0: Hermann Leopoldi war wirklich ein waschechter Meidlinger Bur. Geboren 1888 in Gaudensdorf, einem Teil des 12. Wiener Gemeindebezirks Meidling. Hier kam er als Sohn einer jüdischen Wiener Familie zur Welt und wurde unter seinem bürgerlichen Namen Hersch Kohn amtlich in die Geburtsmatriken eingetragen. Sein Vater Leopold Kohn war ausgebildeter Musiker und trat unter dem Künstlernamen Leopoldi auf. Vater Leopoldi musizierte beim Militär mit Wiener Volkssängern und Schrammelformationen. Besonderes Augenmerk legte Leopold Kohn auf die musikalische Ausbildung seiner beiden Söhne Hermann und Ferdinand. Einen bleibenden Eindruck auf Sohn Hermann machte die Wiener Musik. Der junge Hermann war von der Tradition der Wiener Musik begeistert und wusste schon in jungen Jahren, dass er, wie er sagte, so etwas auch einmal machen möchte. Der wienerische Rhythmus und der Wiener Dialekt, den Leopoldi später auch beim Verfassen seiner Liedtexte bewusst einsetzte, waren ihm gleichsam in die Wiege gelegt worden. Der Vater unterrichtete beide Söhne und Hermann Leopoldi äußerte sich einmal in einem Interview über die strenge Hand seines Vaters.
1: Denn er hat mich täglich herangezogen zur Lektion. Die ganzen Übungen, Clementi, Czerny, es ging weiter. Und dann habe ich sogar Konzerte öffentlich gegeben. Und habe als 7- oder 8-jähriger Bub schon vor großen Auditorium gespielt. In großen Sälen in Wien, da habe ich die Dichter- und Bauer-Ouvertüre gespielt. Und dann habe ich mit meinem Vater zusammengespielt. Er hat Violin gespielt, er war Sologeiger beim Militär. Und ich habe begleitet. Und da habe ich die Praxis bekommen, wie man sich auf der Bühne halt zu benehmen hat. Ich habe immer was gesehen, immer was gehört. Und so bin ich selbst dann Klavierhumorist geworden und habe im Ronacher debütiert.
0: Dieses Debüt fand 1915 statt. Leopoldi war zu diesem Zeitpunkt bereits 27 Jahre alt. Doch schon zuvor war er als Musiker bereits 10 Jahre tätig gewesen. Er spielte als Klavierbegleiter vieler Sängerinnen und Sänger und trat als Alleinunterhalter in Etablissements und Bars auf. Er tingelte durch die Kronländer der Monarchie, vornehmlich durch die böhmischen Länder, deren Musiktradition und Rhythmen Leopoldi nachhaltig in seinen Kompositionen prägten. Und damit wären wir schon beim ersten Teil des heutigen Sendungstitels, die Povildatschkerl aus der schönen Tschechoslowakei. Leopoldi singt hier eine Hymne auf die Königin der böhmischen Mehlspeisen, ein Lied, das zugleich zeigt, welcher Witz und welche Sprachakrobatik im Schlager der Vorkriegszeit zu finden sind.
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1: Aber auch die ungarischen Melodien haben es Leopoldi angetan. Bei seinen musikalischen Aufenthalten in Ungarn wurden ihm auch die Klänge der Pusta und ungarische Tänze vertraut und verarbeitete sie begeistert in seinen Liedern, wie wir nun hören können. Im folgenden Lied singt Hermann Leopoldi mit seiner damaligen Bühnenpartnerin, der gebürtigen Russin Petja Milskaya.
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Einen prägenden Einschnitt ins Leben Hermann Leopoldis brachte der Ausbruch des Ersten Weltkrieges 1914. Er fand sich im Deutschmeisterregiment wieder, wurde aber als Musiker regelmäßig vom Kriegsdienst freigestellt. Er spielte in Lazaretten, Spitälern, vor Frontsoldaten und bei anderen militärgebundenen Veranstaltungen. Man darf in diesem Zusammenhang aber nicht verschweigen, dass die Programme Leopoldis bei Militärveranstaltungen die anfängliche Kriegsbegeisterung widerspiegeln. Doch gegen Ende des Ersten Weltkrieges machte sich auch die Antikriegsbewegung in Leopoldis Liedern bemerkbar. Letzten Endes verhalf der Erste Weltkrieg Leopoldi zu einem Karrieresprung. Bereits 1918 war er angesehener Klavierunterhalter, der auch in der Presse großes Echo fand. Somit war Leopoldi trotz Wirtschaftskrise und Armut der Nachkriegszeit Idol der Österreicherinnen und Österreicher, vor allem aber der Wienerinnen und Wiener. Und gerade in dieser Zeit der Arbeitslosigkeit und Inflation schrieb Hermann Leopoldi ein Lied, das von der Freude am Geld erzählt.

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1: 1922 schrieb Leopoldi ein Lied, das vom Stil und Rhythmus ganz entgegengesetzt zu seinen bisherigen Kompositionen war. Ein Lied über das kriegszerstörte und verarmte Wien. Der Text war von Friedrich Bederlöhner, der auch für Franz Leha viele Texte schrieb. Wien, sterbende Märchenstadt. Die folgende Aufnahme, gesungen von Franz Willens aus den 1920er Jahren, ist bereits ins Alter gekommen und nicht rundum vom Text her verständlich. Erlauben Sie mir daher einen kleinen Auszug. Und wieder gehe ich durch die engen Gassen, wo scheu geduckt die alten Häuser stehen. Die Biedermeierhöfe sind verlassen, die kleinen Fenster trüb herniedersehen. 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Beim Brunnen spielt ein bleiches Wiener Kind. Da hält ein Werkel vor dem alten Haus, ganz leise lockt ein Lied von Johann Strauss. Und wie ein Leuchten aus versunkener Welt, der holde Klang das trübe Bild erhellt.

Mit diesem Lied wollte Leopoldi in den Bereich der Operette vordringen, doch dies gelang ihm letztendlich nicht. Aber dennoch blieb Leopoldi in dieser schweren Zeit ein Spitzenverdiener in seinem Fach. Und in den 1920er Jahren erreichte Europa ein neues Musikgenre, die amerikanischen Jazz- und Tanzrhythmen. Hermann Leopoldi kam bald mit diesen neuen und für viele ungewohnten Hörerlebnissen in Kontakt, teilweise durch Schallplatten und ab 1924 auch via Radio. Amerikanische Unterhaltungskünstler kamen nach Wien und spielten in den vielen Bars und Nachtlokalen. Doch bald stellte sich der Konflikt zwischen den Traditionsanhängern und den Fans der neuen amerikanischen Welle ein. Die einen befürchteten den totalen Niedergang der wienerischen Kultur, die anderen feierten den neuen Melodienreichtum aus Amerika. Auch Leopoldi ließ sich durch, wie es so schön hieß, das Neue aus Amerika begeistern, verstand es aber, sie in einer geeigneten, ja man kann fast sagen wienerischen Form in seine Kompositionen einfließen zu lassen. Im Rhythmus eines Foxtrotts schrieb Leopoldi 1922 ein Lied mit einem sehr zeitaktuellen Text, wie es Leopoldi in vielen seiner Kompositionen gerne gemacht hat. Ich hab kein Geld, du hast kein Geld.

0: In der Zwischenkriegszeit komponierte Leopoldi wohl im Stil der neuen amerikanischen Rhythmen, blieb aber auch seinen wienerischen Arrangements treu. Dadurch entwickelte er seinen unverkennbaren Leopoldi-Stil, der in einem der ersten Lieder dieser Art, Soiree bei Tannenbaum, zur Geltung kommt. Bewundernswert dabei ist die Virtuosität Leopoldis. Über die schwere Melodie der Rhapsodie von Liszt legt er einen komplizierten Text, den er mit Bravour vorträgt.
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0: Eine beliebte 1932 komponierte Hommage auf ein kleines, gemütliches Vorstadtcafé in Hernals, wo die Zeit stehen geblieben ist und wo man bei zwei Mokka stundenlang träumen konnte, ist folgendes Lied, das fast zu einem Volkslied geworden ist.
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1: Hermann Leopoldi behauptete nie, ein jüdischer Künstler zu sein. Und zu diesem Zeitpunkt in der Zwischenkriegszeit war es ihm wohl nicht bewusst, was seine nicht-arische Herkunft für ihn noch bedeuten würde. Noch konnte er unbehelligt seine groß angelegten Tourneen durch Europa machen, feierte große Erfolge in Berlin, Karlsbad, Prag und Budapest und kehrte erfolgsbekrönt nach Wien zurück. Um 1930 entstand das Lied Die Überlandpartie, die wir jetzt mit Hermann Leopoldi und Betja Milskaya hören.

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2: Als Adolf Hitler 1933 Reichskanzler wird, bekommt Leopoldi wie viele seiner jüdischen Berufskollegen Auftrittsverbot in Deutschland. Leopoldi stand vor der Entscheidung, Österreich zu verlassen, sah sich aber im Ständestaat des Bundeskanzler Dollfuss vor den Nationalsozialisten geschützt. In dieser Zeit ließ sich Leopoldi vom Regime auch vereinnahmen und schrieb patriotische Lieder, die man fast als Werbelieder für den Fremdenverkehr auffassen könnte.
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0: Vor Kriegsbeginn gelangen Leopoldi viele Lieder, die heute noch zu den gern gespielten und gesungenen Klassikern zählen, wie etwa folgendes.
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0: Gleich nach Kriegsbeginn wird Hermann Leopoldi von den Nationalsozialisten verhaftet und ins Konzentrationslager Dachau deportiert. Als Musiker wurde Leopoldi gezwungen, für Unterhaltung im KZ zu sorgen. Nach 9 Monaten Lagerhaft gelang es seiner Familie, ihn gegen eine Bürgschaft freizukaufen. 1939 emigrierte er nach Amerika und machte bald als Viennese-Songwriter seine Karriere. Leopoldi musste sich erst in der neuen Welt im wahrsten Sinne des Wortes neu orientieren, die Sprache erlernen und sich dem amerikanischen Way of Life anpassen. Davon zeugt auch ein in der Emigration geschriebenes Lied, das von der Wichtigkeit von Fremdsprachenkenntnissen erzählt.
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1: Und dadurch die meisten Amerikaner des Deutschen nicht mächtig sind, übertrug Leopoldi einige Wiener Lieder ins Englische, wie zum Beispiel das kleine Café in Hernals, das in den USA als There's a Little Café Down the Street bekannt wurde. Trotz allem fühlte sich Leopoldi in Amerika sehr einsam. Aus diesem Alleinsein wurde er schließlich durch ein Engagement in einem Lokal namens Alt-Wien erlöst. Hier trug Leopoldi einige Eigenkompositionen, die ins Englische übersetzt wurden, vor. So wurde beispielsweise aus dem stillen Zecher, den wir vorhin hörten, ein Quiet Drinker.
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1: Hermann Leopoldi lernte in Amerika auch seine künftige Bühnenpartnerin, die gebürtige Amerikanerin mit Wiener Wurzeln, Helly Möslein, kennen. Sie wurde seine Lebensgefährtin bis zu seinem Tod. 1947 kehrte Leopoldi mit Helly Möslein nach Wien zurück und wurde überschwänglich gefeiert. So kommentierte das kommunistische Zentralorgan, die Volksstimme, seine Rückkehr mit den Worten: „Das Wiener Lied ist heimgekehrt." Man brauchte jemanden in Wien, der in dieser Zeit der Zerstörung und des Nachkriegselends mit seinen Liedern wieder eine hoffnungsvolle Stimmung machte. Und der Inbegriff von Vergnügen und Ausgelassenheit war in Wien stets die Institution des Praters mit seinen vielen Belustigungseinrichtungen. Und einer davon widmete Leopoldi eines seiner bekanntesten Wiener Lieder, dem Ringelspiel. Und damit wären wir beim zweiten Teil unseres heutigen Sendungstitels.

0: 1955 wurde Hermann Leopoldi mit 67 Jahren noch einmal Vater. Sein Sohn Ronald wurde geboren. Bis zuletzt hatte Leopoldi gearbeitet, ja, er musste arbeiten. Fast seine gesamten Einkünfte und Ersparnisse fielen seiner Spielsucht zum Opfer. Gegen Ende seines Lebens ebbten leider auch der Erfolg und seine Anerkennung bei den Wienerinnen und Wienern ab. Leopoldi, Zeit seines Lebens erfolgsverwöhnt, musste feststellen, dass er sein Publikum nicht mehr gewinnen kann. Der Schauspieler Ernst Dankowski erinnert sich an eine Begegnung mit Hermann Leopoldi kurz vor dessen Tod im legendären Künstlertreffpunkt der Marietta Bar in der Wiener Innenstadt.
1: Ja, also Leopoldi ist zunächst einmal in der Familie bekannt gewesen. Als ich Kind war, wurde natürlich von Leopoldi geredet, es wurde die eine oder andere Lieder zitiert. Dann bin ich ihm durch einen Zufall viele Jahre später begegnet. Die Leute haben höflich applaudiert, er ist aufgestanden, ist zurückgegangen an die Bar und ist an mir vorbeigegangen. Und als er vorbeiging, hat er sein Taschentuch aus der Brusttasche rausgenommen, hat sich die Stirn abgewischt in Schweißnasse und hat zu sich gesagt, es ist ein schweres Brot. Das hat mich schon beeindruckt. Und wenige Wochen später ist er gestorben.
0: Erst in den letzten 30 Jahren wurde Hermann Leopoldi wieder bekannt gemacht. Es erschienen mehrere Biografien, wie zuletzt jene von Georg Draska und Christoph Lind, sowie CD-Aufnahmen mit den bekanntesten Liedern Leopoldis, aber auch mit noch nie veröffentlichten Raritäten. Mit einer solchen Rarität möchte ich diese Sendung auch schließen. Es ist Zeit zum Händereichen, gesungen von Heli Möslein, am Klavier Hermann Leopoldi. Und bis zum nächsten Mal verabschiedet sich mit einem musikalischen Gruß aus dem Studio von Radio Maria Ihr Thomas Neunteufel.

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0: Liebe Zuhörer, das war heute eine Sendung aus dem Jahr 2017.
1: Das war die Sendung Heimatklang vom letzten Samstag um 13 Uhr.

0: Liebe Zuhörer von Radio Maria, wir laden Sie nun ein, mit uns den freudenreichen Rosenkranz zu beten.
1: Im Namen des Vaters und des Sohnes und des Heiligen Geistes.
2: Amen.
1: Ich glaube an Gott, den Vater, den Allmächtigen, den Schöpfer des Himmels und der Erde, und an Jesus Christus, seinen eingeborenen Sohn, unseren Herrn, empfangen durch den Heiligen Geist, geboren von der Jungfrau Maria, gelitten unter Pontius Pilatus, gekreuzigt, gestorben und begraben, hinabgestiegen in das Reich des Todes, am dritten Tage auferstanden von den Toten, aufgefahren in den Himmel. Er sitzt zur Rechten Gottes, des allmächtigen Vaters. Von dort wird er kommen, zu richten die Lebenden und die Toten.
2: Ich glaube an den Heiligen Geist, die heilige katholische Kirche, Gemeinschaft der Heiligen, die Vergebung der Sünden, die Auferstehung der Toten und das ewige Leben. Amen.
1: Vater unser im Himmel, geheiligt werde dein Name, dein Reich komme, dein Wille geschehe wie im Himmel so auf Erden.
2: Unser tägliches Brot gib uns heute und vergib uns unsere Schuld, wie auch wir vergeben unseren Schuldigern. Und führe uns nicht in Versuchung, sondern erlöse uns von dem Bösen. Amen.
1: Gegrüßet seist du, Maria, voll der Gnade, der Herr ist mit dir. Du bist gebenedeit unter den Frauen, und gebenedeit ist die Frucht deines Leibes, Jesus, der in uns den Glauben vermehre.
2: Heilige Maria, Mutter Gottes, bitte für uns Sünder, jetzt und in der Stunde unseres Todes. Amen.
1: Gegrüßet seist du, Maria, voll der Gnade, der Herr ist mit dir. Du bist gebenedeit unter den Frauen, und gebenedeit ist die Frucht deines Leibes, Jesus, der in uns die Hoffnung stärke.
2: Heilige Maria, Mutter Gottes, bitte für uns Sünder, jetzt und in der Stunde unseres Todes. Amen.
1: Gegrüßet seist du, Maria, voll der Gnade, der Herr ist mit dir. Du bist gebenedeit unter den Frauen, und gebenedeit ist die Frucht deines Leibes, Jesus, der in uns die Liebe entzünde.
2: Heilige Maria, Mutter Gottes, bitte für uns Sünder, jetzt und in der Stunde unseres Todes. Amen.
1: Ehre sei dem Vater und dem Sohn und dem Heiligen Geist.
2: Wie im Anfang, so auch jetzt und alle Zeit und in Ewigkeit. Amen.
1: O mein Jesus,
2: verzeih uns unsere Sünden, bewahre uns vor dem Feuer der Hölle, führe alle Seelen in den Himmel, besonders jene, die deiner Barmherzigkeit am meisten bedürfen.

0: Erstes freudenreiches Geheimnis. Jesus, den du, o Jungfrau, vom Heiligen Geist empfangen hast. Vater unser im Himmel, geheiligt werde dein Name. Dein Reich komme, dein Wille geschehe wie im Himmel so auf Erden.
1: Unser tägliches Brot gib uns heute und vergib uns unsere Schuld, wie auch wir vergeben unseren Schuldigern. Und führe uns nicht in Versuchung, sondern erlöse uns von dem Bösen. Amen.
0: Gegrüßet seist du, Maria, voll der Gnade, der Herr ist mit dir. Du bist gebenedeit unter den Frauen, und gebenedeit ist die Frucht deines Leibes, Jesus, den du, o Jungfrau, vom Heiligen Geist empfangen hast.
1: Heilige Maria, Mutter Gottes, bitte für uns Sünder, jetzt und in der Stunde unseres Todes. Amen.
0: Gegrüßet seist du, Maria, voll der Gnade, der Herr ist mit dir. Du bist gebenedeit unter den Frauen, und gebenedeit ist die Frucht deines Leibes, Jesus, den du, o Jungfrau, vom Heiligen Geist empfangen hast.
1: Heilige Maria, Mutter Gottes, bitte für uns Sünder, jetzt und in der Stunde unseres Todes. Amen.
0: Gegrüßet seist du, Maria, voll der Gnade, der Herr ist mit dir. Du bist gebenedeit unter den Frauen, und gebenedeit ist die Frucht deines Leibes, Jesus, den du, o Jungfrau, vom Heiligen Geist empfangen hast.
1: Heilige Maria, Mutter Gottes, bitte für uns Sünder, jetzt und in der Stunde unseres Todes. Amen.
0: Gegrüßet seist du, Maria, voll der Gnade, der Herr ist mit dir. Du bist gebenedeit unter den Frauen, und gebenedeit ist die Frucht deines Leibes, Jesus, den du, o Jungfrau, vom Heiligen Geist empfangen hast.
1: Heilige Maria, Mutter Gottes, bitte für uns Sünder, jetzt und in der Stunde unseres Todes. Amen.
0: Gegrüßet seist du, Maria, voll der Gnade, der Herr ist mit dir. Du bist gebenedeit unter den Frauen, und gebenedeit ist die Frucht deines Leibes, Jesus, den du, o Jungfrau, vom Heiligen Geist empfangen hast.
1: Heilige Maria, Mutter Gottes, bitte für uns Sünder, jetzt und in der Stunde unseres Todes. Amen.
0: Gegrüßet seist du, Maria, voll der Gnade, der Herr ist mit dir. Du bist gebenedeit unter den Frauen, und gebenedeit ist die Frucht deines Leibes, Jesus, den du, o Jungfrau, vom Heiligen Geist empfangen hast.
1: Heilige Maria, Mutter Gottes, bitte für uns Sünder, jetzt und in der Stunde unseres Todes. Amen.
0: Gegrüßet seist du, Maria, voll der Gnade, der Herr ist mit dir. Du bist gebenedeit unter den Frauen, und gebenedeit ist die Frucht deines Leibes, Jesus, den du, o Jungfrau, vom Heiligen Geist empfangen hast.
1: Heilige Maria, Mutter Gottes, bitte für uns Sünder, jetzt und in der Stunde unseres Todes. Amen.
0: Gegrüßet seist du, Maria, voll der Gnade, der Herr ist mit dir. Du bist gebenedeit unter den Frauen, und gebenedeit ist die Frucht deines Leibes, Jesus, den du, o Jungfrau, vom Heiligen Geist empfangen hast.
1: Heilige Maria, Mutter Gottes, bitte für uns Sünder, jetzt und in der Stunde unseres Todes. Amen.
0: Gegrüßet seist du, Maria, voll der Gnade, der Herr ist mit dir. Du bist gebenedeit unter den Frauen, und gebenedeit ist die Frucht deines Leibes, Jesus, den du, o Jungfrau, vom Heiligen Geist empfangen hast.
1: Heilige Maria, Mutter Gottes, bitte für uns Sünder, jetzt und in der Stunde unseres Todes. Amen.
0: Gegrüßet seist du, Maria, voll der Gnade, der Herr ist mit dir. Du bist gebenedeit unter den Frauen, und gebenedeit ist die Frucht deines Leibes, Jesus, den du, o Jungfrau, vom Heiligen Geist empfangen hast.
1: Heilige Maria, Mutter Gottes, bitte für uns Sünder, jetzt und in der Stunde unseres Todes. Amen.
0: Ehre sei dem Vater und dem Sohn und dem Heiligen Geist.
1: Wie im Anfang, so auch jetzt und alle Zeit und in Ewigkeit. Amen.
0: O mein Jesus,
1: verzeih uns unsere Sünden, bewahre uns vor dem Feuer der Hölle, führe alle Seelen in den Himmel, besonders jene, die deiner Barmherzigkeit am meisten bedürfen.

0: Zweites freudenreiches Geheimnis. Jesus, den du, o Jungfrau, zu Elisabeth getragen hast. Vater unser im Himmel, geheiligt werde dein Name, dein Reich komme, dein Wille geschehe, wie im Himmel so auf Erden.
1: Unser tägliches Brot gib uns heute und vergib uns unsere Schuld, wie auch wir vergeben unseren Schuldigern. Und führe uns nicht in Versuchung, sondern erlöse uns von dem Bösen.
0: Gegrüßet seist du, Maria, voll der Gnade, der Herr ist mit dir. Du bist gebenedeit unter den Frauen, und gebenedeit ist die Frucht deines Leibes, Jesus, den du, Jungfrau, zu Elisabeth getragen hast.
1: Heilige Maria, Mutter Gottes, bitte für uns Sünder, jetzt und in der Stunde unseres Todes. Amen.
0: Gegrüßet seist du, Maria, voll der Gnade, der Herr ist mit dir. Du bist gebenedeit unter den Frauen, und gebenedeit ist die Frucht deines Leibes, Jesus, den du, o Jungfrau, zu Elisabeth getragen hast.
1: Heilige Maria, Mutter Gottes, bitte für uns Sünder, jetzt und in der Stunde unseres Todes. Amen.
0: Gegrüßet seist du, Maria, voll der Gnade, der Herr ist mit dir. Du bist gebenedeit unter den Frauen, und gebenedeit ist die Frucht deines Leibes, Jesus, den du, o Jungfrau, zu Elisabeth getragen hast.
1: Heilige Maria, Mutter Gottes, bitte für uns Sünder, jetzt und in der Stunde unseres Todes. Amen.
0: Gegrüßet seist du, Maria, voll der Gnade, der Herr ist mit dir. Du bist gebenedeit unter den Frauen, und gebenedeit ist die Frucht deines Leibes, Jesus, den du, o Jungfrau, zu Elisabeth getragen hast.
1: Heilige Maria, Mutter Gottes, bitte für uns Sünder, jetzt und in der Stunde unseres Todes. Amen.
0: Gegrüßet seist du, Maria, voll der Gnade, der Herr ist mit dir. Du bist gebenedeit unter den Frauen, und gebenedeit ist die Frucht deines Leibes, Jesus, den du, Jungfrau, zu Elisabeth getragen hast.
1: Heilige Maria, Mutter Gottes, bitte für uns Sünder, jetzt und in der Stunde unseres Todes. Amen.
0: Gegrüßet seist du, Maria, voll der Gnade, der Herr ist mit dir. Du bist gebenedeit unter den Frauen, und gebenedeit ist die Frucht deines Leibes, Jesus, den du, Jungfrau, zu Elisabeth getragen hast.
1: Heilige Maria, Mutter Gottes, bitte für uns Sünder, jetzt und in der Stunde unseres Todes. Amen.
0: Gegrüßet seist du, Maria, voll der Gnade, der Herr ist mit dir. Du bist gebenedeit unter den Frauen, und gebenedeit ist die Frucht deines Leibes, Jesus, den du, Jungfrau, zu Elisabeth getragen hast.
1: Heilige Maria, Mutter Gottes, bitte für uns Sünder, jetzt und in der Stunde unseres Todes. Amen.
0: Gegrüßet seist du, Maria, voll der Gnade. Der Herr ist mit dir. Du bist gebenedeit unter den Frauen, und gebenedeit ist die Frucht deines Leibes, Jesus, den du, o Jungfrau, zu Elisabeth getragen hast.
1: Heilige Maria, Mutter Gottes, bitte für uns Sünder, jetzt und in der Stunde unseres Todes. Amen.
0: Gegrüßet seist du, Maria, voll der Gnade, der Herr ist mit dir. Du bist gebenedeit unter den Frauen, und gebenedeit ist die Frucht deines Leibes, Jesus, den du, Jungfrau, zu Elisabeth getragen hast.
1: Heilige Maria, Mutter Gottes, bitte für uns Sünder, jetzt und in der Stunde unseres Todes. Amen.
0: Gegrüßet seist du, Maria, voll der Gnade, der Herr ist mit dir. Du bist gebenedeit unter den Frauen, und gebenedeit ist die Frucht deines Leibes, Jesus, den du, o Jungfrau, zu Elisabeth getragen hast.
1: Heilige Maria, Mutter Gottes, bitte für uns Sünder, jetzt und in der Stunde unseres Todes. Amen.
0: Ehre sei dem Vater und dem Sohn und dem Heiligen Geist.
1: Wie im Anfang, so auch jetzt und alle Zeit und in Ewigkeit. Amen.
0: O mein Jesus,
1: verzeih uns unsere Sünden, bewahre uns vor dem Feuer der Hölle, führe alle Seelen in den Himmel, besonders jene, die deiner Barmherzigkeit am meisten bedürfen.

0: Drittes freudenreiches Geheimnis: Jesus, den du, Jungfrau, zu Bethlehem geboren hast. Vater unser im Himmel, geheiligt werde dein Name, dein Reich komme, dein Wille geschehe, wie im Himmel, so auch auf Erden.
1: Unser tägliches Brot gib uns heute und vergib uns unsere Schuld, wie auch wir vergeben unseren Schuldigern. Und führe uns nicht in Versuchung, sondern erlöse uns von dem Bösen.
0: Gegrüßet seist du, Maria, voll der Gnade, der Herr ist mit dir. Du bist gebenedeit unter den Frauen, und gebenedeit ist die Frucht deines Leibes, Jesus, den du, o Jungfrau, zu Bethlehem geboren hast.
2: Heilige Maria, Mutter Gottes, bitte für uns Sünder, jetzt und in der Stunde unseres Todes. Amen.
0: Gegrüßet seist du, Maria, voll der Gnade, der Herr ist mit dir. Du bist gebenedeit unter den Frauen, und gebenedeit ist die Frucht deines Leibes, Jesus, den du, o Jungfrau, zu Bethlehem geboren hast.
2: Heilige Maria, Mutter Gottes, bitte für uns Sünder, jetzt und in der Stunde unseres Todes. Amen.
0: Gegrüßet seist du, Maria, voll der Gnade, der Herr ist mit dir. Du bist gebenedeit unter den Frauen, und gebenedeit ist die Frucht deines Leibes, Jesus, den du, o Jungfrau, zu Bethlehem geboren hast.
2: Heilige Maria, Mutter Gottes, bitte für uns Sünder, jetzt und in der Stunde unseres Todes. Amen.
0: Gegrüßet seist du, Maria, voll der Gnade, der Herr ist mit dir. Du bist gebenedeit unter den Frauen, und gebenedeit ist die Frucht deines Leibes, Jesus, den du, o Jungfrau, zu Bethlehem geboren hast.
2: Heilige Maria, Mutter Gottes, bitte für uns Sünder, jetzt und in der Stunde unseres Todes. Amen.
0: Gegrüßet seist du, Maria, voll der Gnade, der Herr ist mit dir. Du bist gebenedeit unter den Frauen, und gebenedeit ist die Frucht deines Leibes, Jesus, den du, o Jungfrau, zu Bethlehem geboren hast.
2: Heilige Maria, Mutter Gottes, bitte für uns Sünder, jetzt und in der Stunde unseres Todes. Amen.
0: Gegrüßet seist du, Maria, voll der Gnade, der Herr ist mit dir. Du bist gebenedeit unter den Frauen, und gebenedeit ist die Frucht deines Leibes, Jesus, den du, o Jungfrau, zu Bethlehem geboren hast.
2: Heilige Maria, Mutter Gottes, bitte für uns Sünder, jetzt und in der Stunde unseres Todes. Amen.
0: Gegrüßet seist du, Maria, voll der Gnade, der Herr ist mit dir. Du bist gebenedeit unter den Frauen, und gebenedeit ist die Frucht deines Leibes, Jesus, den du, o Jungfrau, zu Bethlehem geboren hast.
2: Heilige Maria, Mutter Gottes, bitte für uns Sünder, jetzt und in der Stunde unseres Todes. Amen.
0: Gegrüßet seist du, Maria, voll der Gnade, der Herr ist mit dir. Du bist gebenedeit unter den Frauen, und gebenedeit ist die Frucht deines Leibes, Jesus, den du, o Jungfrau, zu Bethlehem geboren hast.
2: Heilige Maria, Mutter Gottes, bitte für uns Sünder, jetzt und in der Stunde unseres Todes. Amen.
0: Gegrüßet seist du, Maria, voll der Gnade, der Herr ist mit dir. Du bist gebenedeit unter den Frauen, und gebenedeit ist die Frucht deines Leibes, Jesus, den du, o Jungfrau, zu Bethlehem geboren hast.
2: Heilige Maria, Mutter Gottes, bitte für uns Sünder, jetzt und in der Stunde unseres Todes. Amen.
0: Gegrüßet seist du, Maria, voll der Gnade, der Herr ist mit dir. Du bist gebenedeit unter den Frauen, und gebenedeit ist die Frucht deines Leibes, Jesus, den du, o Jungfrau, zu Bethlehem geboren hast.
2: Heilige Maria, Mutter Gottes, bitte für uns Sünder, jetzt und in der Stunde unseres Todes. Amen.
0: Ehre sei dem Vater und dem Sohn und dem Heiligen Geist.
1: Wie im Anfang, so auch jetzt und alle Zeit und in Ewigkeit. Amen.
0: O mein Jesus,
2: verzeih uns unsere Sünden,
0: bewahre uns vor dem Feuer der Hölle, führe alle Seelen in den Himmel, besonders jene, die deiner Barmherzigkeit am meisten bedürfen.

0: Leibes Jesus, den du, o Jungfrau, im Tempel aufgeopfert hast.
1: Heilige Maria, Mutter Gottes, bitte für uns Sünder, jetzt und in der Stunde unseres Todes. Amen.
0: Gegrüßet seist du, Maria, voll der Gnade, der Herr ist mit dir. Du bist gebenedeit unter den Frauen, und gebenedeit ist die Frucht deines Leibes, Jesus, den du, o Jungfrau, im Tempel aufgeopfert hast.
1: Heilige Maria, Mutter Gottes, bitte für uns Sünder, jetzt und in der Stunde unseres Todes. Amen.
0: Gegrüßet seist du, Maria, voll der Gnade, der Herr ist mit dir. Du bist gebenedeit unter den Frauen, und gebenedeit ist die Frucht deines Leibes, Jesus, den du, o Jungfrau, im Tempel aufgeopfert hast.
1: Heilige Maria, Mutter Gottes, bitte für uns Sünder, jetzt und in der Stunde unseres Todes. Amen.
0: Gegrüßet seist du, Maria, voll der Gnade, der Herr ist mit dir. Du bist gebenedeit unter den Frauen, und gebenedeit ist die Frucht deines Leibes, Jesus, den du, o Jungfrau, im Tempel aufgeopfert hast.
1: Heilige Maria, Mutter Gottes, bitte für uns Sünder, jetzt und in der Stunde unseres Todes. Amen.
0: Gegrüßet seist du, Maria, voll der Gnade, der Herr ist mit dir. Du bist gebenedeit unter den Frauen, und gebenedeit ist die Frucht deines Leibes, Jesus, den du, o Jungfrau, im Tempel aufgeopfert hast.
1: Heilige Maria, Mutter Gottes, bitte für uns Sünder, jetzt und in der Stunde unseres Todes. Amen.
0: Gegrüßet seist du, Maria, voll der Gnade, der Herr ist mit dir. Du bist gebenedeit unter den Frauen, und gebenedeit ist die Frucht deines Leibes, Jesus, den du, o Jungfrau, im Tempel aufgeopfert hast.
1: Heilige Maria, Mutter Gottes, bitte für uns Sünder, jetzt und in der Stunde unseres Todes. Amen.
0: Gegrüßet seist du, Maria, voll der Gnade, der Herr ist mit dir. Du bist gebenedeit unter den Frauen, und gebenedeit ist die Frucht deines Leibes, Jesus, den du, o Jungfrau, im Tempel aufgeopfert hast.
1: Heilige Maria, Mutter Gottes, bitte für uns Sünder, jetzt und in der Stunde unseres Todes. Amen.
0: Gegrüßet seist du, Maria, voll der Gnade, der Herr ist mit dir. Du bist gebenedeit unter den Frauen, und gebenedeit ist die Frucht deines Leibes, Jesus, den du, o Jungfrau, im Tempel aufgeopfert hast.
1: Heilige Maria, Mutter Gottes, bitte für uns Sünder, jetzt und in der Stunde unseres Todes. Amen.
0: Gegrüßet seist du, Maria, voll der Gnade, der Herr ist mit dir. Du bist gebenedeit unter den Frauen, und gebenedeit ist die Frucht deines Leibes, Jesus, den du, o Jungfrau, im Tempel aufgeopfert hast.
1: Heilige Maria, Mutter Gottes, bitte für uns Sünder, jetzt und in der Stunde unseres Todes. Amen.
0: Gegrüßet seist du, Maria, voll der Gnade, der Herr ist mit dir. Du bist gebenedeit unter den Frauen, und gebenedeit ist die Frucht deines Leibes, Jesus, den du, o Jungfrau, im Tempel aufgeopfert hast.
1: Heilige Maria, Mutter Gottes, bitte für uns Sünder, jetzt und in der Stunde unseres Todes. Amen.
0: Ehre sei dem Vater und dem Sohn und dem Heiligen Geist.
1: Wie im Anfang, so auch jetzt und alle Zeit und in Ewigkeit. Amen.
0: O mein Jesus,
1: verzeih uns unsere Sünden, bewahre uns vor dem Feuer der Hölle, führe alle Seelen in den Himmel, besonders jene, die deiner Barmherzigkeit am meisten bedürfen.

0: Fünftes freudenreiches Geheimnis. Jesus, den du, o Jungfrau, im Tempel wiedergefunden hast. Vater unser im Himmel, geheiligt werde dein Name. Dein Reich komme, dein Wille geschehe, wie im Himmel so auf Erden.
1: Unser tägliches Brot gib uns heute und vergib uns unsere Schuld, wie auch wir.

0: vergeben unseren Schuldigern. Und führe uns nicht in Versuchung, sondern erlöse uns von dem Bösen.
1: Gegrüßet seist du, Maria, voll der Gnade. Der Herr ist mit dir. Du bist gebenedeit unter den Frauen, und gebenedeit ist die Frucht deines Leibes, Jesus, den du, Jungfrau, im Tempel wiedergefunden hast.
0: Heilige Maria, Mutter Gottes, bitte für uns Sünder, jetzt und in der Stunde unseres Todes. Amen.
1: Gegrüßet seist du, Maria, voll der Gnade, der Herr ist mit dir. Du bist gebenedeit unter den Frauen, und gebenedeit ist die Frucht deines Leibes, Jesus, den du, Jungfrau, im Tempel wiedergefunden hast.
0: Heilige Maria, Mutter Gottes, bitte für uns Sünder, jetzt und in der Stunde unseres Todes. Amen.
1: Gegrüßet seist du, Maria, voll der Gnade, der Herr ist mit dir. Du bist gebenedeit unter den Frauen, und gebenedeit ist die Frucht deines Leibes, Jesus, den du, Jungfrau, im Tempel wiedergefunden hast.
0: Heilige Maria, Mutter Gottes, bitte für uns Sünder, jetzt und in der Stunde unseres Todes. Amen.
1: Gegrüßet seist du, Maria, voll der Gnade, der Herr ist mit dir. Du bist gebenedeit unter den Frauen, und gebenedeit ist die Frucht deines Leibes, Jesus, den du, Jungfrau, im Tempel wiedergefunden hast.
0: Heilige Maria, Mutter Gottes, bitte für uns Sünder, jetzt und in der Stunde unseres Todes. Amen.
1: Gegrüßet seist du, Maria, voll der Gnade, der Herr ist mit dir. Du bist gebenedeit unter den Frauen, und gebenedeit ist die Frucht deines Leibes, Jesus, den du, Jungfrau, im Tempel wiedergefunden hast.
0: Heilige Maria, Mutter Gottes, bitte für uns Sünder, jetzt und in der Stunde unseres Todes. Amen.
1: Gegrüßet seist du, Maria, voll der Gnade, der Herr ist mit dir. Du bist gebenedeit unter den Frauen, und gebenedeit ist die Frucht deines Leibes, Jesus, den du, o Jungfrau, im Tempel wiedergefunden hast.
0: Heilige Maria, Mutter Gottes, bitte für uns Sünder, jetzt und in der Stunde unseres Todes. Amen.
1: Gegrüßet seist du, Maria, voll der Gnade, der Herr ist mit dir. Du bist gebenedeit unter den Frauen, und gebenedeit ist die Frucht deines Leibes, Jesus, den du, o Jungfrau, im Tempel wiedergefunden hast.
0: Heilige Maria, Mutter Gottes, bitte für uns Sünder, jetzt und in der Stunde unseres Todes. Amen.
1: Gegrüßet seist du, Maria, voll der Gnade, der Herr ist mit dir. Du bist gebenedeit unter den Frauen, und gebenedeit ist die Frucht deines Leibes, Jesus, den du, Jungfrau, im Tempel wiedergefunden hast.
0: Heilige Maria, Mutter Gottes, bitte für uns Sünder, jetzt und in der Stunde unseres Todes. Amen.
1: Gegrüßet seist du, Maria, voll der Gnade, der Herr ist mit dir. Du bist gebenedeit unter den Frauen, und gebenedeit ist die Frucht deines Leibes, Jesus, den du, Jungfrau, im Tempel wiedergefunden hast.
0: Heilige Maria, Mutter Gottes, bitte für uns Sünder, jetzt und in der Stunde unseres Todes. Amen.
1: Gegrüßet seist du, Maria, voll der Gnade, der Herr ist mit dir. Du bist gebenedeit unter den Frauen, und gebenedeit ist die Frucht deines Leibes, Jesus, den du, Jungfrau, im Tempel wiedergefunden hast.
0: Heilige Maria, Mutter Gottes, bitte für uns Sünder, jetzt und in der Stunde unseres Todes. Amen.
1: Ehre sei dem Vater und dem Sohn und dem Heiligen Geist.
0: Wie im Anfang, so auch jetzt und alle Zeit und in Ewigkeit. Amen.
1: O mein Jesus,
0: verzeih uns unsere Sünden, bewahre uns vor dem Feuer der Hölle, führe alle Seelen in den Himmel, besonders jene, die deiner Barmherzigkeit am meisten bedürfen.
2: Im Namen des Vaters und des Sohnes und des Heiligen Geistes.
1: Amen.
2: Gelobt sei Jesus Christus.
1: In Ewigkeit. Amen.
2: Maria mit dem Kinde lieb.
1: Uns allen deinen Segen gib.

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0: einen schönen Samstagnachmittag, liebe Hörer von Radio Maria, und willkommen zur Sendung Bibelschule. Hier begrüßt Sie Barbara Mutsam. Es geht heute wieder weiter mit der Offenbarung des Johannes. Und bevor ich unseren Referenten begrüße, ein Wort direkt aus der Offenbarung, und zwar Kapitel 1, Vers 5 für Sie, liebe Zuhörer, als Einstieg, das Wort Gottes. Ihm, der uns liebt und uns von unseren Sünden erlöst hat durch sein Blut, der uns zu einem Königreich gemacht hat und zu Priestern vor Gott, seinem Vater, ihm sei die Herrlichkeit und die Macht in alle Ewigkeit. Amen. Offenbarung des Johannes, Kapitel 1, Vers 5 und 6. Und damit dürfen wir uns jetzt freuen, in diese Offenbarungen, dieses Bibelbuch wirklich noch einmal näher einzutauchen, es besser zu verstehen, mehr aufzunehmen, die Worte, die Gott zu uns spricht. Und ich freue mich jetzt über Pfarrer Michael Pritz aus Elmau in Tirol, der uns hilft, die Worte Gottes besser zu verstehen. Willkommen auf Sendung und schönen Samstagnachmittag.
1: Danke auch meinerseits, ganz einen schönen Nachmittag der ganzen Hörerfamilie von Radio Maria. Ich möchte beginnen mit einem Gebet, dass wir das wirklich auch gut aufnehmen können, mit erleuchtetem Verstand, mit liebendem Herzen, was eben Johannes da in gewaltiger Sprache geschaut und verkündet hat. Im Namen des Vaters und des Sohnes und des Heiligen Geistes.
0: Amen.
1: Amen. Allmächtiger Gott, du hast uns durch den Evangelisten Johannes einen Zugang eröffnet zum Geheimnis deines ewigen Wortes. Lass uns mit erleuchtetem Verstand und liebendem Herzen erfassen, was er in gewaltiger Sprache verkündet hat. Darum bitten wir durch Jesus Christus, unseren Herrn.
0: Amen.
1: Amen. Ja, liebe Barbara, das war schon ein sehr schöner Einstieg, dieses Wort aus dem ersten Kapitel, Vers 5, ihm, der uns liebt, ihm sei die Herrlichkeit und die Macht. Es ist die Apokalypse, so bedrohlich es dieses Wort oft klingt, es ist tatsächlich ein Trostbuch. Natürlich nur für jene, die auch im Glauben leben. Also man könnte wieder in den Bildern sein, das auch Papst Leo verwendet hat in seinem neuen Schreiben, wo auch diese beiden Bilder vom neuen Jerusalem bringt und von der Hure Babylon. Also die im neuen Jerusalem sind, die Gläubigen, für denen ist ein Trostbuch, für die anderen kann es natürlich auch, ist es auch ein Gerichtsbuch. Beides ist die Apokalypse, aber gedacht ist sie zum Trost für die Christen damals, und dem ohne Erklärung ist die geheime Offenbarung, wie sie auch genannt wird, des Johannes oder die Apokalypse, ein unverständliches Buch für uns heutige Menschen. Es bedarf einer Erklärung, die seine Art im Ganzen und seine Bildersprache aus den zeitgeschichtlichen Verhältnissen heraus versteht und in denen sie auch geschrieben wurden. Ich habe das natürlich auch jetzt nicht alles selbst erfunden und erdacht und mich vertieft, beruf mich heute hauptsächlich auf Richard Gutzwiller, Pater Richard Gutzwiller, der auch über die geheime Offenbarung geschrieben hat. Und wir sind immer noch, also es ist die dritte Sendung heute nach einer längeren Sommerpause, wieder beginnend, und möchte immer noch in der Einleitungsphase, also bevor wir in die konkreten Texte gehen, dass man einmal den ganzen Aufbau, auch dieses Schreiben versteht. Die Offenbarung des Johannes zerfällt inhaltlich, kann man sagen, in drei Teile. Der erste Hauptteil, da geht es um die Gegenwart, also um die damaligen Zustände. Das sind dann die sieben Sendschreiben, das ja tatsächlich echte Schreiben waren vom Johannes an die verschiedenen Gemeinden in Kleinasien. Es ist dieser erste Hauptteil. Der zweite Hauptteil, da geht es dann um den Ablauf der Geschichte, auch der Weltgeschichte. Da geht es um die sieben Siegeln, um die sieben Posaunen, um die sieben Zeichen. So immer diese sieben Zahl, sieben Sendschreiben. Der erste Hauptteil, wo es um die Gegenwart geht. Dann der zweite Hauptteil, die sieben Siegel, sieben Posaunen, sieben Zeichen. Und der dritte Hauptteil, da geht es dann um die Vollendung der Geschichte, kann man sagen. Die sieben Gestalten, sieben Schalen kommen davor und sieben Bilder des Gerichtes. Und der erste Teil handelt in sieben Sendschreiben von der damaligen und jeweiligen Gegenwart. Die damalige Lage der Kirche bildet den unmittelbaren Anlass zur Abfassung des Buches. Die sieben Sendschreiben an die kleinasiatischen Gemeinden sind wirkliche Briefe an wirkliche Gemeinden und sie nehmen Stellung zu den besonderen Schwierigkeiten der jeweiligen Gemeinden. Und sie bilden damit neben der Apostelgeschichte und den Paulusbriefen, vor allem den beiden Korintherbriefen, auch eines der wertvollsten Dokumente urchristlicher Kirchengeschichte. Die Christen hatten nach außen einen Zwei-Fronten-Krieg, kann man sagen, zu führen, nämlich gegen die Juden und Heiden. Der Kampf der Juden gegen die Kirche dauert immer noch fort. Jetzt scheint es wieder mehr, kann man sogar sagen. Ich war ja, glaube sechsmal, weiß gar nicht, so fünf, sechsmal im Heiligen Land. Wie ich dort war, hat es eigentlich nie Probleme gegeben mit der Bevölkerung dort, auch mit der jüdischen nicht. Und heute, wie ich höre, ist das ganz anders. Also als Christ, wenn man durch Jerusalem heute geht, in gewissen Teilen, Ordensfrauen und so, die zusammen niedergeschlagen werden, die bespuckt werden. Also heute ist da wieder ganz eine andere Situation, wie halt insgesamt die Situation in diesem, im Nahen Osten auch sehr aufgeheizt ist. Aber eben gefährlicher aber war der Kampf auch schon damals, der Kampf der Heiden gegen die Kirche. Also das Römische Reich, die Cäsarenverfolgungen waren zwar nichts Neues, aber sie waren bisher selbst unter Nero doch immer nur auf bestimmte Gegenden oder Provinzen und Länder beschränkt geblieben. Jetzt aber, also als Johannes seine Offenbarung verfasst, ist er selber ein Verbannter auf der Insel Patmos. In einer Höhle kann man heute noch besichtigen, wo er da gelebt hat und auch eben nach der Tradition die Apokalypse geschrieben hat. Jetzt unter, also Johannes unter Domitian war zum ersten Mal eine organisierte, eine zielbewusste Christenverfolgung im ganzen Römischen Reich im Gange und wurde mit allen Machtmitteln des römischen Staates auch durchgeführt. Und an sich war im Pantheon in Rom für alle Kulte Raum, aber unter der Bedingung, dass man nicht den Allgültigkeitsanspruch erhoben hat, dass man sich vor allem der Macht Roms ein- und untergeordnet hat. Und je mehr diese Macht äußerlich und innerlich unsicher wurde, desto mehr versteiften sich die Cäsaren auf ihre Machtansprüche und ließen sich selbst als Vertreter des römischen Genius göttlicher Ehre erweisen. Also sie haben göttlichen Anspruch für sich in Anspruch genommen. Und nun hatten zwar auch die Juden den alleinigen Anspruch Jahwes, Gottes, gegenüber allen anderen Göttern und erhoben und hatten die Unterordnung ihres Glaubens unter die römische Macht nie anerkannt. Aber ihr Glaube war wesentlich an ihr Volkstum gebunden, mit Jerusalem in seinem Tempel als Mittelpunkt, und war somit für Rom ungefährlich. Ganz anders die Christen. Der allein Gültigkeitsanspruch ihres Erlösers Christus erstreckte sich grundsätzlich auf alle Völker. Und ihre Religion wollte Welt- und Menschheitsreligion werden und ihre Kirche Weltkirche. Und diese Kirche hatte dann außerdem eine gesellschaftliche Struktur, die ihre Macht und ihr Recht weder von Rom abgeleitet noch Rom untergeordnet hat, sondern die als souveräne Macht neben dem souveränen Staat Gültigkeit beanspruchte. Und daher diese Intoleranz des sonst so toleranten Römischen Reiches und seiner Kaiser gegen den Christenglauben. Und ein Kampf auf Tod und Leben ist dadurch ausgebrochen. Und in dieser gefahrenvollen Zeit, da lebte von den Aposteln eben nur noch einer, dieser alte, greise Johannes. Und auch er war, wie schon gesagt, auf der Insel Patmos verbannt, so sehr eingeschränkt. Der Existenzkampf musste somit ohne die Führung der Apostel durchgehalten werden. Und zum Kampf nach außen kamen dann die Schwierigkeiten der Gemeinden im Inneren. Schon unter Paulus waren ja die ersten Ansätze von Irrlehrern sichtbar gewesen. Die Paulusbriefe, da geht es fast immer nur auch um diese Auseinandersetzung mit den Irrlehrern. Sie hatten sich inzwischen entwickelt, sodass im Inneren der Kampf gegen die Häresie, vor allem gegen die Gnosis, geführt werden musste. Und zur Irrlehre kamen dann die moralischen Zerfallserscheinungen. Nicht nur das äußere Gepränge alter heidnischer Tempel und Kulte mit ihrer Prachtentfaltung und ihren berauschenden Feiern machte auf die Christen immer wieder Eindruck, sondern auch diese sittlich zersetzende Ansteckung durch das alte Heidentum war alles andere als überwunden. Vor allem auch in den Korintherbrief kann man das sehr gut nachlesen bei Paulus, dieser sittliche Verfall. Und in den Sendschreiben wird aber noch eine tiefere Schicht freigelegt, in diesen Sendschreiben bei Johannes. Johannes zeigt, dass hinter dem Ganzen der Feind schlechthin steht und stand, die Macht Satans. Immer wieder ist in den Briefen von ihm die Rede. Aber andererseits wird gezeigt, dass auch Christus, der Satan überwunden hat, in der Mitte der Gemeinden steht als der Siegreiche, der den Seinen die Siegesverheißung gibt. Von daher ist es wirklich auch ein Trostbuch. So standen die Christengemeinden und die gesamte Kirche Christi in einer Auseinandersetzung mit Juden und Heiden, mit Häresie und Unmoral und mit der Macht der Dämonie, die in allen Einzelgegnern wirksam ist. Und in dieser Gefahr schrieb der letzte noch lebende, unmittelbare Jünger Jesu, der Lieblingsjünger des Herrn Johannes, seine Briefe an die Gemeinden, um wenigstens schriftlich zu helfen, wo er mit persönlich lebendigem Wort nicht mehr helfen konnte. Sein gesprochenes Wort, Worte, sie wären verklungen. Seine Briefe, Gott sei Dank, sind geblieben. Sie bilden nicht nur eine unschätzbare Erkenntnisquelle zur Beurteilung der damaligen Kämpfe, sondern sie haben Gültigkeit für alle Zeiten. Denn die Bibel ist nicht ein Geschichtswerk, das uns nur über Vergangenes berichtet, sondern sie ist Offenbarung, lebendiges Wort Gottes an jede Zeit und jeden Menschen. Und die jeweilige Gegenwart bildet somit den zweiten Inhalt der johannäischen Sendschreiben. Hier wird ein Grundgesetz sichtbar, das in allen Schriften des Johannes, im Evangelium, genauso wie auch in den drei Johannesbriefen, wie auch in seiner Offenbarung in der Apokalypse, Gültigkeit hat. Es ist das Gesetz, kann man sagen, der Durchsichtigkeit. Johannes schreibt jeweils von etwas Konkretem, das er gerade erlebt, von lebendigem, unmittelbar Wirklichem, das aber zugleich sichtbarer Ausdruck von etwas anderem, Hintergründigem ist. Man muss somit, um Johannes richtig zu verstehen, die Sache, die Gestalt, die Begebenheit sehen, von denen er schreibt, also die Gegenwart, und doch zugleich durch die Sache, Gestalt und Begebenheit hindurchsehen auf das andere, zweite, das er zugleich meint. Der Mensch Jesus ist ein wirklicher Mensch aus Fleisch und Blut. Das ist das Erste, die Gegenwart. Seine Worte sind menschlich gesprochene Worte, seine Wunder an konkreten, lebendigen Menschen gewirkt. Und das Zweite, und doch ist es noch etwas anderes, das durch die äußere Gestalt seiner Menschheit, seiner Worte, seiner Werke hindurchschimmert. Nämlich, er ist Gott. Nicht nur Mensch, er ist Gott. Und sein Wort ist vom Vater gesprochener Logos. Sein Werk ist Zeichen des unsichtbaren Wirkens, des Creator Spiritus, des Schöpfergeistes, sodass immer wieder Vater, Sohn und Geist als der unsichtbare, geheimnisvolle, dreifaltige Gott im Sichtbaren aufstrahlen. Wenn zum Beispiel Jesus Christus auf der Hochzeit zu Kana Wasser in Wein verwandelt, geht es um eine wirkliche Hochzeit. Wirkliches, echtes Wasser und wirklichem Wein. Und doch schimmert durch das Ganze die mystische Hochzeit zwischen dem menschgewordenen Gott und dem neuen Israel der Kirche durch. Und das Wasser des bloß Menschlichen wird durch den menschgewordenen Gott in den Wein des Göttlichen verwandelt. Und alles ist weiterhin Zeichen des himmlischen Hochzeitsmahles, von dem der Herr in den Gleichnissen spricht. Oder nehmen wir das Beispiel vom Jakobsbrunnen mit der Samariterin, wenn er mit ihr redet. Da geht es um wirkliches Wasser, nachdem er dürstet. Und doch deutet er mit seinem Wort an, dass all das nur Symbol des Wassers ist, das nach den Prophetenworten in Fülle ausgegossen wird im messianischen Reich. Das Wasser der Gnade durch die Fülle des Geistes. Oder im Gespräch mit Nikodemus, da spricht er vom wirklichen Wind, der über die Wipfel der Bäume streicht. Und zugleich vom Geist, der weht, wo er will. Im Anschluss an die Frage des Volkes nach dem Manna spricht er zuerst vom wirklichen Brot, das den Menschen nährt, dann von sich selbst, aus dem Brot des Lebens und schließlich von der Eucharistie, in welcher beides sich geheimnisvoll verbindet, weil er selbst unter der Brotsgestalt die Seine nähren will. Die Tempelreinigung zum Beispiel ist ein wirkliches Geschehen und doch zugleich durchsichtig als ein geistiges Säubern des geistigen Tempels Gottes, Israel. Wenn er Lazarus von den Toten auferweckt, ist es ein wirklicher Mensch, der wirklich tot war und wirklich lebendig wird. Und doch ist das Wunder zugleich ein Zeichen des Todes und der Auferweckung Christi selbst. Bei Johannes kommt das immer wieder vor, auch das Wort Zeichen für Wunder. Ein Zeichen für die Auferstehung des Todes und der Auferstehung Christi selbst bei Lazarus. Und wenn Johannes berichtet, dass am Kreuz die beiden Schächer die Beine zerbrochen wurden, nicht aber Christus, so deutet er selbst durch das Prophetenzitat an, dass hinter diesem wirklichen Geschehen das fehlerlose Opferlamm sichtbar wird, dessen Beine nicht zerbrochen sein dürfen, weil Christus dieses Opferlamm ist. Und wenn im gleichen Bericht gesagt wird, dass aus der geöffneten Seite des Toten Jesus Christus Blut und Wasser hervorfließen, ist auch dieses Geschehen durchsichtig, hin zum ersten Adam. Denn wie aus der Seite Adams im Schlaf Eva geboren wurde, so wird aus der Seite Christi der zweite Adam im Schlaf des Todes die neue Eva, die Kirche, schaffen. Und zwar aus dem Herzblut des Herrn, dem Blut, das in der Eucharistie die Kelche füllt und aus dem Wasser, das in der Taufe die Seelen läutert. Und durch das ganze Evangelium geht diese Durchsichtigkeit, durch die Schreiben eben bei Johannes. Und so auch das gleiche johannäische Gesetz für die Apokalypse, für die Offenbarung. Ihre Symbolsprache ist überhaupt nur auf diese Weise verständlich. Es geht immer um sichtbare, unmittelbare Wirklichkeiten zunächst, aber zugleich um das Hintergründige, das dahinter steht. Und das gilt auch für diese sieben Sendschreiben. Sie handeln von sieben wirklichen Gemeinden mit ihren Schwierigkeiten, die örtlich und zeitlich bedingt sind. Und doch stehen dahinter und sind durch sie hindurch alle christlichen Gemeinden und Kirchen der Zukunft sichtbar. Kirchen, die Kirche, also die christlichen Gemeinden in der Kirche der Zukunft sichtbar. Die damalige Gegenwart wird zur jeweiligen Gegenwart der Jetztzeit. Und darum spricht auch Johannes selbst in den Briefen durch alttestamentliche Symbole. Er nennt da zum Beispiel Balak und Biliam und Isabel, also Gestalten, die im Alten Testament Wirklichkeit waren und in der kleinasiatischen Gemeinden eine neue Wirklichkeit erfahren und in allen Christengemeinden immer wieder Wirklichkeit werden. Die Symbole bleiben, die Gestalten, die sie ausfüllen, sie wechseln. Und so ist auch das, was Johannes zu tadeln und zu loben hat, zu allen Zeiten zu finden. Also der säkulare Staat, damals Rom, hat die Nachfolge, und auch heute der säkulare Staat, damals war es Rom, hat die Nachfolge des antiken Rom angetreten. In immer neuen Abwandlungen fährt er seinem Willen zur alleinigen Macht den Kampf gegen die Kirche und will immer wieder die Religion nur als Nimbus seiner eigenen Majestät gelten lassen. Und der Kampf gegen die Häresie bleibt, denn die Gnosis ist in ihrem Wesen immer vorhanden, als der Versuch, die Offenbarung umzudeuten in Philosophie. Das Wort Gottes in die Kategorien menschlichen Denkens und menschlicher Systeme zu pressen. Und die Anfälligkeit der Christen für moralischen Zerfall bleibt. Denn der Christ steht in der Welt und ist darum immer wieder der Gefahr der Verweltlichung ausgesetzt. Wobei Welt da ganz typisch einen johannäischen Klang hat. Vor allem aber bleibt immer der Kampf Satans und aller seiner dämonischen Hilfskräfte und Hilfsmächte gegen die Kirche. Es bleibt aber auch und vor allem und immer Christus inmitten seiner Gemeinden als der Sieg verheißende Sieger. Und immer wieder wird sein Sieg durch das Opfer erkämpft. Er ist das geschlachtete Lamm. Victor quia victima, Sieger durch das Opfer. Leider ist uns der Opfergedanke unserer Zeit völlig verloren gegangen. Auch in der Liturgie möchte ich sagen. Er ist das geschlachtete Lamm, Victor quia victima, Sieger durch das Opfer. Sollten wir neu lernen. Durch das Opfer können wir alle Siege erringen. Der Demut Gottes in der eigenen Demut. So ist dieser erste Teil der Apokalypse zugleich Geschichte und zugleich Theologie der Geschichte. Zugleich ernste Warnung und Mahnung und doch auch beglückende Verheißung. Zugleich nüchtern realistisches Aufzeigen von Licht und Schatten, Leben und Tod und doch zugleich alles überstrahlender Optimismus aus dem Glauben an den verklärten Herrn, also Trost der Frohbotschaft. So zum ersten Teil von der Gegenwart von den sieben Sendschreiben, so ein kleiner Überblick. Machen wir hier eine Pause, dass wir das Gehörte ein bisschen sitzen lassen können, bevor wir dann zum zweiten Teil weitergehen, dann die Geschichte, wo es um die Geschichte geht, den Ablauf der Geschichte mit den sieben Siegeln, sieben Posaunen, sieben Zeichen.

0: Sie hören die Bibelschule, eine wunderbare Sendung hier bei uns in Radio Maria, um die Bibel besser zu verstehen und kennen zu lernen, ja, und wirklich auseinanderzusetzen mit den Büchern der Bibel, des Wortes Gottes. Und heute schnuppern wir weiter in der Offenbarung des Johannes und da erfahren wir nun mehr vom Ablauf der Geschichte. Ich bin schon gespannt. Bitteschön, Pfarrer Michael Pritz aus Elmau in Tirol spricht zu uns.
1: Ja, danke. Also dieser erste Hauptteil, wo es in Sieben Sennschreiben, wo es um die Gegenwart damals gegangen ist und in der Johannes gelebt hat. Im zweiten Hauptteil, also kann man sagen, der Ablauf der Geschichte, wo dann die Bilder sind von diesen sieben Siegeln, sieben Posaunen, sieben Zeichen. Also der zweite Teil behandelt diesen Ablauf der Geschichte von damals bis zum Ende, kann man sagen. Die geheime Offenbarung, die Offenbarung des Johannes, ist in erster Linie nicht ein eschatologisches Buch, die Eschatologie, also wo es ums Ende geht, Himmel, Hölle, Fegefeuer, sondern es ist eine Theologie der Geschichte. Es geht zwar um wirkliche Geschichte, auch damals um die gegenwärtige, denn es soll ja berichtet werden, was nachher geschehen soll, aber es handelt sich nicht um eine Aufzählung einzelner Ereignisse. Und da muss man eben auch so aufpassen. Und dafür ist die Offenbarung auch immer wieder missbraucht worden, dass man irgendwelche Ereignisse sagt und das ist jetzt da sozusagen ein Ereignis und dann liest man das aus der Offenbarung heraus, da sind wir jetzt gerade. Ich kann mich noch erinnern, 1985, glaube ich, war es, das ist der Reaktorunfall in Tschernobyl und das kommt auch im 8. Kapitel der Offenbarung vor. Dieses Tschernobyl heißt scheinbar Wermut und in der Offenbarung kommt dieses Wort Wermut vor und dann sagt, ja, das ist jetzt das Ereignis aus der Offenbarung. Das mag durchaus sein, dass da, aber es ist nicht das Ganze. Das ist, heute jetzt hat mir gesagt, haben wir gefragt, also wie so einen roten Drachen beim Erzengel-Michael-Fest vor vier Tagen am Dienstag, und wo auch der rote Drache im Satan da vorkommt, dann gesagt hat, dass das der Kommunismus wäre. Er hat gesagt, ja, bedingt. Also natürlich Ereignisse spielen. Der Kommunismus, da gibt es Dämonisches und hat Schreckliches angerichtet mit Millionen Toten in der Weltgeschichte. Das spielt durchaus herein, aber man kann es nicht auf das festlegen. Das wäre eben nicht in einzelnen Ereignissen. Oder das habe ich hier schon bei einer Sendung erwähnt. Auch ein Freund hat gesagt, ja, die 10 Hörner in der Apokalypse bei dem Tier, das ist die EU. Sage ich, wie bitte? Ich glaube, die Offenbarung vor 2000 Jahren geschrieben, ich glaube nicht, dass Jesus die EU da im Blick gehabt hat. Und bei 10 Hörnern, wieso 10, wenn wir 27 Staaten haben, müssten ja 27 Hörner. Also da muss man aufpassen. Wenn man so einzelne Ereignisse, darf man nicht da hinein interpretieren sozusagen. Also es ist keine Aufzählung einzelner Ereignisse. Die Offenbarung ist nicht Prophetie in diesem engen Sinn des Wortes, also nicht eine Voraussage künftiger Einzelgeschehen, das für bestimmte Zeiten und bestimmte Orte vorausgesehen und vorausverkündet wird, sondern sie ist Prophetie im alttestamentlichen Sinn, das heißt eine Kundgabe göttlichen Willens im Namen Gottes. Und darum ist die Aufzählung der Ereignisse nicht chronologisch, sondern theologisch. Das gleiche Geschehen wird von verschiedenen Seiten her beleuchtet und zwar immer im Licht der Offenbarung. Es ist also Theologie der Geschichte. Und weil es sich um Theologie handelt, geht alles von Gott aus. Es sind nicht Reflexionen des Sehers Johannes oder Bilder seiner Fantasie, sondern es sind Worte, die Gott ihm mitteilt und Bilder, die Gott ihm zeigt. Und ausdrücklich beruft sich Johannes immer wieder darauf. Vor jedem neuen Bericht steht eine Vision Gottes, um immer wieder zu betonen, dass das Geschehen von Gott her kommt und nicht vom Menschen, nicht von Johannes. Und Theologie der Geschichte ist es weiterhin in dem Sinn, dass alles zu Gott hinführt. Also in der Apokalypse geht alles von Gott aus und alles führt zu Gott hin. Man kann auch sagen, kommt vom Himmel und führt in den Himmel. obwohl es um irdisches Geschehen auch geht. Und immer wieder hört man Hymnen der Verherrlichung Gottes, weil alles zu Gott hinführt. Und diese ganze Offenbarung endet in der Anschauung der Herrlichkeit des Herrn, wie wir es am Anfang schon gehört haben, in diesem Vers im ersten Kapitel, Vers 5. Und nicht zufällig wird dort alles mit den Bildern des Paradieses gezeichnet. Anfang und Ende der Bibel, das alte und das neue Paradies und Anfang und Ende der Größe Israels, des alten und des neuen Jerusalem, klingen in eins zusammen, so dass alles Geschehen umgriffen und umfasst ist von dem einen Gott, der Himmel und Erde erschaffen hat und der dann den neuen Himmel und die neue Erde schafft. Und es ist der dreifaltige Gott, der Vater, der durch das Verbum, durch das Wort, durch den Logos die Welt erschaffen und durch seinen Geist das Chaos in den Kosmos verwandelt hat. Es ist der Vater, dessen Herrlichkeit das neue Jerusalem erfüllt, der Sohn, der als das geschlachtete Lamm, als der geopferte und Opfernde vor dem Thron Gottes steht, und der Geist, der als belebender und befruchtender Strom vom Vater zum Sohn ausgeht. Und so ist die Offenbarung als Theologie der Geschichte eine Theologia Gloriae, denn alles Geschehen geschieht zur Verherrlichung Gottes. Und es ist endlich, weil es Theologie der Geschichte ist, ein Geschehen durch Gott, denn alles vollzieht sich nach dem Plan Gottes. Gott allein besitzt das Buch mit den 7 Siegeln, in welchen dieser Plan aufgezeichnet ist. Und Jesus Christus allein kann die Siegel öffnen, den Plan kennen und bekannt geben, denn er ist es, der ihn verwirklicht. Und es ist ein Geschehen per Christum Dominum. Alles ist in diesen Plan einbezogen. Das, was geschehen soll, die Bestimmung der Zeit, wann es geschieht und die Orte, wo es geschieht. Selbst das Übel als Naturkatastrophen, als Kriege, Krankheiten und dergleichen und der Widersacher, Satan mit seinen Hilfskräften, sind in diesen Plan einbezogen. Alles steht im Dienste Gottes und ist Durchführung seiner Pläne, sei es als Warnung und Mahnung oder Strafe oder zur Vermehrung der Zahl der Seligen, zum Wachstum der Bewohner des neuen Jerusalem. Gott ist es, der die Seinen beruft und durch das Siegel seines Namens alle Erwählten zeichnen lässt. Auch die in der ganzen Offenbarung immer wieder auftretenden Engel und ihre verschiedenen Funktionen zeigen, dass alles Geschehen sich im Auftrag Gottes vollzieht. Denn sie sind ja, wie schon der Name besagt, die von ihm gesandten Boten. Und so geschieht alles aus Gott, von Gott, für Gott und durch Gott. Und der ganze Bericht wird zu einer wirklicher Theologie. Und kein Wunder, dass Jesus Christus bei dieser Wiederkunft den Namen trägt, Wort Gottes. Und ein zweites wird in dieser Geschichtsbetrachtung deutlich. Geschichte als Heilsgeschichte. Es geht in der Offenbarung nicht um die Geschichte dieses oder jenes Volkes, sondern um das Heil der Menschheit, um die ganze Menschheit. Und wenn von Rom die Rede ist, so steht hinter Rom die christusfeindliche Staatsmacht überhaupt. Rom war damals eben die Gegenwart, aber es gilt für alle Zeiten die christusfeindliche Staatsmacht überhaupt. Und wenn von Jerusalem die Rede ist, wird dahinter die Kirche sichtbar, als das Reich Christi, als das Volk der Erwählten. Und Jesus Christus ist der Heilbringer. Und dieses Heil hat er schon gebracht und gewirkt durch das Opfer am Kreuz. Er ist das geschlachtete Lamm. Aber sein blutiger Opfertod ist verklärt durch die heilbringende Wirkung, die von ihm ausgeht. Selbst wenn er wiederkommt in Herrlichkeit, wird er mit dem durchbohrten Herzen sichtbar sein. aber im Lichtglanz himmlischer Würde und in der Macht und Majestät des Richters. Er ist der Herr der ganzen Welt. Und immer wieder ist die Rede von allen Völkern, die zu ihm aufschauen, die ihre Reichtümer ins neue Jerusalem tragen werden. Ihre Erwählten und Besiegelten werden das neue Volk Gottes sein. Wohl handelt die Apokalypse, also die Offenbarung, auch von Unheil und von Unheiligem, von Unglück und Katastrophen, von Krieg, Hunger und Tod, von unheimlichen, wilden, dämonischen Mächten, von über- und untermenschlichen Ungeheuern. Und es ist die Rede von Unzucht, von Gräueln, von Gotteslästerung und satanischem Tun, aber auch das Unheil und alles Unheilige ist in den Heilsplan des heiligen Gottes einbezogen und dient darum letztlich zur Heiligung der Menschen, zur Verherrlichung des heiligen Gottes. Und darum ist die Offenbarung auch räumlich gesehen nicht nur vom Geschehen auf der Erde die Rede, also von Menschheitsgeschichte, sondern von einem Geschehen im Himmel, auf der Erde und unter der Erde, nach dem Wort des Apostel Paulus, dass vor Gott alle Knie sich beugen müssen, damit alle im Himmel, auf der Erde und unter der Erde ihre Knie beugen vor dem Namen Jesu. Die Offenbarung zeichnet also immer zuerst den Plan, das Geschehen im Himmel, dann erst die Durchführung auf der Erde und die Widerstände, die aus unterirdischen Abgründen aufsteigen. Und alles wird schließlich dann ein Ende finden, wenn die Abgründe sich endgültig schließen und Erde und Himmel sich vereinigen im neuen Jerusalem, des neuen Himmels und der neuen Erde. Also wenn alles an Unheil zu Ende, alles Unheilige getilgt ist und nur noch der heilige Gott von dem durch das Blut des Lammes Geheiligten und Erwählten gepriesen wird. Und so zeichnet der zweite Teil der Offenbarung demnach in dem Buch der sieben Siegel den göttlichen Heilsplan im Himmel, in der Vision der sieben Posaunen und dessen Ausführung auf der Erde und den sieben Zeichen die letzten Hintergründe dieses Geschehens. Es ist eine Offenbarung von gewaltiger Größe, unerhörten Ausmaßen und göttlicher Tiefe der Gedanken. Eine Theologie der Geschichte, die dem besinnlichen Leser, wenn man das liest, die Offenbarung, den eigentlichen Sinn des Geschehens erschließt. So wollen wir hier nochmal eine Pause machen. Die Frau Barbara wird die Telefonnummer durchsagen, wenn Sie anrufen möchten, wenn Sie Fragen haben, wenn Sie uns auch Ihren Teil, mit wie es Ihnen geht mit Ihrer Geschichte, mit Offenbarung mitteilen möchten. Und wenn, sonst würde ich dann noch am Schluss noch den dritten Teil der Offenbarung noch weiter fortsetzen, wo es um die Vollendung geht. Das werden wir nicht mehr ganz schaffen, alles wahrscheinlich. Aber zunächst mal eine kurze Pause und Sie können dann anrufen und zu Wort kommen.
0: Dankeschön, Pfarrer Michael Pritz, für die Worte jetzt und die Hinführung zur Offenbarung des Johannes. Und ja, Sie, liebe Zuhörer, haben jetzt bestimmt gut aufgepasst oder das ein oder andere mitbekommen oder beschäftigen sich schon länger mit der Offenbarung. Ganz bestimmt kennen Sie dieses Buch der Bibel, lesen schon darin, und wir freuen uns, wenn Sie jetzt mit unserem Referenten ins Gespräch kommen, Ihre Fragen stellen oder auch uns einfach teilhaben lassen an dem, woran Sie Freude haben an diesem Buch. Also all das ist jetzt willkommen. Wir freuen uns auf Ihren Anruf unter 0720 578 578 von außerhalb Österreichs 0043 720 578 578.

Gäste noch einmal einladen und ermutigen, sich jetzt zu melden in dieser Sendung Bibel, Schule. Wir stehen in der Offenbarung des Johannes, heute der dritte Teil, und haben schon so vieles gehört zum Ablauf der Geschichte. Wurde uns viel erklärt vom Plan Gottes, dem ganzen Buch der Offenbarung. Und ja, gerne können Sie da jetzt anknüpfen, Ihre Fragen stellen oder auch Ihre Erfahrungen mit dem Buch der Offenbarung einbringen. Oder einen Vers, einen Bibelvers gerne auch zitieren, der Sie ganz besonders berührt. Kommen Sie gerne jetzt mit Pfarrer Michael Pritz aus Elmau in Tirol ins Gespräch. 0720 578 578 von außerhalb Österreichs. 0043 720 578 578.

0: Wir begrüßen nun Christoph, der einen Bibelvers uns mitgeben möchte aus der Offenbarung und ein Wort dazu sagen möchte. Grüß dich, Christoph.
1: Grüß euch. Also mich berührt immer sehr tief dieser Hymnus über das Lamm Gottes. Würdig ist das Lamm, das geschlachtet worden ist, Macht zu empfangen, Ehre und Macht. Und das kommt ja manchmal in der Vesper vor. Und das ist so ein Wort, das einfach so tief geht und so mich innerlich berührt. Und interessanterweise, also so das Wort, das durch Mark und Bein geht und dein Innerstes bewegt, das war eigentlich in einer Umkehrphase in meiner Jugend so, dass es auch so die geheime Offenbarung war, vor allem auch diese Briefe an die Gemeinden, wo ich mich selbst dann gefunden habe, in Verhaltensweise und auch im Lob, wo man dann einfach merkt, ja, das trifft mich jetzt persönlich. Ich meine, jeden Menschen trifft eine andere Abschnitt der Bibel, aber das war für mich einfach total, sind wir durch Mark und Bein gegangen. Und, und die geheime Offenbarung zu lesen, ohne die Perspektive der Erlösung durch Jesus Christus, das macht einfach Angst. Das ist klar, weil das macht einfach ganz klar, dass wir hinfällige Menschen sind, dass wir erlösungsbedürftig sind. Und wenn ich dieses Geschenk der Erlösung nicht annehme, dann wird das ein ziemlich gewaltiges Wort sein, das mich aber auch zur Umkehr bewegen kann.
2: Gut gesagt, ja.
0: Dankeschön, danke. Christoph.
2: Ich würde dann gern weitermachen. Das ist
0: bitte, gerne, genau. Freuen wir uns auf Ihre Worte.
2: Ja. Ja, danke. Wenn kann Jana und sonst, wenn also gerne unterbrechen. Sie können gerne weiterhin anrufen. Vielleicht schaffen wir noch einen. Also der dritte Teil ist für mich sondern eigentlich der spannendste, die Vollendung. Also wo es um die sieben Gestalten, sieben Schalen, sieben Bilder des Gerichtes geht. Und der dritte Teil der Offenbarung der Apokalypse ist mit dem zweiten und ersten innerlich natürlich zu einer Einheit verbunden und berichtet die Vollendung des Geschehens, also die Stunde des Gerichtes. Also noch einmal, beim ersten Hauptteil geht es um die Gegenwart. Es ist um die Gegenwart damals gegangen, wie Johannes das geschrieben hat, dann im zweiten Teil der Ablauf der Geschichte bis zu uns, also oder bis zum Ende, ist ja noch nicht zu Ende die Geschichte, und dann die Vollendung, wie das sein wird. Und schon gleich zu Beginn der Apokalypse steht der Hinweis auf das Ende und eben, wie auch schon der Anruf jetzt gesagt hat, vorhin Christoph, eben auf Christus hin, auf die Erlösung. Er, der kommen wird auf den Wolken des Himmels, den jedes Auge schauen wird, der Anfang und Ende zusammenfasst, weil Gott Alpha und Omega Anfang und Ende aller Dinge ist. Und im ersten Teil sind ebenfalls immer wieder Hinweise auf das Ende in dieser Siegesverheißungen und Lohnversprechungen, die den Abschluss der einzelnen Briefe bilden, also die an die sieben Sendschreiben der Gemeinden da in Kleinasien, diese einzelnen Briefe, diese sieben bilden und den Abschluss des ganzen Weltgeschehens andeuten. Der zweite Teil findet dann im dritten seine Krönung. Die Weltgeschichte ist nicht das Weltgericht, aber sie endet mit dem Weltgericht. Die Kirche hat im Himmel begonnen als die lichtumflossene Gestalt. Sie ist auf die Erde herabgestiegen, wie in die Fremde und in die Wüste. Und erst wenn sie wieder hinaufgestiegen ist in den Himmel, ihre eigentliche Heimat, vergessen wir dieses Wort von Paulus nicht, unsere Heimat ist im Himmel, ihre eigentliche Heimat, die Kirche, aber auch von uns jeden Einzelnen, hat ihre zeitliche Geschichte ihr Ende gefunden und in der Zeit ohne Ende. Satan ist vom Himmel herabgestürzt auf die Erde. Auch seine Geschichte des Antichristentums ist erst zu Ende, wenn sein zweiter Sturz in den eigentlichen Abgrund der Finsternis erfolgt. Der erste Sturz war ja, als er vom Himmel gestürzt ist, im Kampf mit Erzengel Michael. Satan ist auf der Erde durch Christus gebunden, kann aber noch wirken. Er ist nicht seine Macht ist gebunden, kann aber wirken. Und die Erwählten sind auf der Erde durch Christus erlöst, aber noch nicht endgültig gerettet.

Vater hat dem Sohn das Gericht übergeben. Es ist Erntetag. Der Weizen wird geschnitten, die Trauben werden gekeltert. Und diese Parabeln von Jesus vom Acker mit Weizen und Unkraut und vom Weinberg, den wir auch an diesem Sonntag hören werden, und seinen Pächtern, finden in diesem dritten Teil der geheimen Offenbarung ihre Verwirklichung. Und im zweiten Abschnitt des dritten Teiles kommt dann dieser im Himmel entworfene Plan auf der Erde zur Durchführung. Und zwar zuerst durch eine letzte Drohung und Warnung. Der Tag des Gerichts ist ein Iasire, und so werden die Schalen des Zornes ausgegossen, diese sieben Schalen. Und die apokalyptischen Berichte hierüber sind nur eine weitere Ausführung der eschatologischen Rede von Jesus bei Matthäus. Da kommt das ja alles schon vor, vom Endgericht. Aber wie die ägyptischen Plagen den Pharao nur verhärtet haben und die körperlichen und seelischen, die natürlichen und dämonischen Plagen des irdischen Daseins die Menschen meist in ihrer Gottesferne festigen, so werden auch die letzten mahnenden Ereignisse, die Katastrophen des Weltuntergangs nur dazu führen, den Feinden Gottes jede Entschuldigung und jede Ausflucht zu nehmen. Dann erst erfolgt im dritten Abschnitt das eigentliche Gericht. Es ist kein Kampf. Wohl können antigöttliche Mächte gegen Gott und seine Kirche zu kämpfen versuchen, aber Gott kämpft nicht. Sein Wort nimmt den Charakter des Richtens an. Das blitzende, scharfe Schwert seines Wortes wird zum Richtschwert. Wie der Christoph vorhin beim Anrufer gesagt hat, dieses zweischneidige Schwert, das wird zum Richtschwert. Es liegt in der Natur der Sache, dass dieses Gericht einen Doppelcharakter hat. Es ist Verurteilung und Bestrafung der Verworfenen und es ist Beseligung der Erwählten. Und das vernichtende Urteil trifft die Feinde der Kirche, die Feinde Gottes. Und wieder ist dem Babylon und ist Rom durchsichtig. Denn Babylon ist der Inbegriff der Feindschaft gegen Israel, gegen die Kirche, und das Rom der Verfolger, der Inbegriff der Feindschaft gegen die Kirche, Rom, als das neue Israel, die Kirche als das neue Israel. Weil aber im Ablauf der Geschichte diese widerchristlichen Mächte äußerlich immer zu triumphieren scheinen, so hat man ja auch heute diesen Eindruck, dass die widerchristlichen Mächte äußerlich immer zu triumphieren scheinen und mit äußerer Macht und äußerem Glanz auftreten, werden ihr Sturz und ihre Zerstörung besonders ausführlich geschildert in der Offenbarung. Auch Jerusalem ist durchsichtig, denn hinter ihm steht die wahre Stadt Gottes, die Kirche der Verklärung. Denn die Kirche in der Wanderung, die Kirche im Kampf finden ihr Ende durch die Kirche in der Heimat und die Kirche im Triumph. In der endgültigen Trennung von Gott durch den Sturz in die letzte Gottferne steht die endgültige Verbundenheit mit Gott durch die endgültige Gottesnähe in der Hochzeit des Lammes, in der ewigen Kommunion zwischen Gott und den Seinen in und durch Christus. Und so ist die Scheidung eine endgültige in das Heil der Heiligen und die Heillosigkeit der Unheiligen. Satan, dieser Helfer und seiner ganzen Anhang sind für immer verworfen. Christus mit seinen Helfern und allen durch sein Blut gereinigten, mit seinem Zeichen besiegelten sind für immer in der Erwählung. Satan ist der erste Verworfene. In ihm sind alle verworfen, die mit ihm in dieser Scheingemeinschaft leben, die in Wirklichkeit ja nicht Gemeinschaft, sondern völlige Einsamkeit ist. Bei den Dämonen gibt es keine Gemeinschaft, sondern völlige Einsamkeit. Sie hassen sich ja gegenseitig. Christus ist der erste vom Vater Erwählte, der vielgeliebte Sohn. In ihm sind alle erwählt durch die wirkliche Gemeinschaft mit ihm, Söhnen, Töchter Gottes, und durch ihn zur Gemeinschaft, zur Communio Sanctorum, zur Gemeinschaft der Heiligen gerufen. Und mit dem Wandeln Gottes durch den Menschen im Paradies
hat die Bibel

0: begonnen, Adam und Eva, mit dem Wohnen Gottes inmitten der Menschen im neuen, ewigen Paradies schließt sie, im neuen Jerusalem. Und so endet alles im Licht und in der Herrlichkeit des Herrn. Das große Buch des Trostes schließt mit dieser dreimaligen Versicherung: Ich komme bald. Damit ist noch ein letztes gegeben, die Stellung Christi in der Offenbarung. Er ist Subjekt und Objekt dieses Buches, er ist beides. Subjekt, denn die Worte dieser Offenbarung sind seine Worte, Offenbarung Jesu Christi, die Gott ihm gegeben hat. So beginnt die Offenbarung im ersten Kapitel, im ersten Vers. Er ist es, der den Auftrag gibt, schreib auf, was du gesehen hast. Und er ist es, der die Worte aller sieben Briefe diktiert und sie immer wieder als seine Worte betont. Er öffnet die sieben Siegel des Buches, tut damit das Verborgene kund. Und am Schluss des Buches wird das Gleiche noch einmal herausgestellt. Ich, Jesus, habe meinen Engel gesandt als Zeugen für das, was die Gemeinden betrifft. Ich bin die Wurzel und der Stamm Davids, der strahlende Morgenstern. Am Ende der Offenbarung, Kapitel 22, Vers 16. Und auch in den Evangelien haben wir diese Worte des Lehrenden, des Leidenden, des Auferstandenen Christus. Und Jesus Christus ist aber auch das Objekt der Apokalypse, ihr Inhalt. Von ihm redet sie immer wieder. Er bildet die geheimnisvolle Mitte der Gemeinde. Ihm wird das versiegelte Buch übergeben. Er bricht die Siegel auf, weil er den Heilsplan Gottes verwirklicht. Er ist das geopferte Lamm und gegen ihn geht der Kampf des Drachen. Und wenn er entrückt ist, geht dieser Kampf gegen die Kirche, weil es eben seine Kirche ist. Und er ist der Richter über die Lebenden und Toten. Und der Tag des Gerichts ist der Tag seines Zorns. Nach dem Gericht ist es der Tag seiner Hochzeit, weil er die Braut heimholt. Er ist das Licht im neuen Jerusalem und im Tempel der heiligen Stadt. Und der verklärte Christus, der persönlich in der Herrlichkeit des Vaters lebt und unsichtbar inmitten seiner Kirche auf der Erde wirkt, der wiederkommen wird zum Gericht, zu dem alle aufschauen werden, auch die, die ihn durchbohrt haben, und der die Seligkeit der Erwählten bilden wird. Er ist der Inhalt dieses geheimnisvollen Buches der Offenbarung. Und so ist die Apokalypse Offenbarung, die von Christus ausgeht, zu Christus führt, zu ihm, der eben diesem Buch den Namen trägt, Wort Gottes. So bitten wir in diesem Namen um seinen Segen. Der Herr sei mit euch.
1: Und mit deinem Geiste.
0: Auf die Fürsprache der seligsten Jungfrau und Gottes Mutter Maria, aller Engel und Heiligen, segne und behüte und stärke euch und schenke euch Einsicht in das Wort Gottes und Vertiefung der dreieinige Gott, der Vater, der Sohn, der Heilige Geist.
1: Amen.
0: Gelobt sei Jesus Christus.
1: In Ewigkeit. Amen. Vielen, vielen Dank, Pfarrer Michael Britz aus Elmau in Tirol. Dankeschön für die vielen Worte und die Darlegung der Offenbarung des Johannes, zumindest Schritt für Schritt. Wir freuen uns schon auf die nächste Sendung, die nächste Bibelschule mit Ihnen. Dankeschön. 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

0: Einen gesegneten Abend, liebe Hörer von Radio Maria Österreich und Radio Maria Südtirol. Sie haben nun eingeschaltet zur Sendung Samstag Spezial. Sie hören den sechsten Teil der Exerzitien, die Pater Frank Köpikus Röttger im März 2024 in Medjugorje gehalten hat, mit dem Thema »Wenn euch also der Sohn befreit, dann seid ihr wirklich frei«.
1: Liebe Brüder und Schwestern, ich möchte euch ein Beispiel nennen und euch noch eine Evangelienstelle nennen heute. Und zwar ist das aus dem ersten Kapitel des Johannesevangeliums. Am Tag darauf, ist der Vers 43, am Tag darauf wollte Jesus nach Galiläa aufbrechen. Da traf er Philippus und Jesus sagte zu ihm, folge mir nach. Philippus war aus Bethsaida, dem Heimatort des Andreas und Petrus. Philippus traf Nathanael und sagte zu ihm, wir haben den gefunden, über den Mose im Gesetz und auch die Propheten geschrieben haben, Jesus aus Nazareth, den Sohn Josefs. Da sagte Nathanael zu ihm, aus Nazareth, kann von dort etwas Gutes kommen? Philippus antwortete, komm und sieh. Jesus sah Nathanael auf sich zukommen und sagte über ihn, da kommt ein echter Israelit, ein Mann ohne Falschheit. Nathanael fragte ihn, woher kennst du mich? Jesus antwortete ihm, schon bevor dich Philippus rief, habe ich dich unter dem Feigenbaum gesehen. Nathanael antwortete ihm, Rabbi, du bist der Sohn Gottes, du bist der König von Israel. Jesus antwortete ihm, du glaubst, weil ich dir sagte, dass ich dich unter dem Feigenbaum sah. Du wirst noch Größeres sehen. Und er sprach zu ihm, Amen, Amen, ich sage euch, ihr werdet den Himmel geöffnet und die Engel Gottes auf- und niedersteigen sehen über den Menschensohn. Wie fängt, hätte ich bald gesagt, wie nimmt der Herr den Nathanael unter seine Jünger auf? Wie macht er das? Der Nathanael hört aus Nazareth, na um Gottes Willen, Hilfe, bitte nicht aus Nazareth, geh mir weg. Das ist die Antwort. Also Vorurteil, Vorurteil, Vorurteil. Kann von dort etwas Gutes kommen? Philippus, der schon berufen war, sagt, komm und sieh. Und wie macht das Jesus dann? Jesus kennt ihn ja. Dann hat er die Seelenschau, oder? Wenn der Pater Pio und der heilige Pfarrer von Ars die Seelenschau hatte, glaubst du, dass Jesus es nicht hatte? Was braucht der Nathanael? Der Nathanael braucht erst einmal ein Kompliment. Da kommt ein echter Israelit, ein Mann ohne Falschheit. Die Stacheln sind immer noch aufgestellt beim Nathanael. Kennen wir uns? Was will der von mir? Und dann kommt diese geheimnisvolle Bemerkung, schon bevor dich Philippus rief, habe ich dich unter dem Feigenbaum gesehen. Und du kannst dir jetzt ausmalen, was unter dem Feigenbaum war. Es gibt diesen Film The Chosen. Ich bin begeistert und nicht begeistert von diesem Film. Warum bin ich begeistert? Weil es uns auf eine neue und erfrischende Art Jesus näher bringt. Ich bin nicht begeistert, weil es eigene Ideen mit dem Evangelium vermischt. Aber das ist bei Jesus-Filmen immer so. Aber die Szene von Nathanael, die finde ich sehr interessant dargestellt. Genau diese Szene. Nämlich, dass der Nathanael, der war ein großer Architekt. Und wenn ich mich recht erinnere, dann sollte er den Tempelneubau in Jerusalem oder irgendwas in diese Richtung machen. Und er hatte die Pläne alle gemacht. Und er sitzt unter dem Feigenbaum, ist völlig verzweifelt, weil sein Projekt wurde abgelehnt. Und er fängt an, diese ganzen Pläne zu zerreißen. Sein ganzer Lebensentwurf geht in den Eimer und er ist völlig deprimiert. Das ist erfunden. Das ist nicht Evangelium. Schau dir The Chosen an und du wirst es sehen, was es genau ist. Vielleicht habe ich das ein bisschen falsch gesagt, aber ich habe es angeschaut vor mehr als einem Jahr. Mich hat die Stelle sehr beeindruckt, weil ich habe das ja schon x-mal verkündet und habe mir immer gedacht, was wird unter dem Feigenbaum gewesen sein. Aber es ist eine gute Idee, dass der Philippus unter dem Feigenbaum nicht nur kurz pausiert hat und eine Zigarette geraucht hat. Ja, sondern dass da mit ihm etwas Entscheidendes passiert ist, vielleicht was ganz Schweres. Und jetzt stell dir vor, dass Jesus dir begegnet, nachdem er dir ein Kompliment gemacht hat, das ist oberflächlich, denn man lernt sich ja schließlich und endlich nicht kennen und geht sofort wusch, ja. Aber ziemlich bald geht es so tief. Und er sagt, ich hab dich gesehen. Ich habe dich gesehen, ich war dabei, als du die schwerste Stunde deines Lebens hattest. Und ich kann dir sagen, das und das war's. Ich war dabei, ich habe dich gesehen. Ist das gut? Und sofort ist der Nathanael, der übrigens ein anderer Name für den Bartholomäus ist, ja, den Apostel, ja, der ist sofort entwaffnet. Seine ganze Geschichte Nazareth und was willst du von mir und kennen wir uns überhaupt? Sofort weg. Er sieht, dieser Jesus ist echt. Das ist nicht irgendeiner, der dir ein bisschen was um den Bart schmieren will. Die Antwort, Rabbi, Rabbi, du bist der Sohn Gottes, du bist der König von Israel. Sofort das Bekenntnis und Jesus sagt ihm, ihr werdet noch Größeres sehen. Er sagt ihr, nicht nur du. Ihr werdet noch Größeres sehen, ihr werdet den Himmel geöffnet und die Engel Gottes auf- und niedersteigen sehen über den Menschensohn. Du bist zur Herrlichkeit des Himmels gerufen, Nathanael. Der Herr hat dich gesehen in deiner schlimmen Stunde. Aber du bist zu Großem berufen, bist zur Herrlichkeit berufen. Nimm das wahr. Wie oft erzählt uns die Mutter Gottes über den Himmel, wie schön der Himmel ist, dass wir dazu berufen sind, dass wir in den Himmel investieren sollen. Dass wir nicht auf diese Welt setzen sollen, sondern auf den Himmel. Jesus sagt uns das auch immer wieder. Ist nichts Neues. Auch du wirst den Himmel geöffnet und die Engel Gottes auf- und niedersteigen sehen über den Menschensohn. Mach dir das bewusst, dass du dazu berufen bist. Und dass das Empfangen dieser Wirklichkeit in deinem Herzen jetzt schon dich in diese Freiheit führt. Ja? Zur Freiheit hat uns Christus befreit. Ja? Wenn euch der Sohn befreit, dann seid ihr wirklich frei. Und der Sohn befreit uns durch sein Kreuzesopfer.

Jesus möchte, dass du in dieser Freiheit lebst, damit du dich fortan um die anderen kümmern kannst. Durch das Apostolat des Gebetes. Ich bin übrig in dieser Welt, ich kann nichts mehr tun, sagen manche alten Leute. Ich bin sinnlos. Wenn du den Herrn kennst, dann wirst du bis zum Ende deines Lebens das Apostolat des Gebetes leben. Und wenn du keinen Rosenkranz mehr zusammenbringst, weil du das mental nicht mehr schaffst, dann betest mit dem Herzen. Übe das Herzensgebet. Und es kann dir niemand nehmen. Das wirst du dann auch noch in der Demenz können, wenn du es immer gemacht hast oder viel gemacht hast. Das bleibt. Die ganz tiefen Sachen in unseren Herzen bleiben auch in der Demenz. Das ist das, was ich immer wieder erfahre. Wenn ich demente Leute treffe am Ende ihres Lebens, wenn ich ihnen die Sakramente spende am Ende ihres Lebens, na, dann sind die Kinder oft ganz überrascht, wenn sie plötzlich mitbeten. Unglaublich! Das hätten wir nie gedacht. Ja, aber die Kinder haben nie mit ihrer Mutter gebetet, weil sie das nicht mehr können. Aber die Mutter hat das, die gerade stirbt mit 90 Jahren und dement ist, die hat das seit ihrer Kindheit erlebt und gelebt. Also wenn du die Hand des Herrn nimmst und nicht mehr loslässt, du musst nie Angst haben. Angst ist das Gegenteil von Freiheit. Und von der Angst möchte dich der Herr befreien. Fürchtet euch nicht. Wie oft? Unzählige Mal. Im Namen des Vaters und des Sohnes und des Heiligen Geistes. Amen. Gelobt sei Jesus Christus. Amen. Herr, danke, dass du unsere Freiheit willst. Die wahre Freiheit. Danke, dass du uns aus der Angst, aus der Traurigkeit, auch aus der Traurigkeit über uns selber, herausführen willst. Danke, dass du das mit einem anderen Wort beschreibst, das Leben in Fülle heißt. Lass uns heute auf dieses Wort der Freiheit hören. Lass uns erkennen, wo wir selber in diesem Wort vorkommen, das du uns sagst. Es gibt manche, die gesagt haben, dass dein Wort der Liebesbrief ist, den du uns geschrieben hast. Danke für diesen Liebesbrief, manchmal ein bisschen pikant. Nicht unbedingt nur romantisch, aber echt. Dir sei die Ehre. Amen. Guten Morgen, liebe Brüder und Schwestern. Heute, an diesem schönen, sonnigen Tag, wir dürfen uns freuen. Die Rechnung wird aufgehen, dass wir heute Nachmittag gut auf den Erscheinungsberg gehen können. Dort eine besondere Zeit des Gebetes auch haben. Das ist uns letztes Jahr verwehrt geblieben übrigens, gell? Da hat's geregnet in einer Tour von vorne bis hinten, bis auf den letzten Nachmittag. Da sind sie dann alle einkaufen gegangen. Ich vermute, ihr seid auch so drauf. Darf ich eine kurze Bitte, bevor ich richtig einsteige, sagen, in diesem Raum ist es manchmal sehr heiß irgendwann, ja. Vielleicht kann man doch da hinten, die ganz hinten sitzen, ein bisschen Fenster und Türen nicht absolut verbarrikadiert lassen und die Tür vielleicht einmal eine Zeit öffnen. Und wenn es euch dann so kalt wird, macht es einfach zu wieder. Aber dass es immer zu ist, ist, glaube ich, keine gute Idee. Zumal es heute doch ein angenehmer Tag ist. Schön. Danke. Es gibt zwei Stellen von der Freiheit, die auf Jesus ganz besonders wortwörtlich bezogen werden. Eine habe ich gestern gesagt oder verkündet. Zur Freiheit hat uns Christus befreit.
Und die eigentliche Überschrift über diesen Exerzitien ist, wenn euch der Sohn befreit, dann seid ihr wirklich frei. Wie verstehen wir das? Wir verstehen das oft wie eine Erscheinung. Also jetzt setze ich mich mal dahin und warte, bis ich dann frei bin vom Sohn. Also jetzt kommt er und dann muss er mich jetzt frei machen. Also was ist jetzt? Na, ich bin immer noch nicht frei. Ich glaube, in dieser Standby-Kurve sind viele. Ich habe gebetet, dass ich frei werde, bin nicht frei. Bin einfach nicht frei. Ich bete viel, schon Jahre, bin nicht frei. Das gibt's, oder? Das kennt ihr, oder? Das kennen nicht alle, aber viele, ganz viele sogar. Und dann hören wir, wie, wow, ah, da ist einer, der hat gebetet und ist frei geworden. Das gibt's für mich wirklich. Oder zumindest viel freier. Und dann sagen sie, ah, wo war der? Der war im Magic. Ah, da muss ich auch hinfahren. Da muss ich auch frei werden. Was hat er da gemacht? Er ist am Kreuzberg gewesen. Ah, ich muss unbedingt auf dem Kreuzberg, da werde ich frei werden. Dann gehst drauf. Gute Erfahrung, bist immer noch nicht frei. Ich bin ein großer Realist, bin kein Schwärmer. Wahrscheinlich auch gut so. Ich sage euch aber, in meinem Leben wird dies Jahr 57. Also ich würde einmal sagen, wenn ich so unfrei war, dann bin ich jetzt noch so unfrei. Von dem, wie ich mit 20 war. Das war aber nicht. Ich war bei der Erscheinung und nach der Erscheinung frei, ja. Übrigens ist die heilige Messe viel, viel, viel heiliger als wie die Erscheinung, denn da kommt Gott. Ja, jedes Mal. Ja. Die Seherin Manuela aus Sievernich sagt mir immer, du hast es viel besser als ich. Das hat sie mir unzählige Male gesagt. Du hast den Herrn jeden Tag in der Hand. Zu mir kommt er manchmal bei der Erscheinung. Ich sage, ja, du kannst auch jeden Tag zur Kommunion gehen. Ja, stimmt schon. Aber wir haben in unserer Gegend fürchterliche Messen und es ist jedes Mal ein wahnsinniges Opfer. Ja? Nur, dass du weißt, wie das auch ist, ja? Also dieses Gespräch haben wir regelmäßig alle 3 Tage so ungefähr. Ist interessant, ich habe mit dem Alan Ames einmal gut zu tun gehabt, der hat bei mir zu Hause gewohnt, hat einen Tag in Radstadt gemacht, hat in meinem Gästezimmer geschlafen, das Bett ist zusammengekracht in der Nacht, er musste sich dann auf den Boden legen und am nächsten Tag beim Frühstück haben wir uns ausgetauscht. Ich glaube, ihr kennt alle Alan Ames, oder? Also die meisten, ja. Das ist also einer aus Australien, der durch die ganze Welt zieht, mit dem Segen seines Bischofs bete, als Laie und für Leute betet und es passieren Heilungen, ja. Und er macht das meist mit einem Benediktuskreuz, das er so den Leuten auf die Stirn legt und er macht da Kreuzzeichen, so wie es ein Laie tut. Er spielt nicht Priester. Ja. Im Gegenteil, diese Leute, die mit dem Herrn so eng sind, wissen alle, was das Priestertum ist. Alle. Sie wissen aber auch, wie tief ein Priester fallen kann. Das wissen sie auch. Ja. Also machen wir uns gar nichts vor. Es ist, glaube ich, ganz wichtig, dass wir den richtigen Blick haben und dass wir nicht denken, ah, jetzt muss ich einmal die Augen verdrehen und dann werde ich frei. Ja, das ist es nicht. Was ist es denn dann? Und das wollte ich euch vom Alan Ames noch sagen, dass er mir dann erzählt hat, dass er die Krankheit hat und die Krankheit hat. Puh, und Leute werden der Reihe nach bei ihm gesund, wenn er für sie betet. Und ich habe ihn dann gefragt, lässt du auch für dich beten? Eigentlich nicht. Ja. Und dann habe ich gesagt, darf ich? Hat er gesagt, wenn du willst. Dann haben wir für uns gegenseitig gebetet. Und er hat keine spürbare Heilung empfangen und ich auch nicht. Also das haben wir wieder.
Knie tut immer noch weh. Aber das Herz ist ziemlich heil geworden. Gott sei Dank. Gott sei Dank. Was ist das gut? Liebe Brüder und Schwestern, wenn euch der Sohn befreit, dann seid ihr wirklich frei. So sehr du dich, und vielleicht ist es gut, dass wir gestern Abend das nicht mehr gemacht haben. Vielleicht brauchen wir noch Zeit. Vielleicht brauchst du noch 1,5 Tage, denn das wäre vielleicht zu schnell gewesen. Ja, gestern Abend war sehr intensiv mit dem Interview da und so weiter. Du hast sicher interessante Sachen erfahren. Ist sicher toller, mal eine Seherin oder eine der hauptsächlichen Seherinnen von Medjugorje so nah zu haben und so viel von ihr zu hören und sie so menschlich zu erleben. Ja, ist übrigens immer meine Erfahrung, wenn man diese Leute nah kennenlernt. Die sind total menschlich, die sind total normal, ja. Und sie wollen auch normal bleiben. Die wollen nicht Star-Allüren haben. Ja. Denn die sehen den Himmel und die wissen, dass der Himmel keine Star-Allüren hat. Hat er nicht. Ja. Also, die Lebensübergabe, ich sag's noch einmal, wird morgen sein anstelle der Heiligen Messe. Was, haben wir keine Messe? Doch, wir gehen am Abend zum Abendprogramm. Dort ist Heilige Messe. Und dann hast du es mal wieder ganz anders und dann bist du so richtig Medjugorje, wie man es gewohnt ist. Ist doch schön, oder? Das hast du auch noch, als Supplemento. Okay, wenn du wirklich dem Herrn dein Leben gibst, es wirklich tust, nicht nur einen frommen Spruch runtersagst, sondern es wirklich ernst meinst, dann wirst du deine Angst verlieren. Denn der Herr liebt dich, er ist gut und er macht keine Fehler. Bitte höre das. Wenn du ihm wirklich das Leben gibst, aber nicht so, Herr, ich gebe dir das Leben, aber dann erwarte ich. Punkt 1, Punkt 2, Punkt 2, Punkt 3, Punkt 4. Ist interessant, wenn zwei heiraten, dann gibt es im Trauungsprotokoll, in dem offiziellen, Prozess, dass man feststellt, dass die wirklich gültig heiraten dürfen, die beiden, gibt es eine Frage. Nimmst du deine Partnerin ohne Zwang, Zureden, ohne Bedingungen aus freien Stücken zum Partner, zur Partnerin? Und man muss da hinschreiben, ja, wenn man nein hinschreibt, dann können die nicht heiraten. Ich glaube, da wird viel gelogen. Früher zumindest. Ja? Und wenn festgestellt wird, dass sie gelogen haben, ist die Ehe für ungültig zu erklären. Mach dir das bitte bewusst. Das ist ein Annullierungsgrund. Aber das muss beweisen. Deswegen gibt es den Prozess und manchmal ist es nicht beweisbar. Ja? Aber du musst in einer kompletten Freiheit deine Partnerin, deinen Partner zum Ehegatten, zur Ehegattin nehmen. Ohne Bedingungen. Ich erwarte von dir, dass du. Es ist nicht möglich. Ja? Und wenn du dem Herrn dein Leben gibst, denn eine Hochzeit, habe ich euch gestern schon gesagt, ist ein Abbild, eine sakramentale Vergegenwärtigung der Hochzeit des Lammes, auf die wir alle zugehen. Wenn du zu Gott kommst und ihm sagst, ich gebe dir mein Leben, ich gebe dir alles, ich gebe dir mein Herz, ich gebe dir meine Familie, ich gebe dir meine Kinder, ich gebe dir meinen Ehegatten, ich gebe dir meinen Besitz, ich gebe dir mein Sparbuch, ich gebe dir meine Gesundheit. Was, das auch? Ja, das auch. Ich gebe dir die Stunde meines Todes. Du entscheidest, wann die kommt. Wenn sie heute kommt, okay. Das ist ganz Hingabe.
sonst nichts. Bist du dazu in der Lage? Vielleicht, nein, doch, ha, ich weiß nicht. Versuch von diesem Nein, wahrscheinlich wirst du mehr nicht schaffen. Machen wir uns nichts vor. Das ist nicht so einfach möglich. Aber ich sag dir, wohin die Richtung geht, dass du in die wahre Freiheit kommst. Wenn du sagst, ja, ich gebe dir mein Leben, aber, Punkt 1, Punkt 2, Punkt 3, dann bist du da und dann hast du eine fromme Sache gemacht. Alle sind schwer beeindruckt, dass du ein Typ bist, der sich getraut hat, nach vorne zu gehen und das zu sagen. Und dann sagen, wow, toll. Aber was ist das? Nix, gar nichts. Du hast irgendwas dahergesagt durchs Mikrofon, wenn du willst, weil du ein Typ bist, der das relativ gut kann. Der andere sitzt da hinten in der Ecke und sagt, na, da vorne hingehen tue ich sicher nicht, aber sagt, Herr, ich schenke dir alles. Wer hat die bessere Lebensübergabe gemacht? Natürlich der da hinten. Bitte mach kein Theater. Mach kein Fake, sondern sei echt. In der Art und Weise, wie du eben bist. Es ist nicht jeder der Typ, der hier vorne sitzen kann und Vorträge halten kann. Bin ich deshalb besser? Nee, der Herr hat mir das gegeben für euch. Ich muss genauso zum Zahnarzt gehen wie ihr. Verstehst? Ja? Okay. Es geht darum, dass du wirklich dein Herz gibst und dass du dem Herrn wirklich vertraust und zwar total ohne Bedingungen. Und wenn du ohne Bedingungen das machst, weißt du, wie frei du wirst? Wow. Dann definierst du dich nur darüber, ich gehöre ihm. Er gehört mir. Der Bräutigam ist mein und ich gehöre meinem Bräutigam. So hatten wir es gestern, so ungefähr im Hohenlied. Es geht immer darum.

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1: Es hat mich jemand gebeten, über Selbsthingabe, über Hingabe zu reden. Ja, in diesen Tagen wird, Herr Pfarrer, was heißt das, was muss man da machen? Am liebsten hätte man dann wieder ein Kuchenrezept wahrscheinlich, wo man sagt, aha, drei Vater unser, Dings, Danks, einmal gut beichten und dann ist es soweit. So wie wir das oft machen, wie bei der Ablassregelung der Kirche. Das muss man irgendwie so machen. Aber in Wirklichkeit geht es immer um die Hingabe deines Herzens, um das totale Vertrauen. Und je größer das Vertrauen ist, umso mehr kommt die Freiheit, umso mehr du dich abgibst selber, umso mehr kann der Herr wirken und mit dir und in dir und an dir und durch dich, durch andere seine Wunder wirken. Weil du kreist nicht mehr um dich selber. Wenn du die ganze Zeit um dich selber kreist, hast du keine Zeit für irgendwas anderes. Deine Gebete werden auch nur um dich selber kreisen. Dein ganzes Apostolat, auch wenn du Priester und Bischof wirst. Modernes Wort, das ist ein Narzisst. Ja, das ist genau der. Ist wieder so ein Modewort, ja, bitte. Ein Narzisst ist jemand, der total um sich selber kreist. Es geht ihm nur darum, dass er super rüberkommt und dass alle ihn loben. Das kann's nicht sein. Also ich sollte erklären, was Hingabe ist. Das ist es. Mit meinen armen Worten. Keine Definition, ein Antwortversuch, wie immer. Ja, es können vielleicht andere noch viel Besseres darüber sagen. Aber in die Richtung, glaube ich, geht's. Ich gebe euch die erste Bibelstelle heute. Das ist Johannes 8, Vers 30, folgende bis 36. Als Jesus das sagte, kamen viele zum Glauben an ihn. Also lassen wir das mal stehen, was er gesagt hat. Er hat gepredigt. Kamen viele zum Glauben an ihn. Da sagte er zu den Juden, die an ihn glaubten: Wenn ihr in meinem Wort bleibt, dann seid ihr wirklich meine Jünger. Jünger ist ein Schüler. Wenn ihr in meinem Wort bleibt, seid ihr wirklich meine Jünger. Dann werdet ihr die Wahrheit erkennen und die Wahrheit wird euch befreien. Sie erwiderten ihm: Wir sind Nachkommen Abrahams und doch noch nie Sklaven gewesen. Wie kannst du sagen, ihr werdet frei werden? Jesus antwortete ihnen: Amen, Amen, das sage ich euch. Wer die Sünde tut, ist Sklave der Sünde. Der Sklave aber bleibt nicht für immer im Haus, nur der Sohn bleibt für immer im Haus. Wenn euch also der Sohn befreit, dann seid ihr wirklich frei. Merkt ihr das? Diese Juden, das sind so typische Katholiken. Mit einer ganzen Portion Tradition. Bitte.

0: Das ist diese Stelle.
1: Was ist mit der Sünde?
0: Ah ja, klar, habe ich auch. Okay.
1: Wenn euch der Sohn befreit, dann seid ihr wirklich frei, und es geht hier tatsächlich um die Sünde, denn die Sünde ist eine Sklaverei. Ja, ist es. Und wir alle in diesem Raum sind nicht ohne Sünde. Wir hatten die letzten 3 Tage den Besuch von allen beiden, den einzigen Menschen, die ohne Sünde sind. Den Herrn in der Messe, der wahrer Mensch ist und wahrer Gott in der Gestalt der Eucharistie, wirkliche Gegenwart, wie eine Erscheinung, siehst genauso wenig wie die Mutter Gottes, den siehst sogar noch besser, denn du weißt, dieses Brot ist er. Bei der Marienerscheinung weißt du nicht, wo ist sie denn eigentlich? Wird die Statue dann lebendig oder nicht? Oder wie ist es? Und da kann man dann noch fragen, wie klingt ihre Stimme? Also das ist alles sehr geheimnisvoll. Aber bei der Eucharistie weißt du, in diesem Brot ist er da. Muss nur den Herrn in der Monstranz anschauen. Dann siehst du schaust ihn an. In dieser weißen Scheibe. Also, wir hatten den Besuch von den beiden, die ohne Sünde sind. Das ist der Herr selber. In der Heiligen Messe kommt übrigens gleich wieder. Und die Mutter Gottes bei der Erscheinung, die übrigens immer anwesend ist bei jeder Heiligen Messe. Schön, oder? Also, denke nicht, dass die Mutter Gottes nicht bei dir ist. Sie ist genauso bei dir, wie wenn sie bei der Erscheinung kommt. Der Herr ist immer bei dir, auch wenn er der Schwester Faustina erschienen ist und manchen anderen Sehern, wie der heiligen Theresia von Avila zum Beispiel, wie der heiligen seligen Crescentia von Kaufbeuren, der übrigens auch als Jesuskind erschienen ist. Und der Lucia von Fatima ist auch als Jesuskind erschienen. Also die Erscheinungen des Jesuskindes sind nichts Neues in der Kirchengeschichte. Übrigens Crescentia von Kaufbeuren als Prager Jesuskind ist nichts Neues. Wenn du die Kirchengeschichte wirklich gut studierst, dann wirst du das sehen. Antonius von Padua hatte Erscheinungen des Jesuskindes. Deswegen hat er immer das Jesuskind auf dem Arm. Ja, nur dass du nicht das alles so ein bisschen verrückt findest und sagst, ah, das ist was ganz Komisches, haben wir noch nie gehabt. Ja. Wir können immer mit so einem Wisch alles vom Tisch wischen. Kein Problem, du brauchst nur die Heilige Schrift. Alles andere ist Zugabe, Hilfe, Vergrößerungsglas, gute Brille. Wenn ich die abnehme, sehe ich euch nicht gescheit und kann auch nicht gescheit lesen. Okay, wenn euch der Sohn befreit, dann seid ihr wirklich frei. Wie befreit er uns? Er befreit uns von der Sünde und das gratis. Er hat dafür bezahlt, mit seinem Blut. Wenn euch der Sohn befreit, dann seid ihr wirklich frei. Also wenn du von der Sünde befreit bist, wenn du von der Beichte kommst, und es ist nicht die erste Frage, welcher Beichtvater. Jeder Priester hat die gleiche Vollmacht, Sünden zu vergeben. Ja? Wenn euch der Sohn befreit, dann seid ihr wirklich frei. Und deswegen beichte gut. Was heißt gut? Ehrlich. Gut ist ehrlich. Nicht Angst, oh Gott, habe ich irgendwas vergessen. Nein, jetzt habe ich, glaube ich, was vergessen. Na, jetzt ist die Beicht vielleicht ungültig. Nein, das ist wieder der Durcheinanderbringer, der dich verrückt machen will. Bist du ehrlich bei der Beichte? Sagst du alles? Was du sagen kannst. Und wenn du was vergessen hast, ist die Beichte trotzdem gültig. Und wenn du es ernst nimmst, dann legst du bei der nächsten Beichte hin. Ja? Lass dich nicht verrückt machen, bitte. Durch diese äußeren Dinge. Entschuldigung, liebe Schwester im Glauben, mich hat gestern eine Frau gefragt, wenn sie bei der Messe das Schuldbekenntnis

0: Erlaubnis beten. Das, ich habe es so verstanden, aber das ist vielleicht auch nicht so richtig, wie ich das verstanden habe. Dann geht das so schnell, dass die ersten, dass manche Leute gar nicht so schnell einsteigen und steigen erst in der Hälfte des Satzes ein. Also ich bekenne Gott dem Allmächtigen, sagt nur ich, und dann steigt ihr ein. Und das ist dann ungültig, weil ihr das nicht gesagt habt, so ungefähr. Ja, bitte, ist Gott so kleinlich? Nein! Bitte geh von diesen Ängsten weg. Das ist skrupulös. Da macht dich der Teufel verrückt, dass er dir sagt, Tretmine, leider nicht gelungen, die Vergebung. Ja, so ist doch Gott nicht, er ist doch dein Vater. Bitte, er sieht dein Herz. Und das ist, gehört dein ganzes Herz ihm mit allem Guten und Schlechten. Gibst du ihm, wenn du ihm morgen kurz vor Mittag dein Leben gibst, wirklich dein Herz? Es ist, glaube ich, wichtig, dass das nicht gestern war, dass ich nochmal gescheit drüber predige. Ja? Und dann geschieht Heilung. Oder dein Kreuz wird, obwohl es noch genauso schwer ist, leichter im Gefühl. Dann erträgst du es leichter, dass du körperliche Gebrechen hast. Dann erträgst du es leichter, dass du psychische Absonderlichkeiten hast. Dann erträgst du es leichter, deine zwischenmenschliche Situation in deiner Familie. Deine Arbeitssituation, die Probleme am Arbeitsplatz. Gott ist doch niemand, der schaut wie ein Polizist, ob du alle Punkt 1, Punkt 2, Punkt 3 erfüllt hast. Sondern er will nur dein Herz. Er will nur, dass du sein Kind bist. Und dass du ihm deine Sünden gibst. Und wie? So gut du kannst. Du hast vielleicht für vieles manches einen blinden Fleck noch. Das weiß er eh, dass du das noch nicht begriffen hast. Aber so gut, wie du kannst. Und wenn dich der Sohn befreit, dann bist du wirklich frei. Und verkoste diese Freiheit. Ich glaube, fast alle haben gebeichtet. Wenn das nicht der Fall ist, wird es noch Möglichkeit geben. Es gibt auch die Möglichkeit morgen beim Abendprogramm. Ja? Und ich werde heute Abend für euch beten. Und auch das muss nicht so sein, wie die Programmierung eines Computerprogramms. Sondern leg's hinein, was du hast, und lass dich vom Herrn berühren. Und er wird dich frei machen. Es kommt viel mehr auf dein Vertrauen und dein offenes Herz an, als dass ich das für euch 130 Leute immer ihn mit meinem ganzen Verstand richtig mache. Da bin ich gar nicht fähig zu. Aber ich öffne mich und ich erlaube dem Herrn, dass er durch meine Hände, durch mein Priestersein und durch mein priesterliches Wirken für euch alles gibt, was ihr braucht. Und er macht das, auch wenn ich das gar nicht kapiere. Ich kapiere das sowieso nicht. Ich weiß auch nicht, wie Brot in den Leib Christi verwandeln geht. Das ist lustig, ja? Also es ist schon sehr beeindruckend, die Priesterstudenten, die müssen 7 Jahre studieren, weil das so schwer ist, der Brot in den Leib Christi zu verwandeln. Das müssen die 7 Jahre lernen. Habe ich mal gehört. Merkst du, wie dumm das ist? Das macht er. Du brauchst gar nicht für studieren. Das musst du nur tun. Also wenn euch der Sohn befreit, dann seid ihr wirklich frei. Glaubst du das? Ja, und diese Befreiung, diese erste Befreiung ist die Sündenvergebung. Ja, ich lese es noch einmal vor. Wir sind Nachkommen Abrahams und noch nie Sklaven gewesen. Wie kannst du sagen, ihr werdet frei werden? Klammer auf, Frechheit, Klammer zu. Jesus antwortete ihnen, Amen, Amen, das sage ich euch, wer die Sünde tut, ist Sklave der Sünde. Der Sklave aber bleibt nicht für immer im Haus. Nur der Sohn bleibt für immer im Haus. Wenn euch also der Sohn befreit, dann seid ihr wirklich frei. Also Jesus, der Sohn, der für immer im Haus bleibt, der ohne Sünde ist, er befreit euch und er nimmt euch damit hinein in die Sohnschaft. Das ist wieder eine theologische Wahrheit. Ja, dass du durch Christus, durch die Taufe, in seinen geheimnisvollen Leib hineingepfropft bist, gegliedert bist und dass du mit dem Sohn die Sohnschaft hast. Auch die Frauen? Ja, auch die Frauen. Wir sind ja nicht in der feministischen Theologie gerade, oder? Also das heißt, auch die Frauen haben Teil an der Sohnschaft des Sohnes Gottes. Weil ihr also Söhne seid, sandte Gott den Geist seines Sohnes in unser Herz, den Geist, der ruft, aber Vater. Galater 5. Ja? Aber Vater. Das Lieblingswort Jesu ist das Wort aber. Wenn das aus deinem Herzen kommt, dann ist das wie ein PIN-Code. Wieder ein blöder Vergleich, denn ich habe euch gerade gesagt, den brauchen wir gar nicht. Aber so etwas ist es, denn dann öffnet sich alles. Nicht, wenn du das Wort mit den Buchstaben über deine Lippen bringst. Das geht schnell, kann schnell aber sagen, alles okay. Aber wenn du anfängst, zu Gott wirklich Papa zu sagen. Ich kann euch sagen, wie ich das mache. Ich werde oft auf dem Weg zwischen Tür und Angel, auch hier, gerade mittags, denn, naja, das darf ich gar nicht sagen, sonst macht ihr das auch, ja. Die Leute wissen meist mittags, da erwischen wir ihn am Telefon. Ja? Ja. Dann koche ich meist, denn ich koche meist selber, ja, falls es euch interessiert. Und stehe dann am Herd, koch da irgendwas oder hab die Pfanne mit meinem Gerät, um das Ding da zu wenden und so. Heißt zu Hause Pfannenmesser im Sauerland, aber in Österreich heißt das anders. Aber ist ja wurscht, was ich da mache. Ja, dann gerade Hochphase, ich würze gerade, habe das dritte Gewürz in ein Telefon. Grüß Gott, Herr Pfarrer, mir geht so schlecht, können Sie für mich beten? Ja. Ich tue weiter mit meinem Gewürz, es ist also alles durcheinander, macht nichts. Und ich bete zwischen Tür und Angel. Was mache ich? Ich versuche, den Herrn anzuschauen, zu sagen, ich muss das jetzt machen. Aber das sage ich gar nicht, das geht mit dem Blick. Und ich segne und ich bete. Mein Essen ist vielleicht verbrannt mittlerweile. Also wenn du mittags anrufst, dann kommst du genau in das hinein, sage ich dir vorher. Und aber der Herr macht das. Er macht's. Lerne diese totale Vertrauensbeziehung zum Herrn zu haben. Wenn dich irgendwas irritiert, schauen, ihn anschauen, in diese Aber-Beziehung kommen, zu der dich der Herr einlädt. Der Bischof Stefan Oster hat das am Pfingsten vor 2 Jahren einmal für mich in beeindruckender Weise mit seinen Worten gesagt. Und vielleicht ist es so, stell dir das vor, ein Freund nimmt dich mit nach Hause. In sein Elternhaus. Du kriegst dort zu essen, du bist zu Gast. Du würdest es nie wagen, irgendwas einzufordern, denn du bist ja Gast. Ja? Du würdest nicht sagen, die Suppe schmeckt nicht, ich brauche bitte das und das. Das tut man nicht, wenn man irgendwo zu Gast ist. Du wirst da aber immer mehr zu Hause. Und mittlerweile kannst du an den Kühlschrank gehen. Du kannst auch sagen, was du brauchst. Du hast mittlerweile sogar einen Hausschlüssel. Aber wie lange braucht es, selbst wenn du dann adoptiert würdest, dass du zum Vater der Familie nicht angelernt, sondern mit Überzeugung Vater sagst oder Papa. Nimm dieses Bild und betrachte es. Jesus nimmt dich mit nach Hause. Er nimmt dich hinein in seine Sohnschaft. Das ist Theologie. Das ist kein Bild. Das war. Dazu bist du durch die Taufe wirklich, das ist an dir geschehen. Du bist in dieser Sohnschaft drin. Das ist nicht irgendein Stilmittel, sondern das ist Theologie. Du bist Teil des Corpus Christi Mysticum. Ich werde noch theologischer. Du bist Teil des geheimnisvollen Leib Christi, der die Kirche ist. Was ist Kirche? Kirche ist die Gemeinschaft aller Getauften, die an Jesus Christus glauben und die erlöst sind. Das ist Kirche. Und die Menschen, die das tun, gehören aufgrund der konfessionellen Verschiedenheit in unterschiedlicher Weise zum geheimnisvollen Leib Christi dazu. Das ist Theologie. Sie werden genährt durch die Eucharistie und sie werden begnadet durch den Heiligen Geist und, ja. Also der Herr nährt sie durch sein Wort und so weiter. Das sind alles Worte, die hast du vielleicht schon mal irgendwo gehört und die kennst du. Das sind Konzilstexte. Aber es geht darum, nicht, dass du die Konzilstexte kannst, sondern dass in deinem Herzen etwas passiert ist, dass du zu Gott, weil du in die Sohnschaft Christi eingepfropft bist, aber sagst, weil ihr aber Söhne seid, sandte Gott den Geist seines Sohnes in unsere Herzen, den Geist, der ruft, aber Vater. Das ist in jedem Moment deines Lebens möglich. Das ist nachts um vier möglich, allen Lebenslang. Krankheit, noch so peinliche Situationen, alles. Erkenne, dass das deine Wirklichkeit ist. Und so wirst du frei, anders nicht. Wenn du meinst, du musst es selber schaffen, nein, du kannst es nicht selber schaffen. Er hat es für dich geschafft. Schau, diese Reliquien auf dem Altar, Kreuz und Blut Christi. Gleich das eucharistische Blut Christi in der Messe. Dadurch bist du freigekauft. Nicht, weil du alles richtig gemacht hast. Das kannst du gar nicht. Aber lass dir deine Sünde vergeben. Selig, wer sein Gewand wäscht. Er hat Anteil am Baum des Lebens. Lass dir vergeben. Geh in dieses Offenbarung 7 noch einmal hinein, wo es heißt, diese unzählbare Schar, du gehörst dazu. Aber du musst dein Gewand waschen. Du musst es reinigen im Blut Christi, immer wieder. Und dann bist du frei. Wenn dich der Sohn befreit, dann bist du wirklich frei. Du musst nicht es kaschieren und übertünchen und so tun, als wäre alles in Ordnung. Das ist nicht notwendig bei Gott. Und sogar kontraproduktiv. Wenn ihr in meinem Wort bleibt, dann seid ihr wirklich meine Jünger. Dann werdet ihr die Wahrheit erkennen und die Wahrheit wird euch befreien. Sie erwiderten ihm, wir sind Nachkommen Abrahams und noch nie Sklaven gewesen. Wie kannst du sagen, ihr werdet frei werden? Jesus antwortete ihnen, Amen, Amen, das sage ich euch. Wer die Sünde tut, ist Sklave der Sünde. Der Sklave aber bleibt nicht für immer im Haus. Nur der Sohn bleibt für immer im Haus. Wenn euch also der Sohn befreit, dann seid ihr wirklich frei. Ich gebe den Segen mit der Statue des Sohnes Gottes, der für uns Mensch geworden ist, ein Kind geworden ist. Der Herr sei mit euch. in der Gnade der heiligen Kindschaft Jesu in seiner Menschwerdung, sei auf euch gelegt der Segen des Königs der Barmherzigkeit. In der Kraft seines kostbaren Blutes, in seiner Sohnschaft, in die ihr eingegliedert seid. Dieser Segen sei gelegt auf die ganze Welt, auf alle Orte, in denen Widergöttlichkeit, Krieg, Unfriede, in denen die Gebote Gottes, die Schönheit der Sakramente, die Schönheit des Wortes Gottes verdunkelt wird und negiert wird. Dieser Segen sei gelegt besonders auf alle Orte des Todes, wo der Geist des Todes regiert, in der Abtreibung und in der Euthanasie, im assistierten Suizid und in manchen anderen Spielformen. Der Segen sei gelegt auf alles, was Angst macht und ideologisch ist und undefinierbar ist. Im Namen des Vaters und des Sohnes und des Heiligen Geistes. Gelobt sei Jesus Christus.
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0: Im Namen des Vaters und des Sohnes und des Heiligen Geistes.
1: Amen.
0: Der Engel des Herrn brachte Maria die Botschaft.
1: Und sie empfing vom Heiligen Geist.
0: Gegrüßet seist du, Maria, voll der Gnade, der Herr ist mit dir. Du bist gebenedeit unter den Frauen, und gebenedeit ist die Frucht deines Leibes, Jesus.
1: Heilige Maria, Mutter Gottes, bitte für uns Sünder, jetzt und in der Stunde unseres Todes. Amen.
0: Maria sprach, siehe, ich bin die Magd des Herrn.
1: Mir geschehe nach deinem Wort.
0: Gegrüßet seist du, Maria, voll der Gnade, der Herr ist mit dir. Du bist gebenedeit unter den Frauen, und gebenedeit ist die Frucht deines Leibes, Jesus.
1: Heilige Maria, Mutter Gottes, bitte für uns Sünder, jetzt und in der Stunde unseres Todes. Amen.
0: Und das Wort ist Fleisch geworden
1: und hat unter uns gewohnt.
0: Gegrüßet seist du, Maria, voll der Gnade, der Herr ist mit dir. Du bist gebenedeit unter den Frauen, und gebenedeit ist die Frucht deines Leibes, Jesus.
1: Heilige Maria, Mutter Gottes, bitte für uns Sünder, jetzt und in der Stunde unseres Todes. Amen.
0: Bitte für uns, heilige Gottesmutter,
1: auf dass wir würdig werden der Verheißungen Christi.
0: Lasset uns beten, allmächtiger Gott, gieße deine Gnade in unsere Herzen ein. Durch die Botschaft des Engels haben wir die Menschwerdung Christi, deines Sohnes, erkannt. Lass uns durch sein Leiden und Kreuz zur Herrlichkeit der Auferstehung gelangen. Darum bitten wir durch Christus, unseren Herrn.
1: Amen.
0: Ehre sei dem Vater und dem Sohn und dem Heiligen Geist.
1: Wie im Anfang, so auch jetzt und alle Zeit und in Ewigkeit. Amen.
0: O Herr, gib den Verstorbenen die ewige Ruhe.
1: Und das ewige Licht leuchte ihnen.
0: Herr, lass sie ruhen in Frieden.
1: Amen.
0: Der Herr sei mit euch.
1: Und mit deinem Geiste.
0: Auf die Fürsprache der jungfräulichen Gottesmutter Maria, der Königin des Friedens, der Rosenkranzkönigin, segne und beschütze euch der dreifaltige Gott, der Vater und der Sohn und der Heilige Geist.
1: Amen.
0: Ich allen einen gesegneten Sonntag wünscht euch Bruder Peter.
1: Den wünschen wir dir auch. Danke, Bruder Peter. Auch einen gnadenreichen Sonntag.

Liebe große Hörerfamilie von Radio Maria, einen guten und gesegneten Sonntagmorgen. Den wünsche ich Ihnen aus dem Sendestudio in Wien. Mein Name Margarete Füllerer. Heute ist der 4. Oktober 2026, der 27. Sonntag im Jahreskreis. Und wir denken an den heiligen Franz von Assisi. Wir beten heute am Auferstehungstag unseres Herrn Jesus die glorreichen Geheimnisse des Rosenkranzes und lade Sie ein, dazu zum Mitbeten. Wählen Sie die Nummer 0720 578 578 und außerhalb von Österreich mit der Vorwahl 0043 720 578 578. Ich freue mich auf Ihren Anruf.

0: Bringen wir der Mutter Gottes unser Anliegen, dass die getauften Christen wieder den Weg in die Kirche finden, zur Heiligen Messe, und sie darin die Freude, die Schönheit erfahren mögen, die Begegnung mit Jesus, dass auch wir mit Liebe die Heilige Messe annehmen können. Im Namen des Vaters und des Sohnes und des Heiligen Geistes.
1: Amen.
0: Ich glaube an Gott, den Vater, den Allmächtigen, den Schöpfer des Himmels und der Erde, und an Jesus Christus, seinen eingeborenen Sohn, unseren Herrn, empfangen durch den Heiligen Geist, geboren von der Jungfrau Maria, gelitten unter Pontius Pilatus, gekreuzigt, gestorben und begraben, hinabgestiegen in das Reich des Todes, am dritten Tage auferstanden von den Toten, aufgefahren in den Himmel, er sitze zur Rechten Gottes des allmächtigen Vaters. Von dort wird er kommen, zu richten die Lebenden und die Toten.
1: Ich glaube an den Heiligen Geist, die heilige katholische Kirche, Gemeinschaft der Heiligen, Vergebung der Sünden, Auferstehung der Toten und das ewige Leben. Amen.
0: Vater unser im Himmel, geheiligt werde dein Name, dein Reich komme, dein Wille geschehe, wie im Himmel, so auf Erden.
1: Unser tägliches Brot gib uns heute und vergib uns unsere Schuld, wie auch wir vergeben unseren Schuldigen, und führe uns nicht in Versuchung, sondern erlöse uns von dem Bösen. Amen.
0: Gegrüßet seist du, Maria, voller Gnade, der Herr ist mit dir. Du bist gebenedeit unter den Frauen, und gebenedeit ist die Frucht deines Leibes, Jesus, der in uns den Glauben vermehre.
1: Heilige Maria, Mutter Gottes, bitte für uns Sünder, jetzt und in der Stunde unseres Todes. Amen.
0: Gegrüßet seist du, Maria, voller Gnade, der Herr ist mit dir. Du bist gebenedeit unter den Frauen, und gebenedeit ist die Frucht deines Leibes, Jesus, der in uns die Hoffnung stärke.
1: Heilige Maria, Mutter Gottes, bitte für uns Sünder, jetzt und in der Stunde unseres Todes. Amen.
0: Gegrüßet seist du, Maria, voller Gnade, der Herr ist mit dir. Du bist gebenedeit unter den Frauen, und gebenedeit ist die Frucht deines Leibes, Jesus, der in uns die Liebe entzünde.
1: Heilige Maria, Mutter Gottes, bitte für uns Sünder, jetzt und in der Stunde unseres Todes. Amen.
0: Ehre sei dem Vater und dem Sohn und dem Heiligen Geist.
1: Wie es war im Anfang, so auch jetzt und alle Zeit und in Ewigkeit. Amen. O mein Jesus, verzeih uns unsere Sünden, bewahre uns vor dem Feuer der Hölle, führe alle Seelen in den Himmel, besonders jene, die deiner Barmherzigkeit am meisten bedürfen. Amen.

0: Im ersten Lichtreich, im ersten glorreichen Geheimnis betrachten wir Jesus, der von den Toten auferstanden ist. Vater unser im Himmel, geheiligt werde dein Name, dein Reich komme, dein Wille geschehe wie im Himmel, so auf Erden.
1: Unser tägliches Brot gib uns heute und vergib uns unsere Schuld, wie auch wir vergeben unseren Schuldigern. Und führe uns nicht in Versuchung, sondern erlöse uns von dem Bösen. Amen.
0: Gegrüßet seist du, Maria, voller Gnade, der Herr ist mit dir. Du bist gebenedeit unter den Frauen, und gebenedeit ist die Frucht deines Leibes, Jesus, der von den Toten auferstanden ist.
1: Heilige Maria, Mutter Gottes, bitte für uns Sünder, jetzt und in der Stunde unseres Todes. Amen.
0: Gegrüßet seist du, Maria, voller Gnade, der Herr ist mit dir. Du bist gebenedeit unter den Frauen, und gebenedeit ist die Frucht deines Leibes, Jesus, der von den Toten auferstanden ist.
1: Heilige Maria, Mutter Gottes, bitte für uns Sünder, jetzt und in der Stunde unseres Todes. Amen.
0: Gegrüßet seist du, Maria, voller Gnade, der Herr ist mit dir. Du bist gebenedeit unter den Frauen, und gebenedeit ist die Frucht deines Leibes, Jesus, der von den Toten auferstanden ist.
1: Heilige Maria, Mutter Gottes, bitte für uns Sünder, jetzt und in der Stunde unseres Todes. Amen.
0: Gegrüßet seist du, Maria, voller Gnade, der Herr ist mit dir. Du bist gebenedeit unter den Frauen, und gebenedeit ist die Frucht deines Leibes, Jesus, der von den Toten auferstanden ist.
1: Heilige Maria, Mutter Gottes, bitte für uns Sünder, jetzt und in der Stunde unseres Todes. Amen.
0: Gegrüßet seist du, Maria, voller Gnade, der Herr ist mit dir. Du bist gebenedeit unter den Frauen, und gebenedeit ist die Frucht deines Leibes, Jesus, der von den Toten auferstanden ist.
1: Heilige Maria, Mutter Gottes, bitte für uns Sünder, jetzt und in der Stunde unseres Todes. Amen.
0: Gegrüßet seist du, Maria, voller Gnade, der Herr ist mit dir. Du bist gebenedeit unter den Frauen, und gebenedeit ist die Frucht deines Leibes, Jesus, der von den Toten auferstanden ist.
1: Heilige Maria, Mutter Gottes, bitte für uns Sünder, jetzt und in der Stunde unseres Todes. Amen.
0: Gegrüßet seist du, Maria, voller Gnade, der Herr ist mit dir. Du bist gebenedeit unter den Frauen, und gebenedeit ist die Frucht deines Leibes, Jesus, der von den Toten auferstanden ist.
1: Heilige Maria, Mutter Gottes, bitte für uns Sünder, jetzt und in der Stunde unseres Todes. Amen.
0: Gegrüßet seist du, Maria, voller Gnade, der Herr ist mit dir. Du bist gebenedeit unter den Frauen, und gebenedeit ist die Frucht deines Leibes, Jesus, der von den Toten auferstanden ist.
1: Heilige Maria, Mutter Gottes, bitte für uns Sünder, jetzt und in der Stunde unseres Todes. Amen.
0: Gegrüßet seist du, Maria, voller Gnade, der Herr ist mit dir. Du bist gebenedeit unter den Frauen, und gebenedeit ist die Frucht deines Leibes, Jesus, der von den Toten auferstanden ist.
1: Heilige Maria, Mutter Gottes, bitte für uns Sünder, jetzt und in der Stunde unseres Todes. Amen.
0: Gegrüßet seist du, Maria, voller Gnade, der Herr ist mit dir. Du bist gebenedeit unter den Frauen, und gebenedeit ist die Frucht deines Leibes, Jesus, der von den Toten auferstanden ist.
1: Heilige Maria, Mutter Gottes, bitte für uns Sünder, jetzt und in der Stunde unseres Todes. Amen.
0: Ehre sei dem Vater und dem Sohn und dem Heiligen Geist.
1: Wie im Anfang, so auch jetzt und alle Zeit und in Ewigkeit. Amen. O mein Jesus, verzeih uns unsere Sünden, bewahre uns vor dem Feuer der Hölle, führe alle Seelen in den Himmel, besonders jene, die deiner Barmherzigkeit am meisten bedürfen.

0: Im zweiten glorreichen Geheimnis betrachten wir Jesus, der in den Himmel aufgefahren ist.
1: Vater unser im Himmel, geheiligt werde dein Name, dein Reich komme, dein Wille geschehe, wie im Himmel, so auf Erden.
0: Unser tägliches Brot gib uns heute und vergib uns unsere Schuld, wie auch wir vergeben unseren Schuldigern. Und führe uns nicht in Versuchung, sondern erlöse uns von dem Bösen. Amen.
1: Gegrüßet seist du, Maria, voller Gnade, der Herr ist mit dir. Du bist gebenedeit unter den Frauen, und gebenedeit ist die Frucht deines Leibes, Jesus, der in den Himmel aufgefahren ist.
0: Heilige Maria, Mutter Gottes, bitte für uns Sünder, jetzt und in der Stunde unseres Todes. Amen.
1: Gegrüßet seist du, Maria, voller Gnade, der Herr ist mit dir. Du bist gebenedeit unter den Frauen, und gebenedeit ist die Frucht deines Leibes, Jesus, der in den Himmel aufgefahren ist.
0: Heilige Maria, Mutter Gottes, bitte für uns Sünder, jetzt und in der Stunde unseres Todes. Amen.
1: Gegrüßet seist du, Maria, voller Gnade, der Herr ist mit dir. Du bist gebenedeit unter den Frauen, und gebenedeit ist die Frucht deines Leibes, Jesus, der in den Himmel aufgefahren ist.
0: Heilige Maria, Mutter Gottes, bitte für uns Sünder, jetzt und in der Stunde unseres Todes. Amen.
1: Gegrüßet seist du, Maria, voller Gnade, der Herr ist mit dir. Du bist gebenedeit unter den Frauen, und gebenedeit ist die Frucht deines Leibes, Jesus, der in den Himmel aufgefahren ist.
0: Heilige Maria, Mutter Gottes, bitte für uns Sünder, jetzt und in der Stunde unseres Todes. Amen.
1: Gegrüßet seist du, Maria, voller Gnade, der Herr ist mit dir. Du bist gebenedeit unter den Frauen, und gebenedeit ist die Frucht deines Leibes, Jesus, der in den Himmel aufgefahren ist.
0: Heilige Maria, Mutter Gottes, bitte für uns Sünder, jetzt und in der Stunde unseres Todes. Amen.
1: Gegrüßet seist du, Maria, voller Gnade, der Herr ist mit dir. Du bist gebenedeit unter den Frauen, und gebenedeit ist die Frucht deines Leibes, Jesus, der in den Himmel aufgefahren ist.
0: Heilige Maria, Mutter Gottes, bitte für uns Sünder, jetzt und in der Stunde unseres Todes. Amen.
1: Gegrüßet seist du, Maria, voller Gnade, der Herr ist mit dir. Du bist gebenedeit unter den Frauen, und gebenedeit ist die Frucht deines Leibes, Jesus, der in den Himmel aufgefahren ist.
0: Heilige Maria, Mutter Gottes, bitte für uns Sünder, jetzt und in der Stunde unseres Todes. Amen.
1: Gegrüßet seist du, Maria, voller Gnade, der Herr ist mit dir. Du bist gebenedeit unter den Frauen, und gebenedeit ist die Frucht deines Leibes, Jesus, der in den Himmel aufgefahren ist.
0: Heilige Maria, Mutter Gottes, bitte für uns Sünder, jetzt und in der Stunde unseres Todes. Amen.
1: Gegrüßet seist du, Maria, voller Gnade, der Herr ist mit dir. Du bist gebenedeit unter den Frauen, und gebenedeit ist die Frucht deines Leibes, Jesus, der in den Himmel aufgefahren ist.
0: Heilige Maria, Mutter Gottes, bitte für uns Sünder, jetzt und in der Stunde unseres Todes. Amen.
1: Gegrüßet seist du, Maria, voller Gnade, der Herr ist mit dir. Du bist gebenedeit unter den Frauen, und gebenedeit ist die Frucht deines Leibes, Jesus, der in den Himmel aufgefahren ist.
0: Heilige Maria, Mutter Gottes, bitte für uns Sünder, jetzt und in der Stunde unseres Todes. Amen.
1: Ehre sei dem Vater und dem Sohn und dem Heiligen Geist.
0: Wie im Anfang, so auch jetzt und alle Zeit und in Ewigkeit. Amen.
1: O mein Jesus, verzeih uns unsere Sünden, bewahre uns vor dem Feuer der Hölle, führe alle Seelen in den Himmel, besonders jene, die deiner Barmherzigkeit am meisten bedürfen. Amen.

0: Im dritten glorreichen Geheimnis betrachten wir Jesus, der uns den Heiligen Geist gesandt hat. Vater unser im Himmel, geheiligt werde dein Name, dein Reich komme, dein Wille geschehe wie im Himmel, so auf Erden.
1: Unser tägliches Brot gib uns heute und vergib uns unsere Schuld, wie auch wir vergeben unseren Schuldigern. Und führe uns nicht in Versuchung, sondern erlöse uns von den Bösen. Amen.
0: Gegrüßet seist du, Maria, voller Gnade, der Herr ist mit dir. Du bist gebenedeit unter den Frauen, und gebenedeit ist die Frucht deines Leibes, Jesus, der uns den Heiligen Geist gesandt hat.
1: Heilige Maria, Mutter Gottes, bitte für uns Sünder, jetzt und in der Stunde unseres Todes. Amen.
0: Gegrüßet seist du, Maria, voller Gnade, der Herr ist mit dir. Du bist gebenedeit unter den Frauen, und gebenedeit ist die Frucht deines Leibes, Jesus, der uns den Heiligen Geist gesandt hat.
1: Heilige Maria, Mutter Gottes, bitte für uns Sünder, jetzt und in der Stunde unseres Todes. Amen.
0: Gegrüßet seist du, Maria, voller Gnade, der Herr ist mit dir. Du bist gebenedeit unter den Frauen, und gebenedeit ist die Frucht deines Leibes, Jesus, der uns den Heiligen Geist gesandt hat.
1: Heilige Maria, Mutter Gottes, bitte für uns Sünder, jetzt und in der Stunde unseres Todes. Amen.
0: Gegrüßet seist du, Maria, voller Gnade, der Herr ist mit dir. Du bist gebenedeit unter den Frauen, und gebenedeit ist die Frucht deines Leibes, Jesus, der uns den Heiligen Geist gesandt hat.
1: Heilige Maria, Mutter Gottes, bitte für uns Sünder, jetzt und in der Stunde unseres Todes. Amen.
0: Gegrüßet seist du, Maria, voller Gnade, der Herr ist mit dir. Du bist gebenedeit unter den Frauen, und gebenedeit ist die Frucht deines Leibes, Jesus, der uns den Heiligen Geist gesandt hat.
1: Heilige Maria, Mutter Gottes, bitte für uns Sünder, jetzt

0: Gnade, der Herr ist mit dir. Du bist gebenedeit unter den Frauen, und gebenedeit ist die Frucht deines Leibes, Jesus, der uns den Heiligen Geist gesandt hat.
1: Heilige Maria, Mutter Gottes, bitte für uns Sünder, jetzt und in der Stunde unseres Todes. Amen.
0: Gegrüßet seist du, Maria, voller Gnade, der Herr ist mit dir. Du bist gebenedeit unter den Frauen, und gebenedeit ist die Frucht deines Leibes, Jesus, der uns den Heiligen Geist gesandt hat.
1: Heilige Maria, Mutter Gottes, bitte für uns Sünder, jetzt und in der Stunde unseres Todes. Amen.
0: Gegrüßet seist du, Maria, voller Gnade, der Herr ist mit dir. Du bist gebenedeit unter den Frauen, und gebenedeit ist die Frucht deines Leibes, Jesus, der uns den Heiligen Geist gesandt hat.
1: Heilige Maria, Mutter Gottes, bitte für uns Sünder, jetzt und in der Stunde unseres Todes. Amen.
0: Ehre sei dem Vater und dem Sohn und dem Heiligen Geist.
1: Wie im Anfang, so auch jetzt und alle Zeit und in Ewigkeit. Amen. O mein Jesus, verzeih uns unsere Sünden, bewahre uns vor dem Feuer der Hölle, führe alle Seelen in den Himmel, besonders jene, die deiner Barmherzigkeit am meisten bedürfen. Amen.

0: vierten glorreichen Geheimnis betrachten wir Jesus, der dich, o Jungfrau, in den Himmel aufgenommen hat.
1: Vater uns im Himmel, geheiligt werde dein Name, dein Reich komme, dein Wille geschehe, wie im Himmel so auf Erden.
0: Unser tägliches Brot gib uns heute und vergib uns unsere Schuld, wie auch wir vergeben unseren Schuldigern. Und führe uns nicht in Versuchung, sondern erlöse uns von dem Bösen. Amen.
1: Gegrüßet seist du, Maria, voll der Gnade. Der Herr ist mit dir. Du bist gebenedeit unter den Frauen. Und gebenedeit ist die Frucht deines Leibes, Jesus, der dich, o Jungfrau, in den Himmel aufgenommen hat.
0: Heilige Maria, Mutter Gottes, bitte für uns Sünder, jetzt und in der Stunde unseres Todes. Amen.
1: Gegrüßet seist du, Maria, voll der Gnade, der Herr ist mit dir. Du bist gebenedeit unter den Frauen und gebenedeit ist die Frucht deines Leibes, Jesus, der dich, o Jungfrau, in den Himmel aufgenommen hat.
0: Heilige Maria, Mutter Gottes, bitte für uns Sünder, jetzt und in der Stunde unseres Todes. Amen.
1: Gegrüßet seist du, Maria, voll der Gnade, der Herr ist mit dir. Du bist gebenedeit unter den Frauen und gebenedeit ist die Frucht deines Leibes, Jesus, der dich, o Jungfrau, in den Himmel aufgenommen hat.
0: Heilige Maria, Mutter Gottes, bitte für uns Sünder, jetzt und in der Stunde unseres Todes. Amen.
1: Gegrüßet seist du, Maria, voll der Gnade, der Herr ist mit dir. Du bist gebenedeit unter den Frauen und gebenedeit ist die Frucht deines Leibes, Jesus, der dich, o Jungfrau, in den Himmel aufgenommen hat.
0: Heilige Maria, Mutter Gottes, bitte für uns Sünder, jetzt und in der Stunde unseres Todes. Amen.
1: Gegrüßet seist du, Maria, voll der Gnade, der Herr ist mit dir. Du bist gebenedeit unter den Frauen und gebenedeit ist die Frucht deines Leibes, Jesus, der dich, o Jungfrau, in den Himmel aufgenommen hat.
0: Heilige Maria, Mutter Gottes, bitte für uns Sünder, jetzt und in der Stunde unseres Todes. Amen.
1: Gegrüßet seist du, Maria, voll der Gnade, der Herr ist mit dir. Du bist gebenedeit unter den Frauen und gebenedeit ist die Frucht deines Leibes, Jesus, der dich, o Jungfrau, in den Himmel aufgenommen hat.
0: Heilige Maria, Mutter Gottes, bitte für uns Sünder, jetzt

0: jetzt und in der Stunde unseres Todes. Amen.
1: Gegrüßet seist du, Maria, voll der Gnade, der Herr ist mit dir. Du bist gebenedeit unter den Frauen und gebenedeit ist die Frucht deines Leibes, Jesus, der dich, o Jungfrau, in den Himmel aufgenommen hat.
0: Heilige Maria, Mutter Gottes, bitte für uns Sünder, jetzt und in der Stunde unseres Todes. Amen.
1: Gegrüßet seist du, Maria, voll der Gnade, der Herr ist mit dir. Du bist gebenedeit unter den Frauen und gebenedeit ist die Frucht deines Leibes, Jesus, der dich, o Jungfrau, in den Himmel aufgenommen hat.
0: Heilige Maria, Mutter Gottes, bitte für uns Sünder, jetzt und in der Stunde unseres Todes. Amen.
1: Gegrüßet seist du, Maria, voll der Gnade, der Herr ist mit dir. Du bist gebenedeit unter den Frauen und gebenedeit ist die Frucht deines Leibes, Jesus, der dich, o Jungfrau, in den Himmel aufgenommen hat.
0: Heilige Maria, Mutter Gottes, bitte für uns Sünder, jetzt und in der Stunde unseres Todes. Amen.
1: Gegrüßet seist du, Maria, voll der Gnade, der Herr ist mit dir. Du bist gebenedeit unter den Frauen und gebenedeit ist die Frucht deines Leibes, Jesus, der dich, o Jungfrau, in den Himmel aufgenommen hat.
0: Heilige Maria, Mutter Gottes, bitte für uns Sünder, jetzt und in der Stunde unseres Todes. Amen.
1: Ehre sei Gott, dem Vater und dem Sohn und dem Heiligen Geist.
0: Wie im Anfang, so auch jetzt und alle Zeit und in Ewigkeit. Amen.
1: O mein Jesus, verzeih uns unsere Sünden, bewahre uns vor dem Feuer der Hölle, führe alle Seelen in den Himmel, besonders jene, die am meisten deiner Barmherzigkeit bedürfen. Amen.

0: Im fünften glorreichen Geheimnis betrachten wir Jesus, der dich, o Jungfrau, im Himmel gekrönt hat. Vater unser im Himmel, geheiligt werde dein Name, dein Reich komme, dein Wille geschehe wie im Himmel, so auf Erden.
1: Unser tägliches Brot gib uns heute und vergib uns unsere Schuld, wie auch wir vergeben unseren Schuldigen. Führe uns nicht in Versuchung, sondern erlöse uns von dem Bösen.
0: Gegrüßet seist du, Maria, voll der Gnade, der Herr ist mit dir. Du bist gebenedeit unter den Frauen, und gebenedeit ist die Frucht deines Leibes, Jesus, der dich, o Jungfrau, im Himmel gekrönt hat.
1: Heilige Maria, Mutter Gottes, bitte für uns Sünder, jetzt und in der Stunde unseres Todes. Amen.
0: Gegrüßet seist du, Maria, voller Gnade, der Herr ist mit dir. Du bist gebenedeit unter den Frauen, und gebenedeit ist die Frucht deines Leibes, Jesus, der dich, o Jungfrau, im Himmel gekrönt hat.
1: Heilige Maria, Mutter Gottes, bitte für uns Sünder, jetzt und in der Stunde unseres Todes. Amen.
0: Gegrüßet seist du, Maria, voll der Gnade, der Herr ist mit dir. Du bist gebenedeit unter den Frauen, und gebenedeit ist die Frucht deines Leibes, Jesus, der dich, o Jungfrau, im Himmel gekrönt hat.
1: Heilige Maria, Mutter Gottes, bitte für uns Sünder, jetzt und in der Stunde unseres Todes. Amen.
0: Gegrüßet seist du, Maria, voller Gnade, der Herr ist mit dir. Du bist gebenedeit unter den Frauen, und gebenedeit ist die Frucht deines Leibes, Jesus, der dich, o Jungfrau, im Himmel gekrönt hat.
1: Heilige Maria, Mutter Gottes, bitte für uns Sünder, jetzt und in der Stunde unseres Todes. Amen.
0: Gegrüßet seist du, Maria, voll der Gnade, der Herr ist mit dir. Du bist gebenedeit unter den Frauen, und gebenedeit ist die Frucht deines Leibes, Jesus, der dich, o Jungfrau, im Himmel gekrönt hat.
1: Heilige Maria, Mutter Gottes, bitte für uns Sünder, jetzt und in der Stunde unseres Todes. Amen.
0: Gegrüßet seist du, Maria, voller Gnade, der Herr ist mit dir. Du bist gebenedeit unter den Frauen, und gebenedeit ist die Frucht deines Leibes, Jesus, der dich, o Jungfrau, im Himmel gekrönt hat.
1: Heilige Maria, Mutter Gottes, bitte für uns Sünder, jetzt und in der Stunde unseres Todes. Amen.
0: Gegrüßet seist du, Maria, voller Gnade, der Herr ist mit dir. Du bist gebenedeit unter den Frauen, und gebenedeit ist die Frucht deines Leibes, Jesus, der dich, o Jungfrau, im Himmel gekrönt hat.
1: Heilige Maria, Mutter Gottes, bitte für uns Sünder, jetzt und in der Stunde unseres Todes. Amen.
0: Gegrüßet seist du, Maria, voller Gnade, der Herr ist mit dir. Du bist gebenedeit unter den Frauen, und gebenedeit ist die Frucht deines Leibes, Jesus, der dich, o Jungfrau, im Himmel gekrönt hat.
1: Heilige Maria, Mutter Gottes, bitte für uns Sünder, jetzt und in der Stunde unseres Todes. Amen.
0: Gegrüßet seist du, Maria, voller Gnade, der Herr ist mit dir. Du bist gebenedeit unter den Frauen, und gebenedeit ist die Frucht deines Leibes, Jesus, der dich, o Jungfrau, im Himmel gekrönt hat.
1: Heilige Maria, Mutter Gottes, bitte für uns Sünder, jetzt und in der Stunde unseres Todes. Amen.
0: Gegrüßet seist du, Maria, voller Gnade, der Herr ist mit dir. Du bist gebenedeit unter den Frauen, und gebenedeit ist die Frucht deines Leibes, Jesus, der dich, o Jungfrau, im Himmel gekrönt hat.
1: Heilige Maria, Mutter Gottes, bitte für uns Sünder, jetzt und in der Stunde unseres Todes. Amen.
0: Ehre sei dem Vater und dem Sohn und dem Heiligen Geist.
1: Wie es war im Anfang, so auch jetzt und alle Zeit und in Ewigkeit. Amen. O mein Jesus, verzeih uns unsere Sünden, bewahre uns vor dem Feuer der Hölle, führe alle Seelen in den Himmel, besonders jene, die am meisten deiner Barmherzigkeit bedürfen. Amen.
0: Am Ende des Rosenkranzes beten wir noch in den Anliegen des Heiligen Vaters und für alle Verstorbenen. Vater unser im Himmel, geheiligt werde dein Name, Dein Reich komme, dein Wille geschehe, wie im Himmel, so auf Erden.
1: Unser tägliches Brot gib uns heute und vergib uns unsere Schuld, wie auch wir vergeben unseren Schuldigern. Führe uns nicht in Versuchung, sondern erlöse uns von dem Bösen.
0: Gegrüßet seist du, Maria, voller Gnade, der Herr ist mit dir. Du bist gebenedeit unter den Frauen, und gebenedeit ist die Frucht deines Leibes, Jesus.
1: Heilige Maria, Mutter Gottes, bitte für uns Sünder, jetzt und in der Stunde unseres Todes. Amen.
0: Ehre sei dem Vater und dem Sohn und dem Heiligen Geist.
1: Wie es war im Anfang, so auch jetzt und alle Zeit und in Ewigkeit. Amen.

Mit den Worten von Johannes Paul II. Vertrauen wir Maria unser Radio und den heutigen Tag an. Maria, lenke die Entscheidungen unseres Lebens. Stärke uns in den Stunden der Prüfung, damit wir in Treue zu Gott und zu den Menschen vertrauensvoll und mutig die geheimnisvollen Wege des Himmels beschreiten. So können wir dem Verstand und dem Herzen jedes Menschen die frohe Botschaft von Christus, dem Erlöser der Welt, bringen. Maria, Stern der Evangelisation, sei mit uns, leite Radio Maria und sei sein Schutz. Im Namen des Vaters und des Sohnes und des Heiligen Geistes. Amen. Ich bedanke mich bei allen, die jetzt den Rosenkranz gebetet haben.

Beginnen wir nun mit den Morgengebeten. Im Namen des Vaters und des Sohnes und des Heiligen Geistes. Amen. Vater im Himmel, Lob und Dank sei dir für die Ruhe der Nacht. Lob und Dank sei dir für den neuen Tag. Lob und Dank sei dir für all deine Liebe und Güte und Treue in meinem Leben. Du hast mir viel Gutes erwiesen. Lass mich auch das Schwere aus deiner Hand annehmen. Du wirst mir aber nicht mehr auferlegen, als ich tragen kann. Du lässt deinen Kindern alle Dinge zum

Das ist dein Tag, Herr Jesus Christ, der Tag von deinem Glanz erhellt, da du vom Tod erstanden bist als König der erlösten Welt. Nun hilf uns aus der Dunkelheit mit dir ins Reich des Lichtes gehen und lass dereinst auch unseren Leib verklärt zum Leben auferstehen. Ruf uns zu dir, wenn du erscheinst am großen Tag des Endgerichts. Du Sieger über Welt und Tod, mit dir zu herrschen, Gott des Lichts. Dann schauen wir dein Angesicht und werden deinem Bilde gleich, und wir erkennen, wie du bist, an Herrlichkeit und Güte reich. Du siebenfach dein Geist gesalbt, erfüllt dein Blick mit Seligkeit. Du führst uns deinem Vater zu, ins Leben der Dreieinigkeit. Amen.

Atme in mir, du Heiliger Geist, dass ich Heiliges denke. Treibe mich, du Heiliger Geist, dass ich Heiliges tue. Locke mich, du Heiliger Geist, dass ich Heiliges liebe. Stärke mich, du Heiliger Geist, dass ich Heiliges hüte. Hüte mich, du Heiliger Geist, dass ich das Heilige nimmer verliere. Weihen wir uns der Mutter Gottes. O meine Mutter, o meine Königin, dir bringe ich mich ganz dar. Und um dir meine Hingabe zu bezeigen, weihe ich dir heute meine Augen, meine Ohren, meinen Mund, mein Herz, mich selber ganz und gar. Weil ich also dir gehöre, o gute Mutter, bewahre mich, beschütze mich als dein Gut und Eigentum. Amen. Wir bitten auch unseren Schutzengel, Engel Gottes, mein Beschützer, des höchsten Vatergüte hat mich dir anvertraut. Erleuchte, beschütze, regiere und leite mich. Amen. Heiliger Josef, Nährvater Jesu Christi und wahrer Bräutigam der seligen Jungfrau Maria, bitte für uns und für die Sterbenden dieses Tages. Heiliger Josef, du Hoffnung der Kranken und Patron unseres Radios, bitte für uns. Heiliger Charles de Foucault, unser Jahresheiliger, bitte für uns. Heiliger Franz von Assisi, bitte für uns. Im Namen des Vaters und des Sohnes und des Heiligen Geistes. Amen.

Die erste Lesung hören wir heute aus dem Buch Jesaja 5, Vers 1 bis 7, den Antwortpsalm 80, Vers 9, 12 bis 16 und 19 bis 20. Und die zweite Lesung aus Philipper 4, Vers 6 bis 9. Lesung aus dem Buch Jesaja. Ich will singen von meinem Freund, das Lied meines Liebsten von seinem Weinberg. Mein Freund hatte einen Weinberg auf einer fruchtbaren Höhe. Er grub ihn um und entfernte die Steine und bepflanzte ihn mit edlen Reben. Er baute in seiner Mitte einen Turm und hieb zudem eine Kelter in ihm aus. Dann hoffte er, dass der Weinberg Trauben brächte. Doch er brachte nur faule Beeren. Und nun, Bewohner Jerusalems und Männer von Juda, richtet zwischen mir und meinem Weinberg. Was hätte es für meinen Weinberg noch zu tun gegeben, das ich ihm nicht getan hätte? Warum hoffte ich, dass er Trauben brächte und er brachte nur faule Beeren? Jetzt aber will ich euch kundtun, was ich mit meinem Weinberg mache. Seine Hecke entfernen, so dass er abgeweidet wird. Einreißen seine Mauer, so dass er zertrampelt wird. Zu Ödland will ich ihn machen. Nicht werde er beschnitten, nicht behackt, so dass Dornen und Disteln hochkommen. Und den Wolken gebiete ich, keinen Regen auf ihn fallen zu lassen. Denn der Weinberg des Herrn der Heerscharen ist das Haus Israel, und die Männer von Juda sind die Pflanzung seiner Lust. Er hoffte auf Rechtsspruch, doch siehe da, Rechtsbruch, auf Rechtsverleih, doch siehe da, Hilfegeschrei. Antwortpsalm. Der Kehrvers heißt: Der Weinberg des Herrn ist das Haus Israel. Der Weinberg des Herrn ist das Haus Israel. Einen Weinstock hobst du aus in Ägypten. Du hast Völker vertrieben und ihn eingepflanzt. Seine Ranken trieb er bis zum Meer und seine Schätzlinge bis zum Euphrat. Warum rissest du seine Mauern ein? Alle, die des Weges kommen, plündern ihn. Der Eber aus dem Wald wühlt ihn um. Es fressen ihn ab die Tiere des Feldes. Gott der Heerscharen, kehre doch zurück, blicke vom Himmel herab und sieh. Sorge für diesen Weinstock. Beschütze, was deine Rechte gepflanzt hat und den Sohn, den du dir stark gemacht. Wir werden nicht von dir weichen. Belebe uns und wir rufen deinen Namen an. Herr, Gott der Heerscharen, stelle uns wieder her. Lass dein Angesicht leuchten und wir sind gerettet. Der Weinberg des Herrn ist das Haus Israel. Die zweite Lesung aus dem Brief des Apostels Paulus an die Gemeinde in Philippi. Schwestern und Brüder, sorgt euch um nichts, sondern bringt in jeder Lage, betend und flehend, eure Bitten mit Dank vor Gott. Und der Friede Gottes, der alles Verstehen übersteigt, wird eure Herzen und eure Gedanken in Christus Jesus bewahren. Im Übrigen, Brüdern und Schwestern, was immer wahrhaft, edel, recht, was lauter, liebenswert, ansprechend ist, was Tugend heißt und lobenswert ist, darauf seid bedacht. Und was ihr gelernt und angenommen, gehört und an mir gesehen habt, das tut. Und der Gott des Friedens wird mit euch sein.

Wir hören das Heilige Evangelium aus Matthäus 21, 33 bis 44. In jener Zeit sprach Jesus zu den Hohenpriestern und den Ältesten des Volkes: Hört noch ein anderes Gleichnis. Es war ein Gutsbesitzer, der legte einen Weinberg an, zog ringsherum einen Zaun, hob eine Kelter aus und baute einen Turm. Dann verpachtete er den Weinberg an Winzer und reiste in ein anderes Land. Als nun die Erntezeit kam, schickte er seine Knechte zu den Winzern, um seine Früchte holen zu lassen. Die Winzer aber packten seine Knechte, den einen prügelten sie, den anderen brachten sie um, wieder einen anderen steinigten sie. Darauf schickte er andere Knechte, mehr als das erste Mal. Mit ihnen machten sie es genauso. Zuletzt sandte er seinen Sohn zu ihnen, denn er dachte: Vor meinem Sohn werden sie Achtung haben. Als die Winzer den Sohn sahen, sagten sie zueinander: Das ist der Erbe, auf, wir wollen ihn umbringen, damit wir sein Erbe in Besitz nehmen. Und sie packten ihn, warfen ihn aus dem Weinberg hinaus und brachten ihn um. Wenn nun der Herr des Weinbergs kommt, was wird er mit jenen Winzern tun? Sie sagten zu ihm: Er wird diese bösen Menschen vernichten und den Weinberg an andere Winzer verpachten, die ihm die Früchte abliefern, wenn es Zeit dafür ist. Und Jesus sagte zu ihnen: Habt ihr nie in der Schrift gelesen, der Stein, den die Bauleute verworfen haben, er ist zum Eckstein geworden. Vom Herrn ist das geschehen, und es ist wunderbar in unseren Augen. Und wer auf diesen Stein fällt, wird zerschellen. Auf wen der Stein aber fällt, den wird er zermalmen. Darum sage ich euch, das Reich Gottes wird euch weggenommen und einem Volk gegeben werden, das die Früchte des Reiches Gottes bringt.

Schönen Sonntagmorgen und willkommen zum Morgenimpuls mit Gedanken der heiligen Therese von Lisieux. Mein Name ist Pater Johannes, ich bin Priester der Gemeinschaft der Seligpreisungen in Emmaus, Israel. Am heutigen Sonntag spricht Jesus im Evangelium davon, dass wir Frucht bringen sollen. Frucht unseres Lebens. Aber was tun wir, wenn uns große Werke, hervorragende Heldentaten versagt sind? Welche Frucht können wir Gott bringen? Diese Frage hat auch Therese immer wieder umgetrieben, aber ihr kleiner Weg gibt uns auch darauf eine Antwort. Sie erzählt in ihren Ratschlägen an die Novizinnen eine kleine Geschichte. Ich habe gelesen, dass ein Fürst, der eine Kirche bauen lassen wollte, eine Verfügung veröffentlichte, durch die er seinen Untergebenen verbot, das kleinste Almosen in dieser Angelegenheit zu geben, da er sich allein die Ehre vorbehalten wollte. So wurde die Kirche gebaut. Eines Tages jedoch schaute eine arme alte Frau zu, wie die Pferde die Steine den Hang mühsam hinaufzogen. Da sagte sie sich: Es ist verboten, Geld für den Bau dieses Gotteshauses zu geben. Dabei wäre ich glücklich, könnte ich etwas dazu beitragen. Wenn ich aber den Tieren helfe, die unbewusst an diesem großen Werk arbeiten, wäre Gott damit vielleicht zufrieden? Mit einigen Groschen, es waren ihre letzten, kaufte sie ein Bündel Heu und gab es den Pferden. Als nun die Kirche vollendet war, wollte der Fürst sie feierlich einweihen und ließ zu diesem Zweck seinen Namen und den seiner Familie in einen Stein meißeln, als unsterbliches Zeugnis seiner Freigebigkeit. Doch es geschah, dass am folgenden Tag dieser Name ausgelöscht war und man stattdessen den einer armen, unbekannten Frau las. Wütend ließ der Fürst die Inschrift zu wiederholten Malen erneuern. Stets wiederholte sich dasselbe Wunder. Schließlich ließ er nachforschen, und als man die demütige Frau gefunden hatte, fragte er sie, ob sie wirklich nichts für den Bau der Kirche gegeben hätte. Am ganzen Leib zitternd verneinte sie es. Als man sie dann mit Fragen bedrängte, erinnerte sie sich an das Bündel Heu und sagte, sie habe, um das Verbot zu befolgen, kein Geld gegeben, sondern nur den Pferden geholfen, indem sie ihnen ein bisschen Heu zum Fressen gab. Da verstand man, weshalb ihr Name eingeschrieben war, und niemand wagte es mehr, ihn auszulöschen. Daran sehen Sie gut, dass das kleinste Werk, das Verborgenste, das aus Liebe getan wird, oft einen größeren Wert hat als die großen, aufsehenerregenden. Dass wir in unserer Situation und mit unserem Leben heute Gott Frucht bringen können, dass er uns die Möglichkeiten zeigt, die uns offen stehen, dazu erbitten wir seinen Segen. Im Namen des Vaters und des Sohnes und des Heiligen Geistes. Amen. Einen gesegneten Sonntag wünscht Ihnen Pater Johannes.

0: Einen gesegneten guten Morgen bei Radio Maria Österreich und Radio Maria Südtirol. Wir beten nun die Laudes, das Morgenlob der Kirche, vom Sonntag der dritten Woche und vom Gedenktag des heiligen Franz von Assisi. Wir sind im großen grünen Stundenbuch, den Hymnus ab Seite 449 und folgende. Die Benediktus-Antiphon und die Oration ist dann auf Seite 47, die Benediktus-Antiphon auf 47a. Wenn Sie in der Bibel mitbeten, dann ist es der Psalm 93 und 148 und das Kantikum aus Daniel 3, Vers 57 bis 88. Mit uns betet heute Elisabeth aus Graz. Einen schönen guten Morgen.
1: Guten Morgen.
0: O Gott, komm mir zu Hilfe.
1: Herr, eile mir zu helfen.
0: Ehre sei dem Vater und dem Sohn und dem Heiligen Geist.
1: Wie im Anfang, so auch jetzt und alle Zeit und in Ewigkeit. Amen. Halleluja.
0: O ewiger Schöpfer aller Welt, des Walten Tag und Nacht regiert, du setzt den Zeiten ihre Zeit, schenkst Wechsel in der Zeiten Lauf.
1: Der Hahn des Tages Herold ruft, der Wächter in der Finsternis. Sein Schrei trennt von der Nacht die Nacht, dem Wanderer zur Nacht ein Licht.
0: Da steigt der Morgenstern empor, erhellt das schwarze Firmament. Da weicht der dunklen Mächte Schar vom Weg des Unheils scheu zurück.
1: Da fühlt der Schiffer neue Kraft, des Meeres Brandung sänftigt sich. Der Fels der Kirche, Petrus weint, bereut die Schuld beim Hahnenschrei.
0: So stehet rasch vom Schlafe auf, der Hahn weckt jeden, der noch träumt. Der Hahn bedrängt, die säumig sind, der Hahn klagt die Verleugner an.
1: Hoffnung erwacht beim Hahnenschrei und Linderung strömt den Kranken zu. Der Räuber lässt von seinem Tun Gefallene vertrauen neu.
0: Herr, wenn wir fallen, sieh uns an und heile uns durch deinen Blick. Dein Blick löscht Fehl und Sünde aus, in Tränen löst sich unsere Schuld.
1: Du Licht, durchdringe unseren Geist. Von unseren Herzen scheucht den Schlaf. Dir sei das erste Wort geweiht. Ich preise unser Morgenlob. Amen.
0: Gewaltig ist der Herr in der Höhe. Halleluja.
1: Gewaltig ist der Herr in der Höhe. Halleluja.
0: Der Herr ist König, bekleidet mit Hoheit. Der Herr hat sich bekleidet und mit Macht umgürtet.
1: Der Erdkreis ist fest gegründet. Nie wird er wanken.
0: Dein Thron steht fest von Anbeginn. Du bist seit Ewigkeit.
1: Fluten erheben sich, Herr. Fluten erheben ihr Brausen. Fluten erheben ihr Tosen.
0: Gewaltiger als das Tosen vieler Wasser, gewaltiger als die Brandung des Meeres, ist der Herr in der Höhe.
1: Deine Gesetze sind fest und verlässlich, Herr. Deinem Haus gebührt Heiligkeit für alle Zeiten.
0: Ehre sei dem Vater und dem Sohn und dem Heiligen Geist.
1: Wie im Anfang, so auch jetzt und alle Zeit. Und in Ewigkeit. Amen. Gewaltig ist der Herr in der Höhe. Halleluja.
0: Herr, du bist des Lobes würdig und hoch erhaben in Ewigkeit. Halleluja.
1: Herr, du bist des Lobes würdig und hoch erhaben in Ewigkeit. Halleluja.
0: Preist den Herrn alle Werke des Herrn. Lobt und rühmt ihn in Ewigkeit.
1: Preist den Herrn, ihr Himmel. Preist den Herrn, ihr Engel des Herrn.
0: All ihr Wasser über dem Himmel, preiset den Herrn. All ihr Mächte des Herrn, preiset den Herrn.
1: Preist den Herrn, Sonne und Mond. Preist den Herrn, ihr Sterne am Himmel.
0: Preist den Herrn aller Regen und Tau. Preist den Herrn, all ihr Winde.
1: Preist den Herrn, Feuer und Glut. Preist den Herrn, Frost und Hitze.
0: Preist den Herrn, Tau und Schnee. Preist den Herrn, Eis und Kälte.
1: Preist den Herrn, ihr Nächte und Tage. Preist den Herrn, Licht und Dunkel.
0: Preist den Herrn, Raureif und Schnee. Preist den Herrn, ihr Blitze und Wolken.
1: Die Erde preise den Herrn. Wir loben und rühmen ihn in Ewigkeit.
0: Preist den Herrn, ihr Berge und Hügel. Preist den Herrn, alle Gewächse auf Erden.
1: Preist den Herrn, ihr Meeren, Flüsse. Preist den Herrn, ihr Quellen.
0: Preist den Herrn, ihr Tiere des Meeres und alles, was sich regt im Wasser. Preist den Herrn, alle Vögel am Himmel.
1: Preist den Herrn, alle Tiere, wilde und zahme. Preist den Herrn, ihr Menschen.
0: Preist den Herrn, ihr Israeliten. Lobt und rühmt ihn in Ewigkeit.
1: Preist den Herrn, ihr seine Priester. Preist den Herrn, ihr seine Knechte.
0: Ihr Geister und Seelen der Gerechten, preiset den Herrn. Ihr Demütigen und Frommen, preiset den Herrn.
1: Preist den Herrn, Hanania, Azaria und Michael. Lobt und rühmt ihn in Ewigkeit.
0: Lasst uns preisen den Herrn und den Sohn, dem Vater und dem Sohn mit dem Heiligen Geist. In Loben und Rühmen in Ewigkeit.
1: Herr, du bist des Lobes würdig und hocherhaben in Ewigkeit. Halleluja.
0: Lobet den Herrn vom Himmel her. Halleluja.
1: Lobet den Herrn vom Himmel her. Halleluja.
0: Lobet den Herrn vom Himmel her. Lobt ihn in den Höhen.
1: Lobt ihn als seine Engel. Lobt ihn als seine Scharen.
0: Lobt ihn Sonne und Mond. Lobt ihn all ihr leuchtenden Sterne.
1: Lobt ihn alle Himmel und die Wasser über dem Himmel.
0: Loben sollen sie den Namen des Herrn. Denn er gebot und sie waren erschaffen.
1: Er stellte sie hin für immer und ewig. Er gab ihnen ein Gesetz, das sie nicht übertreten.
0: Lobt den Herrn, ihr auf der Erde, ihr Seeungeheuer und all ihr Tiefen.
1: Feuer und Hagel, Schnee und Nebel, du Sturmwind, der sein Wort vollzieht.
0: Ihr Berge und all ihr Hügel, ihr Fruchtbäume und alle Zedern.
1: Ihr wilden Tiere und alles Vieh, Kriechtiere und gefiederte Vögel.
0: Ihr Könige der Erde und alle Völker, ihr Fürsten und alle Richter auf Erden.
1: Ihr jungen Männer und auch ihr Mädchen, ihr Alten mit den Jungen.
0: Loben sollen sie den Namen des Herrn, denn sein Name allein ist erhaben. Seine Hoheit strahlt über Erde und Himmel.
1: Seinem Volk verleiht er Macht, das ist ein Ruhm für all seine Frommen. Für Israels Kinder, das Volk, das ihm nahen darf.
0: Ehre sei dem Vater und dem Sohn und dem Heiligen Geist.
1: Wie im Anfang, so auch jetzt und alle Zeit. Und in Ewigkeit. Amen. Lobet den Herrn vom Himmel her. Halleluja. Lesung aus dem Buch Ezechiel. So spricht Gott, der Herr. Ich öffne eure Gräber und hole euch, mein Volk, aus euren Gräbern herauf. Ich bringe euch zurück in das Land Israel. Wenn ich eure Gräber öffne und euch, mein Volk, aus euren Gräbern heraufhole, dann werdet ihr erkennen, dass ich der Herr bin. Ich hauche euch meinen Geist ein, dann werdet ihr lebendig. Und ich bringe euch wieder in euer Land. Dann werdet ihr erkennen, dass ich der Herr bin. Ich habe gesprochen und ich führe es aus. Spruch des Herrn.

0: Christus, du Sohn des lebendigen Gottes, erbarme dich unser.
1: Christus, du Sohn des lebendigen Gottes, erbarme dich unser.
0: Du sitzest zur Rechten des Vaters.
1: Erbarme dich unser.
0: Ehre sei dem Vater und dem Sohn und dem Heiligen Geist.
1: Christus, du Sohn des lebendigen Gottes, erbarme dich unser.
0: Der Stein, den die Bauleute verwarfen, er ist zum Eckstein geworden.
1: Der Stein, den die Bauleute verwarfen, er ist zum Eckstein geworden.
0: Gepriesen sei der Herr, der Gott Israels, denn er hat sein Volk besucht und ihm Erlösung geschaffen.
1: Er hat uns einen starken Retter erweckt, im Hause seines Knechtes David.
0: So hat er verheißen von alters her, durch den Mund seiner heiligen Propheten.
1: Er hat uns errettet vor unseren Feinden und aus der Hand aller, die uns hassen.
0: Er hat das Erbarmen mit den Vätern an uns vollendet und an seinen heiligen Bund gedacht, an den Eid, den er unserem Vater Abraham geschworen hat.
1: Er hat uns geschenkt, dass wir aus feines Hand befreit, im Furchtlos dienen in Heiligkeit und Gerechtigkeit, vor seinem Angesicht all unsere Tage.
0: Und du, Kind, wirst Prophet des Höchsten heißen, denn du wirst dem Herrn vorangehen und ihm den Weg bereiten.
1: Du wirst sein Volk mit der Erfahrung des Heils beschenken, in der Vergebung der Sünden.
0: Durch die barmherzige Liebe unseres Gottes wird uns besuchen das aufstrahlende Licht aus der Höhe.
1: Um allen zu leuchten, die in Finsternis sitzen und im Schatten des Todes, und unsere Schritte zu lenken auf dem Weg des Friedens.
0: Ehre sei dem Vater und dem Sohn und dem Heiligen Geist.
1: Wie im Anfang, so auch jetzt und alle Zeit und in Ewigkeit. Amen. Der Stein, den die Bauleute verwarfen, er ist zum Eckstein geworden.
0: Gepriesen sei Gott, der Vater, der uns durch Christus den Heiligen Geist gesandt hat. Zu ihm lasst uns beten.
1: Herr, nimm an unser Gebet.
0: Du bist der Schöpfer des Lichtes. Lass uns diesen Tag als dein Geschenk annehmen.
1: Herr, nimm an unser Gebet.
0: Durch die Auferstehung deines Sohnes hast du der Welt neue Hoffnung geschenkt. Gib, dass wir aus dieser Hoffnung leben.
1: Herr, nimm an unser Gebet.
0: Du hast deiner Kirche den Heiligen Geist gesandt. Festige uns in der Treue zum Evangelium.
1: Herr, nimm an unser Gebet.
0: Du bist allen Lobes würdig. Lass uns dich heute mit allen Erlösten preisen.
1: Herr, nimm an unser Gebet.
0: Kyrie eleison.
1: Christe eleison.
0: Kyrie eleison. Vater unser im Himmel, geheiligt werde dein Name, dein Reich komme, dein Wille geschehe wie im Himmel, so auf Erden.
1: Unser tägliches Brot gib uns heute und vergib uns unsere Schuld, wie auch wir vergeben unseren Schuldigern. Und führe uns nicht in Versuchung, sondern erlöse uns von dem Bösen. Amen.
0: Allmächtiger Gott, du gibst uns in deiner Güte mehr, als wir verdienen, und Größeres, als wir erbitten. Nimm weg, was unser Gewissen belastet, und schenke uns jenen Frieden, den nur deine Barmherzigkeit geben kann. Darum bitten wir durch Jesus Christus, deinen Sohn, unseren Herrn und Gott, der in der Einheit des Heiligen Geistes mit dir lebt und herrscht in alle Ewigkeit. Amen. Der Herr segne uns. Er bewahre uns vor Unheil und führe uns zum ewigen Leben.
1: Amen.
0: Elisabeth, ein herzliches Dankeschön für das gemeinsame Beten der Laudes.
1: Danke auch vielmals.

Aus einem Brief an die Korinther von Papst Clemens I. Wir beten beharrlich und inständig zum Schöpfer des Alls, dass er auf der ganzen Welt die bestimmte Zahl seiner Auserwählten vor Verlust bewahre, durch seinen geliebten Knecht Jesus Christus, unseren Herrn. Durch ihn hat er uns aus der Finsternis zum Licht, aus der Unwissenheit zur Einsicht, in die Herrlichkeit seines Namens.

Du siehst in die Abgründe hinein, du überschaust die Taten der Menschen, hilfst denen, die in Gefahr sind, und rettest die Verzweifelnden. Du bist der Schöpfer und Hüter aller Geister. Du mehrst die Völker auf der Erde und hast aus allen die erwählt, die dich lieben durch Jesus Christus, deinen geliebten Knecht. Durch ihn hast du uns herangebildet, geheiligt und erhöht. Wir bitten dich, Herr, sei unser Schirm und Schild. Rette unsere Bedrängten, erbarme dich ihrer, richte die Gefallenen auf, zeige dich den Betenden, heile die Kranken. Die Verirrten in deinem Volk führe auf den richtigen Weg. Sättige die Hungernden, erlöse unsere Gefangenen, schütze die Schwachen und tröste die Kleinmütigen. Alle Völker sollen erkennen, dass du allein Gott bist, Jesus Christus dein Knecht und wir dein Volk, die Schafe deiner Weide. Ja, Herr, lass dein Angesicht über uns leuchten zum Guten in Frieden. Deine starke Hand beschütze uns, dein erhabener Arm rette uns aus jeder Sünde und vor denen, die uns grundlos hassen. Uns und allen Bewohnern der Erde gib Eintracht und Frieden, wie du es unseren Vätern geschenkt hast, wenn sie fromm in Glauben und Wahrheit zu dir riefen. Du allein vermagst dies und noch Größeres unter uns zu wirken. Dich preisen wir durch Jesus Christus, den hohen Priester und Hüter unserer Seelen. Durch ihn ist dir die Herrlichkeit und Ehre, jetzt, von Geschlecht zu Geschlecht und in Ewigkeit. Amen.

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0: 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Auch allen, die den Namen Franz tragen, möchte ich alles Gute zum Namenstag wünschen. Mögen Sie alle heute und in der neuen Woche Gottes Güte und Stimme erkennen. Einen gesegneten und erholsamen Sonntag wünsche ich Ihnen. Und somit verabschiede ich mich, Margarete Füllerer.
1: Bibelfitness kompakt. Herzlich willkommen bei Bibelfitness kompakt. Mein Name ist Magdalena Meierl und ich bin Physiotherapeutin und meine Freude ist es, Bewegung mit dem Wort Gottes zu verbinden. Wir werden uns nun einem Bibelvers widmen und dazu verschiedene Bewegungen machen. Somit können wir in unserer Gesamtheit aus Leib, Seele und Geist beten. Es geht um ein leichtes, freudvolles Mitmachen, so wie Sie sind. Alle Übungen können Sie zu Hause, im Büro oder wo auch immer Sie sind, ganz leicht in Ihren Alltag einfließen lassen. Lassen Sie uns beginnen. Heute, am Tag der Auferstehung, werden wir im Stand arbeiten und wir werden Bewegungen machen zu Wirbelsäulen, Mobilisation, zur Verbesserung der Beweglichkeit. Also wir beginnen im aufrechten, hüftbreiten Stand. Ihr Bauch ist leicht eingezogen, Ihr Brustbein aufgerichtet, Ihre Schultern sind locker, Ihre Fingerspitzen ziehen Richtung Boden, Ihr Nacken ist lang und Ihr Blick geradeaus. Jetzt tief einatmen und mit der nächsten Ausatmung senken Sie Ihren Blick zu Boden und beginnen sich langsam Wirbel für Wirbel abzurollen Richtung Boden. Die Schultern und Ihr Kopf hängen locker hinunter. Wer es braucht, kann sich auch auf den Oberschenkeln abstützen. Ihr Bauch bleibt leicht angespannt, nach innen gezogen. Ihre Knie sind leicht gebeugt, damit Sie Ihren unteren Rücken schonen. Wenn Sie jetzt unten angekommen sind, dann können Sie tief und ruhig weiter atmen und spüren Sie eine angenehme Dehnung im Rücken und in der Rückseite Ihrer Beine. Ich sage Ihnen den Vers dazu. Gepriesen sei der Gott und Vater unseres Herrn Jesus Christus. Er hat uns in seinem großen Erbarmen neu gezeugt zu einer lebendigen Hoffnung durch die Auferstehung Jesu Christi von den Toten. 1. Petrus 1, Vers 3. Jetzt nochmal tief einatmen und mit der nächsten Ausatmung den Bauch einziehen und langsam Wirbel für Wirbel wieder aufrollen. Wie gesagt, gerne an den Oberschenkeln abstützen. Ihr Kopf bleibt locker hängend. Der ist der allerletzte, der sich wieder aufrichtet. Und Sie kommen langsam hinauf, Wirbel für Wirbel, bis Sie in einer aufgerichteten Position sind. Kurz ausstrecken, lang machen, Schultern lockern. Und dann gerne mit der nächsten Einatmung und dann eigentlich mit der nächsten Ausatmung wieder langsam Wirbel für Wirbel hinunterrollen. Wir wiederholen diese Bewegung noch einmal. Sich langsam runterlassen, den Bauch gut eingespannt lassen, die Knie locker. Und dann, wer unten angekommen ist, ein bisschen aushängen lassen oder abstützen an den Oberschenkeln, wie Sie das brauchen. Und tief atmen. Vielleicht geht es schon ein Stückchen weiter, die Bewegung. Ein zweimal tief atmen und dann wieder langsam Wirbel für Wirbel aufrichten mit der nächsten Ausatmung und dabei Ihren Bauch gut angespannt lassen. Die Knie bleiben locker, der Kopf auch, bleibt auch locker hängen, bis Sie sich nach oben ganz aufgerichtet haben. Der Kopf ist dann der allerletzte, der sich aufrichtet. Und dann in dieser aufgerichteten Position stehen bleiben. Gepriesen sei der Gott und Vater unseres Herrn Jesus Christus. Er hat uns in seinem großen Erbarmen neu gezeugt zu einer lebendigen Hoffnung durch die Auferstehung Jesu Christi von den Toten. Jetzt aus dieser aufgerichteten Position die Hände nach oben strecken wie in eine Lobpreisbewegung. Wer mag, kann sich nach oben ausstrecken und stehen bleiben. Ansonsten noch einmal absenken die Hände und noch einmal neu hinaufschwingen und diese Bewegungen 1, 2, 3 Mal wiederholen, während ich Ihnen den Vers zum letzten Mal sage heute an diesem Tag der Auferstehung. Gepriesen sei der Gott und Vater unseres Herrn Jesus Christus. Er hat uns in seinem großen Erbarmen neu gezeugt zu einer lebendigen Hoffnung durch die Auferstehung Jesu Christi von den Toten. Jetzt die Arme absenken wieder, Schultern auslockern, mal noch tief ein- und ausatmen und dann herzlichen Dank fürs Mitmachen. Seien Sie gesegnet und behütet.

Heute am 4. Oktober feiert die Kirche den heiligen Franziskus von Assisi. Weiters gedenken wir der heiligen Aurea, Benediktineräbtissin in Paris, verstorben um das Jahr 665, und des seligen Franz Xaver, eines Redemptoristen, der Seelsorger in den USA gewesen ist und im Jahre 1867 verstarb.

Franziskus war ein religiöses Genie von weltgeschichtlicher Bedeutung. Er hat das Evangelium am kindlichsten und reinsten nachgelebt und war der eifrigste Interpret der Bergpredigt. Sein Leben war eine lebendige Illustration der Gedanken Jesu. Durch ihn hat das abendländische Christentum wärmere und tiefere Töne gewonnen. Es war im Vergleich zum frühen Mittelalter persönlicher geworden und nahm an individueller Kraft zu. Als Sohn einer provenzalischen Adeligen und eines reichen Tuchhändlers verlebte Franziskus in Assisi seine Kindheit und Jugendjahre. Leichtigkeit im gesellschaftlichen Umgang und finanzielle Großzügigkeit machten ihn zu einem gesuchten Gastgeber der ganzen Stadt. Fasziniert vom Ideal seiner Zeit, huldigte er dem Ritterdienst, der ihm nach einem Scharmützel zwischen Assisi und Perugia Gefangenschaft einbrachte und eine langwierige Krankheit. Während dieser Lebensphase bereitete sich in ihm das vor, was wir gewöhnlich unter dem Begriff Bekehrung verstehen. Mit einem überwältigenden Erlebnis in der Kirche zu San Damiano, wo ihn Christus vom Kreuz herab aufforderte, seine Kirche wieder aufzubauen, begann sein neuer Weg, der ihn bald aus seiner vertrauten Welt herausführen sollte. Mit dem Geld seines Vaters sorgte er zunächst für die Renovierung von San Damiano, während er sich selbst tagelang in die Einsamkeit zurückzog, um zu beten. Dabei erlebte er die ersten Stunden der mystischen Versenkung mit ihrer unbeschreiblichen Freude und innerem Glück. Ein wunderbares Licht erhellte sein Inneres, so wird er später berichten, und glühend vor Liebe und Begeisterung machte er sich schließlich auf den Weg zurück nach Assisi, um seinem Vater entgegenzutreten. Dieser versuchte die offensichtliche Verrücktheit seines Sohnes zu brechen, zunächst durch Zureden und dann mit Einsperren. Doch alles war vergeblich. Auch die Anstrengungen des Bischofs um eine Versöhnung der beiden blieben ohne Erfolg. Daraufhin reagierte Franziskus in seiner jugendlichen Radikalität völlig unerwartet. Er holte den Geldbeutel, den er in San Damiano hinterlegt hatte, zog sich in einen Raum des Palastes aus, legte Kleider und Geld vor seinen Vater und alle anderen Anwesenden hin und erklärte: »Hört ihr alle und versteht bitte. Bis jetzt nannte ich Pietro Bernardone meinen Vater. Da ich nun die Absicht habe, dem Herrn zu dienen, gebe ich ihm das Geld zurück, um das er so besorgt war, und alle Kleider, die ich von ihm bekommen habe. Von nun an will ich sagen: Vater unser, der du bist im Himmel, und nicht mehr Vater Pietro Bernardone.« Der Bischof hatte den jungen Mann beobachtet und war voller Bewunderung über seine Festigkeit. Er schloss ihn in die Arme und hüllte seinen Mantel um ihn. Nun war Franziskus frei, um den Auftrag Jesu zu erfüllen, der, wie er meinte, darin bestand, das baufällige alte Kirchlein zu renovieren. Mit seinen eigenen Händen und mit erbettelten Ziegelsteinen machte er sich ans Werk. Und wenn Leute bei ihm vorbeikamen, begann er sie zu unterweisen und ihnen von Jesus zu erzählen. Als er einmal während einer heiligen Messe den Vers hörte, dass die Jünger weder Gold noch Silber, weder Reisetasche noch Beutel mit sich nehmen sollen, weder Schuhe noch Stab noch zwei Röcke, Matthäus 10. Kapitel Vers 10, spürte er deutlich, dass dieser Vers ihm galt. »Das ist es«, sprach er, »und ich möchte es erfüllen mit ganzer Seele.« Daraufhin gab er alles weg, was er doppelt besaß. Auch Stab und Schuhe, Tasche oder Ranzen brauchte er künftig nicht mehr. Er vertauschte sein Gewand mit der ärmlichen Kleidung der umbrischen Landleute und nahm statt des Gürtels einen Strick. Franziskus predigte und sprach, wie es ihm der Geist des Herrn eingab. Der Heilige Geist war die Quelle schlechthin, die seine Predigten leitete, auch weil sein Bibelwissen noch auf schwachen Füßen stand und ihm jegliche theologische Ausbildung fehlte. Gleichzeitig setzte er seinen Weg der persönlichen Askese und körperlichen Kasteiungen fort, um seine Sinne in die Pflicht zu nehmen, manchmal auch im Übermaß, was ihn später dazu bewog, sich bei seinem Körper, dem Bruder Esel, zu entschuldigen. Als Franziskus nach und nach als Prediger bekannt wurde und die Zuhörer von der Begeisterung und Kraft seiner Worte mitgerissen wurden, zog sein Beispiel auch andere junge Männer in ihren Bann.
Der erste von ihnen war der adelige Bernardo von Quintavalle. Dieser, fasziniert von Franziskus Mut, lud ihn eines Tages in seinen Palast ein, um mehr von ihm zu erfahren. Zweifellos war er beeindruckt von dessen Antworten, aber noch mehr von ihm selbst, als er ihn heimlich beobachtete und hörte, wie er die ganze Nacht mit den Worten »Mein Gott und mein Alles« betete. Nach und nach sammelten sich weitere junge Männer um Franziskus und sie begannen in dem Wäldchen von Porciuncula, einem Geschenk der Benediktiner, ein gemeinsames, kontemplatives Leben zu führen. Wenn sie nicht gerade durch das Land zogen, um das Evangelium der Liebe und Armut zu predigen, oder wenn sie, um sich ihr Brot zu verdienen, bei Bauern arbeiteten, die sie mit Nahrungsmitteln entlohnten. Franziskus forderte von seinen Jüngern äußerste Armut, strengsten Gehorsam, Demut und kindlichen Glauben und eine hingebungsvolle Liebe zu allen Lebewesen. Wie kaum jemand sonst, mit Ausnahme seines spanischen Kampfgenossen Dominikus, hatte er zu seiner Zeit erkannt, wie verderblich der Einfluss von Besitz und Geld auf den Menschen ist. Und das gilt bis heute. Die tiefste Grundlage für die Tugend der Armut bestand für ihn allerdings in der Verinnerlichung des Satzes: Der Menschensohn hat nichts, wohin er sein Haupt legen soll. Matthäus, 8. Kapitel, Vers 20b. Darin sah er die absolut bindende Grundlage für das Leben der Seinigen. Mehr als eine Kutte galt ihm schon als Zeichen für Begehrlichkeit. Als Mahlzeit diente ein einziger Teller erbettelter Speise, der Boden als Tisch, die Asche als Bank und ein Becher Wasser dazu. Papst Innozenz III., an den sich der Heilige im Jahr 1210 um Bestätigung seiner Ordensgemeinschaft gewandt hatte, weigerte sich zunächst wegen der allzu strengen Regel. Doch sah der Papst nach der Audienz im Traum die Laterankirche. Sie wankte in ihren Fundamenten und drohte einzustürzen. Als ein unscheinbarer Mann hinzutrat, um den Bau zu stützen, erkannte der Papst in ihm das Haupt der Minderbrüder, Franziskus von Assisi. Daraufhin beglaubigte er ihre Ordensregel. Allerdings gab er zu bedenken, dass die gegenwärtige Begeisterung für ihr armes, hartes Leben von zukünftigen Generationen wohl kaum zu erwarten wäre.

Franziskus war ein Mann, der die Menschen geradezu verzauberte. Wenn er in eine Stadt kam, so wird berichtet, ließ man die Glocken läuten. Menschen kamen ihm entgegen und verehrten ihn wie jemanden, der aus einer anderen Welt zu ihnen kam. Schon nach einigen Jahren umfasste der Orden an die 5000 Brüder. Mit Clara und ihrer Schwester Agnes begründete Franziskus den weiblichen Zweig des Ordens, der später durch die Franziskaner Tertian, dem dritten Orden, ergänzt wurde. Über das tägliche Leben der Brüder und die Art, wie Franziskus sie leitete, gibt es viele Anekdoten, sogenannte Fioretti. Diesen Erzählungen entstammen auch die bekannten Züge des Heiligen, zum Beispiel seine sprichwörtliche Tierliebe, wie sie sich zum Beispiel den Vögeln mitteilte, die Bekehrung des Wolfes von Gubbio und andere mehr. Auch verdanken wir ihm die erste Weihnachtskrippe. Wie bereits von Papst Innozenz vermutet, vermochten ihm viele der Brüder auf dem steilen Weg zur Höhe seiner Ideale nicht zu folgen. Daher wurde seine Regel später angefochten, was ihm lebenslang zu einer herben Enttäuschung wurde. Nachdem die ursprüngliche Stiftung unter dem Einfluss mehr praktisch gesinnter Genossen und unter Mitwirkung des Kardinals Ugolino, des späteren Papstes Gregor des IX., in eine feste Organisation umgewandelt worden war, zog sich der Heilige 1224 von der Leitung zurück und begab sich in die Einsamkeit. Auf dem Berge Alverna prägte Christus dem Heiligen zum Zeichen höchster Gnade am Tage des Festes der Kreuzerhöhung seine Wundmale ein. Schon damals war sein körperlicher Zustand sehr bedenklich. Er verlor mehr und mehr sein Augenlicht und grausame Gliederschmerzen ließen ihn immer unbeweglicher werden. Dennoch klagte er nicht, sondern nannte die Krankheiten seine lieben Schwestern und den nahenden Tod seinen Bruder. In dieser Nacht des Leidens brach noch einmal die Liebe des sanften Heiligen zu Gesang und Dichtung durch. Franziskus stimmte immer wieder seinen berühmten Sonnengesang an, den einzigartigen Lobhymnus an den Schöpfer. Als er den Tod nahen fühlte, fügte er sein Willkommen an den Bruder Tod als letzte Strophe hinzu, den er im Bischofspalast von Assisi erwartete. Da er nicht in einem Palast sterben wollte, brachte man den Todkranken zurück in sein Kloster. Der Apostel der Freude und des Gebets starb am 3. Oktober 1226 auf dem blanken Fußboden seiner Zelle in Porciuncula, während er mit letzter Kraft seinem Herrn ein Loblied sang. Seine Beisetzung fand in der Kirche San Giorgio statt. Schon bald erfolgte seine Heiligsprechung, und zwar im Juli 1228. Sein Patronat umfasst alle Gegebenheiten, die mit der Schöpfung zu tun haben, auch zum Beispiel den Welttierschutztag. Dargestellt wird er mit Franziskanerkutte, mit einem Kreuz, mit seinen Wundmalen und mit Tieren.

Soweit die Heiligen des heutigen Tages. Im Namen von Radio Maria wünsche ich allen, die heute ihren Namenstag oder einen anderen Festtag feiern, alles Gute und Gottes reichen Segen. Möge ihnen der Tagesheilige Franz von Assisi Fürsprecher sein.

0: Kinder, hier ist eure Maxi und ich begrüße euch recht herzlich zur Kindersendung. Hallo Kinder, 1, 2, 3, kommt doch alle schnell herbei. Die Kindersendung fängt jetzt an, wieder sind spannende Themen dran. Kinder, heute habe ich wieder für euch den Kirchomaten dabei.
1: Was?
0: Ihr wisst nicht, wer der Kirchomat ist? Hey, wie kann denn das sein? Dann hört da mal zu. Schau, Martina.
2: Ja, was ist denn, Maxi?
0: Der Kirchomat erleuchtet. Weißt du, was das bedeutet?
2: Ja, ganz klar. Er führt uns wieder einmal durchs festliche Kirchenjahr.
0: Unser Kirchomat, der dreht sich schnell.
2: Seine Antworten sind originell.
0: Wir drehen an ihm wie an einem Glücksrad.
2: Pass auf, was er dir nun sagt.
0: Ganz genau. Habt ihr das verstanden? Der Kirchomat ist eine Zeitreismaschine. Aber er ist keine ganz normale Zeitreismaschine. Normalerweise reist man ja mit Zeitreismaschinen in die Vergangenheit oder in die Zukunft. Aber dem Kirchomaten ist das viel zu langweilig. Denn der Kirchomat, der feiert gerne. Und weil er gerne feiert, reist er mit uns zu kirchlichen Feiertagen und Festen. Heute zum Beispiel reisen wir mit dem Kirchomaten durch den Monat Oktober. Wir drehen an ihm und dann gibt der Kirchomat uns ein paar Hinweise. Wir müssen dann erraten, über welches Fest der Kirchomat heute mit uns sprechen möchte. Habt ihr das verstanden? Ja dann? Dann kann's losgehen. Dann drehen wir am Kirchomaten.
1: Kinder, es regnet im Studio, aber was ist das? Es ist nicht nass und das ist ganz flauschig und das riecht auch ganz gut. Kinder, da im Studio, da regnet es Rosen.
0: Kirchomat, ich weiß schon, über welches Fest du heute mit uns reden möchtest. Wisst ihr es auch, Kinder? Sicherlich geht's jetzt um den Rosenkranzmonat Oktober. Ah, ja, ich habe recht gehabt. Aber warum heißt der Oktober eigentlich Rosenkranzmonat? Sollen wir in meinem schlauen Buch nachschauen? Okay. In meinem schlauen Buch nach herder.de steht: Der Brauch, dass der Oktober als Rosenkranzmonat gilt, geht auf Papst Leo dem 23. zurück. Papst Leo der 23. gilt als ältester Papst der Geschichte. Sein Pontifikat dauerte 25 Jahre. Das heißt also, er war 25 Jahre lang Papst und wurde 93 Jahre alt. Aber jetzt zurück zum Rosenkranzmonat. Papst Leo der 23. verehrte die Mutter Gottes und das Rosenkranzgebet. Er hat insgesamt 16 Schreiben über das Rosenkranzgebet und die Mutter Gottes veröffentlicht. In eines dieser Schreiben, das Schreiben heißt Octobri Mense, gab er dem Oktober den Namen Rosenkranzmonat. Okay, also das haben wir jetzt verstanden, Kind, oder? Der Oktober ist ein Rosenkranzmonat, weil Papst Leo der 23., der älteste Papst der Geschichte, das so wollte. Er wollte auch, dass man jeden Tag im Oktober den Rosenkranz betete in den Pfarren und in den Kirchen. Einen Monat lang jeden Tag den Rosenkranz.
1: Boah, das ist also wirklich voll stark.
0: Aber Kinder, warum hat Papst Leo genau den Oktober ausgesucht? Also ich meine, er hätte ja auch sagen können, im Marienmonat Mai machen wir auch den Rosenkranzmonat dazu. Lesen wir mal weiter, vielleicht steht da noch etwas. Mein schlaues Buch mit herder.de schreibt: Warum aber gerade der Monat Oktober? Kinder, habt ihr das gehört? Das schlaue Buch stellt sich genau die gleiche Frage, die ich mir auch gestellt habe. Warum aber also gerade der Monat Oktober? Der Grund geht auf den 7. Oktober 1571 zurück. Da fand die Seeschlacht von Lepanto statt. Eine Seeschlacht. Aber Kirchomat, das ist voll aufregend. Europäische Christen siegten hier über die Türken. Dieser Sieg wurde dem Rosenkranzgebet zugeschrieben. Aus Dankbarkeit wurde der 7. Oktober zum Festtag der seligen Jungfrau Maria vom Siege erklärt.
1: Aha, alles klar, Kinder, oder? Jetzt wissen wir, dass Papst Leo der 23. den Oktober zum Rosenkranzmonat erklärt hat. Er hat nicht den Oktober nicht zufällig ausgewählt, sondern weil wir am 7. Oktober daran denken, dass die Mutter Gottes geholfen hat, bei einer Seeschlacht zu siegen. Bei der Seeschlacht von? Genau, Lepanto. Und wenn wir gerade von Seeschlacht reden, Papst Leo der 23. hat uns dann Jahre später dazu aufgefordert, jeden Tag im Oktober zu einer Waffe zu greifen. Und zwar zur friedlichsten Waffe der Welt. Stimmt's, Kirchomat? Den Rosenkranz. Da bleibt mir nur mal eines zu sagen. Ave Maria.

0: Du, Kinder, hört ihr das? Das klingt fast wie ein Rauschen, wie ein Wind oder ein Flügelschlagen?
1: Gehomat, gibt es im Oktober vielleicht ein Fest der Vögel? Ich glaube nicht. Über welches Fest könnte der Gehomat mit uns reden wollen, Kinder? Vogel, Flügel schlagen, rauschen. Gehomat, ich glaube, ich komme echt nicht drauf. Du musst mir noch ein bisschen einen Tipp geben.
0: Ah, Kinder, schaut, der Gehomat, der druckt da etwas. Es ist der Psalm 91 und da steht, denn er befiehlt seinen Engeln, dich zu behüten auf all deinen Wegen. Sie tragen dich auf ihren Händen, damit dein Fuß nicht an einen Stein stößt. Denn er befiehlt seinen Engeln. Ach so, es waren gar keine Vogelschwingen, die da zu hören waren, sondern Flügelschläge von einem Engel. Also Kirchomat, ich sag dir jetzt eines, da habe ich gar nicht drauf kommen können, weil ich weiß ganz genau, dass Engel eigentlich gar keine Flügel haben, die sind nämlich unsichtbar, oder? Nur manchmal werden die Engel sichtbar und zwar zu ganz besonderen Zeiten. In der Bibel können wir das zum Beispiel lesen. Der Erzengel Raphael hat zum Beispiel Tobias begleitet. Oder viel, viel später ist der Erzengel Gabriel einer Frau erschienen und hat ihr erklärt, dass sie mit einem ganz besonderen Kind schwanger werden wird. Wisst ihr, um wen es sich handelt?
2: Sei gegrüßt, Maria, du bist beschenkt mit großer Gnade.
0: Ganz genau. Erzengel Gabriel ist zur Mutter Gottes, zu Maria gekommen. Auch der heilige Josef hat von Engeln geträumt, die ihm gesagt haben, dass er bei Maria bleiben soll und sich um sie und das Kind kümmern soll.
3: Josef, zögere nicht. Nimm Maria zu deiner Frau. Das Kind, das sie erwartet, ist nämlich vom Heiligen Geist. Gib ihm den Namen Jesus, das heißt Gott rettet. Er wird nämlich das ganze Volk von der Schuld befreien.
0: Wieder ein anderes Mal, bei der Geburt von Jesus, als Jesus geboren wurde zu Weihnachten, sind ganz viele Engel Hirten erschienen und haben Gloria gesungen.

und dann gibt es noch eine Bibelstelle im Buch der Offenbarung. Das ist das letzte Buch in der Bibel. Da steht, jedes der vier Lebewesen hatte 6 Flügel. Ups. Gekommen. Du hast ja doch recht gehabt. Da steht, jedes der vier Lebewesen hatte 6 Flügel, außen und innen voller Augen. Können Sie euch das vorstellen, Kinder? Es gibt Engel, die haben 6 Flügel, die außen und innen voller Augen sind. Also, das klingt echt ein bisschen furchteinflößend, oder? Jetzt weiß ich, warum die Engel immer, wenn sie erscheinen, sagen, fürchte dich nicht. Kirchomat, jetzt haben wir so viel über Engel gesprochen. Was haben denn Engel mit dem Oktober zu tun? Hey Kinder, der Kirchomat, der schreibt da etwas. Da steht 2. Oktober, Fest der Schutzengel. Am 2. Oktober denken wir daran, dass wir mit einem Superhelden durch unser Leben gehen. Und zwar mit unserem eigenen Schutzengel. Gott hat jeden von uns einen Schutzengel zur Seite gestellt. Unser Schutzengel passt immer auf uns auf. Und das Beste ist, er ist stärker als alle bösen Mächte. Genial, oder?

Kinder, wir reisen heute mit dem Kirchomaten durch den Rosenkranzmonat Oktober. Und jetzt drehen wir wieder an ihm und sind schon gespannt, welchen Festtag er uns jetzt vorstellen wird, oder?

0: Boah. Kinder. Ich hasse das. Es wird unglaublich warm da drinnen. Kann ich da das Fenster aufmachen? Nein, ich komme da nicht zum Fenster. Das geht nicht. Woher kommt die Hitze? Kieromat, bitte schalte mal das aus. Ich halte das echt nicht aus. Es ist viel zu heiß. Ich schwitze schon ganz. Ich bin da mit einem warmen, langen Pulli. Das erinnert mich fast an den Sommer, als ich in Kroatien war und in Italien. Kinder, ihr müsst euch vorstellen, Kieromat, bevor ich das erzähle, kannst du jetzt bitte mal da die Hitze ausschalten. Danke. Kinder, das ist echt unglaublich. Also zurück. Es war, ist ungefähr jetzt so heiß bei mir im Studio, wie damals, als ich in Assisi war. Assisi ist wirklich wunderschön. Und außerdem hat dort in Assisi der heilige Franz gelebt. Kieromat, du willst jetzt sicher mit uns über den heiligen Franziskus reden, oder? Und ich weiß auch, an welchem Tag wir an ihn denken. Und zwar am 4. Oktober. Weißt du eigentlich, wer der heilige Franz war? Nein? Ach, dann wird's Zeit, dass du den heiligen Franz kennenlernst. Hören wir hinein in katholisch.de.
1: Wer war eigentlich Franz von Assisi? Franziskus wurde 1181 in Assisi in Italien geboren, als Sohn einer reichen Tuchhändlerfamilie. Nach einer sorglosen Jugend kämpfte er als Ritter in einem Kreuzzug und wurde gefangen genommen. Im Gefängnis bekehrte er sich und führte nach seiner Befreiung ein bescheidenes Leben in Einsamkeit. Er kümmerte sich um Leprakranke und stahl dafür Tuchballen seines Vaters. Als der Vater ihn dafür öffentlich zur Rede stellte, zog Franziskus seine Kleider aus, entsagte seinem Erbe und ging nackt aus der Stadt. Als Wanderprediger zog Franziskus durchs Land und verkündete die christliche Botschaft von der Armut. Er predigte sogar vor Tieren, so groß war seine Liebe zur Schöpfung. Bekannt ist sein Sonnengesang. Gelobt seist du, mein Herr, mit all deinen Geschöpfen, Bruder Sonne, Schwester Mond. Bald schlossen sich ihm auch gleichgesinnte Gefährten an, daraus entstand später der Orden der Franziskaner. Nach langem Fasten erhielt Franziskus die Wundmale Jesu. Das war die erste bezeugte Stigmatisierung der Kirchengeschichte. Erschöpft von den Entbehrungen starb Franz von Assisi im Jahr 1226. Seine Grabeskirche in Assisi ist inzwischen ein beliebter Wallfahrtsort. Für sein beispielhaftes Leben verehren wir ihn bis heute. Und übrigens, an einem Weihnachtsfest feierte Franziskus in einem echten Stall die Geburt Jesu Christi mit Ochs, Esel und einer strohgefüllten Krippe. Er gilt daher als einer der Urheber der heutigen Krippendarstellungen.
0: Genial! Hast du gewusst, dass der heilige Franz von Assisi nicht Franz, sondern eigentlich Giovanni, also Johannes, geheißen hat? Giovannis Vater war zu der Zeit, als er geboren wurde, in Frankreich. Und Giovannis Papa hat gesagt, boah, Frankreich ist so schön. Also ist er nach Hause gekommen und hat seinen kleinen Sohn, den Giovanni, von nun an den kleinen Franzosen, also Franziskus, genannt.

Lobet den Herrn. Das hat übrigens Franz von Assisi auch ganz gern gemacht. Wir haben zuvor gehört, dass er seinen Festtag am 4. Oktober gehabt hat. Und jetzt? Jetzt wollen wir am Kirchomaten drehen, um zu sehen, welche Feiern es noch im Oktober gibt. Seid ihr bereit?

Hey Roman, das Lied haben wir gerade vorgehört. Kinder, ich weiß nicht, was mit dem Kiromaten los ist. Jetzt spielt er schon wieder das gleiche Lied. Hallo, Kiromat. Hallo. Vielleicht ist seine Festplatte stecken geblieben. Kiromat. Hallo. Er spielt schon wieder weiter. Ich verstehe nicht, was mit dir los ist, Kiromat.

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1: Lob und Dank, das kommt im Oktober wirklich sehr oft vor. Und wisst ihr wo? Bei unseren Erntedankfesten. Vielleicht hast du schon Erntedank gefeiert oder ihr feiert in eurer Kirche noch Erntedank. Aber auf jeden Fall denken wir im Oktober daran, was Gott uns alles Gutes geschenkt hat. In meinem schlauen Buch Das Kirchenjahr für Kinder von Pia Biel steht: Am ersten Sonntag im Oktober feiern die Christen das Erntedankfest. Dieser Brauch stammt aus einer Zeit, als das Leben der Menschen noch eng mit den Abläufen in der Natur verbunden war. Die Menschen erlebten ihre Abhängigkeit von der Natur viel direkter als wir heute. So war das Erntedankfest früher ein ganz großes und bedeutendes Fest, das die Menschen feierten, wenn sie die Ernte eingebracht hatten. Aber auch wir wissen, was eine gute Ernte für das Überleben der Menschen bedeutet. Wir danken Gott für alles, was er uns an Gaben in diesem Jahr geschenkt hat, wenn das Gemüse und Getreide wachsen und in Früchte reifen konnten. Nicht schlecht, oder Kinder? In vielen Kirchen, zum Beispiel auch bei mir zu Hause, wird zu Erntedank die Kirche wunderschön hergerichtet und auch eine Erntedankkrone in die Kirche getragen. Früher war es auch so Brauch, oder auch in anderen Kirchen ist es heutzutage noch Brauch, dass diese Gaben, die wir in der Kirche fürs Schmücken verwenden, dann an die Armen ausgeteilt werden. Da bleibt einem nur eines zu sagen. Danke Gott für alle guten Gaben, die du uns in diesem Jahr gegeben hast.

Kinder, wir reisen heute mit dem Kirchomaten durch den Rosenkranzmonat Oktober. Und der Oktober, der ist wirklich ein Monat zum Feiern, weil wir zum Beispiel auch Erntedank feiern. Wir denken daran, was Gott uns alles Gutes geschenkt hat. Und ich bin gespannt, was wir noch im Oktober so feiern. Du auch? Dann drehen wir wieder am Kirchomaten, denn er zeigt uns, welcher Feiertag im Oktober noch auf uns zukommen wird. Los geht's!

Kirchenmacht, der hat mir hier eine Flagge ausgespuckt. Und zwar eine ganz besondere Flagge. Ich bin mir sicher, dass du diese Flagge kennst. Auf dieser Flagge ist ein Adler zu sehen. Und zwar nicht irgendein Adler, sondern ein Steinadler. Wisst ihr, was ein Steinadler ist? Der Steinadler ist ein riesiger Greifvogel, der gerne in den Alpen lebt. Er kann bis zu 125 km/h schnell fliegen. Außerdem kann er auch aus einer Entfernung von 3 Kilometer sehen. Wisst ihr, auf welcher Flagge ein Steinadler oben ist, der eine Krone hat, einen Hammer und eine Sichel und eine zersprengte Kette? Wenn du das jetzt nicht weißt, dann gebe ich dir noch einen Tipp. Der Hintergrund dieser Flagge ist eine Farbe. Sind eigentlich zwei Farben. Und zwar rot, weiß, rot. Ganz genau, Kinder. Es ist unsere österreichische Flagge. Und ich glaube auch schon, Kirchenmaat, ich weiß, worum es hier jetzt geht. Und zwar um den 26. Oktober. Der 26. Oktober ist unser Nationalfeiertag, Kinder. Wir denken da daran, dass Österreich ein freies Land geworden ist. Nach dem Zweiten Weltkrieg war Österreich noch von den Siegermächten, also von Frankreich, von Großbritannien, von der Sowjetunion, das heute Russland und ein paar andere

Kalender ist und von den Vereinigten Staaten besetzt. Erst 1955 sind dann die Truppen dieser Staaten abgezogen. Seitdem ist unser Land wieder frei. Und was macht man am besten an einem Feiertag? Naja, ganz klar, eines gehört dazu. Und zwar die Nationalhymne singen.

Liebe Kinder, jetzt ist's aus. Die Maxi geht gleich nach Haus. Wir bitten Gott um seinen Segen, damit er uns begleitet auf all unseren Wegen. Im Namen des Vaters und des Sohnes und des Heiligen Geistes. Amen. Guter Gott, danke für diesen wunderschönen Rosenkranzmonat Oktober. Danke für die Mutter Gottes. Danke für unsere Schutzengel. Danke für den heiligen Franz von Assisi, an den wir in diesem Monat denken. Und danke auch für unser wunderschönes Land Österreich. Bitte segne uns, unser Land, alle Mamas, Papas, Omas, Opas, Tanten und Onkel und alle Kinder auf der ganzen Welt. Amen. Kinder, ich wünsche euch noch einen schönen Tag und bis zum nächsten Mal. Eure Maxi mit dem Kirchomaten.

Einen schönen Sonntagmorgen, liebe Hörerfamilie von Radio Maria. Es ist 8.40 Uhr und wir werfen einen Blick auf das weitere Programm. 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Ich wünsche Ihnen noch einen gesegneten Sonntag, den Tag des Herrn und viel Freude beim Radio Maria hören.

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Aus dem Heiligen Evangelium nach Matthäus. In jener Zeit sprach Jesus zu den Hohepriestern und den Ältesten des Volkes: Hört noch ein anderes Gleichnis. Es war ein Gutsbesitzer, der legte einen Weinberg an, zog ringsherum einen Zaun, hob eine Kelter aus und baute einen Turm. Dann verpachtete er den Weinberg an Winzer und reiste in ein anderes Land. Als nun die Erntezeit kam, schickte er seine Knechte zu den Winzern, um seine Früchte holen zu lassen. Die Winzer aber packten seine Knechte, den einen prügelten sie, den anderen brachten sie um, wieder einen anderen steinigten sie. Darauf schickte er andere Knechte, mehr als das erste Mal, mit ihnen machten sie es genauso. Zuletzt sandte er seinen Sohn zu ihnen, denn er dachte, vor meinem Sohn werden sie Achtung haben. Als die Winzer den Sohn sahen, sagten sie zueinander: Das ist der Erbe. Auf, wir wollen ihn umbringen, damit wir sein Erbe in Besitz nehmen. Und sie packten ihn, warfen ihn aus dem Weinberg hinaus und brachten ihn um. Wenn nun der Herr des Weinbergs kommt, was wird er mit jenen Winzern tun? Sie sagten zu ihm: Er wird diese bösen Menschen vernichten und den Weinberg an andere Winzer verpachten, die ihm die Früchte abliefern, wenn es Zeit dafür ist. Und Jesus sagte zu ihnen: Habt ihr nie in der Schrift gelesen, der Stein, den die Bauleute verworfen haben, er ist zum Eckstein geworden? Vom Herrn ist das geschehen, und es ist wunderbar in unseren Augen. Und wer auf diesen Stein fällt, wird zerschellen. Auf wen der Stein aber fällt, den wird er zermalmen. Darum sage ich euch, das Reich Gottes wird euch weggenommen und einem Volk gegeben werden, das die Früchte des Reiches Gottes bringt. Evangelium unseres Herrn Jesus Christus.

Das Christentum mit seinen vielen Ausprägungen, katholisch, orthodox, evangelisch, freikirchlich, ist zahlenmäßig die größte Religion, gefolgt vom Islam. Für alle christlichen Konfessionen ist ein Punkt gemeinsam, trotz aller sonstigen Unterschiede. Jesus Christus ist der Ursprung, der Stifter, der Mittelpunkt des Christentums. Darüber sind sich alle Christen einig. Genau das ist auch der Stein des Anstoßes, dass der Jude Jesus von Nazareth der von Gott gesandte Bote sein soll, der Sohn Gottes. Doch davon handelt das heutige Evangelium. Selten hat Jesus so klar und deutlich über sich selber, über seine Sendung und sein Geschick gesprochen. Wie so oft tut er es in der Form eines Gleichnisses. Das Bild vom Weinberg ist dem jüdischen Volk vertraut. Schon die alten Propheten haben Israel als den von Gott gepflanzten Weinberg beschrieben. Gott ist der Eigentümer, die Juden sind die Pächter. Von ihnen erwartet Gott die Frucht, die sie als Pachtzins dem Besitzer abzuliefern haben. Die Pächter freilich verhalten sich skandalös. Sie prügeln, ja sie töten die Knechte des Gutsherrn, die er gesandt hat, um seinen ihm zustehenden Ernteanteil zu holen. Was darauf folgt, ist eine der deutlichsten Selbstaussagen Jesu. Er sagt, zuletzt sandte der Gutsbesitzer seinen Sohn zu ihnen, denn er dachte, vor meinem Sohn werden sie Achtung haben. Es kam anders. Sie packten und töteten den Sohn und dachten, dadurch in den Besitz des Weinbergs zu kommen. Wenige Tage, nachdem Jesus dieses Gleichnis erzählt hatte, erfüllte es sich. Jesus wurde umgebracht. Der Kreuzestod Jesu ist für alle Christen ein so entscheidendes Ereignis, dass das Kreuzzeichen schlechthin das Symbol des Christentums ist. Zeichen des Heils für die einen, Zeichen des Widerspruchs für die anderen. Jesus gebraucht dafür ein anderes Bild, auch aus der Bibel. Der Stein, den die Bauleute verworfen haben, er ist zum Eckstein geworden, also zum tragenden Fundament. Der Apostel Paulus, der zuerst ein entschiedener Gegner Jesu und seiner Anhänger war, hat nach seiner Bekehrung in Jesus den Schlussstein gesehen, der den ganzen Bau von oben her zusammenhält. Jesus Christus wurde für ihn das Ein und Alles, der Sinn seines Lebens und Glaubens. Und so ist es seither den Zahllosen ergangen, die im christlichen Glauben ihren Lebenssinn gefunden haben. Was aber, wenn dieser Schlussstein, dieser tragende Eckstein, zum Stolperstein wird? Schon dem kleinen Kind Jesus wurde von Simeon vorausgesagt, er werde ein Zeichen sein, dem widersprochen wird. Und das ist bis heute so. Woher kommt das? Auch darauf gibt das Gleichnis eine Antwort. Sie betrifft freilich nicht nur die Juden, sondern alle Menschen, egal welcher Religion oder Weltanschauung. Die Pächter töten die Knechte und schließlich sogar den Sohn, weil sie den Weinberg in Besitz nehmen wollen. Wir sind alle in Gefahr zu glauben, die Welt gehöre uns. Deshalb stören die Propheten und ganz besonders Jesus, weil sie daran erinnern, ihr seid Verwalter des euch anvertrauten Gutes und nicht die Herren der Welt. Nur eine Haltung des Dienens ist ein tragendes Fundament. Jesus hat das vorgelebt bis zum Letzten, bis zum Kreuz. Deshalb ist er der Schlussstein, der alles zusammenhält.

Das war die Auslegung des heutigen Evangeliums durch seine Eminenz Kardinal Dr. Christoph Schönborn. Dank an Radio Klassik Stephansdom für die Möglichkeit der Übernahme.

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0: Einen schönen Nachmittag wünsche ich Ihnen, liebe Zuhörer von Radio Maria. Zur heutigen Sendung Katechismus begrüßt Sie herzlich Eileen Schwarzott. Was haben die Sakramente eigentlich mit dem ewigen Leben zu tun? Und was bedeutet es, wenn die Kirche sagt, dass wir durch die Sakramente schon heute an Gottes Gnade teilhaben können? Die Sakramente erinnern uns an das, was Christus für uns getan hat. Sie schenken uns seine Gnade in der Gegenwart und lassen uns zugleich schon jetzt etwas von der kommenden Herrlichkeit erfahren. Sie verbinden also Vergangenheit, Gegenwart und Zukunft unseres Glaubens. Aber wie genau versteht die Kirche die Sakramente als wirksame Zeichen der Gnade? Und welche Rolle spielen dabei der Glaube, der Heilige Geist und die Gemeinschaft der Kirche? Diesen Fragen wollen wir unter anderem heute nachgehen. Wenn Sie, liebe Zuhörer, einen Katechismus zu Hause haben und mitlesen möchten, dann können Sie folgende Nummern aufschlagen: 1130 bis 1134. Zu diesem spannenden Thema darf ich heute wieder Pater Schmidt hier bei mir im Wiener Sendestudio begrüßen, der uns tiefer in diese Thematik einführen wird. Einen schönen Nachmittag und grüß Gott.
1: Grüß Gott. Wir sind im heutigen Bereich des Sakramentes des ewigen Lebens eine Rückbesinnung und Hinbesinnung eigentlich, was der Mensch ist. Und da müssen wir kurz ein bisschen in die Tiefe gehen. Was ist der Mensch? Dafür gibt es viele Antworten. Manche sagen ein Produkt des Zufalls, man nennt es Evolution, aber das ist nicht allumfassend und auch nicht treffend. Der Mensch, und das hören wir aus der Heiligen Schrift, ist ein Wesen, das von Gott geschaffen wurde und für Gott geschaffen wurde. Und das ist der Kern. Alle anderen Antworten befriedigen den Menschen nicht und können ihn nicht beschreiben. Das hören wir in Genesis 1, 26. Lass uns den Menschen machen nach unserem Bilde, nach unserem Gleichnis. Dann heißt es, er schuf den Menschen, als Mann und Frau schuf er sie. Und in diesem Bereich muss man genau hineinschauen. Wir sind also, unsere Herkunft ist Gott und unser Ziel ist Gott. Und genau da setzt das Sakrament an. Das Sakrament, und das ist eben ein sichtbares Zeichen an einer unsichtbaren Wirklichkeit, verbindet uns mit Gott, mal ganz allgemein betrachtet. Das Sakrament ist also das, was uns dieses Ziel, für was wir geschaffen wurden, also die Finalität unserer Natur, schon in das Jetzt hineinholt. Und dieses heilige Zeichen kulminiert vor allem in der Kirche als Ganzes. Sie ist ein heiliges Zeichen, ein heiliges Vermittlungsmedium, das uns diese Gottesbeziehung wiederherstellt, die uns Christus durch seinen Tod und seine Auferstehung erwirkt hat. Und im Punkt 1130 wird dieser Gedanke noch weitergeführt in die Liturgie hinein. Und sie sagt, dass diese Liturgie dieser Berührungspunkt ist, diese Sehnsucht, die hier von beiden Seiten sich berühren darf. Einerseits von unserer Seite. Liturgie ist griechisch, heißt Laios und Ergon, aus zwei Bereichen zusammengesetzt, das Volk und das Wirken und das Tun. Das heißt, Liturgie ist ein öffentliches Wirken und öffentliches Tun des Volkes, von Gott autorisiert, um diese Berührungsebene von unserer Seite möglich zu machen. Aber diese Sehnsucht, die wir haben, also das heißt, mit Gott in Berührung zu treten, das heißt, unser Ziel zu erreichen, schon berühren zu dürfen, ist auch von der anderen Seite. Und das dürfen wir nicht vergessen, nämlich von Gott. Auch Gott sehnt sich nach seinem Geschöpf. Na, er wurde deswegen auch Mensch, damit diese Berührung zustande kommen kann. Er sehnt sich danach, mit dem Menschen, mit seinem Geschöpf, das er nach seinem Abbild geschaffen hat, wieder in Kontakt treten zu können. Und das ist das Sakrament. Und alle Sakramente führen auf das eucharistische Sakrament, was wir vor einem Monat betrachten durften, hin. Und genau das ist dieses Angeld, so ist es der Katechismus, der das lehrt, dieses Angeld von der Ewigkeit. Das heißt, hier treffen sich zwei Sehnsüchte, zwei Wünsche. Das eine im Geschöpf, um das Ziel zu erreichen, die Erfüllung zu erlangen, und das andere vom Schöpfer, der alles zur Verfügung stellt, um dieses Ziel erreichen zu können. Das ist die Liturgie. Und darum ist die Liturgie auch, das haben wir schon vor einem Monat gesehen, Culmen et Fons, der Höhepunkt und die Quelle der Gottesberührung. Und darum bauen wir Kirchen. Tempel, wo dies vorkommt oder wo das gestattet ist. Darum werden diese Tempel auch konsekriert vom Bischof. Darum nehmen wir auch da das Schönste und Edelste und Vollkommenste, damit diese Berührung auch möglichst schön und vollumgreifend und für alle Sinne ein Höhepunkt ist. Was aber jetzt dann daraus folgt, aus dieser Berührung, ist die Vergöttlichung durch die Kommunion. Und noch einmal, wir sind von Gott für Gott geschaffen. Jetzt setzen wir was dazu, wir sagen zu Gott Vater, also sind wir seine Kinder, also haben wir göttliche Substanz in uns, die uns durch das Sakrament, durch dieses heilige Zeichen geschenkt wird, belebt wird, ernährt wird. Das ist die Eucharistie. Wir werden also durch diese Eucharistie hineingenommen in Gott, zurückverortet in Gott, als seine Kinder. Gehen wir da einen Schritt weiter. 11,31, da hören wir, dass dieses sichtbare Zeichen in unsere Welt hineinragt. Am besten sieht man das in der Taufe. In der Taufe wird Wasser über das Kind, über den Kopf des Kindes gegossen, in Kreuzesform, und dazu wird die Taufformel gesprochen. Das heißt, hier wird dieses Kind wieder zurückgeordnet in die Göttlichkeit hinein, und dieses Zeichen oder dieses sichtbare Zeichen des fließenden Wassers übers Haupt ist dieses Reinigungszeichen, was durch die Taufe eben vollzogen wird in einer unsichtbaren Handlung oder Wirkung. Das heißt, in da sieht man, doch durch das sichtbare Waschen, unter Anführungszeichen jetzt des Kopfes, das Abspülen des Kopfes, werden wir von der Erbsünde befreit und damit wieder als Kindesstatt angenommen. Nach den Worten, als Christus aus dem Jordan stieg, nach seiner Taufe, sich der Himmel öffnete und er sagte, dies ist mein geliebter Sohn. Ein Sakrament, ein heiliges Zeichen. Was in diesem Bereich aber wichtig ist, diese Sakramente sind nicht willkürlich, sagen wir so, nachösterliche christliche Entdeckung, weil die Sache Christi weitergehen müsse. Nein, sie sind von Christus eingesetzt. Alle diese sieben Sakramente, die wir haben, haben den Ursprung in Christus, den ewigen Friedenstifter, denjenigen, der für uns die Sehnsucht beantwortet oder uns auch den Weg zur Erfüllung der Sehnsucht möglich machte durch seine Erlösenswirkung. Und darum ist Christus auch, sagen wir so, dieses Ursakrament, dieses Urzeichen, diese Urheiligung, diese Urvergöttlichung, die wir durch das Sakrament empfangen dürfen. Der Katechismus geht weiter und sagt, der Empfang oder die Wirkung des Sakramentes hängt von mir ab. Und zwar von meinem Glaubensansatz. Das heißt, je mehr mein Glaube ausgereift ist, je mehr mein Glaube diese Sehnsucht, mit dem Göttlichen in Verbindung treten zu können, brennt, in dem Maß auch diese Gnade in mir aktiv wird. Das ist so, wie wenn man jemanden einen Teller mit Essen hinstellt, essen muss er selbst. Und das hängt davon ab. Ja, und je größer der Hunger ist, desto mehr wird gegessen. Und genauso mit der Seele. Nur halt, dass es jetzt nicht so begrenzt ist, wie wir hier im physischen Bereich, sondern im übernatürlichen Bereich. Durch die Kommunion hängt davon ab, wie groß meine Sehnsucht ist, mit Gott eins zu werden, wie groß die Sehnsucht ist, vergöttlicht zu werden. Und in dem Maß greift die Sehnsucht Gottes auf mich zu und formiert mich. Und da gibt es in den Heiligen oft Beispiele. Nehmen wir Niklaus von Flüe, der nur rein von der Kommunion über Jahrzehnte leben konnte. Weil die Seele so eine Sehnsucht hatte, dass der Körper in den Hintergrund treten konnte. Josef von Cupertino, der zum Schweben begann in der Liturgie. Oder da gibt es viele in der Geschichte der Kirche, wo diese Sehnsucht zutage tritt, dieser Glaube. Und das ist für uns wichtig. Das heißt, ich partizipiere, ich nehme Anteil an der Göttlichkeit mit dem Maß der Sehnsucht, das ich in mir trage. Gehen wir weiter. 11,32. Durch die Taufe gibt es das allgemeine Priestertum und das sakramentale Priestertum. Durch die Taufe sind wir alle Priester in allgemeiner Form. Und dann gibt es noch die Priesterweihe, diese sakramentale Form. Das Wesen aber bleibt gleich. Was ist Priester? Priester ist die Person, die vor Gott steht für die, die hinter ihm stehen. Das ist ein Priester. Ein Priester ist jemand, der für jemanden eintritt. Christus selbst, als der ewige Hohepriester, tritt für uns vor seinem Vater und bittet für uns vor seinem Vater. Und er wirkt die Kraft der Sakramente von seinem Vater durch sein Gebet. Und damit ist dieses allgemeine Priestertum für alle Christen wichtig. Jeder, der getauft ist, hat die Pflicht, könnte man fast sagen, einzutreten für jene, die es nicht tun können oder nicht tun wollen. Das ist Christentum. Die Mission geht in alle Welt und verkündet. Christus hat nicht gesagt, bleibt zu Hause, macht die Schotten dicht und wartet, bis ich wiederkomme. Nein, hat er nicht gesagt. Das heißt, das ist der Urauftrag des menschlichen Seins, des Getauften, nach außen zu gehen und Gnade zu erwirken. Eben der eine im allgemeinen Bereich und dann noch der herausgenommene im sakramentalen Bereich, in dem Bereich, wo er heilige Zeichen vollzieht, die dadurch eine unsichtbare Wirkung haben. Gehen wir da weiter. 11,33. Hier wird gezeigt oder auch angesprochen, dass der Heilige Geist die Seele vorbereitet. Und zwar durch Wort und durch Glauben. Man kann sich das so vorstellen wie die Stimmung. Das heißt, der Heilige Geist bewirkt in uns eine Stimmung, eine innere Stimmung. Klar müssen wir es zulassen, also in Resonanz gehen des Heiligen Geistes, um das Heilige empfangen zu können. Ja, das ist so wie so eine Geige. Sie muss gestimmt werden, damit die Klänge richtig sind und man darauf spielen kann, das göttliche Werk. Und dies tut der Heilige Geist durch zweierlei Sachen. So der Katechismus. Erstens durch das Wort. Das Wort, das uns gegeben ist, das Wort, das uns verkündet ist, durch die Heilige Schrift, durch die Predigt. Also das durch das gesprochene Wort, schlussendlich eigentlich durch den Logos an sich, durch Christus. Und also dadurch die Vorbereitung von Seiten Gottes, immer wieder diese beiden Seiten der Sehnsucht wieder zu betrachten, das ist Sehnsucht von Gott, uns zu berühren. Und dann die Antwort ist unser Glaube, die Sehnsucht, ihn zu berühren. Es ist so besprochen eine Liebesbeziehung. Es kann nur mit Gott eine Liebesbeziehung sein, ansonsten ist es keine Beziehung mit Gott, denn Gott ist die Liebe. Wenn ich nicht liebe, Gott nicht in mir ist, Paulus. Also, das ist dieser Heilige Geist, der mir hilft, der mich stimmt, der mich einstimmt, das Sakrament, ich gehe jetzt hier auf die Eucharistie empfangen zu können. Darum ist es ja so, wie soll man sagen, immer so hart zu beobachten, wenn welche so Punkt zum Glockenschlag in die Kirche einschlägt am Sonntag und dann sich erst einmal bewusst machen muss, ja, heute ist Sonntag und eigentlich ist das. Da ist die Geige nicht richtig gestimmt. Das ist noch disharmonisch. Ich empfehle, gerade in der Liturgie als das Hauptsakrament, das uns zuteil wird, wo die Sehnsucht sich beider, des Geschöpfes und des Schöpfers sich trifft, auch Raum zu geben, sich darauf einzustellen. Also 5 Minuten vor der Liturgie ist schon, würde ich sagen, zu spät. um diesen Glauben, meine Sehnsucht zu aktualisieren, empfänglich zu machen. Als letztes, 11,34, Sakrament als Frucht. Wenn ich das Sakrament empfange, ist es in erster Linie mal eine Frucht für mich. Ich werde vergöttlicht. Auf meine Sehnsucht bekomme ich eine Antwort. Ich habe Hunger und Gott speist mich. Ich habe Durst und Gott tränkt mich. Ich habe nicht mit irgendwas, sondern mit göttlicher Substanz. Das heißt also, ich werde durch den Empfang des Sakramentes in die göttliche Sphäre, in das göttliche Sein hineingehoben und als solches eben vergöttlicht. Aber das Schöne ist bei uns, das ist nicht etwas immer, was solitär bleibt. Darum ist auch Religion keine Privatsache, sondern es zieht immer einen Kreis. Das bedeutet, meine Umgebung partizipiert an der Sakramentalität, in der ich lebe. Das heißt, in dem Maß, in dem ich Gott in mein Leben hineinlasse, in dem Maß, in dem ich durch meinen Glauben Gott in mir leben lassen, in dem Maß beginnt meine Umgebung, die Präsenz Gottes wahrzunehmen. Ihr seid das Licht der Welt, sagt Christus. Das heißt, wir werden zum Lichtträger. Wir werden zum Orientierungspunkt. Und das kann man sich jetzt nicht nur vorstellen, so wie eine Gloriole, wie die Heiligen dargestellt werden, so ein Glanz um eine Person, das sehen wir nicht. Wir sehen das nicht. Wir sehen nicht, dass Gott des Träger wir sind. Sind wir froh, dass wir das nicht sehen. Würden wir nicht aushalten. Aber das Wie zeigt, wer wir sind. Wie ich denke, wie ich spreche, wie ich handle. Dass ein Christ, jemand, der ein Sakramentempfänger ist, und das ist nur ein Getaufter, also nur ein Christ, kann Sakrament empfangen, muss ich in meinem Leben oder schlägt sich mein Leben um. Wie ich mit meinen Menschen umgehe, wie ich meinen Baum pflege, wie ich handle. Und damit der große Corpus Christi, von dem Paulus spricht, dass jeder ein Glied ist im Gesamten, beginnen, wenn ein Teil gesund ist, diese Gesundheit, diese Sakramentalität, diese Vergöttlichung in die anderen Glieder überzustrahlen. Und dadurch entdeckt man uns. Also man sieht uns nicht aufgrund dessen, dass wir irgendwelche besonderen Zeichen wie Körper uns rein tätowieren lassen oder irgendwelche Branchen uns anstecken oder irgendwo. Nein. Das ist daran, da kennt man uns nicht. Oder kann man uns schon, aber ist nicht der Punkt. Sondern der Punkt ist, dass wir in dem Maß, in dem wir in der göttlichen Sphäre sind, mit der Schöpfung auch richtig hantieren können. Für einen Katholiken ist die Frage des Umweltschutzes irrelevant, weil er achtet und ehrt die Schöpfung als ein Geschenk Gottes, und damit wir das niemals missbrauchen, aussaugen und ausspucken. Also die Frucht des Sakramentes tragen wir nicht nur an uns selbst, sondern in die Welt hinein. Und das ist genau diese Sakramentalität, dieses heilige Priestertum und diese Sehnsucht zum göttlichen Sein. Und damit schließt sich auch der Kreis für die Überschriften zum Sakrament des ewigen Lebens hinein. Durch das Sakrament werden wir zurückgeordnet in das ewige Leben, das Gott ist. Ich denke, wir müssen und sollen uns immer mehr und mehr bewusster werden, was ein Sakrament ist, und in dieser Sakramentalität leben. Es gibt keine Religion, wo Gott so nahe ist wie bei uns Katholiken. Er wohnt mitten unter uns, und in der Liturgie kommt er in uns und möchte in uns wohnen. Ich glaube, dieses Bewusstsein sollten wir neu entdecken. Benedictio.de omnipotentis Patris et Filii et Spiritus Sancti descenda super vos et maniat semper. Amen.
0: Alles Gute. Herzliches Vergelt's Gott für diesen wunderbaren Beitrag heute auf Radio Maria. Liebe Zuhörer von Radio Maria. Das war die Katechismus-Sendung heute zum Thema die Sakramente des ewigen Lebens. 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Am Mikrofon war für Sie Eileen Schwarzott.
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0: Einen gesegneten Sonntag Ihnen allen, liebe Hörerinnen und Hörer von Radio Maria, in Österreich, in Südtirol, wo immer Sie uns jetzt hören. Am Mikrofon begrüßt Sie ganz herzlich Edeltraud Korner aus Amstetten. Heute, am 27. Sonntag im Jahreskreis, übertragen wir die Heilige Messe aus Villach St. Nikolai in Kärnten und wir feiern mit den Franziskanern 800 Jahre Transitus des heiligen Franziskus. Vor Ort begrüße ich meinen Kollegen Hans-Peter Beyer. Schönen guten Morgen, lieber Peter.
1: Ja, schönen guten Morgen, Edeltraud, und ein herzliches Grüß Gott, liebe Hörerinnen und Hörer von Radio Maria, wo Sie uns immer überall hören. Ich melde mich hier aus der Kirche St. Nikolai in der Traustadt Villach zur Übertragung der Festmesse zum Hochfest und dem 800. Todestag des Ordensgründers, dem heiligen Franziskus. Die Franziskaner kamen bereits 1886 nach Villach, St. Nikolai, wo sie bis heute gemeinsam mit den Menschen aus der Traustadt und darüber hinaus aktiv sind. Vom Gesänge haben wir als Eröffnung aus dem Gotteslob 429 Gott wohnt in einem Lichte, Kyrie 151 Herr erbarme dich unser, Gloria 170 allein Gott in der Höhe sei er, Psalm 649 Ruf vor dem Evangelium 174-5, Halleluja. Gabenbereitung 183, dir Vater Lobpreis werde.

Sanctus 106, Sanctus Dominus Deus, Agnus 107, Agnus Dei, und als Danklied 864, höchster allmächtiger Gott. Ich wünsche uns allen eine gesegnete Mitfeier dieser Festmesse.

0: Im Namen des Vaters und des Sohnes und des Heiligen Geistes.
1: Amen.
0: Der Herr sei mit euch. Von Gott geliebte Schwestern und Brüder, gestern haben wir schon begonnen, das Hochfest einzuleiten mit dem Abendgebet der Vesper, dem sogenannten Transitus, den Übergang des heiligen Franz von Assisi. Viele Menschen waren hier und viele Menschen waren auch verbunden mit Radio Maria, so wie auch heute. Liebe Hörerfamilie von Radio Maria, seid herzlich willkommen. Es ist schön, dass wir mit euch heute gemeinsam die heilige Messe am Hochfest des Vaters Franziskus von Assisi feiern dürfen. Ich werde immer wieder gefragt, warum Franziskus und warum ich zu den Franziskaner gegangen bin und was mich an Franziskus so berührt. Und dann kommt immer mein Standardspruch, das ist nicht die Schmuserei oder sonst irgendwas oder die Knuddlerei oder wie auch immer, sondern was mich an Franziskus wirklich immer fasziniert hat, dass er sich stets auf Jesus Christus ausgerichtet hat, in jeder Lebenssituation, selbst dort, wo er schon ganz am Boden war. Er hat den Blick nicht verloren, selbst in den dunkelsten Stunden. Und dieses sich immer wieder neu ausrichten auf Gott hat dazu geführt, dass er eine Freiheit im Inneren vernehmen durfte, die ihn keiner mehr nehmen konnte. Und so dürfen auch wir auf seine Fürsprache hin darum bitten, dass wir stets offen sind und immer uns wieder neu auf Jesus Christus ausrichten. Franziskus war christozentrisch, das heißt, nicht er selber steht im Mittelpunkt, sondern unser Erlöser, Retter und Heiland. Aber das ist halt so, wir sind Menschen, manchmal wollen wir unseren eigenen Dickschädel durchsetzen und dort, wo wir den Herrn nicht an erster Stelle stellen, ihm vorausgehen, dürfen wir dennoch immer wieder umkehren. Er entzieht uns seine Liebe und Barmherzigkeit nicht. So bitten wir den Herrn zu Beginn um sein Erbarmen.

Gott, du Vater der Armen, du hast den heiligen Franziskus von Assisi auserwählt, in vollkommener Armut und Demut Christus ähnlich zu werden. Mache uns bereit, auf den Spuren des heiligen Franziskus

0: Diese heilige Messe wird aufgeopfert für Konrad Bürger in persönlichen Anliegen, für verstorbenen Karl Haag, für verstorbene Renate Gruber, Gottes Schutz und Segen für Pfarrer Lucian Ferencic zum 90. Geburtstag und für verstorbene Christa Schallert.
1: Lesung aus dem Buch Jesus Sirach. Er ist der Größte unter seinen Brüdern, der Ruhm seines Volkes. Zu seiner Zeit wurde das Gotteshaus ausgebessert, in seinen Tagen der Tempel befestigt. In seinen Tagen wurde der Deich gegraben, ein Becken groß wie ein Meer. Er hat sein Volk gegen Plünderungen gesichert, seine Stadt gegen den Feind befestigt. Wie herrlich, wenn er herausschaut aus dem Zelt, wenn er heraustrat zwischen den Vorhang, wie ein leuchtender Stern zwischen den Wolken, wie der Vollmond in den Tagen des Festes, wie die strahlende Sonne über den Königspalast, wie ein Regenbogen, der in den Wolken erscheint. Wort unseres Herrn Jesus Christus.

0: Lesung aus dem Brief des Apostels Paulus an die Galater. Brüder und Schwestern, ich will mich allein des Kreuzes Jesu Christi, unseres Herrn, rühmen, durch das mir die Welt gekreuzigt ist und ich der Welt. Denn es kommt nicht darauf an, ob einer beschnitten oder unbeschnitten ist, sondern darauf, dass er neue Schöpfung ist. Friede und Erbarmen komme über alle, die sich von diesem Grundsatz leiten lassen, und über das Israel Gottes. In Zukunft soll mir niemand mehr solche Schwierigkeiten bereiten, denn ich trage die Zeichen Jesu an meinem Leib. Die Gnade Jesu Christi, unseres Herrn, sei mit eurem Geist, meine Brüder. Amen. Wort des lebendigen Gottes.
1: Danke.

In jener Zeit sprach Jesus: Ich preise dich, Vater, Herr des Himmels und der Erde, weil du all das den Weisen und Klugen verborgen, den Unmündigen aber offenbart hast. Ja, Vater, so hat es dir gefallen. Mir ist von meinem Vater alles übergeben worden. Niemand kennt den Sohn, nur der Vater, und niemand kennt den Vater, nur der Sohn, und der, dem es der Sohn offenbaren will. Kommt alle zu mir, die ihr euch plagt und schwere Lasten zu tragen habt. Ich werde euch Ruhe verschaffen. Nehmt mein Joch auf euch und lernt von mir, denn ich bin gütig und von Herzen demütig. So werdet ihr Ruhe finden für eure Seele. Denn mein Joch drückt nicht und meine Last ist leicht.

0: Liebe Schwestern und Brüder, liebe Hörerfamilie von Radio Maria, im Psalm 16 gibt es einen Satz, der lautet: Du zeigst mir den Pfad zum Leben, vor deinem Angesicht herrscht Freude in Fülle, zu deiner rechten Wonne für alle Zeit. Du zeigst mir den Pfad zum Leben. Ich finde, dieser Satz passt wunderbar zu Franz von Assisi, denn er war ein Mensch, der stets auf dem Weg geblieben ist. Sein ganzes Leben war ein Weg, der auf Christus ausgerichtet war. Er ist immer wieder zu Jesus Christus hingegangen. Vor 800 Jahren kam dieser Weg an seinen letzten irdischen Punkt. In der Nacht vom 3. auf den 4. Oktober 1226 starb er in der Nähe seiner Lieblingskirche der Porzuncula. Schon interessant, Franz von Assisi hat ja immer die Armut gepredigt und auch gelebt. Und auch was den Besitz betrifft. Aber bei der Porzuncula, da war er ein bisschen ein Schlitzohr. Die wollte er nämlich immer behalten. Sie wurde ihm übergeben von den Benediktinern und er war so verliebt in diese Kirche, dass er gesagt hat, wenn man euch hinauswirft auf der einen Seite, geht in die andere Seite wieder hinein. Also er war schon ein bisschen besitzergreifend, aber im positiven Sinne. Der Franziskus ist dann gestorben und ich sage immer, es ist nicht sein 800. Todestag, sondern sein 800. Ostertag oder auch anders gesagt, sein 800. himmlischer Geburtstag. Wir selbst sprechen ja nicht vom Tod einfach und das war's dann, sondern vom Transitus, vom Übergang, vom Hinübergehen. Das ist bitte mehr als eine Bezeichnung für den Tod. In diesem Wort steckt nämlich eigentlich unser ganzer christlicher Glaube. Das Leben endet nicht im Nichts. Der Mensch geht hinüber zu Gott. Und deshalb, liebe Schwestern und Brüder, schauen wir heute einerseits 800 Jahre zurück, aber bitte bleiben wir nicht in der Geschichte vor 800 Jahren zurück. Im Evangelium haben wir heute gehört, kommt alle zu mir, die ihr mühselig und beladen seid, ich will euch Ruhe verschaffen. Franziskus hat diesen Ruf sehr ernst genommen. Er hat generell nicht herumgefackelt, sondern das Wort Gottes hat er ernst genommen und umgesetzt. Radikal. Franziskus hat auch diesen Ruf ernst genommen. Er war natürlich zunächst, und das wissen wir alle, jemand, der das Leben geliebt hat mit all seiner Fülle. Doch im Laufe seiner Zeit, vor allem zu Beginn seiner Umkehr, hat er gemerkt, nein, das ist nicht der Weg, der in die Freiheit führt. Schließlich hat er kein bequemes Leben gesucht. Und das kennen wir auch selbst, oder? Wer sein Leben betrachtet, findet immer wieder auch Unbequemlichkeiten. Krankheit, Konflikte, Missverständnisse, körperliches Leiden und die schwierige Verantwortung in unserer Gesellschaft. Auch Franziskus kannte es, dennoch ist er nicht in der Verbitterung hängen geblieben, sondern hat sich immer wieder ausgestreckt zur Freude, zur Fülle des Lebens zu Jesus Christus. Denn er hat verstanden, Christus nimmt einem Menschen nicht das Kreuz ab, aber er trägt den Menschen durch das Kreuz hindurch. Das haben wir auch gehört, wo es heißt, nehmt mein Joch auf euch und lernt von mir, denn ich bin gütig und von Herzen demütig. Mein Joch drückt nicht und meine Last ist leicht. Wer schon einmal in Assisi war, in der Kirche gibt es ein wunderbares Bild an seiner Grabstätte, wo man sieht, wo ihm ein Joch auferlegt wird, aber gleichzeitig hebt ihn Jesus Christus hinauf. Er trägt mit uns das Kreuz. Er lässt uns nicht im Stich. Generell, und das wissen wir alle, christlicher Glaube ist keine Versicherung gegen Schwierigkeiten. Auch Franziskus war sich bewusst, das Leben hat seine Herausforderungen, aber ich muss meinen Weg nicht alleine gehen. Am Anfang seines eigenen Testaments schreibt Franziskus, so hat der Herr mir, dem Bruder Franziskus, gegeben, das Leben der Buße zu beginnen. Keine Sorge, ich werde jetzt den Satz nicht auslegen, sondern ich bleibe bei einem einfachen Wort hängen. Beginnen. Ein Mann, der am Ende seines Lebens steht, spricht von Beginnen. Er schreibt nicht, so, Leideln, super, alles geschafft. Er schreibt nicht, ich habe mein Lebenswerk vollendet. Er sagt, der Herr hat mir gegeben, zu beginnen. Das Leben ist mit dem Tod nicht einfach fertig. Mit Gott ist generell kein Leben einfach fertig. Man kann nach einer Enttäuschung neu anfangen, nach einem Streit, nach einem Fehler oder nach Jahren der Entfernung von Gott. Auch eine Gemeinschaft kann neu anfangen. Auch ein Mensch, der meint, seine beste Zeit liege hinter ihm, kann immer wieder neu anfangen. Denn Gott hat die besondere Eigenschaft, dass er uns nicht aus unserer Vergangenheit festlegt, sondern uns vorangeht und sagt, kehr um, beginne immer wieder von Neuem mit dir, du darfst mit mir das Leben wagen, denn ich wage es mit dir. Franziskus wusste sehr genau, womit dieser neue Anfang beginnt. Nicht mit ihm selbst, sondern immer durch und mit Jesus Christus. Deshalb schreibt er weiter in seinem Testament, der Höchste selbst hat mir geoffenbart, dass ich nach der Form des heiligen Evangeliums leben sollte. Und das drückt alles aus, wonach er sich ausgerichtet hat, nach dem lebendigen Wort Gottes, der frohen Botschaft. Darum ist Franziskus auch 800 Jahre später nicht nur einfach eine historische, interessante Persönlichkeit, und er weist uns auch heute immer wieder zu ihm hin. Franziskus bleibt nicht bei sich selbst stehen. Er zeigt auf Jesus Christus, er weist auf Jesus Christus hin und er will uns auch heute zu Jesus Christus hinführen. Das wurde besonders deutlich in der zweiten Lesung, wo es heißt, durch das Kreuz unseres Herrn Jesus Christus ist mir die Welt gekreuzigt und ich der Welt. Darin steckt eigentlich eine Freiheit. Franziskus musste lernen, nicht mehr einfach physisch reich zu sein. Er hat gelernt, nicht mehr wichtig zu sein. Er hat gelernt, nicht immer das letzte Wort zu haben und Recht zu haben. Er hat gelernt, was es bedeutet, nicht immer gewinnen zu müssen. Er verstand, ich darf Bruder sein. Ein Mensch, der nichts mehr beweisen muss, wird frei. Und diese Freiheit machte Franziskus zu einem Menschen, der dann letzten Endes auch andere begegnen konnte. Den Armen, den Kranken, den Ausgestoßenen, den Brüdern und Schwestern, auch jene, die ihm widersprachen, vor allem die Brüder im eigenen Orden. Franziskus hat aber dadurch nicht die Welt schön geredet. Er wusste, dass Menschen streiten, dass Gemeinschaft schwierig ist, dass Armut auch wehtun kann und Krankheit ist nicht romantisch. Das hat er gewusst. Er war ja nicht naiv. Er wusste, dass Menschen, die gemeinsam glauben, trotzdem manchmal ganz schön anstrengend sein können. Gerade deshalb ist seine Botschaft so stark. Christus kann und will mitten in einer unvollkommenen Welt gelebt werden. Denn Gott selbst kommt als Kind in die unvollkommene Welt. Das heißt, liebe Schwestern und Brüder, wartet nicht, bis ihr perfekt seid, sondern lasst Gott schon heute hinein, auch dort, wo es vielleicht noch unvollkommen ist in eurem Leben. Und schließlich weist Franziskus noch auf etwas Wesentliches hin. Nämlich ein zentrales Wort in seiner Botschaft ist der Friede. Franziskus schreibt, als Gruß, so hat mir der Herr geoffenbart, sollten wir sagen, der Herr gebe dir den Frieden. Und es ist nicht nur einfach ein frommer Spruch aus der Bibel. Papst Leo XIV. Hat in seinem Schreiben zum 800. Jubiläum genau darauf hingewiesen. Dieser Friedensgruß, so sagt er, des Franziskus steht in unmittelbarer Verbindung mit dem Wort des auferstandenen Christus, Friede sei mit euch. Der Friede, von dem Franziskus spricht, ist deshalb nicht einfach die Abwesenheit von Streit. Er kommt von Christus und will im Leben der Menschen Gestalt annehmen. Er beginnt auch dort, wo zwei Menschen nicht mehr miteinander reden können, dass man sagt, der Friede, der Herr gebe dir den Frieden. Der Friede des Franziskus ist auch kein Gefühl, es ist eine Aufgabe. Und dann sein Transitus, der Übergang. Franziskus stirbt. Er kennt die Schmerzen seines Körpers, er weiß, dass sein irdisches Leben zu Ende geht und trotzdem begegnet er dem Tod. Papst Leo schreibt weiter in seinem Brief: Als einem Menschen, der schließlich ganz im Frieden war und seiner Schwester Tod entgegenging. Das ist kein romantischer Blick auf den Tod, sondern, weil der Tod bleibt Tod, sondern Franziskus weiß, der Tod hat nicht das letzte Wort. Christus hat es. Darum sprechen wir vom Transitus, Übergang zu dem, dem Franziskus sein ganzes Leben anvertraut hat. Und jetzt stehen wir, liebe Schwestern und Brüder, im 800. Jubiläum. Das ist super und interessant und toll. Aber bitte, wenn wir feiern, sollen wir nicht stehen bleiben. Heute sind wir eigentlich aufgerufen, dazu weiterzugehen. Kein Denkmal zu setzen und dann das war's, sondern wir sind aufgerufen, wie Franziskus zu seinen Brüdern gesagt hat, lasst uns beginnen, heute und jetzt. Bleiben wir nicht stehen und fürchtet euch nicht. Der Herr ist mit euch, er liebt euch und er vertraut euch. Er verschenkt sich ganz als Kind am Kreuz und in einem zerbrochenen Stück Brot. Er liefert sich uns ganz aus, weil er uns ganz heil machen will und weil er uns den Weg zum Leben führen möchte. Lasst uns beginnen. Bekennen wir unseren Glauben. Ich glaube an Gott, dem Vater. Wir preisen Gott Vater, den Quell aller Heiligkeit. Zu ihm lasst uns beten.
1: Heiliger Gott, du hast deinen Diener Franziskus in die Nachfolge deines Sohnes gerufen. Hilf allen, die ihm nachfolgen, das Evangelium treu zu beobachten. Wir bitten dich, erhöre uns. Du hast Franziskus den Weg des Friedens gewiesen. Hilf den Brüdern und Schwestern der franziskanischen Familie, lauteren Herzens in Gehorsam, ohne Eigentum und in Keuschheit zu leben. Wir bitten dich, erhöre uns. Du stürzest die Mächtigen vom Thron und erhöhst die Niedrigen. Hilf allen franziskanischen Gemeinschaften, ihrem Vater in Demut zu folgen. Wir bitten dich, erhöre uns. Du hast deinem Diener Franziskus die Wundmale deines Sohnes eingeprägt. Gib, dass immer mehr Christen sich des Kreuzes unseres Herrn Jesus Christus rühmen. Wir bitten dich, durch das Gebet des heiligen Franziskus hast du den Sündern Vergebung geschenkt. Lass unsere verstorbenen Brüder und Schwestern dein Antlitz schauen. Wir bitten dich, erhöre uns.
0: Höchster glorreicher Gott, du hast den heiligen Franziskus von Assisi auserwählt, Christus ähnlich zu werden. Mach uns bereit, auf seinen Spuren deinem Sohn nachzufolgen, damit wir mit dir verbunden bleiben, durch Christus, unseren Herrn.
2: Amen.

Betet, Brüder und Schwestern, dass mein und euer Opfer Gott, den allmächtigen Vater, gefalle. Vater im Himmel, nimm unsere Gaben an, schenke uns jene Liebe zum Gekreuzigten, die das Leben des heiligen Franziskus geprägt hat, und gib, dass wir an deinem Altar das Geheimnis des Kreuzes würdig begehen. Darum bitten wir durch Christus, unseren Herrn. Amen.

Ja, du bist heilig, großer Gott, du bist der Quell aller Heiligkeit. Darum kommen wir vor dein Angesicht und feiern in Gemeinschaft mit der ganzen Kirche den Tag, an dem du unser Vater Franziskus den Weg seines Lebens vollendete, auf dem er den Fußspuren Christi gefolgt war. Durch ihn, den Erlöser der Welt, bitten wir dich. Sende deinen Geist auf

0: Geheimnis des Glaubens.
1: Deinen Thron.

0: Darum, gütiger Vater, feiern wir das Gedächtnis des Todes und der Auferstehung deines Sohnes und bringen dir so das Brot des Lebens und den Kelch des Heiles dar. Wir danken dir, dass du uns berufen hast, vor dir zu stehen und dir zu dienen. Wir bitten dich, schenke uns Anteil an Christi Leib und Blut und lass uns eins werden durch den Heiligen Geist. Gedenke deiner Kirche auf der ganzen Erde und vollende dein Volk in der Liebe, vereint mit unserem Papst Leo, unserem Bischof Josef und allen Bischöfen, unseren Priestern, Diakonen, Ordensleute und mit allen, die zum Dienst in der Kirche bestellt sind. Gedenke unserer Brüder und Schwestern, die entschlafen sind in der Hoffnung, dass sie auferstehen. Nimm sie und alle, die in deiner Gnade aus dieser Welt geschieden sind, in dein Reich auf, wo sie dich schauen von Angesicht zu Angesicht. Vater, erbarme dich über uns alle, damit uns das ewige Leben zuteil wird, in der Gemeinschaft mit der seligen Jungfrau und Gottesmutter Maria, ihrem Bräutigam, den heiligen Josef, mit deinen Aposteln, dem heiligen Franziskus, der heiligen Clara, unserer heiligen Namenspatrone und mit allen, die bei dir Gnade gefunden haben, von Anbeginn der Welt, dass wir dich loben und preisen durch deinen Sohn Jesus Christus.
1: Durch ihn und mit ihm und in ihm ist dir, Gott allmächtiger Vater, in der Einheit des Heiligen Geistes, alle Herrlichkeit und Ehre, jetzt und in Ewigkeit.
2: Amen.
0: Wir sind Kinder Gottes, so dürfen wir voll Vertrauen beten und singen, wie der Herr uns gelehrt hat.

Herzen und gib Frieden in unseren Tagen. Komm uns zu Hilfe mit deinem Erbarmen und bewahre uns vor Verwirrung und Sünde, damit wir voll Zuversicht das

0: Herr Jesus Christus, du hast zu deinen Aposteln gesagt, Frieden hinterlasse ich euch, meinen Frieden gebe ich euch. Deshalb bitten wir dich, schau nicht auf unsere Sünden, sondern auf den Glauben deiner Kirche und schenke ihr nach deinem Willen Einheit und Frieden. Der Friede des Herrn sei alle Zeit mit euch.
1: Und mit deinem Geiste.
0: Schenk mir einander ein Zeichen des Friedens und der Versöhnung.

Seht das Lamm Gottes, das hinwegnimmt die Sünde der Welt. Deus meus et omnia, mein Herr und mein Alles.

Gebet um die geistige Kommunion. Mein Jesus, ich glaube, dass du im allerheiligsten Sakrament des Altares zugegen bist. Ich liebe dich über alles und meine Seele sehnt sich nach dir. Da ich dich aber jetzt im Sakrament nicht empfangen kann, so komme geistigerweise zu mir. Ich umfange dich und vereinige mich mit dir. Lass nicht zu, dass ich mich je von dir trenne. Amen.

0: Reinerlös wird für die Renovierung unserer Kirche verwendet. Herzliches Dankeschön. Am Freitag laden wir wieder herzlich ein zur Stunde der Barmherzigkeit mit Barmherzigkeitsrosenkranz um 15 Uhr. Zur Information, sollte jemand Jugendliche kennen, die im Jahr 2013 geboren sind, die können sich zur Firmenvorbereitung anmelden und einfach in der Pfarrkanzlei. Ja, wir sind im Rosenkranz-Monat Oktober, deshalb laden wir nicht nur in der Früh, immer nach der Frühmesse zum Rosenkranz ein, sondern beten auch zu Beginn an jedem Tag um 17.30 Uhr bei der Anbetung den Rosenkranz, insbesondere für den Frieden in der Welt. Es sind noch auch wenige Plätze frei für den 17. Oktober für die sogenannte Kochegese, was das ist, mit Brotbacken und Bibelbezüge und so weiter, inklusive beim vom Fass mit Verkostung von Ölen. Und dann schauen wir uns das auch an, was das mit der Bibel zu tun hat. Alle Informationen dazu findet ihr wie gewohnt auf unserer Homepage, den sozialen Medien, in den Schaukästen und in den Nikolai-Nachrichten. Mittlerweile kann ich den Satz echt super. Alle weiteren Informationen findet ihr dort. Am Freitag, dem 9. Oktober, falls jemand etwas braucht in der Pfarrkanzlei, das ist schön, aber sie ist zu an diesem Tag. Auch die Siege braucht einmal eine Zeit für sich. Liebe Schwestern und Brüder, danke, dass ihr gekommen seid, dass ihr mitgefeiert habt. Es ist nicht die Vergangenheit, die wir heute hochheben lassen haben, sondern den Weg zu Christus, der heute und jetzt beginnt. Lasst uns immer wieder neu beginnen. Und damit wir das auch tun können, brauchen wir seinen Segen und dürfen ihn empfangen. Auch die Hörer von Radio Maria nehmen wir mit hinein in diesen Segen. Der Herr sei mit euch. Auf die Fürsprache Mariens und des heiligen Franziskus segne, behüte und begleite euch der allmächtige Gott, der Vater und der Sohn und der Heilige Geist.
1: Amen.
0: Geht hin in Frieden.
1: Amen.

0: Adoramus te, Sanctissime Domine Jesu Christe, hic et ad omnes Ecclesias tuas, que sunt in toto mundo, et benedicimus tibi, quia per sanctam crucem tuam, redemisti mundum. Amen. Segne, behüte und begleite euch der allmächtige Gott, der Vater und der Sohn und der Heilige Geist.
1: Liebe Hörerinnen und Hörer von Radio Maria, mit dem eucharistischen Segen endet diese Festmesse zum Gedenken an den 800. Todestag und Transitus vom heiligen Franziskus. Vor Ort an der Technik verabschiedet sich Hans-Peter Bayer, wünscht allen einen gesegneten Sonntag und ich gebe zurück an Edeltrott ins Studio am Stetten.
2: Ja, vielen Dank, Hans-Peter Bayer, für diese Übertragung der Heiligen Messe aus Villach St. Nikolai in Kärnten.

0: Liebe Hörer von Radio Maria, da wir jetzt noch etwas Zeit haben bis zum Büchermagazin um 11 Uhr, hören Sie Pater Jan Boots zum 27. Sonntag im Jahreskreis vom Lesejahr A, zur Verfügung gestellt von Radio Maria, Niederlande.
1: 27. Sonntag im Jahreskreis Lesejahr A. Deiner Macht ist das All unterworfen, Herr, und niemand kann sich dir widersetzen. Denn du hast Himmel und Erde gemacht und alles, was wir unter dem Himmel bestaunen. Du bist der Herr über alles. Am Sonntag lassen wir los, unsere Arbeit und uns selbst. Wir machen uns bewusst, dass wir Kinder Gottes sind. Gott ist der Herr. Das wird im Eröffnungsvers nachdrücklich und eindringlich besungen. Niemand kann sich dir widersetzen, zumindest letzten Endes. Wer sich Gott widersetzt, wird am Schluss eingeholt von seiner Liebe, einer Liebe bis zum Äußersten, eine Liebe, die niemals endet. Seine Liebe siegt. Selbst als die Menschen das Schlimmstmögliche taten, als sie den Sohn Gottes ermordeten, wie Jesus es in der Parabel seinen Gegnern vorhält. Das ist der Erbe, auf, wir wollen ihn töten, damit wir seinen Besitz erben. Und sie packten ihn, warfen ihn aus dem Weinberg hinaus und brachten ihn um. Aber der Vater hält durch. Jesus hält durch den Tod hindurch bis heute hin. In der Eucharistiefeier ist er lebendig in unserer Mitte, um uns im Glauben zu stärken. Nichts kann uns von seiner Liebe trennen. Weder das, was die Menschen uns antun, noch das, was wir selbst Gott antun. In seine unwiderstehliche Liebe sind wir hineingetauft, untergetaucht in das liebevolle Sterben Jesu und auferweckt durch die liebevolle Hand des Vaters. Aus dem Heiligen Evangelium unseres Herrn Jesus Christus nach Matthäus. In jener Zeit sprach Jesus zu den hohen Priestern und den Ältesten des Volkes: Hört noch ein anderes Gleichnis. Es war ein Gutsbesitzer, der legte einen Weinberg an, zog ringsherum einen Zaun, hob eine Kelter aus und baute einen Turm. Dann verpachtete er den Weinberg an Winzer und reiste in ein anderes Land. Als nun die Erntezeit kam, schickte er seine Knechte zu den Winzern, um seinen Anteil an den Früchten holen zu lassen. Die Winzer aber packten seine Knechte. Den einen prügelten sie, den anderen brachten sie um, einen dritten steinigten sie. Darauf schickte er andere Knechte, mehr als das erste Mal. Mit ihnen machten sie es genauso. Zuletzt sandte er seinen Sohn zu ihnen, denn er dachte, vor meinem Sohn werden sie Achtung haben. Als die Winzer den Sohn sahen, sagten sie zueinander: Das ist der Erbe. Auf, wir wollen ihn töten, damit wir seinen Besitz erben. Und sie packten ihn, warfen ihn aus dem Weinberg hinaus und brachten um. Wenn nun der Besitzer des Weinbergs kommt, was wird er mit solchen Winzern tun? Sie sagten zu ihm: Er wird diesen bösen Menschen ein böses Ende bereiten und den Weinberg an andere Winzer verpachten, die ihm die Früchte abliefern, wenn es Zeit dafür ist. Und Jesus sagte zu ihnen: Habt ihr nie in der Schrift gelesen, der Stein, den die Bauleute verworfen haben, er ist zum Eckstein geworden? Das hat der Herr vollbracht, vor unseren Augen geschah dieses Wunder. Und wer auf diesen Stein fällt, der wird zerschellen. Auf wen der Stein aber fällt, den wird er zermalmen. Darum sage ich euch, Das Reich Gottes wird euch weggenommen und einem Volk gegeben werden, das die erwarteten Früchte bringt. Wort des lebendigen Gottes. Matthäus Kapitel 21, Verse 33 bis 46. Zuerst lasse ich den Geist zur Ruhe kommen bei Gott, der mich bedingungslos liebt bis zur Torheit. Am Ort des Betens mache ich mir seine Gegenwart bewusst. Ich schaue auf und sehe im Glauben, dass Gott mich sieht und mich nicht verwirft, selbst wenn ich ihn verwerfen würde. Ich mache eine Gebärde der Ehrfurcht vor ihm, denn ein Wunder ist seine Liebe zu mir. Dann nehme ich eine Gebetshaltung ein, die mir hilft, seine Güte anzunehmen und mich zu meinen Fehlern zu bekennen. Ich erbitte mir als Gnade, dass mein ganzes Leben getragen sei von dieser Einstellung, so dass all meine Absichten, Handlungen und Beschäftigungen rein im Dienst und zur Verherrlichung seiner göttlichen Majestät geordnet sind. Nun nähere ich mich behutsam dem großen Geheimnis der Selbstmitteilung Gottes. Jesus, in dem der Vater sich ganz und vollkommen ausgesprochen hat. Ich begegne Jesus unmittelbar vor dem Augenblick, da er mit den Führern des Volkes, die ihn verwerfen werden, in Konfrontation gerät. Die Verwerfung wird im vorliegenden Gleichnis thematisiert. Die Geschichte der Verwerfung ist eine Konstante im Alten Bund, im Leben Jesu, im Leben der Kirche und in meinem eigenen Leben. Ich liefere Jesus aus und ich werde auch selbst ausgeliefert auf verschiedenste Weise, im kulturellen Leben, in den Ereignissen, in meinem Einsatz für andere. Um nicht abzuschweifen, ist es gut, dass meine Augen an einem Ort ruhen bleiben, bei Jesus am Kreuz, in einer Situation der Verwerfung eines Volkes, das augenblicklich gekreuzigt wird. Das Geheimnis ist so hoch erhaben über meine Natur, dass ich nicht beginnen sollte, bevor ich nicht um die besondere Gnade einer inneren Erkenntnis Christi unseres Herrn gebetet habe, damit ich ihn erkenne als den Stein, den die Bauleute verwarfen, der aber zum Eckstein geworden ist, ein Wunder in unseren Augen. Das entzieht sich ganz und gar unserem Begreifen, es sei denn, Gott erleuchtet uns. Dieser Text ist das Evangelium von der Barmherzigkeit. Gott lässt sich durch das Böse der Menschen nicht von seinem Bund abbringen. Dieser Bund ist ein zweiseitiger Vertrag zwischen Gott, der den Bund mit dem Partner schließt, und den Menschen, die die Vertragsbedingungen annehmen und ihr Leben danach ausrichten. Doch die Menschen haben den Bund entweiht. Sie haben sich nicht daran gehalten und ihn gebrochen, und nicht nur einmal, sondern immer wieder. Menschen, die den Bund halten, für die Gott alles ist, die nur Gott suchen, sind die große Ausnahme. Dennoch gibt Gott nicht auf. Er nimmt selbst die Buße für den Bundesbruch auf sich. Er hält durch. Dies ist die große Linie der Geschichte Gottes mit den Menschen. In der Parabel erzählt Jesus, wie sie konkret verlaufen ist. Die Winzer packten seine Knechte, den einen prügelten sie, den anderen brachten sie um, einen dritten steinigten sie. Doch Gott lässt sich davon nicht aufhalten. Darauf schickte er andere Knechte mehr als das erste Mal. Mit ihnen machten sie es genauso. Doch Gott lässt sich wiederum nicht aus dem Feld schlagen. Er macht weiter. Er sandte seinen Sohn zu ihnen. Damit sind wir im neuen Bund angekommen. Aber selbst dem Sohn ergeht es nicht besser. Sie packten ihn, warfen ihn aus dem Weinberg hinaus und brachten ihn um. Man sollte meinen, nun ist das Maß aber voll. Und nach menschlichem Denken ist es das auch. Jesus fragt die hohen Priester und die Ältesten des Volkes, wenn nun der Besitzer des Weinbergs kommt, was wird er mit solchen Winzern tun? Aus dem Mund der Menschen selbst hören wir, was Gott nach menschlicher Logik mit denen tun muss, die auf solch schreckliche Weise den Bund mit ihm gebrochen haben. Er wird diesen bösen Menschen ein böses Ende bereiten und den Weinberg an andere Winzer verpachten, die ihm die Früchte abliefern, wenn es Zeit dafür ist. Ja, so geschieht es, wenn Menschen das letzte Wort haben. Jesus aber könnte bei ihrer Antwort mit dem Kopf geschüttelt und gedacht haben, eine bessere Lösung fällt euch nicht ein? Ist das eure höchste Weisheit? Wisst ihr nichts Besseres als, wie du mir, so ich dir? So äußert sich die Hilflosigkeit der Macht. Doch die Torheit Gottes ist weiser als die Weisheit der Menschen. Gott gibt nicht auf. Habt ihr nie in der Schrift gelesen, der Stein, den die Bauleute verworfen haben, er ist zum Eckstein geworden? Das Maß des Bösen ist niemals voll, weil das Maß der Güte Gottes niemals voll ist. Denn selbst wenn es am Ende dieses traurigen Gleichnisses heißt, das Reich Gottes wird euch weggenommen, das ist die Strafe, und einem Volk gegeben werden, das die erwarteten Früchte bringt. Gott gibt nicht auf. Er macht weiter, wie die Umstände auch sein und die Menschen sich auch verhalten mögen. Wir leben in einer seltsamen Welt, in einer Wohlstandswelt, wie es sie noch nie gegeben hat. Aber der Wohlstand des Nordens hat das Elend des Südens hervorgebracht. Die Menschen lesen die Zeitung, schauen in die zahllosen Fernsehprogramme, aber all das Böse, das sich Tag um Tag über sie ergießt, stößt sie ab. Es reicht ihnen. Gott aber reicht es nie. Er hat angefangen und er gibt nicht auf. Ja, können wir das wissen? Ja, das wissen wir mit Sicherheit. Denn das Schlimmste, der Mord an Gottes Sohn, wozu den Menschen nur dieselbe schlimme Reaktion als Antwort einfällt, hindert Gott immer noch nicht daran, nicht aufzugeben. Er hat seinen Sohn in die Waagschale geworfen. Und wer in der Eucharistie seinen Tod feiert und sein Blut trinkt, dem wird die Vergebung der Sünden zuteil. Am Ende verlangsame ich den Rhythmus, um in der Tiefe des Gebetes meines Umgangs mit Gott und mehr noch des Umgangs Gottes mit mir inne zu werden. Eine gute Weise besteht darin, Gespräche zu führen. Wie Freunde miteinander reden, so spreche ich voller Vertrauen mit Jesus. Dann lasse ich mich von Jesus zu seinem Vater führen. Beim Vater darf ich mein Herz ausschütten, Dank sagen für seine Liebe und für das Unterpfand seiner Liebe. Ich schließe mit einem Vaterunser. Es ist gut, ein wenig Zeit zu reservieren, um zu unterscheiden, welche Geister mich bestimmt haben. Das bleibt eine ständige Aufgabe. Besonders eignet sich dafür aber die Zeit nach dem Beten. Denn da waren beide Geister am Werk. Dann können wir sie besser miteinander vergleichen und ihre Auswirkungen voneinander unterscheiden.
0: Liebe Hörer, das war nun die Betrachtung zum Sonntagsevangelium von Pater Jan Boots, zur Verfügung gestellt von Radio Maria Niederlande.

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1: Und dazu begrüßt sie Katja Edenhatter. Ein dickes Sachbuch mit reichlich 500 Seiten liegt vor mir. Es hat meine Aufmerksamkeit und mein Interesse einige Zeit im positiven Sinne beansprucht. Raphael Bonelli, seines Zeichens Neurowissenschaftler und Doktor der Psychiatrie, Ihnen, werte Zuhörer, mit Sicherheit kein Unbekannter, hat mit seinem neuesten Buch voll ins Schwarze getroffen. Was meine ich damit? Viele von uns, von Ihnen, stehen im festen Glauben und haben eine wesentliche Instanz in sich, die ihnen Orientierung und Halt gibt. Einem Großteil der heute lebenden Menschen, und hier meine ich und meint der Autor Raphael Bonelli, die Bevölkerung der Industrienationen, sind soeben im Begriff, das Denken zu verlernen. Ja, Sie haben richtig gehört. Wir verlernen das Denken. Oder im Passiv ausgedrückt, es wird uns ausgetrieben. Denn, und da werden Sie mir sicher zustimmen, kein Mensch wird aktiv und bewusst daran interessiert sein, das Denken zu verlernen. Und damit kommen wir zum Buch Kopflos und seinen für mich auffälligsten positiven Aspekten. Da sind zum einen die Systematik und Ordnung, die Gründlichkeit und Klarheit, seine Verständlichkeit über weite Strecken hinweg, seine Alltags- und Lebensnähe und nicht zuletzt auch sein trotz der erdrückenden Beweislage optimistisches Plädoyer für einen gesunden Umgang mit dem Dreiergespann Kopf, Herz und Bauch, mit dem wir unser Denken zurückgewinnen können, wenn wir uns in einer oder mehrere Denkstörungen wiederfinden, die im Buch ausführlich behandelt werden. Wie sieht das jetzt konkret aus? Das Buch ist dreigeteilt. Die Teilthemen lassen sich den Untertiteln jeweils zuordnen. Teil 1, Anatomie des Denkens, also wie Denken funktioniert. Teil 2, Pathologie des Denkens, also warum wir es verlernt haben. Und Teil 3, Heilung des Denkens, also wie wir es, also das Denken, zurückgewinnen. Ich werde jetzt in meiner Buchbesprechung dieser vorgegebenen Ordnung folgen und den inhaltlichen Schwerpunkt auf den zweiten Teil des Buches legen. Für den ersten Teil wähle ich eher einen zusammenfassenden Draufblick und werde dabei einige ausgewählte Passagen ins Licht drücken. Das Buch steigt ein mit der Nacherzählung einer Geschichte, die einigen von Ihnen aus der Verfilmung Matrix aus dem Jahr 1999 bekannt sein könnte. In seinem nicht als Vorwort betitelten Kapitel »Eine Welt voll blauer Pillen« über das abgeflachte Denken macht der Autor nachvollziehbar deutlich, dass abgeflachtes Denken, gemeint ist wenig tiefgründiges Denken, mit einem Denkverlust einhergeht, wenn es nicht erkannt wird und in eine richtige Ordnung zurückfindet. Eine gute Gelegenheit, jetzt in einem Ausschnitt den Text selbst sprechen zu lassen. Thomas' Meinung steht fest, unbequemen Fragen geht er aus dem Weg. Vielleicht sind wir selbst Thomas A. Anderson öfter als uns lieb ist. Nicht in dramatischen Momenten, sondern in kleinen Entscheidungen. Ob wir prüfen oder unkritisch übernehmen, ob wir aushalten oder ausweichen, ob wir die schmerzhafte Wirklichkeit erkennen oder uns lieber einlullen lassen wollen. Dieses Buch soll zeigen, warum wir das tun. Es ist Erklärung, Analyse und Lösungsvorschlag zugleich. Die drei Teile bauen auf der medizinisch-systematischen Struktur auf Anatomie, Pathologie und Heilung des Denkens. Sie zielen darauf ab, unsere Denkprinzipien, ihre Störung und ihre Wiederherstellung zu erklären. Denn Wahrheit, um sie geht es auf jeder Seite, entsteht im Kopf aus der richtigen Ordnung des Denkens. Wo sie in den Hintergrund gerät, werden Lügen und Manipulation die Tür geöffnet. Im ersten Teil der Anatomie des Denkens erfahren wir, wie unsere kognitiven Funktionen das Denken ordnen. Hier werden die neun Prinzipien der Denkordnung formuliert: die Aufmerksamkeit, die Wahrnehmung, der Verstand und die Vernunft sind Instrumente des Denkens. Mit ihnen können wir die Wirklichkeit erfassen, von ihnen aber genauso in die Irre geführt werden. Eine wichtige Rolle für funktionierendes Denken spielen auch Logik, Werte und die richtige Einordnung von Gefühlen. Ordnen wir in unserem Kopf alles richtig, erlauben wir ihm, die Wirklichkeit so zu erkennen, wie sie ist. Das wahrheitsgetreue Abbilden der Realität ist die Basis des präzisen Denkens. Der zweite Teil, die Pathologie des Denkens, handelt von den fünf Denkstörungen, die unsere Gegenwart fest im Griff haben und unsere Denkordnung destabilisieren. Die Neigung zu diesen Störungen ist in uns angelegt, wird allerdings durch Tendenzen unserer Zeit besonders befördert. Sie stecken hinter zahlreichen Erscheinungen der modernen Kopflosigkeit wie der ständigen Empörung, der digitalen Gedankenlosigkeit, der ideologischen Blindheit, der unreflektierten Selbsttäuschung und der sinnentleerten Selbstbezogenheit. Der dritte Teil, die Heilung des kranken Denkens, zeigt die klassischen Wege aus den Denkstörungen auf und reaktiviert so die Denkordnung. Mit ihnen sortieren wir unser Denken wieder und machen es empfänglich für das Gute, Wahre und Schöne. Diese Heilung führt von der kurzfristig befriedigenden Lüge zur unbequemen Wahrheit, die frei macht, und von einer in Selbstzerstörung begriffenen Gesellschaft in eine hoffnungsvollere Zukunft. Erstaunlich oft wählen wir das Beruhigende, das Bequeme, das scheinbar Nützliche, so wie Thomas A. Anderson in dieser Version von Matrix. Nicht unbedingt, weil wir schlecht sind, sondern weil es einfacher ist. Warum ist das so? Um diese Frage zu beantworten, die Wege aufzuzeigen, wie wir den Mut zur roten Pille finden können, ist dieses Buch entstanden.

Das Buch steigt im ersten Kapitel in die Evolution des Denkens ein. Es streicht dabei die Bedeutung der Sprache heraus und vermittelt dem Leser auch einen interessanten Einblick in das menschliche Gehirn und die Bedeutung der beiden Hirnhälften. Besonders interessiert hat mich dabei, was unser Denken, also menschliches Denken, von künstlicher Intelligenz unterscheidet. Dazu ein Satz aus dem Buch. Technik kann menschliche Fähigkeiten erweitern, so wie Maschinen körperliche Arbeit vervielfacht haben. Doch so wenig der Dieselmotor je Träger von Verantwortung wurde, so wenig wird ein Algorithmus je Träger von Wahrheit, Schuld oder Sinn sein. Was ich noch nicht erwähnt habe, sind die Einbeziehung von Abbildungen, Tabellen und zusammenfassenden Rahmen. Raphael Bonelli schreibt nicht nur über das Denken, sondern wendet brauchbare Lernhilfen an, die dem Leser helfen, Gelesenes in einen Sinnzusammenhang zu stellen und zu festigen. So zum Beispiel die erste Tabelle, die zusammenfasst, wie sich das menschliche Gehirn im Laufe des Lebens verändert. Dabei kommt auch das Thema Gedächtnis und Alzheimer kurz zur Sprache. Noch etwas habe ich bisher unerwähnt gelassen. Was dem Buch eine sehr lebensnahe Komponente verleiht, sind Fallbeispiele aus der Praxis eines Psychologen. Anonym, aber doch konkret und fassbar, werden Lebensthemen ans Licht geholt, die jedem von uns so oder so begegnen könnten. Der Leser sitzt quasi im Besprechungszimmer des Therapeuten und ein Film läuft vor seinem geistigen Auge ab. Ich werde ein solches Fallbeispiel an einer späteren Stelle einfließen lassen. Wie bereits gehört, werden im ersten Teil des Buches die 9 Prinzipien der Denkordnung erörtert und formuliert, und besonders den Herleitungen konnte ich viel abgewinnen, sozusagen ein Aha-Effekt nach dem anderen. Und Einsicht ist ja bekanntlich der beste Weg zur Besserung bzw. um etwas zu ändern. Abschließen möchte ich den ersten Teil nun mit einer kurzen Textstelle, mit der dieser Teil des Buches, die Anatomie des Denkens, zum zweiten Teil überleitet. Darum ist die Psychopathologie des Denkens nicht nur medizinisch interessant, sondern auch anthropologisch aufschlussreich. Sie zeigt, wie schmal der Grat ist zwischen Vernunft und Verirrung, zwischen Genie und Wahnsinn, zwischen Wahrheit und Verirrung. Jede formale Denkstörung ist eine Störung der geistigen Organisation. Das Denken verliert seinen Rhythmus, seinen Takt. Jede inhaltliche Denkstörung ist eine Störung der Wirklichkeitsbindung. Der Mensch verliert den Kontakt mit der Welt. Das Denken löst sich vom Realen, wird in sich geschlossen, autark, selbstreferenziell. Und dort, wo der Gedanke sich von der Welt trennt, beginnt die Pathologie. Doch diese Prozesse bleiben nicht auf das Individuum beschränkt. Was im Kopf eines Einzelnen geschieht, wiederholt sich in der Kultur, wenn auch in anderer Gestalt. Ganze Gemeinschaften können formal aus der Balance geraten, in Beschleunigung, in Verlangsamung, in gedankliche Erstarrung. Und sie können inhaltlich dekompensieren, indem sie Ideen absolut setzen, Überzeugungen sakralisieren, Zwangshandlungen gesetzlich vorschreiben, Angst zu einer politischen Kategorie machen. Der Mechanismus ist derselbe, nur die Bühne ist größer. Das ungeordnete Denken, das sich im Gehirn verheddert, kann sich auch im öffentlichen Diskurs verfangen. Dort verliert es Wahrheit, Verantwortung und Zukunft zugleich. Der Unterschied liegt nur im Maßstab. Wir wenden uns im Teil 2 den modernen Denkstörungen zu. Nicht mehr im klinischen, sondern im existenziellen Sinn. Wir werden sehen, wie sich die strukturellen Schwächen des Denkens in 5 verschiedenen Bereichen der Gegenwart manifestieren. Was in der Klinik als Krankheit gilt, wird hier zur Metapher einer Epoche. Ein Denken, das sich selbst nicht mehr versteht, weil es vergessen hat, was Wahrheit ist. Das durch eine innere, autodestruktive Kraft in die Krise gestürzt ist. So endet jede entgleiste Denkordnung, nicht nur im Chaos, sondern zuerst in der Selbsttäuschung. Sie glaubt zu denken und merkt nicht, dass sie nur noch reagiert.

Sie hören das Büchermagazin auf Radio Maria. Mein Name ist Katja Edenhatter. Ich stelle Ihnen das Buch Kopflos von Raphael Bonelli vor und folge hierbei der Gliederung des Buches, also der Dreiteilung, und tauche nun gemeinsam mit Ihnen in den zweiten Teil ein, überschrieben mit Die Pathologie des Denkens. Der Autor widmet sich hier im Speziellen den 5 Denkstörungen, denen wir als Individuen und auch als Gesellschaft erliegen können. Ich darf sie Ihnen zum Einstieg einmal nennen. Jeder Denkstörung ist ein Kapitel gewidmet, und das sind in der Reihenfolge der Behandlung erstens die individuelle Denkstörung, zweitens die kollektive Denkstörung, drittens die digitale Denkstörung, viertens die pädagogische Denkstörung und fünftens die generative Denkstörung. Gleich noch einmal vorweg bzw. explizit angemerkt: Ich verstehe den Autor so, dass er nicht Angst machen will, ob der Gegebenheiten dieser Zeit. Aber die Wahrheit und Erkenntnis darüber, wie und wo etwas falsch läuft, ist oft nicht leicht. Wir alle kennen Verdrängungsmechanismen, Lustoptimierung und Vermeidungsstrategien. Wenn wir aber Scheuklappen und Co. ablegen und der realen Sicht eine Chance geben, dann kann uns das Buch ganz sicher dabei helfen. Bei der Auswahl, welche der 5 Denkstörungen ich für dieses Büchermagazin etwas genauer ins Licht rücken soll, habe ich mich etwas schwer getan. Es sind alle 5 derart präsent in unserem Leben und wesentlich beim Verständnis, was wir tagtäglich wahrnehmen und erleben. Meine Entscheidung fiel letztendlich auf die kollektive Denkstörung. Wie bereits erwähnt, beginnt der Autor ein Kapitel gerne mit einer Nacherzählung, meist eines Buches oder eines Films. Er geht sozusagen den Weg vom Beispiel zur Unterscheidung, sehr geschickt, wie ich finde, oft mit einem Aha-Effekt verbunden, weil es zum großen Teil bekannte Beispiele betrifft. Interessant für mich: Die erwähnten Bücher und Filme, die mir persönlich nicht bekannt waren, es sind 2, habe ich mir daraufhin besorgt. Auch ein spezieller Effekt des Buches. Nun konkret, wie angekündigt, zur zweiten Denkstörung. Hier hören wir nun den Einstieg ins 7. Kapitel im Originaltext. Lassen Sie uns vorher noch einmal eine musikalische Unterbrechung genießen.

Wir hören nun einen etwas längeren Ausschnitt aus dem Buch. Ich bin auf Seite 210 mit dem Einstieg ins Kapitel 7. Die kollektive Denkstörung, Moralismus ersetzt Vernunft. Mia ist verzweifelt. Das Leben der 34-jährigen Biologin und Naturwissenschaftlerin gerät aus den Fugen, als ihr Bruder Moritz des Mordes und der Vergewaltigung angeklagt wird. Obwohl Moritz seine Unschuld beteuert und Mia ihrem Bruder glaubt, scheint eine DNA-Spur der untrügliche Beweis für Moritz Schuld. Im Gefängnis nimmt sich Moritz schließlich das Leben. Ein Fehlurteil scheint ausgeschlossen, denn Mia lebt im Staat der Methode. Dieses Prinzip beherrscht das Leben der Einwohner und hat eine Gesundheitsdiktatur errichtet. Mit der Legitimation, die Gesundheit als wichtigstes Gut der Menschen zu schützen und so nur zu ihrem Besten zu handeln, werden alle Lebensentscheidungen kontrolliert und überprüft. Die persönliche Freiheit ist nicht so viel wert wie die kollektive Gesundheit. Regelmäßig müssen die Einwohner Blutwerte abgeben, um ihren Gesundheitszustand kontrollieren zu lassen. Sie müssen täglich ein vorgegebenes Sportpensum erfüllen. Ihr Müll und ihr Abfluss werden kontrolliert, denn Alkohol und Tabak sind verboten. Kritik an der Methode oder gar an der Partei gibt es keine, denn jede abweichende Meinung wird als Bedrohung für die allgemeine Gesundheit aufgefasst. Menschen, die sich gegen die Methode auflehnen, werden in Umerziehungslager geschickt oder eingefroren. Bis zum Tod ihres Bruders war Mia regimetreu und apolitisch. Sie erfüllte die Vorgaben der Methode, ohne darüber nachzudenken und konnte als rational denkende Biologin sogar die Argumentation der Regierenden nachvollziehen. Wer sollte sich denn schon freiwillig dafür entscheiden, ungesund zu leben? Wer würde schon das Risiko eingehen wollen, krank zu werden? Ihr Bruder Moritz war anders. Er stellte seine persönliche Freiheit über alles. Selbst über seine Gesundheit. Nach seinem Tod ist Mias Vertrauen in die Methode erschüttert und sie beginnt langsam, sich mit Moritz Argumenten auseinanderzusetzen. In der Trauer um ihren Bruder und im Hass auf das System, das ihn aufgrund einer einzigen DNA-Spur verurteilt hat, wird Mia nachlässig. Sie verzichtet auf den täglichen Sport, sie beginnt sogar zu rauchen. Sie kümmert sich nicht mehr um die gesundheitlichen Vorgaben des Staates. Das führt schließlich dazu, dass sie verhaftet wird. Der Anwalt, Lutz Rosentreter, der bereits ihren Bruder Moritz vertreten hat, nimmt sich ihres Falles an und findet heraus, dass sich die Methode im Urteil über Moritz tatsächlich geirrt hat. Moritz erhielt als kleines Kind aufgrund einer Erkrankung an Leukämie eine Knochenmarkspende. Moritz selbst konnte sich daran nicht erinnern. Aber dieser medizinische Eingriff veränderte seine DNA. Der wahre Täter im Mordfall, für den Moritz verurteilt wurde, ist der damalige Spender des Knochenmarks. Diese Enthüllung führt zu einem Justizskandal und löst eine Diskussion über die Unfehlbarkeit der Methode aus. Mia wird aus der Haft entlassen und in der Öffentlichkeit von den Kritikern des Staatsprinzips als eine Symbolfigur gesehen. Mia selbst hat das letzte Vertrauen in die Methode verloren und verwandelt sich in eine lautstarke Widersacherin des Systems. Nun zeigt sich das wahre Gesicht der Regierenden. Nicht die Gesundheit der Menschen steht im Vordergrund, sondern Machterhalt und Kontrolle. Der hochrangige Beamte Heinrich Kramer, der das System der Methode aufrechterhalten will, wird zu Mias Gegenspieler. Mithilfe gefälschter Beweisstücke wird Mia als Feindin des Staates festgenommen. Kramer beschuldigt sie, Anführerin einer terroristischen Vereinigung zu sein und einen tödlichen Anschlag vorbereitet zu haben. Doch selbst unter Folter weigert sich Mia, ein vorbereitetes Geständnis zu unterschreiben. Im Gerichtsprozess wird sie zum Einfrieren auf unbestimmte Zeit verurteilt. Mia hat mit ihrem Schicksal Frieden geschlossen, denn sie hat erkannt, dass ihr Tod sie zu einer Märtyrerin machen und Menschen die Grausamkeit der Methode vor Augen führen wird. Als sie bereits in der Kammer liegt, bereit eingefroren zu werden, tritt plötzlich Kramer in den Raum. Er teilt ihr mit, dass die Methode
in ihrer Allwissenheit und Rücksicht beschlossen hat, Mia zu begnadigen und ihr in einem Resozialisierungsprogramm die Chance für ein neues Leben zu geben. Damit verliert Mia ihren Märtyrerstatus und findet ein schlimmeres Ende als den bedeutungsvollen Tod. Das bedeutungslose Weiterleben, gefangen in einem ungerechten System. Die Methode ist kein moralisches System, sondern ein moralistisches. Sie benutzt Moral nicht zur Orientierung des Gewissens, sondern zur Ausschaltung der Vernunft. Die deutsche Schriftstellerin und Verfassungsrichterin in Brandenburg, Julie C., schrieb das dystopische Theaterstück Corpus Delicti zunächst 2007, bevor sie die Geschichte als Roman 2009 veröffentlichte. Schon damals warnte sie vor der zunehmenden Tendenz eines Überwachungsstaates, der im Interesse der Bürger alle ihre Entscheidungen und Schritte überwachen und kontrollieren wolle. Eine Trennung in Gut und Schlecht wäre dann der nächste logische Schritt, in jene, die sich dem Diktat des Staates unterwerfen und jene, die es nicht tun. Der Gesundheitswahn erschien C. als realistische Legitimation für einen Überwachungsstaat, der mit Internetzensur, Durchsuchungen von Wohnungen, Verboten bestimmter Meinungen und gesellschaftlicher Ächtung Andersdenkender seine Bürger unter Kontrolle halten wolle. Entscheidend für C. war die Unterwanderung einer Demokratie mit diktatorischen Mitteln im Namen eines größeren Gutes, in diesem Fall der Gesundheit. Die Einschränkung der Freiheit würde durch die Gesundheit der Bevölkerung gerechtfertigt. Ehe die Bürger sich versehen, finden sie sich in einem totalitären System wieder. Die Methode will nur das Beste für den Bürger. Doch mit dieser Unordnung der Werte, in der Gesundheit wichtiger wird als Freiheit, Wahrheit oder Nächstenliebe, kommt es zu einem ungerechten, trügerischen Lebensmodell. Es verwundert nicht, dass Julie C. während der Covid-19-Pandemie zu einer der profiliertesten Kritikerinnen staatlicher Krisenpolitik wurde. Nicht, weil sie eine bestimmte medizinische Position vertrat, sondern weil sie das dahinterliegende Muster erkannte. Den Übergang von rational begründeten Maßnahmen zu moralistisch aufgeladenen Denkverboten, in denen Abweichung nicht mehr widerlegt,

darstellt. Corpus Delicti zeigt ein allgemeines Muster moderner Denkverbote. Eine moralistisch überhöhte Leitidee, hier Gesundheit, es könnte aber auch das Klima oder die Landesverteidigung sein, wird zum höchsten Maßstab erhoben, Widerspruch gilt als unsolidarisch und aus sozialer Ächtung werden schrittweise institutionelle Sanktionen. Wo diese Logik greift, wird nicht mehr um Wahrheit gerungen, sondern um Zugehörigkeit. In abgeschwächter Form begegnet uns dasselbe Strukturprinzip heute auch in moralisierten Kulturkämpfen, etwa dort, wo woke Gesinnungsprüfungen Argumente ersetzen. Die fiktive Gesundheitsdiktatur-Methode ist Moralismus in Laborkittelform. Sie spricht wie Vernunft, funktioniert aber wie ein moralisches Absolutheitsprinzip, das Macht vor Wahrheit schützt. Und überall, wo die Wahrheit abgewertet wird, gerät die Denkordnung in Bedrängnis. Wichtig für das ganze Kapitel ist folgende Unterscheidung. Moral bezeichnet die ernsthafte und selbstkritische Orientierung am objektiv Guten, am Richtigen und am Gerechten und setzt Vernunft, Gewissensprüfung und Verantwortung voraus. Moralismus hingegen ist vorgetäuschte Moral. Es benutzt moralische Sprache, um Macht auszuüben, Gegner zu diskreditieren oder eigene unmoralische Interessen zu verschleiern. Wo Moral um Wahrheit ringt, kennt Moralismus nur Loyalität. Wo Moral zur Selbstprüfung verpflichtet, dient Moralismus der Selbstrechtfertigung. Moralismus ist daher nicht die Übersteigerung von Moral, sondern ihr Gegenteil. Soweit ein etwas längerer Ausschnitt aus unserem heutigen Buch Kopflos von Raphael Bonelli. Wie Denken funktioniert, warum wir es verlernt haben, wie wir es zurückgewinnen. Im weiteren Verlauf des 7. Kapitels führt der Autor zu Sigmund Freud und dessen Psychoanalyse. Später nimmt er eine genaue Unterscheidung von Indoktrination und Manipulation vor, wobei erstere das Denken durch ständige Wiederholung programmiert und so eine soziale Konditionierung entsteht. Ein Zitat aus dem Buch: Man könnte sagen, Indoktrination programmiert unser Denken. Manipulation lenkt unser Handeln. Der Mechanismus der Indoktrination ist einfach, aber wirksam. Der Mensch erfährt Anerkennung und Zuneigung, wenn er gesellschaftskonform handelt, und Ablehnung oder Strafe, wenn er dagegen verstößt. Nehmen wir einen Journalisten, der die Wahl hat, Genehmes oder Ungenehmes zu berichten. Um sich positive Reaktionen zu sichern und negative zu vermeiden, übernimmt er die geltenden Normen und baut daraus eine innere Kontrollinstanz. Man könnte diesen Prozess auch soziale Konditionierung nennen. Zuckerbrot und Peitsche. Spannend ist dabei, dass der Mensch unbewusst die gesellschaftlichen Regeln übernimmt und sie fortan vertritt, ohne sie jemals ernsthaft auf Wahrheitsgehalt geprüft zu haben. Er verinnerlicht sie in seinem Herzen, in Form eines Pseudo-Wertes. Der Anker seines Verstandes ist nun nicht mehr die Wirklichkeit, sondern vielmehr die soziale Erwünschtheit. Auch Manipulation beschreibt Bonelli auf der gleichen Seite folgendermaßen: Manipulation hingegen ist kurzfristiger und situativ. Sie steuert unser Verhalten im Moment, oft über Emotionen wie Angst, Schuld oder Verlangen, ohne dass wir uns dessen bewusst sind, etwa in der Werbung oder in politischer Rhetorik. Nun zu einem der Fallbeispiele, die ich im ersten Teil des Büchermagazins erwähnt habe. Unter der Teilüberschrift Gaslighting – Vergewaltigt das Denkvermögen findet sich der Fall 8, die Kollegin. Carina P. hatte gerade den ersten richtigen Ehekrach mit ihrem Mann. Die Enddreißigerin ist vor 20 Jahren aus Russland nach Österreich gekommen, hat hier ihren Mann kennengelernt und ihn vor über 10 Jahren geheiratet. Die beiden haben 2 kleine Kinder und bis vor kurzem lief alles gut. Dann hat mein Mann in der Arbeit Monika kennengelernt, erzählt Frau P.
Immer öfter gingen wir gemeinsam in eine Bar oder zu einem Heurigen. Wir verbrachten Wochenenden miteinander. Manchmal waren noch andere Arbeitskollegen dabei. Manchmal waren wir

nur zu dritt. Monika hat sich vor einigen Jahren scheiden lassen und macht keinen Hehl daraus, dass sie auf Männerjagd ist. Sie erzählt lautstark Sachen, die mir die Schamröte ins Gesicht treiben würden. Aber gut, dachte ich, das ist vielleicht die andere Kultur. Doch dann habe ich bemerkt, dass sie sich mit der Zeit immer öfter meinem Mann genähert hat. Sie berührte ihn, setzte sich immer neben ihn, konnte ihre Augen nicht von ihm lassen. Sie begann ihn beim Grüßen und beim Verabschieden sehr lange und intensiv zu umarmen. Und sie schreibt ihm häufig Nachrichten. Mein Mann meinte stets, ich solle mir keine Gedanken machen, die Monika sei halt so. Aber ich bin ja nicht blöd. Ich habe Augen im Kopf. Und dann ist es passiert. Frau P. muss sich einen Moment sammeln, ehe sie fortfährt. Bei einem Treffen hatte ich genug. Als sie meinen Mann wieder so lange umarmte, bin ich dazwischen gegangen. Was soll das werden? Fragte ich. Aber Monika lachte nur und meinte, ich soll nicht eifersüchtig sein. Wir sind ja nicht mehr im Mittelalter. Das hat mich verletzt, weil sie so tat, als wären meine Gefühle dumm und rückständig. Noch schlimmer aber war, was später zu Hause passiert ist. Mein Mann hat sich aufgeregt und meinte, ich soll nicht so borniert sein. Wenn eine Frau heutzutage Eifersucht zeigt, ist das toxisch für die Beziehung. Männer und Frauen könnten sich auch berühren, wenn sie nur befreundet sind. Anstatt auf meine Sorgen einzugehen, war er schockiert, dass ich so altmodisch dachte. Jetzt frage ich mich, ob das vielleicht stimmt, ob ich einfach aus einer anderen Kultur komme und meinen eigenen Mann nicht verstehe. Bonelli erklärt in der Folge, was Gaslighting ist und, wie im Fall der Kollegin, was es mit den Menschen macht, nämlich, ich zitiere, Gaslighting lebt von Denkverboten, die in einer kopflosen Gesellschaft kritiklos hingenommen werden. Denkverbote beschneiden das kollektive Denken so weit, dass wir aus Angst vor Ausgrenzung oder Blamage keine Kritik mehr an Gesetzen, Entschlüssen oder Meinungen üben, die unserer Wahrnehmung widersprechen. Nun, liebe Zuhörer, das soll der intensivere Einblick ins Buch gewesen sein. Wir waren jetzt im zweiten Teil des Buches Kopflos, überschrieben mit Pathologie des Denkens im Kapitel 7 der kollektiven Denkstörung. Einer der 5 Denkstörungen, mit der sich der Autor intensiv auseinandersetzt. Im kürzeren dritten Besprechungsteil unseres Büchermagazins werfen wir noch einen Blick in den dritten Teil des Buches, wie wir das Denken zurückgewinnen, also die Heilung unseres Denkens.

Kommen wir nun noch kurz zum dritten Teil des Buches Kopflos, in dem sich Raphael Bonelli mit den Möglichkeiten der Heilung unseres Denkens auseinandersetzt. Dieser Teil war für mich persönlich der anspruchsvollste. Hier werden wir als Leser zu Aristoteles geführt und seinen fünf dianoetischen Tugenden, den verschiedenen Ordnungskräften des Denkens. Wie gesagt, kein leichter Lesestoff, aber es lohnt, sich darauf einzulassen. Wer nicht, wie ich, das Buch exzerpiert, also denkend mitschreibt, wird am Ende mit Klarheit und Tiefe zu entsprechend guten Ergebnissen geführt. Teilüberschriften erleichtern das Wiederfinden bestimmter Passagen, die Fallbeispiele werden grau unterlegt, Rahmen fassen zusammen und systematisieren. Dazu noch ganz kurz ein Beispiel aus dem Teilkapitel »Die heilsame Wirkung von Fakten«. Hier schreibt Raphael Bonelli: Die kollektive Denkstörung produziert alternative Fakten. Diese sind oft schwerwiegend, aber prinzipiell durch die Episteme korrigierbar. Kurze Erläuterung: Episteme, eine der von Aristoteles definierten dianoetischen Tugenden. Wichtigste Voraussetzung ist allerdings, die kognitive Unordnung benennen zu können. Ein Mann, der sein Leben dem Kampf gegen ein verzerrtes Weltbild gewidmet hat, ist der schwedische Statistiker und Mediziner Hans Rosling. In seinem Buch Factfulness plädiert er für eine faktenbasierte Haltung. Für ihn bedeutet dies, offen für neue Erkenntnisse zu bleiben, statt Denkverbote zu verhängen, Informationen kritisch zu hinterfragen und Fakten nicht zu moralisieren. Eine hilfreiche Systematik von Rosling betrifft wesentliche Aspekte der kollektiven Denkstörung, die der systematischen Intelligenz im Wege stehen. Er nennt die fehlerhaften Denkmuster 10 Instinkte. Dabei handelt es sich um gestörte kognitive Reflexe, die automatisch im Denken ablaufen. Erst wenn wir uns dieser Denkhindernisse bewusst sind, können wir aktiv darauf achten, sie in unserer Weltwahrnehmung zu vermeiden. Im Folgenden werden diese Denkhindernisse in Form von Instinkten benannt und erklärt. Sehr spannend. Weiter heißt es im Buch: Diese Denkfehler sind ein Einfallstor für alarmistische Schlagzeilen, empörte Hashtags und einseitige Kommentare. In einer Welt ohne Episteme sind wir den Einflüssen von außen hilflos ausgeliefert. Wir hören auf, kritisch zu hinterfragen, zu reflektieren, zu differenzieren und akzeptieren das als wahr, was unseren Überzeugungen entspricht oder welche Meinung am lautesten schreit. Lassen Sie mich meine Buchvorstellung nun abschließen mit einigen Sätzen aus dem Buch, die sich auf die kollektive Denkstörung und ihre Heilung beziehen. Ich verabschiede mich schon vorweg. Mein Name ist Katja Edenhatter. 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In gewissen Sachfragen kann man durch starke Emotionen für Fakten unzugänglich werden. Dasselbe kann auch durch gezielte mediale Kampagnen geschehen. Die Tugend der Episteme hilft uns, das Wahrscheinliche vom Möglichen zu trennen. Sie ermöglicht, die Wahrheit auch zu finden, wenn niemand anderer sie sehen will. Sie erlaubt uns, zu den rationalen und logisch denkenden Wesen zu werden, zu dem der Homo sapiens fähig ist. Die Einübung der Episteme kann über den Fortgang einer ganzen Gesellschaft entscheiden. In einer Welt, in der Emotionen sich als Fakten verkleiden, sind fundiertes Wissen und systematisches, empirisches und logisches Denken nicht nur ein intellektueller Luxus, es ist die Voraussetzung für geistige Selbstbestimmung. Episteme ist mehr als Wissen. Sie ist die Trotzmacht des freien Denkens gegen den kollektiven Thanatos. Mit ihr werden jene neuen Prinzipien der Denkordnung, die in der kollektiven Denkstörung zerfallen sind, wiederhergestellt. Die Vorrangstellung der Wirklichkeit, die Ordnung des logischen Urteilens und die verantwortete Entscheidung auf Basis überprüfbarer Wahrheit. In ihr wehrt sich die Vernunft
gegen die Versuchung der Auflösung und stellt die innere Ordnung des Denkens wieder her.

0: Liebe Hörer von Radio Maria, wir beten nun die Sext, das Mittagsgebet der Kirche. Am Mikrofon begrüßt Sie Edeltraud Korner. Die Texte finden Sie im großen grünen Stundenbuch vom Jahreskreis. Den Hymnus auf der Seite 145. Psalterium beten wir vom Sonntag der dritten Woche ab der Seite 455. Wenn Sie in der Bibel mitbeten möchten, das ist der Psalm 118, den wir in drei Abschnitten beten. Die Oration vom 27. Sonntag im Jahreskreis finden Sie auf Seite 47. Sie können auch mit der Stundenbuch-App mitbeten. Am Telefon begrüße ich Diakon Erich Wagner aus Pyra in Niederösterreich. Grüß Gott.
1: Ja, von meiner Seite ein herzliches Grüß Gott. Heute zur Mittagszeit, knapp vor 12 Uhr, wo wir auch den Engel des Herrn dann gebetet wird, am 27. Sonntag. Und so wollen wir nun unsere Herzen zu Gott erheben und beginnen. O Gott, komm mir zu Hilfe.
0: Herr, eile mir zu helfen.
1: Ehre sei dem Vater und dem Sohn und dem Heiligen Geist.
0: Wie im Anfang, so auch jetzt und alle Zeit und in Ewigkeit. Amen. Halleluja.
1: O Gott, du lenkst mit starker Hand den wechselvollen Lauf der Welt, machst, dass den Morgen mildes Licht den Mittag voller Glanz erhält.
0: Lösch aus die Glut der Leidenschaft und tilge allen Hass und Streit. Erhalte Geist und Leib gesund. Schenk Frieden uns und Einigkeit.
1: Du Gott des Lichts, auf dessen Reich der helle Schein der Sonne weist, dich loben wir aus Herzensgrund, Gott Vater, Sohn und Heiliger Geist. Amen. Amen. In der Bedrängnis rief ich zum Herrn, und er hat mich erhört. Halleluja.
0: In der Bedrängnis rief ich zum Herrn, und er hat mich erhört. Halleluja.
1: Danket dem Herrn, denn er ist gütig, denn seine Huld währt ewig.
0: So soll Israel sagen, denn seine Huld währt ewig.
1: So soll das Haus Aaron sagen, denn seine Huld währt ewig.
0: So sollen alle sagen, die den Herrn fürchten und ehren, denn seine Huld währt ewig.
1: In der Bedrängnis rief ich zum Herrn. Der Herr hat mich erhört und mich freigemacht.
0: Der Herr ist bei mir, ich fürchte mich nicht. Was können Menschen mir antun?
1: Der Herr ist bei mir, er ist mein Helfer. Ich aber schaue auf meine Hasser herab.
0: Besser sich zu bergen beim Herrn, als auf Menschen zu bauen.
1: Besser sich zu bergen beim Herrn, als auf Fürsten zu bauen.
0: Ehre sei dem Vater und dem Sohn und dem Heiligen Geist.
1: Wie im Anfang, so auch jetzt und alle Zeit und in Ewigkeit. Amen.
0: In der Bedrängnis rief ich zum Herrn, und er hat mich erhört. Halleluja!
1: Die Rechte des Herrn hat mich erhöht. Halleluja!
0: Die Rechte des Herrn hat mich erhöht. Halleluja!
1: Alle Völker umringen mich. Ich wehre sie ab im Namen des Herrn.
0: Sie umringen mich. Ich wehre sie ab im Namen des Herrn.
1: Sie umschwirren mich wie Bienen, wie ein Strohfeuer verlöschen sie. Ich wehre sie ab im Namen des Herrn.
0: Sie stießen mich hart, sie wollten mich stürzen. Der Herr aber hat mir geholfen.
1: Meine Stärke und mein Lied ist der Herr. Er ist für mich zum Retter geworden.
0: Frohlocken und Jubel erschallt in den Zelten der Gerechten. Die Rechte des Herrn wirkt mit Macht.
1: Die Rechte des Herrn ist erhoben. Die Rechte des Herrn wirkt mit Macht.
0: Ich werde nicht sterben, sondern leben, um die Taten des Herrn zu verkünden.
1: Der Herr hat mich hart gezüchtigt. Doch er hat mich nicht dem Tod übergeben.
0: Ehre sei dem Vater und dem Sohn und dem Heiligen Geist.
1: Wie im Anfang, so auch jetzt und alle Zeit und in Ewigkeit. Amen.
0: Die Rechte des Herrn hat mich erhöht. Halleluja.
1: Gott, der Herr, hat uns erleuchtet. Halleluja.
0: Gott, der Herr, hat uns erleuchtet. Halleluja.
1: Öffnet mir die Tore zur Gerechtigkeit, damit ich eintrete, um dem Herrn zu danken.
0: Das ist das Tor zum Herrn. Nur Gerechte treten hier ein.
1: Ich danke dir, dass du mich erhört hast. Du bist für mich zum Retter geworden.
0: Der Stein, den die Bauleute verwarfen, er ist zum Eckstein geworden.
1: Das hat der Herr vollbracht. Vor unseren Augen geschah dieses Wunder.
0: Dies ist der Tag, den der Herr gemacht hat. Wir wollen jubeln und uns an ihm freuen.
1: Ach Herr, bring doch Hilfe. Ach Herr, gib doch Gelingen.
0: Gesegnet sei er, der kommt im Namen des Herrn. Wir segnen euch vom Haus des Herrn her. Gott, der Herr, erleuchte uns.
1: Mit Zweigen in den Händen schließt euch zusammen zum Reigen, bis zu den Hörnern des Altars.
0: Du bist mein Gott, dir will ich danken. Mein Gott, dich will ich rühmen.
1: Dankt dem Herrn, denn er ist gütig, denn seine Huld währt ewig.
0: Ehre sei dem Vater und dem Sohn und dem Heiligen Geist.
1: Wie im Anfang, so auch jetzt und alle Zeit und in Ewigkeit. Amen.
0: Gott, der Herr, hat uns erleuchtet. Halleluja. Lesung aus dem Römerbrief. Wir wissen, dass die gesamte Schöpfung bis zum heutigen Tag seufzt und in Geburtswehen liegt. Aber auch wir, obwohl wir als Erstlingsgabe den Geist haben, seufzen in unserem Herzen und warten darauf, dass wir mit der Erlösung unseres Leibes als Söhne offenbar werden.

0: Lobe den Herrn, meine Seele.
1: Er rettet dein Leben vor dem Untergang.
0: Lasset uns beten. Allmächtiger Gott, du gibst uns in deiner Güte mehr, als wir verdienen, und Größeres, als wir erbitten. Nimm weg, was unser Gewissen belastet, und schenke uns jenen Frieden, den nur deine Barmherzigkeit geben kann. Darum bitten wir durch Jesus Christus, deinen Sohn, unseren Herrn und Gott, der in der Einheit des Heiligen Geistes mit dir lebt und herrscht in alle Ewigkeit.
1: Amen.
0: Ja, liebe Hörerfamilie von Radio Maria, der heutige Sonntag ist ja auch der Erntedank-Sonntag, wo wir Gott danken für unser Leben, danken für all das, was er uns gibt. Und wie wir jetzt gehört haben, er schenkt uns immer Größeres, er schenkt uns immer mehr, als wir verdienen, weil er der liebende Vater ist. Und im Weinberg, in seiner Kirche, wo wir sind durch die Taufe, wollen wir uns bemühen, dass wir Früchte bringen. Die Früchte, die sich der Herr von uns wünscht, das ist die Liebe zu ihm und zu unserem Nächsten in all dem, was wir tun. Und dafür wollen wir heute jetzt zum Mittag um den Segen bitten. Der Herr sei mit euch
1: und mit deinem Geiste.
0: Auf die Fürsprache der Gottesmutter Maria, des heiligen Josef, des heiligen Erzengel Michael, Gabriel, Raphael, des heutigen Tagesheiligen, des heiligen Franz von Assisi, aller Engel und aller Heiligen, segne, behüte, begleite, schütze und führe euch, der euch liebende und barmherzige, dreifaltige Gott, der Vater und der Sohn und der Heilige Geist.
1: Amen.
0: Singet Lob und Preis.
1: Dank sei Gott, dem Herrn.

0: Ja, liebe Hörer, wir schalten nun gleich auf den Petersplatz zu Papst Leo, der jetzt live für uns den Angelus beten wird.
1: Hier in Italien wird das Fest heute nicht gefeiert. Dafür denkt Italien besonders, aber die ganze Kirche, dem heiligen Franziskus. Sein Gedenktag, der 4. Oktober, er ist auch Patron Italiens. Und in Italien ist das Fest des Heiligen erneut ein landesweiter Feiertag. Es ist ein besonderer Gedenktag in diesem Jahr. Der heilige Franziskus starb vor 800 Jahren, am Abend des 3. Oktober im Jahr 1226. Nach mittelalterlicher Zeitrechnung gehörte der Abend aber bereits zum nächsten Tag und deswegen ist der Gedenktag der 4. Oktober. Die franziskanische Gemeinschaft feiert aber bis heute in der Nacht den sogenannten Transitus des Heiligen, den Übergang vom irdischen ins himmlische Leben. Am Vormittag hat in Assisi eine große Messe stattgefunden in der Basilika. Auch Staatspräsident Mattarella war vor Ort. Es wird traditionell jedes Jahr das Land Italien wieder unter den Schutz des Patrons des heiligen Franziskus gestellt. Und jedes Jahr bringt eine andere Region des Landes das Öl für die Lampen am Grab des Heiligen nach Assisi. Es ist ein großes Fest sowohl für, ich sage mal, die Volksseele in Assisi und Italien, aber vor allem für den Glauben in diesem Land. Wir warten hier auf Papst Leo XIV., der sich in wenigen Augenblicken am Fenster des Apostolischen Palastes zeigen wird. Vor genau einer Woche hat er das Mittagsgebet, den Angelus, in Lourdes gesprochen, im Anschluss an die große Messe vor der Basilika. Auf dem Petersplatz haben sich viele Gläubige versammelt bei nahezu noch sommerlichem Wetter hier in Rom. Viele haben auch Bilder des heiligen Franziskus dabei. Es sind Ordensfrauen und Männer, Kinder, Familien, Gläubige aus vielen verschiedenen Ländern, aus Brasilien, aus Polen, hier auf den Petersplatz gekommen. Papst Leo XIV. Tritt in diesem Moment ans Fenster.
2: Cari fratelli e sorelle, buona domenica.
1: Liebe Brüder und Schwestern, einen guten Sonntag. Das Gleichnis des Evangeliums, das an diesem Sonntag in der Liturgie verkündet wird, handelt vom Leben Jesu und beleuchtet den Sinn seiner Mission. Er ist der in die Welt gesandte Sohn Gottes, der allerdings gerade von jenen abgelehnt wird, die ihn eigentlich mit offenen Armen hätten empfangen sollen. Derjenige, der gekommen ist, um das Heil zu bringen, wird verurteilt. Derjenige, der das Leben schenken will, wird getötet. Die Lehre Christi lässt uns über die vielen Grausamkeiten nachdenken, die die Welt und die Geschichte der Völker beschädigen und offenbart zugleich die immer größere Barmherzigkeit seines Vaters. Denn diese heftige Ablehnung bricht nicht Gottes Willen, der in seiner unendlichen Gerechtigkeit das Böse in Erlösung verwandelt. Der Stein, den die Bauleute verworfen haben, er ist zum Eckstein geworden. Jesus selbst erinnert an diese Worte des Psalms, der das wunderbare Werk des Herrn preist. Gerade das Verworfene wird zum Fundament. das alles trägt. Dies ist die Weise, wie der Allmächtige die Geschichte lenkt und uns bei all unseren Stürzen zu Hilfe kommt. Gott wirft unser Leben niemals weg. Gemäß dem im Gleichnis verwendeten Bild, der gerecht zu bewirtschaftende Weinberg ist die Kirche, die wir durch unsere Entscheidungen entweder aufbauen oder beschädigen. In diesem Zusammenhang möchte ich gerade heute, an seinem 800. Todestag, an einen Arbeiter erinnern, der im Weinberg des Herrn gewirkt und reiche Frucht gebracht hat, an den heiligen Franz von Assisi.
2: A San Francesco Gesù stesso chiese di riparare la sua chiesa. Ispirato dal crocifisso, Francesco.
1: Jesus selbst bat Franziskus, seine Kirche wieder aufzubauen. Franziskus wurde vom Gekreuzigten inspiriert und baute zuallererst sein eigenes Leben auf dem Fundament Christi auf, indem er dessen Armut, Freude und Leiden teilte, bis hin zum mystischen Zeichen der Stigmata. Als Mensch inbrünstigsten Gebets und voller Nächstenliebe gegenüber allen, war er ein Vorbild für die ersten Brüder, die seine Askese als eine authentische Bedingung für die Reform der Kirche teilten. Der heilige Franziskus hat dies durch den Glauben an Jesus, den Herrn, wieder aufgebaut und die Risse der Zwietracht durch das Zeugnis geschwisterlicher Liebe geheilt. Meine Lieben, das Charisma des heiligen Franziskus bringt auch heute noch, nach 8 Jahrhunderten, Früchte hervor. Davon zeugen nicht nur die große und lebendige franziskanische Familie, sondern auch die vielen Gaben, die sein geistliches Erbe im Volk Gottes verbreitet. Lasst uns also, während wir das franziskanische Jubiläumsjahr feiern, beharrlich um die Gabe des Friedens bitten und uns aufrichtig dafür einsetzen, Eintracht unter den Völkern herzustellen. Bei dieser Aufgabe begleite uns stets die Fürsprache der allerseligsten Maria, unsere Mutter, an die wir uns nun in geistlicher Verbundenheit mit jenen Gläubigen wenden, die sich am Heiligtum von Pompeji versammelt haben, um das Bittgebet an unsere liebe Frau vom Rosenkranz zu richten.
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1: Papst Leo der 14. hat die Gläubigen gesegnet im Anschluss an das gemeinsame Gebet. Vergangenen Sonntag in Lourdes habe ich dazu eingeladen, in diesem Monat Oktober den Rosenkranz zu beten, mit der besonderen Bitte, dass die Kriege auf dieser Welt enden. Die ersten, die ich erwähnt habe, waren die Kinder. Und die Kinder tun es bereits. Seit dem 1. Oktober, auf Initiative von Kirche in Not, beten die Kinder weltweit den Rosenkranz für den Frieden in der Welt. Ich danke allen Jungen und Mädchen, die in vielen Teilen der Erde sich diesem Gebet anschließen und angeschlossen haben, sagt Papst Leo der 14. Folgen wir alle ihrem Beispiel und bitten um die Fürsprache der Jungfrau Maria, dass die Völker von der Geißel des Krieges befreit werden möchten. Wir beten besonders für das Heilige Land und für alle unschuldigen Opfer von Gewalt. Der Papst erinnert an das 10-jährige Jubiläum von Amoris Laetitia. Und der Papst selbst hat dazu die Bischöfe der Ostkirchen und der nationalen Bischofskonferenzen und Experten hier in Rom versammelt. Es geht ihm darum, gemeinsam zu finden, was sind die richtigen Wege, heute in der Welt das Evangelium den Familien zu verkünden. Und er bittet alle um das begleitende Gebet für dieses Vorhaben. Und er betont, Familien sind Zeichen der Hoffnung und unschätzbarer Reichtum für Kirche und Gesellschaft. Noch einmal kommt der Papst auf den 800. Todestag des heiligen Franziskus zurück und dankt allen Initiativen, die zu diesem Anlass stattgefunden haben. Und erinnert und dankt besonders den Regierungsvertretern, die sich heute Morgen in Assisi zusammengefunden haben, und an alle, die wie der Heilige um den Frieden kämpfen und sich für ihn einsetzen. Es folgen nun Grüße an einige Gruppen.
2: Benvenuto ai partecipanti alla International Week of Sacred Music, organizzato dal Pontificio Istituto di Musica Sacra.
1: Das päpstliche Institut für Kirchenmusik hat eine
2: Puente Alto in Santiago del Chile
1: Musikwoche hier veranstaltet und der Papst grüßt alle Teilnehmer. Pilger aus Chile, betont er, und die Schülerinnen aus Dillingen in Deutschland vom Bonaventura-Gymnasium.
2: I fedeli di Fasana Polesine. I ragazzi della Val Brembana che hanno camminato sulla Via Francigena da Viterbo a Roma.
1: Er begrüßt Firmlinge, weitere Jugendgruppen und eine zum Beispiel, die aus der Via Francigena von Viterbo nach Rom zu Fuß unterwegs war.
2: Il gruppo Mamme che regalano un sorriso di Taranto.
1: Mütter, die ein Lächeln schenken, eine Gruppe aus Tarent. Sie sind zahlreich hier auf dem Platz und durch ihre roten T-Shirts zu sehen.
2: si recheranno in pellegrinaggio al santuario della Madonna della Rivelazione sulla Via Laurentina.
1: Und der Papst grüßt und segnet die Gruppe von Pilgern, die sich heute von hier, vom Petersplatz aus, zu einem Marienheiligtum im Süden Roms auf den Weg machen und damit einer Tradition von Pius X. folgen. Ich wünsche allen einen guten Sonntag, sind seine letzten Worte hier am Fenster. Er winkt auf den Petersplatz und zieht sich in das Apartment zurück. Es bleibt auch uns, Ihnen einen gesegneten Sonntag zu wünschen. Ein gutes Erntedankfest und einen gesegneten Rosenkranzmonat. Die weiteren Übertragungen von Radio Vatikan, Vatican News, sehen Sie auf unserer Website. Wie üblich am Mittwoch die Generalaudienz und am Donnerstag, 8. Oktober um 18 Uhr wird der Papst im Petersdom das akademische Jahr der päpstlichen Universitäten mit einer Messe eröffnen. Für jetzt verabschiedet sich am Mikrofon Birgit Pottler. Danke, dass Sie dabei waren. Einen gesegneten Sonntag allen Hörerinnen und Zuschauern von Radio Vatikan, Vatican News, EWTN TV, KTV Fernsehen, Radio Gloria, Radio Maria Österreich, Radio Maria Schweiz, Radio Horeb. 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

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Am Mikrofon verabschiedet sich Edeltraud Korner.

Grüß Gott, liebe Hörerinnen und Hörer, Franz Reitner begrüßt Sie zur sonntäglichen Classic Hour. 800 Jahre ist es heute her, dass der heilige Franziskus von Gott zu sich berufen wurde. Er hat uns einige Texte hinterlassen, die immer noch gerne gesungen und gerne vertont werden. Einige davon habe ich Ihnen ausgewählt. Der Sonnengesang ist natürlich sein bekanntestes Gedicht. Vertont hat es zu Beginn Franz Liszt. Aufgeführt wird dieses Chororchesterwerk von der Wiener Akademie unter der Leitung von Martin Haselböck. Und die Chöre, die dabei mitwirken, sind Ad Libitum aus St. Valentin und der

Der Sonnengesang des heiligen Franziskus hat nicht nur Komponisten zum Vertonen, sondern auch Organisten zur Improvisation angeregt. Johannes Ebenbauer hat an der Riegerorgel in der Franziskanerkirche des Wiener Klosters 8 Miniaturen aufgenommen, zu den jeweiligen Abschnitten des Sonnengesangs improvisiert.

Auch den bayerischen Komponisten des 20. Jahrhunderts, Karl Orff, hat der Sonnengesang des heiligen Franziskus inspiriert. Incipiunt laudes creaturarum, also in der Sprache Latein, vertont er diesen Text, der vom Madrigalchor der Hochschule für Musik in München gesungen wird.

Wir bleiben mit der nächsten Komposition noch in unserem bayerischen Nachbarland. Die Regensburger Domspatzen unter der Leitung von Roland Büchner haben die Komposition Sonnengesang von Enyo Schneider aufgenommen.

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Große Popularität hat auch der Film Brother Sun and Sister Moon von Franco Zeffirelli erlangt. Die Filmmusik komponierte Riz Ortolani und dessen Vertonung des Sonnengesangs, diese Melodie ist übrigens auch im Gotteslob zu finden, singt jetzt der Chor von Klaus Heitzmann.

Aus dem Repertoire der Balladen von Karl Löwe stammt die folgende Komposition: Der heilige Franziskus. Josef Kreindl ist der Sänger.

Für das letzte Musikstück möchte ich noch einmal zum Komponisten des Anfangs zurückkehren. Franz Liszt hat uns ein Orgelwerk hinterlassen, San Francesco, das jetzt von Florian Keyer interpretiert wird. Er ist übrigens derzeit Organist in der Basilika in Mariazell. Mit dieser Komposition möchte ich mich für heute verabschieden. Franz Reitner dankt fürs Zuhören und wünscht Ihnen noch einen gesegneten Sonntag.

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0: Gott greift ein in ein Leben, das im Dunkel war. Und dann stellt Gott alles auf den Kopf. Denn Bekehrung bedeutet, dass alles neu und alles ganz anders wird. Vom Dunkel ins Licht, zurück in die Arme Gottes. Davon kann Peter Alexander Helferer-Rainer aus eigener Erfahrung berichten. Ich bin Elisabeth Tonnet und ich freue mich sehr, dass ich Peter Alexander Helferer-Rainer gewinnen konnte, Ihnen, liebe Hörer und Hörerinnen von Radio Maria, jetzt bei dieser Porträtsendung zu berichten, was in seinem Leben passiert ist, wie er wirklich ein neuer Mensch geworden ist. Herzlich willkommen, lieber Peter Alexander Helferer-Rainer, zu dieser Sendung. Was ist denn da passiert in deinem Leben?
1: Ja, herzlichen Dank für die Einladung, Elisabeth. Was ist in meinem Leben passiert? Also ich hatte eine Begegnung mit der Liebe, mit Gott, mit einer Person namens Jesus Christus. Und diese Person, dieser Gott, hat mein Leben, wie du schon gesagt hast, komplett auf den Kopf gestellt und mich aus tiefer Dunkelheit gerettet, ohne dass ich selber etwas dazu beigetragen hätte. Also es war unverdiente Gnade, die mich aus der Dunkelheit gezogen und in das Licht gebracht hat.
0: Lieber Peter Alexander Helferer-Rainer, das klingt jetzt wunderbar und macht natürlich nicht nur mich, sondern auch die Hörer ganz neugierig. Was ist denn da passiert bei dir?
1: Ja, also
0: du wirst es ja wahrscheinlich auch sehr festmachen können an, ja, an Geschehnissen in deinem Leben.
1: Das waren tatsächlich viele Geschehnisse über mehrere Jahre hinweg, denn ich muss sagen, dass ich ein ziemlicher Sturkopf war. Also der Herr hat konstant über Jahre hinweg an die Tür meines Herzens angeklopft, aber dieses Klopfen habe ich lange gekonnt ignorieren können und bin von ihm davongelaufen. Aber dann, ja, vor 3 Jahren haben die Sachen, oder wie soll ich sagen, vor 3 Jahren hat sich dann mein Leben langsam verändert. Das war so die erste Umkehr. Ich glaube auch eine notwendige Umkehr, weil die Richtung, die mein Leben genommen hat, in die hätte es nicht weitergehen können. Ich habe ein sehr dunkles Leben geführt. Davon erzähle ich nicht besonders gern, weil es mir natürlich wichtig ist, wie ich wahrgenommen werde, aber ich habe Drogen konsumiert, habe ein sehr hedonistisches Leben geführt, am Wochenende viel Party-Drogen, habe sehr promiskuitiv gelebt, also mit verschiedensten Frauen geschlafen und war eigentlich auf einem Selbstzerstörungstrip. Vielleicht nicht ganz bewusst, ich würde jetzt retrospektiv sagen, dass ich schon immer nach dem Herrn gesucht habe, aber seinen Namen nicht kannte. Also ich würde sagen, dass wir alle diese tiefe Sehnsucht in unserem Herzen nach Geborgenheit haben. Diese Sehnsucht, die letztendlich nur von unserem Herrn erfüllt werden kann. Die aber, wenn Menschen unseren Herrn eben nicht kennen, auf die verschiedensten Bahnen treiben. Und bei mir war es eben dieser Hedonismus, die Lust, die Ekstase, wo ich versucht habe, Geborgenheit, Liebe und das Stillen dieser Sehnsucht zu finden.
0: Wenn du sagst, dass du rückblickend siehst, dass du immer wieder, dass Gott immer wieder bei dir angeklopft hat, aber du hast es nicht wahrgenommen, wusstest du nicht, dass er das ist? Und wie

0: siehst du das heute? Wie war das zum Beispiel? Oder wie war da ein Anklopfen? Wie kann man sich das vorstellen?
1: Also ich muss sagen, dass ich immer wieder Wunder erlebt habe in meinem Leben. Wunder waren ein ganz wichtiger Bestandteil dessen. Also ich habe mich natürlich auch mit Theologie beschäftigt und ich war schon immer interessiert an Philosophie und die Philosophie hat mich dann irgendwann mal über den Neoplatonismus auch zur Theologie gebracht. Aber das, was mein versteinertes Herz dann wirklich erweicht hat und mich auch dazu bereit gemacht hat, die Gnade des Herrn anzunehmen, waren Wunder. Also Geschehnisse, die sich naturwissenschaftlich oder in einem materialistischen Paradigma nicht erklären lassen, wo einem Dinge widerfahren, die ja einfach auf eine transzendente Dimension hinweisen, die sich nicht erklären lassen, die auch bisherige Überzeugungen aufsprengen. Genau, diese Wunder waren
0: Und
1: ganz, ganz
0: das war in
1: wichtig.
0: deinem Leben, diese Wunder hast du erlebt, um dich herum.
1: Genau, immer
0: Ja?
1: wieder erhörte Gebete. Ich muss sagen, Gott weiß, was er tut und Gott hat auch eine sehr gute Pädagogik. Also er hat mich Schritt für Schritt an sich herangeholt. Ich habe nämlich eine weltanschauliche Odyssee hinter mich gelegt. Ich war zeitlang okkultistisch unterwegs, tatsächlich, dann so New Age, spiritistisch, esoterisch. Und da hat man zwar einen Glauben an etwas Transzendentes, aber nicht einen Glauben an einen persönlichen Gott, der an einem interessiert ist. Und es gab einfach Momente, wo Gebete erhört wurden und diese Wunder, diese Momente haben mir gezeigt, dass Gott nicht einfach mit dem All, mit dem Universum ident ist, sondern dass er eine Person ist. Und dass diese Person, obwohl ich ihr jahrelang ins Gesicht gespuckt habe und mich von ihr abgewendet habe, Interesse an mir hatte und wollte, dass ich mich mit ihr anfreunde.
0: Ich bin im Gespräch mit Peter Alexander Helfer-Rainer, den ich gerne Alexander nenne, damit es nicht zu lang ist in dieser Sendung. Lieber Alexander, sehr spannend in deinem Leben. Du bist ja in der Mitte des Lebens oder erst einmal am Anfang des Drittels und bewegst dich auch beruflich in Grenzsituationen, würde ich sagen, weil du bist Sozialarbeiter und du bist für die Palliativ zuständig. Das ist ja auch nicht etwas, was sich junge Menschen als Beruf so schnell mal aussuchen. Jetzt nochmal zu deiner Bekehrung. Also einerseits dieses Berufliche und auf der anderen Seite, wenn man in Salzburg in die Franziskanerkirche, in die Messe geht, passiert es sehr oft, dass man dich dort im Altarraum auch sieht, weil du dort sehr gerne ministrierst. Wie kommt es denn, dass du gerade bei den Franziskanern, was ist denn da auch passiert, dass du genau dort jetzt seine geistliche Heimat gefunden hat. Hat das mit deiner Bekehrung auch zu tun?
1: Ja, auf jeden Fall. Also, dass ich bei den Franziskanern bin, dass ich dort so angedockt bin, eine Heimat gefunden habe und auch einen geistlichen Begleiter. Das muss ich der göttlichen Fügung zuschreiben. Ich kann gern ein bisschen erzählen. Letztes Jahr, Anfang letzten Jahres, war ich dann, also nach einem Prozess, wo ich mich mit Theologie beschäftigt habe, wo ich mich für den Herrn geöffnet habe, wo ich auch bereits ein bisschen zum Beten angefangen habe, war ich so weit, dass ich gesagt habe, ich möchte mal in eine Messe gehen. Als Kind hat mich meine Mutter manchmal in die Messen geschleppt, aber da bin ich nicht bewusst bzw. gern hingegangen. Aber das war das erste Mal, dass ich bewusst gesagt habe, ich möchte eine Messe besuchen. Und wie die Fügung oder der Zufall es so wollte, ich war immer interessiert an klassischer Musik, bin ich mit meiner damaligen Freundin, jetzt Verlobten, durch die Stadt gegangen, an der Franziskanerkirche vorbei und da haben wir eben an der Tür ein Plakat gesehen, dass am 19. Jänner in der 9-Uhr-Messe die Schubert-Messe gespielt wird. Und das war einfach etwas, wo ich gesagt habe, so, ich wollte eh in eine Kirche gehen, Schubert höre ich auch gerne, ich nutze die Gelegenheit und gehe dahin. Meine jetzige Verlobte war damals noch weiter vom Glauben entfernt als ich und nicht besonders interessiert, mit mir in die Messe zu gehen. Aber es war so schön, am Sonntag in der Früh. Ich bin aufgestanden, habe mich hergerichtet, wollte in die Messe gehen. Sie hat ursprünglich gesagt, dass sie nicht mitkommen würde. Kurz bevor ich die Tür verlassen wollte, ist sie dann oder hat sie zu mir gerufen und hat gesagt, warte kurz, lass mich schnell herrichten, ich möchte doch mitkommen. Das hat schon für große Verwunderung bei mir gesorgt. Dann sind wir gemeinsam in diese Messe gegangen und ich muss sagen, diese Messe war bisher der schönste Moment in meinem ganzen Leben. Ich weiß noch, wir sind beide vorne gesessen, hatten kein Verständnis davon, was da passiert, von der Liturgie, wieso die Leute aufstehen, sich hinsetzen, sich hinknien. Aber wir wurden einfach mitgenommen. Ich habe zum Altar geblickt und es war, als hätte ich die Gnade erhalten, zu sehen, was sich da wirklich vollzieht. Es war, als hätte der ganze Himmel mit teilgenommen an diesem Altar. Ich habe mich zwar wie eine fremde Person gefühlt, die da eigentlich gar nicht hingehört, aber dann weiß ich noch, dass der Bruder Florian, das weiß ich ganz genau, das Halleluja angestimmt hat. Und dann hat das ganze Volk das Halleluja mitgesungen. Und ich habe dann auch mehr oder weniger falsch das Halleluja mitgesungen. Und ich hatte einfach das Gefühl, obwohl ich hier nicht hingehöre, werde ich mitgenommen. Und das hat mich dermaßen berührt, dass ich dann zu dem Zeitpunkt Rotz und Wasser geheult habe. Also es war so schön. Das war, ja, unglaublich. Das war bisher der schönste Moment in meinem Leben. Die Messe hat Pater Moritz gefeiert, der mittlerweile ein guter Freund von mir ist. Und das Spannende war, ich und die Juliana, also meine Verlobte, haben dann die Kirche verlassen und uns angeschaut. Und erst in diesem Moment ist uns bewusst geworden, dass unsere Augen rot waren und Tränen unterlaufen, weil wir so gefangen waren von dem, was sich da vollzieht, dass wir gar nicht bemerkt haben, dass die Person neben uns auch so weint. Und ja, seitdem bin ich bei den Franziskanern, seitdem ist das meine Heimat und seitdem möchte ich neben meiner Arbeit und meiner Verpflichtung als baldiger Ehemann so viel wie möglich dazu beitragen, dass die Messen dort würdig gefeiert werden, dass ich einfach dem Herrn dienen und ein bisschen etwas davon zurückgeben kann, was er mir geschenkt hat.
0: Sagt Peter Alexander Helpfer-Rainer über seinen Weg zurück zu Gott, in die Arme Gottes. Wie schön, lieber Alexander, dass du das gemeinsam mit deiner damals Freundin, jetzt Verlobten, inzwischen standesamtlich verheirateten, bald richtig verheirateten, dass ihr das gemeinsam erlebt habt. Also welches Geschenk für euch beide?
1: Ja, also ich glaube, ich bin mir sicher, dass der Herr uns zusammengeführt hat. Hätte uns nicht beide mitgenommen, dann hätte es uns wahrscheinlich auseinandergerissen. Und es hat unser beider Leben verändert, wie gesagt, oder kurz erwähnt, als wir uns kennengelernt haben, waren wir beide Atheisten. Und sie hat dann, weil ich mich schon etwas mit dem Glauben beschäftigt habe, auch Feuer gefangen. Und mittlerweile hat sich unser beider Leben so verändert, also dass wir bald heiraten, jetzt schon standesamtlich verheiratet sind, ist ein großes Wunder. Ich wollte niemals heiraten. Ich habe immer gesagt, ich werde niemals heiraten. Ich werde mich niemals an einen Menschen binden. Ich möchte keine Familie haben, weil ich einfach so viel Schmerz und Angst und Hoffnungslosigkeit in meinem Herzen getragen habe und der Herr das wie ein Besen weggewischt hat. Und auch meine Verlobte hat immer gesagt, dass sie niemals heiraten möchte. Und ja, das ist von allen Wundern, die ich erlebt habe. Und ich habe wirklich einige Wunder erlebt, die unbeschreiblich sind. Finde ich, ist das Größte, wie die Liebe des Herrn einen Menschen verändern kann.
0: Lieber Alexander, wenn man jetzt da zurückblickt auf diese Messe bei den Franziskanern, die für euch beide so der Umkehrpunkt war, was habt ihr denn danach gemacht? Ihr habt euch angeschaut und habt gesehen, ja, jeder ist mitgenommen und berührt, aber dann, wie ging es denn da weiter?
1: Also wir sind danach
0: frühstücken. Was sind denn da die ersten Schritte sozusagen, mit dieser Erfahrung umzugehen?
1: Ja, also wir sind danach frühstücken gegangen, das weiß ich noch, und wir waren unglaublich beflügelt. Wir waren so beflügelt, der ganze Tag war beflügelt. Wir haben uns wie auf Wolke 7 gefühlt. Wir waren den ganzen Tag wie auf Federn und waren plötzlich durstig nach mehr. Ich muss sagen, dass ich seit diesem Tag keine Sonntagsmesse verpasst habe und von dem Moment an jeden Sonntag in die Messe gegangen bin. Und was tut man dann? Man tastet sich dann an. Ich hatte gegenüber dem Glauben und der Kirche noch Vorbehalte, die ich durcharbeiten musste. Also ich glaube, für die Juliana hat es nicht sehr lange gedauert. Ich glaube, nach 2 oder 3 Monaten ist sie bereits in die Kirche eingetreten. Und das, obwohl sie erst nach mir irgendwie sich mit dem Glauben beschäftigt hat. Ich hatte noch theologische und ekklesiologische Fragen zu klären, die mir noch im Weg standen. Und dann, ja, ich hatte das Glück, dass ich dann eines Tages den Pater Moritz angesprochen habe, dass ich zu ihm gefunden habe, ist auch göttliche Fügung, aber darüber, da müssten wir stundenlang reden, dass ich das alles ausführen könnte. Und dann habe ich ihm gesagt, ja, ich möchte gerne in die Kirche beitreten. Damals war der Grund, wieso ich in die Kirche eintreten wollte, einfach weil ich so einen Durst nach der Eucharistie hatte. Das war auch in dieser Messe vom 19. Jänner, wo dann alle Menschen nach vorne gegangen sind, um die Kommunion zu empfangen. Ich habe damals nicht an die Realpräsenz geglaubt. Aber ich wusste, das, was da ist, das brauche ich. Nicht nur das möchte ich, das brauche ich für mein Heil. Und ich wusste auch, dass ich beichten gehen möchte. Ich hatte ein tiefes Bedürfnis, danach beichten zu gehen. Und das waren dann auch die Gründe, die mich dazu veranlasst haben, in die Kirche einzutreten oder wieder beizutreten. Und zum Glück hatte ich den Pater Moritz, der diesen Prozess etwas erleichtert hat, weil das sonst ja manchmal umständlicher sein kann, als es sein sollte.
0: Sagt Peter Alexander Helferer-Reiner, der über seinen Weg zurück in die Kirche spricht. Lieber Alexander, so wie du selber sagst, diese Vorbehalte gegenüber der Kirche, die du hattest, natürlich auch durch das Umfeld, in dem du vorher warst. Und das hört man ja auch viel in den Medien und so weiter, die Kritik oder die Feindschaft gegenüber der Kirche. Du hast das alles durchlebt und jetzt auch durchliebt und neu erkannt. Was kannst du denn den Menschen sagen, die so ferne sind, die gegen die Kirche agieren und sprechen? Wie argumentierst du da? Du bist ja sicher doch auch mit Menschen in Kontakt, die dafür wenig Verständnis haben.
1: Ja, man muss sagen, oft ist das Bodenpersonal schlecht. Und oft, und das war auch der Eindruck, den ich hatte, als ich wieder in die Kirche eingetreten bin, wie gesagt, es waren die Sakramente, die mich zur Kirche geführt haben. Aber gleichzeitig hatte ich das Gefühl, ich bin jetzt auf ein sinkendes Schiff aufgestiegen. Der Mast ist gebrochen, es tritt Wasser ein. Das Personal scheint manchmal etwas unbeholfen. Und deswegen verstehe ich auch die Vorbehalte, die andere Menschen haben. Mir war dann aber klar, obwohl die Kirche manchmal wie ein sinkendes Schiff wirkt, ist es das einzige Schiff auf hoher See und die einzige Alternative dazu, ist selbst auf See zu schwimmen und im wahrscheinlichsten Fall unterzugehen, wie es in meinem vorherigen Leben ja auch so war. Was die Vorbehalte betrifft, ich glaube, dass es sich dabei oft um Strohmänner handelt. Dass Menschen zum Beispiel, also mich persönlich hat die Vorstellung der Hölle ist mir schwer gefallen. Die Frage der Theodizee, wie kann es sein, dass ein liebender Gott, der anscheinend für uns gestorben ist, Böses zulässt. Divine Hiddenness, wie kann es sein, dass Gott, obwohl er Gemeinschaft mit uns will, so abwesend scheint. Ich glaube, das ist ein Durchringen. Und ich glaube, dass es da auch, zumindest kann ich da keine einfache Antwort darauf geben, wie die Kirche damit umgehen sollte. Da gibt es Menschen, die viel intelligenter sind als ich, viel belesener sind in jenen Fragen. Aber was mir geholfen hat, war diese Erfahrung mit Gott und dann das Vertrauen, dass jene Fragen, die mir schwerfallen, die noch nicht beantwortet sind, dass die im Laufe der Zeit beantwortet werden. Ich glaube, vielleicht geht es gar nicht darum, diese Vorbehalte argumentativ wegzuwischen. Vielleicht geht es erst darum, den Menschen eine Begegnung mit Gott, mit dem lebendigen Gott zu ermöglichen und ihnen zu zeigen, dass sie auf diesen Gott vertrauen können, weil dieser Gott nicht nur gut ist, sondern das Gute an sich. Und dass dann, wenn man auf den Herrn vertraut, dass er einen durch diese Herausforderungen trägt und man diese dann auch überwinden kann. So war das zumindest für mich. Ich habe mich natürlich auch mit Argumenten und so beschäftigt. Aber im Endeffekt war es das Vertrauen auf den Herrn.
0: Sagt Peter Alexander Helpferer Rainer über sein Leben zurückblickend und eben, wo er jetzt gerade steht und was ihn alles bewegt. Lieber Alexander, du bist eben mit den Franziskanern in Salzburg sehr verbunden und auf diesem neuen Weg mit deiner zukünftigen Frau. Du hast auch viele Projekte jetzt, viele Ideen. Du möchtest so gerne das, was du erlebst. Du bist ein sehr, ich würde sagen, ein sehr missionarischer Mensch. Ja? Du möchtest das, was du erfahren hast und was du jetzt endlich erkannt hast, den anderen Menschen mitteilen. Mhm. Und dann, so wie es ja auch der Auftrag an uns ist, dass wir ausgesandt sind. Kannst du unseren Hörern da ein bisschen was erzählen, was so deine Ideen sind oder was du schon aufgebaut hast hier in Salzburg, was du initiiert hast? Du sagst ja selber, es gibt viele Menschen, viel mehr als man jetzt so meint, die zum Glauben wieder zurückgefunden mhm. haben, wieder in die Kirche eingetreten sind.
1: Ja, also wie du schon gesagt hast, ich bin ein sehr missionarischer Mensch. Ich glaube, das haben Rekonvertiten so oft an sich, dass sie sehr, sehr, sehr eifrig sind. Und eben diesen Eifer, diese Liebe, die ich für den Herrn empfinde, die versuche ich jetzt konkret auch umzusetzen. Und das, was wir vor, also wir, das sind meine Verlobte, ich und weitere Freunde initiiert haben, heißt Postmissum. Wir haben vor ungefähr einem halben Jahr damit angefangen. Es war nämlich so, dass als die Juliane und ich letztes Jahr in die Kirche eingetreten sind, dass wir es so schade fanden, dass es nach der Messe nicht weitergeht. Also wir haben diese Messe verlassen und so war es fast das erste Jahr, als wir wieder in die Kirche eingetreten sind, dass sich dann nach der Messe alles zerstreut hat, dass man nicht zusammengeblieben ist, dass man nicht im Austausch war. Wir waren dann ab und zu bei den Lorettos und haben gesehen, dass es da auch Gemeinschaft gibt, aber dass das nicht ganz unser Charisma ist. Aber wir haben gesehen, dass diese Gemeinschaft wichtig ist, dass es nach der Messe, dass die Leute sich nicht zerstreuen sollten, sondern dass sie erst recht nach der Messe zusammenfinden sollten. Und unsere Idee war es, das Franziskanerkloster ist sehr schön und hat einen schönen Garten, dass wir diese Räumlichkeiten nutzen, um eben ein Treffen, ein gemütliches Zusammenkommen für junge Leute zu veranstalten. Wie sieht es bisher aus? Bisher sieht es so aus, dass wir uns jeden ersten Sonntag im Monat nach der 9 Uhr Messe treffen. Es gibt Snacks, Getränke, Kaffee und einfach über die unterschiedlichsten Themen reden. Es bilden sich verschiedene Grüppchen. Das ist ganz zwanglos und niederschwellig. Einfach ein natürliches Zusammenkommen. Wir waren tatsächlich sehr überrascht, denn als wir das erste Mal veranstaltet haben, sind tatsächlich 30 Leute gekommen. Und es wächst immer mehr. Es ist viel Interesse an dem, was wir machen. Ich habe das Gefühl, beziehungsweise ich bin mir ziemlich sicher, dass die Hälfte der Leute, die kommen, Rekonvertiten sind. Also ich könnte an nicht einmal zwei Händen, also ich könnte aufzählen, wie viele Leute da wirklich in den letzten 3 Jahren auch zum Glauben gefunden haben.
0: Also Rekonvertiten heißt Leute so wie du, die weit weg waren von der Kirche genau. Und jetzt wieder zurückgefunden haben.
1: Genau, Konvertiten, also Menschen, die vielleicht nie katholisch waren und katholisch geworden sind oder einer anderen Religion angehört haben. Und Rekonvertiten, Menschen wie ich, die als Kinder getauft wurden, aber nie wirklich den Glauben praktiziert haben, dann im Laufe des Lebens abgefallen sind und dann wirklich zum Glauben zurückgefunden haben. Und es sind einige. Und jedenfalls Postmissum hat als Treffen, monatliches Treffen nach der Messe angefangen und mittlerweile entwickelt es sich zu einem Netzwerk. Also wir versuchen verschiedene Angebote zu machen, weil wir alle einfach richtig viel Lust haben, das Glaubensleben zu vertiefen, die Gemeinschaft zu leben Und ja, einfach dran zu bleiben. Vielleicht kann ich kurz aufzählen. Wir haben mittlerweile die Schola Seraphica. Das ist eine Schola, wo wir gregorianischen Choral singen. Wir haben eine marianische Gebetsgruppe, wo wir eine Rosenkranz-Sühnekreuz-Gruppe haben, wo wir auch eine Wandermutter-Gottes-Gruppe haben, das heißt eine Gruppe von uns jungen Erwachsenen, wo die Mutter Gottes von Wohnung zu Wohnung, Haus zu Haus geht.
0: Und ihr seid junge Leute, das muss man dazu sagen, ja? Also ihr seid nicht, habt nicht graue Haare.
1: Das nicht, ja, genau. Also das, es ist tatsächlich...
0: Oder die wenigsten davon.
1: Die wenigsten. Die ersten grauen Haare kommen schon langsam. Aber nein, es ist tatsächlich so, dieses monatliche Treffen nach der Messe ist für Erwachsene bis 35 und die anderen Angebote, weil es einige in der Kirche waren, die uns darum beneidet haben oder die das etwas schade fanden, so ausgedrückt, dass wir eine Altersgrenze auf dieses Projekt gesetzt haben. Die anderen Projekte wie der Rosenkranz-Sühnekreuzzug und so sind auch für alle Altersgruppen offen, aber tatsächlich ist es so, dass von uns eigentlich keiner älter als 35 ist. Also Schola, Rosenkranz-Sühnekreuzzug, diese marianische Gebetsgruppe, eine Exodus-Männergruppe, also Exodus 90, dieses Fastenprogramm. Es wächst und wächst, es kommt immer mehr dazu. Eine Rosenkranzwerkstatt, wo Rosenkränze repariert und selber gemacht werden. Wir haben viele Ideen, wir würden gern so viel mehr umsetzen. Das Problem ist die zeitlichen Ressourcen.
0: Sagt Peter Alexander Helpferer-Rainer, voller Elan, wie Sie, liebe Hörer und Hörerinnen, wahrscheinlich merken, über sein neues Engagement, seine neue Liebe zur Kirche zusammen mit seiner zukünftigen Ehefrau. Noch ein kurzer Blick auf deine bevorstehende kirchliche Trauung. Wieso lässt du dich, natürlich ist das klar jetzt, aber wenn du es gegenüber der Welt sagst, wieso lässt du dich jetzt auch noch kirchlich trauen?
1: Weil es für mich keine Alternative gibt. Also wir haben uns schon standesamtlich trauen lassen. Das war für uns aber mehr oder weniger ein administrativer Prozess. Ich finde, das, was die katholische Kirche ausmacht und das, was das Katholischsein ausmacht, sind die Sakramente. Und es war schon so, wenn man wieder in die Kirche einsteigt, besonders als Mann und dann Freude an der Liturgie und am Ministrieren hat, dass man sich fragt, ob man nicht vielleicht auch zu was anderem berufen ist. Aber es hat sich dann zum Glück herausgestellt, dass ich doch auch zu dieser Frau berufen bin, mit der mich der Herr auf diesen Weg geführt hat. Und für uns war das dann, also anfangs, als wir uns kennengelernt haben, war das nicht klar, da war es eher keine Option, irgendwann mal zu heiraten. Aber sobald wir zum Glauben gefunden haben und eben von dieser Liebe, von dieser göttlichen Liebe auch belebt waren, wurde es immer klarer, dass wir diesen Bund vom Herrn schließen möchten und auch seinen Segen dafür halten wollen. Wir haben davor schon zusammengelebt, also wir haben es nicht ganz so gelebt, wie das kirchliche Lehramt es vielleicht vorschreibt. Aber die Kirche ist zum Glück doch so, dass sie einem hilft, das ungeordnete Leben oder das, was noch nicht ganz dem Willen des Herrn entspricht, immer mehr in Ordnung zu bringen. Und deswegen, ja, zur kirchlichen Trauung gibt es keine Alternative für uns.
0: Lieber Alexander, jetzt zum Schluss noch, wir haben vieles angestoßen, über was du jetzt gesprochen hast, über dein Leben vorher, über die Bekehrung, über das, was dich jetzt bewegt und wie du dein Leben da jetzt gestalten möchtest. Was ist es, was dich in deinem Leben jetzt trägt? Was ist der Fokus deines Lebens, die Devise deines Lebens?
1: Und die Devise, immer auf den Herrn zu blicken und auf seine Barmherzigkeit zu vertrauen. Das war auch die Erfahrung, die ich damals gemacht habe, dass obwohl ich mich so lange von ihm abgewandt habe, dass ich in dem Moment, in dem ich mich umgedreht habe und auf ihn zugegangen bin, bemerkt habe, dass er mit offenen Armen dasteht. Also das war auch, wenn ich wieder in die Kirche eingetreten bin, gab es so eine kleine Zeremonie im Oratorium der Franziskaner, geleitet von Pater Moritz. Und da durfte ich mir eine Stelle aus der Bibel aussuchen und das war vom verlorenen Sohn, weil genau das meine Erfahrung wiedergegeben hat. Und das ist die Devise, auf die Barmherzigkeit des Herrn zu vertrauen, immer auf den Herrn zu schauen, egal wie schwierig es wird, nie meinen Blick von ihm abzuwenden. Er ist mein Nordstern, er ist meine Hoffnung, er ist das, was mich trägt, was meine Beziehung trägt, und ich hoffe, dass ich nie wieder von ihm abfalle.
0: Danke, das war jetzt ein sehr gutes Wort, ein Schlusswort von dir, lieber Peter Alexander Helferer Rainer. Das ist ein Doppelname eben. Jetzt sozusagen das Rainer stammt von deiner Frau. Das ist das, ja, der Doppelname, den du jetzt trägst. Ich wünsche dir auch im Namen aller Hörer und Hörerinnen von Radio Maria für euch beide jetzt einfach eine wunderschöne, gesegnete Hochzeit und viel Segen für eure Ehe. Danke sehr, dass du einiges aus deinem Leben jetzt mit den Hörern geteilt hast. Und ich denke mir, dass viele hier sehr viel mitnehmen können und einfach die Freude da ist. Und die Freude ist auch etwas, was du ausstrahlst. Ja? Du strahlst Freude aus und man merkt, das ist nicht eine Freude, die sich nur freut, weil heute die Sonne scheint. Ja? Ich bedanke mich sehr bei Peter Alexander Helferer Rainer für das Gespräch mit ihm und verabschiede mich aus dem Studio Salzburg. Ihre Elisabeth Tonnet.

0: Einen schönen gesegneten Sonntagnachmittag, liebe Hörer und Hörerinnen aus Österreich und Südtirol. An diesem so schönen warmen Herbsttag hier aus der Pfarrkirche Kopfing im Sauwald im Bezirk Scherding in Oberösterreich. Kopfing liegt ca. 30 Kilometer südlich von der Grenzstadt Passau. Hier wird gerade der Lobpreis noch gehalten. Wir befinden uns die Kirche, die in der wunderschön renovierten Kirche mit beeindruckenden Deckenmalereien und Fresken. Es fehlen lediglich nur noch die Bänke, die vorübergehend durch die Sitzen ersetzt wurden. Ich darf Sie noch kurz informieren über den Programmablauf dieses Festes. Pater Ambrosius Obermeier, der heutige Zelebrant und Pfarrvikar im Pfarrverband Fürstenstein im Bistum Passau, wird uns nach der Begrüßung durch Frau Gertraud Mürtenhuber in der Katechese den heiligen Bartolo Longo näher erläutern. Bis zur Aussetzung des Allerheiligsten wird uns Frau Gertraud Mürtenhuber Betrachtungen zu diesen Heiligen vortragen und das Musikteam zwischendurch mit Liedern auflockern. Kurz vor 15 Uhr erfolgt die Aussetzung des Allerheiligsten und nach dem Lied Misericordes Domini werden wir den Barmherzigkeitsrosenkranz beten. Danach wird der eucharistische Segen gespendet und hernach wird das Supplika-Gebet gebetet, das inständige Gebet zu Maria, der Königin des Rosenkranzes von Pompei, verfasst von seligen Bartolo Longo. Zweimal im Jahr wird es feierlich in der Rosenkranz-Basilika zu Pompei gebetet, am 8. Mai und am 1. Sonntag im Oktober. Die Heilige Messe beginnen wir um Punkt 15:30 Uhr zuvor, wird der feierliche Einzug gehalten von den Priestern, Kreuzträgern, Leuchter, dem Träger des Bartolo Longo-Bildes und der Reliquie des heiligen Bartolo Longo, sodass wir am Punkt 15:30 mit der Heiligen Messe beginnen können. Wir wünschen Ihnen eine gesegnete Mitfeier der Heiligen Messe und laden Sie dann zum Barmherzigkeitsrosenkranz zum Mitbeten herzlich ein. Einen schönen Tag noch.
1: Herzlich willkommen hier in der Pfarrkirche Kopfing an diesem wunderschönen Nachmittag. Vormittag wurde hier Erntedank gefeiert. Jetzt dürfen wir, wohlgemerkt am Festtag des heiligen Franziskus, auch den heiligen Bartolo Longo feiern. Am 5. Oktober gedenken wir seines 100. Sterbetages und wir feiern dieses Fest in der neu renovierten Kirche Kopfing. Diese Kirche ist zum Heiligtum geworden und das strahlt sie jetzt auch aus, indem der heilige Bartolo Longo verehrt wird seit 2016. Und der Verein zur Obsorge der Reliquien und Neuevangelisierung, kurz vorne genannt, hat es sich zur Aufgabe gemacht, mit dem heiligen Bartolo Longo und eben in Form der Reliquie auf Mission zu gehen. Und was heute hier stattfindet, das ist Mission. Denken wir an den heiligen Bartolo Longo, der in so schwierigen Lebenszeiten zurückgefunden hat in das Herz Jesu, zurückgefunden hat zu dem, der der König der Liebe ist, an der Hand der Mutter Gottes, an der Hand der Rosenkranzkönigin von Pompeji. Und wir dürfen heute auch uns verbinden mit dem großen Wallfahrtsort Pompeji und mit der Basilika in Pompeji, indem wir dieses große Supplika-Gebet nach dem Barmherzigkeitsrosenkranz beten. In Pompeji wird es gebetet und bei uns in Kopfing zweimal im Jahr, einmal am 8. Mai und eben heute am ersten Sonntag im Oktober. Lassen wir uns ein auf Bartolo Longo. Wir feiern Erntedank und wir danken jetzt Jesus und der Mutter Gottes für das Geschenk dieser heiligen Vorbilder. Bartolo Longo, 100 Jahre Bartolo Longo, der Fratello Rosario, der Rosenkranzbruder, wie die Italiener ihn nennen, der uns zeigt und vorlebt, dass das Leben sich verändern kann, wenn wir zur Quelle gehen, wenn wir mit dem Rosenkranz in der Hand zu Jesus Christus gehen, zur Quelle gehen. Und lassen wir unser Herz öffnen, damit wir Mut bekommen in der so oft mutlosen Zeit, dass wir unser Herz wieder neu einrichten lassen in dieser oft so verrückten Zeit. Und ich freue mich ganz besonders, dass Pater Ambrosius Obermeier uns mit seinen priesterlichen Diensten heute an diesem Nachmittag begleiten wird. Herzlich willkommen bei uns hier in Kopfing. Pater Ambrosius kommt aus dem Bistum Passau, ist Vikar im Pfarrverband Fürstenstein. Seine geistliche Heimat ist das Kloster Niederalteich, weil ihn eine besondere Liebe zur Liturgie und zur theologischen Tradition der Ostkirche verbindet. Herzlich willkommen, Pater Ambrosius, bei uns hier an diesem feierlichen Nachmittag. Und ich darf Sie jetzt einladen zur Katechese, die Sie uns halten werden am 100. Gedenktag des heiligen Bartolo Longos.

darf mich bedanken für die so herzliche Begrüßung. Sie haben schon einiges über mich verraten, aber nicht alles. Ich komme aus Nürnberg. In Nürnberg, da haben wir eine riesengroße, schöne Burg und eine mittelalterliche Stadtmauer, dann eine noch größere Stadtmauer aus der Renaissance. Meine Heimatstadt ist sozusagen geprägt von mittelalterlichen Gebäuden, von der großen Geschichte der Freien Reichsstadt. So bin ich da als Junge aufgewachsen und natürlich als Nürnberger Kind ist man sehr interessiert an allem, was irgendwie mit Rittern und Ritterrüstungen zu tun hat und mit all den Abenteuern, die damit verbunden sind. Und ich hätte mir als kleiner Junge nie träumen lassen, dass vor 6 Jahren dieser Traum für mich wahr geworden ist, nämlich als ich in den Ritterorden vom Heiligen Grab zu Jerusalem investiert wurde. Und der heilige Bartolo Longo ist sozusagen ein Konfrater von mir, ein Heiliger auch des Ritterordens vom Heiligen Grab zu Jerusalem. Und das hat mich gleich sehr angesprochen im Herzen. Warum? Ich glaube, das geistliche Leben, und so hat es auch der heilige Bartolo Longo erlebt und gelebt, ist ein großes Abenteuer. Als Kind, da kennt man die abenteuerlichen Geschichten der Ritter, die als edle Herren in den Kampf ziehen gegen Ungerechtigkeit und gegen das Böse, die die Schwachen beschützen, die den Armen helfen, zumindest im allerbesten Fall. Diese Ideale, diese Tugenden des Rittertums, die spiegeln sich so ein bisschen wieder in dem, was man so durchscheinen lässt, untertrieben gesagt, im Leben von Bartolo Longo. Da ist zunächst natürlich das, was äußerlich sichtbar ist, sein großes soziales Engagement, die Waisenhäuser, Schulen, Ausbildungszentren, Heime für Kinder von Gefangenen, aber auch Druckereien und Verlage, die er ins Leben gerufen hat. Und schnell ist man sozusagen versucht, diese äußerlich sichtbaren, ja prominenten Tätigkeiten, die man als Christ eben der Welt schenkt, der Kirche schenkt, dass man dabei bleibt, dass man sozusagen seinen Fokus darauf richtet, was so äußerlich geleistet wird. Aber das, was Bartolo Longo ausmacht, ist, dass das Ganze einer tiefen Quelle entspringt, einer tiefen Verbundenheit mit Jesus, einer tiefen Verbundenheit eben auch mit der Mutter Gottes. Das ist für ihn gar nicht so selbstverständlich. Er ist in Italien geboren, für 1841 in Laziano bei Brindisi und wuchs auch gläubig auf. Aber wie es im 19. Jahrhundert eben auch war, kam er dann während seines Jurastudiums in Neapel ganz schnell unter den Einfluss antiklerikaler und spiritistischer Strömungen. Der Okkultismus hatte ihn im wahrsten Sinne des Wortes magisch angezogen. Dem voraus ging eine Glaubenskrise. Und diese Glaubenskrise, die hat wohl einen Bruch erstmal verursacht. Und wir wissen, dass da, wo Gottes Gegenwart schwindet oder vielleicht sogar fast verschwindet, Raum für alles mögliche andere zu entstehen droht. Der Aufstieg von Okkultismus und Spiritismus im 19. Jahrhundert, ich halte ihn für keinen Zufall.
Es ist das Zeitalter, wo alte Ordnungen fallen und wo viel Neues entsteht, wo der Mensch sich in ungeahnten technischen Möglichkeiten wiederfindet, wo alles machbar, manipulierbar erscheint. Die alten Werte, der vermeintlich alte Glauben hatte ausgedient. Und gerade Spiritismus, Esoterik, Okkultismus verlocken ja mit dieser Verheißung von Machbarkeit, von Manipulierbarkeit. Und schleichend, Schritt für Schritt, tritt dann eben der Mensch selbst an die Stelle, die Gott eigentlich gebührt. Natürlich, aus der Perspektive Gottes heraus gesehen, ist das zum Scheitern verurteilt. Der Mensch muss an seine Grenzen kommen. Und das war bei Bartolo auch so. Er wurde krank. Nach einer weiteren Krise und durch den Einfluss guter Geistlicher, die Gott ihm geschenkt hat, kehrte er zur Kirche zurück. Hauptsächlich beteiligt war der Dominikaner Alberto Radente, der ihn geistlich begleitete. Am 7. Oktober 1871 ist Bartolo Longo dann dem dritten Orden der Dominikaner beigetreten und hat den Namen Fratel Rosario bekommen. Eines seiner großen Herzensanliegen war eben der Rosenkranz und die Förderung, die Gründung des Heiligtums von Pompeji. Liebe Schwestern und Brüder, dieser Ort Pompeji ist ja eher berühmt für die große Vulkankatastrophe in der Antike, wo dann eben die Stadt Pompeji, aber auch andere Städte vernichtet worden sind und dieser Vulkanausbruch verbrannte Erde hinterlassen hat. Aber verbrannte Erde ist nicht nur ein Endpunkt, ein Ende von Leben, sondern wir wissen alle, verbrannte Erde kann sehr fruchtbar sein. Ich glaube, im Leben Bartolo Longos war es auch so. Viel ist verbrannt in seiner Beziehungskrise mit Gott, in seiner Abwendung von Gott. Aber umso fruchtbarer konnte dann sein Leben nach seiner Hinwendung zu Gott durch die Hilfe der Mutter Gottes werden. Und darin zeigt sich ein tiefes spirituelles Geheimnis, ja, eine tiefe spirituelle Wahrheit. Es gibt eben im geistlichen Leben keine luftleeren Räume, es gibt kein Vakuum. Entweder der Raum in meinem Herzen gehört dem Herrn oder eben nicht. Dann gehört er womöglich anderen Mächten. Und ich glaube, die tiefere Ebene bei all den äußeren großen Leistungen, die ihn ausgezeichnet haben, wie gesagt, die Förderung des Heiligtums von Pompeji, aber auch die großen sozialen Leistungen, die er vollbracht hat. An der Quelle, an der Tiefe ging es ihm genau darum, Raum zu schaffen für Gott, dass Gott den Raum seines Herzens einnehmen kann. Sein wichtigstes Werkzeug, seine wichtigste Bewaffnung als Ritter, sein Schwert dafür, das war der Rosenkranz. Und sind wir mal ehrlich, der Rosenkranz hat bei vielen Menschen ein etwas angestaubtes Image. Meistens verbinden die Menschen damit irgendwie so ein paar, verzeihen Sie mir, alte Damen, die in der Kirche sitzen und langweilige Gebete herunterleiern und dann wieder nach Hause gehen und der Alltag danach genauso grau aussieht wie vorher.
Aber ich versichere Ihnen, wenn man sich etwas tiefer auf diesen Rosenkranz einlässt, dann landet man mitten in einem wirklich spannenden Abenteuer. Ein Abenteuer, das mindestens genauso spannend und aufregend und fesselnd ist, wie die großen Geschichten der großen ritterlichen Helden meiner Jugend. Worin besteht das Abenteuer des Rosenkranzgebetes? Ich habe mich ein bisschen reingekniet in die Geschichte dieses Gebetes. Und ein guter Ritter ist ja auch immer ein Schatzsucher. Er verteidigt ja nicht nur die Schwachen und Armen, er kämpft nicht nur gegen böse oder beschützt Menschen, sondern er sucht auch Schätze. Und um einen Schatz heben zu können, muss man auf tief, tief graben. Sie haben es schon bei meiner Begrüßung gesagt, ich versuche, meine Schätze sowohl aus der Tradition des christlichen Westens als auch des Ostens zu heben. Und ich habe bei meiner Schatzsuche entdeckt, ja, der heilige Rosenkranz und die ostkirchliche Gebetspraxis, das Herzensgebet, haben ähnliche Wurzeln. Da gibt es eine gemeinsame Wurzel, die tief hineinreicht in den Boden der Urkirche und der ersten Mönche. Mönch bin ich ja auch noch. Und als Mönch hat man sich damals zunächst einmal in den ersten Jahrhunderten in die Wüste zurückgezogen. Manche glauben, der Auslöser war letzten Endes eine Kirche, die, weil sie Reichskirche geworden ist seit Konstantin, immer bürgerlicher geworden ist, immer oberflächlicher. Diese ersten Mönche, das war vielleicht die erste europäische Aussteigerbewegung, die es gegeben hat. Das waren echte Abenteurer. Die sind in die Wüste gezogen, in einen Bereich, wo kein normaler Mensch überlebt und wo viele den Zweifel hatten, dass man da überhaupt überleben kann. Außerdem ging damals das hartnäckige Gerücht, dass die Wüste gerade in Ägypten die Behausung und Wohnstatt der Dämonen höchst selbst sei. Und diese Mönche, die steigen eben aus dem alltagsgrauen, bürgerlichen, verflachten, oberflächlichen Glauben einer Reichskirche gewordenen ursprünglichen Märtyrerkirche. Ihr Traum war eine Gottunmittelbarkeit, eine unmittelbare Beziehung zum lebendigen Gott, eine unmittelbare Beziehung zum Heiligen Geist, ein Hineintauchen in die Sphäre, in den Lebens- und Liebesraum Gottes, der sie ganz und gar verwandelt, der sie heil macht. Das große Programm des Mönchtums war eben die Frage, Vater, was kann ich tun, um heil zu werden, um das Heil zu erlangen? Die wichtigste Antwort, die stammt aus der Heiligen Schrift. Bete ohne Unterlass. Und die haben das ziemlich wörtlich genommen. Man berichtet, dass die frühen Wüstenmönchsväter jeden Tag alle 150 Psalmen der Bibel von vorne bis hinten durchgebetet haben. Dass sie auch beim Arbeiten gebetet haben, dass sie die Psalmen irgendwann auswendig konnten, so auswendig, dass sie inwendig wurden. Um das Ganze gut zu rhythmisieren und auch abzählen zu können, Breviere gab es damals noch nicht, hat man sich Gebetsschnüre gemacht und sich derer bedient. Später dann wurde es vor allem für uns im Westen auch deswegen sehr wichtig, weil es im Mittelalter sehr viele Gläubige, aber auch Mönche gab, die Analphabeten waren. Die konnten natürlich nicht den Psalter lesen, sondern sie haben dann die Psalmen ersetzt, zunächst durch
die Paternosterschnur. Man hat für jede der 150 Psalmen ersatzweise ein Vaterunser gebetet und später dann eben ein Gegrüßet seist du Maria. Die Idee dahinter war, dass dieses Gebet meine ganzen Lebensvollzüge vom Aufwachen bis zum Einschlafen begleitet. Dass sich der persönliche Lebensraum und die Lebenszeit mit dem Mysterium Gottes, mit dem göttlichen Leben vereint. Und dass man so dann durch die Gnade Gottes, weil man sich Gott ständig aussetzt, immer göttlicher, ja, erlöster, ja, heiler werden kann. Im Hochmittelalter war dann der Rosenkranz schon so weit entwickelt, dass er einen wichtigen Schritt gemacht hat, so in die Gestalt hinein, wie wir das heute kennen. Eine entscheidende Rolle hat dabei, man meint es kaum, der Kartäuserorden gespielt. Eigentlich ist er vor allem der Dominikanerorden für die Verbreitung des Rosenkranzes bekannt, aber das stimmt soweit auch, der war vor allem dafür da oder hat sich dafür eingesetzt, den Rosenkranz populär zu machen, also aus den monastischen Kreisen hinein in das gläubige Volk zu tragen. Mit den Kartäusern kommt jetzt aber eine wesentliche Vertiefung. Aus den ständig sich wiederholenden Gebeten wird Meditation, Meditatio in der kartäusischen Tradition. Und dieser Begriff, der stammt eigentlich aus der Praxis der Lectio Divina, aus der Beschäftigung mit der Heiligen Schrift. Es ist eine Phase der geistlichen Lesung der Mönche, vor allem in der Kartause, in dem man versucht, sich in den Text, in die Szene, die einem da in der Bibel präsentiert wird, verlebendigt hineinzusetzen. Man kann das sich vorstellen, imaginieren. Man kann versuchen, diese Szene gefühlsmäßig, geistig auszuloten in dieses Geheimnis, das da präsentiert wird, mehr und mehr mit dem Herzen einzutauchen. Diese Erfahrung aus der Lectio Divina nehmen nun die Kartäusermönche in dieses Rosenkranzgebet mit hinein und es entstehen eben diese Geheimnisse, die wir bis heute noch betrachten. Die klassischen drei Geheimnisse ergeben ja dann auch insgesamt wieder die 150-Zahl, wenn man die Ave Maria dann zusammenzählt. Und dazu kommt eben etwas, was das Mittelalter in der Kunst als Biblia Pauperum kennt. Also eine Imagination, eine Verbildlichung der Heiligen Schrift. Gerade für die, die eben, und das waren die meisten des Lesens und Schreibens, nicht mächtig waren oder die keine Möglichkeit hatten, ein tieferes Bibelstudium zu machen. Man ist weniger mit dem Intellekt, aber vielmehr mit dem Herzen mehr und mehr eingetaucht in das Geheimnis des Lebens Jesu, in das Geheimnis des Wirkens Gottes in unserer Welt. Und damit hat man die Tür aufgemacht für das Geheimnis des Wirkens Gottes in das eigene Herz hinein. Und so wird dann eben das Imaginierte, das Vorgestellte, das damit zum Erlebnisraum im Gebet, in der Betrachtung wird, auf einmal dann eben auch zu einem Gebet. Und ein Gebet, das dann hineinwächst über die Grenze der gesprochenen Worte hinaus. Ich sage das bewusst so. Hineinwächst über die Grenze des
gesprochenen Wortes hinaus. Es entsteht die Stille jenseits aller Bilder. Es entsteht die Stille jenseits aller Worte. Ein Raum, der sich eröffnet für die geheimnisvolle und unfassbare Gegenwart des lebendigen Gottes. Das Mittelalter hatte ein wundervolles Bild für diesen Raum, den die Mystiker den Himmel in dir nennen. Es ist das Bild der Rose. Und somit erklärt sich vielleicht auch auf einer etwas tieferen Ebene, warum wir eben diesen Rosenkranz beten. Der mittelalterliche Dichter Dante Alighieri hat in seinem monumentalen und epochemachenden Werk der Divina Commedia sich den Himmel als Rose vorgestellt. Als eine Rose, die aber nicht statisch und starr ist, sondern die sich entfaltet in einer ewigen Dynamik, die entspringt aus der Liebe des lebendigen Gottes selbst.

Für unsere gebrochene Existenz klingt das paradox. Aber da, wo ich schenke, da, wo ich mich verschenke, wo ich mein Herz hineinlege in das Gebet, in die Hände der Mutter Gottes, ja, an das Herz unseres Herrn selbst, da wird etwas nicht weniger, ich verliere nichts, sondern es wird mehr. Es entfaltet sich und blüht buchstäblich auf. Gott hat dadurch Raum in meinem Leben. Und dieser Raum, der bleibt nicht für sich. Liebe, die sich selbst verschenkt, ist eine Dynamik, die eben ausstrahlt, die überfließt. Sie kann nicht anders als überfließen. Und so nimmt sie eben zunächst dem Bösen den Raum, den es für sich beansprucht. Nimmt dem Egoismus den Raum, den er für sich beansprucht. Und schafft Raum für Gott, aber auch für alle anderen. Eben einen Raum, in dem man aufatmen, leben und lieben kann. Und das zeigt sich dann eben ganz konkret und ganz manifest. Es ist also kein Masterplan und keine Strukturreform, die dann dazu hilft oder dazu führt, dass man besonders prestigeträchtige oder eindrucksvolle soziale Projekte oder kirchliche Tätigkeiten dann durchführt, sondern es ist genau umgekehrt. Da, wo mein Herz zum Lebens- und Liebesraum Gottes wird, weil ich meine Freiheit dafür verwende, weil ich Gott diese Freiheit schenke, da quillt diese Liebe über und wird zur konkreten Tat, wird zur äußeren Realität, wird zu einem Zuhause für so viele, die sich nach Geborgenheit, nach Schutz, nach Sicherheit, nach dem täglichen Brot, für das wir heute danken, sehnen. Die Kirche, das geistliche Leben, ja, jeder einzelne Mensch kann sich eben nur aus dieser Liebe von innen heraus erneuern. Und auf einmal wird dieses so abstrakt oder verstaubt oder vielleicht in manchen Augen auch weltfremd erscheinende Gebetsform des Rosenkranzes zu etwas ganz Existenziellem. Es wird zu einer Verbindungsleitung oder einem Schlüssel, sehen Sie es, wie Sie es gerne möchten, zum Leben Gottes selbst, dass Gottes Gegenwart eben auch wirklich wird in meinem Leben. Und Gott tut das nicht ohne meine Freiheit, ohne meine Hinwendung zu ihm. Gott zwingt mich nicht. Gott nötigt mich zu nichts. Zwang, Angst, das sind eben nicht die Sprache der Liebe. Liebe kann nur in Freiheit aufblühen. Und diese Freiheit ist eben nur dann eine Freiheit, die in sich sinnvoll ist, wenn sie sich zu schenken weiß. Bleibt sie bei sich selbst, wird sie schnell zur Willkür. Und dann sitzt nicht Gott, sondern mein eigenes Ego auf dem Thron, mit all den krankmachenden und schädlichen Folgen, die auch Bartolo Longo am eigenen Leib spüren musste. Dann sitzen andere Mächte auf dem Thron. Mächte, die manipulieren wollen. Mächte, denen es eben um Macht geht, um Gestaltung, um sich selbst in dieser Form zu verwirklichen. Sitzt Gott auf dem Thron? Herrscht eine größere Macht. Eine Macht, die nicht wirkt durch Unterdrückung, durch Angstmachen, durch Nötigen, durch Skrupel, durch Zweifel, sondern eine Macht, die wirkt durch Attraktion. Angesichts seines eigenen Liebestodes, seiner eigenen Selbsthingabe,

Jesus kurz bevor er das Kreuz auf sich nimmt, wenn ich über die Erde erhöht bin, werde ich alle an mich ziehen. Da, wo für mich Gottes Wirklichkeit attraktiv wird, da, wo ich mich anziehen lasse von ihm, wo ich mich vielleicht sogar ein bisschen verführen lasse von seiner Liebe, da kann seine Macht sich entfalten. Und dann wird aus Angst Mut, ritterlicher Mut. Dann wird aus Not Heil. Dann wird aus Enge Weite. Dann wird aus Egoismus, aus Hass und Gewalt Liebe. Der heilige Rosenkranz ist ein Schlüssel, ein Werkzeug, das uns ermöglicht, immer wieder tief einzutauchen in das Geheimnis des Lebens Gottes, unsere Herzen an sein Herz ziehen zu lassen, mit der Hilfe und der Fürbitte derer, die das auf vollkommene Weise konnte. Maria, die in einem abenteuerlichen, mutigen Glauben ihr Fiat gesprochen hat, gesagt, es werde, wie du gesagt hast, und damit in sich den Raum geschaffen hat, dass Gott geboren werden kann, Fleisch annehmen kann, in dieser Welt, in diese Welt eintreten kann. Dass Gott Mensch werden kann, dass, so wie die Väter sagen, wir vergöttlicht werden können. Das Geheimnis des Rosenkranzes spiegelt das Geheimnis des göttlichen Lebens. Es spiegelt das Geheimnis der göttlichen Liebe selbst. Einer Liebe, die sich verschwendet und die sich verschenkt und die dadurch immer größer wird und alles, was sie berühren darf, immer heiler macht, einschließlich meines eigenen Herzens, das immer der Hinwendung, ja der Bekehrung zu dieser Liebe bedarf. Was es dazu braucht, ist äußerlich betrachtet nicht viel, aber doch so groß. Eine innere Umkehr, eine Veränderung des Mindsets, wie wir heute sagen. Weg von dem, was ich erreichen und erkämpfen und mir verdienen kann, dahin danach zu trachten und zu schauen, was ich schenken kann, wo ich meine Liebe einsetzen kann, was ich vergeben kann, wo ich für andere sein kann. Proexistenz nennt man das im theologischen Fachjargon. Wie und wo bin ich für andere? Und dann werden auch meine eigenen Gebrochenheiten, meine Fehler, meine Sünden, die ich mit mir rumschleppe, die mich hemmen und die mich immer wieder abhalten wollen von der Gegenwart dieser Liebe Gottes, langsam heil geliebt werden können. Heil geliebt von dieser Liebe, die sich verschenkt und die sich mir zuerst geschenkt hat, damit ich sie eben auch weiter schenken kann. Das Mindset besteht in dieser klitzekleinen Umkehrung. Statt das für mich, das für Gott und damit auch für alle anderen. Der Barockdichter Angelus Silesius hat es in einem wunderschönen Zweizeiler gefasst. Die Rose ist ohne warum. Sie blüht, weil sie blüht.
Sie acht nicht ihrer selbst, fragt nicht, ob man sie sieht. Da, wo ich aufblühe in sich selbst vergessener Liebe, wird Gottes Gegenwart, Gottes Leben, das ewig ist und mich heil macht, Realität in mir und um mich herum. Für mich, aber vor allem für die Welt. Da möchte die Liebe Gottes hineinstrahlen. Der Rosenkranz hat dem heiligen Bartolo Longo geholfen, durch diese Macht der Liebe das Böse zu besiegen und so viel Liebes- und Lebensraum für so viele Menschen bis zum heutigen Tag zu schaffen. Er hat damit den Lauf der Geschichte geprägt, hat ihm den Stempel der Liebe Gottes, hat ihm das Siegel der himmlischen Rose aufgeprägt, eingeprägt wie in ein ritterliches Wappen, ein heraldisches Siegel. Ich danke Ihnen für Ihre Aufmerksamkeit. Ich empfehle mich Ihren Gebeten und lade Sie ein, jetzt gemeinsam mit Maria den heiligen und lebendigen Gott anzubeten und in diesem Akt der Hingabe seine Liebe hineinzulassen in unsere Herzen.

Allerheiligste ausgesetzt, betrachten wir die Monstranz, die wörtlich das Zeigende bedeutet. Sie zeigt uns die konsekrierte Hostie, in der die volle Göttlichkeit Christi gegenwärtig ist. Wir

0: Im Namen des Vaters und des Sohnes und des Heiligen Geistes. Amen. Vater unser im Himmel, geheiligt werde dein Name, dein Reich komme, dein Wille geschehe, wie im Himmel, so auch auf Erden.
1: Unser tägliches Brot gib uns heute und vergib uns unsere Schuld, wie auch wir
0: Gegrüßet seist du, Maria, voll der Gnade, der Herr ist mit dir. Du bist gebenedeit unter den Frauen, und gebenedeit ist die Frucht deines Leibes, Jesus.
1: Heilige Maria, Mutter Gottes, bitte für uns Sünder, jetzt und in der Stunde unseres Todes. Amen.
0: Ich glaube an Gott, den Vater, den Allmächtigen, den Schöpfer des Himmels und der Erde, und an Jesus Christus, seinen eingeborenen Sohn, unseren Herrn, empfangen durch den Heiligen Geist, geboren von der Jungfrau Maria, gelitten unter Pontius Pilatus, gekreuzigt, gestorben und begraben, hinabgestiegen in das Reich des Todes, am dritten Tage wieder auferstanden von den Toten, aufgefahren in den Himmel. Er sitzt zu Rechten Gottes, des allmächtigen Vaters. Von dort wird er kommen, zu richten die Lebenden und die Toten.
1: Ich glaube an den Heiligen Geist, die heilige katholische Kirche, Gemeinschaft der Heiligen, Vergebung der Sünden, Auferstehung der Toten und das ewige Leben. Amen.
0: O Blut und Wasser aus dem Herzen Jesu, als Quelle der Barmherzigkeit für uns entströmt. O Blut und Wasser aus dem Herzen Jesu, als Quelle der Barmherzigkeit für uns entströmt, ich vertraue auf dich. O Blut und Wasser aus dem Herzen Jesu, als Quelle der Barmherzigkeit für uns entströmt, ich vertraue auf dich. Ewiger Vater, ich opfere dir auf den Leib und das Blut, die Seele und die Gottheit deines über alles geliebten Sohnes, unseres Herrn Jesus Christus.
1: Zur Sühne für unsere Sünden und für die Sünden der ganzen Welt.
0: Durch sein schmerzhaftes Leiden
1: hab Erbarmen mit uns und mit der ganzen Welt.
0: Durch sein schmerzhaftes Leiden
1: hab Erbarmen mit uns und mit der ganzen Welt.
0: Durch sein schmerzhaftes Leiden
1: hab Erbarmen mit uns und mit der ganzen Welt.
0: Durch sein schmerzhaftes Leiden
1: hab Erbarmen mit uns und mit der ganzen Welt.
0: Durch sein schmerzhaftes Leiden
1: hab Erbarmen mit uns und mit der ganzen Welt.
0: Durch sein schmerzhaftes Leiden
1: hab Erbarmen mit uns und mit der ganzen Welt.
0: Durch sein schmerzhaftes Leiden
1: hab Erbarmen mit uns und mit der ganzen Welt.
0: Durch sein schmerzhaftes Leiden
1: hab Erbarmen mit uns und mit der ganzen Welt.
0: Durch sein schmerzhaftes Leiden
1: hab Erbarmen mit uns und mit der ganzen Welt.
0: Durch sein schmerzhaftes Leiden
1: hab Erbarmen mit uns und mit der ganzen Welt.
0: Ewiger Vater, ich opfere dir auf den Leib und das Blut, die Seele und die Gottheit deines über alles geliebten Sohnes, unseres Herrn Jesus Christus.
1: Zur Sühne für unsere Sünden und für die Sünden der ganzen Welt.
0: Durch sein schmerzhaftes Leiden
1: hab Erbarmen mit uns und mit der ganzen Welt.
0: Durch sein schmerzhaftes Leiden
1: hab Erbarmen mit uns und mit der ganzen Welt.
0: Durch sein schmerzhaftes Leiden
1: hab Erbarmen mit uns und mit der ganzen Welt.
0: Durch sein schmerzhaftes Leiden
1: hab Erbarmen mit uns und mit der ganzen Welt.
0: Durch sein schmerzhaftes Leiden
1: hab Erbarmen mit uns und mit der ganzen Welt.
0: Durch sein schmerzhaftes Leiden
1: Hab Erbarmen mit uns und mit der ganzen Welt.
0: Durch sein schmerzhaftes Leiden.
1: Hab Erbarmen mit uns und mit der ganzen Welt.
0: Durch sein schmerzhaftes Leiden.
1: Hab Erbarmen mit uns und mit der ganzen Welt.
0: Durch sein schmerzhaftes Leiden.
1: Hab Erbarmen mit uns und mit der ganzen Welt.
0: Durch sein schmerzhaftes Leiden.
1: Hab Erbarmen mit uns und mit der ganzen Welt.
0: Ewiger Vater, ich opfere dir auf dein Leib und das Blut, die Seele und die Gottheit deines über alles geliebten Sohnes, unseres Herrn Jesus Christus.
1: Zur Sühne für unsere Sünden und für die Sünden der ganzen Welt.

0: Ewiger Vater, ich opfere dir auf den Leib und das Blut, die Seele und die Gottheit deines über alles geliebten Sohnes, unseres Herrn Jesus Christus.
1: Zur Sühne für unsere Sünden und für die Sünden der ganzen Welt.
0: Durch sein schmerzhaftes Leiden
1: hab Erbarmen mit uns und mit der ganzen Welt.
0: Durch sein schmerzhaftes Leiden
1: hab Erbarmen mit uns und mit der ganzen Welt.
0: Durch sein schmerzhaftes Leiden
1: hab Erbarmen mit uns und mit der ganzen Welt.
0: Durch sein schmerzhaftes Leiden
1: hab Erbarmen mit uns und mit der ganzen Welt.
0: Durch sein schmerzhaftes Leiden
1: hab Erbarmen mit uns und mit der ganzen Welt.
0: Durch sein schmerzhaftes Leiden
1: hab Erbarmen mit uns und mit der ganzen Welt.
0: Durch sein schmerzhaftes Leiden
1: hab Erbarmen mit uns und mit der ganzen Welt.
0: Durch sein schmerzhaftes Leiden
1: hab Erbarmen mit uns und mit der ganzen Welt.
0: Durch sein schmerzhaftes Leiden
1: hab Erbarmen mit uns und mit der ganzen Welt.
0: Durch sein schmerzhaftes Leiden
1: hab Erbarmen mit uns und mit der ganzen Welt.
0: Ewiger Vater, ich opfere dir auf dein Leib und das Blut, die Seele und die Gottheit deines über alles geliebten Sohnes, unseres Herrn Jesus Christus.
1: Zur Sühne für unsere Sünden und für die Sünden der ganzen Welt.
0: Durch sein schmerzhaftes Leiden
1: hab Erbarmen mit uns und mit der ganzen Welt.
0: Durch sein schmerzhaftes Leiden
1: hab Erbarmen mit uns und mit der ganzen Welt.
0: Durch sein schmerzhaftes Leiden
1: hab Erbarmen mit uns und mit der ganzen Welt.
0: Durch sein schmerzhaftes Leiden
1: hab Erbarmen mit uns und mit der ganzen Welt.
0: Durch sein schmerzhaftes Leiden
1: hab Erbarmen mit uns und mit der ganzen Welt.
0: Durch sein schmerzhaftes Leiden
1: hab Erbarmen mit uns und mit der ganzen Welt.
0: Durch sein schmerzhaftes Leiden
1: hab Erbarmen mit uns und mit der ganzen Welt.
0: Durch sein schmerzhaftes Leiden
1: hab Erbarmen mit uns und mit der ganzen Welt.
0: Durch sein schmerzhaftes Leiden
1: hab Erbarmen mit uns und mit der ganzen Welt.
0: Durch sein schmerzhaftes Leiden
1: hab Erbarmen mit uns und mit der ganzen Welt.
0: Heiliger Gott, heiliger starker Gott, heiliger unsterblicher Gott,
1: hab Erbarmen mit uns und mit der ganzen Welt.
0: Heiliger Gott, heiliger starker Gott, heiliger unsterblicher Gott,
1: hab Erbarmen mit uns und mit der ganzen Welt.
0: Heiliger Gott, heiliger starker Gott, heiliger unsterblicher Gott,
1: hab Erbarmen mit uns und mit der ganzen Welt.
0: O Jesus, du hast die heilige Schwester Faustina zur großen Verehrerin deiner unergründlichen Barmherzigkeit gemacht. Gewähre mir durch ihre Fürsprache, wenn es deinem heiligsten Willen entspricht, die Gnade, um die ich dich bitte.

0: Ich, sündiger Mensch, bin deiner Barmherzigkeit nicht würdig, aber sieh auf den Geist des Opfers und der Hingabe der Schwester Faustina und erhöre unsere Gebete, wenn es deinem heiligsten Willen entspricht, die Gnade, um die ich dich bitte. Vater unser im Himmel, geheiligt werde dein Name, dein Reich komme, dein Wille geschehe, wie im Himmel, so auch auf Erden.
1: Unser tägliches Brot gib uns heute und vergib uns unsere Schuld, wie auch wir vergeben unsere Schuldigen. Und führe uns nicht in Versuchung, sondern erlöse uns von dem bösen Namen.
0: Gegrüßet seist du, Maria, voll der Gnade, der Herr ist mit dir. Du bist gebenedeit unter den Frauen, und gebenedeit ist die Frucht deines Leibes, Jesus.
1: Heilige Maria, Mutter Gottes, bitte für uns Sünder, jetzt und in der Stunde unseres Todes. Amen.
0: Ehre sei dem Vater und dem Sohn und dem Heiligen Geist.
1: Wie im Anfang, so auch jetzt und alle Zeit und in Ewigkeit.

Herr Jesus Christus, im wunderbaren Sakrament des Altars, hast uns das Gedächtnis deines Leidens und deiner Auferstehung hinterlassen. Gib uns die Gnade, die heiligen Geheimnisse deines Leibes und Blutes so zu verehren, dass uns die

0: Wir beten nun das inständige Gebet zu Maria, der Königin des Rosenkranzes von Pompeji, verfasst vom heiligen Bartolongo. O Heere, Königin der Siege, o Herrin des Himmels und der Erde, an deren Namen sich die Himmel erfreuen und vor dem die Bösen erzittern, o glorreiche Königin des Rosenkranzes, wir, deine gläubigen Kinder, vereinen uns, durchströmt von Liebe und mit kindlichem Vertrauen, klagen wir dir unsere Not. Von deinem Thron, o Königin Maria, wende deinen barmherzigen Blick auf uns, auf unsere Familie, auf Italien, auf Europa und auf die ganze Welt. Hab Mitleid und sieh, wie viele Nöte und Sorgen unsere Leben belasten. Siehe, o Mutter, wie viele Gefahren der Seele und des Leibes, wie viele Beunruhigungen uns umgeben. O Mutter, erflehe uns Barmherzigkeit von deinem göttlichen Sohne und siege in Güte über das Herz der Sünder. Es sind unsere Brüder, deine Kinder, für die Jesus mit seinem Blut bezahlt und die dein reines Herz betrüben. Zeige alle, wer du bist, Königin des Friedens und der Verzeihung. Gegrüßet seist du, Maria, voll der Gnade, der Herr ist mit dir. Du bist gebenedeit unter den Frauen, und gebenedeit ist die Frucht deines Leibes, Jesus. Heilige Maria, Mutter Gottes, bitte für uns Sünder, jetzt und in der Stunde unseres Todes. Amen. Es ist wie wahr, auch wir, die wir doch deine Kinder sind, kreuzigen durch unsere Sünden das Herz Jesu aufs Neue und durchbohren aufs Neue dein Herz. Wir bekennen, dass wir harte Strafen verdient haben, aber gedenke, dass der Erlöser, als du auf Golgotha sein Blut abgingst, sterbend dich zu unserer Mutter ernannte, zur Mutter der Sünder. Somit bist du unsere Mutter, unsere Fürsprecherin, unsere Hoffnung. In unserer Bedrängnis erheben wir unsere Hände zu dir und flehen um Erbarmen. O Mutter, habe Erbarmen mit uns, mit unseren Familien, mit unseren Freunden, den Verstorbenen und noch mehr mit unseren Feinden, mit allen, die sich Christen nennen und doch das lebenswürdige Herz deines Sohnes beleidigen. Erbarmen erflehen wir heute für alle hier geleiteten Nationen, für Europa und die ganze Welt, damit sie alle voll Reue an dein Herz zurückkehren. Barmherzigkeit für alle, o Mutter der Barmherzigkeit. Gegrüßet seist du, Maria, voll der Gnade. Der Herr ist mit dir. Du bist gebenedeit unter den Frauen und gebenedeit ist die Frucht deines Leibes, Jesus. Heilige Maria, Mutter Gottes, bitte für uns Sünder, jetzt und in der Stunde unseres Todes. Amen. O Maria, du Mildreiche, erweise uns die Gnade, uns zu erhören. In deine Hände hat Jesus alle Schätze seiner Gnade und Barmherzigkeit gelegt. Du sitzest, gekrönte Königin, zur Rechten deines Sohnes, leuchtend in unsterblicher Glorie, über den Chören der Engel, breite deine Herrschaft aus so weit die Himmel reichen. Dein sei die Erde und alles, was auf ihr ist und lebt. Du bist allmächtig aus Gnade. Du kannst uns also helfen, wenn du uns nicht helfen willst, weil wir nicht würdig sind und deinen Schutz nicht verdienen. An wen sollen wir uns dann wenden? Dein mütterliches Herz lässt nicht zu, dass wir verloren gehen. Dein Kind auf deinen Knien und der wunderbare mystische Kranz in deinen Händen lassen uns auf Erhörung hoffen. Wir vertrauen uns ganz und gar dir an und übergeben uns dir als Schwache in deine zärtlichen Mutterarme. Und heute noch erwarten wir von dir die erbetenen Gnaden. Gegrüßet seist du, Maria, voll der Gnade. Der Herr ist mit dir. Du bist gebenedeit unter den Frauen. Und gebenedeit ist die Frucht deines Leibes, Jesus. Heilige Maria, Mutter Gottes, bitte für uns Sünder, jetzt und in der Stunde unseres Todes. Amen. Erflehen wir den Segen Mariens, o Königin, um eine letzte Gnade, die du uns nicht verweigern kannst, bitten wir dich jetzt. Gewähre uns allen deine unverbrüchliche Liebe und deinen mütterlichen Segen. Wir gehen nicht weg von dir, bevor du uns nicht gesegnet hast. O Maria, segne den Heiligen Vater in dieser Stunde zum ehemaligen Glanze deiner Krone und zum Triumph deines Rosenkranzes, die dich mit dem Titel Königin der Siege schmückten. Erflehen wir noch eines, O Mutter, führe die Religion zum Triumph über die Gottlosigkeit und schenke der menschlichen Gesellschaft den Frieden. Segne unsere Bischöfe und Priester, besonders jene, die sich für die Ehre deines Heiligtums einsetzen. Segne auch all jene, die sich in deinem Heiligtum in Pompeji vereinen und alle, die den Rosenkranz beten und sich für die Verbreitung des Rosenkranzgebetes einsetzen. O Rosenkranz, gesegnet von Maria, süße Kette, die uns an Gott bindet, Band der Liebe, das uns mit den Engeln vereint, Turm der Rettung für die Schiffbrüchigen, du unsere Stärke in der Unmacht, der letzte Kuss des erlöschenden Lebens, der letzte Gruß unserer Liebe soll deine liebliche Name sein, O Königin des Rosenkranzes von Pompeji, O gute Mutter der Zuflucht, der Sünder, erhabene Trösterin der Betrübten, sei gebenedeit heute und immer im Himmel und auf Erden. Amen.
1: Mit diesem Gebet, dem inständigen Gebet an Maria, der sogenannten Supplica, haben wir uns verbunden mit dem Heiligtum in Pompeji. Immer am ersten Sonntag im Oktober wird es dort und bei uns hier in Kopfing öffentlich gebetet und ebenso am 8. Mai, am Festtag der Rosenkranzkönigin von Pompeji. Ja, an diesem Nachmittag ist, glaube ich, geschehen, was gesagt wurde in der Katechese. Pater Ambrosius hat uns gesagt, hineingeführt in eine inwendige Liebe. In eine inwendige Liebe, die ausgelöst wird durch ein inständiges Gebet, durch das Rosenkranzgebet. Er hat uns mitgenommen.

Vorbild geworden. Jetzt aber in wenigen Minuten werden wir den Höhepunkt dieses Nachmittags feiern, die Heilige Messe, die Festmesse anlässlich des 100. Todestages des heiligen Bartolo Longo. Ich darf dazu alle neu dazugekommenen Christen und Christinnen hier in der Kirche in Kopfing begrüßen und ganz besonders auch die Hörerinnen und Hörer von Radio Maria. Wer hier in der Kirche in Kopfing die Gelegenheit wahrnehmen möchte, zum heiligen Sakrament der Beichte, der kann diese Möglichkeit wahrnehmen, hinten in den Beichtstühlen. Der Einzug in die Kirche wird ein festlicher sein. Nicht nur der Kreuzträger, der Priester wird die Prozession anführen, sondern es wird die Reliquie des heiligen Bartolo Longus feierlich flankiert mit Trägern besonderer Lichter hier hereingebracht. Während wir noch die Prozession erwarten, darf ich auf ein ganz spezielles Gebet hinweisen, nämlich die Pompeische Novene. Bartolo Longo hat uns ein Vermächtnis hinterlassen, das Vermächtnis einer besonderen Novene, dreimal drei Novenen zum Dank und zur Bitte. Insgesamt 54 Tage. Ja, und ich sehe schon, dass sich die festliche Prozession aufgestellt hat. Damit beginnt jetzt der Einzug zur Heiligen Messe. Ich begrüße alle hier noch einmal in der Pfarrkirche und an den Radiogeräten.

0: Im Namen des Vaters und des Sohnes und des Heiligen Geistes. Amen. Amen. Der Herr sei mit euch.
1: Und mit deinem Geist.
0: Liebe Schwestern und Brüder, wir haben gerade den wundervollen Sonnengesang des Franziskus gehört, dessen Gedenktag wir heute feiern. Morgen feiert der heilige Bartolo Longo seinen Geburtstag im Himmel. Damit Gott immer neu in uns geboren werden kann, wollen wir immer wieder umkehren, wollen um Vergebung bitten für unsere Sünden und Verfehlungen. Ich bekenne Gott dem Allmächtigen und allen Brüdern und Schwestern, dass ich Gutes unterlassen und Böses getan habe. Ich habe gesündigt in Gedanken, Worten und Werken. Durch meine große Schuld. Darum bitte ich die selige Jungfrau Maria, alle Engel und Heiligen und euch, Brüder und Schwestern, für mich zu beten bei Gott, unserem Herrn. Der barmherzige Gott erbarme sich unser. Er lasse uns die Sünden nach und führe uns zum ewigen Leben. Amen.

Lesung aus dem Buch Jesaja. Ich will singen von meinem Freund das Lied meines Liebsten von seinem Weinberg. Mein Freund hatte einen Weinberg auf einer fruchtbaren Höhe. Er grub ihn um und entfernte die Steine und bepflanzte ihn mit edlen Reben. Er baute in seiner Mitte einen Turm und hieb zudem eine Kelter in ihm aus. Dann hoffte er, dass der Weinberg Trauben brächte, doch er brachte nur faule Beeren. Und nun, Bewohner Jerusalems und Männer von Juda, richtet zwischen mir und meinem Weinberg. Was hätte es für meinen Weinberg noch zu tun gegeben, das ich ihm nicht getan hätte? Warum hoffte ich, dass er Trauben brächte, und er brachte nur faule Beeren? Jetzt aber will ich euch kundtun, was ich mit meinem Weinberg mache. Seine Hecke entfernen, sodass er abgeweidet wird. Einreißen seine Mauer, sodass er zertrampelt wird. Zu Ödland will ich ihn machen. Nicht werde er beschnitten, nicht behagt, sodass Dornen und Disteln hochkommen. Und den Wolken gebiete ich, keinen Regen auf ihn fallen zu lassen. Denn der Weinberg des Herrn der Herrscharen ist das Haus Israel. Und die Männer von Juda sind die Pflanzung seiner Lust. Er hoffte auf Rechtsspruch, doch siehe da, Rechtsbruch. Auf Rechtsverleih, doch siehe da, Hilfegeschrei. Wort des lebendigen Gottes.

0: Lesung aus dem Brief des Apostels Paulus an die Gemeinde in Philippi. Brüder, sorgt euch um nichts, sondern bringt in jeder Lage betend und flehend eure Bitten mit Dank vor Gott. Und der Friede Gottes, der alles Verstehen übersteigt, wird eure Herzen und eure Gedanken in Christus Jesus bewahren. Im Übrigen, Brüder und Schwestern, was immer wahrhaft, edel, recht, was lauter, liebenswerter, ansprechend ist, was Tugend heißt und lobenswert ist, darauf seid bedacht. Und was ihr gelernt und angenommen, gehört und an mir gesehen habt, das tut. Und der Gott des Friedens wird mit euch sein. Wort des lebendigen Gottes.
1: Danke sei Gott.

In jener Zeit sprach Jesus zu den hohen Priestern und den Ältesten des Volkes. Hört noch ein anderes Gleichnis. Es war ein Gutsbesitzer, der legte einen Weinberg an, zog ringsherum einen Zaun, hob eine Kelter aus und baute einen Turm. Dann verpachtete er den Weinberg an Winzer und reiste in ein anderes Land. Als nun die Erntezeit kam, schickte er seine Knechte zu den Winzern, um seine Früchte holen zu lassen. Die Winzer aber packten seine Knechte, den einen prügelten sie, den anderen brachten sie um, wieder einen anderen steinigten sie. Darauf schickte er andere Knechte, mehr als das erste Mal. Mit ihnen machten sie es genauso. Zuletzt sandte er seinen Sohn zu ihnen, denn er dachte, vor meinem Sohn werden sie Achtung haben. Als die Winzer den Sohn sahen, sagten sie zueinander, das ist der Erbe, auf, wir wollen ihn umbringen, damit wir sein Erbe in Besitz nehmen. Und sie packten ihn, warfen ihn aus dem Weinberg hinaus und brachten ihn um. Wenn nun der Herr des Weinbergs kommt, was wird er mit jenen Winzern tun? Sie sagten zu ihm, er wird diese bösen Menschen vernichten und den Weinberg an andere Winzer verpachten, die ihm die Früchte abliefern, wenn es Zeit dafür ist. Und Jesus sagte zu ihnen, habt ihr nie in der Schrift gelesen, der Stein, den die Bauleute verworfen haben, er ist zum Eckstein geworden? Vom Herrn ist das geschehen. Und es ist wunderbar in unseren Augen. Und wer auf diesen Stein fällt, wird zerschellen. Auf wen der Stein aber fällt, den wird er zermalmen. Darum sage ich euch, das Reich Gottes wird euch weggenommen und einem Volk gegeben werden, das die Früchte des Reiches Gottes bringt.

0: Liebe Schwestern und Brüder, der heutige Tag ist ein Schnittpunkt von ganz verschiedenen, aber vielleicht doch mit inneren Gemeinsamkeiten ausgestatteten Merkmalen oder Themen. Heute feiert die Kirche den 27. Sonntag im Jahreskreis, der als Erntedankgottesdienst hier in Kopfing gefeiert wurde, auch in der Pfarrei, in der ich heute Morgen im Bistum Passau dienen durfte. Wir haben Großerntedank gefeiert. Es ist aber auch der Gedenktag passenderweise heuer des heiligen Franziskus von Assisi, dem die Schöpfung ganz am Herzen lag, wie wir alle wissen und was sich in seinem wunderschönen Sonnengesang, den wir eingangs gehört haben, niedergeschlagen hat, was sich darin spiegelt. Diese Liebe zur Schöpfung, aber mehr noch zu ihrem Schöpfer. Und da ist dann noch der Grund, warum wir heute hier versammelt sind. Morgen begeht die Kirche das Fest des heiligen Bartolo Longo. Und beide Heilige, Franziskus und Bartolo Longo, haben etwas gemeinsam. Franziskus und Bartolo Longo haben eine tiefe Bekehrung erlebt. Und Franziskus und Bartolo Longo, und da wird das deutlich, waren beide oder wollten zumindest Ritter sein. Wollten zumindest bei Franziskus. Franziskus träumte von großen Ruhmestaten, von Titeln, von Macht, von Einfluss vielleicht. Er wollte den Traum eines jungen Mannes damals im Mittelalter leben und er konnte es sich als Sohn reicher Eltern leisten. Ein Rittertum, das eben geprägt war von Kämpfen, von Kriegen, aber dann auch eben Ruhm und Ehre und Beute in Aussicht stellte. Doch die Wirklichkeit hat diesen Träumen Grenzen gesetzt. Bei seiner ersten Schlacht gerät er in Kriegsgefangenschaft und im Gefängnis bekehrt er sich zutiefst. Er entsagt allem Ruhm und aller Pracht und aller Macht und lebt ganz für Gott. Bartolo Longo war auch Ritter, aber von ganz anderer Art. Er war im Ritterorden des Heiligen Grabes von Jerusalem. Und anstatt für sich und seine Selbstverwirklichung, seine doch illusionären und eitlen Träume zu kämpfen und andere dafür bekämpfen zu müssen, hat er für andere gekämpft. Im Thron seines Herzens saß der lebendige Gott, auch nach einer tiefen Bekehrung, wo vorher er zugelassen hat, dass alle möglichen Ungeister den Thron seines Herzens besetzen, hat er Gott, den Heiligen Geist, hat er auch Maria auf dem Thron und im Thronsaal seines Herzens Platz nehmen lassen. Im heutigen Evangelium hören wir vom Weinberg des Herrn. Damals schon im Alten Bund ein Bild für das Haus Israel. Es ist aber auch ein Bild für das Menschenherz. Ob mein Herz aus verbrannter Erde besteht oder ob aus dieser verbrannten Erde fruchtbarer Boden werden kann, liegt nur an einer klitzekleinen und doch so radikalen und weitreichenden Bewegung, ob ich dieses Herz dem lebendigen Gott zuwende, ob ich ihm mein Herz schenke, ob das, wofür ich arbeite, wonach ich strebe, für die Früchte, die ich ernten darf, ob das Früchte Gottes, Früchte des Geistes oder Ergebnis von Unkraut sind. Der Unterschied liegt in dieser kleinen, aber doch alles entscheidenden Umkehrung, Bekehrung meines Herzens. Wenn alles für mich ist, wird es ersticken und am Ende auch mich ersticken. Wo ich alles für alle und alle für Gott werden, da wird Leben und Liebe aufblühen und Frucht tragen in unseren Herzen, in unseren Familien und Gemeinschaften, in unserer Kirche, in unserer Welt. Da wird Gottes Reich sichtbar, als Reich der Liebe, des Friedens, ein Ort, ein Raum, eine zutiefst innige Beziehung, die mich durch und durch heil werden lässt. Amen.
1: Damit dieses Reich Wirklichkeit werden kann, braucht es nicht viel Geld und keine geschliffenen Schwerter. Es braucht Vertrauen. Wir haben vorhin im Barmherzigkeitsrosenkranz gebetet: Jesus, ich vertraue auf dich. Wenn wir es im Glauben bekennen, sagen wir genau das: Gott, ich glaube an dich. Es ist viel mehr so das Aufzählen von Lehrsätzen. Es ist ein Akt der Hingabe, des Vertrauens, dass er in seiner Wahrheit und Liebe mein Leben zur Frucht und Entfaltung bringt. Und so sprechen wir voll Vertrauen: Ich glaube an Gott, dem Vater,
2: dem Allmächtigen, dem Schöpfer des Himmels und der Erde, und an Jesus Christus, seinen eingeborenen Sohn, unseren Herrn, empfangen durch den Heiligen Geist, geboren von der Jungfrau Maria, gelitten unter Pontius Pilatus, gekreuzigt, gestorben und begraben, hinabgestiegen in das Reich des Todes, am dritten Tage auferstanden von den Toten, aufgefahren in den Himmel, er sitzt zur Rechten Gottes, des allmächtigen Vaters, von dort wird er kommen, zu richten die Lebenden und die Toten. Ich glaube an den Heiligen Geist, die heilige katholische Kirche, Gemeinschaft der Heiligen, Vergebung der Sünden, Auferstehung der Toten und das ewige Leben.

0: Jesus Christus, wir danken dir, dass du uns Patro Longo geschenkt hast. Er hat uns gezeigt, wie wir an der Hand der Mutter Gottes in dein barmherziges Herz gelangen können. Rette uns aus unseren Nöten.
1: Wir bitten dich,
0: Jesus, wir bitten dich, begleite alle Eltern und Erzieher. Lass sie erkennen, dass die Schule der Liebe aus deinem Evangelium die beste Ausbildung für ihr Leben ist. Jesus, wir wollen dir unsere Familien bringen. Gib uns die Einsicht, dass das Gebet die Versöhnung und Vergebung bringt, die den Frieden in der Familie und in der Welt wiederherstellt. Wir beten auch für alle Mysterienspieler, die das Leben des heiligen Patro Longo 2017 dargestellt haben. Möge ihnen der Einsatz im Schauspiel zum Segen werden und Patro ihr Fürsprecher sein, wenn Wunder nötig sind.
1: Wir bitten dich,
0: Jesus, wir wollen auch für unsere Verstorbenen beten. Schenke ihnen den ewigen Frieden bei dir und lass sie im ewigen Licht in deiner Herrlichkeit wohnen.
1: Wir bitten dich,
2: denn du bist ein Gott des Erbarmens, des Mitleids und der Menschenliebe. Ich preise dir jetzt und in Ewigkeit. Amen.
0: Die heutige Gesamtkonferenz vorne zu posten. Ein herzliches Vergelt's Gott.

0: Betet, Schwestern und Brüder, dass mein und euer Opfer Gott, dem barmherzigen Vater, gefalle.
1: Zum Lob unseres Heils Abends, zum Segen für uns und seine Herrlichkeit.

Wir preisen dich, heiliger Vater, denn groß bist du und alle deine Werke künden deine Weisheit und Liebe. Den Menschen hast du nach deinem Bild geschaffen und ihm die Sorge für die ganze Welt anvertraut. Über alle Geschöpfe sollte er herrschen und allein dir, seinem Schöpfer, dienen. Als er im Ungehorsam deine Freundschaft verlor und der Macht des Todes verfiel, hast du ihn dennoch nicht verlassen, sondern voll Erbarmen allen geholfen, dich zu suchen und zu finden. Immer wieder hast du den Menschen deinen Bund angeboten und sie durch die Propheten gelehrt, das Heil zu erwarten. So sehr hast du die Welt geliebt, heiliger Vater, dass du deinen eingeborenen Sohn als Retter gesandt hast, nachdem die Fülle der Zeiten gekommen war. Er ist Mensch geworden durch den Heiligen Geist, geboren von der Jungfrau Maria. Er hat wie wir als Mensch gelebt, in allem uns gleich, außer der Sünde. Den Armen verkündete er die Botschaft vom Heil, den Gefangenen Freiheit, den Trauernden Freude. Um deinen Ratschluss zu erfüllen, hat er sich dem Tod überliefert, durch seine Auferstehung den Tod bezwungen und das Leben neu geschaffen. Damit wir nicht mehr uns selber leben, sondern ihn, der für uns gestorben und auferstanden ist, hat er von dir, Vater, als erste Gabe für alle, die glauben, den Heiligen Geist gesandt, der das Werk deines Sohnes auf Erden weiterführt und alle Heiligung vollendet. So bitten wir dich, Vater. Der Geist heilige diese Gaben, damit sie uns werden Leib und Blut unseres Herrn Jesus Christus, der uns die Feier dieses Geheimnisses aufgetragen hat, als Zeichen des ewigen Bundes. Da er die Seinen liebte, die in der Welt waren, liebte er sie bis zur Vollendung. Und als die Stunde kam, da er von dir verherrlicht werden sollte, nahm er beim Mahl das Brot und sagte Dank, brach das Brot, reichte es seinen Jüngern und sprach: Nehmet und esset alle davon, das ist mein Leib, der für euch hingegeben wird.

Ebenso nahm er den Kelch mit Wein, dankte wiederum, reichte den Kelch seinen Jüngern und sprach: Nehmet und trinket alle daraus. Das ist der Kelch des neuen und ewigen Bundes, mein Blut, das für euch und für alle vergossen wird zur Vergebung der Sünden. Tut dies zu meinem Gedächtnis.

Geheimnis des Glaubens. Darum, gütiger Vater, feiern wir das Gedächtnis unserer Erlösung. Wir verkünden den Tod deines Sohnes und sein Hinabsteigen zu den Vätern, bekennen seine Auferstehung und Himmelfahrt und erwarten sein Kommen in Herrlichkeit. So bringen wir dir seinen Leib und sein Blut dar, das Opfer, das dir wohlgefällt und der ganzen Welt Heil bringt. Sieh her auf die Opfergabe, die du selber deiner Kirche bereitet hast, und gib, dass alle, die Anteil erhalten an dem einen Brot und dem einen Kelch, ein Leib werden im Heiligen Geist, eine lebendige Opfergabe in Christus zum Lob deiner Herrlichkeit. Herr, gedenke aller, für deren Heil wir das Opfer darbringen. Wir bitten dich für unseren Papst Leo, unseren Bischof Maximilian und die Gemeinschaft der Bischöfe, für unsere Priester und Diakone und für alle, die zum Dienst in der Kirche bestellt sind, für alle, die ihre Gaben spenden, für die hier versammelte Gemeinde, für dein ganzes Volk und für alle Menschen, die mit lauterem Herzen dich suchen. Wir empfehlen dir auch jene, die im Frieden Christi heimgegangen sind und alle Verstorbenen, um deren Glauben niemand weiß als du. Gütiger Vater, gedenke, dass wir deine Kinder sind und schenke uns allen das Erbe des Himmels. In Gemeinschaft mit der seligen Jungfrau und Gottesmutter Maria, mit ihrem Bräutigam, dem heiligen Josef, mit deinen Aposteln und mit allen Heiligen. Und wenn die ganze Schöpfung von der Verderbnis der Sünde und des Todes befreit ist, lass uns zusammen mit ihr dich verherrlichen in deinem Reich durch unseren Herrn Jesus Christus. Denn durch ihn schenkst du der Welt alle guten Gaben.

Wir heißen Kinder Gottes und sind es. Darum beten wir voll Vertrauen. Vater unser im Himmel, geheiligt werde dein Name. Dein Reich komme, dein Wille geschehe, wie im Himmel so auf Erden. Unser tägliches Brot gib uns heute und vergib uns unsere Schuld, wie auch wir vergeben unseren Schuldigen. Und führe uns nicht in Versuchung, sondern erlöse uns von.

0: Seht das Lamm Gottes, das hinwegnimmt die Sünde der Welt.
1: Ich bin nicht würdig, dass du eingehst unter meinem Dach, aber sprich nur ein Wort, so wird meine Seele gesund.
0: Kostet und seht, wie gut der Herr ist.
2: Liebe Mitfeinde am Radio, bringen wir dem Herrn ein Herz voll Sehnsucht und Liebe entgegen in der heiligen Kommunion. Mein Jesus, ich glaube, dass du im allerheiligsten Sakrament des Altares zugegen bist. Ich liebe dich über alles und meine Seele sehnt sich nach dir. Da ich dich aber jetzt im Sakrament nicht empfangen kann, so komme geistigerweise zu mir. Ich umfange dich und vereinige mich mit dir. Lass nicht zu, dass ich mich je von dir trenne. Amen.

0: Liebe Schwestern und Brüder, ich werde jetzt mit der Reliquie des heiligen Bartolo Longo zunächst den allgemeinen Segen spenden und dann darf jeder Einzelne, der möchte, nach vorne kommen und den Einzelsegen empfangen. Bleiben wir in der Liebe Gottes mit ihm, aber auch mit seinen Engeln und Heiligen und untereinander verbunden. Der Herr sei mit euch.
1: Und mit deinem Geist.
0: Auf die Fürbitte der seligen Jungfrau und Gottesmutter Maria und des heiligen Bartolo Longo segne und behüte euch der barmherzige und gute Gott, der Vater, der Sohn und der Heilige Geist.
1: Amen. Amen.
0: Geht hin in Frieden.
1: Dank sei Gott dem Herrn.
2: Christian und Irma Burgstaller verabschieden sich nun von Ihnen, liebe Hörerfamilie, aus der Pfarrkirche Kopfing im Bezirk Scherding in Oberösterreich anlässlich zum 100. Gedenktag des heiligen Bartolo Longo, der Apostel des Rosenkranzes. Wir wünschen Ihnen noch einen schönen Abend und einen gnadenerfüllten Rosenkranzmonat.

0: gesegneten Sonntagnachmittag, liebe Hörer von Radio Maria Österreich, Radio Maria Südtirol. Ich begrüße Sie zur Sendung Kirche im Aufbruch. Mein Name Barbara Mutsam. Heute ist der 4. Oktober, normalerweise der Gedenktag des berühmten und beliebten heiligen Franziskus. Gestern am 3. Oktober hat sich sein Tod zum 800. Mal gejährt. Daher feiern wir in diesen Tagen dieses Jubiläum und ehren den heiligen Franziskus. Unter anderem auch mit dieser Sendung, wenn es um unterschiedliche Ausprägungen der franziskanischen Lebensform heute in Österreich geht. Und dazu darf ich nun Bruder Stefan Kitzmüller und Silvia Giuliani begrüßen, die uns aus Oberösterreich zugeschaltet sind. Willkommen, und vielleicht wollt ihr uns zuerst einmal vorstellen und auch vielleicht persönlich mitteilen, was euch der heilige Franziskus bedeutet oder was ihr besonders schätzt an ihm, und dann mit eurem Impuls beginnen.
1: Ja, danke, dass wir da sein dürfen. Ich bin, wie gesagt, genau Bruder Stefan, und wir leben beide im Franziskanerkloster Pupping, das auch das Shalom-Kloster Pupping genannt wird. Und vielleicht zum Verständnis, warum wir beide hier sitzen. Hier in Pupping leben wir sozusagen gemischt, die unterschiedlichen Zweige der franziskanischen Familie. Silvia wird gleich selber noch sagen, wo sie dazugehört sozusagen. Ich bin Franziskaner der österreichischen Franziskanerprovinz, und Silvia.
2: Ja, hallo. Ja, ich bin die Silvia, ich bin auch hier zu Hause im Franziskanerkloster, und ich gehöre den OFS, der Franziskanische Säkularorden, hier in Österreich. Ja.
1: Und wir werden heute ein wenig berichten über die unterschiedlichen Ausprägungen des franziskanischen Lebens, welche Spuren dieser Franz von Assisi bis heute hinterlässt, wie er Menschen begeistert, fasziniert und auch sozusagen auf die Nachfolge Jesu lockt.
0: Also wir dürfen uns freuen, oder ich freue mich schon, bin gespannt, was wir heute Neues kennenlernen werden. Und ja,

0: Wort ganz an euch.
1: Ja, ich darf gleich jetzt anfangen und ich möchte gerne ein bisschen jetzt vom Bruder Stefan etwas erfahren oder dass er mal uns erzählt über den heiligen Franziskus. Und vielleicht, Stefan, kannst du uns einmal sagen, wer war der junge Franz von Assisi eigentlich, bevor er zum Heiligen wurde?
2: Ja, Franziskus lebte im Mittelalter, im Hochmittelalter, und es ist wichtig, ein wenig seinen Hintergrund zu kennen, um ihn besser zu verstehen und das, was ihm wichtig war, besser zu begreifen. Und er ist aufgewachsen eben als Sohn eines Buchhändlers, eines Industriellen, würden wir heute sagen. Sein Vater war Pietro Bernardone, ein reicher Mann der Stadt Assisi. Und er hat in seiner Jugend eigentlich eine sehr kriegerische Zeit erlebt dort in Assisi. Es hat Bürgerkriege gegeben. Die Unterschicht und die Bürgerlichen, zu denen auch Franziskus gehörte, haben mit den Adeligen um die Macht gekämpft. Es ist zu bürgerkriegsähnlichen Zuständen gekommen. Und Franziskus war da selber immer live dabei und hat mitgemacht. Und er ist sehr gut behütet und wohlbehütet aufgewachsen dort in diesem Elternhaus. Es ist ihm materiell sehr gut gegangen, hat sehr viel Geld immer bekommen und war deswegen dort in Assisi auch als der Festkönig bekannt oder der, der immer Feste gefeiert hat, seine Freunde eingeladen hat, und dann sind sie ganze Nächte lang durch die Straßen gezogen. Und jedenfalls hätte man damals, wenn man ihm begegnet wäre, diesem jungen Franz, sicher nie geglaubt, dass das einmal ein Heiliger werden wird. Das ist erst später so, hat sich sein Leben radikal, muss man sagen, geändert.
1: Ja, also du sagst, dass seine Umkehr aber ist nicht wahrscheinlich im Ganzen in einem einzigen Augenblick passiert. Welche Erfahrungen und Begegnungen haben ihn dann Schritt für Schritt dann verändert?
2: Ja, wie du sagst, genau, das finde ich auch das Sympathische an ihm, dass er sich nicht von einem Tag auf den anderen sozusagen, dass er Jesus kennengelernt hat und dann hat sich alles ganz radikal in seinem Leben verändert, sondern das ist Schritt für Schritt geschehen. Zuerst einmal wollte er Karriere machen, er wollte Ritter werden. Seinem Vater hat das eigentlich nicht gefallen, der wollte, dass er das elterliche Geschäft übernimmt und Buchhändler wird. Und er, Franziskus, wollte dann eben anders Karriere machen, Ritter werden. Doch diese Ritterträume, die sind dann irgendwie wieder zerbröselt. Er ist dann mit einem Ritter mitgezogen und hat dann aber schon einen Tagesritt von Assisi im Traum eine Stimme gehört: Franziskus, Franziskus, warum läufst du diesem Knecht nach, wenn du auch dem Herrn folgen könntest? Und Franziskus hat keine Ahnung, welchen größeren Herrn als diesem Ritter, den er danach läuft, dem er nachfolgt, es geben könnte. Also er kennt den Herrn, er kennt Jesus eigentlich noch nicht, aber er hört irgendwie auf diese Stimme im Traum, auf dieses Gefühl, und er kehrt wieder zurück nach Assisi und ist noch ratloser als zuvor. Und dann gibt es eben diesen Bürgerkrieg in Assisi, wo er dann auch in Gefangenschaft kommt und jedenfalls sein Leben sich dann Schritt für Schritt ändert. Es würde jetzt wahrscheinlich zu lange dauern, das genau auszuführen. Aber ein wichtiger Punkt seiner Bekehrung ist dann auch die Begegnung mit einem Aussätzigen, mit einem schwer kranken Menschen, dem er damals begegnet ist. Und diese Aussätzigen, die hatten Hautkrankheiten, ekelige Geschwüre an der Haut. Und normalerweise ist Franziskus vor denen immer davongelaufen. Er hat eine riesen Abscheu gehabt vor denen. Und einmal begegnet er dann so einem und er bringt es nicht übers Herz, davon zu laufen, sondern er wirft ihm dann Münzen zu und will dann wegreiten, sozusagen seinem inneren Impuls folgen. Und dann merkt er aber, es ist nicht genug, dass ich dem Geld gebe. Der braucht jetzt menschliche Zuwendung, jemanden zum Reden, Zeit. Ich muss dem auch mehr schenken. Und so steigt er vom Pferd und umarmt diesen Aussätzigen. Und das ist auch ein wichtiger Schritt seiner Bekehrung dann, wo er irgendwie seinen eigenen Schweinehund überwindet, könnte man sagen.
1: Und in die Biografie von Franziskus steht auch eben, dass er nach dieser Erfahrung mit den Aussätzigen einmal auch unten in die Portiuncula das Evangelium hört von der Aussendung und oder beziehungsweise von Johannes Evangelium, wo da gesagt wird, dass die Leute sollen einfach ohne Stab, ohne Stock, einfach so auf die Welt rundum ziehen. Und der Franziskus sagt da, das ist jetzt das, was ich leben will. Einfach so, dann kann man dann so sehen, sagen, dass der Franziskus eigentlich nach der Form dieses heiligen Evangelium leben wollte. Also wirklich so wie die Botschaft des Evangeliums da ist, einfach leben wollte. Und was war jetzt an diese Entscheidung damals so neu und radikal?
2: Naja, eben das Evangelium zu leben, das hat Franziskus eben sehr, sehr wörtlich immer genommen. Also er ist ja damals, als er in Portiuncula dieses Evangelium gehört hat, von dem du sprichst, ist er aufgehüpft und hat ausgerufen, das ist es, was ich will. Wir müssen uns vorstellen, wenn heute in der Kirche im Gottesdienst jemand aufhüpfen würde und schreien würde, das ist es, was ich will, da würden wir aber wahrscheinlich uns Sorgen machen um diesen Menschen. Aber Franziskus hat das getan, weil er gemerkt hat in diesem Augenblick, ja, das Evangelium spricht jetzt zu ihm. Und eben was da besonders war damals, war vielleicht, dass er eben so diesen Teil der Botschaft Jesu auch, dieses Verhalten Jesu immer nachgeahmt hat, wie Jesus mit Menschen umgeht, wie Jesus auf arme Menschen zugeht, wie Jesus auf Ausgegrenzte zugeht, die eigentlich in der damaligen Gesellschaft keinen Platz hatten, die ausgestoßen wurden, die auch von den Schriftgelehrten und Pharisäern damals als ganz schlimm angesehen wurden und nicht den Gesetzen entsprechend, ist Jesus immer auf diese Menschen zugegangen, hat sie hereingenommen, integriert. Und das, könnte man sagen, ist bei Franziskus dann auch das Starke, dass er dieses Element wieder in die Kirche hereinbringt, in eine mittelalterliche Kirche, die auch vielfach mit der Macht sozusagen im Bunde steht und sehr reich ist, auch politische Interessen hat, und dass er dieses Element des Evangeliums, diesen Umgang Jesu mit den Armen, wieder sehr stark in seine Kirche hereinbringt und lebt.
1: Ja, und dann gibt es auch diese Clara. Dann tritt eine Clara auf. Also in der Geschichte kennen wir auch die heilige Clara, die gleichzeitig zum Franziskuszeit auch gelebt hat. Und kannst du vielleicht, Stefan, sagen, wer war diese junge Frau aus Assisi und was hat sich dann an Franziskus eigentlich und an seinen Weg angesprochen?
2: Ja, das ist ganz wichtig. Die Clara wurde über Jahrhunderte etwas unterschlagen, dass es auch die Clara gegeben hat, die eigentlich eine Adelige war, also aus einer ganz anderen gesellschaftlichen Schicht kommt als Franziskus, von der Familie Offreducci in Assisi. Und diese Clara, die hört dann relativ bald von Franziskus, dass es da diesen verrückten Francesco Bernardone gibt, der ganz anders sozusagen handelt und lebt, als es sich die Menschen in Assisi und auch sein Vater von ihm erwarten. Und Clara ist sofort fasziniert davon, aber sie hat keine Chance, ihn zu sehen, weil damals diese adeligen Töchter in den Wohntürmen mehr oder weniger gefangen waren. Die durften nicht einfach auf den Markt gehen oder irgendwo hinaus. Und über ihren Cousin, den Cousin von der Clara, das war ein Rufino, der hat schon zu Franziskus und seinen Gefährten dazugehört. Und dieser Rufino stellt dann einen Kontakt her. Und Clara sagt dem Franziskus, ich möchte auch so leben wie du. Mich fasziniert das, mich bewegt das im Herzen. Aber Clara ist doch ziemlich viele Jahre jünger als Franziskus. Und Franziskus zweifelt zuerst, ob das überhaupt wirklich sozusagen eine Berufung ist oder nur so ein Strohfeuer, ein momentanes. Und er sagt der Clara, okay, jetzt warten wir noch ein wenig, vielleicht vergeht das wieder. Aber die Clara bleibt dann dabei über Jahre. Und so merkt Franziskus, dass sozusagen es wirklich der Wille Gottes ist, dass er ihr, Clara, auch irgendwie auf so einen Weg der geistlichen Nachfolge hilft. Und nach vielen Umwegen gründet Clara dann in San Damiano, das es heute noch gibt, ihre Gemeinschaft der Damianitinnen, wie sie zuerst genannt werden. Und später werden sie dann Clarissen genannt, nach der heiligen Clara. Und sie ist eine, die mehr oder weniger zu Franziskus gehört. Die beiden sind in ihrer Beziehung zu Jesus, in ihrer Spiritualität und wohl auch als Menschen sich sehr nahe gestanden und haben sich gegenseitig auch dort und da korrigiert. Es ist auch interessant und schön zu sehen, aber auch sehr gestärkt gegenseitig.
1: Genau, du sagst jetzt, dass die gegenseitig sich gestärkt haben und begleitet haben, aber eben die Clara war eigentlich mehr als eine Begleiterin des Franziskus. Kannst du uns sagen, was macht dann ihre Eigenständigkeit eigentlich und ihre besondere Berufung aus?
2: Clara ist zum Beispiel, also vielleicht fange ich so an, die Clara ist sozusagen von ihrem Menschsein ganz anders als Franziskus. Franziskus ist der Extrovertierte von seinem Charakter her, von Natur her. Er braucht immer Menschen um sich eigentlich und er hält es mit sich selber vielleicht ein bisschen schwer aus. Und Clara, vielleicht auch durch ihre Familie, durch dieses Eingeschlossensein da im Wohnturm, ist der introvertiert. Und bei beiden kommt durch die Begegnung mit Gott, durch den Glauben etwas hinzu. Franziskus schafft es plötzlich auch mit sich selber zu sein, obwohl er eigentlich so extrovertiert ist. Er geht ins Gebet, in die Kontemplation. Und die Clara, umgekehrt, die eher introvertiert ist, die ist plötzlich mit der Königstochter von Prag, mit Agnes von Prag im Briefverkehr. Und sie streitet mit dem damaligen Papst um die Anerkennung der Ordensregel, die sie als erste Frau in der Kirche geschrieben hat. Und sie ringt eigentlich bis einige Tage vor ihrem Lebensende darum, dass diese ihre Ordensregel anerkannt wird. Also die erste Frau in der Kirche, die für ihre Gemeinschaft eine Ordensregel schreibt. Und so ist sie, Clara, schon eine sehr eigenständige Persönlichkeit und auch die eigene Gründerin ihrer Gemeinschaft wiederum. Genau. Aber in enger Verbindung immer mit Franziskus. Das ist ihr wichtig und vor allem ihm vielleicht gar nicht so. Das ist ja auch interessant, aber es führt jetzt zu weit.
1: Ja. Ja, also die zwei, also Clara und Franziskus, lebten dann vor 800 Jahren. Ja, da feiern wir genau heuer ein ganz schöne, nette Runde Jubiläum. Und was macht dann Ihre Botschaft auch heute noch aktuell?
2: Ich glaube, dass Ihre Botschaft vielleicht gerade jetzt im aktuellen Moment der Geschichte wieder sehr aktuell ist. Vor allem, da sehe ich diese Friedensbotschaft. Franziskus, ein versöhnter Mensch, könnte man sagen. Ein Mensch, der es auf einem langen Lebensweg Schritt für Schritt geschafft hat, mit sich selber in Frieden zu kommen und von daher dann auch Menschen Frieden zu bringen. Wir kennen die Geschichte von Wolf von Gubbio, wo er die Stadt Gubbio, die Einwohner dort mit einem bösen Wolf, der in Wirklichkeit wohl ein Adeliger aus der Gegend war, der die Leute steuerlich ausgenommen hat, was man aber nicht so genau aufgeschrieben hat, der die versöhnt hat miteinander, diesen Adeligen und diese Menschen dort, und der in Arezzo die Dämonen aus der Stadt ausgetrieben hat, Dämonen des Hasses, des Neides zwischen den Menschen. Und ich denke, heute, wo auch vielfach da Krieg da ist, unterschiedliche Interessen und das gemeinsame Denken, das Denken ans Gemeinwohl immer mehr in den Hintergrund tritt, hat Franziskus uns sehr viel zu sagen und auch die Clara. Und vielleicht noch ein zweiter Aspekt, der Bezug zur Schöpfung. Die beiden stehen in einem liebevollen und offenen Bezug zur Schöpfung, zur Natur. Franziskus ist ja dafür bekannt, dass er mit den Tieren geredet hat und dass er den Sonnengesang geschrieben hat. Und heute stehen wir oft, glaube ich, in einem Aggressionsverhältnis zur Schöpfung, beuten sie aus, sehen oft nur das, was man an seltenen Erden ist sehr viel die Rede und Erdöl und wie man die Erde, die Natur ausbeuten kann. Und die beiden haben einen anderen Bezug und auch da können wir, glaube ich, für heute lernen und noch in vielen anderen Dingen.
1: Ja, danke, Bruder Stefan, für diesen Einblick in das Leben des heiligen Franziskus und Clara.

0: Bruder Stefan, aus den Gefährten rundum um Franziskus, aus den weniger Gefährten, wurde rasch jetzt eine große Bewegung. Kannst du uns sagen, wie ist dann entstanden der Franziskanerorden? Wie hat sich entwickelt?
1: Es haben sich Franziskus sehr schnell andere angeschlossen, die begeistert waren von dieser Lebensform. Und als es 12 waren, sind sie nach Rom und haben eine erste Ordensregel anerkannt bekommen vom Papst Innozenz III. Und dann sind sie sehr schnell gewachsen, sind dann bald auch über die Alpen. Und man kann sagen, dass es um 1220 schon über 12.000 Minderbrüder, wie man sie damals genannt hat, gegeben hat.
0: Genau, du hast es schon gesagt, jetzt dann Franziskus nennt seine Gemeinschaft, sagt es ein mindere Bruder, also Frate Minori. Was steckt in diesem Namen, was bedeutet?
1: Mindere, das hat nichts mit minderwertig oder so zu tun, in diesem Sinn, wie wir es im deutschen Sprachraum vielleicht benutzen, sondern minder im Sinn von einfach unter den Menschen, nicht von oben herab, nicht hoch zu Ross, sondern einfach im Zweifelsfall eher sich dienend unter die Menschen stellen, als sich über die Menschen stellen. So, das wäre das Verständnis der Minoritas.
0: Ja, und kommen wir gleich, machen wir einen großen Sprung zu heute. Wie sieht das franziskanische Ordensleben heute konkret aus? Und was unterscheidet es etwas vom Leben einer Diözesanpriester?
1: Es ist eben Ordensleben, also der Diözesanpriester verspricht dem Bischof den Gehorsam und er ist praktisch im Dienst des Bischofs für Gott, für die Menschen. Und als Ordensleute gehören wir zu einer Franziskanerprovinz, zu einer Gemeinschaft von Männern, Franziskanern, die in einem gewissen Territorium leben und dort sehr unterschiedlich wirken. Und das geht dorthin, dass wir einmal nicht alle Priester sind, das ist vielleicht einmal das Wichtigste. Wir sind ursprünglich auch von Franziskus her eine Laiengemeinschaft. Die ersten Brüder waren nicht Priester und erst mit der Zeit sind sehr viele Priester in den Orden gekommen. Und heute ist es eben so, dass einige von uns eben als Priester wirken, viele vielleicht sogar, einige im Pfarren und andere als Brüder vom Dienst in Altenheimen bis zu unserem Habitschneider in der Provinz, der die Habite macht, bis zu Brüdern, die Pförtner sind oder anderweitig auch sozial tätig sind. Einige von uns leiten Pfarren und es gibt unglaublich vielfältige Dienste, sodass sehr viele unterschiedliche Begabungen vorkommen dürfen.
0: Ja, und Franziskaner werden besonders mit Armut verbunden. Und geht es dabei nur darum, jetzt möglichst wenig zu besitzen, oder steckt mehr dahinter?
1: Vielleicht muss man sagen, dass Armut ja an sich nichts Positives ist. Das habe ich schon manchmal gehört auch. Armut ist ja nichts Positives. Menschen, die selber arm und uns viel gefehlt hat, die sagen, das ist nichts, was ich anstreben möchte, arm zu sein. Und bei uns Franziskanern, wenn wir heute behaupten würden, ich bin arm, dann würde das nicht stimmen, weil ich alles habe, was ich brauche. Mir geht es gut, ich habe genug zu essen, ich habe wirklich im Vergleich zu sehr vielen Menschen auf dieser Welt sehr viel. Aber so diese Armut im Sinn einer inneren Haltung vielleicht auch, die eigene Armut annehmen zu können, weil wir Menschen in gewisser Weise, jeder vielleicht woanders, arm sind, also spirituell arm, und auch aber in der Lebensführung einfach zu bleiben. Wir haben selber kein Bankkonto, wir haben selber kein eigenes Auto, sondern haben in den Gemeinschaften meistens ein, zwei, drei Autos. Wir haben in dem Sinn kein eigenes Einkommen, sondern das Einkommen, wenn ein Bruder etwas verdient, geht in die Gemeinschaft. Und so versuchen wir unsere Lebensführung einfach zu halten. Genau.
0: Danke, ja, genau. Ja, eben. Der Orden hat im Lauf der Jahrhunderte sehr unterschiedliche Aufgaben übernommen. Was ist trotzdem alle Änderungen, neue Dinge, die dazugekommen sind, dann gleich geblieben?
1: Ich glaube, das ist eine ständige Herausforderung, sozusagen uns nicht zu sehr vom ursprünglichen Charisma zu entfernen. Und das war durch alle Jahrhunderte immer eine Herausforderung. Darum hat es auch innerhalb des Ordens immer wieder Gruppen gegeben, die mehr zu den Ursprüngen, zu den ursprünglichen Gedanken zurück wollten. Also wenn ich jetzt ganz auf der Ebene der Strukturen bleibe, ist es heute noch so wie zur Zeit von Franziskus schon, dass es Franziskanerprovinzen gibt, jeweils mit einem Provinzial und einem Definitorium, das ein beratendes Gremium ist, dass die Ordensausbildung und viele äußere Dinge auch von den Aufgaben her sogar, was Seelsorge betrifft und so, gleich geblieben sind. Aber ich glaube, das ist nur an der Oberfläche und an den Strukturen. In Wirklichkeit geht es ums Charisma, das zu behalten. Und eben dieser Zugang zu den Armen, zur Schöpfung, die Einfachheit, immer wieder dazu zurückzukehren, das ist, glaube ich, das, was auch eine Kunst ist, über die Jahrhunderte in den sich verändernden Zeiten.
0: Ja.
1: Ich weiß nicht, ob das deine Frage beantwortet.
0: Ja. Ja, Bruder Stefan, jetzt noch eine wichtige Frage. Was denkst du denn jetzt, wenn Franziskus heute einen Franziskanerkloster besuchen würde? Was würde er wohl wieder erkennen und wo würde er uns neu herausfordern?
1: Also ich glaube, wenn Franziskus heute ein Franziskanerkloster besuchen würde und er sozusagen aus dem Mittelalter, aus seinem Denken damals herauskommen würde, dann würde er ziemlich die Krise bekommen, weil sich die Zeiten verändert haben und auch der Orden sich extrem schon zur Lebenszeit von Franziskus verändert hat. Aber ich glaube, er würde Menschen vorfinden, Brüder, die im Herzen Menschen sind, die auf die eine oder andere Art eine Begeisterung für Jesus Christus haben, die ihre Stärken haben und auch ihre sehr großen Schwächen manchmal, so wie ich selber und jeder wohl von uns. Und ich glaube, vielleicht würde er sozusagen aus seiner Sicht der Ewigkeit jetzt, wo er jetzt ist, einen anderen Blick haben, als der historische Franziskus kommen würde. Dann würde ich eher kritisch sein, ob er nicht sehr streng mit uns ins Gericht gehen würde.
0: Ja, werden wir sehen dann. Okay, Bruder Stefan, danke dir mal jetzt für deine Gedanken mit uns.
1: Gerne. Danke.

0: Sie hören die Sendung Kirche im Aufbruch am heutigen Sonntagnachmittag mit dem Thema Einfach leben. Unterschiedliche Ausprägungen der franziskanischen Lebensform heute in Österreich. Dazu sprechen Bruder Stefan Gitzmüller und Silvia Giuliani. Und wir haben schon viel gehört über den heiligen Franziskus, über die heilige Clara, ihr Leben, aber auch das franziskanische Leben. Ja, wie es denn wäre, wenn der heilige Franziskus zum Beispiel jetzt einmal kommen würde ins Kloster, eine ganz tolle Frage. Ja, und ich glaube, weitere Fragen werden uns da jetzt noch gestellt und wir dürfen zuhören und mehr vom heiligen Franziskus und sein Leben erfahren. Bitteschön.
1: Ja, Silvia, ich hätte da gleich die erste Frage. Und zwar, der OFS ist ja eine der Ausprägungen der franziskanischen Familie, einer der Zweige, der franziskanische Säkularorden, heißt er auch, aber was bedeutet dieses OFS eigentlich? Das klingt ja ein bisschen wie ORF, oder?
2: Ja, OFS ist eigentlich eine Abkürzung von einem drei Worte, Ordo Franciscanum Secularis, die noch einmal jetzt in Deutsch übersetzt, dann sagen wir eine weltliche franziskanische Orden. Ja, das heißt, aber kurz gesagt, OFS, dann O steht für Ordo. Das heißt, es ist eine Familie, die nach einer Ordnung, eine Regel, also eine Ordnung hat, die folgt. Franziskanus, das heißt, an Franziskus orientiert. Und Säkularis steht das für Welt. Das einfach in, ist eine Familie, ist eine Gruppe, ist in eine Gemeinschaft, die einfach in die Welt lebt. Ja, das heißt, es sind Mitglieder, die einfach Leute, die in der Welt leben, nicht zurückgezogen sind in einem Kloster, aber sich orientieren praktisch an das Leben, an das Charisma der Franziskus, genau, des heiligen Franziskus. Und es ist wichtig auch zu sagen, dass es eine internationale Orden ist. Also wir sind präsent auf die ganze Welt. Genau. Und jede Nation ist dann für sich organisiert, aber wir sind eine weltweite Gemeinschaft, ja, präsent auf der ganzen Welt.
1: Ich habe ja gehört, dass man früher den OFS auch als den dritten Orden bezeichnet hat. Und ich habe das bei meiner Oma, bei den Sterbebildchen auch oft gesehen, Mitglied des dritten Ordens in ihrer Sammlung, dass früher da viele Leute dazugehört haben. Wie entstand diese franziskanische Lebensform? Ist der dritte Orden gleichzusetzen mit dem OFS? Und eben, wie entstand dann diese Lebensform überhaupt?
2: Genau. Also dritten Orden ist ein Begriff, die jetzt schon alte Begriff, aber genau, wie jetzt ein franziskanischer dritten Orden gibt und ja, uns genannt worden ist, es gibt auch einen dritten Orden bei anderen Ordensfamilien, so wie den Dominikaner oder Karmeliten. Also man hat damals bezeichnet die Laien, die einfach leben wollten wie die Ordensmänner oder Frauen, die sich einfach an diese Spiritualität orientiert haben. Die waren einfach Laien, die nicht im Kloster gelebt haben, sondern eben die Spiritualität als Orientierung genommen haben. Dann wurden genannt als dritten Orden. Für uns, wir Franziskaner, diese Bewegung ist entstanden schon zur Zeit des heiligen Franziskus im 12. Jahrhundert. Das kann man sagen, so viele Leute haben es einfach eben geschaut auf Franziskus und seine Mitbrüdern, die immer größer geworden sind, immer mehr geworden sind und mehr interessant geworden sind. Aber es waren einfach so viele Menschen, die einfach ihren Leben in die Familien gelebt haben, einfach normal gelebt haben sozusagen und nicht in die Klöstern. Sie haben gewusst, ja, meine Berufung ist nicht Priester zu werden, meine Berufung ist nicht Bruder zu werden, sondern ich habe Kinder, ich habe Familien und ich lebe so, ja. Und so ist entstanden eigentlich diese Bewegung, die an die Spiritualität und an diese Bewegung von Franziskus sehr fasziniert war und die haben eigentlich diese Spiritualität übernommen. Und so im Jahr 1289 ist dann die Bewegung so groß geworden, dass der Papst Nikolaus IV. Offiziell diese Bezeichnung, die dritten Orden des heiligen Franziskus, gegeben hat und ist diese Lebensform dann offiziell bestätigt worden. ist weiter gegangen, eine lange Geschichte, bis dass wir dann im Jahr 1978, der Papst Paul VI. Hat die offizielle Regel approbiert, die wir jetzt auch leben, und somit auch der offizielle Namen gegeben, OFS, an unsere Gemeinschaft gegeben hat. Genau. Kurz gesagt, was uns unterscheidet im Vergleich an die anderen dritten Orden, dass wir eigentlich eigenständig sind. Das heißt, wir haben unsere eigene Regel, Konstitutionen und Statuten, unsere Vorstand, also wir sind jetzt eigenständig. Und wir haben eine enge Beziehung mit dem ersten Orden, das heißt die Franziskaner oder die Kapuziner oder die Brüder, die Konventualen. Von denen bekommen wir immer eine geistliche Assistent oder wir sind so, so verbunden in diese Richtung, genau, mit denen. Ja, ja, ich hoffe.
1: Aber ihr habt eigene Vorsteher und eigene, ja. Also die
2: genau.
1: Das hat eine eigenständige kirchliche Gemeinschaft.
2: Eigentlich. Genau. Das ist eine kirchliche Gemeinschaft, eine kirchlich anerkannten Orden, die selbstständig ist eben. Und die Beziehung zu der Franziskaner ist nicht so, dass die jetzt wie bei einem anderen dritten Orden der Provinzial von denen jetzt unsere Obere ist, sondern wir haben unseren eigenen Vorstand, Vorsteher. Also wir sind so organisiert in kleine Gemeinschaft bis Regionen und Nationen und dann internationale Gemeinschaft. Okay. Ja.
1: Wir Franziskanerbrüder legen ja die Ordensgelübde ab in der feierlichen Profess. Und bei euch gibt es ja das Versprechen. Was bedeutet das Versprechen?
2: Genau. Ja, also ich würde sagen, das Versprechen ist, es ist mehr so eine persönliche und verbindliche Entscheidung, das eigene Leben eigentlich nach dem Evangelium in diese franziskanische Lebensweise zu gestalten. Diese Versprechen, die wir ablegen, kommt einfach nicht so aus der Luft einfach runter, sondern jemand, der sich interessiert an unsere Orden, wird eingeladen, mit einer Zeit kennenlernen, bei die Gemeinschaften treffen, dann gibt es eine Zeit der Vorbereitung, einfach eine Zeit, wo man schaut jetzt, okay, passt es für mich oder passt nicht diese franziskanische Gemeinschaft, franziskanische Orden, und dann eben gibt es diese Versprechen, wo ich dann mein Leben lang, ich kann diese Versprechen für auf Zeit oder auf Leben lang ablegen. Und es ist so ein offizieller Akt vor der Kirche. Also es wird jetzt ganz offiziell gemacht. Und es ist eine verbindliche auch Versprechen gegenüber der Gemeinschaft und gegenüber bestimmten Aufgaben, die einfach in der Gemeinschaft da sind. Dienste und Ämter, die immer wieder dann eben dann bei uns gibt. Und es ist eigentlich eine verpflichtende Sache, die wir versprechen nicht anders, das Evangelium im Alltag zu leben und das Evangelium und das Jesus Christus einfach Zeugnis dafür zu geben, nach dem Beispiel des heiligen Franziskus von Assisi. Genau, und in der Welt, mitten in der Welt, das heißt, jeder in seinem Lebensstand, wo er lebt, in seiner Arbeitssituation, also genau, nicht im Kloster, sondern wo ich bin gerade, also in meinem Lebensstand.
1: Ja, also ich habe jetzt besser verstanden, dass der OFS sozusagen über eine Gebetsgruppe oder einen christlichen Freundeskreis hinausgeht, sondern dass es schon eine konkrete kirchliche Gemeinschaft ist mit einer Struktur. Welche Bedeutung hat die konkrete Gemeinschaft für den OFS?
2: Ja, die konkrete, also die Gemeinschaft, die ist eigentlich ist der kleine Kern von unserer Orden, würde ich sagen, weil aus dem startet alles. Es ist der Ort, wo wir uns regelmäßig treffen. Genau, ich habe es vorher nicht gesagt, aber das ist eben so, wir treffen uns regelmäßig in unseren Gemeinschaften, einmal im Monat am meisten. Alle Mitglieder treffen sich zusammen.
1: Was macht ihr da?
2: Genau, also wir treffen uns für Gebetzeiten am Anfang oder dann haben wir oft auch Austausch über das Evangelium oder wir reden über aktuelle Themen oder wir machen soziale, karitative Einsätze oder wir machen Ausflüge. Also das ist jetzt unterschiedliche, nachdem wie die Gemeinschaft auch zusammengestellt ist. Aber man trifft sich am meisten in, wo ein Franziskanerkloster gibt, dann treffen wir uns dort oder in eine Kirche, also wo eine Pfarre gibt. Aber auf jeden Fall ist auch sehr wichtig, dass die Gemeinschaft ist auch sehr verbunden mit der lokalen Kirche. Es ist auch ein Ausdruck von Präsenz sein in die lokale Kirche, verbunden sein mit der lokalen Kirche. Genau, ja, also ja.
1: Jetzt noch eine sehr persönliche Frage. Du kannst einfach sagen, was du dazu möchtest.
2: Ja.
1: Aber ich wollte dich noch fragen, was hat dich persönlich zum OFS geführt und was bedeutet dir jetzt heute diese Berufung?
2: Ja, also ich muss sagen, man hat vielleicht auf meine Sprache gemerkt, dass ich nicht Österreicherin bin, sondern bin Italienerin. Und in Italien, das OFS ist sehr bekannt. Also das ist jetzt in jeder Ecke, wo du dich umdrehst und schaust, San Franziskaner. Also, und also für mich, das OFS ist etwas bekannt, so also wie die Franziskaner. Und in meiner Jugend, ich war auch bei der franziskanischen Jugend dabei. Und so war für mich jetzt quasi normal, jetzt beim OFS dabei zu sein wollen, weil es diese franziskanische Spiritualität entspricht auch mein Wesen. Also für mich ist auch Berufung und Identität quasi das Gleiche. Also ich könnte nicht sagen, ich bin sowas und was. Also meine Spiritualität ist sowas. Und ja, also Berufung und Identität ist für mich das eine. Mhm. Und es ist für mich auch interessant und es ist jetzt eigentlich immer wieder eine, wie soll ich sagen, ja, ein Auftrag, den jeder Christ eigentlich an sich hat, durch die Taufe diese Auftrag zu erfüllen. Also die, was wir in die Taufe bekommen haben, dann, und es ist für mich mehr eine bewusste Entscheidung für diesen Auftrag, den ich in die Taufe bekommen habe, noch einmal zu leben. Also diese Berufung für mich einfach ein Ja zu sagen, konkret zu dieser Berufung, zu dieser franziskanischen Spiritualität, aber eben zum Christsein einfach. Klar, und ein bisschen mehr für mich selber in erster Linie, ja, einfach so.
1: Eine konkrete Form dessen, was man in der Taufe eigentlich mitbekommen hat, zu leben und
2: genau,
1: zu
2: entfalten. Genau, einfach einen konkreten Ja dazu, ein bisschen mehr, ja, konkret für mich jetzt zu sagen. Okay, Silvia, sagst du selber einmal ein Ja dazu? Damals als kleines Kind, ein Baby in der Taufe kann man nicht wirklich Ja sagen, aber jetzt, ich habe es jetzt im OFS für mich jetzt ein großes Ja dazu gesagt.
1: Ja, vielen Dank für diese Einführung in den OFS, in den franziskanischen Säkularorden.
2: Danke.

0: Ja, wir kommen ja jetzt zum Shalom-Kloster Pupping, zu unserem Franziskanerkloster hier, das hier in gewisser Weise sehr speziell ist, weil unterschiedliche franziskanische Lebensformen hier in einem Haus zusammenleben. Und da wollte ich dich, Silvia, jetzt fragen, was ist eigentlich das Besondere hier im Haus an unserer Gemeinschaft? Auch für dich persönlich, aber auch so von den Formen.
1: Ja, ich glaube, ich fange an von den Formen her selber, dass wir jetzt hier zur Zeit dastehen. Also das ist so, in unserem Haus leben jetzt Franziskanerbrüder. Dann sind wir eine kleine Gruppe Laien, die den OFS zugehören. Und dann eine Frau, also die Schwester Marie-Therese, die eigentlich also geweihte Frau ist. Und dann eine große Gruppe Gäste. Also immer wieder sind Gäste, Leute, die mit uns mitleben für eine lange, kurze Zeit und auch für eine Zeit leben mit uns auch Leute, die wirklich in Schwierigkeiten sind. Jetzt haben wir zum Beispiel Ukrainer da. Vor die Jahren hatten wir auch Leute, Flüchtlinge aus dem Iran, aus Syrien. Genau, also es ist eine bunte Gemeinschaft, wo alle, also von der franziskanischen Familie kann man sagen, sind wir alle da. Genau, präsent im Haus. Das macht, glaube ich, das ist was Besonderes unter dem gleichen Dach.
0: Das nicht auch sehr spannungsvoll, so unterschiedliche Menschen, eben Ordensleute, nicht Ordensleute.
1: Ja, das sagst du. Genau. Ich sage immer, dass wir in unserer Gemeinschaft so bunte Vogelgemeinschaft sind, weil es ist von einer Seite sehr spannend, weil eben verschiedene Berufungen dann da sind, aber und auch Männer und Frauen, aber von anderer Seite ist es auch sehr bereichernd, weil wirklich jeder bringt das Seine dazu und ich sage auch eine Bereicherung in dem Sinn, weil wir sind ein Haus offen für Gäste und ich sehe immer wieder, dass Gäste irgendwie das Seinen finden können. Einmal fühlen sich mehr zu den Brüdern hinzugezogen als Gesprächspartner. Oder sind wir Frauen da und dann kommen eher Frauen, die jetzt eher mit uns ins Gespräch kommen. Oder selber für die Aufgaben, die im Haus jetzt, muss ich sagen, zum Beispiel den Alltags. Also die Frauen haben einen Blick für gewisse Dinge, die Männer einen Blick für andere Dinge und so kompensiert sich das Leben. So wie in einer normalen Familie sind wir da eigentlich, ja. Also jeder macht das Seine, aber dann sind wir dann. Es passt alles zusammen eigentlich. Ich glaube, das würde eine ohne den anderen nicht so gut leben, so wie wir jetzt miteinander leben. Genau, ja.
0: Okay, ja, vielleicht ist das ein wenig das Geheimnis auch, dass man eigentlich weiß, dass man sich gegenseitig braucht, so wie in einer,
1: In
0: ähnlich wie in
1: eine
0: einer Familie.
1: Familie,
0: Ja,
1: ja.
0: okay, na, zur zweiten Frage. Du hast ja vorher gesagt, als Mitglied des OFS, früher Dritter Orden,
1: Ja.
0: lebt man in der Welt, im Beruf, in Familie. Aber du lebst trotzdem hier im Kloster. Wie geht das?
1: Ja, das ist eine Verwirrung pur. Wenn die Leute fragen, was tust du denn, wer bist du denn? Weil das ist wirklich immer so. Ja, also ich lebe hier, weil, also als Erste, ich sehe nicht das Wort Kloster, sondern ich sehe als Erste die Gemeinschaft. Also ich bin jetzt in einer Gemeinschaft. Natürlich ist es eine Ausnahme, weil als OFS-Mitglied, man lebt jetzt in eine eigene Familie oder sowas. Aber wir sind hier, auch die anderen Frauen, die hier im Haus sind, sind auch OFS-Mitglieder. Und wir sind da in der Gemeinschaft hier zusammen. Das ist ein bisschen eine Ausnahme von unserer Lebensform. Und ja, im Vergleich an andere OFS-Mitglieder, ich habe schon die Gemeinschaft da, ich habe die Gebetszeiten schon im Haus, was die anderen eigentlich suchen. Das ist für mich was Besonderes. Aber mir damals, als ich gekommen bin in Österreich, ich war noch nicht OFS-Mitglieder und mir war es wichtig, eben diese Elemente Gemeinschaft, Spiritualität, Arbeit mit Menschen so zu haben, zu integrieren in mein Leben. Und da habe ich das gefunden. Deswegen bin ich jetzt da geblieben. Und dann, also ich sehe als in erster Linie, so wie gesagt, die Gemeinschaft, dass mit diese ganzen Elemente, mit diese ganzen Aspekte,
0: Wie
1: die.
0: lange lebst du in dieser Gemeinschaft jetzt?
1: Oh, ich bin schon die Hälfte meines Lebens schon da in Österreich. Es ist schon lange, das ist schon mein Zuhause geworden. Ja. Genau.
0: Ja, euer oder unser, ich muss sagen, unser Alltag steht ja stark unter den drei Begriffen hier in Pupping im Shalom-Kloster. Das Gebet ist uns wichtig und das teilen wir auch mit den Gästen. die Gemeinschaft und die Arbeit. Aber wie schaut das konkret aus? Wie schaut euer Tagesablauf aus? Was macht ihr den ganzen lieben langen Tag?
1: Ja, also es gibt diese Struktur, also diese Rhythmus, diese Begriffe, also Gebet, Gemeinschaft und Arbeit geben einen Rhythmus an unseren Alltag. Wir treffen uns regelmäßig in die Gebetszeiten, in der Früh, zum Mittag und am Abend. Am Vormittag arbeiten wir gemeinsam. Also jeder von der Gemeinschaft hat einen bestimmten Bereich, wo er zuständig ist. Und dann die Gäste sind auch eingeladen oder involviert in unsere Arbeit. Wir haben auch im Haus keine Angestellte. Damit machen wir unsere Arbeit so jeder für sich und mit den Gästen, sehr, sehr, sehr, sehr wichtige Unterstützung für unsere Gemeinschaft. Mhm. Und dann haben wir dann wieder gemeinsam ein Mittagessen. Am Nachmittag haben die Gäste meistens Zeit für sich selber und dann wir treffen uns wieder fürs Gebet und dann wieder für Abendessen. Also diese Gebet, diese Arbeit und diese Elemente geben einen Rhythmus an unser Leben. Genau, einige von uns gehen auswärts arbeiten, auch ich auch zum Beispiel oder andere Mitglieder der Gemeinschaft und dann treffen wir uns wieder am Abend oder sowas. Aber es ist so, dass, dass dieser Rhythmus gut tut an allen. Also wir wissen genau, also das sind fixe Punkte, fixe Zeiten und da treffen wir uns. Genau, also das ist ein Rhythmus.
0: Der auch die Gemeinschaft zusammenhält,
1: genau. Ja, sicher.
0: Mhm. Eure Gäste, die in Bupping oder unsere Gäste, muss ich eigentlich wieder sagen, die bei uns mitleben, die leben ja diesen Rhythmus. Also wenn ich das richtig verstehe, ist man bei uns, kann man nicht einfach Urlaub im Kloster machen, wo man bei der Pforte den Check-in macht und dann am Abend im Stiftsrestaurant essen geht oder so, sondern man lebt diesen Rhythmus mit. Oder wie funktioniert das mit den Gästen genau?
1: Genau, ja, genau. Da möchten wir, genau wie du gesagt hast, jetzt kein Urlaubkloster sein, sondern wir möchten wirklich die Gäste mit hineinnehmen in unseren Alltag leben, dass sie jetzt einfach unsere Tagesstruktur teilen. Wir möchten eigentlich in erster Linie auch ein Ort sein, wo die Leute da sein können, wie sie sind. Also wir sind hier zu Hause, sage ich immer auch, und da würde ich mir selber das Leben komplizierter machen, wenn ich sage, das und das noch und so und an den muss man aufpassen. Natürlich, das Gemeinschaftsleben ist nicht immer so leicht und rosa, wie vom Außen vielleicht manchmal aussieht. Aber an unsere Gäste möchten wir auch eben einen Hilfe, einen Halt anbieten. Die Struktur selber gibt oft auch einmal an Leute eine sehr starke Unterstützung und eine Hilfe für eine ordentliche Dasein am Tag, also einfach so. Und wir möchten auch ein Gefühl von Zuhause anbieten an Gäste, an Personen, die vielleicht auch manchmal nicht in leichten Lebenssituationen sind. Einfach einen Ort anbieten, wo die Leute sich zurückziehen können, auch das Gebet leben können, die Gemeinschaft auch erfahren können, wo sie Unterstützung finden können. Einfach einen Ort, wo die Leute einfach da sein können. Nicht kompliziert, ohne Leistungsdruck zu haben oder irgendwas. Einfach da sein, mit uns mitbeten, essen, arbeiten. Ja, wir einfach da sein.
0: Schön, ja. Genau. Du hast ja vorher gesagt, oder ich habe es gesagt, dass Franziskus sozusagen die Einfachheit, die Armut gelebt hat und die Verantwortung für die Schöpfung auch zu ihm, zur franziskanischen Spiritualität dazugehört. Wie lebt ihr das in Bupping konkret?
1: Mhm. Ja, also wir versuchen jetzt so weit wie möglich einfach zu leben. Es fängt an zum Beispiel von der Küche her, vom Einkauf her. Wir haben einen großen Gemüsegarten, von dem leben wir am meisten. Wir versuchen auch, genau, von unserem Gemüse, von unseren Sachen zu leben. Wir haben Hühner. Wir haben auch, was zum Beispiel Energiethema betrifft, auch jetzt dann viele Änderungen gemacht an Holz, Heizung, Schnitzel. Dann haben wir Photovoltaik, dann haben wir Solaranlage. Solche Dinge haben wir auch im Haus. Wir haben viele Gemeinschaften, Räume, also auch gemeinsame, jetzt nicht jedes Zimmer hat WC und Dusche, sondern wir haben gemeinsame WC und Bad zum Beispiel. Wir haben einfache Unterkunft. Ja, also wir versuchen so viel wie möglich auch in diese Einfachheit zu leben. Natürlich steht dann jeder dann die eigene Verantwortung, dann schauen, wie gehst du mit dem Geld um oder wie gehst du dann mit den Dingen da um. Genau, aber wir versuchen so weit wie möglich auch einfach zu leben. Genau, respektvoll gegenüber der Schöpfung damit umgehen. Genau, also Entscheidungen zu treffen auch in diese Richtung. Ja. Mhm.
0: Ja, da haben wir einiges gehört über das Shalom-Kloster Pupping jetzt. Wenn jemand sagt, okay, dort würde ich gerne mal ein paar Tage mitleben, das Ganze kennenlernen, wie funktioniert das? Wie kann man überhaupt bei euch zu Gast sein?
1: Ja, man kann jetzt uns kontaktieren, also gerne. Wir haben eine Webseite, dort kann man auch schon ein bisschen einen Einblick haben über unsere Gemeinschaft, auch so ein bisschen mehr, was wir jetzt gehört haben, auch dort etwas lesen, sonst kann man uns kontaktieren, per Telefon oder E-Mail schreiben und sich anmelden und sagen, du, ich möchte kommen, ist es möglich? Genau, für eine Woche prinzipiell darf jeder kommen. Wir treffen uns normalerweise immer gemeinsam, auch am Sonntag am Abend und da besprechen wir auch immer die Anfragen, die da kommen. Und dann schauen wir genau, welche Gäste, welche Gruppe gerade da sind und so. Aber prinzipiell geben jetzt jeder eine Chance, zu uns zu kommen und mitzuleben. Genau. Ja, also.
0: Das hört sich recht niederschwellig und unkompliziert an,
1: ja, sozusagen. Ja, genau. Das ist auch jetzt bei uns ein Ziel oder eine Idee von unserem Haus, jetzt wirklich offen zu sein für jeder. Deswegen haben wir auch jetzt, wir fragen immer auch nach einer Spende, wenn jemand kommen möchte. Also wir haben jetzt keine großen Tarifen, sondern es darf wirklich jeder kommen, ja, wirklich einfach wirklich ohne der Gedanke zu haben, kann ich mir leisten oder nicht, sondern einfach anfragen und dann, wir werden dann eine Antwort geben.
0: Ja, danke Silvia jetzt für diesen Einblick auch ins Shalom-Kloster Pupping, dass hier eine konkrete Ausprägung der franziskanischen Lebensform in der heutigen Zeit ist. Eine von vielen Ausprägungsformen. Mhm. Danke.
2: Ja. Ja, danke euch beiden. Lieber Bruder Stefan Gitzmüller, liebe Silvia Giuliani, danke euch für eure Zeit und dass ihr uns heute mehr erzählt habt von den unterschiedlichen Ausprägungen, wie du es jetzt auch gesagt hast, franziskanischer Lebensform. Danke auch für den Einstieg noch über den heiligen Franziskus und die heilige Clara, hier noch einmal mehr zu erfahren, wo wir ja in diesem Jahr den heiligen Franziskus und sein Jubiläum, sein Tod, der sich heuer zum 800. Mal jährt, ganz besonders feiern. Bevor ich euch jetzt wirklich aus der Sendung entlasse, würde ich dich bitten, Bruder Stefan, dass du uns noch den Segen gibst.
0: Der Herr sei mit euch.
2: Und mit deinem Geiste.
0: Die Fürsprache der heiligen Clara, des heiligen Franz Jägerstätter, auch eines Patrons des Dritten Ordens und des heiligen Franziskus, segne, beschütze, stärke, erfrische euch alle immer wieder der gute Gott, der treue Wegbegleiter, der Vater, der Sohn und der Heilige Geist.
2: Amen. Dankeschön noch einmal und ja, ganz liebe Grüße zu euch nach Oberösterreich. Liebe Zuhörer, das war die Sendung Kirche im Aufbruch. Gerne können Sie die Sendung nachhören in Kürze auf unserer Radiothek unter www.radiomaria.at, Rubrik Kirche im Aufbruch. Die Wiederholung hören Sie heute Abend um 23 Uhr. So darf ich mich auch von Ihnen verabschieden und wünsche Ihnen noch einen gesegneten Sonntagnachmittag. Hier war Barbara Mutsam.

Radio Horeb, Vesper und Angelus mit den Klarissen, Kapuzinerinnen von der ewigen Anbetung aus dem Kloster Bethlehem in Koblenz. Sie finden die Texte im Stundenbuch ab Seite 458, das Magnificat, also die Antiphon zum Magnificat auf Seite 48a und die Oration auf Seite 47. Ich schalte gleich zu Radio Horeb direkt zur Vesper und zum Angelusgebet.

Wir feiern heute das Hochfest unseres heiligen Vaters Franziskus von Assisi. Wir beten die Psalmen wie im Stundenbuch ab Seite 1194 angegeben. Und die Oration steht auf Seite 939. Alle übrigen Texte

Aus dem Galaterbrief. Ich aber will mich allein des Kreuzes Jesu Christi, unseres Herrn, rühmen, durch das mir die Welt gekreuzigt ist und ich der Welt. In Zukunft soll mir niemand mehr solche Schwierigkeiten bereiten, denn ich trage die Zeichen Jesu an meinem Leib. Die Gnade Jesu Christi, unseres Herrn, sei mit eurem Geist, meine Brüder. Amen.

0: Wir preisen Gott Vater, den Quell aller Heiligkeit. Zu ihm lasst uns beten. Wir bitten dich, heiliger Gott, du hast deinen Diener Franziskus in die Nachfolge deines Sohnes gerufen. Hilf allen, die ihm nachfolgen, das Evangelium treu zu beobachten.
1: Wir bitten dich,
0: du hast Franziskus den Weg des Friedens gewiesen. Hilf den Brüdern und Schwestern der franziskanischen Familie, lauteren Herzens in Gehorsam, ohne Eigentum und in Keuschheit zu leben. Du stürzest die Mächtigen vom Thron und erhöhst die Niedrigen. Hilf allen franziskanischen Gemeinschaften, ihrem Vater in Demut zu folgen.
1: Wir bitten dich, erhöre uns.
0: Du hast deinem Diener Franziskus die Wundmale deines Sohnes eingeprägt. Gib, dass immer mehr Christen sich des Kreuzes unseres Herrn Jesus Christus rühmen.
1: Wir bitten dich, erhöre uns.
0: Du hast durch den heiligen Franziskus die Kirche seiner Zeit erneuert. Gib auch uns und allen, die jetzt über Radio im Abendlob mit uns verbunden sind, den Mut, dich zu bitten, Herr, erneuere deine Kirche und fange bei mir an.
1: Wir bitten dich, erhöre uns.
0: Durch das Gebet des heiligen Franziskus hast du den Sündern Vergebung geschenkt. Lass unsere verstorbenen Brüder und Schwestern dein Antlitz schauen.

Gott, du Vater der Armen, du hast den heiligen Franziskus von Assisi auserwählt, in vollkommener Armut und Demut Christus ähnlich zu werden. Mache uns bereit, auf den Spuren des heiligen Franziskus, deinem Sohn nachzufolgen, damit wir in Freude und Liebe mit dir verbunden bleiben. Darum bitten wir durch Jesus Christus, deinen Sohn, unseren Herrn und Gott, der in der Einheit des Heiligen Geistes mit dir lebt und herrscht in alle Ewigkeit.

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2: Herzlich willkommen, liebe Hörerinnen und Hörer. Am Mikrofon begrüßt Sie Silvia Kritzenberger. Wir beschäftigen uns heute in der Radioakademie mit dem heiligen Franz von Assisi. Zuerst aber die Nachrichten vom Tag.
3: Mit Stefanie Stahlhofen. Papst Leo XIV. Hat dazu aufgerufen, im Oktober den Rosenkranz für den Frieden zu beten. Lasst uns die Fürsprache der Jungfrau Maria erbitten, damit die Völker von der Geißel des Krieges befreit werden. Insbesondere beten wir für das Heilige Land und für die unschuldigen Opfer der Gewalt. Sagte das katholische Kirchenoberhaupt nach seinem Mittagsgebet diesen Sonntag. Es gelte, dem Beispiel der vielen Kinder zu folgen, die am Donnerstagabend im Vatikan gemeinsam mit ihm die weltweite Gebetsaktion 1 Million Kinder beten den Rosenkranz eröffnet hatten. Außerdem erinnerte Leo XIV. Daran, dass er vor genau einer Woche während seiner Frankreichreise im Marienwallfahrtsort Lourdes beim Rosenkranzgebet bereits dazu aufgerufen hatte, diesen Monat den Rosenkranz zu beten.
4: Con la speciale intenzione che cessino le guerre e si costruisca la pace.
3: Mit dem besonderen Anliegen, dass die Kriege enden und Frieden geschaffen wird. Die Ansprache von Papst Leo XIV. Beim Angelus diesen Sonntag auf Deutsch gibt's bei uns im Internet im Wortlaut zum Nachlesen www.radiovatikan.de. Dort können Sie auch die Live-Übertragung auf Deutsch im Video noch einmal nachschauen.
2: Und jetzt hören Sie eine neue Folge unserer Radioakademie über Franz von Assisi. 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

0: Fast jeder kennt Franz von Assisi. Was wir hier machen, wir blättern in den ältesten Zeugnissen über ihn, auch in seinen eigenen Schriften. Es sind mehr, als man denkt. Wir nähern uns diesem erstaunlichen Heiligen über die Quellen aus dem Mittelalter. Aus ihnen tritt er uns am direktesten entgegen. Wir kommen nahe an ihn heran. Es wird eine schöne Reise zurück. Seine Anfänge haben wir beobachtet, die ersten Gefährten, was Armut für ihn bedeutete. Jetzt ziehen Schatten auf. Der Mann des Friedens geht auf Kreuzzug.
1: Aus der ersten Franziskus-Biografie, Autor Bruder Thomas von Celano, geschrieben 2 Jahre nach dem Tod des Heiligen. Franziskus als blinder Passagier.
2: Der Wunsch des hochseligen Vaters Franziskus ging dahin, nach Syrien hinüberzufahren, um den Sarazenen und den übrigen Ungläubigen den christlichen Glauben zu verkünden und Buße zu predigen. Als er ein Schiff bestieg, um dorthin zu gelangen, wurde er aber wegen ungünstigem Windes mit der übrigen Schiffsbesatzung nach Dalmatien verschlagen. Dort bat er Schiffsleute, die nach Ancona fahren wollten, sie möchten ihn mitnehmen, da in diesem Jahr kaum mehr ein Schiff nach Syrien hinüberfahren konnte. Als sich diese hartnäckig weigerten, das zu tun, weil er die Kosten nicht bestreiten konnte, begab sich der Heilige Gottes voll starken Vertrauens auf die Güte des Herrn mit seinen Gefährten heimlich an Bord.
1: Aus den Fioretti, zu Deutsch Blümlein des heiligen Franziskus, einem Meisterwerk der Erzählkunst des 14. Jahrhunderts, überliefert in etwa 90 Handschriften des 14. und 15. Jahrhunderts, ein wichtiger Zeuge für die mündliche Überlieferung zum heiligen Franziskus.
2: Sie kamen in ein Gebiet der Sarazenen, wo die Wege von so grausamen Männern bewacht wurden, dass kein Christ, der hindurchzog, dem Tod entrinnen konnte. Nach dem Willen Gottes aber wurden sie nicht getötet, sondern gepackt, geschlagen, gefesselt und vor den Sultan geführt.
3: Und das macht es auch, dass mir die
2: Als sie
3: Musik
2: nun vor ihm waren, predigte der heilige Franziskus, belehrt vom Heiligen Geist so himmlisch vom Glauben an Christus, dass er für diesen sogar durchs Feuer gehen wollte. Da begann der Sultan große Verehrung für ihn zu empfinden, einmal wegen der Festigkeit seines Glaubens, dann wegen der Verachtung der Welt, die er an ihm sah, schließlich auch wegen des Eifers für das Martyrium, den er in ihm gewahrte. Von diesem Zeitpunkt an hörte ihm der Sultan gerne zu.

0: Ein anderes Bild zeichnet die folgende Quelle. Sie erwähnt weder ein gewaltsames Vorgehen der Sarazenen gegen Franziskus noch eine Feuerprobe.
1: Chronik des französischen Ritters Ernul um 1228.
2: Als die Wachposten der Sarazenen sie bemerkten, rieten sie hin und her, ob sie mit einer Botschaft kämen. Sie gingen auf sie zu, nahmen sie fest und führten sie vor den Sultan. Dieser hieß sie willkommen. Er fragte sie, ob sie Sarazenen werden wollten und ob sie mit einer Botschaft zu ihm gekommen seien. Sie antworteten, sie seien zu ihm gekommen als Botschafter von Gott, dem Herrn, zum Heil seiner Seele. Da sagte der Sultan zu ihnen: Meine Herren, meine Kultdiener fordern mich auf, euch enthaupten zu lassen. So verlange es der Koran. Aber ich werde mich für dieses eine Mal nicht an ihre Weisung halten, denn ich wäre ein schlechter Spieler, würde ich euch auf derartige Weise vergelten, dass ihr bewusst den Tod gewagt habt, um meine Seele zu retten.
0: Am Rande bemerkt, mehrere Quellen, darunter der heilige Bonaventura, in einer Predigt behaupten, der Sultan sei von Franziskus so beeindruckt gewesen, dass er zum Christentum habe übertreten wollen.

0: Aus dem Brief des Franziskus an die Lenker der Völker, geschrieben vielleicht nach seiner Orientreise 1220. Franziskus ist beeindruckt vom islamischen Gebetsruf und er versucht, ein ähnliches gemeinsames Gebet der Christen vorzuschlagen. Bis heute vergeblich.
1: Allen Bürgermeistern und Konsuln, Richtern und Statthaltern auf der ganzen Welt sowie allen anderen, zu denen dieser Brief gelangt, euch allen wünscht Bruder Franziskus, euer ganz kleiner und verächtlicher Knecht in Gott, Heil und Frieden. Mögt ihr doch unter dem euch anvertrauten Volk dem Herrn so große Ehre bereiten, dass an jedem Abend durch einen Herold oder sonst ein Zeichen dazu aufgerufen werde, vom gesamten Volk Gott, dem allmächtigen Herrn, Lobpreis und Dank zu erweisen.
0: Aus der zweiten Lebensbeschreibung des Franziskus, die Bruder Thomas von Celano verfasste, 18 Jahre nach der ersten. Diesmal nicht im Auftrag des Papstes, sondern im Auftrag des Ordens.
2: Zur Zeit, als der Herr der Christen Damiet belagerte, war auch der Heilige Gottes mit seinen Gefährten zugegen. Als sich nun die Unsrigen am Tag der Schlacht zum Kampfe rüsteten und der Heilige davon hörte, betrübte es ihn sehr und er sprach zu seinem Begleiter: Wenn an diesem Tag der Zusammenstoß erfolgt, dann wird es, wie mir der Herr zeigte, für die Christen schlimm enden. Und er sprang auf und richtete heilsame Mahnworte an die Christen. Um den Kampf zu verhindern, verkündete er die Niederlage. Jedoch die Wahrheit wurde zum Gespött. Sie verhärteten die Herzen und wollten nicht darauf achten. Man brach auf, es kam zum Treffen, der Kampf tobte, der Feind schlug die Unsrigen. Diese gewaltige Niederlage verminderte die Zahl der Unsrigen so, dass 6000 unter den Toten und Gefangenen blieben. Den Heiligen ergriff Mitleid mit ihnen. Vor allem betrauerte Franziskus die Spanier, deren ungestümes Draufgängertum nur wenige am Leben gelassen hatte, wie er sah.
0: Aus der nicht bullierten Regel des Franziskus, abgeschlossen 1221.
1: Der Herr sagt: Seht, ich sende euch wie Schafe mitten unter die Wölfe. Daher soll jeder Bruder, der auf göttliche Eingebung hin unter die Sarazenen und andere Ungläubige gehen will, mit der Erlaubnis seines Ministers und Dieners gehen. Die Brüder, die dann hinausziehen, können in zweifacher Weise unter den Sarazenen geistlich wandeln. Eine Art besteht darin, dass sie weder zanken noch streiten, sondern um Gottes Willen jeder menschlichen Kreatur untertan sind und bekennen, dass sie Christen sind. Die andere Art ist die, dass sie, wenn sie sehen, dass es dem Herrn gefällt, das Wort Gottes verkünden. Keiner der Brüder soll gegen Vorschriften und Anordnungen der Heiligen Kirche predigen und nur, wenn es ihm von seinem Minister erlaubt ist. Der Minister hüte sich jedoch, jemandem unüberlegt die Erlaubnis zu erteilen. Alle Brüder aber sollen durch Werke predigen.

0: Wir haben den heiligen Franziskus schon am Rand der Schlacht von Damiette erlebt. Jetzt ein paar Texte zu Schatten, Skrupeln, Sünden. Nicht nur ein Freudenbote war Franz, auch ein Schmerzensmann.
1: Aus der ersten Lebensbeschreibung des heiligen Franziskus, verfasst von Bruder Thomas von Celano.
2: Im Laufe dieser Zeit wurde sein Leib nach und nach von verschiedenen Krankheiten heimgesucht. So litt er häufig unter Schwächeanfällen. Hatte er ja seinen Leib hart gezüchtigt und ihn schon in den vielen vorhergegangenen Jahren in Dienstbarkeit gebracht. Denn schon volle 18 Jahre hatte sein Leib kaum oder niemals Ruhe gehabt, als er in verschiedenen und weit entfernten Gegenden umherzog, damit jener glühende Geist, der in seinem Innern wohnte, überall den Samen des Wortes Gottes ausstreuen könne. Er erfüllte die ganze Welt mit dem Evangelium Christi. Dabei hatte er seinen ganzen Leib zur Zunge gemacht, um seine Zuhörer durch das Beispiel nicht weniger als durch das Wort zu erbauen. Aber weil es nach den Gesetzen der Natur so sein muss, dass der äußere Mensch von Tag zu Tag aufgerieben wird, so begann jenes überaus kostbare Gefäß, in dem der himmlische Schatz verborgen lag, von allen Seiten zerschlagen zu werden. So kam über ihn ein sehr schweres Augenleiden. Und dieses Leiden verschlimmerte sich von Tag zu Tag und nahm wegen seiner Sorglosigkeit täglich zu.
1: Aus einem Brief des heiligen Franziskus an alle Brüder, wohl nicht vor 1224 entstanden.
3: Ich bekenne dem Herrn, der seligen Jungfrau Maria und allen Heiligen im Himmel und auf der Erde, dem Bruder Elias, dem Minister unseres Ordens, und den Priestern unseres Ordens und allen meinen anderen gebenedeiten Brüdern alle meine Sünden. In vielem habe ich durch meine schwere Schuld gefehlt, besonders weil ich die Regel, die ich dem Herrn versprochen habe, nicht gehalten und auch das Stundengebet, wie es die Regel vorschreibt, nicht verrichtet habe, sei es aus Nachlässigkeit, sei es wegen meiner Krankheit, sei es, weil ich unwissend und ungebildet bin.
1: Aus der zweiten Lebensbeschreibung, die Bruder Thomas von Celano über Franz von Assisi verfasste.
2: Er glaubte, Gott schwer zu beleidigen, wenn er sich beim Gebet von eitlen Fantasiebildern ablenken ließ. Unterlief ihm etwas derartiges, dann säumte er nicht mit der Beichte, um die Sache alsbald wieder gut zu machen. Während der Fastenzeit hatte er einmal ein kleines Gefäß verfertigt. Als er nun eines Tages andächtig die Terz betete, glitten seine Augen zufällig über das Gefäß und betrachteten es. Da fühlte er den inneren Menschen an der Andacht gehindert. Er war betrübt, dass die Stimme des Herzens, die zu den Ohren Gottes ausgerichtet sein soll, unterbrochen worden war. Da packte er das Gefäß und warf es ins Feuer zum Verbrennen.
0: Die Szene erinnert ein bisschen an Luther auf der Wartburg, der nach der Legende mit dem Tintenfass nach dem Teufel wirft.
1: Aus einem sogenannten Franziskusbrief an die Kleriker. In Wirklichkeit wohl ein Predigttext.
3: All jene, die die heiligsten Geheimnisse verwalten, mögen in ihrem Innern bedenken, wie minderwertig die Kelche und Altartücher sind, auf denen sein Leib und sein Blut geopfert werden. Und von vielen wird er an ungeziemenden Orten hinterlegt und liegen gelassen, achtlos herumgetragen und unwürdig empfangen und unterschiedslos anderen ausgeteilt. Auch Blätter, auf denen sein Namen und Worte geschrieben stehen, werden zuweilen mit Füßen zertreten. Bewegt uns all dies nicht zu gütigem Erbarmen, da er, der gütige Herr, sich selbst in unseren Händen darbietet und wir ihn berühren und täglich durch unseren Mund empfangen dürfen? Oder wissen wir nicht, dass wir in seine Hände gelangen müssen? Daher wollen wir uns in all diesen Dingen schnell und entschieden bessern. Und wo immer der heiligste Leib unseres Herrn Jesus Christus in unstatthafter Weise aufbewahrt und liegen gelassen wird, soll er von jener Stelle weggenommen und an einen kostbar ausgestatteten Platz gelegt werden. Ähnlich sollen auch Blätter, auf denen Namen und Worte des Herrn geschrieben stehen, überall, wo man sie an unsauberen Stellen findet, aufgehoben und an ehrenvoller Stelle hingelegt werden.

0: Einige Worte des heiligen Franziskus, zitiert nach Thomas von Celano.
1: Ich glaube, unter den Sündern der Größte zu sein. Wenn nämlich Gott einem Verbrecher so große Barmherzigkeit erwiesen hätte, so wäre er 10-mal mehr ein geistlicher Mensch als ich. Ihr haltet mich für einen heiligen Mann und seid deshalb fromm gekommen. Ich muss euch aber gestehen, dass ich in dieser ganzen Fastenzeit Speisen gegessen habe, die mit Speck zubereitet waren.
0: Aus dem sogenannten zweiten Rundbrief des Franziskus an die Gläubigen, ursprünglich wohl ein Predigttext des Heiligen.
1: Seht doch, ihr Blinden, von unseren Feinden getäuscht, nämlich vom Fleisch, von der Welt und vom Teufel, dass es dem Leib süß ist, die Sünde zu begehen und bitter Gott zu dienen. Denn alles Böse, alle Laster und Sünden gehen und kommen aus dem Herzen der Menschen hervor, wie der Herr im Evangelium sagt. Und so habt ihr nichts in dieser Welt und auch nicht in der zukünftigen. Ihr meint, die Eitelkeiten dieser Welt so lange zu besitzen, aber ihr täuscht euch, denn es kommt der Tag und die Stunde, an die ihr nicht denkt.
0: Aus der Legenda Major, verfasst von Bonaventura von Bagno Reggio.
2: Oft sagte er, wenn viele ihn selig priesen, lobt mich nicht, als wäre ich schon in Sicherheit, denn ich könnte noch Söhne und Töchter bekommen. Man soll niemanden loben, dessen Ende noch ungewiss ist.
0: Aus der Franziskus-Vita des Julian von Speyer, 30er Jahre des 13. Jahrhunderts.
2: Eines Tages trat er andächtig an den Altar der Einsiedelei, in der er weilte. Auf diesen legte er in Ehrfurcht und Scheu das Evangelienbuch. Danach warf er sich demütig vor dem Altar im Gebet nieder und mit aller Hingabe, deren er fähig war, schrie er zum Herrn, er möge geruhen, ihm beim ersten Aufschlagen des Buches ein Anzeichen seines Wohlgefallens für ihn zu geben. Zerschlagenen Herzen erhob er sich schließlich vom Gebet, stärkte sich mit dem Kreuzzeichen und öffnete ehrfürchtig das vom Altar genommene Buch. Als er zuerst auf das Leiden unseres Herrn Jesus Christus stieß, hatte er den Verdacht, das sei vielleicht nur durch Zufall geschehen. Daher schloss er das Buch wieder, öffnete es erneut und wiederholte das mehrere Male, fand aber denselben und ganz und gar ähnlichen Abschnitt wie zuvor.
3: 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Und damit sind wir am Ende unserer Sendung angelangt. Am Mikrofon verabschiedet sich Silvia Kritzenberger. 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

0: Einen schönen Abend, liebe Hörerinnen und Hörer von Radio Maria Österreich und Radio Maria Südtirol. Am Mikrofon begrüße herzlich Thomas Neunteufel. Ja, heute sind wir wieder verbunden mit einem unserer österreichischen Bischöfe. Es ist ja der Oktober, der Rosenkranzmonat, und dadurch beten wir jetzt auch fast täglich mit einem unserer Bischöfe den Rosenkranz bis Ende Oktober. Und heute sind wir verbunden mit Diözesanbischof Wilhelm Krautwaschl von der Diözese Graz-Seckau. Ich darf ihn jetzt einmal herzlich begrüßen, möchte aber vorher noch sagen, Sie können natürlich dann wieder ein Gesetzchen mit unseren Bischöfen beten, also heute mit Bischof Wilhelm Krautwaschl, und dazu bitte ich Sie dann im Studio anzurufen und ich schalte Sie dann durch. Und wer schon öfters zugehört hat oder vielleicht gar schon angerufen hat, der weiß, dass das erste, dritte und fünfte Gesetzchen vom jeweiligen Bischof gebetet wird, vorgebetet wird, und dass das zweite und das vierte Gesetzchen von der jeweiligen Anruferin bzw. Anrufer gebetet wird. Aber jetzt offiziell einen schönen guten Abend, lieber Herr Weihbischof. Grüß Gott.
1: Ich wünsche auch einen schönen guten Abend Ihnen allen, die Sie heute mit mir beten wollen. Danke für die Gelegenheit, dass wir so über eine große Gemeinschaft miteinander verbunden sind. Heute ist ja weltweit des 800. Todestags des heiligen Franz von Assisi gedacht worden. Ein Moment im Leben dieses großen Heiligen, der ja als gleichsam zweiter Christus bezeichnet wird, ist ja sein Einsatz für den Frieden. Und damit trifft sich der heutige Festtag natürlich auch mit der Aufforderung des Papstes, gerade den Rosenkranzmonat zu nutzen, um auch für den Frieden in der Welt und im Kleinen unserer Alltäglichkeiten zu beten. So lade ich ein, miteinander zu beginnen. Im Namen des Vaters und des Sohnes und des Heiligen Geistes.
0: Amen.
1: Ich glaube an Gott, den Vater, den Allmächtigen, den Schöpfer des Himmels und der Erde, und an Jesus Christus, seinen eingeborenen Sohn, unseren Herrn, empfangen durch den Heiligen Geist, geboren von der Jungfrau Maria, gelitten unter Pontius Pilatus, gekreuzigt, gestorben und begraben, hinabgestiegen in das Reich des Todes, am dritten Tag auferstanden von den Toten, aufgefahren in den Himmel. Er sitzt zur Rechten Gottes, des allmächtigen Vaters. Von dort wird er kommen, zu richten die Lebenden und die Toten.
0: Ich glaube an den Heiligen Geist, die heilige katholische Kirche, Gemeinschaft der Heiligen, Vergebung der Sünden, Auferstehung der Toten und das ewige Leben. Amen.
1: Vater unser im Himmel, geheiligt werde dein Name, dein Reich komme, dein Wille geschehe, wie im Himmel, so auf Erden.
0: Unser tägliches Brot gib uns heute und vergib uns unsere Schuld, wie auch wir vergeben unseren Schuldigern. Und führe uns nicht in Versuchung, sondern erlöse uns von dem Bösen. Amen.
1: Gegrüßet seist du, Maria, voll der Gnade, der Herr ist mit dir. Du bist gebenedeit unter den Frauen, und gebenedeit ist die Frucht deines Leibes, Jesus, der in uns den Glauben vermehre.
0: Heilige Maria, Mutter Gottes, bitte für uns Sünder, jetzt und in der Stunde unseres Todes. Amen.
1: Gegrüßet seist du, Maria, voll der Gnade, der Herr ist mit dir. Du bist gebenedeit unter den Frauen, und gebenedeit ist die Frucht deines Leibes, Jesus, der in uns die Hoffnung stärke.
0: Heilige Maria, Mutter Gottes, bitte für uns Sünder, jetzt und in der Stunde unseres Todes. Amen.
1: Gegrüßet seist du, Maria, voll der Gnade, der Herr ist mit dir. Du bist gebenedeit unter den Frauen, und gebenedeit ist die Frucht deines Leibes, Jesus, der in uns die Liebe entzünde.
0: Heilige Maria, Mutter Gottes, bitte für uns Sünder, jetzt und in der Stunde unseres Todes. Amen.
1: Ehre sei dem Vater und dem Sohn und dem Heiligen Geist.
0: Wie im Anfang, so auch jetzt und alle Zeit und in Ewigkeit. Amen.
1: O mein Jesus, verzeih uns unsere Sünden, bewahre uns vor dem Feuer der Hölle, führe alle Seelen in den Himmel, besonders jene, die deiner Barmherzigkeit am meisten bedürfen.

Ich sage jetzt nochmals die Telefonnummern durch, unter der Sie mich und auch den Herrn Bischof erreichen können. Das ist 0720 578 578 und von außerhalb Österreichs 0043 720 578 578.

0: Erstes glorreiches Geheimnis: Jesus, der von den Toten auferstanden ist. Das erste Gesetzchen betet mit uns die Frau Erika aus Niederösterreich und der Herr Bischof betet vor.
1: Vater unser im Himmel, geheiligt werde dein Name, dein Reich komme, dein Wille geschehe, wie im Himmel, so auf Erden.
2: Unser tägliches Brot gib uns heute und vergib uns unsere Schuld, wie auch wir vergeben unseren Schuldigern. Und führe uns nicht in Versuchung, sondern erlöse uns von dem Bösen. Amen.
1: Gegrüßet seist du, Maria, voll der Gnade, der Herr ist mit dir. Du bist gebenedeit unter den Frauen. Und gebenedeit ist die Frucht deines Leibes, Jesus, der von den Toten auferstanden ist.
2: Heilige Maria, Mutter Gottes, bitte für uns Sünder, jetzt und in der Stunde unseres Todes. Amen.
1: Gegrüßet seist du, Maria, voll der Gnade, der Herr ist mit dir. Du bist gebenedeit unter den Frauen, und gebenedeit ist die Frucht deines Leibes, Jesus, der von den Toten auferstanden ist.
2: Heilige Maria, Mutter Gottes, bitte für uns Sünder, jetzt und in der Stunde unseres Todes. Amen.
1: Gegrüßet seist du, Maria, voll der Gnade, der Herr ist mit dir. Du bist gebenedeit unter den Frauen, und gebenedeit ist die Frucht deines Leibes, Jesus, der von den Toten auferstanden ist.
2: Heilige Maria, Mutter Gottes, bitte für uns Sünder, jetzt und in der Stunde unseres Todes. Amen.
1: Gegrüßet seist du, Maria, voll der Gnade, der Herr ist mit dir. Du bist gebenedeit unter den Frauen, und gebenedeit ist die Frucht deines Leibes, Jesus, der von den Toten auferstanden ist.
2: Heilige Maria, Mutter Gottes, bitte für uns Sünder, jetzt und in der Stunde unseres Todes. Amen.
1: Gegrüßet seist du, Maria, voll der Gnade, der Herr ist mit dir. Du bist gebenedeit unter den Frauen, und gebenedeit ist die Frucht deines Leibes, Jesus, der von den Toten auferstanden ist.
2: Heilige Maria, Mutter Gottes, bitte für uns Sünder, jetzt und in der Stunde unseres Todes. Amen.
1: Gegrüßet seist du, Maria, voll der Gnade, der Herr ist mit dir. Du bist gebenedeit unter den Frauen, und gebenedeit ist die Frucht deines Leibes, Jesus, der von den Toten auferstanden ist.
2: Heilige Maria, Mutter Gottes, bitte für uns Sünder, jetzt und in der Stunde unseres Todes. Amen.
1: Gegrüßet seist du, Maria, voll der Gnade, der Herr ist mit dir. Du bist gebenedeit unter den Frauen.

0: der von den Toten auferstanden ist.
1: Heilige Maria, Mutter Gottes, bitte für uns Sünder, jetzt und in der Stunde unseres Todes. Amen.
0: Gegrüßet seist du, Maria, voll der Gnade, der Herr ist mit dir. Du bist gebenedeit unter den Frauen und gebenedeit ist die Frucht deines Leibes, Jesus, der von den Toten auferstanden ist.
1: Heilige Maria, Mutter Gottes, bitte für uns Sünder, jetzt und in der Stunde unseres Todes. Amen.
0: Ehre sei dem Vater und dem Sohn und dem Heiligen Geist.
1: Wie im Anfang, so auch jetzt und alle Zeit und in Ewigkeit. Amen. O mein Jesus, verzeih uns unsere Sünden, bewahre uns vor dem Feuer der Hölle, führe alle Seelen in den Himmel, besonders jene, die deiner Barmherzigkeit am meisten bedürfen.

0: Zweites glorreiches Geheimnis: Jesus, der in den Himmel aufgefahren ist. Es betet jetzt mit uns die Frau Theresia aus Tirol vor. Bitte schön, Frau Theresia.
1: Vater unser im Himmel, geheiliget werde dein Name, dein Reich komme, dein Wille geschehe, wie im Himmel, so auf Erden.
2: Unser tägliches Brot gib uns heute und vergib uns unsere Schuld, wie auch wir vergeben unseren Schuldigern. Und führe uns nicht in Versuchung, sondern erlöse uns von dem Bösen.
1: Gegrüßt seist du, Maria, voller Gnade, der Herr ist mit dir. Du bist gebenedeit unter den Frauen und gebenedeit ist die Frucht deines Leibes, Jesus, der in den Himmel aufgefahren ist.
2: Heilige Maria, Mutter Gottes, bitte für uns Sünder, jetzt und in der Stunde unseres Todes. Amen.
1: Gegrüßt seist du, Maria, voller Gnade, der Herr ist mit dir. Du bist gebenedeit unter den Frauen und gebenedeit ist die Frucht deines Leibes, Jesus, der in den Himmel aufgefahren ist.
2: Heilige Maria, Mutter Gottes, bitte für uns Sünder, jetzt und in der Stunde unseres Todes. Amen.
1: Gegrüßt seist du, Maria, voller Gnade, der Herr ist mit dir. Du bist gebenedeit unter den Frauen und gebenedeit ist die Frucht deines Leibes, Jesus, der in den Himmel aufgefahren ist.
2: Heilige Maria, Mutter Gottes, bitte für uns Sünder, jetzt und in der Stunde unseres Todes. Amen.
1: Gegrüßt seist du, Maria, voller Gnade, der Herr ist mit dir. Du bist gebenedeit unter den Frauen und gebenedeit ist die Frucht deines Leibes, Jesus, der in den Himmel aufgefahren ist.
2: Heilige Maria, Mutter Gottes, bitte für uns Sünder, jetzt und in der Stunde unseres Todes. Amen.
1: Gegrüßt seist du, Maria, voller Gnade, der Herr ist mit dir. Du bist gebenedeit unter den Frauen und gebenedeit ist die Frucht deines Leibes, Jesus, der in den Himmel aufgefahren ist.
2: Heilige Maria, Mutter Gottes, bitte für uns Sünder, jetzt und in der Stunde unseres Todes. Amen.
1: Gegrüßt seist du, Maria, voller Gnade, der Herr ist mit dir. Du bist gebenedeit unter den Frauen und gebenedeit ist die Frucht deines Leibes, Jesus, der in den Himmel aufgefahren ist.
2: Heilige Maria, Mutter Gottes, bitte für uns Sünder, jetzt und in der Stunde unseres Todes. Amen.
1: Gegrüßt seist du, Maria, voller Gnade, der Herr ist mit dir. Du bist gebenedeit unter den Frauen und gebenedeit ist die Frucht deines Leibes, Jesus, der in den Himmel aufgefahren ist.
2: Heilige Maria, Mutter Gottes, bitte für uns Sünder, jetzt und in der Stunde unseres Todes. Amen.
1: Gegrüßt seist du, Maria, voller Gnade, der Herr ist mit dir. Du bist gebenedeit unter den Frauen und gebenedeit ist die Frucht deines Leibes, Jesus, der in den Himmel aufgefahren ist.
2: Heilige Maria, Mutter Gottes, bitte für uns.

0: Sünder, jetzt und in der Stunde unseres Todes. Amen.
1: Grüß dich, du Maria, voller Gnade, der Herr ist mit dir. Du bist gebenedeit unter den Frauen und gebenedeit ist die Frucht deines Leibes, Jesus, der in den Himmel aufgefahren ist.
0: Heilige Maria, Mutter Gottes, bitte für uns Sünder, jetzt und in der Stunde unseres Todes. Amen.
1: Jesus heißt du Maria, voll der Gnade, der Herr ist mit dir. Du bist gebenedeit unter den Frauen und gebenedeit ist die Frucht deines Leibes, Jesus, der in den Himmel aufgefahren ist.
0: Heilige Maria, Mutter Gottes, bitte für uns Sünder, jetzt und in der Stunde unseres Todes. Amen.
1: Ehre sei dem Vater, dem Sohn und dem Heiligen Geiste.
0: Wie im Anfang, so auch jetzt und alle Zeit und in Ewigkeit. Amen.
1: O mein Jesus, verzeih uns unsere Sünden, bewahre uns vor dem Feuer der Hölle, führe alle Seelen in den Himmel, besonders jene, die deiner Barmherzigkeit am meisten bedürfen.

0: Drittes glorreiches Geheimnis: Jesus, der uns den Heiligen Geist gesandt hat. Es betet jetzt für uns, mit uns die Frau Monika aus Oberösterreich, und bei diesem dritten Gesetzchen betet wieder der Herr Diözesanbischof vor.
1: Vater unser im Himmel, geheiligt werde dein Name, dein Reich komme, dein Wille geschehe, wie im Himmel, so auf Erden.
2: Unser tägliches Brot gib uns heute und vergib uns unsere Schuld, wie auch wir vergeben unseren Schuldigern. Und führe uns nicht in Versuchung, sondern erlöse uns von dem Bösen. Amen.
1: Gegrüßet seist du, Maria, voll der Gnade, der Herr ist mit dir. Du bist gebenedeit unter den Frauen, und gebenedeit ist die Frucht deines Leibes, Jesus, der uns den Heiligen Geist gesendet hat.
2: Heilige Maria, Mutter Gottes, bitte für uns Sünder, jetzt und in der Stunde unseres Todes. Amen.
1: Gegrüßet seist du, Maria, voll der Gnade, der Herr ist mit dir. Du bist gebenedeit unter den Frauen, und gebenedeit ist die Frucht deines Leibes, Jesus, der uns den Heiligen Geist gesendet hat.
2: Heilige Maria, Mutter Gottes, bitte für uns Sünder, jetzt und in der Stunde unseres Todes. Amen.
1: Gegrüßet seist du, Maria, voll der Gnade, der Herr ist mit dir. Du bist gebenedeit unter den Frauen, und gebenedeit ist die Frucht deines Leibes, Jesus, der uns den Heiligen Geist gesendet hat.
2: Heilige Maria, Mutter Gottes, bitte für uns Sünder, jetzt und in der Stunde unseres Todes. Amen.
1: Gegrüßet seist du, Maria, voll der Gnade, der Herr ist mit dir. Du bist gebenedeit unter den Frauen, und gebenedeit ist die Frucht deines Leibes, Jesus, der uns den Heiligen Geist gesendet hat.
2: Heilige Maria, Mutter Gottes, bitte für uns Sünder, jetzt und in der Stunde unseres Todes. Amen.
1: Gegrüßet seist du, Maria, voll der Gnade, der Herr ist mit dir. Du bist gebenedeit unter den Frauen, und gebenedeit ist die Frucht deines Leibes, Jesus, der uns den Heiligen Geist gesendet hat.
2: Heilige Maria, Mutter Gottes, bitte für uns Sünder, jetzt und in der Stunde unseres Todes. Amen.
1: Gegrüßet seist du, Maria, voll der Gnade, der Herr ist mit dir. Du bist gebenedeit unter den Frauen, und gebenedeit ist die Frucht deines Leibes, Jesus, der uns den Heiligen Geist gesendet hat.
2: Heilige Maria, Mutter Gottes, bitte für uns Sünder, jetzt und in der Stunde unseres Todes. Amen.
1: Gegrüßet seist du, Maria, voll der Gnade, der Herr ist mit dir. Du bist gebenedeit unter den Frauen, und gebenedeit ist die Frucht deines Leibes, Jesus, der uns den Heiligen Geist gesendet hat.
2: Heilige Maria, Mutter Gottes, bitte für uns Sünder, jetzt und in der Stunde unseres Todes. Amen.
1: Gegrüßet seist du, Maria, voll der Gnade, der Herr ist mit dir. Du bist gebenedeit unter den Frauen, und gebenedeit ist die Frucht deines Leibes, Jesus, der uns den Heiligen Geist gesendet hat.
2: Heilige Maria, Mutter Gottes, bitte für uns Sünder, jetzt und in der Stunde unseres Todes. Amen.
1: Gegrüßet seist du, Maria, voll der Gnade, der Herr ist mit dir. Du bist gebenedeit unter den Frauen, und gebenedeit ist die Frucht deines Leibes, Jesus, der uns den Heiligen Geist gesendet hat.
2: Heilige Maria, Mutter Gottes, bitte für uns Sünder, jetzt und in der Stunde unseres Todes. Amen.
1: Gegrüßet seist du, Maria, voll der Gnade, der Herr ist mit dir. Du bist gebenedeit unter den Frauen, und gebenedeit ist die Frucht deines Leibes, Jesus, der uns den Heiligen Geist gesendet hat.
2: Heilige Maria, Mutter Gottes, bitte für uns Sünder, jetzt und in der Stunde unseres Todes. Amen.
1: Ehre sei dem Vater und dem Sohn und dem Heiligen Geist.
2: Wie im Anfang, so auch jetzt und alle Zeit und in Ewigkeit. Amen. O mein Jesus, verzeih uns unsere Sünden, bewahre uns vor dem Feuer der Hölle, höre alle Seelen in den Himmel, besonders jene, die deiner Barmherzigkeit am meisten bedürfen. Amen.

0: Drittes glorreiches Geheimnis: Jesus, der dich, o Jungfrau, in den Himmel aufgenommen hat. Dieses vierte Geheimnis betet mit uns die Frau Monika aus Graz, und sie betet bitte vor.
1: Vater unser im Himmel, geheiligt werde dein Name, dein Reich komme, dein Wille geschehe, wie im Himmel, so auf Erden.
2: Unser tägliches Brot gib uns heute und vergib uns unsere Schuld, wie auch wir vergeben unseren Schuldigern. Und führe uns nicht in Versuchung, sondern erlöse uns von dem Bösen.
1: Amen. Gegrüßet seist du, Maria, voller Gnade, der Herr ist mit dir. Du bist gebenedeit unter den Frauen, und gebenedeit ist die Frucht deines Leibes, Jesus, der dich, o Jungfrau, in den Himmel aufgenommen hat.
2: Heilige Maria, Mutter Gottes, bitte für uns Sünder, jetzt und in der Stunde unseres Todes. Amen.
1: Gegrüßet seist du, Maria, voller Gnade, der Herr ist mit dir. Du bist gebenedeit unter den Frauen, und gebenedeit ist die Frucht deines Leibes, Jesus, der dich, o Jungfrau, in den Himmel aufgenommen hat.
2: Heilige Maria, Mutter Gottes, bitte für uns Sünder, jetzt und in der Stunde unseres Todes. Amen.
1: Gegrüßet seist du, Maria, voller Gnade, der Herr ist mit dir. Du bist gebenedeit unter den Frauen, und gebenedeit ist die Frucht deines Leibes, Jesus, der dich, o Jungfrau, in den Himmel aufgenommen hat.
2: Heilige Maria, Mutter Gottes, bitte für uns Sünder, jetzt und in der Stunde unseres Todes. Amen.
1: Gegrüßet seist du, Maria, voller Gnade, der Herr ist mit dir. Du bist gebenedeit unter den Frauen, und gebenedeit ist die Frucht deines Leibes, Jesus, der dich, o Jungfrau, in den Himmel aufgenommen hat.
2: Heilige Maria, Mutter Gottes, bitte für uns Sünder, jetzt und in der Stunde unseres Todes. Amen.
1: Gegrüßet seist du, Maria, voller Gnade, der Herr ist mit dir. Du bist gebenedeit unter den Frauen, und gebenedeit ist die Frucht deines Leibes, Jesus, der dich, o Jungfrau, in den Himmel aufgenommen hat.
2: Heilige Maria, Mutter Gottes, bitte für uns Sünder, jetzt und in der Stunde unseres Todes. Amen.
1: Gegrüßet seist du, Maria, voller Gnade, der Herr ist mit dir. Du bist gebenedeit unter den Frauen, und gebenedeit ist die Frucht deines Leibes, Jesus, der dich, o Jungfrau, in den Himmel aufgenommen hat.
2: Heilige Maria, Mutter Gottes, bitte für uns Sünder, jetzt und in der Stunde unseres Todes. Amen.
1: Gegrüßet seist du, Maria, voller Gnade, der Herr ist mit dir. Du bist gebenedeit unter den Frauen, und gebenedeit ist die Frucht deines Leibes, Jesus, der dich, o Jungfrau, in den Himmel aufgenommen hat.
2: Heilige Maria, Mutter Gottes, bitte für uns Sünder, jetzt und in der Stunde unseres Todes. Amen.
1: Gegrüßet seist du, Maria, voller Gnade, der Herr ist mit dir. Du bist gebenedeit unter den Frauen, und gebenedeit ist die Frucht deines Leibes, Jesus, der dich, o Jungfrau, in den Himmel aufgenommen hat.
2: Heilige Maria, Mutter Gottes, bitte für uns Sünder, jetzt und in der Stunde unseres Todes. Amen.
1: Gegrüßet seist du, Maria, voller Gnade, der Herr ist mit dir. Du bist gebenedeit unter den Frauen, und gebenedeit ist die Frucht deines Leibes, Jesus, der dich, o Jungfrau, in den Himmel aufgenommen hat.
2: Heilige Maria, Mutter Gottes, bitte für uns Sünder, jetzt und in der Stunde unseres Todes. Amen.
1: Ehre sei dem Vater und dem Sohn und dem Heiligen Geist.
2: Wie im Anfang, so auch jetzt und alle Zeit und in Ewigkeit. Amen.
1: O mein Jesus, verzeih uns unsere Sünden, bewahre uns vor dem Feuer der Hölle, führe alle Seelen in den Himmel, besonders jene, die deiner Barmherzigkeit am meisten bedürfen. Amen.

0: Fünftes glorreiches Geheimnis: Jesus, der dich, o Jungfrau, im Himmel gekrönt hat. Es betet jetzt wieder der Herr Diözesanbischof vor und mit uns betet die Frau Marianne aus Oberösterreich.
1: Vater unser im Himmel, geheiligt werde dein Name, dein Reich komme, dein Wille geschehe, wie im Himmel, so auf Erden.
2: Unser tägliches Brot gib uns heute und vergib uns unsere Schuld, wie auch wir vergeben unseren Schuldigen. Und führe uns nicht in Versuchung, sondern erlöse uns von dem Bösen. Amen.
1: Gegrüßet seist du, Maria, voll der Gnade, der Herr ist mit dir. Du bist gebenedeit unter den Frauen und gebenedeit ist die Frucht deines Leibes, Jesus, der dich, o Jungfrau, im Himmel gekrönt hat.
2: Heilige Maria, Mutter Gottes, bitte für uns Sünder, jetzt und in der Stunde unseres Todes. Amen.
1: Gegrüßet seist du, Maria, voll der Gnade, der Herr ist mit dir. Du bist gebenedeit unter den Frauen und gebenedeit ist die Frucht deines Leibes, Jesus, der dich, o Jungfrau, im Himmel gekrönt hat.
2: Heilige Maria, Mutter Gottes, bitte für uns Sünder, jetzt und in der Stunde unseres Todes. Amen.
1: Gegrüßet seist du, Maria, voll der Gnade, der Herr ist mit dir. Du bist gebenedeit unter den Frauen und gebenedeit ist die Frucht deines Leibes, Jesus, der dich, o Jungfrau, im Himmel gekrönt hat.
2: Heilige Maria, Mutter Gottes, bitte für uns Sünder, jetzt und in der Stunde unseres Todes. Amen.
1: Gegrüßet seist du, Maria, voll der Gnade, der Herr ist mit dir. Du bist gebenedeit unter den Frauen und gebenedeit ist die Frucht deines Leibes, Jesus, der dich, o Jungfrau, im Himmel gekrönt hat.
2: Heilige Maria, Mutter Gottes, bitte für uns Sünder, jetzt und in der Stunde unseres Todes. Amen.
1: Gegrüßet seist du, Maria, voll der Gnade, der Herr ist mit dir. Du bist gebenedeit unter den Frauen und gebenedeit ist die Frucht deines Leibes, Jesus, der dich, o Jungfrau, im Himmel gekrönt hat.
2: Heilige Maria, Mutter Gottes, bitte für uns Sünder, jetzt und in der Stunde unseres Todes. Amen.
1: Gegrüßet seist du, Maria, voll der Gnade, der Herr ist mit dir. Du bist gebenedeit unter den Frauen und gebenedeit ist die Frucht deines Leibes, Jesus, der dich, o Jungfrau, im Himmel gekrönt hat.
2: Heilige Maria, Mutter Gottes, bitte für uns Sünder, jetzt und in der Stunde unseres Todes. Amen.
1: Gegrüßet seist du, Maria, voll der Gnade, der Herr ist mit dir. Du bist gebenedeit unter den Frauen und gebenedeit ist die Frucht deines Leibes, Jesus, der dich, o Jungfrau, im Himmel gekrönt hat.
2: Heilige Maria, Mutter Gottes, bitte für uns Sünder, jetzt und in der Stunde unseres Todes. Amen.
1: Gegrüßet seist du, Maria, voll der Gnade, der Herr ist mit dir. Du bist gebenedeit unter den Frauen und gebenedeit ist die Frucht deines Leibes, Jesus, der dich, o Jungfrau, im Himmel gekrönt hat.
2: Heilige Maria, Mutter Gottes, bitte für uns Sünder, jetzt und in der Stunde unseres Todes. Amen.
1: Gegrüßet seist du, Maria, voll der Gnade, der Herr ist mit dir. Du bist gebenedeit unter den Frauen und gebenedeit ist die Frucht deines Leibes, Jesus, der dich, o Jungfrau, im Himmel gekrönt hat.
2: Heilige Maria, Mutter Gottes, bitte für uns Sünder, jetzt und in der Stunde unseres Todes. Amen.
1: Gegrüßet seist du, Maria, voll der Gnade, der Herr ist mit dir. Du bist gebenedeit unter den Frauen und gebenedeit ist die Frucht deines Leibes, Jesus, der dich, o Jungfrau, im Himmel gekrönt hat.
2: Heilige Maria, Mutter Gottes, bitte für uns Sünder, jetzt und in der Stunde unseres Todes. Amen.
1: Ehre sei dem Vater und dem Sohn und dem Heiligen Geist.
2: Wie im Anfang, so auch jetzt und alle Zeit und in Ewigkeit. Amen. O mein Jesus, verzeih uns unsere Sünden, bewahre uns vor dem Feuer der Hölle, führe alle Seelen in den Himmel, besonders jene, die am meisten deiner Barmherzigkeit bedürfen. Amen.
1: Komm, Heiliger Geist, wir brauchen dich so dringend. Komm in die leeren Herzen und fülle sie mit Glaube, Hoffnung und Liebe.
0: Komm, reinige unsere Gedanken, dass sie in allem Gott suchen. Komm in die Familien, schenke heile Beziehungen und echtes Miteinander. Komm zu den Jugendlichen und erobere ihre Herzen für Jesus.
1: Komm, segne unsere Hände Arbeit, damit sie das Reich Gottes aufbauen helfen. Komm und schenke uns christliche Politiker, die sich für die Wahrheit und das Leben einsetzen. Komm, schütze unser Land vor den Mächten des Bösen und schenke uns Umkehr und Frieden.
0: Komm in die Kirche und ihre Gemeinschaften und heilige sie in Feuer deiner Liebe. Komm, berufe viele Priester, Brüder und Schwestern, die dir mit ganzem Herzen dienen. Komm, Heiliger Geist, rüste uns aus, damit wir in deiner Kraft dem Reiche Gottes dienen können.
1: Maria, große Mutter Österreichs,
0: bitte für uns.
1: Heiliger Josef, Schutzpatron der Kirche,
0: bitte für uns.
1: Alle Heiligen und Seligen Österreichs,
0: bitte für uns.
1: Vergelt's Gott fürs Miteinander beten in den vergangenen Minuten. Gebet ist ja ein Zeichen dafür, dass wir uns immer und immer wieder aufs neue Gott anvertrauen, von dem wir wissen, er ist mit uns alle Tage bis ans Ende der Welt. Und aus dieser Nähe leben rund um die Welt zig Millionen Menschen, wie auch immer es ihnen gehen mag, in Zeiten des Friedens oder auch in herausfordernden Zeiten von Hass, Krieg und Terror, wie sie leider so oft derzeit vorkommen. Dort, wo wir es in der Hand haben, in unserem eigenen Lebensbereich, dort, glaube ich, sind wir eingeladen, Friedensbringer zu sein. Wir sind ja alle miteinander als getaufte Christinnen und Christen gerufen und damit auch berufen, alle zu lieben, als Erste zu lieben, in jedem Menschen Jesus zu sehen und den Nächsten zu lieben wie uns selbst. Gott möge uns in diesem Dasein mit seinem Segen beistehen. Der Herr sei mit euch.
0: Und mit deinem Geiste.
1: Es segne, stärke, behüte und begleite euch und alle, für die wir gebetet haben, Gott der Dreieine, der Vater und der Sohn und der Heilige Geist.
0: Amen. Ja, vielen Dank, Herr Bischof, auch für das jetzt gemeinsame Beten und dass Sie jetzt die vergangenen Minuten auch uns und der Hörerfamilie von Radio Maria Österreich und Radio Maria Südtirol und darüber hinaus zur Verfügung gestellt haben. Wir freuen uns schon auf ein nächstes Mal und ich wünsche Ihnen noch viel Segen, viel Freude auch noch hier im Oktobermonat oder im Rosenkranzmonat Oktober und bis zum nächsten Mal. Alles Gute und noch einen gesegneten Sonntag. Ja, und bei uns geht es jetzt dann gleich weiter mit der Kindersendung Hallo Kinder, jetzt um 19 Uhr, Lotta und Luis und der Tod von Oma Lene, der erste Teil, ein Hörspiel von Kirsten Brünjes.

0: Hallo liebe Kinder, schön, dass ihr heute wieder eingeschaltet habt. Ich bin die Antonia und heute hört ihr wieder ein Hörspiel von Lotta und Luis und der Tod von Oma Lene. Geschrieben von Kirsten Brünnies und erschienen im Bibellesebund.
1: Lotta und Luis und der Tod von Oma Lene. 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

0: Lotta und Luis sind Geschwister. Besondere Geschwister. Sie sind Zwillinge. Gemeinsam mit Mama und Papa erleben sie, was man so erlebt, wenn man ein Grundschulkind ist. Jeder Tag ist spannend. Aber da gibt es noch etwas, was das Leben der Zwillinge besonders macht. In jedem Abenteuer merken sie, Gott ist mit uns unterwegs. Lotta jubelt. Ich habe schon wieder gewonnen. Oma macht ein enttäuschtes Gesicht. Oh, wie schade. Aber dann lacht sie doch. Lotta kuschelt sich an ihre Oma. Jetzt haben wir schon 5-mal Mensch ärgere dich nicht gespielt und ich habe immer gewonnen. So viel spiele ich sonst nie. Oma streichelt Lotta durch die Haare. Dafür sind Omas da, denke ich. Oma Lene und Opa Oskar sind zu Besuch aus Hannover. Das sind fast 2 Stunden Fahrt bis zu Lotta und Luis. Deshalb sehen die Zwillinge ihre Großeltern auch nicht so oft. Die Eltern von Papa leben sogar noch weiter weg. Die sind bis nach Spanien gezogen, weil das Wetter da besser ist, sagt Opa Hannes immer. Nun sind Mamas Eltern ein ganzes Wochenende zu Besuch bei den Zwillingen. Sie wollen spielen, den Tierpark besuchen, zu Luis Fußballspiel gehen und zusammen grillen. Am Sonntag nach dem Gottesdienst fahren die Großeltern dann wieder nach Hause. Lotta ist glücklich. Sie schaut aus dem Fenster. Luis steht mit Papa und Opa Oskar am Fußballtor. Sie befestigen eine Torwand aus Stoff und wollen dann Torwandschießen üben. Opa Oskar lacht. Na, Luis, aus dir machen wir einen Torschützenkönig. Wirst schon sehen. Luis verdreht die Augen. Aber Opa, ich bin doch Torwart. Ein Torwart schießt keine Tore, der hält die Bälle. Opa klopft ihm auf die Schulter. Macht nichts, mein Junge. Tore schießen kann man immer gebrauchen. Viel zu schnell ist die Zeit mit Oma und Opa vergangen. Jetzt sind die Zwillinge schon wieder 2 Tage zur Schule gegangen. Keiner spielt mehr Mensch ärgere dich nicht mit Lotta oder trainiert Luis im Tore schießen. Wie jeden Abend wollen sie gleich den Tag zusammen abschließen. Heute bei Lotta im Zimmer. Das Vorlesebuch und der Gute-Nacht-Würfel liegen schon auf ihrem Bett. Mama legt gerade die Kleidung für den nächsten Tag auf den Schreibtischstuhl, als plötzlich das Telefon klingelt. Papa geht ran. Mertens? Hallo, Oskar. Was ist passiert? Nein, das kann nicht sein. Ihr wart doch gerade noch hier und alles schien in Ordnung. Lisa, Lisa, komm mal schnell ans Telefon. Papa redet weiter und Mama geht verwundert die Treppe hinunter. Luis hat nur seine Schlafanzughose an, aber er folgt Mama langsam. Lotta wirft ihre Zahnbürste in das Waschbecken und läuft hinterher. Die Zwillinge bleiben auf der Treppe stehen und starren ihre Eltern an. Luis fühlt einen Druck in seinem Bauch. Irgendetwas stimmt hier nicht. Lotta schaut Papa in die Augen, als könnte sie darin die Antwort finden. Als Papa Mama schweigend das Telefon reicht, sieht er ganz blass aus. Es dauert nur Sekunden. Dann beginnt Mama zu weinen. Erst rollen ein paar Tränen ganz langsam über ihr Gesicht. Dann werden es mehr. Mama setzt sich auf den Teppich und beginnt zu zittern. Papa setzt sich zu ihr und legt den Arm um sie. Jetzt muss Lotta auch weinen, obwohl sie gar nicht weiß, was los ist. Fest drückt sie sich an Mama und Papa. Luis steht ratlos daneben und schaut auf seine nackten Zehen. Mama stottert,
1: ja, ja, mache ich. Du, Papa, ich rufe gleich wieder an. Ja, die Kinder sind runtergekommen. Bis gleich.
0: Mama drückt das Gespräch weg und schaut Luis mit tränennassen Augen an. Sie flüstert.
1: Komm, Luis, komm her.
0: Mama streckt ihre Hand aus und Luis kommt zögernd näher. Lotta macht ein wenig Platz und Luis kniet sich zu den anderen auf den Teppich. Mama schluckt ein paar Mal, bevor sie sprechen kann.
1: Das war Opa Oskar. Oma, Oma Lene. Sie hatte doch eine Herzkrankheit. Deshalb musste sie diese Tabletten nehmen.
0: Weiter kommt Mama nicht. Sie beginnt wieder zu weinen. Luis wird ganz steif. Wieso sagt Mama das so komisch mit hatte und musste? Mama nickt Papa zu und bleibt stumm. Papa räuspert sich ein paar Mal und versucht, den Satz von Mama zu Ende zu sprechen. Lotta, Luis, eure Oma ist heute Nachmittag gestorben. Ihr Herz ist plötzlich stehen geblieben. Opa hat noch einen Krankenwagen gerufen, aber Oma war schon tot. Für einen Moment ist es ganz still. Nicht einmal das Atmen kann man hören. Dann steht Luis mit einem Ruck auf und schreit Papa an.
1: Nein! Nein, das stimmt nicht! Du lügst! Oma war am Sonntag noch hier! Es geht ihr gut!
0: Lotta beginnt sofort wieder zu weinen.
1: Meine Oma! Meine liebe Oma Lene! Meine Oma ist tot!

0: Louis dreht sich um und will die Treppe hinaufrennen. Doch Papa ist schneller. Er hält ihn am Arm fest. Louis wehrt sich wie wild. Er reißt an seinem Arm und schreit, »Lass mich los! Ich will in mein Zimmer! Lass mich sofort los!« Aber Papa hält ihn fest. Langsam zieht er Louis in seine Arme. Der Junge wehrt sich, strampelt und schlägt um sich. Es dauert eine Weile, bis Louis aufhört zu schreien. Irgendwann liegt er einfach in Papas Armen und schließt die Augen. Papa streicht ihm immer wieder über den Rücken und flüstert ihm beruhigende Worte ins Ohr. Lotta und Mama weinen Arm in Arm und versuchen sich gegenseitig zu trösten. Es ist längst dunkel draußen, als Mama zu sprechen beginnt.
1: »Jetzt müsst ihr ins Bett. Morgen ist doch Schule.«
0: Louis öffnet die Augen.
1: »Wir können jetzt nicht schlafen. Wir können doch nicht so tun, als wenn nichts wäre.«
0: Mama nickt.
1: »Louis, ich verstehe dich. Aber unser Leben geht weiter. Ja, wir werden viele, viele Tage traurig sein und einiges wird sich ändern. Ganz besonders für Opa Oskar. Aber morgen früh wird trotzdem der Wecker klingeln. Papa muss zur Arbeit und ihr in die Schule. Und deshalb müsst ihr jetzt ins Bett.«
0: Lotta schnieft.
1: »Ich kann aber nicht schlafen. Schon gar nicht alleine. Da habe ich bestimmt einen schlechten Traum.«
0: Louis setzt sich auf.
1: »Und ich werde diese Nacht gar nicht schlafen, das weiß ich genau.«
0: Papa meint, »Wir werden wohl alle schlecht schlafen. Was haltet ihr davon, wenn ihr bei Mama und mir im Bett schlaft? Ihr holt eure Decken und Kuscheltiere von oben und ich bringe euch ins Bett. Mama kann dann nochmal mit Opa Oskar telefonieren.« Nach einigem Gewusel liegen Lotta und Louis mit Papa im großen Bett. Ein paar Kuscheltiere hat Papa ans Fußende gelegt. »Schließlich müssen Mama und ich auch noch mit reinpassen«, sagt er. Lotta hält den bunten Gute-Nacht-Würfel in der Hand.
1: »Sollen wir noch würfeln?«
0: Papa nickt. »Auch wenn es schon spät ist. Unbedingt.« Lotta würfelt. »Das fand ich heute doof«, steht auf der Oberseite. Lotta schluckt einen dicken Tränenkloß herunter und flüstert,
1: »dass Oma Lene gestorben ist.«
0: Mehr kann sie nicht sagen, sonst weint sie wieder. Louis ist an der Reihe. Er würfelt einen Joker. Damit kann er sich etwas wünschen. Er schaut auf die Bettdecke, als er sagt,
1: »Ich wünsche mir, dass das ein Traum ist. Morgen wache ich auf und Oma Lene geht es gut.«
0: Papa seufzt und streicht Louis durch die Haare. »Ja, das wäre schön.« Lotta schaut Papa an.
1: »Im Kindergottesdienst hat Iris erzählt, dass Jesus den Lazarus wieder lebendig gemacht hat. Kann er das bei Oma Lene auch machen?«
0: Papa schüttelt leicht den Kopf. »Ich glaube zwar, dass Jesus das machen könnte, aber so etwas passiert nur ganz, ganz selten. Auch die Bibel berichtet nur sehr selten davon. Oma Lene war eine Freundin von Jesus. Und der sagt, dass seine Freunde mit ihm zusammen im Himmel ewig leben werden.« Lotta wischt sich ein paar Tränen weg.
1: »Dann ist Oma Lene jetzt bei Jesus?«
0: Papa drückt die Zwillinge. »Ja, das ist sie ganz bestimmt.« Jetzt würfelt Papa. »Dafür möchte ich Gott heute Danke sagen«, steht jetzt auf der Oberseite. Louis stöhnt. »Wofür kann man an solch einem Tag Danke sagen?« Aber Papa muss gar nicht überlegen. »Ich danke Gott dafür, dass ich eine Familie habe. Eine wunderbare Frau und super tolle Zwillinge, mit denen ich gemeinsam traurig sein kann, wenn so etwas Schlimmes passiert.« Plötzlich merkt Lotta, wie müde sie ist. Es ist schon so spät und sie hat so viel geweint. Sie kuschelt sich in Papas Arm und schläft sofort ein. Louis ist noch lange wach. Er hält Papas Hand ganz fest. Papa hat noch gebetet, aber die Worte sind so an Louis vorbeigerauscht. Einmal versucht Papa leise aufzustehen, aber Louis hält ihn fest. Aus dem Wohnzimmer kann Louis Mamas Stimme hören. Manchmal weint sie auch. Louis Bauch wird ganz hart. Irgendwann hört er, wie Mama ins Badezimmer geht. Dann schläft er endlich ein.

0: Als Louis am nächsten Morgen wach wird, liegt er mit Lotta allein im Bett. Langsam steht er auf und schaut auf die Uhr im Bad. Es ist schon 9:30. Um 8 hat die Schule angefangen. Er findet Mama in der Küche. Sie schreibt eine Liste. Auf dem Tisch liegen das Telefon und eine Bibel. Mama sieht müde aus.
1: Hallo, mein Schatz, konntest du ein bisschen schlafen?
0: Louis nickt.
1: Wir kommen zu spät zur Schule.
0: Mama antwortet, ich habe mit Frau Meier schön telefoniert und mit ihr vereinbart, dass ihr später kommt, wenn ihr überhaupt in die Schule wollt. Louis' Bauch wird wieder hart. Er will nicht, dass alle in der Schule fragen, was los ist.
1: Hast du Frau Meier schön erzählt, dass Oma tot ist?
0: Mama schaut Louis an.
1: Ja, das habe ich. Aber ich habe sie auch gebeten, euch nicht darauf anzusprechen. Ihr könnt selber entscheiden, wann und wem ihr davon erzählen wollt.
0: Das findet Louis gut.
1: Er überlegt, ich möchte in die Schule, dann habe ich was zu tun.
2: Ich auch,
0: kommt es von Lotta. Verschlafen steht sie im Türrahmen.
1: Was sollen wir denn sagen, wenn wir in die Klasse kommen und die anderen sind schon lange da?
0: Mama steht auf.
1: Ihr könnt euch einfach entschuldigen, dass ihr zu spät kommt. Frau Meier schön weiß warum. Und dann entscheidet ihr, wann und wem ihr etwas erzählen wollt. Und wenn es euch doch zu viel wird in der Schule, dann lasst ihr mich anrufen und ich hole euch ab.
0: Schnell ziehen die Zwillinge sich an und frühstücken. Viel Hunger haben sie nicht. Mama bringt sie in die Schule und geht sogar mit bis zur Klassentür. Fest drückt sie die Kinder und wünscht ihnen viel Kraft für den Tag.
1: Und denkt daran, Jesus ist bei euch.
0: Lotta klopft. Und als sie die Tür aufmacht, schauen alle auf die Zwillinge. Mika grüllt in die Klasse.
3: Hey, Lotta und Louis haben voll verpennt.
1: Frau Meier schön schaut streng. Mika, mach deine Aufgaben weiter.
4: Guten Morgen, Lotta und Louis.
0: Dann geht der Unterricht normal weiter. Lotta und Louis bekommen ein Rechenblatt wie die anderen Kinder und sollen die Aufgaben lösen.
1: Lottas Freundin Sophie tuschelt. Warum kommst du erst jetzt?
0: Lotta antwortet leise,
1: meine Oma ist gestorben. Da haben wir gestern Abend noch ganz lange geweint.
0: Sophie schlägt die Hand vor den Mund.
1: Echt? Voll traurig. Aber ich kenn das. Mein Opa ist auch schon tot. Das war auch total blöd.
0: Frau Meier schön schaut zu den Mädchen. Sofort hören sie auf zu tuscheln und rechnen weiter. Auch Louis' Freund Joshua will wissen, warum Louis zu spät gekommen ist. Doch Louis murmelt nur, verschlafen, und schaut auf sein Rechenblatt. Später auf dem Schulhof stehen viele Mädchen um Lotta herum. Lotta erzählt.
1: Dann hat mein Opa angerufen. Oma ist gestorben. Das Herz ist einfach stehen geblieben. Es hat nicht mehr geschlagen. Und das, obwohl sie schon Medizin genommen hat. Und am Wochenende war sie mit Opa noch zu Besuch bei uns. Da war alles okay. Ich habe bestimmt 100 Mal mit Oma Mensch ärgere dich nicht gespielt. Das ist alles so traurig. Wir haben so viel geweint. Und Louis und ich haben dann bei Mama und Papa im Bett geschlafen.
0: Jetzt kullern Lotta dicke Tränen über die Wangen und die Mädchen trösten sie. Louis lehnt an einem Baum und schaut zu. Joshua steht plötzlich neben ihm und meint,
1: ist wohl doch was passiert, oder?
0: Louis nickt und macht sich steif.
1: Oma ist tot. Einfach so. Ich will da nicht drüber reden.
0: Joshua klopft ihm auf die Schulter.
1: Spielst du mit Fußball?
0: Louis schüttelt den Kopf.
1: Nee, will nicht.
0: Joshua versucht es noch einmal.
1: Ich weiß, wie das ist. Meine Oma Anne ist auch schon lange tot. Wir reden da auch nicht drüber. Aber mein Opa und ich machen viel zusammen. Manchmal beim Zaun reparieren oder so, da sagt Opa dann sowas wie, Oma hätte uns gleich Kuchen gebracht. Und weißt du was? Dann grinsen wir sogar. Und es ist, als ob Oma gleich kommt. Aber das geht nicht sofort, das dauert. Und so lange spielst du besser Fußball oder machst was anderes. Dann tut es nicht so weh.
0: Louis schaut Joshua an.
1: Weh tut es schon irgendwie. Aber Mama und Lotta und sogar Papa, die weinen einfach. Das kann ich nicht. Ich glaube, so Tränen, die waschen den Schmerz weg, aber meiner bleibt. Der steckt hier fest.
0: Luis zeigt auf seinen Bauch. Joshua nickt wissend.
1: Das wird besser. Bestimmt, Luis. Komm, Fußball spielen.
0: Luis schüttelt den Kopf. Er schaut zu seiner Schwester und wartet, ob es besser wird.

Nach der Schule geht Louis schnell nach Hause. Er will allein sein. Lotta trödelt noch mit ihren Freundinnen. Zu Hause macht Mama die Tür auf. Sie lächelt, aber ihre Augen lächeln nicht, findet Louis, nur der Mund. Mama nimmt ihn in den Arm und gemeinsam gehen sie in die Küche. Mama hat Nudeln gemacht, nur mit Ketchup. Das gibt es immer, wenn es ganz eilig ist. Die Bibel liegt immer noch aufgeschlagen auf dem Tisch. Louis zeigt auf die Bibel. Kannst du das jetzt lesen? Mama hebt die Augenbrauen. Ja, was meinst du denn mit jetzt? Louis sucht nach Worten. Na, in der Bibel sind doch Wunder, ganz viele. Und Oma Lene, die hätte doch... Weiter kommt er nicht. Der Bauch tut ihm weh, richtig doll. Mama setzt sich auf einen Stuhl und schaut Louis an. Langsam zieht sie ihn auf ihren Schoß. Sie flüstert in sein Ohr. Ach, mein Großer, wie soll ich dir das erklären? Mir geben die Worte in der Bibel jetzt Trost. Ich lese, dass Jesus auch bei mir ist, wenn es traurig, schwierig und schrecklich ist. Das hilft mir. Das Leben und der Tod, beide haben ihre Zeit. Wir können nicht darüber bestimmen. Ich bin froh, dass Oma jetzt bei Jesus ist. Und ich bin traurig, weil sie nicht mehr bei uns ist. Ich brauche Jesus jetzt besonders. Louis versteht das nicht. Ich bin aber so leer, irgendwie. Es klingelt an der Tür. Mama steht auf, lässt Louis auf dem Stuhl zurück und öffnet. Lotta kommt herein. Kann ich heute zu Sophie? Die hat Fotos von der Beerdigung von ihrem Opa. Ich habe sowas noch nie gesehen. Gehen wir auch zur Beerdigung von Oma Lene? Mama nimmt Lotta den Schulranzen ab. Langsam, Lotta, das sind so viele Fragen. Lass uns beim Essen reden, ja? Wasch bitte deine Hände und komm in die Küche. Louis will auch zum Händewaschen gehen, doch Mama hält ihn fest. Wie kann ich dir helfen, Louis? Louis schaut Mama in die Augen. Weiß nicht. Aber ist das schlimm, wenn ich nicht weine? Mama schüttelt den Kopf. Nein, Louis, das ist gar nicht schlimm. Jeder Mensch ist anders traurig. Einer weint, einer schweigt, einer erzählt ganz viel. Einer liest die Bibel. Einer möchte alleine sein und wieder einer braucht ganz viele Leute. Alles ist okay. Louis nickt. Gut. Beim Essen fragt Mama nach der Schule. Lotta hat viel zu erzählen. Louis schweigt. Dann erzählt Mama, ich habe heute noch ein paar Mal mit Opa Oskar telefoniert. Es gibt jetzt ganz viel zu planen. Wenn jemand stirbt, dann werden Karten geschrieben. In der Zeitung steht eine Traueranzeige. Die Beerdigung wird organisiert. Ein Pastor kommt ins Haus und vieles mehr. Für Opa ist das sehr anstrengend und er hat mich gefragt, ob ich helfen komme. Ich habe ihm gesagt, dass ich erst mit euch darüber sprechen möchte. Lotta lässt ihre Gabel fallen. Du kannst uns doch jetzt nicht alleine lassen. Auch Louis macht große Augen. Mama lächelt wieder dieses Mundlächeln. Nein, natürlich nicht. Ich wollte euch fragen, ob ihr zu Tante Josi fahren möchtet. Sie wäre einverstanden und ihr könntet morgen nach der Schule gleich hin. Papa würde euch bringen. Ich könnte dann schon morgens nach Hannover fahren und am Wochenende wären wir alle wieder zusammen. Louis wirft ein, aber übermorgen ist erst Freitag und da haben wir doch Schule. Mama nickt. Stimmt, aber ich denke, Frau Meier-Schön kann euch freigeben. Das ist schließlich eine besondere Situation. Was meint ihr? Ich fahre nur, wenn das für euch okay ist. Lotta schaut Louis an. Was meinst du? Louis zuckt die Schultern. Sag du zuerst. Lotta überlegt. Ich glaube, ich könnte das schaffen. Nur 2 Tage, ja? Mama nickt. Papa muss am Freitag lange arbeiten. Er könnte euch dann am Samstag abholen und ich komme auch am Samstag aus Hannover zurück. Louis nickt langsam. Geht klar. Bei Tante Josi geht das bestimmt. Da ist es immer schön.

Das war das Hörspiel Lotta und Louis und der Tod von Oma Lene. Geschrieben von Kirsten Brünjes und erschienen im Bibellesebund. Jetzt sprechen wir noch ein Gebet gemeinsam. Im Namen des Vaters und des Sohnes und des Heiligen Geistes. Amen. Jesus, dir lebe ich. Jesus, dir sterbe ich. Jesus, dein bin ich im Leben und im Tod. Amen. Wo ich gehe, wo ich stehe, bist du guter Gott bei mir. Wenn ich dich auch nicht sehe, weiß ich, du bist dennoch hier. Amen. Bis zum nächsten Mal, liebe Kinder. Am Mikrofon verabschiedet sich Antonia.

Franziskus war ein religiöses Genie von weltgeschichtlicher Bedeutung. Er hat das Evangelium am kindlichsten und reinsten nachgelebt und war der eifrigste Interpret der Bergpredigt. Sein Leben war eine lebendige Illustration der Gedanken Jesu. Durch ihn hat das abendländische Christentum wärmere und tiefere Töne gewonnen. Es war im Vergleich zum frühen Mittelalter persönlicher geworden und nahm an individueller Kraft zu. Als Sohn einer provenzalischen Adeligen und eines reichen Tuchhändlers verlebte Franziskus in Assisi seine Kindheit und Jugendjahre. Leichtigkeit im gesellschaftlichen Umgang und finanzielle Großzügigkeit machten ihn zu einem gesuchten Gastgeber der ganzen Stadt. Fasziniert vom Ideal seiner Zeit, huldigte er dem Ritterdienst, der ihm nach einem Scharmützel zwischen Assisi und Perugia Gefangenschaft einbrachte und eine langwierige Krankheit. Während dieser Lebensphase bereitete sich in ihm das vor, was wir gewöhnlich unter dem Begriff Bekehrung verstehen. Mit einem überwältigenden Erlebnis in der Kirche zu San Damiano, wo ihn Christus vom Kreuz herab aufforderte, seine Kirche wieder aufzubauen, begann sein neuer Weg, der ihn bald aus seiner vertrauten Welt herausführen sollte. Mit dem Geld seines Vaters sorgte er zunächst für die Renovierung von San Damiano, während er sich selbst tagelang in die Einsamkeit zurückzog, um zu beten. Dabei erlebte er die ersten Stunden der mystischen Versenkung mit ihrer unbeschreiblichen Freude und innerem Glück. Ein wunderbares Licht erhellte sein Inneres, so wird er später berichten, und glühend vor Liebe und Begeisterung machte er sich schließlich auf den Weg zurück nach Assisi, um seinem Vater entgegenzutreten. Dieser versuchte die offensichtliche Verrücktheit seines Sohnes zu brechen, zunächst durch Zureden und dann mit Einsperren. Doch alles war vergeblich. Auch die Anstrengungen des Bischofs um eine Versöhnung der beiden blieben ohne Erfolg. Daraufhin reagierte Franziskus in seiner jugendlichen Radikalität völlig unerwartet. Er holte den Geldbeutel, den er in San Damiano hinterlegt hatte, zog sich in einen Raum des Palastes aus, legte Kleider und Geld vor seinen Vater und alle anderen Anwesenden hin und erklärte: »Hört ihr alle und versteht bitte. Bis jetzt nannte ich Pietro Bernardone meinen Vater. Da ich nun die Absicht habe, dem Herrn zu dienen, gebe ich ihm das Geld zurück, um das er so besorgt war, und alle Kleider, die ich von ihm bekommen habe. Von nun an will ich sagen, Vater unser, der du bist im Himmel, und nicht mehr Vater Pietro Bernardone.« Der Bischof hatte den jungen Mann beobachtet und war voller Bewunderung über seine Festigkeit. Er schloss ihn in die Arme und hüllte seinen Mantel um ihn. Nun war Franziskus frei, um den Auftrag Jesu zu erfüllen, der, wie er meinte, darin bestand, das baufällige alte Kirchlein zu renovieren. Mit seinen eigenen Händen und mit erbettelten Ziegelsteinen machte er sich ans Werk. Und wenn Leute bei ihm vorbeikamen, begann er sie zu unterweisen und ihnen von Jesus zu erzählen. Als er einmal während einer heiligen Messe den Vers hörte, dass die Jünger weder Gold noch Silber, weder Reisetasche noch Beutel mit sich nehmen sollen, weder Schuhe noch Stab noch zwei Röcke, Matthäus, 10. Kapitel, Vers 10, spürte er deutlich, dass dieser Vers ihm galt. »Das ist es«, sprach er, »und ich möchte es erfüllen mit ganzer Seele.« Daraufhin gab er alles weg, was er doppelt besaß. Auch Stab und Schuhe, Tasche oder Ranzen brauchte er künftig nicht mehr. Er vertauschte sein Gewand mit der ärmlichen Kleidung der umbrischen Landleute und nahm statt des Gürtels einen Strick. Franziskus predigte und sprach, wie es ihm der Geist des Herrn eingab. Der Heilige Geist war die Quelle schlechthin, die seine Predigten leitete, auch weil sein Bibelwissen noch auf schwachen Füßen stand und ihm jegliche theologische Ausbildung fehlte. Gleichzeitig setzte er seinen Weg der persönlichen Askese und körperlichen Kasteiungen fort, um seine Sinne in die Pflicht zu nehmen, manchmal auch im Übermaß, was ihn später dazu bewog, sich bei seinem Körper, dem Bruder Esel, zu entschuldigen. Als Franziskus nach und nach als Prediger bekannt wurde und die Zuhörer von der Begeisterung und Kraft seiner Worte mitgerissen wurden,

zog sein Beispiel auch andere junge Männer in ihren Bann. Der erste von ihnen war der adelige Bernardo von Quintavalle. Dieser, fasziniert von Franziskus Mut, lud ihn eines Tages in seinen Palast ein, um mehr von ihm zu erfahren. Zweifellos war er beeindruckt von dessen Antworten, aber noch mehr von ihm selbst, als er ihn heimlich beobachtete und hörte, wie er die ganze Nacht mit den Worten »Mein Gott und mein Alles« betete. Nach und nach sammelten sich weitere junge Männer um Franziskus und sie begannen in dem Wäldchen von Porciuncula, einem Geschenk der Benediktiner, ein gemeinsames, kontemplatives Leben zu führen. Wenn sie nicht gerade durch das Land zogen, um das Evangelium der Liebe und Armut zu predigen, oder wenn sie, um sich ihr Brot zu verdienen, bei Bauern arbeiteten, die sie mit Nahrungsmitteln entlohnten. Franziskus forderte von seinen Jüngern äußerste Armut, strengsten Gehorsam, Demut und kindlichen Glauben und eine hingebungsvolle Liebe zu allen Lebewesen. Wie kaum jemand sonst, mit Ausnahme seines spanischen Kampfgenossen Dominikus, hatte er zu seiner Zeit erkannt, wie verderblich der Einfluss von Besitz und Geld auf den Menschen ist. Und das gilt bis heute. Die tiefste Grundlage für die Tugend der Armut bestand für ihn allerdings in der Verinnerlichung des Satzes: Der Menschensohn hat nichts, wohin er sein Haupt legen soll. Matthäus, 8. Kapitel, Vers 20b. Darin sah er die absolut bindende Grundlage für das Leben der Seinigen. Mehr als eine Kutte galt ihm schon als Zeichen für Begehrlichkeit. Als Mahlzeit diente ein einziger Teller erbettelter Speise, der Boden als Tisch, die Asche als Bank und ein Becher Wasser dazu. Papst Innozenz III., an den sich der Heilige im Jahr 1210 um Bestätigung seiner Ordensgemeinschaft gewandt hatte, weigerte sich zunächst wegen der allzu strengen Regel. Doch sah der Papst nach der Audienz im Traum die Laterankirche. Sie wankte in ihren Fundamenten und drohte einzustürzen. Als ein unscheinbarer Mann hinzutrat, um den Bau zu stützen, erkannte der Papst in ihm das Haupt der Minderbrüder, Franziskus von Assisi. Daraufhin beglaubigte er ihre Ordensregel. Allerdings gab er zu bedenken, dass die gegenwärtige Begeisterung für ihr armes, hartes Leben von zukünftigen Generationen wohl kaum zu erwarten wäre.

Franziskus war ein Mann, der die Menschen geradezu verzauberte. Wenn er in eine Stadt kam, so wird berichtet, ließ man die Glocken läuten. Menschen kamen ihm entgegen und verehrten ihn wie jemanden, der aus einer anderen Welt zu ihnen kam. Schon nach einigen Jahren umfasste der Orden an die 5000 Brüder. Mit Clara und ihrer Schwester Agnes begründete Franziskus den weiblichen Zweig des Ordens, der später durch die Franziskaner Tertian, dem dritten Orden, ergänzt wurde. Über das tägliche Leben der Brüder und die Art, wie Franziskus sie leitete, gibt es viele Anekdoten, sogenannte Fioretti. Diesen Erzählungen entstammen auch die bekannten Züge des Heiligen, zum Beispiel seine sprichwörtliche Tierliebe, wie sie sich zum Beispiel den Vögeln mitteilte, die Bekehrung des Wolfes von Gubbio und andere mehr. Auch verdanken wir ihm die erste Weihnachtskrippe. Wie bereits von Papst Innozenz vermutet, vermochten ihm viele der Brüder auf dem steilen Weg zur Höhe seiner Ideale nicht zu folgen. Daher wurde seine Regel später angefochten, was ihm lebenslang zu einer herben Enttäuschung wurde. Nachdem die ursprüngliche Stiftung unter dem Einfluss mehr praktisch gesinnter Genossen und unter Mitwirkung des Kardinals Ugolino, des späteren Papstes Gregor des IX., in eine feste Organisation umgewandelt worden war, zog sich der Heilige 1224 von der Leitung zurück und begab sich in die Einsamkeit. Auf dem Berge Alverna prägte Christus dem Heiligen zum Zeichen höchster Gnade am Tage des Festes der Kreuzerhöhung seine Wundmale ein. Schon damals war sein körperlicher Zustand sehr bedenklich. Er verlor mehr und mehr sein Augenlicht und grausame Gliederschmerzen ließen ihn immer unbeweglicher werden. Dennoch klagte er nicht, sondern nannte die Krankheiten seine lieben Schwestern und den nahenden Tod seinen Bruder. In dieser Nacht des Leidens brach noch einmal die Liebe des sanften Heiligen zu Gesang und Dichtung durch. Franziskus stimmte immer wieder seinen berühmten Sonnengesang an, den einzigartigen Lobhymnus an den Schöpfer. Als er den Tod nahen fühlte, fügte er sein Willkommen an den Bruder Tod als letzte Strophe hinzu, den er im Bischofspalast von Assisi erwartete. Da er nicht in einem Palast sterben wollte, brachte man den Todkranken zurück in sein Kloster. Der Apostel der Freude und des Gebets starb am 3. Oktober 1226 auf dem blanken Fußboden seiner Zelle in Portiuncula, während er mit letzter Kraft seinem Herrn ein Loblied sang. Seine Beisetzung fand in der Kirche San Giorgio statt. Schon bald erfolgte seine Heiligsprechung, und zwar im Juli 1228. Sein Patronat umfasst alle Gegebenheiten, die mit der Schöpfung zu tun haben, auch zum Beispiel den Welttierschutztag. Dargestellt wird er mit Franziskanerkutte, mit einem Kreuz, mit seinen Wundmalen und mit Tieren.

Soweit die Heiligen des heutigen Tages. Im Namen von Radio Maria wünsche ich allen, die heute ihren Namenstag oder einen anderen Festtag feiern, alles Gute und Gottes reichen Segen. Möge ihnen der Tagesheilige Franz von Assisi Fürsprecher sein.

Liebe Hörerinnen und Hörer von Radio Maria, es ist Sonntag, 19.45 Uhr. Ich darf Sie jetzt zum Abendgebet einladen. Mein Name ist Thomas Neunteufel und wir beginnen im Namen des Vaters und des Sohnes und des Heiligen Geistes. Amen. Legen wir diesen Tag wieder zurück in die Hände Gottes und beten wir gemeinsam das Gebet des Herrn. Vater unser im Himmel, geheiligt werde dein Name, dein Reich komme, dein Wille geschehe, wie im Himmel, so auf Erden. Unser tägliches Brot gib uns heute und vergib uns unsere Schuld, wie auch wir vergeben unseren Schuldigern. Und führe uns nicht in Versuchung, sondern erlöse uns von dem Bösen. Amen.

Schauen wir zurück auf den heutigen Tag und nehmen wir uns einige Augenblicke Zeit, um uns an das heute Erlebte zu erinnern. Wir wollen alles aufmerksam und dankbar annehmen und wahrnehmen. All das, was uns heute beschäftigt hat. All das, was uns Freude oder Kummer bereitet hat. Aber denken wir auch an all jene Personen, denen wir heute begegnet sind.

Dreifaltigkeit, dreieiniger Gott, du Licht voll Glut und Seligkeit. Nun, da der Sonnenball versinkt, geh du in unserem Herzen auf. Dich preist am Morgen unser Lied, dich rufen wir am Abend an, zu dir hebt sich unser Herz an jedem Tag, den du uns schenkst. Du ewiger Vater, du Gott Sohn, du beider Odem, heiliger Geist, erhöre gütig unser Flehen, allmächtige Dreifaltigkeit. Amen.

Wir wollen heute die Litanei zu den Heiligen Österreichs beten. Den Text dazu finden Sie in unserem Gebetbüchlein Der Himmel in dir, ab Seite 192. Herr, erbarme dich unser. Christus, erbarme dich unser. Herr, erbarme dich unser. Christus, höre uns. Christus, erhöre uns. Gott Vater im Himmel, erbarme dich unser. Gott Sohn, Erlöser der Welt, erbarme dich unser. Gott Heiliger Geist, erbarme dich unser. Heiligste Dreifaltigkeit, erbarme dich unser. Heilige Maria, du Jungfrau und Schutzfrau Österreichs, bitte für uns. Heiliger Josef, du Patron der Kirche und der arbeitenden Menschen, bitte für uns. Heiliger Stephanus, du Märtyrer Christi, bitte für uns. Heiliger Florian und seine Gefährten, ihr ersten Blutzeugen unserer Heimat, bittet für uns. Heiliger Severin, du Ratgeber und Führer in gefahrvollen Zeiten, bitte für uns. Heiliger Maximilian, du Vorbild eines christlichen Lebens, bitte für uns. Heiliger Martin, du tatkräftiger Bischof und Vorbild barmherzigen Teilens, bitte für uns. Heiliger Koloman und heiliger Gallus, ihr Pilger für Christus und Verkünder des Glaubens, bittet für uns. Heiliger Rupert, du Gründer der Kirche in Salzburg, bitte für uns. Heiliger Virgil, du Hirte voll Eifer und Gelehrsamkeit, bitte für uns. Heilige Ehrentrud, du Erzieherin der Jugend, bitte für uns. Heiliger Vitalis, du Fürsprecher jener, die um Lauterkeit des Herzens ringen, bitte für uns. Heiliger Modestus, du Apostel der Quarantana, bitte für uns. Heiliger Pirmin, du Förderin der Klöster, bitte für uns. Heilige Notburger, du Vorbild der Arbeit und der barmherzigen Liebe, bitte für uns. Heiliger Wolfgang, du Mann der Seelsorge und des Gebets, bitte für uns. Heiliger Gebhard von Konstanz, du Zeuge eines lebendigen Glaubens, bitte für uns. Heiliger Heinrich und heilige Kunigunde, du heiliges Herrscherpaar, bittet für uns. Heiliger Stephan, du König der Ungarn und ihr Führer zu Christus, bitte für uns. Heiliger Koloman, du Helfer derer, die Unrecht leiden, bitte für uns. Heiliger Hartwig, du Helfer der Armen, bitte für uns. Heiliger Ingenuin und heiliger Albuin, ihr Patrone Tirols und Hüter des christlichen Glaubens, bittet für uns. Heilige Hemmer, du Landesmutter und Schutzfrau Kärntens, bitte für uns. Heiliger Altmann, du Erneuerer der Kirche von Passau, bitte für uns. Heiliger Adalbero, du Wegbereiter klösterlichen Lebens, bitte für uns. Heiliger Leopold, du frommer und gerechter Markgraf, bitte für uns. Heiliger Otto von Bamberg, du Gründer von Kirchen, bitte für uns. Heiliger Otto von Freising, du Mann des Glaubens und der Wissenschaft, bitte für uns. Heiliger Konrad von Mondsee, du Erneuerer deines Klosters, bitte für uns. Heiliger Berthold, du Vorbild als Beichtvater und Berater, bitte für uns. Heiliger Eberhard, du Verehrer Mariens und Bote des Friedens, bitte für uns. Heiliger Hartmann, du Beispiel der Sorge um die Priester, bitte für uns. Heiliger Johannes Nepomuk, du Märtyrer für die Rechte der Kirche, bitte für uns. Heiliger Johannes von Capestrano, du Helfer der bedrohten Christenheit, bitte für uns.
Heiliger Stanislaus, du Fürsprecher unserer Jugend. Heiliger Petrus Canisius, du Erneuerer des katholischen Glaubens, bitte für uns. Heiliger Fidelis von Sigmaringen, du Prediger treu bis zum Tod, bitte für uns. Heiliger Clemens Maria Hofbauer, du Apostel Wiens und Erwecker des christlichen Lebens, bitte für uns. Heiliger Johannes Nepomuk Neumann, du Förderer der christlichen Schulen, bitte für uns. Heiliger Arnold Janssen, du Förderer der Mission und der Einheit der Christen, bitte für uns. Heiliger Josef Rhein-Ademetz, du Glaubensbote im fernen Osten, bitte für uns. Seliger Engelbert Kolland, du Missionar und glorreicher Märtyrer, bitte für uns. Selige Maria Theresia und selige Ursula Ledochowska, ihr Frauen im apostolischen Dienst, bitte für uns. Heiliger Kaiser Karl, bitte für uns. Seliger Otto Neururer, bitte für uns. Seliger Jakob Kern, bitte für uns. Seliger Franz Jägerstätter, bitte für uns. Seliger Anton Maria Schwarz, bitte für uns. Selige Schwester Restituta Kafka, bitte für uns. Seliger Karl Lampert, bitte für uns. Alle Heiligen und Seligen Österreichs, bittet für uns. Alle Heiligen Gottes, bittet für uns. Lamm Gottes, du nimmst hinweg die Sünden der Welt, verschone uns, o Herr. Lamm Gottes, du nimmst hinweg die Sünden der Welt, erhöre uns, o Herr. Lamm Gottes, du nimmst hinweg die Sünden der Welt, erbarme dich unser, o Herr. Lasset uns beten. Allmächtiger Gott, du hast durch deine Gnade viele Männer und Frauen, die in unserem Land gewirkt haben, zu beispielhafter Heiligkeit geführt. Auf ihre Fürsprache schenke auch uns die Gnade, dir in der heiligen Kirche treu und opferbereit zu dienen, zum Heil unseres Volkes zu wirken und zur ewigen Heimat zu gelangen. Darum bitten wir durch Christus, unseren Herrn. Amen.

0: Wir wollen nun noch mit allen Kindern, die noch auf sind, gemeinsam beten.
1: Herr Jesus Christus, Sohn des Vaters, sende jetzt deinen Geist über die Erde. Lass den Heiligen Geist wohnen in den Herzen aller Völker, damit sie bewahrt bleiben mögen vor Verfall, Unheil und Krieg. Möge die Frau aller Völker, die selige Jungfrau Maria, unsere Fürsprecherin sein. Amen.

Bleibe bei uns, Herr, denn es will Abend werden und der Tag hat sich geneigt. Bleibe bei uns und bei deiner heiligen Familie. Bleibe bei uns am Abend des Tages, am Abend des Lebens, am Abend der Welt. Bleibe bei uns mit deiner Gnade und Güte, mit deinem heiligen Wort und Sakrament, mit deinem Trost und Segen. Bleibe bei uns, wenn über uns kommt die Nacht der Trübsal und Angst, die Nacht des Zweifels und der Anfechtung, die Nacht des bitteren Todes. Bleibe bei uns und bei all deinen Gläubigen in Zeit und Ewigkeit. Amen. Heiliger Josef, Nährvater Jesu Christi und wahrer Bräutigam der seligsten Jungfrau Maria, bitte für uns und für die Sterbenden dieser Nacht. Und so segne uns der Herr, er bewahre uns vor Unheil und führe uns zum ewigen Leben. Amen.

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1: Guten Abend, liebe Zuhörer von Radio Maria. Zur Sendung Lebensbilder begrüßt Sie herzlich Anna Brandt. Über viele Jahre war Pfarrer Dr. Peter Dickhoff eine vertraute Stimme bei Radio Maria. Mehr als 220 Sendungen von und mit ihm finden sich heute allein in unserer Radiothek. Es dürften jedoch weitaus mehr gewesen sein. Pfarrer Dr. Peter Dickhoff ist am 4. Juni 2026 am Fronleichnamsfest nach langer Krankheit im Alter von 88 Jahren verstorben. Diese Krankheit hat er, wie es aus seinem Umfeld heißt, mit großer Geduld und in tiefer Verbundenheit mit seinem Glauben getragen. Aus diesem Anlass möchten wir heute noch einmal an ihn erinnern und eine Sendung wiederholen, die im Jahr 2017 anlässlich seines 80. Geburtstags entstanden ist. Sie trägt den Titel »Um Gottes Willen, ein Priester«.
2: Einen schönen guten Abend, liebe Hörerinnen und Hörer, zur sonntäglichen Lebensbildersendung hier auf Radio Maria Österreich begrüßt Sie Thomas Neunteufel. Die heutige Sendung widmet sich einer Person, die bei uns auf Radio Maria schon seit über 10 Jahren als beliebter Referent tätig ist. Seine jahrelangen Erfahrungen als Leiter von Exerzitienkursen gibt er als Autor mehrerer Bücher und zahlreicher Publikationen zur christlichen Gebets-, Meditations- und Exerzitienpraxis an seine Leserinnen und Leser weiter. Darüber hinaus ist er in vielen Radio- und Fernsehsendungen gern gesehener Gast. Die Rede ist vom Pfarrer Dr. Peter Dickhoff, den Sie sicherlich von vielen Sendungen von Unser Glaube bis zu Lebensbilder gut kennen. Und für mich als Moderator, der schon sehr viele Sendungen mit Pfarrer Dickhoff begleiten durfte, ist es eine große Freude, heute eine fast zweistündige Sendung, die seinem bewegten Leben mit vielen Höhen und Tiefen gewidmet ist, zu begleiten. Dr. Dickhoff feierte vor wenigen Wochen in voller Frische und mit stetem Tatendrang seinen 80. Geburtstag. Getragen vom Gebet und tiefem Glauben ist er mit diesem Alter noch in der Seelsorge tätig und widmet sich emsig seiner Autorentätigkeit. Anlässlich seines runden Geburtstags erschien ein bemerkenswertes und vor allem lesenswertes Buch, das wohl als Überraschungsgeburtstagsgeschenk gedacht war. Frau Jutta Brück, eine Familienfreundin aus Kindheitstagen, Pfarrer Dickhoffs und ihre Mutter waren eng befreundet, verfasste dieses Buch gleichsam als Festschrift zum 80. Geburtstag. Bemerkenswert auch der Titel, »Um Gottes Willen ein Priester«, erschienen im Verlag Schmidt in Neustadt an der Aisch 2017. Wir wollen die heutige Sendung im Dialog gestalten und uns gemeinsam den Stationen des Lebenswegs von Dr. Dickhoff annähern. Doch genug meiner Worte. Grüß Gott, Pfarrer Dickhoff, und liebe Grüße aus Wien in den wahrscheinlich auch sehr stürmischen Norden Deutschlands.
3: Ja, bei uns weht auch ein kräftiger Wind. Ich grüße Sie, Herr Neunteufel.
2: Grüß Gott. Ich
3: grüße Sie ganz besonders, liebe Hörerinnen und Hörer von Radio Maria Österreich.
2: Wie wir schon kurz erwähnt haben, Sie haben im August Ihren 80. Geburtstag gefeiert. Und im Zusammenhang mit Ihrem 80. Geburtstag ist auch dieses Buch erschienen. Sie haben nichts davon gewusst, dass dieses Buch im Werden ist. Ich habe schon vor einem Jahr erfahren, als ich gefragt wurde, ob ein Bild von mir drinnen sein kann, anlässlich Ihres Besuchs bei uns im Mai 2016 bei uns hier im Wiener Sendestudio und in Wien. Ich wollte aber trotzdem fragen, jetzt wissen Sie es ja, dass dieses Buch erschienen ist. Wie ist es denn überhaupt zu diesem Buch gekommen, in dem Ihr Leben in Kurzgeschichten, der Untertitel, ich habe es hier vor mir liegen, heißt ja auch Kurzgeschichten aus dem Leben des Peter Dickhoff. Wie ist es zu diesem Buch überhaupt dann gekommen? Und es ist ja interessant, dass jemand, der das so im Geheimen macht, so viele Details und so viele interessante Dinge aus ihrem Leben weiß. Das Buch umfasst hier schließlich, ich schaue jetzt einmal schnell nach, 320 Seiten.
3: Ja, Herr Neunteufel, Sie fragen, wie ist es zu diesem Buch gekommen? Frau Brück ist eine liebe Bekannte von mir und wir wohnen auch Haus an Haus hier in Norddeutschland. Und ich gehe oftmals zu ihr und sie gibt mir Rat. Sie liest auch Korrektur meiner Manuskripte und vieles mehr. Und sie hat sich überlegt, was mir wohl eine Freude machen würde und ist darauf gekommen, ein Buch mit kleineren Geschichten aus meinem Leben zusammenzustellen. Es war nicht abgesprochen und ich wusste auch nichts davon. Es war also eine große Überraschung, als eines Tages die Bücher hier angeliefert wurden und ich Einblick bekam, was da geschehen ist, was sie da an Werk vollbracht hat. Ich selbst und liebe Hörerinnen und Hörer, und damit möchte ich eigentlich nochmal beginnen, bin nicht so geneigt, so viel von mir selbst zu erzählen oder mich so selbst in den Mittelpunkt zu stellen. Ich hätte so eine Biografie überhaupt nicht schreiben können. Damit mein Ich auch in dieser Sendung, die ja nun etwas länger ist als gewöhnlich, auch nicht so stark in den Mittelpunkt kommt, sondern eigentlich mehr mein Weg zum Priestertum, möchte ich doch noch mit einem kleinen Gebet beginnen im Namen des Vaters und des Sohnes und des Heiligen Geistes.
2: Amen.
3: Amen. Heiliger, komm, Heiliger Geist, erfülle die Herzen deiner Gläubigen. Entzünde in ihnen das Feuer deiner Liebe. Sende aus deinen Geist und alles wird neu geschaffen werden und du wirst das Angesicht der Erde erneuern.
2: Amen. Ja, Herr Dr. Dickhoff, es wird im Buch auch von Frau Brück erzählt bzw. beschrieben, dass Sie ja nicht nur als Pfarrer in diesem Buch vorkommen, sondern auch als Mensch. Als Mensch mit Ecken und Kanten, wie Sie es beschreibt. Wo sehen Sie eigentlich Ihre Ecken und Kanten?
3: Ich habe meine Ecken und Kanten. Ja. Oh, das ist ja jetzt schon fast wie ein Beichtgespräch.
2: Nein, das will ich eigentlich jetzt weniger so sagen, sondern
3: ich muss ja mich besinnen auf mich, meine Ecken und Kanten.
2: Naja, das will ich jetzt nicht so.
3: Also ich bin ein Typ, ja, ich verstehe schon. Ich bin eigentlich ein Mensch, der nicht lange warten kann, ja. Der Entscheidungen getroffen hat und dann müssen die auch ausgeführt werden. Und ich musste mein ganzes Leben lang bis heute immer wieder lernen, auch meine Ungeduld zurückzunehmen und immer wieder alles in die Hände Gottes zu legen, um zu beten, Vater, dein Wille geschehe wie im Himmel, so auf Erden oder wie in der Komplett. In deine Hände lege ich mein Leben. Gib mir ein Zeichen, gib mir ein Zeichen zum Aufbruch, zum Handeln und lass mich nicht, Herr, handeln, bevor die Zeit reif ist. Und das habe ich des Öfteren in meinem Leben getan. Ich habe vorschnell Entscheidungen getroffen und nicht auf die Zeichen des Schöpfers gewartet und sie integriert, sondern aus meinem ungeduldigen Ego etwas entwickelt, was letztlich dann nicht gottgefällig war.
2: Ich habe jetzt diese Frage auch wirklich nicht gestellt, um jetzt einfach eine Frage zu stellen, sondern ganz bewusst, denn diese Entscheidungen sind ja dann durch ihr ganzes Leben durchgegangen, Entscheidungen, die ihnen aufgedrängt worden sind, zum Beispiel durch den Tod ihres Vaters, sie mussten die Firma übernehmen, aber auch dann, als sie Priester geworden sind, wo sie dann mit dem vierten Gebot gehadert haben, nicht? Man soll seine Vater und Mutter ehren, aber andererseits einen eigenen Weg gehen, wo man vielleicht dann etwas aus der Sichtweite des Elternhauses kommt.
3: Ganz genau, das sind dann Spannungen, in die man gerät, wo man nicht weiß, wie man sich entscheiden soll. Und da haben Sie recht. Ja, Ecken und Kanten. Ich könnte natürlich noch weitaus mehr Fehler von mir aufzählen, aber ich glaube, dass das nicht.
2: Das wollen wir jetzt gar nicht, dass wir jetzt einen Fehler aufmerksam machen. Ganz im Gegenteil, ich wollte diese Ecken und Kanten insofern jetzt ansprechen, weil man halt dann irgendwo aneckt, wenn man eine Entscheidung des Lebens macht, eben Priester zu werden oder den Eltern zu sagen, ich möchte Priester werden, aber die wollen gerne, dass sie die Firma übernehmen und nicht diesen Weg gehen, sondern im weltlichen Leben bleiben. Und da wollte ich Sie bitten, weil Sie doch auch ein sehr guter Seelsorger und Mensch sind, der Empfehlungen oder Hinweise geben kann, was würden Sie Eltern, jungen Leuten den Rat geben, um mit diesem Konflikt, mit dem vierten Gebot, du sollst Vater und Mutter ehren, damit du lange lebst und es dir wohlergehe auf Erden, um es jetzt einmal zu formulieren. Wie kann man sich in einer solchen Situation, die wir sich alle schon gehabt haben, bewegen?
3: Ja, jetzt bin ich nach Ihren Worten schon Priester, aber ich versetze mich nochmal in die Zeit, wo ich es nicht war und wo ich spürte, ich möchte es gern werden. Sie müssen bedenken, das war in den 50er Jahren, das sind 50, 60, 65 Jahre her, da war ein Familienverbund noch strenger. Der Vater war eben der Vater und der hatte es zu sagen und die Frau tat auch meistens, was der Vater sagte. Und die Kinder hatten erstmal lange gar nichts zu sagen und sie wurden dann gebeten, erstmal den Mund zu halten und das zu tun, was die Eltern sagten. Heute ist das völlig anders durch die Entwicklung der Menschheit, durch die Entwicklung der Pädagogik, durch die Entwicklung der Psychologie und auch der Psychiatrie und der Geisteswissenschaften. Also, Sie haben mich gefragt, wie würde ich heute handeln als Elternteil oder als Vater, wenn ein Kind zu mir sagen würde, ich möchte gerne Priester werden. Ich muss voraussagen, dass ich heute natürlich auf der eigenen Erfahrung, auf der eigenen schmerzlichen Grundlage meines Lebens mich sehr freuen würde und würde dem Kind alle Möglichkeiten, alle Wege eröffnen, dass es diesen wunderbaren Beruf anstreben kann. Aber ich versetze mich jetzt gleichzeitig in die Zeit meines Vaters, der nur einen Sohn hatte. Er hätte noch gerne mehrere Kinder gehabt, aber das geschah alles, die Ehe, kurz vor dem Krieg. Und Mutter fühlte sich dann für Kinder nach dem Krieg zu alt. Und da ist es bei zwei Kindern, ich habe noch eine Schwester, die 5 Jahre jünger ist als ich, geblieben. Und Vater und Mutter haben ihr ganzes Augenmerk auf mich gerichtet. Vater hatte eine Firma, er stammte aus einer traditionsreichen Firma und hat nach dem Krieg noch eine eigene gegründet. Mit sehr viel Arbeit, mit sehr viel Engagement, mit sehr viel Initiativen, mit sehr viel unternehmerischer Kraft. Und er hatte natürlich vorgesehen, wenn er mal älter würde und aufhören würde, dass ich diese Firma sein Lebenswerk übernehmen sollte. Und das hat sich vielleicht schon vor meiner Geburt oder zumindest bei meiner Zeugung in mich hineingraviert, wie so ein Wasserzeichen in ein gutes Papier, in meine Seele hinein. Dieser Junge, der muss diesen beruflichen Weg gehen. Und als ich dann 8 Jahre alt war, das war ein Ereignis, das muss ich Ihnen noch mal eben sagen, das ist ganz neu für mich gewesen. Vor einigen Wochen waren Verwandte hier, die ich ungefähr 70, 75 Jahre nicht gesehen habe, die wir aber mit meinen Eltern damals nach dem Krieg 46 in Karlsruhe besuchten. Ich war damals, glaube ich, 8 Jahre alt. Und die Verwandten fragten mich, ja, was willst du denn mal werden? Und da hätte ich gesagt, so war die Erinnerung, ich möchte katholischer Priester werden. Und da hätten sie sich noch gewundert und hätten geschwiegen und gedacht, na ja, dann wollen wir mal sehen, was daraus wird. Und jetzt, nach so vielen Jahren, haben wir wieder den Kontakt aufgenommen und da haben sie mir das erzählt. Und das war mir schon ganz wichtig zu wissen, dass ich in so jungen Jahren schon eine Vorstellung hatte, was mein Beruf einmal sein würde. Und das war natürlich dann sehr schwer, besonders in der Pubertät und den Jahren danach, Vater zu überzeugen, natürlich Mutter auch. Ich möchte deinen Betrieb nicht. Ich möchte gar nicht, was du alles erarbeitet hast und nach dem Krieg waren die Aufbauarbeiten sehr, sehr schwer und Vater war wirklich ein wunderbarer Unternehmer und hätte natürlich gerne gehabt, ich hätte sein Werk geehrt und ich wäre eingestiegen. Und er war auch bereit, mir viele Konzessionen zu bereiten und mir Geschenke zu machen. Aber ich bin einfach eben nicht in diesem Fahrwasser gewesen, seelisch auch nicht, und habe auch sehr, sehr unter ihm gelitten. Ja, Herr Neuntoffel, Ihre Frage, was würde ich heute tun? Ja, heute lässt man die Kinder sprechen, man begleitet sie, man unterstützt sie, man stellt sie vielleicht auch vor Fragen oder führt sie an Grenzen und lässt sie überlegen, ob vielleicht doch dieser Beruf oder jener Beruf der bessere sei für sie. Aber ich denke, man greift nicht mehr so radikal ein. Und ich glaube, zu drohen mit dem vierten Gebot, das ist auch heute kaum mehr möglich. Denn man nimmt doch Rücksicht auf so eine kleine Seele, die sich entfalten möchte, auf ein kleines Menschlein von Gott geschaffen, das seinen Weg von Gott vorbestimmt hat, dass man vielleicht mit diesem Sohn oder mit dem Kind betend und Sakramente empfangend gemeinsam diesen Weg einfach sich offenbaren lässt. Und dann muss man eben als Elternteil oder als Vater, der seine Vorstellungen hat, der genau weiß, was er von diesem Kind eigentlich erwarten kann und erwarten soll, muss man diese Erwartungen im Grunde aufopfern, des Kindes und der Freiheit und der Liebe des Kindes zuliebe, um herauszufinden, was ist wirklich der Weg, den der Herrgott mit diesem Menschenkind vorgesehen hat. Und jeder Mensch ist einmalig und er kann nicht gezwungen werden. Und das wissen wir ja von den vielen Krisenherden in der Welt, wie schlimm das ist, wenn Menschen zu etwas gezwungen werden, was sie nicht tun möchten, aber was nicht anders geht. Und sie werden krank oder viele sterben da auch daran. Und mein Weg war eben doch ein sehr dramatischer, dass ich sogar im Koma einige Zeit gelegen habe nach einem Unfall, wo einfach eine völlige Blockade war, eine Sackgasse, wo es nicht weiterging. Und natürlich hat mein Vater und meine Mutter auch sehr unter mir und meiner extremen Verhaltensweise gelitten. Und sie wussten gar nicht, wo sie bei mir dran waren. Aber letztlich haben sie ihre liebende Hand mir gegenüber ausgestreckt, besonders mein Vater, der mich dann auch gesegnet hat auf meinem Weg, obwohl er etwas ganz, ganz anderes mit mir vorgesehen hatte.
2: Ja, danke, Herr Dr. Dickhoff. Das war jetzt schon eine sehr beeindruckende Sache mit Ihrer Jugend. Ich möchte aber jetzt noch einmal in den Anfang Ihres Lebens kommen. Sie sind Jahrgang 1937, also 80 Jahre, und haben doch die Kriegstage, die Kriegszeiten, vor allem die letzten Kriegsjahre, sehr bewusst erlebt. Offensichtlich natürlich mit Ihrer Mutter gemeinsam, weil Sie alleine waren. Der Vater war im Krieg. Vielleicht könnten Sie ein bisschen über diese Zeit, so bis 45, 48, etwas erzählen. Denn das ist, glaube ich, auch wichtig für Ihren Lebensweg. Sie sind, wie ich schon erwähnt habe, heute ohne Vater in dieser Zeit aufgewachsen, weil er eingerückt war. Und Sie haben einmal auch auf einer Sendung hier in Radio Maria die Geschichte erzählt, wie Ihr Vater nach Hause gekommen ist. Und auch, dass Sie mit Ihrer Mutter ja auch in den Luftschutzkellern waren und diese Bombardierungen ja hautnah, fast dramatisierend miterlebt haben.
3: Ja, das haben Sie wunderbar zusammengefasst. Ich vermag das gar nicht schöner auszudrücken, als Sie es ausgedrückt haben. Ich habe bewusst in den ersten Lebensjahren, ja, bis vielleicht sogar 5 Jahren, gar nicht erlebt, was es heißt, einen Vater zu haben. Es war vornehmlich meine Mutter, die die Bezugsperson für mich bedeutete und der ich anhing. Sie selbst war eingebunden und besuchte kranke Soldaten bei uns in Norddeutschland, in Rheine, in einem Krankenhaus fast täglich. Und manchmal nahm sie mich mit und sie betreute auch Sterbende. Und ich erinnere mich noch ganz genau, dass ich dann so lange, wenn sie in ein Zimmer ging, in dem ein Sterbender lag, auf dem Flur warten musste. Das dauerte mir immer so lange, bis die Tür sich wieder öffnete, aber ich musste geduldig warten. Auf der anderen Seite war es aber auch sehr schön, wenn sie in die Krankenzimmer ging, und das waren ja meistens Männer, Soldaten, die verletzt waren, die hier in dem großen Krankenhaus bei uns behandelt wurden. Das war zum Teil sehr lustig. Sie hatte zum Beispiel, ich glaube, das hat Frau Brück auch aufgenommen in dem Buch, sie hatte eine Mitschwester, also Krankenschwester, die einen Dackel hatte. Und der Dackel hier hieß Schlupp. Und sie nahm diesen Dackel, wie meine Mutter mich, auch mit ins Krankenhaus. Das war seinerzeit vielleicht 39, 40, war das da durchaus möglich. Und ich habe dann oft mit dem Dackel gespielt, und die Soldaten sahen das und freuten sich, dachten vielleicht an ihre eigenen Familien. Und dann auf einmal hätte ich gesagt, die Schwester von Mutter hieß Höppen, Hedwig wahrscheinlich, eine Variation von Hedwig hieß Höppen, hätte ich gesagt, es lagen damals so 12, 15 Soldaten in einem Zimmer, das war alles ja beengt und der Platz musste benutzt werden. Und da hätte ich dann gesagt, Tante Höppen, ich glaube, Schlupp, der muss mal, der wackelt so mit seinem Schwanz. Und dann hätten die Soldaten schallend darüber gelacht. Und so an dieser Atmosphäre erinnere ich mich auch, dass es locker war und dass ich auch sagen konnte, was ich wollte als Kind natürlich. Da gab es noch kein Priestertum und da war auch die Beziehung zur Religion noch nicht gewachsen. Die Religion, das war Mutter, das war das Gebet von Mutter oder das waren ihre wunderbaren Gesänge, wenn sie mich in den Schlaf brachte. Oder auch wenn wir im Luftschutzkeller waren und auf diesen Strohmatten lagen und die Bomben ringsum fielen und der Himmel Licht war voller Strahlung der Brandbomben und viel mehr, dass sie dann mich mit ihrer Stimme beruhigte, mit ihrem Gebet an sich drückte. Das war damals als Kind für mich der Glaube. Da war noch nicht viel von zur Kirche gehen und Katechismus. Da war einfach ein Überleben des Lebens. Das, man schützte sich, man versuchte vor den Bombenangriffen sich zu verstecken. Und ich wurde auch damals dann ausgeliefert zu meinen Großeltern, ungefähr 80 Kilometer entfernt, mehr auf das Land, wo die Gefahr dann nicht so groß war. Aber es war damals meine Mutter, und sie sagten schon, Herr Neunteufel, eines Tages kam Vater von der Front zurück, er hatte Urlaub und es war plötzlich ein Mann da und ich wusste gar nicht, wer das war. Und das dauerte einige Zeit, bis ich mich an ihn gewöhnt hatte und er auch sich an mich gewöhnt hatte. Aber das wurde dann doch später nach dem Krieg, Sie sprachen ja eben bis 1948, 45 kam Vater zum Glück sehr früh aus der Gefangenschaft, aus der russischen Gefangenschaft zurück. Und wir hatten ihn wieder heil, gesund. Das war ja nun nicht an der Tagesordnung. Und viele Frauen und auch viele Nachbarn waren eben Witwen, wo der Mann nicht mehr zurückkam, weil er gefallen war im Krieg oder so starke Verletzungen mit nach Hause gebracht hatte, dass er seinen Beruf oder seine Familie gar nicht mehr lieben konnte oder dem Beruf nicht mehr vorstehen konnte. Da gab es ja grausame, furchtbare Schicksale. Vor dem sind wir bewahrt geblieben. Ich habe dann noch eine Schwester bekommen, die 1942 geboren ist, und Vater war immer stolz, er ging gerne zur Heiligen Messe. Das ging dann so ab 45 ging das los und nahm seine Familie mit, das heißt seine Frau und seine beiden Kinder, und das war für mich auch immer ein ganz großes Erlebnis, dann so nach dem Krieg die Liturgie zu erleben, den Gesang in der Kirche zu erleben und den Priester am Altar und die Kerzen und die Farben und die vielen Menschen, und man durfte einfach dabei sein, man durfte zuschauen, man durfte zuhören. Das war eigentlich ein Fest, und das war für Vater auch innerlich ein Fest, seine Familie mitzunehmen. Ich war damals auch noch klein, ich stand noch nicht in Opposition zu ihm. Später war das ein bisschen kritischer. Wenn ich auf Distanz zu ihm ging oder gehen musste, das war dann nicht so ganz einfach, wenn wir dann beide zur Kommunion gingen. Manchmal bin ich auch sitzen geblieben und bin nicht zur Kommunion gegangen, wenn ich Vater nicht so lieb in meinem Herzen gehabt habe, sondern mehr so Rivalität erlebt habe oder eine Anti-Haltung. Ja, ich will nicht sagen, ihn gehasst habe, aber er war schon manchmal auch ein Dorn für mich im Auge, und das habe ich auch gespürt und das hat mich auch geschmerzt, aber davon vielleicht später noch einmal.
2: Na, ich würde jetzt eine kleine Musikpause machen. Ich nehme an, für Sie, Herr Dr. Dickhoff, auch Erinnerungen weckt.

0: Das war Fritz Wunderlich mit einem Lied, mit dem Sie, Herr Dr. Dickhoff, glaube ich, schöne Erinnerungen verbinden.
1: Ja, neun Teufel. Sie haben mich ganz sprachlos gemacht und haben mir doch einige Tränen entlockt. Ich habe gedacht, du kannst jetzt gar nicht richtig sprechen, aber ich muss es doch tun. Ja, das war genau das Lied, Eieiei, Eieiei, mein Blondengelein, was meine Mutter immer für mich gesungen hat, im Krieg, im Luftschutzkeller oder wenn ich bei ihr in Vaters Bett liegen durfte. Und ich bin dann auch wirklich eingeschlafen. Also, dass Sie daran gedacht haben, ich muss es ja mal irgendwann gesagt haben, dass Ihnen das wieder eingefallen ist.
0: Darf ich die Geschichte erzählen?
1: Bitteschön, ja.
0: Zu Ihrem 80. Geburtstag, wir sind ja weit auseinander, wir können uns ja nur telefonisch und per Sendung verständigen, habe ich Ihnen eine CD von Fritz Wunderlich geschickt und nach einigen Tagen als Geschenk, als Geburtstagsgeschenk, und nach einigen Tagen ist ein rührender Brief zu mir gekommen von Ihnen, handgeschrieben mit Feder, also noch wirklich, wie man Briefe schreibt in der heutigen Mailzeit und Internetzeit. Und da haben Sie mir hineingeschrieben, dass, und das muss eine Fügung gewesen sein, dass ich gerade Ihnen eine Wunderlich-CD geschickt habe, wo dieses Lied drauf ist. Und Sie haben mir dann wirklich rührend geschrieben, was ich eine Freude Ihnen bereitet habe, weil das war das Lied, das Ihnen Ihre Mutter immer in den schweren Zeiten vorgesungen hat. Und das habe ich mir natürlich gemerkt, ist ja noch nicht so lang her, und habe mir gedacht, das spiele ich in dieser Sendung.
1: Wunderbar, ich danke Ihnen von ganzem Herzen und darf auch sagen, als die ersten Töne, als die ersten Klänge dieses Liedes kamen, da habe ich sofort an meine Mutter gedacht und einfach sie im Himmel gegrüßt und einfach gespürt, sie wird jetzt vielleicht auch eine Riesenfreude haben, dass man ganz sich sicher ihrer noch erinnert und dass sie durch dieses Lied noch einmal auch in diese Sendung zu den Hörern und Hörerinnen ja einbezogen ist und vielleicht auch sich freuen darf, da wo sie ist. Und ich bin sicher, dass sie unter den Erlösten oder unter den Seligen ist und sich jetzt über diese Botschaft, die sie mit der Musik gebracht haben, unendlich gefreut hat. Und ich habe ihr diese Freude weitergegeben gedacht, es hängt alles mit allem zusammen und die Schönheit kommt eines Tages und das Edle bricht eines Tages wieder durch, selbst nach dem Tod.
0: Und jetzt muss ich noch etwas für mich persönlich sagen, dieses Lied hat wieder meine Großmutter so gerne gesungen, weil die war ein ungeheurer Fan von Fritz Wunderlich und das ist auf und ab gespielt worden, als ich so 3, 4, 5 Jahre alt war.
1: Ach, wunderbar.
0: Also so haben wir wieder eine Gemeinsamkeit. Gut. Wir bleiben aber jetzt haben Sie an Ihre Mutter gedacht, gehen wir jetzt zum 10. Oktober 1964, ein Einschnitt in Ihrem Leben.
1: Ja, das war Vaters Tod. Vater ist mit 57 Jahren verunglückt mit dem Auto. Vielleicht darf ich noch etwas vorausschicken, denn meine Entscheidung, Priester zu werden, und die erste Antwort, die ich darauf bekommen habe, krank zu werden, sehr krank zu werden, hat ihn doch sehr mitgenommen. Und ich habe mich besonders nach seinem Tod noch mehr verpflichtet gefühlt, seinen Betrieb zu übernehmen und den Priesterberuf an den Nagel zu hängen. Ich darf das vielleicht kurz vorher sagen, trotz des nicht wollens meiner Eltern. Sie haben mir nicht den Segen gegeben und sie haben einfach dazu geschwiegen. Ich bin dann 21 Jahre alt geworden und wollte dann Priester werden, bin einfach von zu Hause weggegangen,

Initiative ohne Unterstützung der Eltern schon eine sehr, sehr große Belastung. Und dieser Belastung bin ich dann mein Theologiestudium angefangen in Frankfurt. Frankfurt für mich war für mich also wie ein Stück Himmel. Die Mitstudenten, jeden Tag die Heilige Messe, die Andachten, besonders im Mai, Oktober, die Marienandachten, die ignatianischen Exerzitien, die Vorträge und die Vorlesungen, das ging hinein in mich. Sie können sich das gar nicht vorstellen, wie eine Wüste, eine vertrocknete Wüste, die auf den Ozean gewartet hat. Ich will damit meine Eltern nicht schlecht machen. Die haben einen wunderbaren, tiefen Glauben in mir verursacht und auch vorgelebt. Aber ich war in Frankfurt zu Hause und ich spürte, das ist es. Und dann bin ich leider beim Fußballspiel, ich wollte nicht nachstehen und wollte auch keine besondere Rolle spielen. Ich hätte nicht Fußball spielen dürfen, denn ich hatte mal einen Unfall und die Wirbelsäule war angebrochen und da war es nicht angesagt, Fußball zu spielen. Ich habe es aber doch getan aus Übermut, aus Freude und bin mit dem Kopf auf den Boden geschlagen und habe eine kräftige Gehirnerschütterung bekommen, die ich aber nicht zugegeben habe, weil ich nicht aus Frankfurt weg wollte. Ich hatte einfach Angst, ich muss dann in ein Krankenhaus oder werde behandelt und bekomme nicht mehr den Anschluss oder man sagt, wir brauchen gesunde Priester und keine Kranken, dann wäre ich nach Hause wieder geschickt worden und dann hätte ich da zu Hause gesessen und hätte innerlich die Eltern abgestoßen und hätte da gesessen als Pflegebedürftiger. Und das wollte ich in keinem Fall. Und habe einfach diese Gehirnerschütterung ganz, ganz gefährlich aus heutiger oder späterer Sicht überspielt mit meinem Willen. Habe alles weitergemacht, den Rhythmus, die Stunden, die Vorlesungen und bekam immer mehr Kopfschmerzen, bekam immer mehr Gesichtsausfall. Das heißt, ich konnte nicht mehr perspektivisch sehen, bis ich dann in eine Absence fiel. Und ich erinnere mich, ich war in meinem Zimmer, was ich sehr liebte, wo ich ein paar Bücher hatte, die Bibel und den Schreibtisch und meine ersten Vorlesungen, die ich mitgeschrieben hatte. Da sah ich einen Arzt und mehrere Leute und dann war ich auch wieder bewusstlos. Das heißt, ich bin dann in ein großes Koma gefallen. Ich fasse das jetzt zusammen und bin wieder wach geworden nach schrecklichen Behandlungen, die ich mitmachen musste, in der Universitätsklinik, in der neurologischen und psychiatrischen Universitätsklinik von Münster, in einem Einzelzimmer auf einer Intensivstation. Und ja, es war eine ganz schlimme Zeit, besonders dieses sporadisch Wachwerden aus dem Koma und dann vor allen Dingen die Insulinschocks und die Elektroschocks. Aber wenn ich darüber jetzt erzähle, dann wird es vielleicht einfach zu lang und zu viel, was man damit Menschen gemacht hat. Das sind immerhin jetzt 60 Jahre her. Da war die psychiatrische Behandlung noch nicht so wie heute, medikamentös oder gesprächsmäßig oder liebevoll. Das war damals fast wie ein Schlachthof. So ist es mir vorgekommen, wenn ich dann über den Flur von zwei Pflegern in so einen Maschinenraum geführt wurde, angeschlossen. Es kam mir vor wie ein elektrischer Stuhl von Amerika und dann diese Schocks bekam oder diese Insulinschocks, wo eine Unterzuckerung bewusst herbeigeführt wurde und dieses Aufwachen in Schweiß und dann dieses Zuckerwasser trinken müssen, ungefähr einen Liter und die Angst, die man dabei hatte und die Verkrampfung. Es war, ja, ich will nicht sagen Hölle, aber das steht mir nicht zu. Die wird viel, viel schlimmer sein, denke ich. Aber es war ein
Übergangszustand, vielleicht ein sehr heftiges Fegefeuer, was da meine Seele mitgemacht hat. Und sie hat auch im Koma nicht Jesus erfahren oder nicht Heiliges erfahren, sondern zwischendurch mal wunderschöne Landschaftsaufnahmen, also Landschaften gesehen, vor allen Dingen Grün und Tiere und ein Bach und irgendwie Leben, kommendes Leben. Grün ist ja auch die

0: Farbe der Auferstehung. Nur konnte man damals mit niemandem darüber reden. Und Vater kam dann in mein Zimmer und Mutter und sie waren sprachlos. Sie wussten gar nicht, was sie sagen sollten. Und es war für beide ganz, ganz, ganz schlimm. Bis eines Tages, es vergingen natürlich Monate, Vater kam und sagte, du kannst deinen Koffer packen, ich darf dich abholen nach Hause, und er segnete mich und er nahm mich dann mit seinem Auto, beobachtete mich während des Fahrens immer wieder, ob ich einen normalen Eindruck machte und wie es mir ging und so weiter. Und dann waren meine beiden Eltern also unendlich lieb zu mir und haben diese Rekonvaleszenszeit unterstützt und mich gefördert, gesundheitlich und so weiter. Das war ein Fest für mich, dass ich langsam mein Leben wieder entdecken konnte, mich erinnern konnte. Das war so, als ob die Uhr einmal 12 Stunden gegangen war und jetzt auf 12 Uhr stand und noch einmal das Leben neu anfangen durfte. So war es für mich. Und ich habe mich dann auch mit meinem Vater arrangiert, dass er sagte, du kannst jetzt unter diesen Umständen kein Priester werden und das ist auch viel zu anstrengend. Und ich habe das auch wahrgenommen und habe gesagt, kann ich dann Psychologie studieren. Ich hatte so im Hinterkopf, dann wenigstens den Menschen, die in psychiatrischen Abteilungen waren oder in psychiatrischen Krankenhäusern oder diese Insulinschocks und diese Elektroschocks bekamen, denen als Priester zumindest nahezustehen und Zeit für sie zu haben und sie auf Gott zu verweisen und zu sagen, ihr tragt das Kreuz, haltet durch, es wird besser. Und das war mein Wunsch. Und da sagte Vater, ja, ist gut, wenn du einigermaßen wieder stabil bist und studieren kannst, dann studiere Psychologie, und wenn du später mal die Firma übernimmst, dann kann dir diese Kenntnis und dieses Studium auch dabei nur helfen. Und ich habe mich dann so langsam auf das Psychologiestudium vorbereitet und habe dann wirklich auch 4 Jahre es nicht ganz zu Ende gemacht. Ich war in meinem Abschlussexamen im Oktober, und das war ja, Herr Neunteufel, auch Ihre Frage, am 10. Oktober 1964, als Vater tödlich an einem Samstag verunglückte. Er war zum Fischen gefahren mit seinem Auto und er kam nicht zurück. Ich bekam die Nachricht von seinem Bruder, dass er an der Unfallstelle noch verstorben sei. Und ja, ich habe dann plötzlich eine Stärke in mir gespürt, das Studium aufgegeben, und habe gesagt, und das habe ich ihm geschworen, ich bin dann in die Leichenhalle gegangen zu ihm allein und habe den Rosenkranz, den ich immer in meiner Tasche habe, zwischen seine gefalteten Hände gelegt und meine Hände darüber gelegt, über seine kalten Hände, und gesagt, Vater, ich verspreche dir, ich erfülle dir jetzt deinen Wunsch, dass ich den Betrieb übernehme und dass ich das Beste daraus mache, mein Leben lang. Und dann habe ich, glaube ich, ein Gesetz vom Rosenkranz gebetet und war innerlich einigermaßen zufrieden, obwohl es ein großer und tiefer Schmerz war. Vater, der so der Erste der Familie, der so der King der Familie war und der alles in den Griff kriegte und der auch tatkräftig die Dinge wieder ins rechte Licht drückte, wenn mal etwas verrückt war, und der mir natürlich auch sehr zur Seite gestanden hatte. Ihn zu verlieren, das war schon ein großer Schock. Ja, jetzt habe ich schon wieder so lange geredet. Vielleicht stellen Sie doch die nächste Frage, damit ich nicht zu lange.
1: Ja, das passt eigentlich ja dazu. Ich muss sagen, die ersten 100 Seiten, die Ihren Weg zum Priestertum hier in diesem Buch widerspiegeln, die sind sehr beeindruckend. Und dieses Kapitel auf Seite 59, als Ihr Vater eben verunglückt ist, hat auch den Titel, die Überschrift, Versöhnung macht den Abschied leichter. Was meinen Sie hier ganz konkret? Wahrscheinlich die Beziehung zu Ihrem Vater, nicht?
0: Ja. Das ist eine wichtige Frage. Ach gut, dass wir noch ein bisschen Zeit haben. Brauche ich mich nicht zu beeilen, wie bei manch anderen Sendungen. Vater unterstützte mich, und das war ich nicht gewohnt. Er interessierte sich auch für meine psychologischen Arbeiten oder auch die Klausuren, die man schrieb. Ob er sich letztlich wirklich interessierte, möchte ich dahingestellt sein lassen. Aber er interessierte sich aus Liebe zu mir für meine Arbeit. Und ich näherte mich ihm auch innerlich mehr, denn ich hatte ihn ja abgelehnt, weil er mir nicht die Freiheit gegeben hatte und mir nicht seinen Segen gegeben hatte, mich nicht losgelassen hatte. Und dies war die Zeit, wo er noch lebte, dieses Thema, die Versöhnung. Und das war sehr, sehr wichtig, dass ich noch eben diese 4 Jahre auch mit meinem Vater hatte. Und wie gesagt, er war an Bord, er hatte ein Schiff und wir waren auf der Ostsee an einem im Oktober, kurz vor seinem Tod, also eine Woche 12 Tage vor seinem Tod. Und es war noch wunderschönes Wetter. Ich hatte meine Schreibmaschine dabei und war dabei, meine Diplomarbeit zu schreiben. Und er freute sich. Und wir hatten abends noch Gespräche. Und das Klima war noch wunderschön. Wir sahen die Sterne über dem Meer und lagen dann im Prival, im Hafen von Travemünde. Und es war also etwas ganz, ganz, ganz Wunderbares. Ja, das darf ich vielleicht an dieser Stelle sagen. Er hatte eine Kajüte und ich hatte eine Kajüte an Bord. Und eines Nachts sah ich, ob ich es träumte oder ob ich es vor mir sah, kann ich nicht genau sagen, ein ganz großes Zifferblatt einer Standuhr und das Pendel. Und dieses Pendel, das schlug normal und dann wurde das schneller und schneller und lauter und lauter und lauter und lauter und lauter und auf einmal blieb dieses Pendel stehen. Und da muss ich so geschrien haben. Ich war ja psychisch auch noch nicht ganz gesund und ein Studium der Psychologie sensibilisiert ja auch und das muss man ja alles unter Dach und Fach kriegen. Also ich habe einfach geschrien vor lauter Not und sofort saß Vater auf meiner Bettkante und streichelte mich und beruhigte mich und sagte, was war los? Und ich habe ihm das erzählt und sagte, ach ja, du hast zu viel Psychologie studiert, du musst mal eine größere Pause machen. Nein, ich habe gesagt, das war ganz etwas Wesentliches und vielleicht geht's Mutter nicht gut, vielleicht ist das Herz von Mutter stehen geblieben. Und damals gab es noch keine Handys und wir sind dann in den Hafen gefahren und haben in einem Hotel Mutter angerufen, wo ein Telefon war, so eine Kneipe oder was das war, Mutter angerufen und als wir ihre Stimme hörten, ach, mir geht's gut, erholt euch doch noch, nutzt die letzten Tage aus, wunderbar. Und dann habe ich das mehr oder weniger auch vergessen. Ich habe gedacht, na ja, man träumt sich immer mal was zusammen. Ja, und dann, als Vater dann verunglückt war und der Onkel kam, er ging auch sofort wieder weg, er konnte einfach das Leid bei uns gar nicht ertragen. Da war mir sofort klar, der Herrgott hatte mir, ja, ich möchte sagen, bevor etwas Großes, Tiefgreifendes sich ereignet, das kann etwas sehr Gutes sein, das kann aber auch sehr Tragisches und Trauriges sein, schickt der Herr seine Boten voraus. Meistens sind es ja Engel oder es sind Botschaften, dass, wenn etwas passiert, man die Fassung behält oder man einfach spürt, das habe ich ja in meiner Seele schon einmal durchgemacht. Und so war es mir. Es war ein Akt der Vision und des Glaubens, dass ich in dem Augenblick, wo ich hörte, dass Vater verunglückt war, tödlich verunglückt war, diesen Pendelschlag, der stehen blieb, der immer lauter wurde, in meiner Seele trug und in mir hatte und genau wusste, das ist jetzt Vater. Da hat keiner dran gedacht, dass das Vater ist. Hätte auch natürlich ich sein können. Aber das Leben ging so heiter und so versöhnt mit ihm weiter die letzten Tage. Das waren, glaube ich, 10, 12 Tage, die dazwischen lagen, dass man überhaupt nicht daran gedacht hat, dass ein Elternteil oder beide Eltern, die so im Leben standen, so aktiv und so freudig und so gesund waren, plötzlich auf einmal ausfällt und überhaupt nicht mehr da ist. Und ich habe das neulich mal in einem Buch geschrieben, weil mir das bewusst wurde. Es war ja bei Maria auch der Engel Gabriel, der eintrat bei ihr in ihr Inneres und es verkündete, dass sie den Sohn Gottes empfangen würde. Oder auch bei Zacharias, der Engel Gabriel, der gesagt hat, deine Frau selbst infolge eures hohen Alters wird den Johannes empfangen. Dass großen Ereignissen Botschaften vorausgehen, die man Engel nennen könnte. Und so würde ich diese Uhr auch als Zeichen aus der anderen Welt definieren oder als Engel definieren, der etwas in mir, etwas Tragisches in mir vorbereitet hat, damit ich gefasst bin. Und ich glaube, Gottes Liebe ist so unendlich groß, dass er allen Menschen diese Zeichen gibt, diese Vorahnungen oder kleine Wegzeichen auf den Weg stellt und sagt, guck mal da, pass mal auf oder so. Und wenn es dann passiert, dass man einfach spürt, der Herr ist bei mir. Ich bin dann, das war an einem Samstag, in die Frühmesse gegangen. Die gab es bei uns immer noch um 6 Uhr morgens und habe natürlich hinten gesessen in der Kirche, furchtbar geweint und all das durchgemacht, was die Seele auch, wonach die Seele schrie. Aber dann am Samstag ist er verstorben, am Montag war ich bereits in seiner Firma und habe mich dort eingearbeitet, weil ich es eben Vater versprochen habe, mein Leben lang jetzt in der Firma zu bleiben und seinen Wunsch zu erfüllen, wo er so schnell und so tragisch aus dem Leben gegangen ist.
1: Ja, das war ein sehr beeindruckendes Zeugnis. Und dann kamen ja 12 Jahre, Sie werden Geschäftsführer des Unternehmens und die Krisen, die Sie dann durchgemacht haben, die haben Sie ja dann zum Priestertum geführt, auch zum Ruhegebet vor allem noch in dieser Zeit. Aber über das würde ich dann nach der nächsten Musikpause sprechen. Vielleicht ein Wort zu einem bedeutenden Verwandten von Ihnen, Ihrem Urgroßvater, Karl Klemann. Er war Komponist, hat schöne Werke geschrieben, Sie haben eine CD zukommen lassen mit einem Streichquartett und auch mit einigen Liedern. Er war fürstlicher Hofkapellmeister in Gera, also etwas ganz Besonderes, Träger von großen Auszeichnungen des herzoglich-braunschweigischen Hoforders und so weiter und so weiter. Und jetzt lasse ich Sie auswählen, was sollen wir jetzt am besten spielen? Gleich einen Satz von einem Streichquartett oder wie Sie sich ja schon im Vorgespräch gewünscht haben, das Ave Maria.
0: Ach, spielen Sie doch das Ave Maria. Da ist meine Mutter noch darin und da ist auch Maria, die ich eben erwähnt habe. Ich wollte sie gar nicht erwähnen, aber der Engel, der zu ihr trat, das gegrüßet seist du Maria. Und am Ende höre uns auch in der Stunde unseres Todes.

0: Das war das schöne Ave Maria, das Ihr Urgroßvater geschrieben hat. Sie haben ihn wahrscheinlich ja nicht mehr gekannt. Nein, er ist 1923 gestorben, aber man sieht, wer hier in der Familie doch auch etwas mitgebracht hat. Da nehme ich doch an, dass Sie auch die Musik, die Liebe zur Musik bekommen haben. Ich kann mich erinnern auf viele Sendungen, wo Sie dann Musikwünsche geäußert haben, die mich sehr gefreut haben, von Mozart beginnend bis wahrscheinlich noch aus Ihrer Südtirolzeit, als Sie als Priester gewirkt haben, auch für die alpenländische Volksmusik, Hackbrett und Zither und so weiter. Und hatten ja auch die Priesterweihe im Dom zu Brixen.
1: Ja, ich musste.
0: Jetzt müssen wir natürlich irgendwo ein bisschen den Weg jetzt einmal bis dorthin auch beschreiben, ganz kurz. Sie haben jetzt die Firma übernommen, 1964, und sind dann 12 Jahre Leiter dieser Firma, Geschäftsführer dieser Firma gewesen, mit allen Problemen, die auftreten, wenn man sich nicht dazu berufen fühlt, wenn man etwas macht, was einem schwer fällt, wenn man vielleicht auch nicht die Führungsnatur ist und vielleicht auch zu menschlich ist, das weiß ich aus eigener Erfahrung. Und dann haben Sie ja durch diese Jahre auch Tiefen erlebt. Tiefen durch Alkohol, durch Medikamente. Und dann sind Sie durch diese Tiefen zum Ruhegebet gekommen. Könnten Sie das kurz schildern?
1: Was verstehen Sie unter kurz? 5 Minuten oder 10?
0: Ja, jetzt haben wir noch circa 50 Minuten Zeit. Aber das machen wir noch mit einigen Musikpausen. Aber ich würde jetzt einmal zum Ruhegebet hinführen, wie Sie dazu gekommen sind. Auch diese Geschichte, wo Sie dann gesagt haben, Sie haben endlich jetzt eine Phase des Lebens erreicht, wo Sie vor Gott nichts beweisen müssen. Das ist, glaube ich, eines der ausschlaggebenden Momente gewesen.
1: Ja, ja, ja.
0: Und wie Sie dann über das Theologiestudium nach Brixen gekommen sind, dann hier die Seelsorge gehabt haben und dann halt durch Ihre Krankheit mussten Sie dann wieder zurück und haben dann den Wallfahrtseelsorger gemacht in Kevela dann für 3 Jahre.
1: Ja, ganz genau. Ja, Vater war verunglückt. Er wurde dann einige Tage, nachdem er über Erden gestanden hatte, beerdigt. Ich war schon eingestiegen in der Firma, saß an seinem Schreibtisch, saß auf seinem Stuhl mit einem abgebrochenen Psychologiestudium und tief, tief im Herzen, aber das war nicht mehr lebendig, dem Wunsch, Priester zu werden. Ich habe nach meinen besten Kräften mich eingesetzt und musste natürlich alles lernen, plötzlich Schecks unterschreiben oder auch Wechsel ausstellen, die es damals noch gab. Ich musste mit Menschen umgehen, die was die etwas geklaut hatten in der Firma und musste sie zurechtweisen, musste mit der Gewerkschaft mich arrangieren und mit den Mitarbeitern und habe den Kampf unter den Mitarbeitern erlebt und auch den Neid und habe viele Fehler gemacht und habe mich natürlich auch beeinflussen lassen von Leuten, die es besser wussten als ich, aber es ging ja nicht anders. Ich musste ja irgendwo mein Wissen und meine Kenntnis herholen, nur so aus dem Bauch oder aus dem Gefühl heraus handeln, geht nicht, wenn es entsprechende Entscheidungen sind mit großen Wirkungen, die dann eine Entscheidung hat. Auf jeden Fall habe ich mich sehr, sehr schwer getan. Jahr für Jahr und 12 Jahre, das ist ein Wort. Obwohl ich ja anfangs eingestiegen bin in diesen Beruf, aber ich kann ihn eigentlich gar nicht als Beruf für mich bezeichnen. Ich bin so in eine Nische gesprungen, die durch den Tod meines Vaters frei geworden ist und habe mir wie ein Hampelmann dort meine Arme und Beine bewegt, vielleicht auch ein bisschen meinen Kopf, aber ich habe nicht viel erreicht, weil ich vom Typ her kein Geschäftsmann bin. Ich kann nicht falschen um Preise und um Rabatte und um Konditionen bei der Bank, bei den Kunden, bei den Versandhäusern und bei den Lieferern der Textilien, also der Rohstoffe, bei den Spinnereien. Das ist mir alles sehr, sehr schwer gefallen. Und nach 1, 2, 3 Jahren ja, bin ich so langsam angefangen, etwas mehr Alkohol zu trinken, weil ich alleine auch war. Mein Onkel hat mir zwar geholfen, Mutter trauerte um Vater, die hatte seinen Kleiderschrank nicht verändert, die Kleider, die Schuhe, die Wäsche, alles, das durfte nicht angefasst werden. Ich habe gesagt, das können wir doch der Caritas geben und dann benutzt du den Schrank oder wir stellen einen anderen Schrank drin. Nein, es geht nicht. Es musste die ersten Jahre alles bleiben. Das war für Mutter ein derartiger Schock, dass Vater plötzlich aus dem Leben gerissen wurde, wo keiner von uns mit gerechnet hat, so dass ich in der ersten Zeit bei Mutter auch keine Unterstützung hatte. Später, als ich dann die Firma verließ und dann nochmal sie vor eine Konfrontation stellte mit ihr, da war sie unendlich weit und reif und bejahend und mich unterstützend bis zu ihrem Tod. Das kann ich überhaupt nicht beschreiben. Aber in der Zeit, kurz nach Vaters Tod, da hielt sie doch an ihm fest. Sie konnte ihn absolut nicht loslassen. Alles musste so bleiben. Und sie sah auch in mich einen Vertreter ihres Mannes. Der musste so gut sein wie ihr Mann und der musste auch Leistungen vollbringen. Und ich brachte keine Leistung. Ich habe auch manchmal rote Zahlen gebracht. Das heißt, die ganze Firma, es waren ungefähr 250 Mitarbeiter, hatte Minus gemacht und das lastete natürlich auf mir. Und wer ist letztlich verantwortlich? Der Geschäftsführer beziehungsweise der Gesellschafter, der auch gleichzeitig Inhaber und Geschäftsführer ist. Das war ich. Und so bin ich so ganz langsam ans Trinken gekommen. Letztlich dann auch Rotwein mittags schon oder diese Schnäpse, die man bei uns ganz kalt trinkt. Und habe viele Fehler gemacht, falsche Entscheidungen getroffen. Manchmal auch durch Beeinflussung Menschen entlassen, die ich hätte gar nicht entlassen dürfen, weil sie qualitativ hervorragend waren, nur weil ich durch einen Prokuristen oder durch einen anderen Meister beeinflusst wurde. Der konnte nicht mit dieser Person und dann hat man mich beeinflusst, dass ich ihn entließ. Und so kam es auch zu Feinden, die ich hatte auf meinem Weg, später Priester zu werden. Das begann hier bereits. Ja, ich habe auch dann überlegt.
0: Darf ich Sie ganz kurz unterbrechen? Mir fällt jetzt noch etwas ein, was Sie einmal auch in einer Sendung erzählt hatten, das hier gut hinpassen würde. Sie haben ja schon als kleiner Puppe ein traumatisches Erlebnis gehabt, als Ihr Vater mit Ihnen in die Firma gegangen ist und Sie haben diese lauten, großen Maschinen gesehen und Sie haben sich richtig gefürchtet davor. Also da dürfte schon der Anfang von diesem Leid gekommen sein.
1: Das stimmt, da habe ich mir, da war ich. Da war ich 7 Jahre. Da habe ich mir innerlich gesagt, nie. Und das so ein Kind von so jungen Jahren, was so einen Willen hatte, da steckte schon ein Samenkorn steckte da schon drin, das aber noch nicht sterben konnte, das heißt Wurzeln schlagen konnte und Grünkraft entfalten konnte. Da musste noch einiges geschehen und es geschah wirklich noch einiges, auch nach Vaters Tod. Ja, ich will das dann nicht zu lang ausbreiten. Ich suchte dann Rat bei einem Geistlichen, bei einem Pfarrer in Münster und der sagte, so geht das nicht mit Ihnen weiter. Sie ruinieren sich, Sie treffen falsche Entscheidungen. Ich habe gesagt, ja, ich möchte am liebsten aussteigen. Was kann ich mit meinem Studium machen? Ich kann vielleicht noch, wenn ich etwas dranhänge, an vielleicht 1, 2, 3 Semester kann ich Lehrer werden, Elementarschullehrer oder so, dann habe ich wenigstens etwas für mich. Aber er sagte, Sie können unter diesen Umständen nicht aussteigen. Sie müssen den Betrieb zu Ende führen, wie Sie es versprochen haben und müssen sich entsprechend abstinent verhalten, was diese Dinge angeht. Ich hatte damals auch eine Freundin und eine sehr liebe Freundin, Hildegund hieß sie, und ich habe mich dann von ihr verabschiedet, weil ich nicht voraussehen konnte, zu heiraten oder eine Familie zu gründen. Im Gegenteil, ich war zerrissener als je zuvor. Und dann, das war schon so im 8., 9. Jahr, ich wurschtelte mich, hangelte mich einfach durch mit vielen tragischen Ereignissen auch, bin ich zum Ruhegebet geführt worden und habe erst gedacht, was soll ich wieder beten? Das Beten hat mir ja gar nichts gebracht oder das zur Kirche gehen. Es wird ja immer schlimmer. Ich habe ja nicht die kaufmännischen Fähigkeiten bekommen, die ich mir irgendwie gewünscht hätte. Vor allen Dingen hat mir auch dieser Beruf überhaupt keine Freude gemacht. Ich bin jeden Morgen widerwillig hingegangen und abends dann also, habe mich versteckt hinter Alkohol. Ich sagte schon, das war schon schlimm, das war schon tragisch. Aber dann hat der liebe Gott doch wohl seine Hand im Spiel gehabt und hat sie mir gereicht und hat mich gesegnet, indem er mich zum Ruhegebet geführt hat. Obwohl ich erst dachte, das bringt mir ja gar nichts, das Ganze, was soll ich denn? Und als ich so einen Kurses mitmachte, da spürte ich, ich darf so desolat, wie ich war, mit meinen Sünden, mit meinem Schatten, mit meinen guten Ansätzen, die natürlich auch dazu gehörten. Ich war nicht nur schlecht in dem Sinne, aber ich war im Grunde schwach. Ich hatte kein Profil, ich hatte kein Durchsetzungsvermögen, ich hatte auch keinen Überblick und hatte im Grunde auch keine Ziele. Und wenn ein Mensch das alles nicht hat, dann wird er ja krank oder er kann ja kaum leben. Und in so einem Zustand war ich. Und da habe ich das Ruhegebet kennengelernt und bin durch diese wunderbare, einfache Gebetsweise ja etwas wieder in die Nähe Gottes geführt worden. In die Nähe, dass meine Augen sich öffneten und die sahen innerlich, ich habe das nicht gesehen, die sahen, es gibt Gott. Oder es war ein Gefühl in mir, ihn gibt es. Und durch jedes Glas Alkohol, was du zu viel trinkst, beleidigst du ihn und beleidigst du auch die Menschen, für die du Verantwortung hast. Und ich kam so ganz allmählich in eine innere Korrektur herein. Es sprach jemand zu mir: Komm, Heiliger Geist, nimm du die Zügel meines Lebens in die Hand. Ich übergebe sie dir und hilf mir. Jetzt auf einmal war der Herrgott mit dem Boot, mit in der Firma, mit in meinem Beruf. Ich betete zweimal täglich 20, 25 Minuten im Ruhegebet zu ihm und merkte, wie das Ruhegebet auf einmal Früchte brachte in mir. Ich will das nicht übertreiben und auch nicht jetzt euphorisch werden. Und ich habe ja Radiosendungen darüber und die auch noch kommen werden, wenn es mir vergönnt ist und der Herrgott möchte es, wo ich gerade über das Ruhegebet spreche. Aber es begann, mich zu wandeln. Und das ist ja das Entscheidende. Und ich wurde durch die innere Wandlung zum Besseren hin, ich will nicht sagen direkt zum Guten, aber zumindest zum Besseren hin, wurde ich in die Mitte des Christseins geführt. Und das ist die Wandlung. Tue dies, so oft ihr es tut, zu meinem Gedächtnis. Und damit ihr nie vergesset, was meine Liebe tut. Da begann die von meinen Eltern oder bestimmt die vom Herrgott und Heiligen Geist in mich hineingelegte Glaubenskraft, die begann zu wachsen. Die begann wie ein Samenkorn, das lange keine Bedingungen von Feuchtigkeit und Wärme und Sonneneinstrahlung hatte, was da vielleicht tot in der Ecke der Seele lag. Da begannen die Bedingungen dieses Samenkornes, dass es aufbrechen kann und wachsen kann, die begannen in mir lebendig zu werden. Und ich habe das gespürt. Und es war kein Psychologe und es war kein Psychiater, sondern es war eine innere Belichtung und Ausrichtung auf Gott, den Schöpfer, auf Jesus Christus. Ich könnte die Welt umarmen vor lauter Freude, was geschah. Und meine Arbeit wurde besser, aber ich hatte keine Freude daran. Und was geschah im Laufe der Monate? Der Wunsch, Priester zu werden, der mit dem Samenkorn und dem Sterben und Aufbrechen des Samenkorns verbunden war, der wurde wieder aktuell in mir. Und ich fasste mich an den Kopf und habe gesagt, das kann ich doch nicht tun. Ich kann doch nicht Vater schon wieder enttäuschen. Doch, dein Vater ist in der Erlösung, dein Vater unterstützt dich. Du brauchst keine Sorge zu haben, wenn du jetzt in der Firma dich um einen anderen wesentlich besseren Geschäftsführer, als du bist und warst, kümmerst. Und da auf einmal hat mein Gewissen oder eine innere Leuchtkraft oder manchmal sage ich auch, das ist das Taborlicht, das ist das Licht der Auferstehung oder der Erklärung, der Verklärung, wo ein Funke vielleicht in einem wieder lebendig wird durch neue Ideen, durch eine neue Liebe, durch neue Perspektiven, durch eine Erweiterung des Bewusstseins oder durch das Anfassen des Glaubens. Ich konnte ihn berühren, ja, innerlich berühren. Ich habe zu niemandem darüber gesprochen. Ich habe die Wandlung stehen lassen und habe die Wandlung mit vollzogen. Und es wurde ganz, ganz, ganz klar, geh einen geistlichen Weg. Ich habe dann einen meditativen Weg eingeschritten, dann habe ich aber gemerkt, dass das nicht der richtige war. Ich habe das Ruhegebet regelmäßig gebetet. Ich war nach 4 bis 6 Wochen ohne Alkohol. Ich brauche den auch heute nicht. Das hat sich jetzt über 40, 45 Jahre gehalten. Und liebe Hörerinnen und Hörer, das will doch was sein, wenn der Herrgott einem so handfest etwas in die Seele legt, dann kann man doch gar nicht anders, obwohl ich es Vater versprochen hatte. Aber vielleicht wollte der liebe Gott mein Opfer, er wollte meine Hingabe, er wollte die Liebe zu meinem Vater über seinen Tod hinaus vielleicht prüfen, wie er Abrahams Opfer des Isaak ja auch geprüft hat, dass man bereit ist, es zu tun, aber letztlich nicht tun muss, sondern Isaak zurückgeschenkt bekommt. Und dieser Isaak war für mich die Perspektive, eventuell doch noch Theologie zu studieren und Priester zu werden. Und das wuchs in mir von Tag zu Tag, von Woche zu Woche, von Monat zu Monat. Und ich hatte dann Glück durch eine Anzeige in der Frankfurter Allgemeinen. Glück, ja, das ist zu wenig gesagt. Ich habe die Gnade bekommen, dass ich einen Geschäftsführer fand, der annonciert hatte in der Frankfurter. Und das war genau der Richtige. Der kam aus der Nähe, der brauchte nicht umzuziehen. Der lebte dort mit seiner Familie. Der war im textilen Bereich bewandert, vertraut. Der kam, wir hatten Handtücher und Bettwäsche und der kam genau auch aus der Bettwäscheindustrie. Der brachte viele Kunden mit. Er sagte, ach, bitte bleiben Sie doch noch ein gutes Jahr, damit Sie mich einarbeiten. Aber von Einarbeiten war da nicht viel die Rede. Er hätte mich einarbeiten können. Er hatte die Dinge so schnell im Griff, dass ich schon voreilig meine Koffer packen konnte und meinen Weg gehen konnte. Und das war für mich die Erlösung, das war für mich die Befreiung. Und vor allen Dingen, meine Mutter verstand sich gut mit diesem Herrn König. Der krempelte seine Ärmel auf und packte richtig an. Und was er anpackte, das saß. Und ich habe das beobachtet und er hat dann auch Gewinne gemacht. Er hat den Umsatz um etliches gesteigert. Ich weiß es schon heute gar nicht mehr. Es ist so lange her. Auf jeden Fall spürte ich, ja, wie vielleicht Petrus, der vom Engel aus dem Gefängnis befreit wird. Ich spürte, wie Ketten, an die ich gefesselt war, meine Seele, wie die sich lösten und wie die klirren zu Boden fielen und ich ins Licht geführt wurde. Ich habe keinen Engel gesehen und der Engel hat mich auch nicht begrüßt und der ist auch nicht in mein Inneres eingetreten. Aber es waren Bilder, wie sie uns im Evangelium hier und da gezeigt wurden. Es war so, als ob eine ganz schwere Last abfiel von mir. Und dann bin ich in Münster angefangen, Theologie zu studieren, was aber noch einmal eine große Belastung erfahren hatte, denn es waren einige Menschen da, die das unbedingt verhindern wollten. Vielleicht erzähle ich davon im nächsten Teil, wenn wir vielleicht doch noch ein bisschen Musik spielen, denn ich komme mir vor, dass ich dann doch zu viel rede.
0: Nein, Ihre Ausführungen sind sehr beeindruckend. Ich habe gerade einen Privatanruf bekommen von einem Freund, der ganz beeindruckt beim Radio sitzt und ich möchte Ihnen das jetzt auch weiterleiten. Ich würde sagen, wir machen jetzt Folgendes. Sie erzählen dann noch ein bisschen weiter über Ihre Zeit im Studium in Südtirol, dann Ihre Weihe 1980, Ihre Diakonweihe 1980, Ihre Priesterweihe dann im Dom zu Brixen im Juni 1981, am Peter- und Paulstag, am markanten Priesterweihetag. Und wollen wir das vielleicht schon ein bisschen einbegleiten mit einer alpenländischen Volksmusik.

0: Liebe Hörerinnen und Hörer, Sie haben zugeschaltet zur Sendung Lebensbilder. Heute stellen wir das Buch Um Gottes Willen ein Priester vor. Und das sind Kurzgeschichten zum Leben unseres beliebten Referenten Pfarrer Dr. Peter Dickhoff. Dieses Buch erschien zu seinem 80. Geburtstag im vergangenen August. Und wir kommen vor lauter Themen gar nicht dazu, dass wir auch Sie, liebe Hörer und Hörer, als Anrufer zuschalten können, weil das Ganze eine Abrundung jetzt erfährt. Vielleicht, dass wir dann noch in der letzten Viertelstunde den einen oder anderen Anrufer bitten, dass er sich zu uns zuschaltet und mit Dr. Dickhoff ins Gespräch kommt. Aber ich darf Sie, Dr. Dickhoff, bitten, mit Ihren Ausführungen weiter zu fahren. Und wir sind jetzt in Südtirol gelandet. Sie haben dort studiert, Sie haben dort die Diakon- und die Priesterweihe erfahren und die ersten.
1: Noch nicht ganz.
0: Gut,
1: nein,
0: dann.
1: Es gibt noch eine ganz große Hürde.
0: Bitte.
1: Warum ich überhaupt nach Südtirol gekommen bin?
0: Ja, das ist interessant.
1: Das
0: bitte.
1: Ist die Frage. Ja, möchten Sie, dass ich noch erzähle, bevor Sie.
0: Ja, bitte. Ich würde sagen, dass wir jetzt noch so 10 Minuten erzählen und dann machen wir den Aufruf zum Anrufen.
1: Dann, wenn man sich schon mal entscheidet, über das eigene Ego zu sprechen, dann spinne ich jetzt auch diesen Faden zu Ende, denn es ist gar nicht so einfach für mich, mir den Ruck zu geben, über mich selbst zu sprechen. Ich würde viel lieber über die Gnade sprechen, die uns alle umflort und auf uns wartet. Aber gut, freudigen Herzens. Ich bin aus der Firma ausgeschieden, habe nochmal einen meditativen Weg versucht über eine Organisation, was mir aber nicht behagte, und habe mich dann in Münster angemeldet im Priesterseminar, um Priester zu werden. Ich bin angenommen worden und habe auch ein Zimmer bekommen und bin mit den Studien angefangen, und die haben mir außerordentlich Freude gemacht. Die Ergebnisse waren auch sehr positiv, weil es für mich gar nichts anderes gab, als eben nur jetzt noch dieses Ziel mit Ende 30, dieses Ziel vielleicht doch noch in diesem Leben erreichen zu dürfen, und eine unendliche Dankbarkeit. Und ich habe dort anderthalb Semester studiert und wurde dann auf einmal gerufen zu dem Leiter des Priesterseminars, zum Rektor, glaube ich, hieß er. Und man hätte gegen mich einige Vorwürfe, die sie bei ihrer Recherche, was wohl meinem Priestertum im Wege stehen könnte, erlebt haben. Und ich habe dann gefragt, was ist das und wer ist das? Es wurde mir leider nicht gesagt, sondern mir wurde gesagt, die Vorwürfe wären so gravierend, dass ich nicht weiter hätte studieren können, sondern ich sollte wirklich das Borromeum, also das, ich bin ganz, ganz aufgeregt, die Priesterschule bzw. das Priesterseminar sollte ich verlassen. Was sind das denn für Vorwürfe? Wie ich zum Glauben stünde, und ich bin dann getestet worden. Ich habe, was wohl wichtiger wäre, katholisch zu sein und zu werden, oder einem Menschen, der hingefallen wäre, zu helfen. Und da habe ich gesagt, natürlich, der Mensch, der hingefallen ist, egal welcher Mensch das ist, welchen Glauben er hat oder ob er Atheist ist, ihm helfe ich als Nächsten. Und so Fragen wurden mir gestellt, und dann wurde sofort das mit einem schwarzen Kreuz belegt. Das darf kein katholischer Priester. Also ich bin heute noch der Ansicht, dass das, was ich damals gesagt habe, richtig war, aber man wollte mich wahrscheinlich loswerden. Und es ergab sich dann später, dass 3 verschiedene Gruppen von Menschen verhindern wollten, dass ich Priester werde. Und ich habe das dann auch verstanden, aber ich komme dann vielleicht nach meiner Fahrt von Münster nach Südtirol danach, welche Gruppen das waren, denn weder Mutter noch ich haben herausgefunden, was das eigentlich war, warum ich aufhören musste. Auf jeden Fall stand ich bei Mutter zu Hause in meinem Kinderzimmer, das ich wieder belebte. Mutter sagte, ich habe manchmal nachts geguckt, ob du noch lebtest. Du warst so fertig und du warst so erschöpft und wusstest weder ein noch aus. Was sollte ich tun? Ich konnte doch nicht wieder in die Firma zurück. Das wäre doch eine Vergewaltigung gewesen. Ich hätte auch dem neuen Geschäftsführer im Wege gestanden. Sollte ich jetzt Volksschullehrer werden, gibt es vielleicht doch noch einen Weg, Priester zu werden? Oh ja. Und dann habe ich mir ein spätberufenes Seminar in USA ausgesucht. Nur weg aus Westfalen, nur weg aus Deutschland. Ich will gar nichts mehr damit zu tun haben. Ich will es auch gar nicht wissen. Hauptsache, ich habe grünes Licht und es geht weiter. Und dann bin ich zu dem Schluss gekommen, weil ich nicht Englisch so gut sprechen kann, eine Fremdsprache so gut beherrsche, dass ich in ihr träume. Man sagt ja, wenn ich in einer Fremdsprache träume, dann bin ich in ihr zu Hause. Und das bin ich im Englischen nicht. Und habe mir überlegt, wie will ich die sensiblen Themen einer Seelsorge und einer Entwicklung des Ruhegebetes und einer Gnadenzuwendung, wie will ich all das in einer fremden Sprache, die nicht meine Muttersprache ist, fremden Menschen formulieren? Nein, du kannst nicht nach Amerika, obwohl ich eine Zusage hatte. Und das tat mir schon unendlich gut. Mutter hat mich unterstützt. Und dann habe ich überlegt, was ist von Münster aus der weit entfernteste Ort, wo man Theologie studieren kann, eventuell zum Priester geweiht wird, wo man noch Deutsch spricht? Und das war nicht Wien und Innsbruck, sondern das war Bozen, Brixen, Südtirol, Norditalien. Und so habe ich dort angerufen nach dieser Idee. Ich hatte im Stundenbuch den Namen des Bischofs Gargitter gelesen und hat im Priesterseminar angerufen. Wir können Nachwuchs gebrauchen. Kommen Sie mal und stellen sich vor. Und das war im Winter und ich bin dann hingefahren. Aber liebe Hörerinnen und Hörer, Sie können sich gar nicht vorstellen, mit welchem Feuer und mit welcher Hoffnung und mit welcher Liebe diese Fahrt vonstatten ging. Und natürlich mit Herzklopfen werde ich angenommen. Ich bin dann beim Bischof Gargitter gewesen und hat ihm alles unterbreitet. Nicht so lange vielleicht wie heute hier, aber doch die wesentlichen Stationen meines Lebens, auch meine Fehler und mein Trinken und meine Ecken und Kanten, wie es in dem Buch steht. Und er hat Ja zu mir gesagt. Und da begann eine wunderbare Zeit für mich. Das kann ich gar nicht mit Worten besprechen. Der Himmel neigte sich und dann noch in dieser wunderschönen Landschaft, in dieser Natur, was ja der Himmel schon ist, der sich zur Erde neigt. Natürlich Probleme, Sorgen, Krankheiten, alles ist da. Bei den Menschen genauso, aber der äußere Rahmen war natürlich wundervoll und ich habe mich gefreut und gefreut und gefreut. Und es kam sogar so weit, dass ich ein Jahr bevorzugt wurde. Das heißt, mir wurde angeboten, dass ich schon ein Jahr eher vor der Priesterweihe zum Diakon geweiht werden würde. Und allein das Wort Weihe schon, das Wort Diakon, das war schon in mir wie Licht, das war schon wie Erlösung und wie Befreiung. Ach, ich könnte noch so viel Wunderschönes erzählen aus der Zeit. Ja, aber dann kam noch einmal eine ganz große Störung. Ich wurde gerufen von einem Professor, der auch gleichzeitig Generalvikar war, und der sagte, wir haben an ihrer Heimatkirche einen Aushang machen müssen, wie wir es immer tun. Hat jemand in der Gemeinde etwas gegen Sie, der jetzt zum Diakon und ein Jahr später zum Priester geweiht werden soll? Und ich wusste ja nicht, was da brodelte und was da war. Und das ist wirklich ein Brief gekommen, wo jemand mich angeschwärzt hat. Noch einmal, ich lebte dort anonym. keiner von der Verwandtschaft, nur Mutter, wusste, wo ich war. Ich lebte dort zumindest die ersten 3 Jahre ganz versteckt. Immer wenn Deutsche kamen, bin ich auf mein Zimmer gegangen, damit nur nicht auffiel, wo ich war. Ich habe auch keine Briefe bekommen. Mutter hat an einem fremden Ort Briefe aufgegeben und meine Briefe empfangen, weil wir eigentlich dieses Studium nicht stören wollten und mich in Ruhe lassen wollten. Und jetzt auf einmal durch den Aushang, was wohl gang und gäbe ist, bei jeder Weihe, flammte das Ganze wieder auf. Und ich bin dann in den Eisack gegangen, der hatte Niedrigwasser und da lagen so große Kiesel. Da habe ich mich auf so einen Kiesel gesetzt, das Wasser umrauschte mich und habe bitterlich geweint, dass jetzt noch 5 Minuten vor der Diakonweihe noch wieder Störungen waren. Aber dann rief mich der Bischof und der Bischof hat gesagt, wir sind dem nachgegangen und es hat sich erübrigt. Wir konnten das aus der Welt schaffen. Sie werden also geweiht. Ja, vielleicht ist jetzt noch kurz eine Zeit da, dass ich sagen kann, was waren das für Störungen, die mich aus Münster hinaus katapultiert hatten und die jetzt wieder als dunkle Mächte auftraten, als ich zum Diakon geweiht werden sollte. Ja, das waren einmal Mitarbeiter aus den 12 Jahren, die ich ungerechterweise, muss ich heute sagen, entlassen habe, die eine Wut auf mich hatten. Ich erinnere mich, dass ich mal in meiner Heimat im Radiogeschäft war und da ging jemand auf mich los, den ich entlassen hatte und schimpfte und die ganzen Kunden und die Verkäufer, die starrten alle und guckten auf mich, was ich für ein furchtbarer Mensch gewesen sei, ihn mit seinen 3 kleinen Kindern, seiner Frau, für die er Verantwortung war, hatte und Geld verdienen musste, entlassen zu haben und schimpfte. Das waren also Menschen, die ich entlassen habe, aber ich stand zum Teil unter Druck von anderen und unter Manipulationen anderer. Ich wusste es nicht besser. Dann waren es Menschen aus einer Meditationsbewegung, die mich gerne gehabt hätte, die eigentlich gehofft hatte, dass ich bei ihr blieb und dort aktiv bin. Ich konnte es aber nicht, weil es mir nicht christlich genug war oder überhaupt nicht christlich war. Es ging mehr ins Asiatische, Hinduistische rein und dann habe ich sofort Schluss gemacht. Die störten, weil sie sagten, der soll kein Priester werden. Und dann die dritte Gruppe oder der dritte Faktor war 2 oder 3 Frauen, die mich ganz gerne geheiratet hätten und die alles verhindern wollten, wie die eine dann auch schrieb, dass ich Priester werden würde. Und die 3 Elemente, die haben sich Dinge ausgedacht oder Hebel in Gang gesetzt, die den Zug meines Lebens einfach immer wieder gebremst haben. Aber zum Glück war man in Südtirol und der Bischof Gargitta besonders als Persönlichkeit so offen und so klar, dass sie dem Ganzen nachgegangen sind. Ich bin dann geweiht worden und das war einfach ein Stück Himmel. Aber ich darf Ihnen noch sagen, zum Schluss, was meine Mutter mitgemacht hat von einer Frau, die war Zahnarzthelferin, die hatte ich bei der Zahnarztbehandlung kennengelernt. Und als die Behandlung zu Ende war, hatte ich ihr auch einen Pralinenkasten mitgebracht aus Dank. Das hatte sie wohl falsch verstanden, das hatte sie wohl persönlich bezogen auf sich und hat dann versucht, mich zu torpedieren, beziehungsweise meine Mutter. Ich war bereits in Südtirol, Mutter war alleine und Mutter musste 27 Delikte aushalten dieser Frau und sie wusste nicht, wer dahinter steckte. Ich sag Ihnen mal so ein paar von diesen Delikten und Ihnen stehen die Haare zu Berge. Sie sagen, das ist ja ein erfundener Krimi, den der uns erzählt, aber es ist in Wirklichkeit so. Mutter wurde zum Beispiel wochenlang morgens um 4 Uhr geweckt von einem Auftragdienst, den sie nicht stoppen konnte, per Telefon. Und sie lebte allein in ihrem Haus und war angewiesen auf das Telefon. eine andere Sache. Sie erhielt verleumderische Briefe, was mich anging und was sie auch selbst anging. Dann kam ein Herrenausstatter, der brachte eine Menge Garderobe zur Auswahl, stellte sie vor Mutter hin und sagte, ja, er wäre beauftragt worden, diese Kollektion hier zu zeigen. Das waren alles Delikte, die nicht kriminell waren, aber die kurz vorm Kriminellen waren. Oder an einem Wochenende standen 4 Toilettenwagen vor Mutters Haus und verstellten ihre Garage und sie konnte schwerlich ins Haus kommen. Wer war das? Sie hat dann erstmal nicht die Kriminalpolizei beauftragt, sondern das abschaffen lassen von dem Unternehmen und niemand hat gesagt, ja, wer das beauftragt hat, das wäre ja sie selbst gewesen, beziehungsweise ich wäre der Auftraggeber gewesen. Oder eines Morgens vor ihrer Haustür kistenweise Ananas und andere Südfrüchte im Eingangsbereich aufgestapelt. Und als sie dann den Gemüsehändler anrief, ja, das wäre doch von mir bestellt worden. Ich wollte doch eine Hawaii-Party machen in unserem Haus. Mutter kriegte zu viel und die hat mir das natürlich nach Südtirol nicht weitergeleitet. Die hat das für sich getragen, diese ganzen Verleumdungen und diese ganzen entsetzlichen Geschichten. Oder 4-5 Zentner Dünger waren abgeladen auf ihrem Rasen im Vorgarten. Oder ein Autohändler eines Tages brachte ein Sportcabriolet für Mutter mit Papieren auf mich ausgestellt, mit allem fertig. Ja, das hätte ich bestellt. Das wäre ja wohl ein Geschenk meiner Mutter an mich gewesen. Mutter hat zu viel gekriegt. Liebe Hörerinnen und Hörer, ich erzähle Ihnen nicht die 27 Delikte, aber ich erzähle Ihnen das Letzte, was geschehen ist, und das ist wohl das Gravierendste gewesen, das Schlimmste. Und ich wage kaum darüber zu sprechen, erlebte Mutter und erhielt dabei fast einen unsagbaren Schock, als es an einem Nachmittag an ihrer Haustür schellte und ein Herr, schwarz gekleidet, sich vorstellte, Beerdigungsinstitut Lüttmann Fort. Wir möchten Ihren Sohn abholen, der Sarg ist im Auto. Mutter bat den Herrn ins Haus und wusste vor Erschöpfung nicht, was sie machen sollte. Sie setzte sich. Und in dieser Situation drückte er ihr sein Beileid aus und kondolierte. Mutter konnte kein Wort hervorbringen, so geschockt war sie. Sie dachte, ich sei in den Dolomiten tödlich verunglückt oder wie Vater mit dem Auto. Und als sie sich einigermaßen wieder erholte und gefangen hatte, bat sie den Besucher um ein wenig Geduld, ging in ihr Schlafzimmer und rief im Priesterseminar in Brixen an. Und dort erfuhr sie Gott sei Dank vom Portier, der hieß Herr Leopold, werde ich nie vergessen, dass er mich gerade noch gesehen habe, als ich mich in der Pause eines Seminars im Flur aufhielt. Und erleichtert kam sie zurück und sagte, dass es sich wohl um einen Irrtum handeln müsse. Doch man zeigte ihr die gesamten Papiere einschließlich des Totenscheins von einem Arzt abgestempelt und unterschrieben. Todesursache, Autounfall. Ja, ich könnte noch lange weiter darüber reden, doch die Zeit eilt dahin. Ich wollte nur sagen, was nicht nur ich teilweise mitgemacht habe, es hat sich ja immer wieder zum Guten gewandelt, sondern auch Menschen, die mich lieb hatten oder ich sage sogar die Gegenwart, die mich lieb haben, meine Mutter und mein Vater. Und meine Mutter hat doch sehr unter diesen Delikten gelitten, dass sie dann später einen Kriminalkommissar eingeschaltet hat. Und es konnte auch eben diese Frau, diese Zahnarzthelferin, konnte ausfindig gemacht werden an Schriftproben und an vielem. Doch Mutter hat abgesehen von einem Prozess mit der Maßgabe, dass die Frau sich nicht mehr rührt und diese Dinge nicht mehr tut. Und bedingt hat sie sich auch daran gehalten. Aber das hat Mutter mir erst später nach der Weihe gesagt, weil sie mich nicht belasten wollte. Und dann fiel natürlich auch ein Stein von meinem Herzen. Und als ich dann die Primizin reine hatte, ich habe sie umarmt und mich unendlich bei ihr bedankt, dass sie sich und meine Seele und das Priestertum, was auf mich zukam, so wunderbar mitgetragen hat und diese Dinge einfach ausgehalten hat. Das war schon etwas ganz, ganz Großartiges. Ja, wir waren bei der Diakonatsweihe und ein Jahr später dann die Priesterweihe im Bozen-Brixen. Ich hatte vor, in Bozen-Brixen zu bleiben. Ich war dort auch erst ein Jahr Kooperator und Krankenhausseelsorger und habe mich dann leider im Krankenhaus von Bruneck bei der Betreuung eines hepatitiskranken Priesters angesteckt und einen Lungenvirus bekommen und hatte dann ständig, ich war Kaplan, ich ging zur Schule, ich unterrichtete, es machte mir alles eine ganz, ganz große Freude. Am liebsten war ich natürlich bei den Kranken und bei den Sterbenden oder auch in der Gemeinde und spendete Sakramente. Aber wenn Sie das ständig unter Fieber tun müssen, es war immer so eine niedere Temperatur zwischen 37,5 und 38 oder weniger und mehr. Und man konnte mich dort nicht behandeln. Man sagte, das kriegten Sie nicht in den Griff. Sie haben alles versucht. Und dann habe ich Mutter davon erzählt und sie hatte einen guten Bekannten,

0: Virus kommen. Das weiß man nicht. Ja, und dann musste ich leider wohl oder übel Südtirol mit all meinen Träumen und mit all der Schönheit, mit all den Freundschaften und dieser wunderbaren Musik, die ich ja noch heute liebe, Neuntürfel hat es ja eben schon eingespielt, ein Stück Heimat. Ich musste sie aufgeben und bin dann in die Diözese Münster, wozu wir gehörten, gegangen. Man hat sich dann auch mehrmals entschuldigt bei mir von Seiten der Kirche, dass man damals bei dem Prozess nicht richtig gehandelt habe. Und ich bin dann Krankenhausseelsorger und Wallfahrtsseelsorger geworden in Kevela, was mir natürlich auch große Freude bereitet hat. Aber gerne war ich natürlich in Südtirol, unter dieser wunderschönen Sonne und bei diesen herrlichen Kirchen und Fresken, vor allen Dingen aber den lieben Menschen. Und da hat Herr Neunteufel mir ja eben eine ganz, ganz große Freude bereitet, dass sie den Pater Cyril, der in Meran eine Gemeinde hat, als Zisterzienser eingeschaltet hat. Und ich konnte in dieser Sendung ein paar Worte mit ihm reden. Herr Neunteufel, ich bedanke mich, jetzt bin ich ja irgendwie auch bald am Ende, für Ihre Begleitung. Sie haben so viel Überraschungen und so viel Sensibilität gezeigt und auch mir so viel Sprechzeit gegeben, dass ich doch jetzt am Ende der Sendung zufrieden bin und Ihnen danke, dass ich ein bisschen aus meinem Leben erzählen konnte, aber auch dankbar sein.
1: Ja, ich wollte Sie nicht unterbrechen, das war wirklich so in einem Guss und auch sehr bewegend. Ich kenne die Geschichten schon aus dem Buch, das ich dann noch einmal ansprechen werde, damit Sie, liebe Hörerinnen und Hörer, das auch die Möglichkeit bekommen, es zu erwerben. Wir werden einige Exemplare hier bei uns im Studio auch haben und Sie können es übers Hörerservice dann auch bestellen und sich zuschicken lassen. Es ist jetzt 8 Minuten vor 10. Vielleicht, dass wir noch 2 Minuten Musik machen, um das Ganze jetzt ein bisschen setzen zu lassen. Und dann würde ich noch Sie bitten, Herr Dr. Dickhoff, ein Anruf von unseren Hörerinnen und Hörern geht sich jetzt nicht mehr aus. Und es hätte auch, glaube ich, nicht gepasst in dieser Sendung, die jetzt wirklich ein geschlossenes Ganzes geworden ist, dass Sie noch ein bisschen etwas über Ihre Gegenwart erzählen, was Sie jetzt noch tun. Sie sind ja nach wie vor Seelsorger, ist stetig. Sie machen gewisse Dinge nicht mehr. Sie haben in Ihrem Leben, glaube ich, 40 Ruhegebetsbegleiter und Lehrer ausgebildet. Sie haben ebenso viele Bücher geschrieben. Es sind noch weitere Projekte. Sie haben mir ja schon davon erzählt, aber ich erzähle nichts weiter, was jetzt noch im Programm steht. Sicher Bücher, die wir auch dann hier auf Radio Maria wieder besprechen werden, wieder Sendereien daraus machen, wie jetzt, wie hat Jesus gebetet. Das letzte Ihrer Bücher. Wir werden vieles in den nächsten Jahren, so Gott will, auch machen. Dazu wünsche ich Ihnen wirklich viel Segen, viel Gesundheit, viel Ruhe, dass Sie ja durch das Ruhegebet ja immer wieder sich auch wieder aufladen können. Das ist auch ganz, ganz wichtig. Und dass auch Ihre Stiftung, das Stiftungsruhegebet, wo Sie auch sorgen, dass das Ruhegebet bekannt bleibt, bekannt wird, dass das auch gut floriert. Ja, unsere Sendung geht leider zu Ende, Herr Dr. Dickhoff. Wir müssen ans Abschied nehmen. Man denken, 3 Minuten haben wir noch ungefähr Zeit. Ich darf Sie jetzt noch um Ihre Schlussworte bitten. Wir hätten noch viele Themen gehabt, vor allem erfreulichere Themen. Dr. Dickhoff als Hundefreund, auch Ihre momentane Lebenssituation am Land, wo Sie sich auch in der freien Natur gut aufhalten können und immer wieder entspannen können. Ich darf Sie jetzt um Ihre Schlussworte bitten und dann natürlich auch um Ihren priesterlichen Segen. Und ich möchte mich jetzt wirklich herzlichst für diese Sendung bedanken.
0: Ja, ich bedanke mich auch. Das Leben, man kann es eigentlich kaum in Worte fassen und die Zeit reicht auch nicht aus, um alles bis auf den Grund zu eruieren und zu erklären. Ich danke, dass ich über mich und die Hindernisse sprechen konnte. Aber das Entscheidende, und damit haben wir ja auch die Sendung begonnen, ist der rote Faden im Leben eines jeden Menschen. Und dieser rote Faden, der ist wohl das Priestertum, das Priestersein bei mir, was der Herrgott in meine kleine Kinderseele oder vielleicht schon vorher, als er mich zu meinen Eltern brachte, hineingepflanzt hat. Und trotz wilder Stürme und trotz dramatischer Umstände, die alle vergehen, die alle umgewandelt werden, wieder in tiefen Frieden. Das darf ich rückblickend sagen. Dann hat sich

0: trotz all dieser Umstände das Wesentliche durchgesetzt. Und dafür bin ich unendlich dankbar. Und wenn ich jetzt Sie, liebe Hörerinnen und Hörer, anspreche, bitte spüren Sie in sich hinein, leben Sie etwas mehr Ruhe auch im Gebet und versuchen, die leise Sprache Gottes zu verstehen, der Sie schützen möchte vor Schmerzen, vor seelischen Schmerzen und auch vor Kummer, zumindest Ihnen die Kraft geben möchte, das Notwendige, das Nicht-Umgängliche, das auszuhalten. Das wünsche ich Ihnen. Und dazu ist ein tieferer Glaube notwendig. Dazu ist es notwendig, die Sakramente zu empfangen. Vor allen Dingen die heilige Eucharistie, wie aber auch das Sakrament der Versöhnung. Dass wir uns mit uns selbst, dann auch mit Gott in der Beichte versöhnen und zum Fest, in das wir alle, zu dem wir alle eingeladen sind, aufmachen und die heilige Kommunion empfangen. Dazu, liebe Hörerinnen und Hörer, segne, behüte und beschütze Sie und alle die Menschen, für die Sie Verantwortung mittragen. Der barmherzige und gute Gott, der Vater und der Sohn und der Heilige Geist.
1: Amen.
0: Gelobt sei Jesus Christus.
1: In Ewigkeit. Amen.
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0: Einen schönen guten Abend, liebe Hörerinnen und Hörer, zum Nachtgebet der Kirche. Mein Name ist Thomas Neunteufel und wir beten heute wieder aus dem großen Stundenbuch. 696 ist die Seite, an der wir beginnen. Es ist im großen Stundenbuch heute der Psalm 91, die Geborgenheit in Gott, für alle jene, die kein Stundenbuch haben und die in der Bibel mitbeten wollen. Sie können natürlich auch auf ihrer App oder in ihrer App auf ihrem Handy das Stundengebet mitbeten. Es gibt auch eine Homepage, der stundengebet.de, da können Sie auch die einzelnen Stundengebete des Tages im Wortlaut immer jeden Tag mitbeten. Wir sind heute verbunden mit Kaplan Manuel Sattelberger aus Zwettl in Niederösterreich. Einen schönen guten Abend.
1: Guten Abend auch von meiner Seite und die ganze Hörerfamilie darf uns zum Gebet einladen. Fühlen wir uns verbunden mit unseren Mitchristinnen und Mitchristen. O Gott, komm mir zu Hilfe.
0: Herr, eile mir zu helfen.
1: Ehre sei dem Vater und dem Sohn und dem Heiligen Geist.
0: Wie im Anfang, so auch jetzt und alle Zeit und in Ewigkeit. Amen. Halleluja.
1: Liebe Schwester, lieber Bruder, wir sind jetzt eingeladen, diesen Sonntag noch einmal zu reflektieren, nachzudenken, was wir erleben durften, unseren Tag durchzugehen, so vielleicht so stundenartig vom Aufstehen bis jetzt zum Schlafen gehen, was wir erleben durften, wem wir begegnen durften, wo wir in der Liebe waren, wo wir nicht in der Liebe waren, wo wir versucht haben, Gutes zu tun oder vielleicht auch Gutes unterlassen haben. Denken wir nach, wie dieser Sonntag war, dieser schöne herbstliche Sonntag. In vielen Pfarren, glaube ich, auch ein Erntedankfest, dieses Fest des heiligen Franziskus. In einer kurzen Musikpause können wir innehalten und diesen Tag noch einmal Revue passieren lassen, um Gott dann um seine Barmherzigkeit zu bitten.

0: alles, was uns nun in den Sinn gekommen ist, alles, was wir im Herzen vorgefunden haben, dürfen wir unter Barmherzigkeit Gottes übergeben. Ich bekenne Gott, dem Allmächtigen und allen Brüdern und Schwestern, dass ich Gutes unterlassen und Böses getan habe. Ich habe gesündigt in Gedanken, Worten und Werken. Durch meine große Schuld. Darum bitte ich die selige Jungfrau Maria, alle Engeln und Heiligen und euch, Brüder und Schwestern, für mich zu beten bei Gott, unserem Herrn.
1: Amen.
0: Der allmächtige Gott, erbarme sich unser. Erlasse uns die Sünden nach und führe uns zum ewigen Leben.
1: Amen.
0: Bevor des Tages Licht vergeht, o Herr der Welt, hör dies Gebet, behüte uns in dieser Nacht durch deine große Güte und Macht.
1: Hüllt Schlaf die müden Glieder ein, lass uns in dir geborgen sein und mach am Morgen uns bereit zum Lobe deiner Herrlichkeit.
0: Dank dir, o Vater, reich an Macht, der über uns voll Güte wacht und mit dem Sohn und Heiligen Geist des Lebens Fülle uns verheißt.
1: Amen.
0: Amen. Mit seinen Flügeln beschirmt dich der Herr. Du brauchst dich nicht zu fürchten vor dem Schrecken der Nacht.
1: Mit seinen Flügeln beschirmt dich der Herr. Du brauchst dich nicht zu fürchten vor dem Schrecken der Nacht.
0: Wer im Schutz des Höchsten wohnt und ruht im Schatten des Allmächtigen,
1: der sagt zum Herrn: Du bist für mich Zuflucht und Burg. Mein Gott, dem ich vertraue.
0: Er rettet dich aus der Schlinge des Jägers und aus allem Verderben.
1: Er beschirmt dich mit seinen Flügeln, unter seinen Schwingen findest du Zuflucht. Schild und Schutz ist dir seine Treue.
0: Du brauchst dich vor dem Schrecken der Nacht nicht zu fürchten, noch vor dem Pfeil, der am Tag dahin fliegt.
1: Nicht vor der Pest, die im Finstern schleicht, vor der Seuche, die wütet am Mittag.
0: Fallen auch 1000 zu deiner Seite, dir zur Rechten 10-mal 1000. So wird es doch dich nicht treffen.
1: Ja, du wirst es sehen mit eigenen Augen, wirst zuschauen, wie den Frevlern vergolten wird.
0: Denn der Herr ist deine Zuflucht. Du hast dir den Höchsten als Schutz erwählt.
1: Dir begegnet kein Unheil, kein Unglück naht deinem Zelt.
0: Denn er befiehlt seinen Engeln, dich zu behüten auf allen deinen Wegen.
1: Sie tragen dich auf ihren Händen, damit dein Fuß nicht an einen Stein stößt.
0: Du schreitest über Löwen und Nattern, trittst auf Löwen und Drachen.
1: Weil er an mir hängt, will ich ihn retten. Ich will ihn schützen, denn er kennt meinen Namen.
0: Wenn er mich anruft, dann will ich ihn erhören. Ich bin bei ihm in der Not. Befreie ihn und bringe ihn zu Ehren.
1: Ich sättige ihn mit langem Leben und lasse ihn schauen mein Heil.
0: Ehre sei dem Vater und dem Sohn und dem Heiligen Geist.
1: Wie im Anfang, so auch jetzt und alle Zeit und in Ewigkeit. Amen. Mit seinen Flügeln beschirmt dich der Herr. Du brauchst dich nicht zu fürchten vor den Schrecken der Nacht. Lesung aus der Offenbarung. Sie werden sein Angesicht schauen und sein Name ist auf ihre Stirn geschrieben. Es wird keine Nacht mehr geben und sie brauchen weder das Licht einer Lampe noch das Licht der Sonne. Denn der Herr, ihr Gott, wird über ihnen leuchten und sie werden herrschen in alle Ewigkeit.
0: Herr, auf dich vertraue ich. In deine Hände lege ich mein Leben.
1: Herr, auf dich vertraue ich, in deine Hände lege ich mein Leben.
0: Lass leuchten über deinem Knecht dein Antlitz, hilf mir in deiner Güte.
1: In deine Hände lege ich mein Leben.
0: Ehre sei dem Vater und dem Sohn und dem Heiligen Geist.
1: Herr, auf dich vertraue ich, in deine Hände lege ich mein Leben.
0: Sei unser Heil, o Herr, wenn wir wachen, und unser Schutz, wenn wir schlafen, damit wir wachen mit Christus und ruhen in seinem Frieden.
1: Sei unser Heil, o Herr, wenn wir wachen, und unser Schutz, wenn wir schlafen, damit wir wachen mit Christus und ruhen in seinem Frieden.
0: Nun lässt du, Herr, deinen Knecht, wie du gesagt hast, in Frieden scheiden.
1: Denn meine Augen haben das Heil gesehen, das du vor allen Völkern bereitet hast.
0: Ein Licht, das die Heiden erleuchtet, und Herrlichkeit für dein Volk Israel.
1: Ehre sei dem Vater und dem Sohn und dem Heiligen Geist.
0: Wie im Anfang, so auch jetzt und alle Zeit und in Ewigkeit.
1: Sei unser Heil, o Herr, wenn wir wachen, und unser Schutz, wenn wir schlafen, damit wir wachen mit Christus und ruhen in seinem Frieden.
0: Lasset uns beten. Allmächtiger Gott, wir haben heute am Fest des heiligen Franz das Geheimnis der Auferstehung unseres Herrn gefeiert. Am Abend rufen wir zu dir. Bewahre uns in dieser Nacht vor allem Bösen. Lass uns in deinem Frieden ruhen und morgen den neuen Tag mit deinem Lob beginnen. Darum bitten wir durch Christus unseren Herrn.
1: Amen.
0: Eine ruhige Nacht und ein gutes Ende gewähre uns der allmächtige Herr.
1: Amen.
0: Sei gegrüßt, o Königin, Mutter der Barmherzigkeit. Unser Leben, unsere Wonne und unsere Hoffnung sei gegrüßt. Zu dir rufen wir, verbannte Kinder Evas, zu dir seufzen wir trauernd und weinend in diesem Tal der Tränen.
1: Wohlan denn, unsere Fürsprecherin, wende deine barmherzigen Augen uns zu und nach diesem Elend zeige uns Jesus, die gebenedeite Frucht deines Leibes, o gütige, o milde, o süße Jungfrau Maria.

0: Ich darf dich jetzt noch um einige Worte zur guten Nacht bitten und natürlich auch um den Segen.
1: Als Teenager habe ich Assisi kennengelernt. Meine Tante Hertha, bereits schon verstorben, war ein Fan vom heiligen Franz von Assisi. Diesem außergewöhnlichen Heiligen, der so leben wollte wie Jesus und so ähnlich geworden ist in seinem Leben wie Jesus und der den Menschen so nahe war, weil er Gott so nahe war. Ich durfte diesen Franz von Assisi schon als junger Bub kennenlernen, sein Grab besuchen, die Menschen, die dort sich aufmachen. Vor 800 Jahren ist er heimgegangen, hat ihn Bruder, Schwester, Tod, je nachdem wie man übersetzen möchte, hat ihn heimgeholt. Die Franziskaner feiern Transitus, Übergang, Heimgang des heiligen Franz. Ja, liebe Schwestern und Brüder, unser Leben ist begrenzt zwischen Geburtstag, Sterbetag. Aber für uns Christen geht es über den stärkenden Tag hinaus, hinüber zu Gott in seine Ewigkeit. Und das wünsche ich Ihnen, dass wir diesen Glauben immer mehr vertiefen können und dass wir uns vom heiligen Franz abschauen können, dass wir Teil dieser Schöpfung sind. Dass alles, was um uns ist, die Tiere, die Natur, die Umwelt, dass alles von diesem Schöpfer kommt und wir ein Teil dieser Schöpfung sind. Auch dem Kommen, dem Gehen und dem Vergehen unterworfen, aber mit dem großen Ziel auf Gott hin. Bau meine Kirche wieder auf, hat Franziskus gehört. Er hat anfänglich geglaubt, er muss die Kirchenruine wieder aufbauen, bis er dann gemerkt hat, nein, Kirche ist ja nicht nur der Bau aus Steinen, sondern das sind die Menschen, die Herausgerufenen, die Menschen, die Kirche bilden, die sich um das Evangelium versammeln, die Eucharistie feiern, um dann gestärkt durch Wort und Sakrament hineinzuwirken in diese Welt. Ich glaube, liebe Schwestern und Brüder, wir können uns vom Tagesheiligen, vom heiligen Franz von Assisi, dessen 800. Todestag wir heute gefeiert haben, ein Stückchen abschneiden. Jeder auf seine Weise, dass wir mitarbeiten und mithelfen, so wie jeder und jede kann, auf seine Weise, dass wir Kirche mitbauen, aufbauen, auch bei Radio Maria. Auch mittragen, dieses immer neue Kirche werden, auch in diesen veränderten Zeiten, mit unserem Gebet. Dass wir uns als Geschöpfe Gottes sehen dürfen, mit hineingenommen in diese Umwelt, in diese Mitwelt, in alles Geschaffene. Das wünsche ich Ihnen, dass uns der heilige Franz ein Vorbild ist. Möge der Segen Gottes Sie hineinbegleiten in diese neue Woche. Und der heilige Franz Ihnen ein gutes Vorbild und ein liebevoller Fürsprecher sein. Der Herr sei mit euch.
0: Und mit deinem Geiste.
1: Die Fürsprache der Gottesmutter Maria und des heiligen Franz von Assisi, der heiligen Clara von Assisi, segne und behüte euch alle, die ihr im Herzen habt. Auch unsere Einsamen und Kranken, der allmächtige Gott, der Vater, der Sohn und der Heilige Geist.
0: Amen.

Ja, und damit beenden wir jetzt unser Direktprogramm. Es geht dann weiter mit Wiederholungssendungen. Es geht dann weiter um 22 Uhr mit Auf Fels gebaut, die Enzyklika Magnifica Humanitas vom Papst Leo XIV. Über die Bewahrung des Menschen im Zeitalter der künstlichen Intelligenz. Und ab 23 Uhr folgen dann wirklich Wiederholungssendungen mit Kirche im Aufbruch, einfach Leben, unterschiedliche Ausprägungen der franziskanischen Lebensform, heute in Österreich mit Bruder Stefan Kitzmüller und Silvia Giuliani. Um 0 Uhr beten wir den Angelus, um 0.05 Uhr im Kalenderblatt die Heiligen des Tages und um 0.20 Uhr das Highlight der Woche, die Sakramente des ewigen Lebens mit Pater Markus Schmidt. Im ABC der Heiligen um 1 Uhr die selige Carla Acciara Badano, die leuchtende junge Braut Christi mit Isabella Kürner. Die Porträtsendung um 1.30 Uhr, verloren, gesucht, gefunden, mein Weg führt zu Gott mit Peter Alexander Hepferer. Das Büchermagazin um 2 Uhr, Raphael Bonelli, kopflos. Wie Denken funktioniert, warum wir es verlernt haben, wie wir es zurückgewinnen mit Katja Edenharter. Um 3 Uhr betrachten wir die schmerzhaften Geheimnisse des Rosenkranzes und um 3.30 Uhr die Wiederholung der Lebensbildersendung Um Gottes Willen ein Priester zum 80. Geburtstag von Dr. Peter Dückhoff. Es ist eine Wiederholungssendung aus dem Jahr 2017. Und um 5.15 Uhr auf Fels gebaut die Enzyklika Magnifica Humanitas mit Papst oder von Papst Leo XIV. Über die Bewahrung des Menschen im Zeitalter der künstlichen Intelligenz. Und damit darf ich mich jetzt von Ihnen verabschieden durch die Sendungen des Nachmittags und des Abends, begleitete Sie Thomas Neunteufel. Ich wünsche Ihnen eine angenehme Nachtruhe, eine gesegnete Nacht und auch eine gesegnete kommende Woche. Und bis zum nächsten Mal, Ihr Thomas Neunteufel.

Herzlich willkommen, liebe Zuhörer von Radio Maria, zur Sendung Auf Fels gebaut, in der wir uns mit päpstlichen Enzykliken beschäftigen. Die päpstliche Enzyklika ist ein Rundschreiben an die Bischöfe und wendet sich an die ganze Kirche. Manche Enzykliken sind nicht nur an die Gläubigen gerichtet, sondern an alle Menschen, die guten Willens sind. Enzykliken können grundsätzlichen Themen der Glaubensverkündigung gewidmet sein oder auch spezielle pastorale Fragen aufgreifen. Ihnen kommt typischerweise eine disziplinäre Lehrautorität zu, ohne dass sie die päpstliche Unfehlbarkeit in Anspruch nehmen. Päpstliche Enzykliken werden mit dem sogenannten Incipit zitiert, den ersten zwei oder drei Anfangsworten des ersten Satzes. Wir setzen heute fort mit der Enzyklika Magnifica Humanitas, die Papst Leo XIV. Am 15. Mai 2026 im zweiten Jahr seines Pontifikates über die Bewahrung des Menschen im Zeitalter der künstlichen Intelligenz herausgegeben hat. Es liest für uns Martin Ploderer. Sie finden die Enzyklika auch zum Nach- oder Mitlesen auf der Homepage des Heiligen Stuhls unter vatikan.va in der Rubrik Papst Leo XIV. Enzykliken.

Enzyklika Magnifica Humanitas des Heiligen Vaters Leo XIV. Über die Bewahrung des Menschen im Zeitalter der künstlichen Intelligenz. Das Subsidiaritätsprinzip. Punkt 68. Das Subsidiaritätsprinzip entspringt derselben Sicht auf den Menschen, die unsere Überlegungen zur Würde und zum Gemeinwohl geleitet hat. Wenn jede Frau und jeder Mann dazu berufen ist, das eigene Leben selbst zu gestalten und am Aufbau der Gesellschaft mitzuwirken, dann muss auch die Organisationsform der Gesellschaft diese Verantwortung achten und fördern. Die Soziallehre der Kirche bezeichnet das Prinzip, wonach das, was Einzelpersonen, Familien, lokale Gemeinschaften und intermediäre Körperschaften leisten können, nicht von übergeordneten Instanzen an sich gezogen werden darf als Subsidiarität. Die übergeordneten Institutionen müssen die Freiheit und Kreativität der unteren Ebenen anerkennen, schützen und fördern, sowie deren Beiträge koordinieren, damit sie wirksam dem Gemeinwohl dienen. Punkt 69. Seit den Anfängen der modernen kirchlichen Soziallehre, beginnend mit Leo XIII., hat die Kirche darauf bestanden, dass weder der Einzelne noch die Familie vom Staat vereinnahmt werden dürfen, sondern so weit wie möglich frei handeln können müssen, ohne dem Gemeinwohl zu schaden. Der heilige Johannes Paul II. Hat diese Sichtweise aufgegriffen und vertieft und daran erinnert, dass die politische Gemeinschaft im Dienst der Zivilgesellschaft steht und dass der Staat über das Gemeinwohl wachen und bei Bedarf eingreifen muss, ohne jedoch dauerhaft die Verantwortung anstelle der intermediären Körperschaften und der sozialen Einrichtungen zu übernehmen. Die Subsidiarität rechtfertigt nicht den Rückzug des Staates, sondern gibt seinem Handeln eine Richtung vor. Das staatliche Eingreifen ist gerade deshalb erforderlich, um es allen gesellschaftlichen Akteuren zu ermöglichen, ihren Auftrag zu erfüllen, ohne dabei an den Rand gedrückt zu werden. Es ist Aufgabe der politischen Gemeinschaft, die Voraussetzungen dafür zu schaffen, dass Einzelpersonen, Familien, Vereinigungen und intermediäre Körperschaften ihre gesellschaftliche Berufung verwirklichen können, ohne ersetzt oder auf eine bloß ausführende Funktion beschränkt zu werden. Punkt 70. Dieses Prinzip ermutigt dazu, jede Form einer paternalistischen oder wohlfahrtsstaatlichen Verwaltung des gesellschaftlichen Lebens zu überwinden und eine Kultur der Mitverantwortung zu fördern, also einen Staat, der die Initiative der Bürger wertschätzt, eine Zivilgesellschaft, die in der Lage ist, Bindungen zu schaffen und Kräfte für den Dienst am Gemeinwohl zu mobilisieren. Im Sinne der Subsidiarität werden Entscheidungen auf jener Ebene getroffen, die den betroffenen Menschen möglichst nahe ist und die Rolle der Vereinigungen gestärkt, so dass die Bevölkerung nicht vor bereits gefällten Entscheidungen steht, sondern in deren Entstehungsprozess einbezogen werden kann. Wo Familien, Vereinigungen, lokale Gemeinschaften, freiwilligen Organisationen und Einrichtungen des sogenannten dritten Sektors anerkannt und unterstützt werden, rückt das gesellschaftliche Leben näher an die Menschen heran, entsprechen Dienstleistungen besser den tatsächlichen Bedürfnissen und finden sich Lösungen, die kreativer sind und die Würde jedes Einzelnen stärker respektieren. Punkt 71. Das Subsidiaritätsprinzip gilt in besonderem Maße im Kontext der digitalen Revolution. Hier ist die übergeordnete Ebene nicht der Staat, sondern jeder große wirtschaftliche und technologische Akteur, der faktische Macht über die Bedingungen des gemeinsamen Lebens ausübt. Die Ebene, die Kompetenzen, Daten und Entscheidungsbefugnisse an sich zieht, besteht aus Unternehmen und Plattformen, die Zugangsbedingungen, Sichtbarkeitsregeln, Beziehungsformen und sogar wirtschaftliche Chancen festlegen. Subsidiarität verlangt, dass solche Prozesse nicht von oben auf undurchsichtige und einseitige Weise aufoktroyiert werden, sondern durch Transparenz, Verantwortlichkeit und echte Formen der Teilhabe, unabhängige Überprüfungen, Transparenz bei Algorithmen, gerechten Zugang zu Daten, Rechtsbehelfsmöglichkeiten auf das Gemeinwohl ausgerichtet sind. Punkt 72. In diesem Zusammenhang sind die Staaten und supranationalen Institutionen gefordert, gerechte Regeln und wirksamen Schutz zu gewährleisten, damit lokale Gemeinschaften, intermediäre Körperschaften, Schulen, Universitäten, kirchliche und assoziative Einrichtungen eine Stimme haben und bei Fragen, die sich auf das Leben der Menschen auswirken, Arbeit, Zugang zu Dienstleistungen, Datenverwaltung und digitale Umgebungen,
zur Entscheidungsfindung beitragen können. Bei Entscheidungen, die Wirtschaftsströme und digitale Plattformen betreffen, wie auch bei der Steuerung von Daten und Algorithmen, darf man nicht zulassen, dass wenige Akteure die Prozesse alleine lenken. Vielmehr ist es notwendig, Formen der Zusammenarbeit zu entwickeln, die die verschiedenen Ebenen der Weltgemeinschaft respektieren und sie für das Gemeinwohl mitverantwortlich machen. Das Solidaritätsprinzip. Punkt 73. Nachdem ich das Gemeinwohl und die Subsidiarität beleuchtet habe, möchte ich mich dem Prinzip der Solidarität zuwenden. Es ergibt sich aus dem Menschenbild, das aus dem Glauben stammt. Jeder Mensch ist nach dem Bild Gottes geschaffen und ist Teil eines Beziehungsgeflechts, das ihn mit seinen Mitmenschen, mit den Völkern und mit der Schöpfung verbindet. Der heilige Paul VI. Erinnerte daran, dass die Verpflichtungen der Solidarität, der Gerechtigkeit und der Nächstenliebe in der menschlichen und übernatürlichen Brüderlichkeit verwurzelt sind, die Menschen und Völker miteinander verbindet. Solche Brüderlichkeit ist nicht nur ein inneres Streben des Gläubigen, sondern eine gesellschaftliche und politische Form, die in gemeinsamen Entscheidungen und Wegen Gestalt annehmen muss. Solidarität ist also die konkrete Erkenntnis, dass das Schicksal eines jeden mit dem Schicksal aller verbunden ist. Tatsächlich ist es so, dass keiner sich allein retten kann. So wird die enge Verbindung zwischen Subsidiarität und Solidarität deutlich. Wenn Subsidiarität nicht von Solidarität begleitet wird, wird sie letztlich zum bloßen Schutz von Partikularinteressen. Wenn Solidarität nicht mit Subsidiarität einhergeht, verkommt sie zu einer Wohlfahrt, die keine Eigenverantwortung fördert. Diese Verflechtung verweist auch auf die Verantwortung für eine echte Teilhabe. Solidarität kommt zum Ausdruck, wenn jeder, persönlich und zusammen mit anderen, am Leben der Gemeinschaft teilnimmt, sich informiert, sich mit anderen zusammentut, seine Stimme erhebt, zu öffentlichen Entscheidungen und Weichenstellungen beiträgt und dabei echte Verantwortung übernimmt, damit das Gemeinwohl in gemeinsamen Entscheidungen zum Ausdruck kommt. Punkt 74. In vielen Bereichen erleben wir bereits eine Art faktische Solidarität. Unsere Leben sind miteinander verflochten, die globale Wirtschaft und Kommunikation sorgen dafür, dass das, was an einem Ort geschieht, weitreichende Auswirkungen hat und digitale Netzwerke verbinden Menschen und Gemeinschaften aus allen Teilen der Welt in Echtzeit. Dieses Beziehungsgeflecht ist jedoch noch keine Solidarität im vollen Sinne, wenn es nicht zu einer bewussten Entscheidung wird. Der Glaube lädt uns ein, diese Wirklichkeit als einen Aufruf zu verstehen. Wir sind einander nicht einfach nahe, sondern einander anvertraut, damit dann jeder, soweit er kann, Verantwortung für das Leben und die Wunden des Bruders und der Schwester übernimmt. Solidarität entsteht gerade dann, wenn wir beschließen, dem, was unserem Nächsten widerfährt, nicht gleichgültig gegenüberzustehen und wenn wir unvermeidliche Verbindungen, wirtschaftliche, kulturelle, technologische, in Wege des Teilens, der Zusammenarbeit und der gegenseitigen Fürsorge verwandeln und lernen, wie man im Sinne der Gemeinschaft denkt und handelt. Punkt 75. Die kirchliche Soziallehre hat immer wieder betont, dass Solidarität zugleich Prinzip und Tugend ist. Als Prinzip drückt sie die objektive Ordnung der Beziehungen zwischen Menschen, Gruppen und Völkern aus und verweist auf das Bewusstsein einer gegenseitigen Abhängigkeit, wonach das Wohl eines jeden vom Wohl der anderen abhängt. Als Tugend erfordert sie hingegen eine feste und beständige Entschlossenheit, sich für das Gemeinwohl einzusetzen, mit besonderem Augenmerk auf die Schwächsten. Papst Franziskus hat daran erinnert, dass Solidarität eine Art und Weise ist, Geschichte zu machen, die Völker entstehen lässt und nicht bloße Massen von Individuen schafft. Deshalb impliziert sie einen bescheidenen und gemeinschaftlichen Lebensstil, die Fähigkeit, auf unmittelbare Vorteile zu verzichten, um anderen Zukunftsperspektiven zu eröffnen, sowie die Bereitschaft, Gewohnheiten und Privilegien, einschließlich derer, die mit dem digitalen Konsum und dem Einsatz von Technologien verbunden sind, in Frage zu stellen, wenn sie andere daran hindern, in Würde zu leben. Punkt 76. In einer Welt, die durch immer engere Beziehungen zwischen Menschen, Gemeinschaften und Nationen geprägt ist, nimmt Solidarität auch eine globale Dimension an. Benedikt XVI. Hat nachdrücklich auf den Zusammenhang
zwischen Entwicklung, Gerechtigkeit und Verantwortung gegenüber künftigen Generationen hingewiesen und daran erinnert, dass echte Entwicklung eine Solidarität zwischen den Generationen sowie die Achtung vor den Bindungen erfordert, die uns mit der natürlichen Umwelt verbinden. Heute erstreckt sich diese Verantwortung auch auf die digitale und informationelle Infrastruktur. Wie die natürliche Umwelt kann auch das digitale Ökosystem geschützt oder ausgebeutet, gemeinsam genutzt oder monopolisiert werden. Solidarität verlangt, dass Entscheidungen in Bezug auf Daten, Algorithmen, Plattformen und künstliche Intelligenz nicht nur den unmittelbaren Vorteil einiger weniger berücksichtigen, sondern auch die Auswirkungen auf die Gesamtheit der Völker und auf künftige Generationen. Das Prinzip der sozialen Gerechtigkeit. Punkt 77. Für die christliche Gemeinschaft ist soziale Gerechtigkeit eine konkrete Form der Nachfolge Jesu und der Treue zu seinem Evangelium. Im Neuen Testament verkündet Jesus den Armen eine frohe Botschaft, Lukas Evangelium Kapitel 4, Vers 18, und identifiziert sich mit den Geringsten, den Kranken, den Gefangenen und den Fremden. So lehrt er uns, dass Gerechtigkeit in der Geschwisterlichkeit entsteht und sich in ihr vollzieht, denn die Art, wie wir uns den Geringsten nähern und mit ihnen umgehen, wird konkret zum Maßstab für unsere Beziehung zu Gott und zu unseren Brüdern und Schwestern. Gerechtigkeit betrifft jedoch nicht nur das Verhalten des Einzelnen, sondern auch die Weise, wie die Strukturen des Zusammenlebens konzipiert und organisiert sind. Das Zweite Vatikanische Konzil erinnert in diesem Zusammenhang daran, dass jede Institution dazu berufen ist, dem Menschen und seiner Würde zu dienen. Soziale Gerechtigkeit erkennt man also an der Fähigkeit einer gesellschaftlichen, wirtschaftlichen und politischen Ordnung, allen und insbesondere den Schwächsten ein wahrhaft menschenwürdiges Leben zu ermöglichen, ohne dass jemand zurückgelassen wird. Punkt 78. Das jüngere Lehramt hat betont, dass soziale Gerechtigkeit einen Blick erfordert, der von den Letzten ausgeht. Johannes Paul II. Hat von einer vorrangigen Option für die Armen gesprochen, die die persönlichen und gesellschaftlichen Entscheidungen prägen muss, während Papst Franziskus eine Wegwerfkultur anprangerte, die immer neue Formen der Ausgrenzung hervorbringt. In dieser Perspektive verlangt soziale Gerechtigkeit, dass wir die Menschen und Völker ausgehend von den Schwächsten betrachten. Arme, Migranten, Flüchtlinge, Binnenvertriebene, Opfer von Gewalt, Menschen, die in städtischen oder existenziellen Randgebieten leben.

0: Sie hören die Sendung Auf Fels gebaut. Martin Ploderer liest aus der Enzyklika Magnifica Humanitas, die Papst Leo XIV. Am 15. Mai 2026 im zweiten Jahr seines Pontifikates über die Bewahrung des Menschen im Zeitalter der künstlichen Intelligenz herausgegeben hat.
1: Punkt 79. Der Begriff der sozialen Gerechtigkeit hilft zu erkennen, dass Ungerechtigkeit nicht nur aus falschen Entscheidungen einzelner Menschen entsteht, sondern auch aus Strukturen, Mechanismen sowie wirtschaftlichen und kulturellen Gegebenheiten, die fast automatisch Ungleichheit hervorbringen. In diesem Sinne hat der heilige Johannes Paul II. Von Strukturen der Sünde gesprochen, die dem Willen Gottes entgegenstehen und einen persönlichen und gesellschaftlichen Umkehrprozess erfordern. In dieser Hinsicht betrifft Gerechtigkeit nicht nur die gerechtere Verteilung von Gütern oder die Korrektur bestehender Ungerechtigkeiten, sondern nimmt auch eine wiedergutmachende Dimension an. Sie zielt darauf ab, zerbrochene Bindungen wiederherzustellen und diejenigen wieder einzubeziehen, die ausgeschlossen wurden, unter Berücksichtigung der Wunden, welche Ungerechtigkeiten hinterlassen haben. Kriege, Kolonialismus, rassistische oder geschlechtsspezifische Diskriminierung, Gewalt gegen ganze Völker, Ausbeutung. Dies kann bedeuten, denjenigen, die ignoriert wurden, Würde und Stimme zurückzugeben, Wege zur Heilung des kollektiven Gedächtnisses zu fördern, diskriminierenden Gesetzen und Praktiken entgegenzuwirken und konkret diejenigen zu unterstützen, die noch heute die Folgen von in der Vergangenheit erlittenem Unrecht tragen. Punkt 80. In der heutigen Zeit muss sich die soziale Gerechtigkeit auch mit dem durch digitale Technologien geschaffenen Umfeld befassen. Die Verbreitung globaler Netzwerke, Plattformen und Systeme künstlicher Intelligenz verändert die Art, wie wir uns informieren, kommunizieren und auf Dienstleistungen zugreifen. Gerechtigkeit verlangt, dass die Entstehung neuer Formen der Ausgrenzung und Freiheitsberaubung verhindert wird. Menschen und Völker, denen der Zugang zu grundlegenden Technologien verwehrt oder erschwert wird, Gemeinschaften, die einer invasiven Überwachung ausgesetzt sind, soziale Gruppen, welche durch undurchsichtige Algorithmen benachteiligt werden, die Vorurteile und Diskriminierungen reproduzieren. Eine gerechte soziale Ordnung im digitalen Zeitalter ist eine, die allen einen gleichberechtigten Zugang zu Chancen garantiert, die Jüngsten und die Fragilsten schützt, Hass und Desinformation bekämpft und die Nutzung von Daten und Technologien einer öffentlichen Kontrolle unterwirft, damit nicht der bloße Profit zum Maßstab wird, sondern die Würde eines jeden Menschen und das Wohl der Völker. Punkt 81. Ein entscheidender Prüfstein für soziale Gerechtigkeit ist heute die Situation der Migranten, der Flüchtlinge und all jener, die aufgrund von Armut, Gewalt, Klimawandel und Umweltkatastrophen zur Flucht gezwungen sind. Die Weise, wie eine Gesellschaft mit ihnen umgeht, zeigt, ob ihr Gerechtigkeitsbegriff von Angst oder von Geschwisterlichkeit geleitet ist. Papst Franziskus forderte dazu auf, in den Migranten nicht einfach ein zu bewältigendes Problem zu sehen, sondern ein lebendiges Abbild des Gottesvolkes auf dem Weg. Menschen mit Würde, Ressourcen und Träumen, die ein Recht darauf haben, mit Respekt behandelt zu werden und die darum bitten, ein aktiver Teil der Gesellschaften zu werden, die sie aufnehmen. Soziale Gerechtigkeit beinhaltet in diesem Bereich mindestens zwei sich ergänzende Verpflichtungen. Einerseits gilt es, das Recht auf Hoffnung derer zu wahren, die zur Flucht gezwungen sind, indem sichere und legale Wege, würdige Aufnahmebedingungen und echte Integrationsmöglichkeiten gewährleistet werden. Andererseits gilt es auch, das Recht zu fördern, in Frieden und Sicherheit in der eigenen Heimat zu bleiben, indem die tiefgreifenden Ursachen angegangen werden, die zur Migration zwingen, einschließlich jener, die mit wirtschaftlichen Ungerechtigkeiten und der Klimakrise zusammenhängen. Wenn diese Rechte geachtet werden, kann Migration zu einer Gelegenheit der Begegnung und der gegenseitigen Bereicherung zwischen den Völkern werden. Die ganzheitliche menschliche Entwicklung. Punkt 82. In der Enzyklika Populorum Progressio bekräftigt Paul VI., dass man nur dann von echter Entwicklung sprechen kann, wenn sie ganzheitlich ist. Das heißt, sie muss jeden Menschen und den ganzen Menschen im Auge haben. In den folgenden Jahrzehnten hat die Soziallehre der Kirche diesen Ausdruck aufgegriffen und vertieft, um aufzuzeigen, wie die großen Prinzipien Würde, Gemeinwohl, allgemeine Bestimmung der Güter, Subsidiarität, Solidarität, soziale Gerechtigkeit in der Geschichte konkrete Gestalt annehmen. Unter ganzheitlicher menschlicher Entwicklung verstehen wir einen Prozess, in dem das Wachstum der Menschen und Völker alle Dimensionen des Daseins umfasst und auch den künftigen Generationen eine Zukunft eröffnet. Punkt 83. Entwicklung ist für Menschen wie für Nationen Aufgabe und Recht zugleich. Sie erfordert Mindestbedingungen, die es jedem Menschen und jedem Volk ermöglichen, der eigenen Würde entsprechend zu reifen, ohne in Abhängigkeit gehalten oder vom Zugang zu den notwendigen Gütern ausgeschlossen zu werden. Entwicklung ist menschlich, wenn sie den Menschen und nicht die Anhäufung von Gütern in den Mittelpunkt stellt und wenn sie auch die Völker betrifft, nicht bloß Einzelpersonen. Gerechtigkeit verlangt die Anerkennung der sozialen Rechte und der Rechte der Völker und schließt die Verantwortung gegenüber denen ein, die nach uns kommen werden. Daher ist eine Entwicklung nicht menschlich, die den Konsum einiger erhöht, indem sie Kosten und Schäden auf andere abwälzt oder die ganze Regionen auf untergeordnete Rollen festlegt und sie daran hindert, ihr Potenzial zu entfalten. Entwicklung ist ganzheitlich, wenn sie sich nicht auf den wirtschaftlichen Bereich beschränkt, sondern die Lebensqualität in ihren geistigen, kulturellen, moralischen und relationalen Dimensionen fördert, unter Achtung unseres gemeinsamen Hauses, der Vielfalt der Völker und ihrer Lebensweisen. Punkt 84. Die Idee der ganzheitlichen menschlichen Entwicklung findet heute ein entscheidendes Prüfkriterium in der ganzheitlichen Ökologie, die zu einer unverzichtbaren Dimension der Soziallehre der Kirche geworden ist. Die Qualität der Entwicklung misst sich nämlich an ihrer Fähigkeit, die Gerechtigkeit gegenüber den Menschen und die Bewahrung des gemeinsamen Hauses miteinander zu verbinden, ohne sie voneinander zu trennen. Es geht um die Förderung menschenwürdiger Lebensbedingungen, Zugang zu lebensnotwendigen Gütern, gerechte gesellschaftliche Beziehungen, Sorge für die Schöpfung und Achtung gegenüber den künftigen Generationen. Daraus folgt, dass es kein wahrer Fortschritt ist, wenn der Wohlstand einiger weniger gesteigert wird, während Ökosysteme zerstört, Kosten auf die schwächsten Gemeinschaften abgewälzt oder die Lebensbedingungen derer beeinträchtigt werden, die nach uns kommen. Punkt 85. So verstanden ist die ganzheitliche menschliche Entwicklung der Horizont, vor dem die Veränderungen unserer Zeit einschließlich derer der digitalen Revolution zu betrachten sind. Technologische Innovationen einschließlich der künstlichen Intelligenz sind nicht neutral. Sie können Teilhabe und Gerechtigkeit fördern oder Ungleichheiten, Kontrolle und Ausgrenzung verstärken. Deshalb müssen sie anhand einer entscheidenden Frage bewertet werden. Tragen sie wirklich dazu bei, dass Menschen und Völker an Menschlichkeit und Geschwisterlichkeit wachsen? Im Respekt vor unserem gemeinsamen Haus und den künftigen Generationen? Hier werden die Prinzipien der Soziallehre zu konkreten Kriterien der Unterscheidung für jene Bereiche, die wir in den folgenden Kapiteln behandeln werden. Vergewisserung für die Kirche. Punkt 86. Abschließend möchte ich einen Punkt ansprechen, der mir besonders am Herzen liegt. Die Soziallehre richtet sich nicht nur an die Gesellschaft. Sie ist auch eine Gewissenserforschung für die Kirche. Jenes Haus und jene Schule der Gemeinschaft, die stets aufgerufen ist, sicherzustellen, dass die in diesem Kapitel aufgeführten Prinzipien vor allem auch in ihrem Inneren gelebt werden. Das Gemeinwohl nimmt im kirchlichen Bereich eine synodale Gestalt an, die ihrer Sendung zugutekommt, dem Reich Gottes zu dienen. Die Kirche ist nämlich das gemeinschaftliche und historische Subjekt der Synodalität und der Sendung. Dies erfordert Aufmerksamkeit für die Art und Weise, wie Entscheidungen getroffen werden und Verantwortung ausgeübt wird. Das Schlussdokument der Synode nennt unter den für die missionarische Umgestaltung entscheidenden Praktiken eine Kultur der Transparenz, der Rechenschaft und der Bewertung. Punkt 87. In dieser Perspektive wird die Subsidiarität zu einem Kriterium der Leitung und des pastoralen Lebens, welche die Verantwortung der Gläubigen und der kirchlichen Mittelstrukturen anerkennt und unterstützt, Charismen und Kompetenzen fördert und dabei jeden Paternalismus vermeidet, der die Freiheit des Evangeliums erstickt. Konkret erfolgen die Mitwirkung der Getauften an Entscheidungsprozessen und die Mitverantwortung in der Mission über Gremien tatsächlicher und nicht nur nomineller Mitwirkung. Punkt 88. Die Solidarität hat für die christliche Gemeinschaft ihren Ursprung im Geheimnis Christi und wird durch die Eucharistie genährt. Sie entsteht aus der Gemeinschaft im Glauben und in den Sakramenten. Taufe und Firmung vereinen uns in Christus, damit wir ein Leib und ein Geist, ein Herz und eine Seele sind. Die Eucharistie, das Sakrament der Einheit, nährt unsere Zugehörigkeit zum Leib Christi und lehrt uns das Teilen. Die unterschiedlichen Sensibilitäten in der Kirche, die starken Überzeugungen, die jeden Einzelnen beseelen, sind ein Reichtum, wenn sie in der Gewissheit verankert bleiben, dass die Einheit ein empfangenes Geschenk und eine zu erfüllende Aufgabe ist. Punkt 89. Gerechtigkeit bedeutet im Inneren der Kirche, die Beziehungen und Strukturen von jenen Verzerrungen zu befreien, die Ungleichheit, Undurchsichtigkeit und Machtmissbrauch hervorrufen. In dieser Hinsicht gehört es wesentlich zu einem Weg der Gerechtigkeit, dass den Opfern von geistlichem, wirtschaftlichem, institutionellem, sexuellem Missbrauch, von Machtmissbrauch und Missbrauch des Gewissens Gehör geschenkt wird. Dies umfasst auch eine Anerkennung des Schadens, gerechte Wiedergutmachung und Prävention. Jede Macht steht im Dienst der Gemeinschaft und der Sendung. Jede Autorität steht im Dienst des Volkes Gottes. Dieser Dienst zeigt sich nicht nur im Glauben, der in den Sakramenten gefeiert und gelebt wird, und in der Aneignung eines synodalen Stils, sondern auch im konkreten Teilen der Güter. Nach dem Vorbild der Urkirche sind die kirchlichen Ressourcen dazu bestimmt, wirklich gemeinschaftlich geteilt zu werden, damit unter uns niemand Not leide und damit ihre Verwaltung die Mission der Verkündigung des Evangeliums an die Ärmsten unterstützt. Es sind regelmäßige Formen der Bewertung der Amtsführung zu fördern, die nicht über Personen urteilen, sondern Lern- und Verbesserungsmittel sein sollen, die der Sendung dienen. In dem Maße, wie wir für das Wirken des Heiligen Geistes offen sind, werden diese Grundsätze der Soziallehre im kirchlichen Leben Fleisch. Auf diese Weise kann die Kirche der Gesellschaft ein glaubwürdiges Zeichen dafür sein, dass das gemeinsame, mitverantwortliche und geschwisterliche Streben nach dem Wohl aller keine Utopie, sondern eine reale Möglichkeit ist.

In der Sendung Auf Fels gebaut las Martin Ploderer aus der Enzyklika Magnifica Humanitas, die Papst Leo XIV. Am 15. Mai 2026 über die Bewahrung des Menschen im Zeitalter der künstlichen Intelligenz herausgegeben hat. Die Fortsetzung strahlen wir heute in einer Woche ebenfalls um 22 Uhr für Sie aus. 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

Aus dem Heiligen Evangelium nach Matthäus. In jener Zeit sprach Jesus zu den Hohepriestern und den Ältesten des Volkes: Hört noch ein anderes Gleichnis. Es war ein Gutsbesitzer, der legte einen Weinberg an, zog ringsherum einen Zaun, hob eine Kelter aus und baute einen Turm. Dann verpachtete er den Weinberg an Winzer und reiste in ein anderes Land. Als nun die Erntezeit kam, schickte er seine Knechte zu den Winzern, um seine Früchte holen zu lassen. Die Winzer aber packten seine Knechte, den einen prügelten sie, den anderen brachten sie um, wieder einen anderen steinigten sie. Darauf schickte er andere Knechte, mehr als das erste Mal, mit ihnen machten sie es genauso. Zuletzt sandte er seinen Sohn zu ihnen, denn er dachte, vor meinem Sohn werden sie Achtung haben. Als die Winzer den Sohn sahen, sagten sie zueinander: Das ist der Erbe. Auf, wir wollen ihn umbringen, damit wir sein Erbe in Besitz nehmen. Und sie packten ihn, warfen ihn aus dem Weinberg hinaus und brachten ihn um. Wenn nun der Herr des Weinbergs kommt, was wird er mit jenen Winzern tun? Sie sagten zu ihm: Er wird diese bösen Menschen vernichten und den Weinberg an andere Winzer verpachten, die ihm die Früchte abliefern, wenn es Zeit dafür ist. Und Jesus sagte zu ihnen: Habt ihr nie in der Schrift gelesen, der Stein, den die Bauleute verworfen haben, er ist zum Eckstein geworden? Vom Herrn ist das geschehen, und es ist wunderbar in unseren Augen. Und wer auf diesen Stein fällt, wird zerschellen. Auf wen der Stein aber fällt, den wird er zermalmen. Darum sage ich euch, das Reich Gottes wird euch weggenommen und einem Volk gegeben werden, das die Früchte des Reiches Gottes bringt. Evangelium unseres Herrn Jesus Christus.

Das Christentum mit seinen vielen Ausprägungen, katholisch, orthodox, evangelisch, freikirchlich, ist zahlenmäßig die größte Religion, gefolgt vom Islam. Für alle christlichen Konfessionen ist ein Punkt gemeinsam, trotz aller sonstigen Unterschiede. Jesus Christus ist der Ursprung, der Stifter, der Mittelpunkt des Christentums. Darüber sind sich alle Christen einig. Genau das ist auch der Stein des Anstoßes, dass der Jude Jesus von Nazareth der von Gott gesandte Bote sein soll, der Sohn Gottes. Doch davon handelt das heutige Evangelium. Selten hat Jesus so klar und deutlich über sich selber, über seine Sendung und sein Geschick gesprochen. Wie so oft tut er es in der Form eines Gleichnisses. Das Bild vom Weinberg ist dem jüdischen Volk vertraut. Schon die alten Propheten haben Israel als den von Gott gepflanzten Weinberg beschrieben. Gott ist der Eigentümer, die Juden sind die Pächter. Von ihnen erwartet Gott die Frucht, die sie als Pachtzins dem Besitzer abzuliefern haben. Die Pächter freilich verhalten sich skandalös. Sie prügeln, ja sie töten die Knechte des Gutsherrn, die er gesandt hat, um seinen ihm zustehenden Ernteanteil zu holen. Was darauf folgt, ist eine der deutlichsten Selbstaussagen Jesu. Er sagt, zuletzt sandte der Gutsbesitzer seinen Sohn zu ihnen, denn er dachte, vor meinem Sohn werden sie Achtung haben. Es kam anders. Sie packten und töteten den Sohn und dachten, dadurch in den Besitz des Weinbergs zu kommen. Wenige Tage, nachdem Jesus dieses Gleichnis erzählt hatte, erfüllte es sich. Jesus wurde umgebracht. Der Kreuzestod Jesu ist für alle Christen ein so entscheidendes Ereignis, dass das Kreuzzeichen schlechthin das Symbol des Christentums ist. Zeichen des Heils für die einen, Zeichen des Widerspruchs für die anderen. Jesus gebraucht dafür ein anderes Bild, auch aus der Bibel. Der Stein, den die Bauleute verworfen haben, er ist zum Eckstein geworden, also zum tragenden Fundament. Der Apostel Paulus, der zuerst ein entschiedener Gegner Jesu und seiner Anhänger war, hat nach seiner Bekehrung in Jesus den Schlussstein gesehen, der den ganzen Bau von oben her zusammenhält. Jesus Christus wurde für ihn das Ein und Alles, der Sinn seines Lebens und Glaubens. Und so ist es seither den Zahllosen ergangen, die im christlichen Glauben ihren Lebenssinn gefunden haben. Was aber, wenn dieser Schlussstein, dieser tragende Eckstein, zum Stolperstein wird? Schon dem kleinen Kind Jesus wurde von Simeon vorausgesagt, er werde ein Zeichen sein, dem widersprochen wird. Und das ist bis heute so. Woher kommt das? Auch darauf gibt das Gleichnis eine Antwort. Sie betrifft freilich nicht nur die Juden, sondern alle Menschen, egal welcher Religion oder Weltanschauung. Die Pächter töten die Knechte und schließlich sogar den Sohn, weil sie den Weinberg in Besitz nehmen wollen. Wir sind alle in Gefahr zu glauben, die Welt gehöre uns. Deshalb stören die Propheten und ganz besonders Jesus, weil sie daran erinnern, ihr seid Verwalter des euch anvertrauten Gutes und nicht die Herren der Welt. Nur eine Haltung des Dienens ist ein tragendes Fundament. Jesus hat das vorgelebt bis zum Letzten, bis zum Kreuz. Deshalb ist er der Schlussstein, der alles zusammenhält.

Das war die Auslegung des heutigen Evangeliums durch seine Eminenz Kardinal Dr. Christoph Schönborn. Dank an Radio Klassik Stephansdom für die Möglichkeit der Übernahme.

0: Einen gesegneten Sonntagnachmittag, liebe Hörer von Radio Maria Österreich, Radio Maria Südtirol. Ich begrüße Sie zur Sendung Kirche im Aufbruch. Mein Name Barbara Mutsam. Heute ist der 4. Oktober, normalerweise der Gedenktag des berühmten und beliebten heiligen Franziskus. Gestern am 3. Oktober hat sich sein Tod zum 800. Mal gejährt. Daher feiern wir in diesen Tagen dieses Jubiläum und ehren den heiligen Franziskus. Unter anderem auch mit dieser Sendung, wenn es um unterschiedliche Ausprägungen der franziskanischen Lebensform heute in Österreich geht. Und dazu darf ich nun Bruder Stefan Kitzmüller und Silvia Giuliani begrüßen, die uns aus Oberösterreich zugeschaltet sind. Willkommen, und vielleicht wollt ihr uns zuerst einmal vorstellen und auch vielleicht persönlich mitteilen, was euch der heilige Franziskus bedeutet oder was ihr besonders schätzt an ihm, und dann mit eurem Impuls beginnen.
1: Ja, danke, dass wir da sein dürfen. Ich bin, wie gesagt, genau Bruder Stefan, und wir leben beide im Franziskanerkloster Pupping, das auch das Shalom-Kloster Pupping genannt wird. Und vielleicht zum Verständnis, warum wir beide hier sitzen. Hier in Pupping leben wir sozusagen gemischt, die unterschiedlichen Zweige der franziskanischen Familie. Silvia wird gleich selber noch sagen, wo sie dazugehört sozusagen. Ich bin Franziskaner der österreichischen Franziskanerprovinz, und Silvia.
2: Ja, hallo. Ja, ich bin die Silvia, ich bin auch hier zu Hause im Franziskanerkloster, und ich gehöre den OFS, der Franziskanische Säkularorden, hier in Österreich. Ja.
1: Und wir werden heute ein wenig berichten über die unterschiedlichen Ausprägungen des franziskanischen Lebens, welche Spuren dieser Franz von Assisi bis heute hinterlässt, wie er Menschen begeistert, fasziniert und auch sozusagen auf die Nachfolge Jesu lockt.
0: Also wir dürfen uns freuen, oder ich freue mich schon, bin gespannt, was wir heute Neues kennenlernen werden. Und ja, das Wort ganz an euch.
2: Ja, ich darf gleich jetzt anfangen, und ich möchte gerne ein bisschen jetzt vom Bruder Stefan etwas erfahren, oder dass er mal uns erzählt über den heiligen Franziskus. Und vielleicht, Stefan, kannst du uns einmal sagen, wer war der junge Franz von Assisi eigentlich, bevor er zum Heiligen wurde?
1: Ja, Franziskus lebte im Mittelalter, im Hochmittelalter, und es ist wichtig, ein wenig seinen Hintergrund zu kennen, um ihn besser zu verstehen und das, was ihm wichtig war, besser zu begreifen. Und er ist aufgewachsen eben als Sohn eines Buchhändlers, eines Industriellen, würden wir heute sagen. Sein Vater war Pietro Bernardone, ein reicher Mann der Stadt Assisi. Und er hat in seiner Jugend eigentlich eine sehr kriegerische Zeit erlebt dort in Assisi. Es hat Bürgerkriege gegeben. Die Unterschicht und die Bürgerlichen, zu denen auch Franziskus gehörte, haben mit den Adeligen um die Macht gekämpft. Es ist zu bürgerkriegsähnlichen Zuständen gekommen. Und Franziskus war da selber immer live dabei und hat mitgemacht. Und er ist sehr gut behütet und wohlbehütet aufgewachsen dort in diesem Elternhaus. Es ist ihm materiell sehr gut gegangen, hat sehr viel Geld immer bekommen und war deswegen dort in Assisi auch als der Festkönig bekannt, oder der immer Feste gefeiert hat, seine Freunde eingeladen hat, und dann sind sie ganze Nächte lang durch die Straßen gezogen. Und jedenfalls hätte man damals, wenn man ihm begegnet wäre, diesem jungen Franz, sicher nie geglaubt, dass das einmal ein Heiliger werden wird. Das ist erst später so, hat sich sein Leben radikal, muss man sagen, geändert.
2: Ja, also du sagst, dass seine Umkehr aber ist nicht wahrscheinlich im Ganzen in einem einzigen Augenblick passiert. Welche Erfahrungen und Begegnungen haben ihn dann Schritt für Schritt dann verändert?
1: Ja, wie du sagst, genau, das finde ich auch das Sympathische an ihm, dass er sich nicht von einem Tag auf den anderen sozusagen, dass er Jesus kennengelernt hat und dann hat sich alles ganz radikal in seinem Leben verändert, sondern das ist Schritt für Schritt geschehen. Zuerst einmal wollte er Karriere machen, er wollte Ritter werden. Seinem Vater hat das eigentlich nicht gefallen, der wollte, dass er das elterliche Geschäft übernimmt und Buchhändler wird. Und er, Franziskus, wollte dann eben anders Karriere machen, Ritter werden. Doch diese Ritterträume, die sind dann irgendwie wieder zerbröselt. Er ist dann mit einem Ritter mitgezogen und hat dann aber schon einen Tagesritt von Assisi im Traum eine Stimme gehört. Franziskus, Franziskus, warum läufst du diesem Knecht nach, wenn du auch dem Herrn folgen könntest? Und Franziskus hat keine Ahnung, welchen größeren Herrn als diesem Ritter, den er danach läuft, dem er nachfolgt, es geben könnte. Also er kennt den Herrn, er kennt Jesus eigentlich noch nicht, aber er hört irgendwie auf diese Stimme im Traum, auf dieses Gefühl, und er kehrt wieder zurück nach Assisi und ist noch ratloser als zuvor. Und dann gibt es eben diesen Bürgerkrieg in Assisi, wo er dann auch in Gefangenschaft kommt und jedenfalls sein Leben sich dann Schritt für Schritt ändert. Es würde jetzt wahrscheinlich zu lange dauern, das genau auszuführen. Aber ein wichtiger Punkt seiner Bekehrung ist dann auch die Begegnung mit einem Aussätzigen, mit einem schwer kranken Menschen, dem er damals begegnet ist. Und diese Aussätzigen, die hatten Hautkrankheiten, ekelige Geschwüre an der Haut. Und normalerweise ist Franziskus vor denen immer davongelaufen. Er hat eine riesen Abscheu gehabt vor denen. Und einmal begegnet er dann so einem und er bringt es nicht übers Herz, davon zu laufen, sondern er wirft ihm dann Münzen zu und will dann wegreiten, sozusagen seinem inneren Impuls folgen. Und dann merkt er aber, es ist nicht genug, dass ich dem Geld gebe. Der braucht jetzt menschliche Zuwendung, jemanden zum Reden, Zeit. Ich muss dem auch mehr schenken. Und so steigt er vom Pferd und umarmt diesen Aussätzigen. Und das ist auch ein wichtiger Schritt seiner Bekehrung dann, wo er irgendwie seinen eigenen Schweinehund überwindet, könnte man sagen.
2: Und in die Biografie von Franziskus steht auch eben, dass er nach dieser Erfahrung mit den Aussätzigen einmal auch unten in die Portiuncula das Evangelium hört von der Aussendung und oder beziehungsweise von Johannesevangelium, wo da gesagt wird, dass die Leute sollen einfach ohne Stab, ohne Stock, einfach so auf die Welt rundum ziehen. Und der Franziskus sagt da, das ist jetzt das, was ich leben will. Einfach so, dann kann man dann so sehen, sagen, dass der Franziskus eigentlich nach der Form dieses heiligen Evangelium leben wollte. Also wirklich so wie die Botschaft des Evangeliums da ist, einfach leben wollte. Und was war jetzt an dieser Entscheidung damals so neu und radikal?
1: Naja, eben das Evangelium zu leben, das hat Franziskus eben sehr, sehr wörtlich immer genommen. Also er ist ja damals, als er in Portiuncula dieses Evangelium gehört hat, von dem du sprichst, ist er aufgehüpft und hat ausgerufen, das ist es, was ich will. Wir müssen uns vorstellen, wenn heute in der Kirche im Gottesdienst jemand aufhüpfen würde und schreien würde, das ist es, was ich will. Da würden wir aber wahrscheinlich uns Sorgen machen um diesen Menschen. Aber Franziskus hat das getan, weil er gemerkt hat in diesem Augenblick, ja, das Evangelium spricht jetzt zu ihm. Und eben was da besonders war damals, war vielleicht, dass er eben so diesen Teil der Botschaft Jesu auch, dieses Verhalten Jesu immer nachgeahmt hat, wie Jesus mit Menschen umgeht, wie Jesus auf arme Menschen zugeht, wie Jesus auf Ausgegrenzte zugeht, die eigentlich in der damaligen Gesellschaft keinen Platz hatten, die ausgestoßen wurden, die auch von den Schriftgelehrten und Pharisäern damals als ganz schlimm angesehen wurden und nicht den Gesetzen entsprechend, ist Jesus immer auf diese Menschen zugegangen, hat sie hereingenommen, integriert. Und das, könnte man sagen, ist bei Franziskus dann auch das Starke, dass er dieses Element wieder in die Kirche hereinbringt, in eine mittelalterliche Kirche, die auch vielfach mit der Macht sozusagen im Bunde steht und sehr reich ist, auch politische Interessen hat, und dass er dieses Element des Evangeliums, diesen Umgang Jesu mit den Armen, wieder sehr stark in seine Kirche hereinbringt und lebt.
2: Ja, und dann gibt es auch diese Klara. Dann tritt eine Klara auf. Also in der Geschichte kennen wir auch die heilige Klara, die gleichzeitig zum Franziskuszeit auch gelebt hat. Und kannst du vielleicht, Stefan, sagen, wer war diese junge Frau aus Assisi und was hat sich dann an Franziskus eigentlich und an seinen Weg angesprochen?
1: Ja, das ist ganz wichtig. Die Clara wurde über Jahrhunderte etwas unterschlagen, dass es auch die Clara gegeben hat, die eigentlich eine Adelige war, also aus einer ganz anderen gesellschaftlichen Schicht kommt als Franziskus, in der Familie Offreducci in Assisi. Und diese Clara, die hört dann relativ bald von Franziskus, dass es da diesen verrückten Francesco Bernardone gibt, der ganz anders sozusagen handelt und lebt, als es sich die Menschen in Assisi und auch sein Vater von ihm erwarten. Und Clara ist sofort fasziniert davon, aber sie hat keine Chance, ihn zu sehen, weil damals diese adeligen Töchter in den Wohntürmen mehr oder weniger gefangen waren. Die durften nicht einfach auf den Markt gehen oder irgendwo hinaus. Und über ihren Cousin, den Cousin von der Clara, das war ein Rufino, der hat schon zu Franziskus und seinen Gefährten dazugehört. Und dieser Rufino stellt dann einen Kontakt her und Clara sagt dem Franziskus, ich möchte auch so leben wie du, mich fasziniert das, mich bewegt das im Herzen. Aber Clara ist doch ziemlich viele Jahre jünger als Franziskus und Franziskus zweifelt zuerst, ob das überhaupt wirklich sozusagen eine Berufung ist oder nur so ein Strohfeuer, ein momentanes. Und er sagt der Clara, okay, jetzt warten wir noch ein wenig, vielleicht vergeht das wieder. Aber die Clara bleibt dann dabei über Jahre und so merkt Franziskus, dass sozusagen es wirklich der Wille Gottes ist, dass er ihr, der Clara, auch irgendwie auf so einen Weg der geistlichen Nachfolge hilft. Und nach vielen Umwegen gründet Clara dann in San Damiano, das es heute noch gibt, ihre Gemeinschaft der Damianitinnen, wie sie zuerst genannt werden. Und später werden sie dann Clarissen genannt, nach der heiligen Clara. Und sie ist eine, die mehr oder weniger zu Franziskus gehört. Die beiden sind in ihrer Beziehung zu Jesus, in ihrer Spiritualität und wohl auch als Menschen sich sehr nahe gestanden und haben sich gegenseitig auch dort und da korrigiert. Das ist auch interessant und schön zu sehen, aber auch sehr gestärkt gegenseitig.
2: Genau, du sagst jetzt, dass die gegenseitig sich gestärkt haben und begleitet haben, aber eben die Clara war eigentlich mehr als eine Begleiterin des Franziskus. Kannst du uns sagen, was macht dann ihre Eigenständigkeit eigentlich und ihre besondere Berufung aus?
1: Clara ist zum Beispiel, also vielleicht fange ich so an, die Clara ist sozusagen von ihrem Menschsein ganz anders als Franziskus. Franziskus ist der Extrovertierte von seinem Charakter her, von Natur her. Er braucht immer Menschen um sich eigentlich und er hält es mit sich selber vielleicht ein bisschen schwer aus. Und Clara, vielleicht auch durch ihre Familie, durch dieses Eingeschlossensein da im Wohnturm, ist eher introvertiert. Und bei beiden kommt durch die Begegnung mit Gott, durch den Glauben etwas hinzu. Franziskus schafft es plötzlich auch mit sich selber zu sein, obwohl er eigentlich so extrovertiert ist. Er geht ins Gebet, in die Kontemplation. Und die Clara, umgekehrt, die eher introvertiert ist, die ist plötzlich mit der Königstochter von Prag, mit Agnes von Prag im Briefverkehr und sie streitet mit dem damaligen Papst um die Anerkennung der Ordensregel, die sie als erste Frau in der Kirche geschrieben hat. Und sie ringt eigentlich bis einige Tage vor ihrem Lebensende darum, dass diese ihre Ordensregel anerkannt wird, also die erste Frau in der Kirche, die für ihre Gemeinschaft eine Ordensregel schreibt. Und so ist sie, Clara, schon eine sehr eigenständige Persönlichkeit und auch die eigene Gründerin ihrer Gemeinschaft wiederum. Genau. Mhm. Aber in enger Verbindung immer mit Franziskus. Das ist ihr wichtig und vor allem ihm vielleicht gar nicht so. Das ist ja auch interessant, aber es führt jetzt zu weit.
2: Ja, also die zwei, also Clara und Franziskus, lebten dann vor 800 Jahren. Ja, da feiern wir genau heuer ein ganz schöne, nette Runde Jubiläum. Und was macht dann Ihre Botschaft auch heute noch aktuell?
1: Ich glaube, dass Ihre Botschaft vielleicht gerade jetzt im aktuellen Moment der Geschichte wieder sehr aktuell ist. Vor allem, da sehe ich diese Friedensbotschaft. Franziskus, ein versöhnter Mensch, könnte man sagen. Ein Mensch, der es auf einem langen Lebensweg Schritt für Schritt geschafft hat, mit sich selber in Frieden zu kommen und von daher dann auch Menschen Frieden zu bringen. Wir kennen die Geschichte von Wolf von Gubbio war die Stadt Gubbio, die Einwohner dort mit einem bösen Wolf, der in Wirklichkeit wohl ein Adeliger aus der Gegend war, der die Leute steuerlich ausgenommen hat, was man aber nicht so genau aufgeschrieben hat, der die versöhnt hat miteinander, diesen Adeligen und diese Menschen dort, und der in Arezzo die Dämonen aus der Stadt ausgetrieben hat, Dämonen des Hasses, des Neides zwischen den Menschen. Und ich denke, heute, wo auch vielfach da Krieg da ist, unterschiedliche Interessen und das gemeinsame Denken, das Denken ans Gemeinwohl immer mehr in den Hintergrund tritt, hat Franziskus uns sehr viel zu sagen und auch die Clara. Und vielleicht noch ein zweiter Aspekt, der Bezug zur Schöpfung. Die beiden stehen in einem liebevollen und offenen Bezug zur Schöpfung, zur Natur. Franziskus ist ja dafür bekannt, dass er mit den Tieren geredet hat und dass er den Sonnengesang geschrieben hat. Und heute stehen wir oft, glaube ich, in einem Aggressionsverhältnis zur Schöpfung, beuten sie aus, sehen oft nur das, was man an seltenen Erden ist sehr viel die Rede, und Erdöl und wie man die Erde, die Natur ausbeuten kann. Und die beiden haben einen anderen Bezug und auch da können wir, glaube ich, für heute lernen und noch in vielen anderen Dingen.
2: Ja, danke, Bruder Stefan, für diesen Einblick in das Leben des heiligen Franziskus und Clara.

0: Bruder Stefan, aus den Gefährten rund um Franziskus, aus den weniger Gefährten, wurde rasch jetzt eine große Bewegung. Kannst du uns sagen, wie ist dann entstanden der Franziskanerorden? Wie hat sich entwickelt?
1: Es haben sich Franziskus sehr schnell andere angeschlossen, die begeistert waren von dieser Lebensform. Und als es 12 waren, sind sie nach Rom und haben eine erste Ordensregel anerkannt bekommen von Papst Innozenz III. Und dann sind sie sehr schnell gewachsen, sind dann bald auch über die Alpen. Und man kann sagen, dass es um 1220 schon über 12.000 Minderbrüder, wie man sie damals genannt hat, gegeben hat.
0: Genau, du hast ja schon gesagt, jetzt dann Franziskus nennt seine Gemeinschaft, sagt es ein minderer Bruder, also Frate Minori. Was steckt in diesem Namen? Was bedeutet?
1: Mindere, das hat nichts mit minderwertig oder so zu tun, in diesem Sinn, wie wir es im deutschen Sprachraum vielleicht benutzen, sondern minder im Sinn von einfach unter den Menschen, nicht von oben herab, nicht hoch zu Ross, sondern einfach im Zweifelsfall eher sich dienend unter die Menschen stellen, als sich über die Menschen stellen. So, das wäre das Verständnis der Minoritas.
0: Ja, und kommen wir gleich, machen wir einen großen Sprung zu heute. Wie sieht das franziskanische Ordensleben heute konkret aus? Und was unterscheidet es etwas vom Leben einer Diözesanpriester?
1: Es ist eben Ordensleben, also der Diözesanpriester verspricht dem Bischof den Gehorsam und er ist praktisch im Dienst des Bischofs für Gott, für die Menschen. Und als Ordensleute gehören wir zu einer Franziskanerprovinz, zu einer Gemeinschaft von Männern, Franziskanern, die in einem gewissen Territorium leben und dort sehr unterschiedlich wirken. Und das geht dorthin, dass wir einmal nicht alle Priester sind, das ist vielleicht einmal das Wichtigste. Wir sind ursprünglich auch von Franziskus her eine Laiengemeinschaft. Die ersten Brüder waren nicht Priester und erst mit der Zeit sind sehr viele Priester in den Orden gekommen. Und heute ist es eben so, dass einige von uns eben als Priester wirken, viele vielleicht sogar, einige im Pfarren und andere als Brüder vom Dienst in Altenheimen bis zu unserem Habitschneider in der Provinz, der die Habite macht, bis zu Brüdern, die Pförtner sind oder anderweitig auch sozial tätig sind. Einige von uns leiten Pfarren und es gibt unglaublich vielfältige Dienste, sodass sehr viele unterschiedliche Begabungen vorkommen dürfen.
0: Ja, und Franziskaner werden besonders mit Armut verbunden. Und geht es dabei nur darum, jetzt möglichst wenig zu besitzen, oder steckt mehr dahinter?
1: Vielleicht muss man sagen, dass Armut ja an sich nichts Positives ist. Das habe ich schon manchmal gehört auch. Armut ist ja nichts Positives. Menschen, die selber arm und uns viel gefehlt hat, die sagen, das ist nichts, was ich anstreben möchte, arm zu sein. Und bei uns Franziskanern, wenn wir heute behaupten würden, ich bin arm, dann würde das nicht stimmen, weil ich alles habe, was ich brauche. Mir geht es gut, ich habe genug zu essen, ich habe wirklich im Vergleich zu sehr vielen Menschen auf dieser Welt sehr viel. Aber so diese Armut im Sinn einer inneren Haltung vielleicht auch, die eigene Armut annehmen zu können, weil wir Menschen in gewisser Weise, jeder vielleicht woanders, arm sind, also spirituell arm, und auch aber in der Lebensführung einfach zu bleiben. Wir haben selber kein Bankkonto, wir haben selber kein eigenes Auto, sondern haben in den Gemeinschaften meistens ein, zwei, drei Autos. Wir haben in dem Sinn kein eigenes Einkommen, sondern das Einkommen, wenn ein Bruder etwas verdient, geht in die Gemeinschaft. Und so versuchen wir unsere Lebensführung einfach zu halten. Genau.
0: Danke. Ja, genau. Ja, eben. Der Orden hat im Laufe der Jahrhunderte sehr unterschiedliche Aufgaben übernommen. Was ist trotzdem alle Änderungen, neue Dinge, die dazugekommen sind, dann gleich geblieben?
1: Ich glaube, das ist eine ständige Herausforderung, sozusagen uns nicht zu sehr vom ursprünglichen Charisma zu entfernen. Und das war durch alle Jahrhunderte immer eine Herausforderung. Darum hat es auch innerhalb des Ordens immer wieder Gruppen gegeben, die mehr zu den Ursprüngen, zu den ursprünglichen Gedanken zurück wollten. Also wenn ich jetzt ganz auf der Ebene der Strukturen bleibe, ist es heute noch so wie zur Zeit von Franziskus schon, dass es Franziskanerprovinzen gibt, jeweils mit einem Provinzial und einem Definitorium, das ein beratendes Gremium ist, dass die Ordensausbildung und viele äußere Dinge auch von den Aufgaben her sogar, was Seelsorge betrifft und so, gleich geblieben sind. Aber ich glaube, das ist nur an der Oberfläche und an den Strukturen. In Wirklichkeit geht es ums Charisma, das zu behalten. Und eben dieser Zugang zu den Armen, zur Schöpfung, die Einfachheit, immer wieder dazu zurückzukehren, das ist, glaube ich, das, was auch eine Kunst ist, über die Jahrhunderte in den sich verändernden Zeiten.
0: Ja.
1: Ich weiß nicht, ob das deine Frage beantwortet.
0: Ja. Ja. Ja, Bruder Stefan, jetzt noch eine wichtige Frage. Was denkst du denn jetzt, wenn Franziskus heute einen Franziskanerkloster besuchen würde? Was würde er wohl wieder erkennen und wo würde er uns neu herausfordern?
1: Also ich glaube, wenn Franziskus heute ein Franziskanerkloster besuchen würde und er sozusagen aus dem Mittelalter, aus seinem Denken damals herauskommen würde, dann würde er ziemlich die Krise bekommen, weil sich die Zeiten verändert haben und auch der Orden sich extrem schon zur Lebenszeit von Franziskus verändert hat. Aber ich glaube, er würde Menschen vorfinden, Brüder, die im Herzen Menschen sind, die auf die eine oder andere Art eine Begeisterung für Jesus Christus haben, die ihre Stärken haben und auch ihre sehr großen Schwächen manchmal, so wie ich selber und jeder wohl von uns. Und ich glaube, vielleicht würde er sozusagen aus seiner Sicht der Ewigkeit jetzt, wo er jetzt ist, einen anderen Blick haben, als der historische Franziskus kommen würde. Dann würde ich eher kritisch sein, ob er nicht sehr streng mit uns ins Gericht gehen würde.
0: Ja, werden wir sehen dann. Okay, Bruder Stefan, danke dir mal jetzt für deine Gedanken mit uns.
1: Gerne. Danke.

0: Sie hören die Sendung Kirche im Aufbruch am heutigen Sonntagnachmittag mit dem Thema Einfach leben. Unterschiedliche Ausprägungen der franziskanischen Lebensform heute in Österreich. Dazu sprechen Bruder Stefan Gitzmüller und Silvia Giuliani. Und wir haben schon viel gehört über den heiligen Franziskus, über die heilige Clara, ihr Leben, aber auch das franziskanische Leben. Ja, wie es denn wäre, wenn der heilige Franziskus zum Beispiel jetzt einmal kommen würde ins Kloster, eine ganz tolle Frage. Ja, und ich glaube, weitere Fragen werden uns da jetzt noch gestellt und wir dürfen zuhören und mehr vom heiligen Franziskus und sein Leben erfahren. Bitteschön.
1: Ja, Silvia, ich hätte da gleich die erste Frage. Und zwar, der OFS ist ja eine der Ausprägungen der franziskanischen Familie, einer der Zweige, der franziskanische Säkularorden, heißt ja auch, aber was bedeutet dieses OFS eigentlich? Das klingt ja ein bisschen wie ORF, oder?
2: Ja, OFS ist eigentlich eine Abkürzung von einem drei Worte, Ordo Franciscanum Secularis, die noch einmal jetzt in Deutsch übersetzt, dann sagen wir eine weltliche franziskanische Orden. Ja, das heißt, aber kurz gesagt, OFS, dann O steht für Ordo. Das heißt, es ist eine Familie, die nach einer Ordnung, eine Regel, also eine Ordnung hat, die folgt. Franziskanus, das heißt, an Franziskus orientiert. Und Secularis steht das für Welt. Das einfach, es ist eine Familie, ist eine Gruppe, es ist eine Gemeinschaft, die einfach in die Welt lebt. Ja, das heißt, es sind Mitglieder, die einfach Leute, die in der Welt leben, nicht zurückgezogen sind in einem Kloster, aber sich orientieren praktisch an das Leben, an das Charisma der Franziskus, genau, des heiligen Franziskus. Und es ist wichtig auch zu sagen, dass es eine internationale Orden ist. Also wir sind präsent auf die ganze Welt. Genau, und jede Nation ist dann für sich organisiert, aber wir sind eine weltweite Gemeinschaft, ja, präsent auf der ganzen Welt.
1: Ich habe ja gehört, dass man früher den OFS auch als den dritten Orden bezeichnet hat. Und ich habe das bei meiner Oma, bei den Sterbebildchen auch oft gesehen, Mitglied des dritten Ordens in ihrer Sammlung, dass früher da viele Leute dazugehört haben. Wie entstand diese franziskanische Lebensform? Ist der dritte Orden gleichzusetzen mit dem OFS? Und eben, wie entstand dann diese Lebensform überhaupt?
2: Genau. Also dritten Orden ist ein Begriff, die jetzt schon alte Begriff, aber genau, wie jetzt ein franziskanischer dritten Orden gibt und ja, uns genannt worden ist, es gibt auch einen dritten Orden bei anderen Ordensfamilien, so wie den Dominikaner oder Karmeliten. Also man hat damals bezeichnet die Laien, die einfach leben wollten wie die Ordensmänner oder Frauen, die sich einfach an diese Spiritualität orientiert haben. Die waren einfach Laien, die nicht im Kloster gelebt haben, sondern eben die Spiritualität als Orientierung genommen haben. Dann wurden genannt als dritten Orden. Für uns, wir Franziskaner, diese Bewegung ist entstanden schon zur Zeit des heiligen Franziskus im 12. Jahrhundert. Das kann man sagen, so viele Leute haben es einfach eben geschaut auf Franziskus und seine Mitbrüdern, die immer größer geworden sind, immer mehr geworden sind und mehr interessant geworden sind. Aber es waren einfach so viele Menschen, die einfach ihren Leben in die Familien gelebt haben, einfach normal gelebt haben sozusagen und nicht in die Klöstern. Sie haben gewusst, ja, meine Berufung ist nicht Priester zu werden, meine Berufung ist nicht Bruder zu werden, sondern ich habe Kinder, ich habe Familien und ich lebe so, ja. Und so ist entstanden eigentlich diese Bewegung, die an die Spiritualität und an diese Bewegung von Franziskus sehr fasziniert war und die haben eigentlich diese Spiritualität übernommen. Und so im Jahr 1289 ist dann die Bewegung so groß geworden, dass der Papst Nikolaus IV. Offiziell diese Bezeichnung, die dritten Orden des heiligen Franziskus, gegeben hat und ist diese Lebensform dann offiziell bestätigt worden. ist weiter gegangen, eine lange Geschichte, bis dass wir dann im Jahr 1978, der Papst Paul VI. Hat die offizielle Regel approbiert, die wir jetzt auch leben, und somit auch der offizielle Namen gegeben, OFS, an unsere Gemeinschaft gegeben hat. Genau.

0: eigenständige kirchliche Gemeinschaft.
1: Genau, genau. Das ist eine kirchliche Gemeinschaft, eine kirchlich anerkannten Orden, die selbstständig ist eben. Und die Beziehung zu der Franziskaner ist nicht so, dass die jetzt wie bei einem anderen dritten Orden der Provinzial von denen jetzt unsere Obere ist, sondern wir haben unseren eigenen Vorstand, Vorsteher. Also wir sind so organisiert in kleine Gemeinschaft bis Regionen und Nationen und dann internationale Gemeinschaft. Okay. Ja.
0: Genau. Wir Franziskanerbrüder legen ja die Ordensgelübde ab in der feierlichen Profess. Und bei euch gibt es ja das Versprechen. Was bedeutet das Versprechen?
1: Genau. Ja, also ich würde sagen, das Versprechen ist, es ist mehr so eine persönliche und verbindliche Entscheidung, das eigene Leben eigentlich nach dem Evangelium in diese franziskanische Lebensweise zu gestalten. Diese Versprechen, die wir ablegen, kommt einfach nicht so aus der Luft einfach runter, sondern jemand, der sich interessiert an unsere Orden, wird eingeladen, mit einer Zeit kennenlernen, bei die Gemeinschaften treffen, dann gibt es eine Zeit der Vorbereitung, einfach eine Zeit, wo man schaut jetzt, okay, passt es für mich oder passt nicht diese franziskanische Gemeinschaft, franziskanische Orden, und dann eben gibt es diese Versprechen, wo ich dann mein Leben lang, ich kann diese Versprechen für auf Zeit oder auf Leben lang ablegen. Und es ist so ein offizieller Akt vor der Kirche. Also es wird jetzt ganz offiziell gemacht. Und es ist eine verbindliche auch Versprechen gegenüber der Gemeinschaft und gegenüber bestimmten Aufgaben, die einfach in der Gemeinschaft da sind. Dienste und Ämter, die immer wieder dann eben dann bei uns gibt. Und es ist eigentlich eine verpflichtende Sache, die wir versprechen nicht anders, das Evangelium im Alltag zu leben und das Evangelium und das Jesus Christus einfach Zeugnis dafür zu geben, nach dem Beispiel des heiligen Franziskus von Assisi. Genau, und in der Welt, mitten in der Welt, das heißt, jeder in seinem Lebensstand, wo er lebt, in seiner Arbeitssituation, also genau, nicht im Kloster, sondern wo ich bin gerade, also in meinem Lebensstand.
0: Ja, also ich habe jetzt besser verstanden, dass der OFS sozusagen über eine Gebetsgruppe oder einen christlichen Freundeskreis hinausgeht, sondern dass es schon eine konkrete kirchliche Gemeinschaft ist mit einer Struktur. Welche Bedeutung hat die konkrete Gemeinschaft für den OFS?
1: Ja, die konkrete, also die Gemeinschaft, die ist eigentlich ist der kleine Kern von unserer Orden, würde ich sagen, weil aus dem startet alles. Es ist der Ort, wo wir uns regelmäßig treffen. Genau, ich habe es vorher nicht gesagt, aber das ist eben so, wir treffen uns regelmäßig in unseren Gemeinschaften, einmal im Monat am meisten. Alle Mitglieder treffen sich zusammen.
0: Was macht ihr da?
1: Genau, also wir treffen uns für Gebetzeiten am Anfang oder dann haben wir oft auch Austausch über das Evangelium oder wir reden über aktuelle Themen oder wir machen soziale, karitative Einsätze oder wir machen Ausflüge. Also das ist jetzt unterschiedliche, nachdem wie die Gemeinschaft auch zusammengestellt ist. Aber man trifft sich am meisten wo ein Franziskanerkloster gibt, dann treffen wir uns dort oder in einer Kirche, also wo eine Pfarre gibt. Aber auf jeden Fall ist auch sehr wichtig, dass die Gemeinschaft ist auch sehr verbunden mit der lokalen Kirche. Es ist auch ein Ausdruck von Präsenz sein in die lokale Kirche, verbunden sein mit der lokalen Kirche. Genau, ja, also
0: ja. Jetzt noch eine sehr persönliche Frage. Du kannst einfach sagen, was du dazu möchtest.
1: Ja.
0: Aber ich wollte dich noch fragen, was hat dich persönlich zum OFS geführt und was bedeutet dir jetzt heute diese Berufung?
1: Ja, also ich muss sagen, man hat vielleicht aus meiner Sprache gemerkt, dass ich

0: nicht Österreicherin bin, sondern bin Italienerin. Und in Italien, das UFS ist sehr bekannt. Also das ist jetzt in jeder Ecke, wo du dich umdrehst und schaust, San Franziskaner. So. Und also für mich, das UFS ist etwas bekannt, so also wie die Franziskaner. Und in meiner Jugend, ich war auch bei der franziskanischen Jugend dabei. Und so war für mich jetzt quasi normal, jetzt beim UFS dabei zu sein wollen, weil es diese franziskanische Spiritualität entspricht auch mein Wesen. Also für mich ist auch Berufung und Identität quasi das Gleiche. Also ich könnte nicht sagen, ich bin sowas und was. Also meine Spiritualität ist sowas und ja, also Berufung und Identität ist für mich das eine. Und es ist für mich auch interessant und es ist jetzt eigentlich immer wieder eine, wie soll ich sagen, ja, ein Auftrag, den jeder Christ eigentlich an sich hat, durch die Taufe diese Auftrag zu erfüllen. Also was wir in die Taufe bekommen haben, dann, und es ist für mich mehr eine bewusste Entscheidung für diesen Auftrag, den ich in die Taufe bekommen habe, noch einmal zu leben. Also diese Berufung für mich einfach ein Ja zu sagen, konkret zu dieser Berufung, zu dieser franziskanischen Spiritualität, aber eben zum Christsein, einfach klar und ein bisschen mehr für mich selber in erster Linie, ja, einfach so,
1: Eine
0: ja.
1: konkrete Form dessen, was man in der Taufe eigentlich mitbekommen hat,
0: Ja,
1: das zu leben und zu
0: genau, einfach
1: entfalten.
0: einen konkreten Ja dazu, ein bisschen mehr. Ja, konkret für mich jetzt zu sagen, okay, Silvia, sagst du selber einmal ein Ja dazu? Damals als kleines Kind, ein Baby in der Taufe kann man nicht wirklich Ja sagen, aber jetzt, ich habe es jetzt im UFS für mich jetzt ein großes Ja dazu gesagt. Ja.
1: Ja, vielen Dank für diese Einführung in den UFS, in den franziskanischen Säkularorden.
0: Danke.

0: Ja, wir kommen ja jetzt zum Shalom-Kloster Pupping, zu unserem Franziskanerkloster hier, das hier in gewisser Weise sehr speziell ist, weil unterschiedliche franziskanische Lebensformen hier in einem Haus zusammenleben. Und da wollte ich dich, Silvia, jetzt fragen, was ist eigentlich das Besondere hier im Haus an unserer Gemeinschaft? Auch für dich persönlich, aber auch so von den Formen.
1: Ja, ich glaube, ich fange an von den Formen her selber, dass wir jetzt hier zur Zeit dastehen. Also das ist so, in unserem Haus leben jetzt Franziskanerbrüder. Dann sind wir eine kleine Gruppe Laien, die den OFS zugehören. Und dann eine Frau, also die Schwester Marie-Therese, die eigentlich also geweihte Frau ist. Und dann eine große Gruppe Gäste. Also immer wieder sind Gäste. Leute, die mit uns mitleben für eine lange, kurze Zeit und auch für eine Zeit leben mit uns auch Leute, die wirklich in Schwierigkeiten sind. Jetzt haben wir zum Beispiel Ukrainer da. Vor Jahren hatten wir auch Leute, Flüchtlinge aus dem Iran, aus Syrien. Genau, also es ist eine bunte Gemeinschaft, wo alle, also von der franziskanischen Familie kann man sagen, sind wir alle da. Genau, präsent im Haus. Das macht, glaube ich, das ist was Besonderes unter dem gleichen Dach.
0: Ist das nicht auch sehr spannungsvoll, so unterschiedliche Menschen, eben Ordensleute, Nicht-Ordensleute?
1: Ja, das sagst du. Genau. Ich sage immer, dass wir in unserer Gemeinschaft so bunte Vogelgemeinschaft sind, weil es ist von einer Seite sehr spannend, weil eben verschiedene Berufungen dann da sind, aber und auch Männer und Frauen, aber von anderer Seite ist es auch sehr bereichernd, weil wirklich jeder bringt das Seine dazu und ich sage auch eine Bereicherung in dem Sinn, weil wir sind ein Haus offen für Gäste und ich sehe immer wieder, dass Gäste irgendwie das Seinen finden können. Einmal fühlen sich mehr zu den Brüdern hinzugezogen als Gesprächspartner. Oder sind wir Frauen da und dann kommen eher Frauen, die jetzt eher mit uns ins Gespräch kommen. Oder selber für die Aufgaben, die im Haus jetzt, muss ich sagen, zum Beispiel den Alltags. Also die Frauen haben einen Blick für gewisse Dinge, die Männer einen Blick für andere Dinge und so kompensiert sich das Leben. So wie in einer normalen Familie sind wir da eigentlich, ja. Also jeder macht das Seine, aber dann sind wir dann. Es passt alles zusammen eigentlich. Ich glaube, das würde eine ohne den anderen nicht so gut leben, so wie wir jetzt miteinander leben. Genau, ja.
0: Okay, ja, vielleicht ist das ein wenig das Geheimnis auch, dass man eigentlich weiß, dass man sich gegenseitig braucht, so wie in einer,
1: In
0: ähnlich wie in
1: eine
0: einer Familie.
1: Familie, ja.
0: Ja, okay, zur zweiten Frage. Du hast ja vorher gesagt, als Mitglied des OFS, früher Dritter Orden,
1: Ja.
0: lebt man in der Welt, im Beruf, in Familie. Aber du lebst trotzdem hier im Kloster. Wie geht das?
1: Ja, das ist eine Verwirrung pur. Wenn die Leute fragen, was tust du denn, wer bist du denn? Weil das ist wirklich immer so. Ja, also ich lebe hier, weil, also als Erste, ich sehe nicht das Wort Kloster, sondern ich sehe als Erste die Gemeinschaft. Also ich bin jetzt in einer Gemeinschaft. Natürlich ist es eine Ausnahme, weil als OFS-Mitglied, man lebt jetzt in eine eigene Familie oder sowas. Aber wir sind hier, auch die anderen Frauen, die hier im Haus sind, sind auch OFS-Mitglieder. Und wir sind da in der Gemeinschaft hier zusammen. Das ist ein bisschen eine Ausnahme von unserer Lebensform. Und ja, im Vergleich an anderen OFS-Mitglieder, ich habe schon die Gemeinschaft da, ich habe die Gebetszeiten schon im Haus, was die anderen eigentlich suchen. Das ist für mich was Besonderes. Aber mir damals, als ich gekommen bin in Österreich, ich war noch nicht OFS-Mitglieder und mir war es wichtig, eben diese Elemente Gemeinschaft, Spiritualität, Arbeit mit Menschen so zu haben, zu integrieren in mein Leben und da habe ich das gefunden. Deswegen bin ich jetzt da geblieben und dann, also ich sehe als in erster Linie, so wie gesagt, die Gemeinschaft, dass mit diese ganze Elemente, mit diese ganze Aspekte,
0: Wie
1: die
0: lange lebst du in dieser Gemeinschaft jetzt?
1: Oh, ich bin schon die Hälfte meines Lebens schon da in Österreich. Es ist schon lange, das ist schon mein Zuhause geworden. Ja. Genau.
0: Ja, euer oder unser, ich muss sagen, unser Alltag steht ja stark unter den drei Begriffen hier in Pupping im Shalom-Kloster. Das Gebet ist uns wichtig und das teilen wir auch mit den Gästen. die Gemeinschaft und die Arbeit. Aber wie schaut das konkret aus? Wie schaut euer Tagesablauf aus? Was macht ihr den ganzen lieben langen Tag?
1: Ja, also es gibt diese Struktur, also diese Rhythmus, diese Begriffe, also Gebet, Gemeinschaft und Arbeit geben einen Rhythmus an unseren Alltag. Wir treffen uns regelmäßig in die Gebetszeiten, in der Früh, zum Mittag und am Abend. Am Vormittag arbeiten wir gemeinsam. Also jeder von der Gemeinschaft hat einen bestimmten Bereich, wo er zuständig ist. Und dann die Gäste sind auch eingeladen oder involviert in unsere Arbeit. Wir haben auch im Haus keine Angestellte. Damit machen wir unsere Arbeit so jeder für sich und mit den Gästen, sehr, sehr, sehr, sehr wichtige Unterstützung für unsere Gemeinschaft. Mhm. Und dann haben wir dann wieder gemeinsam ein Mittagessen. Am Nachmittag haben die Gäste meistens Zeit für sich selber und dann wir treffen uns wieder fürs Gebet und dann wieder für Abendessen. Also diese Gebet, diese Arbeit und diese Elemente geben einen Rhythmus an unser Leben. Genau, einige von uns gehen auswärts arbeiten, auch ich auch zum Beispiel oder andere Mitglieder der Gemeinschaft und dann treffen wir uns wieder am Abend oder sowas. Aber es ist so, dass dass dieser Rhythmus gut tut an allen. Also wir wissen genau, also das sind fixe Punkte, fixe Zeiten und da treffen wir uns. Genau, also das ist ein Rhythmus.
0: Der auch die Gemeinschaft zusammenhält.
1: Zusammenhält, genau. Ja, sicher.
0: Mhm. Eure Gäste, die in Bupping oder unsere Gäste, muss ich eigentlich wieder sagen, die bei uns mitleben, die leben ja diesen Rhythmus. Also wenn ich das richtig verstehe, ist man bei uns, kann man nicht einfach Urlaub im Kloster machen, wo man bei der Pforte den Check-in macht und dann am Abend im Stiftsrestaurant essen geht oder so, sondern man lebt diesen Rhythmus mit oder wie funktioniert das mit den Gästen genau?
1: Genau, ja, genau, da möchten wir, genau wie du gesagt hast, jetzt kein Urlaubkloster sein, sondern wir möchten wirklich die Gäste mit hineinnehmen in unseren Alltag leben, dass sie jetzt einfach unsere Tagesstruktur teilen. Wir möchten eigentlich in erster Linie auch ein Ort sein, wo die Leute da sein können, wie sie sind. Also wir sind hier zu Hause, sage ich immer auch, und da würde ich mir selber das Leben komplizierter machen, wenn ich sage, das und das noch und so und an den muss man aufpassen. Natürlich, das Gemeinschaftsleben ist nicht immer so leicht und rosa, wie vom Außen vielleicht manchmal aussieht, aber an unsere Gäste möchten wir auch eben einen Hilfe, einen Halt anbieten. Die Struktur selber gibt oft auch einmal an Leute eine sehr starke Unterstützung und eine Hilfe für eine ordentliche Dasein am Tag, also einfach so. Und wir möchten auch ein Gefühl von Zuhause anbieten an Gäste, an Personen, die vielleicht auch manchmal nicht in leichten Lebenssituationen sind. Einfach einen Ort anbieten, wo die Leute sich zurückziehen können, auch das Gebet leben können, dass die Gemeinschaft auch erfahren können, wo sie Unterstützung finden können. Einfach einen Ort, wo die Leute einfach da sein können. Nicht kompliziert, ohne Leistungsdruck zu haben oder irgendwas. Einfach da sein, mit uns mitbeten, essen, arbeiten. Ja, wir einfach da sein.
0: Schön, ja. Genau. Du hast ja vorher gesagt, oder ich habe es gesagt, dass Franziskus sozusagen die Einfachheit, die Armut gelebt hat und die Verantwortung für die Schöpfung auch zu ihm, zur franziskanischen Spiritualität dazugehört. Wie lebt ihr das in Bupping konkret?
1: Mhm. Ja, also wir versuchen jetzt so weit wie möglich einfach zu leben. Es fängt an zum Beispiel von der Küche her, vom Einkauf her. Wir haben einen großen Gemüsegarten, von dem leben wir am meisten. Wir versuchen auch, genau, von unserem Gemüse, von unseren Sachen zu leben. Wir haben Hühner. Wir haben auch, was zum Beispiel Energiethema betrifft, auch jetzt dann viele Änderungen gemacht an Holzheizung, Schnitzel. Dann haben wir Photovoltaik, dann haben wir Solaranlage. Solche Dinge haben wir auch im Haus. Wir haben viele Gemeinschaften, Räume, also auch gemeinsame, jetzt nicht jedes Zimmer hat WC und Dusche, sondern wir haben gemeinsame WC und Bad zum Beispiel. Wir haben einfache Unterkunft. Ja, also wir versuchen so viel wie möglich auch in diese Einfachheit zu leben. Natürlich steht dann jeder, der an die eigene Verantwortung dann schauen, wie gehst du mit dem Geld um oder wie gehst du dann mit den Dingen da um. Genau, aber wir versuchen so weit wie möglich auch einfach zu leben. Genau, respektvoll gegenüber der Schöpfung damit umgehen. Genau, also Entscheidungen zu treffen auch in diese Richtung. Ja.
0: Ja, da haben wir einiges gehört über das Shalom-Kloster Pupping jetzt. Wenn jemand sagt, okay, dort würde ich gerne mal ein paar Tage mitleben, das Ganze kennenlernen, wie funktioniert das? Wie kann man überhaupt bei euch zu Gast sein?
1: Ja, man kann jetzt uns kontaktieren, also gerne. Wir haben eine Webseite, dort kann man auch schon ein bisschen einen Einblick haben über unsere Gemeinschaft, auch so ein bisschen mehr, was wir jetzt gehört haben, auch dort etwas lesen, sonst kann man uns kontaktieren, per Telefon oder E-Mail schreiben und sich anmelden und sagen, du, ich möchte kommen, ist es möglich? Genau, für eine Woche prinzipiell darf jeder kommen. Wir treffen uns normalerweise immer gemeinsam, auch am Sonntag am Abend und da besprechen wir auch immer die Anfragen, die da kommen. Und dann schauen wir genau, welche Gäste, welche Gruppe gerade da sind und so. Aber prinzipiell geben jetzt jeder eine Chance, zu uns zu kommen und mitzuleben. Genau. Ja, also.
0: Das hört sich recht niederschwellig und unkompliziert an,
1: ja, sozusagen. Ja, genau. Das ist auch jetzt bei uns ein Ziel oder eine Idee von unserem Haus, jetzt wirklich offen zu sein für jeder. Deswegen haben wir auch jetzt, wir fragen immer auch nach einer Spende. Wenn jemand kommen möchte, also wir haben jetzt keine großen Tarifen, sondern es darf wirklich jeder kommen, ja, wirklich einfach wirklich ohne der Gedanke zu haben, kann ich mir leisten oder nicht, sondern einfach anfragen und dann, wir werden dann eine Antwort geben.
0: Ja, danke Silvia jetzt für diesen Einblick auch ins Shalom-Kloster Pupping. Dass hier eine konkrete Ausprägung der franziskanischen Lebensform in der heutigen Zeit ist. Eine von vielen Ausprägungsformen. Danke.
2: Ja, danke euch beiden. Lieber Bruder Stefan Gitzmüller, liebe Silvia Giuliani, danke euch für eure Zeit und dass ihr uns heute mehr erzählt habt von den unterschiedlichen Ausprägungen, wie du es jetzt auch gesagt hast, franziskanischer Lebensform. Danke auch für den Einstieg noch über den heiligen Franziskus und die heilige Clara, hier noch einmal mehr zu erfahren, wo wir ja in diesem Jahr den heiligen Franziskus und sein Jubiläum, sein Tod, der sich heuer zum 800. Mal jährt, ganz besonders feiern. Bevor ich euch jetzt wirklich aus der Sendung entlasse, würde ich dich bitten, Bruder Stefan, dass du uns noch den Segen gibst.
0: Der Herr sei mit euch.
2: Und mit deinem Geiste.
0: Die Fürsprache der heiligen Clara, des heiligen Franz Jägerstätter, auch eines Patrons des Dritten Ordens und des heiligen Franziskus, segne, beschütze, stärke, erfrische euch alle immer wieder, der gute Gott, der treue Wegbegleiter, der Vater, der Sohn und der Heilige Geist.
2: Amen. Dankeschön noch einmal und ja, ganz liebe Grüße zu euch nach Oberösterreich. Liebe Zuhörer, das war die Sendung Kirche im Aufbruch. Gerne können Sie die Sendung nachhören in Kürze auf unserer Radiothek unter www.radiomaria.at, Rubrik Kirche im Aufbruch. Die Wiederholung hören Sie heute Abend um 23 Uhr. So darf ich mich auch von Ihnen verabschieden und wünsche Ihnen noch einen gesegneten Sonntagnachmittag. Hier war Barbara Mutsam.

Heute am 5. Oktober gedenkt die Kirche der heiligen Schwester Faustina Kowalska, des seligen Franz Xaver Seelos und des seligen Bartolo Longo. Außerdem erinnern wir uns heute auch an die heilige Anna Schäffer.

Die heilige Schwester Faustina wurde am 25. August 1905 in Polen als drittes von 10 Kindern geboren. Schon früh verspürte sie den Ruf zum Ordensleben, wurde jedoch von einigen Klöstern zunächst abgewiesen. Die Kongregation der Schwestern Unserer Lieben Frau von der Barmherzigkeit in Warschau nahm sie dann am 1. August 1925 auf. Schwester Faustina vom Allerheiligsten Sakrament, so ihr vollständiger Ordensname, wirkte als Köchin, Gärtnerin und Pförtnerin in mehreren Niederlassungen. Die junge Nonne zeichnete sich schon früh durch ein tiefes inneres Leben aus. Im Jahr 1931 erschien ihr Jesus und trug ihr auf, die Botschaft der göttlichen Barmherzigkeit zu verbreiten. Der Herr zeigte sich ihr in einem weißen Gewand. Er segnete mit einer Hand, die andere lag auf seinem Herzen. Davon gingen rote und weiße Strahlen aus. Nach dieser Beschreibung entstand das Bild des barmherzigen Jesus mit der Aufschrift: Jesus, ich vertraue auf dich. Auf Bitten ihres Beichtvaters Michael Sobotschko notierte die Schwester dies in ihrem Tagebuch. Ein Eintrag daraus lautet: Meine geliebte Tochter, schreibe die Worte: Künde der Welt von meiner Barmherzigkeit, von meiner Liebe. Die Strahlen der Barmherzigkeit brennen mich. Ich will sie über die Seelen der Menschen ergießen. Die Verehrung der göttlichen Barmherzigkeit verbreitete sich schnell und wurde daher auch von Rom geprüft. Jedoch führte eine schlechte Übersetzung dazu, dass ein falscher Eindruck entstand und diese Botschaft als heretisch eingestuft wurde. Auch hier waltete die göttliche Vorsehung. Karol Wojtyla wurde Krakauer Erzbischof und ihn erreichten viele Bitten, diese Angelegenheit nochmals zu prüfen. Er kümmerte sich daraufhin um eine bessere Übersetzung des Tagebuches. Eine erneute Prüfung des Vatikans führte dazu, dass die Botschaft der göttlichen Barmherzigkeit als echt und förderlich anerkannt und den Gläubigen empfohlen wurde. Mit 33 Jahren starb Schwester Faustina. Ihr großes Anliegen führte Karol Wojtyla als Papst Johannes Paul II. Maßgeblich weiter. Er erhob seine Landsfrau im Jahr 2000, am 30. April, zur Ehre der Altäre. Seit diesem Tag wird in der gesamten Kirche auch der Sonntag nach Ostern als Fest der göttlichen Barmherzigkeit gefeiert.

Hören wir nun etwas über den seligen Bartolo Longo. Er wurde am 11. Februar 1811 im Süden Italiens geboren. Seine Familie war sehr gläubig und betete jeden Abend gemeinsam den Rosenkranz. Bartolo war ein sehr begabter Junge und voller Tatendrang. Er studierte Jura in Neapel. Hier wandte er sich immer mehr vom Glauben ab. Schlimmer noch, ein ehemaliger Priester dozierte Philosophie und brachte Bartolo Longo dazu, die Kirche offen zu hassen. Bartolo demonstrierte gegen den Heiligen Vater auf Straßenkundgebungen und verfiel auch dem Okkultismus. Schlussendlich wurde er sogar ein Priester des Satanismus. Seine Familie und Freunde jedoch beteten beharrlich für den jungen Mann. Professor Vincente Pepe gelang es, ihn zur Abkehr vom Okkulten zu bewegen. Mit Hilfe eines Dominikaners fand er dann den Weg zurück in den Schoß der Mutterkirche. Durch die Dominikaner entdeckte er auch die Kraft des Rosenkranzgebetes. Als Tertiar der Dominikaner nahm er den Namen Fratel Rosario, also Bruder Rosenkranz, an. Er setzte sich nun mit aller Kraft für das Reich Gottes ein und erzählte dabei von seinen Irrwegen. Fratel Rosario kümmerte sich auch gern um die Armen. Besonders für sie gründete er das Heiligtum Unsere liebe Frau vom Rosenkranz bei Pompeji. Hierher strömten zahlreiche Pilger. Heute sind es täglich etwa 10.000. Seine besondere Helferin wurde Mariana, eine verwitwete Fürstin. Gemeinsam setzten sie weitere karitative Projekte um, wie die in der Stadt der Nächstenliebe, auch Stadt Mariens genannt. Dazu gehörten etwa eine Handelsschule für Söhne gefangener Väter und später auch eine Schule für Töchter verhafteter Eltern. Die enge Zusammenarbeit von Fratel Rosario und Mariana führte dazu, dass Gerüchte um eine Beziehung zwischen ihnen in Umlauf kamen. Um diesen einen Riegel vorzuschieben, heirateten sie, lebten aber keusch mit privaten Gelübden zusammen. Das Gerede ging jedoch weiter. Und so bat Papst Pius IX. Fratel Rosario, die Leitung der Stadt der Nächstenliebe abzugeben. Demütig folgte Fratel Rosario dem Auftrag des Papstes und übernahm eine Tätigkeit als Angestellter in seiner Stadt der Nächstenliebe. Fratel Rosario starb am 5. Oktober 1926 an einer Lungenentzündung. Am 26. Oktober 1980 sprach ihn Papst Johannes Paul II. Selig.

Jetzt wollen wir mehr über die Jahresheilige 2024 von Radio Maria Österreich erfahren. Die heilige Anna Schäffer wurde am 18. Februar 1882 in Mindelstetten, einer kleinen Gemeinde in Deutschland, geboren. Sie war das dritte von sechs Kindern. Ihr Vater war Handwerker. Schon als Kind war Anna klug und fleißig, was man an ihren Volksschulzeugnissen ablesen kann. Trotzdem konnte sie keine weitere Ausbildung machen. Sie arbeitete zunächst in einem Haushalt in Regensburg, später in Sandersdorf, Landshut und schließlich im Forsthaus in Stammham. Schon früh zeigte Anna eine tiefe Frömmigkeit und zog sich oft zum Gebet zurück. Mit 11 Jahren schrieb sie einen Brief an Jesus, indem sie ihm ein Versprechen gab, das ihr ganzes Leben prägen sollte. Darin stand: Mach mit mir, was du willst. Ich will dir Sühne leisten. Wenn du es möchtest, lass mich ein Sühneopfer werden für die Beleidigungen, die dir angetan werden. Mit 16 Jahren hatte Anna eine Vision, in der Jesus ihr ein langes Leiden ankündigte. Voller Angst verließ sie daraufhin ihren Arbeitsplatz in Landshut und kehrte nicht mehr dorthin zurück. Ihre Reaktion war nur zu verständlich. Sie hat das Leiden nie gesucht, aber später ergeben angenommen. Ein paar Jahre später, am 4. Februar 1901, geschah es. Im Forsthaus in Stammham war Waschtag. Anna war dabei, die Wäsche zu machen, die in einem großen Kessel gekocht wurde. Als sich das Ofenrohr lockerte, stieg Anna auf den Rand des Kessels, um es zu reparieren. Sie rutschte ab und fiel in den Kessel mit kochender Lauge. Beide Beine wurden schwer verbrüht. Man brachte sie ins Krankenhaus, aber alle Heilungsversuche scheiterten. Von den Ärzten wurde sie aufgegeben. Und alle warteten nur noch auf ihren Tod. Doch der Herr hatte anderes mit Anna vor. Ihr Zustand stabilisierte sich und nach 3 Monaten konnte sie das Krankenhaus verlassen. Die Schmerzen aber blieben, ebenso wie die offenen, eiternden Wunden an ihren Beinen. 2 Jahre lang hoffte Anna noch auf Heilung, doch jeder Therapieversuch schlug fehl. Es fiel ihr anfangs schwer, dieses Schicksal anzunehmen und darin den Willen Gottes zu sehen. Nach 9 Jahren hatte sie eine weitere Vision, in der Jesus ihr sagte, dass ihr Leiden die Erfüllung ihres Versprechens sei. Er sprach zu ihr: Ich habe dich angenommen zur Sühne für mein heiliges Sakrament. Bei der heiligen Kommunion wirst du die Schmerzen meiner Passion spüren, mit der ich dich, armseliges Geschöpf, erlöst habe. Leide, opfere und sühne in stiller Verborgenheit. Kurz danach erhielt Anna die Stigmata. Ihre Kraft schöpfte sie aus der Eucharistie und dem Gebet. Mit der Zeit wuchs sie in eine Haltung der Liebe hinein, die sie befähigte, sich den Sorgen und Nöten ihrer Mitmenschen zuzuwenden. Sie schrieb Briefe, empfing Besucher und betete für deren Anliegen. Obwohl sie so hilflos war, dass sie das Bett nicht verlassen konnte, wurde sie zu einer Quelle der Hilfe für viele. Am 5. Oktober 1925 holte der Herr sie zu sich. Bei ihrem letzten Atemzug betete Anna Schäffer noch einmal: Jesus, dir lebe ich.

Soweit die Heiligen des heutigen Tages. Im Namen von Radio Maria wünsche ich allen, die heute ihren Namenstag oder einen anderen Festtag feiern, alles Gute und Gottes reichen Segen. Mögen Ihnen die heilige Schwester Faustina, der selige Bartolo Longo und die heilige Anna Schäffer Fürsprecher sein.

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0: Einen schönen Nachmittag wünsche ich Ihnen, liebe Zuhörer von Radio Maria. Zur heutigen Sendung Katechismus begrüßt Sie herzlich Eileen Schwarzott. Was haben die Sakramente eigentlich mit dem ewigen Leben zu tun? Und was bedeutet es, wenn die Kirche sagt, dass wir durch die Sakramente schon heute an Gottes Gnade teilhaben können? Die Sakramente erinnern uns an das, was Christus für uns getan hat. Sie schenken uns seine Gnade in der Gegenwart und lassen uns zugleich schon jetzt etwas von der kommenden Herrlichkeit erfahren. Sie verbinden also Vergangenheit, Gegenwart und Zukunft unseres Glaubens. Aber wie genau versteht die Kirche die Sakramente als wirksame Zeichen der Gnade? Und welche Rolle spielen dabei der Glaube, der Heilige Geist und die Gemeinschaft der Kirche? Diesen Fragen wollen wir unter anderem heute nachgehen. Wenn Sie, liebe Zuhörer, einen Katechismus zu Hause haben und mitlesen möchten, dann können Sie folgende Nummern aufschlagen: 1130 bis 1134. Zu diesem spannenden Thema darf ich heute wieder Pater Schmidt hier bei mir im Wiener Sendestudio begrüßen, der uns tiefer in diese Thematik einführen wird. Einen schönen Nachmittag und grüß Gott.
1: Grüß Gott. Wir sind im heutigen Bereich des Sakramentes des ewigen Lebens eine Rückbesinnung und Hinbesinnung eigentlich, was der Mensch ist. Und da müssen wir kurz ein bisschen in die Tiefe gehen. Was ist der Mensch? Dafür gibt es viele Antworten. Manche sagen ein Produkt des Zufalls, man nennt es Evolution, aber das ist nicht allumfassend und auch nicht treffend. Der Mensch, und das hören wir aus der Heiligen Schrift, ist ein Wesen, das von Gott geschaffen wurde und für Gott geschaffen wurde. Und das ist der Kern. Alle anderen Antworten befriedigen den Menschen nicht und können ihn nicht beschreiben. Das hören wir in Genesis 1, 26. Lass uns den Menschen machen nach unserem Bilde, nach unserem Gleichnis. Dann heißt es, er schuf den Menschen, als Mann und Frau schuf er sie. Und in diesem Bereich muss man genau hineinschauen. Wir sind also, unsere Herkunft ist Gott und unser Ziel ist Gott. Und genau da setzt das Sakrament an. Das Sakrament, und das ist eben ein Zeichen, ein sichtbares Zeichen an einer unsichtbaren Wirklichkeit, verbindet uns mit Gott, mal ganz allgemein betrachtet. Das Sakrament ist also das, was uns dieses Ziel, für was wir geschaffen wurden, also die Finalität unserer Natur, schon in das Jetzt hineinholt. Und dieses heilige Zeichen kulminiert, vor allem in der Kirche als Ganzes. Sie ist ein heiliges Zeichen, ein heiliges Vermittlungsmedium, das uns diese Gottesbeziehung wiederherstellt, die uns Christus durch seinen Tod und seine Auferstehung erwirkt hat. Und im Punkt 1130 wird dieser Gedanke noch weitergeführt in die Liturgie hinein. Und sie sagt, dass diese Liturgie dieser Berührungspunkt ist, diese Sehnsucht, die hier von beiden Seiten sich berühren darf. Einerseits von unserer Seite. Liturgie ist griechisch, heißt Laios und Ergon, aus zwei Bereichen zusammengesetzt, das Volk und das Wirken und das Tun. Das heißt, Liturgie ist ein öffentliches Wirken und öffentliches Tun des Volkes, von Gott autorisiert, um diese Berührungsebene von unserer Seite möglich zu machen. Aber diese Sehnsucht, die wir haben, also das heißt, mit Gott in Berührung zu treten, das heißt, unser Ziel zu erreichen, schon berühren zu dürfen, ist auch von der anderen Seite. Und das dürfen wir nicht vergessen, nämlich von Gott. Auch Gott sehnt sich nach seinem Geschöpf. Na, er wurde deswegen auch Mensch, damit diese Berührung zustande kommen kann. Er sehnt sich danach, mit dem Menschen, mit seinem Geschöpf, das er nach seinem Abbild geschaffen hat, wieder in Kontakt treten zu können. Und das ist das Sakrament. Und alle Sakramente führen auf das eucharistische Sakrament, was wir vor einem Monat betrachten durften, hin. Und genau das ist dieses Angeld, so ist es der Katechismus, der das lehrt, dieses Angeld von der Ewigkeit. Das heißt, hier treffen sich zwei Sehnsüchte, zwei Wünsche. Das eine im Geschöpf, um das Ziel zu erreichen, die Erfüllung zu erlangen, und das andere vom Schöpfer, der alles zur Verfügung stellt, um dieses Ziel erreichen zu können. Das ist die Liturgie. Und darum ist die Liturgie auch, das haben wir schon vor einem Monat gesehen, Culmen et Fons, der Höhepunkt und die Quelle der Gottesberührung. Und darum bauen wir Kirchen. Tempel, wo dies vorkommt oder wo das gestattet ist. Darum werden diese Tempel auch konsekriert vom Bischof. Darum nehmen wir auch da das Schönste und Edelste und Vollkommenste, damit diese Berührung auch möglichst schön und vollumgreifend und für alle Sinne ein Höhepunkt ist. Was aber jetzt dann daraus folgt, aus dieser Berührung, ist die Vergöttlichung durch die Kommunion. Und noch einmal, wir sind von Gott für Gott geschaffen. Jetzt setzen wir was dazu, wir sagen zu Gott Vater, also sind wir seine Kinder, also haben wir göttliche Substanz in uns, die uns durch das Sakrament, durch dieses heilige Zeichen geschenkt wird, belebt wird, ernährt wird. Das ist die Eucharistie. Wir werden also durch diese Eucharistie hineingenommen in Gott, zurückverortet in Gott, als seine Kinder. Gehen wir da einen Schritt weiter. 11,31, da hören wir, dass dieses sichtbare Zeichen in unsere Welt hineinragt. Am besten sieht man das in der Taufe. In der Taufe wird Wasser über das Kind, über den Kopf des Kindes gegossen in Kreuzesform, und dazu wird die Taufformel gesprochen. Das heißt, hier wird dieses Kind wieder zurückgeordnet in die Göttlichkeit hinein, und dieses Zeichen oder dieses sichtbare Zeichen des fließenden Wassers übers Haupt ist dieses Reinigungszeichen, was durch die Taufe eben vollzogen wird in einer unsichtbaren Handlung oder Wirkung. Das heißt, da sieht man doch durch das sichtbare Waschen, unter Anführungszeichen jetzt des Kopfes, das Abspülen des Kopfes, werden wir von der Erbsünde befreit und damit wieder als Kindesstatt angenommen, nach den Worten, als Christus aus dem Jordan stieg, nach seiner Taufe sich der Himmel öffnete und er sagte, dies ist mein geliebter Sohn. Ein Sakrament, ein heiliges Zeichen. Was in diesem Bereich aber wichtig ist, diese Sakramente sind nicht willkürlich, sagen wir so, nachösterliche christliche Entdeckung, weil die Sache Christi weitergehen müsse. Nein, sie sind von Christus eingesetzt. Alle diese sieben Sakramente, die wir haben, haben den Ursprung in Christus, den ewigen Friedenstifter, denjenigen, der für uns die Sehnsucht beantwortet oder uns auch den Weg zur Erfüllung der Sehnsucht möglich machte durch seine Erlösenswirkung. Und darum ist Christus auch, sagen wir so, dieses Ursakrament, dieses Urzeichen, diese Urheiligung, diese Urvergöttlichung, die wir durch das Sakrament empfangen dürfen. Der Katechismus geht weiter und sagt, der Empfang oder die Wirkung des Sakramentes hängt von mir ab. Und zwar von meinem Glaubensansatz. Das heißt, je mehr mein Glaube ausgereift ist, je mehr mein Glaube diese Sehnsucht, mit dem Göttlichen in Verbindung treten zu können, brennt, in dem Maß auch diese Gnade in mir aktiv wird. Das ist so, wie wenn man jemanden einen Teller mit Essen hinstellt, essen muss er selbst. Und das hängt davon ab. Ja, und je größer der Hunger ist, desto mehr wird gegessen. Und genauso mit der Seele. Nur halt, dass es jetzt nicht so begrenzt ist, wie wir hier im physischen Bereich, sondern im natürlichen Bereich. Durch die Kommunion hängt davon ab, wie groß meine Sehnsucht ist, mit Gott eins zu werden, wie groß die Sehnsucht ist, vergöttlicht zu werden. Und in dem Maß greift die Sehnsucht Gottes auf mich zu und formiert mich. Und da gibt es in den Heiligen oft Beispiele. Nehmen wir Niklaus von Flüe, der nur rein von der Kommunion über Jahrzehnte leben konnte. Weil die Seele so eine Sehnsucht hatte, dass der Körper in den Hintergrund treten konnte. Josef von Cupertino, der zum Schweben begann in der Liturgie. Oder da gibt es viele in der Geschichte der Kirche, wo diese Sehnsucht zutage tritt, dieser Glaube. Und das ist für uns wichtig. Das heißt, ich partizipiere, ich nehme Anteil an der Göttlichkeit mit dem Maß der Sehnsucht, das ich in mir trage. Gehen wir weiter. 11,32. Durch die Taufe gibt es das allgemeine Priestertum und das sakramentale Priestertum. Durch die Taufe sind wir alle Priester in allgemeiner Form. Und dann gibt es noch die Priesterweihe, diese sakramentale Form. Das Wesen aber bleibt gleich. Was ist Priester? Priester ist die Person, die vor Gott steht für die, die hinter ihm stehen. Das ist ein Priester. Ein Priester ist jemand, der für jemanden eintritt. Christus selbst, als der ewige Hohepriester, tritt für uns vor seinem Vater und bittet für uns vor seinem Vater. Und er wirkt die Kraft der Sakramente von seinem Vater durch sein Gebet. Und damit ist dieses allgemeine Priestertum für alle Christen wichtig. Jeder, der getauft ist, hat die Pflicht, könnte man fast sagen, einzutreten für jene, die es nicht tun können oder nicht tun wollen. Das ist Christentum. Die Mission geht in alle Welt und verkündet. Christus hat nicht gesagt, bleib zu Hause, mach die Schotten dicht und wartet, bis ich wiederkomme. Nein, hat er nicht gesagt. Das heißt, das ist der Urauftrag des menschlichen Seins, des Getauften, nach außen zu gehen und Gnade zu erwirken. Eben der eine im allgemeinen Bereich und dann noch der herausgenommene im sakramentalen Bereich, in dem Bereich, wo er heilige Zeichen vollzieht, die dadurch eine unsichtbare Wirkung haben. Gehen wir da weiter. 11,33. Hier wird gezeigt oder auch angesprochen, dass der Heilige Geist die Seele vorbereitet. Und zwar durch Wort und durch Glauben. Man kann sich das so vorstellen wie die Stimmung. Das heißt, der Heilige Geist bewirkt in uns eine Stimmung, eine innere Stimmung. Klar müssen wir es zulassen, also in Resonanz gehen des Heiligen Geistes, um das Heilige empfangen zu können. Ja, das ist so wie so eine Geige. Sie muss gestimmt werden, damit die Klänge richtig sind und man darauf spielen kann, das göttliche Werk. Und dies tut der Heilige Geist durch zweierlei Sachen. So der Katechismus, erstens durch das Wort, das uns gegeben ist, das Wort, das uns verkündet ist, durch die Heilige Schrift, durch die Predigt, also dass durch das gesprochene Wort, schlussendlich eigentlich durch den Logos an sich, durch Christus, und also dadurch die Vorbereitung von Seiten Gottes, immer wieder diese beiden Seiten der Sehnsucht wieder zu betrachten, das ist Sehnsucht von Gott, uns zu berühren. Und dann die Antwort ist unser Glaube, die Sehnsucht, ihn zu berühren. Es ist so besprochen eine Liebesbeziehung. Es kann nur mit Gott eine Liebesbeziehung sein, ansonsten ist es keine Beziehung mit Gott, denn Gott ist die Liebe. Wenn ich nicht liebe, Gott nicht in mir ist, Paulus. Also, das ist dieser Heilige Geist, der mir hilft, der mich stimmt, der mich einstimmt, das Sakrament, ich gehe jetzt hier auf die Eucharistie empfangen zu können. Darum ist es ja so, wie soll man sagen, immer so hart zu beobachten, wenn welche so Punkt zum Glockenschlag in die Kirche einschlägt am Sonntag und dann sich erst einmal bewusst machen muss, ja, heute ist Sonntag und eigentlich ist das. Da ist die Geige nicht richtig gestimmt. Das ist noch disharmonisch. Ich empfehle, gerade in der Liturgie als das Hauptsakrament, das uns zuteil wird, wo die Sehnsucht sich beider, des Geschöpfes und des Schöpfers sich trifft, auch Raum zu geben, sich darauf einzustellen. Also 5 Minuten vor der Liturgie ist schon, würde ich sagen, zu spät. um diesen Glauben, meine Sehnsucht zu aktualisieren, empfänglich zu machen. Als letztes, 11,34, Sakrament als Frucht. Wenn ich das Sakrament empfange, ist es in erster Linie mal eine Frucht für mich. Ich werde vergöttlicht. Auf meine Sehnsucht bekomme ich eine Antwort. Ich habe Hunger und Gott speist mich. Ich habe Durst und Gott tränkt mich. Ich habe nicht mit irgendwas, sondern mit göttlicher Substanz. Das heißt also, ich werde durch den Empfang des Sakramentes in die göttliche Sphäre, in das göttliche Sein hineingehoben und als solches eben vergöttlicht. Aber das Schöne ist bei uns, das ist nicht etwas immer, was solitär bleibt. Darum ist auch Religion keine Privatsache. Sondern es zieht immer einen Kreis. Das bedeutet, meine Umgebung partizipiert an der Sakramentalität, in der ich lebe. Das heißt, in

0: zeigt, wer wir sind. Wie ich denke, wie ich spreche, wie ich handle. Dass ein Christ, jemand, der ein Sakramentempfänger ist, und das ist nur ein Getaufter, also nur ein Christ kann Sakrament empfangen, muss ich in meinem Leben oder schlägt sich mein Leben um. Wie ich mit meinen Menschen umgehe, wie ich meinen Baum pflege, wie ich handle. Und damit der große Corpus Christi, von dem Paulus spricht, dass jeder ein Glied ist im Gesamten, beginnen, wenn ein Teil gesund ist, diese Gesundheit, diese Sakramentalität, diese Vergöttlichung in die anderen Glieder überzustrahlen. Und dadurch entdeckt man uns. Also man sieht uns nicht aufgrund dessen, dass wir irgendwelche besonderen Zeichen wie Körper uns reintätowieren lassen oder irgendwelche Branchen uns anstecken oder irgendwo. Nein. Das ist daran, da kennt man uns nicht. Oder kann man uns schon, aber ist nicht der Punkt. Sondern der Punkt ist, dass wir in dem Maß, in dem wir in der göttlichen Sphäre sind, mit der Schöpfung auch richtig hantieren können. Für einen Katholiken ist die Frage des Umweltschutzes irrelevant, weil er achtet und ehrt die Schöpfung als ein Geschenk Gottes, und damit wir das niemals missbrauchen, aussaugen und ausspucken. Also die Frucht des Sakramentes tragen wir nicht nur an uns selbst, sondern in die Welt hinein. Und das ist genau diese Sakramentalität, dieses heilige Priestertum und diese Sehnsucht zum göttlichen Sein. Und damit schließt sich auch der Kreis für die Überschriften zur Sakrament des ewigen Lebens hinein. Durch das Sakrament werden wir zurückgeordnet in das ewige Leben, das Gott ist. Ich denke, wir müssen und sollen uns immer mehr und mehr bewusster werden, was ein Sakrament ist, und in dieser Sakramentalität leben. Es gibt keine Religion, wo Gott so nahe ist wie bei uns Katholiken. Er wohnt mitten unter uns, und in der Liturgie kommt er in uns und möchte in uns wohnen. Ich glaube, dieses Bewusstsein sollten wir neu entdecken. Benedictus.de omnipotentis patris et filii et spiritus sancti descendat super vos et maniat semper. Amen.
1: Alles Gute. Herzliches Vergelt's Gott für diesen wunderbaren Beitrag heute auf Radio Maria. Liebe Zuhörer von Radio Maria, das war die Katechismus-Sendung heute zum Thema die Sakramente des ewigen Lebens. Sie finden diese Sendung auch in Kürze zum Nachhören und herunterladen auf unserer Radiothek unter www.radiomaria.at. Am Mikrofon war für Sie Eileen Schwarzott.
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1: Die Tiefe der menschlichen Seele bietet unergründliche Kräfte. Ein Wort für die Woche von Franz von Assisi.

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2: Die leuchtende junge Braut Christi. So lautet der Titel unserer heutigen Sendung hier beim ABC der Heiligen und am Mikrofon begrüßt sie Alexia de Lorlaval. Selige Chiara Bedano, eine Italienerin, wie man schon aus ihrem Namen hört, wird heute von Isabella Körner vorgestellt und so darf ich ihr auch gleich das Wort übergeben.
3: Ein herzliches Hallo an euch, liebe Radio Maria Zuhörer. Ich möchte euch von einer jungen Seligen erzählen. Vielleicht kennen einige von euch Chiara Bedano schon. Für andere ist sie vielleicht noch ganz neu. Beginnen wir dort, wo Chiara das Licht der Welt erblickt. In Sassello, einem kleinen ligurischen Bergdorf. Es ist der 29. Oktober 1971. Der Ort liegt mitten in den Bergen, umgeben von Wäldern und Wiesen. Stellt euch ein typisches kleines italienisches Dorf vor. Bunte Häuser, enge Gassen, eine Piazza und mitten im Ort eine Kirche. In dieser Kirche, der Kirche della Santissima Trinità, wurde die kleine Chiara getauft. Sassello war ihre Heimat. Chiara liebte diesen Ort. Wenn im Winter Schnee lag, nannte sie Sassello sogar ihre kleine Schweiz. Und wenn man heute nach Sassello kommt, erinnert dort vieles an sie. Denn für Chiara war Sassello nicht einfach nur der Ort, an dem sie wohnte. Es war ihr Zuhause. Hier kannte sie die Menschen. Hier hatte sie ihre Freunde. Hier spielte sie als Kind. Und hier begann eine Geschichte, die später weit über dieses kleine Dorf hinausgehen sollte. Aber wenn wir Chiaras Geschichte erzählen, müssen wir sogar noch ein bisschen weiter zurückgehen. Denn Chiara war ein lang ersehntes Kind. Ihre Eltern, Maria Teresa und Ruggero, heirateten, als sie 26 Jahre alt waren. Sie wollten unbedingt Kinder. Doch ihr Wunsch erfüllte sich nicht sofort. Sie mussten 11 Jahre warten. 11 Jahre sind eine lange Zeit. Vor allem für Ruggero war diese Zeit schwer. Aber er hörte nicht auf zu beten. Er bat Gott immer wieder um ein Kind. Und dann kam Chiara. Ihre Eltern erzählen später etwas, das mich persönlich sehr bewegt. Sie sagen, mit ihrer Geburt spürten wir sofort in unseren Herzen, dass Chiara nicht nur unsere Tochter war, sondern in erster Linie Gottes Kind und dass wir sie als solches unter Achtung ihrer Freiheit erziehen mussten. Mit ihrer Ankunft spürten wir den Segen des Ehesakramentes noch tiefer. Diese Tochter vollendete unseren Bund und vertiefte die Liebe zwischen uns. Unsere Kinder gehören in erster Linie Gott und als solche müssen wir auch auf ihre Freiheit achten. Chiaras Eltern wollten ihr zutrauen, selbst zu entdecken, was Gott mit ihrem Leben vorhat. Wir denken manchmal, das ist doch nur ein Kind. Was soll ein Kind schon verstehen? Dafür ist es doch noch viel zu jung. Aber vielleicht dürfen wir Kindern mehr zutrauen. Vielleicht können sie viel mehr verstehen, als wir manchmal denken. Und Chiara zeigt uns das schon als kleines Kind. Ihre Mutter erzählt dazu eine ganz süße Geschichte. Sie war 4 Jahre alt und sie hatte viele Spielsachen. Eines Tages sagt ihre Mutter zu ihr, du hast so viele Spielsachen. Chiara antwortete, ja. Ihre Mutter schlug ihr vor, einige Spielsachen armen Kindern zu schenken. Und Chiara sagte, nein, die gehören mir. Damit schien die Sache erstmal erledigt. Ihre Mutter ging zurück in die Küche. Doch kurze Zeit später hörte sie Chiara aus dem Kinderzimmer. Das hier ja, das hier nein, das hier auch. Die Mutter wurde neugierig. Sie ging ins Zimmer. Und dort hatte Chiara 2 große Stapel gemacht. Einen Stapel wollte sie behalten, den anderen wollte sie verschenken. Dann bat sie ihre Mutter um eine Einkaufstasche. Die Mutter brachte ihr eine. Chiara begann die Spielsachen hineinzulegen. Da sagte ihre Mutter, Chiara, aber die sind doch neu. Und Chiara antwortete, ich kann armen Kindern doch keine alten Spielsachen geben. Ich finde diese kleine Geschichte wirklich herzig. Heilige sind auch nur Menschen. Menschen, die ihre schönen Sachen erstmal selbst behalten wollen. Auch Chiara war in diesem Moment einfach nur ein Kind. Natürlich wollte sie ihre Spielsachen behalten. Aber dann hat sie sich entschieden, etwas abzugeben. Und genau da sehen wir, wie sie über das hinauswächst, was man von einem Kind erwarten würde. Denn sie wollte nicht einfach das verschenken, was sie selbst nicht mehr brauchte. Sie wollte etwas Wertvolles geben. etwas Schönes, etwas Neues. Ich finde es schön zu sehen, wie natürlich Chiara schon im Alltag die Tugenden der Liebe gelebt hat. Sie hat nicht darauf gewartet, bis sie groß ist, und sie hat nicht darauf gewartet, bis sie etwas Besonderes leisten kann. Sie hat im Kleinen angefangen, und genau dadurch ist sie über sich selbst hinausgewachsen. Ich glaube, wir dürfen unseren Kindern deshalb auch mehr zutrauen, nicht weil sie schon alles können oder alles verstehen, sondern weil auch in einem Kind der Wunsch wachsen kann, Gott wirklich zu lieben und nach dem Evangelium zu leben. Bei Chiara wird dieser Wunsch schon früh ganz konkret. Als sie 9 Jahre alt ist, lernt sie die Fokularbewegung kennen. Die Bewegung entsteht während des Zweiten Weltkriegs. Gegründet wird sie von Chiara Lubich. Im Frühling 1981 fährt Chiara mit ihren Eltern nach Rom. Dort nimmt sie an einem großen Treffen der Fokularbewegung teil. Und dort hört sie einen Satz, der sie tief berührt. Gott liebt uns unendlich. Für Chiara ist das nicht einfach nur ein schöner Gedanke. Sie möchte diese Liebe wirklich leben. Sie möchte das Evangelium nicht nur hören, sondern es in ihrem Alltag umsetzen. Gemeinsam mit ihrer Freundin Chica schreibt sie an Chiara Lubich: Mit dem Evangelium unter dem Arm werden wir große Dinge tun. Schon bald wird Chiara Teil der Jugendbewegung, auch Gang genannt. Und wie sehr sie das bewegt hat, erzählt Chiara später selbst. Ich habe das Evangelium neu entdeckt. Ich war keine echte Christin, weil ich es nicht wirklich gelebt habe. Jetzt möchte ich dieses wunderbare Buch zum einzigen Ziel meines Lebens machen. Wenn man solche Sätze hört, könnte man vielleicht denken, was für ein außergewöhnliches Mädchen. Aber gleichzeitig war Chiara ein ganz normales Mädchen. Sie war sehr sportlich, sie liebte es, Rollschuh zu fahren und Tennis zu spielen. Sie liebte die Berge und am Meer, so erzählt die Biografie, explodierte sie vor Freude. Sie hatte auch viele Freunde in Sassello. Sie redeten und lachten und erzählten sich, was sie gerade beschäftigte. Viele Freunde vertrauten Chiara ihre Sorgen an, denn sie konnte zuhören. Nicht nur nebenbei, sie hörte wirklich zu. Ihre Mutter fragte sie einmal, »Sprichst du eigentlich mit deinen Freunden über Gott?« Und Chiara antwortete ganz bestimmt, »Ich muss nicht über Jesus sprechen, ich gebe ihnen Jesus.« Ihre Mutter fragte, »Und wie machst du das?« Chiara antwortete, »Zuerst einmal, indem ich zuhöre. Dann durch die Art, wie ich mich kleide, aber vor allem durch die Art, wie ich liebe.« Wie oft versuchen wir den Menschen in unserem Umfeld, Jesus zu erklären? Wir sprechen, wir erzählen, wir erklären. Und manchmal haben wir danach trotzdem das Gefühl, dass alles zum einen Ohr hinein und zum anderen wieder hinausgeht. Das kann frustrierend sein. Aber was wäre, wenn wir es einmal mit Chiaras Ansatz versuchen? Weniger reden, mehr zuhören und vor allem mehr lieben. Unsere Handlungen dürfen mehr sprechen als unser Mund. Die Liebe Gottes zeigen wir nicht nur, indem wir von ihr erzählen. Wir zeigen sie, indem wir andere Menschen diese Liebe erfahren lassen. Chiara wollte ihren Glauben nicht einfach erklären. Sie wollte ihn leben. Die Menschen, denen sie begegnete, sollten etwas von Jesus spüren. Und genau das tat sie. Sie hatte nicht nur ein offenes Ohr, sondern auch ein offenes Auge für die Menschen um sie herum. Für ihre kranken Mitschüler, für ältere Menschen, die Hilfe brauchten, aber auch für Menschen, die am Rand der Gesellschaft standen und für Obdachlose, denen sie auf ihrem Heimweg von der Schule begegnete. Sie machte dabei keinen Unterschied zwischen den Menschen. Für sie war nicht wichtig, ob jemand reich oder arm war, ob sie ihn mochte oder nicht, ob er ihren Glauben teilte oder nicht. Sie sah zuerst den Menschen. Besonders schön erzählt die Biografie von einer Begegnung mit einer alten Frau namens Speranza. An Weihnachten besuchte Chiara mit ihrer Schulklasse ein Altenheim in Sassello. Dort fiel ihr eine kleine Frau mit großen Augen und einem wunderschönen Lächeln auf. Chiara begann sie regelmäßig zu besuchen und ihr zu helfen. Sie kämmte ihr die Haare, wusch ihr das Gesicht und machte ihr das Bett. Und während Chiara ihr half, erzählte Speranza ihr Märchen. Eines mochte Chiara besonders gern, die Geschichte vom Schornsteinfeger. Auch Speranza selbst spürte offenbar, dass dieses Mädchen anders war. Als Maria Teresa sie einmal kennenlernte, sagte Speranza zu ihr, »Du hast eine Tochter, die nicht von dieser Welt ist.« Nicht von dieser Welt. Dieser Satz von Speranza ist mir besonders im Gedächtnis geblieben. Chiara war ein ganz normales Mädchen. Sie lebte mitten in dieser Welt und trotzdem war ihr Herz auf etwas Größeres ausgerichtet. Ich glaube, genau darin liegt für uns Christen die Bedeutung dieses Satzes. Wir leben in dieser Welt, aber diese Welt ist nicht unser letztes Ziel. Wir arbeiten, wir haben Hobbys, wir interessieren uns für Musik, Filme und Bücher. Wir nehmen Anteil an dem, was um uns herum geschieht. Wir gestalten diese Welt mit. Und das ist gut so. Aber wir sind für mehr geschaffen als für dieses Leben hier auf Erden. Gott hat uns für sein Reich geschaffen. Unser Leben soll auf ihn ausgerichtet sein. Und bei Chiara sieht man, dass diese Ausrichtung auf Gott nicht bedeutet hat, dass sie dem normalen Leben entflieht. Sie hatte Freude, sie hatte Sorgen, sie hatte Enttäuschungen. Sie hatte Träume und sie kannte auch Schmerz. Als sie später von Sassello nach Savona wechseln musste, um dort die Schule zu besuchen, fiel ihr das schwer. Sie vermisste ihre Heimat. Auch in der Schule erlebte sie einen Rückschlag, den sie als ungerecht empfand. Und wie viele Jugendliche machte sie ihre ersten Erfahrungen mit Liebe und Liebeskummer. Chiara kannte also das ganz normale Leben. Aber sie wollte auch in diesen Situationen nach dem Evangelium leben. Sie versuchte, ihren Schmerz in Liebe zu verwandeln. Und wenn ihr das nicht gelang, gab sie nicht auf. Sie begann einfach wieder neu. Dafür hatte sie einen Satz. Ich kann immer wieder neu anfangen. Doch im Sommer 1988 nimmt ihr Leben eine unerwartete Wendung. Chiara verbringt einen ganz normalen Tag mit ihren Freunden. Sie spielen Tennis. Mitten im Spiel bekommt Chiara plötzlich starke Schmerzen in der Schulter. Der Schmerz ist so heftig, dass ihr der Tennisschläger aus der Hand fällt. Zuerst denken die Ärzte an eine Verletzung, vielleicht eine gebrochene Rippe, doch die Schmerzen bleiben. Dann untersuchen die Ärzte sie genauer und plötzlich steht eine Diagnose im Raum, die alles verändert. Ein aggressiver Knochentumor, dazu kommen Metastasen. Chiara ist 17 und plötzlich beginnt ein Kampf um ihr Leben.

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1: Willkommen zurück, liebe Zuhörer. Nach der Pause begleiten wir Chiara nun durch die Zeit ihrer schweren Krankheit. Im Februar 1989 wird Chiara zum ersten Mal in Turin operiert. 20 Tage später fährt sie zu einer Untersuchung in das Kinderkrankenhaus Regina Margherita. Dort erfährt sie, wie ernst ihre Krankheit ist. Ihre Mutter kann sie an diesem Tag nicht begleiten. Sie ist selbst krank und muss zu Hause im Bett bleiben. Also geht Chiara nur mit ihrem Vater. Und dann beginnt das Warten für Maria Teresa. Minuten vergehen. Aus Minuten werden Stunden. Dann sieht sie Chiara durch das große Fenster. Chiara kommt langsam auf das Haus zu. Sie trägt ihren grünen Mantel. Ihre Hände stecken in den Taschen. Ihr Vater geht direkt hinter ihr. Sie kommt durch die Tür. Ihre Mutter fragt, wie war es, Chiara? Aber Chiara schaut sie nicht an. Sie sagt, sprich jetzt nicht. Und noch einmal sagt sie, sprich jetzt nicht. Dann legt sie sich auf das Bett. Ihre Mutter schweigt. Sie hätte so viel sagen wollen. Du bist doch noch so jung. Vielleicht wird alles wieder gut. Du wirst sehen. Aber sie spürt, dass Chiara jetzt etwas anderes braucht. Sie braucht Ruhe. Und so wartet ihre Mutter. Sie schaut auf ihre Tochter. Chiaras Augen sind geschlossen. Aber ihre Mutter sieht ihrem Gesicht an, dass in ihr ein Kampf stattfindet. Denn Chiara hatte ihr Ja zu Gott schon oft gesagt. Sie hat es in glücklichen Zeiten gesagt. Jetzt musste sie dieses Ja mitten im größten Schmerz ihres Lebens sagen. Über ihrem Bett steht eine kleine Uhr. 5 Minuten vergehen. 10 Minuten. 15. 20. Dann sind 25 Minuten vergangen. Und schließlich dreht sich Chiara zu ihrer Mutter. Sie sagt, Mama, jetzt kannst du reden. 25 Minuten. Wir wissen nicht genau, was Chiara in diesen 25 Minuten gedacht hat. Wir wissen nicht, welche Fragen durch ihren Kopf gegangen sind. Aber wir können uns vorstellen, wie schwer dieser Moment gewesen sein muss. Sie ist 17 Jahre alt. Sie hat ihr ganzes Leben vor sich. Sie hat Freunde. Sie hat Träume. Sie liebt das Leben. Und plötzlich erfährt sie, dass ihr Leben vielleicht bald zu Ende sein wird. Vielleicht hat sie sich gefragt, warum ich? Warum jetzt? Warum muss ich krank werden? Warum muss ich leiden? Und vielleicht war da auch die Frage, Gott, liebst du mich wirklich? Hat man mir nicht gesagt, deine Liebe für uns sei unendlich? Denn manchmal ist genau das unsere Versuchung im Leid. Wir denken, wenn Gott mich liebt, warum passiert mir das dann? Warum nimmt er mir nicht den Schmerz? Warum heilt er mich nicht? Wir wissen nicht, was Chiara alles gedacht hat. Aber wir wissen, was danach passiert ist. Sie hat ihr Ja gesagt. Und dieses Ja war nicht einfach. Ihre Mutter hat später gesagt, es hat Chiara 25 Minuten gekostet, ihr Ja zu sagen. Aber sie hat es nie wieder zurückgenommen. Chiara war nicht deshalb stark, weil sie keinen Schmerz hatte. Sie war stark, weil sie ihren Schmerz nicht versteckt hat. Sie hat ihn Gott aufgeopfert. Die Behandlung beginnt. Und schon gleich nach ihren ersten Chemotherapien kann Chiara ihre Beine nicht mehr benutzen. Eines Tages fragt sie ihre Mutter, Mama, werde ich nicht mehr gehen können? Ich bin doch so gerne Fahrrad gefahren. Ihre Mutter antwortet, mach dir keine Sorgen. Wenn Jesus dir die Beine genommen hat, wird er dir Flügel geben. Diese Worte geben Chiara Hoffnung. Und trotzdem weiß sie, was vor ihr liegt. Sie kann nicht mehr gehen und auch nicht mehr Fahrrad fahren. Immer mehr Dinge, die früher selbstverständlich für sie waren, sind nicht mehr möglich. Die Krankheit nimmt ihr Stück für Stück ihre Freiheit. Wie sehr sich ihr Leben verändert hatte, zeigt auch eine kleine Begebenheit, die ihre Mutter erzählt. Nach einem Aufenthalt in Turin macht die Familie auf der Heimfahrt an einer Raststätte Halt. Chiara öffnet die Autotür und will aussteigen. Ganz automatisch macht sie die erste Bewegung. Dann hält sie inne. Plötzlich wird ihr wieder bewusst, dass sie nicht mehr gehen kann. Ach ja, ich kann ja nicht mehr gehen, sagt sie. Für Maria Teresa ist dieser Moment besonders schmerzhaft. Sie sitzt hinter ihr im Auto. Als sie diese Worte hört, fühlt sie sich, wie sie selbst sagt, als würde sie sterben. Sie greift nach vorne, legt Chiara die Hand auf die Schulter und drückt sie fest. Sie versucht, ihren eigenen Schmerz zu ersticken. Für die Familie Badano war es eine harte Zeit. Sie mussten lernen, mit den neuen körperlichen Grenzen zu leben. Und trotzdem blieb Chiara nicht bei dem, was ihr genommen wurde. Sie richtete ihren Blick auf die Menschen um sie herum. Sie telefonierte mit Freunden und bekam Besuch von Menschen aus der Fokularbewegung. Sie beteten gemeinsam und sprachen miteinander. Doch während die Krankheit weiter voranschreitet, rückt auch der eigene Tod für Chiara immer näher. Eines Tages fragt sie ihre Mutter: Mama, ist es richtig, mit 17 Jahren zu sterben? Was soll eine Mutter darauf antworten? Maria Teresa sagt: Ich weiß es nicht. Ich weiß nur, dass es darauf ankommt, den Willen Gottes zu tun. Doch dann verschlechtert sich ihr Zustand erneut. Chiara bekommt eine schwere Blutung. Ihr Leben ist in Gefahr. Sie fragt ihre Mutter: Glaubst du, das ist nur ein Fehlalarm? Oder werde ich gehen? Ihre Mutter kann ihr keine sichere Antwort geben. Sie sagt: Ich weiß es nicht, Chiara. Es liegt in Gottes Hand. Aber dein Koffer ist schon fertig. Er ist voller Liebestaten. Und wenn der Moment kommt, wird Jesus dich an der Hand nehmen und sagen: Komm, jetzt gehen wir. Chiara bittet ihre Mutter: Lass meine Hand nicht los. Und ihre Mutter antwortet: Ich lasse sie erst los, wenn ich spüre, dass die Gottesmutter deine Hand genommen hat. Ich finde dieses Bild sehr bewegend. Denn welche Mutter könnte besser verstehen, was Maria Teresa durchmacht, als Maria selbst? Sie hat ihren Sohn leiden und am Kreuz sterben sehen. Die Kirche erinnert sich auch in den 7 Schmerzen Mariens an dieses Leid. Und so darf Maria Teresa ihre geliebte Tochter der Gottesmutter anvertrauen. Der Mutter, die selbst erfahren hat, was es bedeutet, ein geliebtes Kind leiden zu sehen und loslassen zu müssen. Was für ein großes Vertrauen in Gott muss auch in ihren Worten gelegen haben. Hier geht es nicht mehr nur um Chiara. Hier geht es auch um ihre Eltern. Denkt einmal an Maria Teresa und Ruggero. 11 Jahre lang hatten sie auf dieses Kind gewartet. 11 Jahre lang hatten sie dafür gebetet. Chiara war ihr einziges Kind und nun mussten sie miterleben, wie ihre Tochter immer schwächer wurde. Was für ein Schmerz muss das gewesen sein. Und trotzdem versuchten auch ihre Eltern, diesen Weg mit Gott zu gehen. Ruggero erzählt später: Was uns in diesen Jahren immer geholfen hat, war die Gegenwart Jesu unter uns. Wir haben versucht, ihm dieses Leiden aufzuopfern, so gut wir konnten. Wir drei gemeinsam und jeder für sich, damit er uns die Kraft gibt. Und da war diese Ruhe, dieses Leben in einer übernatürlichen Dimension. Es geschehen Dinge, die man nicht wirklich verstehen kann. Wenn wir heute darauf zurückblicken, müssen wir sagen, dass diese 2 Jahre für unsere Familie die am meisten von Gott gesegneten Jahre waren. Denn Jesus hat uns wirklich etwas Außergewöhnliches erleben lassen. So außergewöhnlich, dass wir es nicht einmal erklären können. Im Juni muss Chiara sich einer 2. Operation unterziehen. Die Hoffnung ist inzwischen sehr gering. Den Krankenhausaufenthalt in Turin werden häufiger und die Behandlungen immer schmerzhafter. Chiara möchte genau wissen, was mit ihr geschieht. Sie möchte über jeden Schritt ihrer Krankheit informiert sein. Und bei jeder neuen schmerzhaften Überraschung sagt sie: Für dich, Jesus, wenn du das willst, will ich es auch. Auch mit Chiara Lubich bleibt sie durch Briefe verbunden. Sie erzählt ihr von dem, was in dieser Zeit entdeckt, aber auch von den dunklen Stunden ihrer Seele. Chiara Lubich antwortet ihr: Gott liebt dich unendlich. Er möchte bis in die Tiefe deiner Seele vordringen und dich Tropfen des Himmels erfahren lassen. Chiara Luce ist der Name, den ich für dich gewählt habe. Gefällt er dir? Es ist das Licht des Ideals, das die Welt erobert. Von da an wird Chiara Luce zu ihrem Namen. Und während ihre Krankheit weiter fortschreitet, bleibt ihr Alltag erstaunlich normal. Ihr kleines Zimmer wird zu einem Ort, an dem vieles zusammenkommt. Krankheit und Gebet, Besuche und Gespräche, Schmerz und Freundschaft. Chiara nimmt weiterhin am Leben teil, nur unter ganz anderen Bedingungen. Sie spricht nur wenig über ihre Krankheit. Viel wichtiger ist ihr der Mensch, der vor ihr steht. Sie liebt ihre Eltern, ihre Freunde, die Ärzte und Krankenschwestern. Die Menschen, die zu ihr kommen, erleben bei ihr Ruhe, Frieden und Freude. Dann kommt eine Nacht, die für Chiara besonders schwer wird. Am nächsten Morgen betritt ihre Mutter das Zimmer und sieht sofort, dass etwas nicht stimmt. Chiara ist blass und erschöpft. Im Zimmer herrscht Unordnung und Maria Teresa merkt, wie schlecht die Nacht gewesen sein muss. Als Chiara ihre Mutter sieht, versucht sie trotzdem zu lächeln. Ihre Mutter fragt sie, was ist passiert? Chiara antwortet nur, alles, Mama, alles. Und dann erzählt sie ihrer Mutter, dass sie in dieser Nacht ihren ganzen Schmerz Jesus angeboten hat. Sie sagt, aber weißt du, ich habe nichts verschwendet, nicht einmal so viel. Dabei zeigt sie mit ihren Fingern einen ganz kleinen Abstand. Chiara sieht ihr Leiden nicht einfach als etwas, das sie ertragen muss. Sie möchte auch darin Jesus begegnen und ihm alles schenken, was sie durchmacht. Später sagt sie zu ihrer Mutter, ich habe nichts mehr, aber ich habe noch mein Herz und damit kann ich noch lieben. Ich glaube, gerade darin liegt etwas, das wir von Chiara lernen können. Wir denken manchmal, ich bin zu schwach, ich bin nicht klug genug. Was kann ich schon tun, um anderen Menschen wirklich zu helfen? Oder wir merken, dass unser eigener Körper nicht immer das mitmacht, was wir gerne tun würden. Wir stoßen an Grenzen und fühlen unser eigenes Unvermögen. Und gerade dann können wir uns an Chiara erinnern. Auch wenn uns vieles genommen wird oder wir an unsere eigenen Grenzen stoßen, bleibt uns etwas, das wir immer geben können. Unsere Liebe. Chiaras Kräfte werden immer weniger und sie weiß, dass ihr Leben zu Ende geht. Sie beginnt deshalb, sich auf ihren Abschied vorzubereiten. Mit ihrer Freundin Chica sucht sie die Lieder für ihre Beerdigung aus. Sie denkt an die Blumen, an ihre Frisur und sogar daran, was ihre Eltern tragen sollen. Für sich selbst wünscht sie sich ein weißes Kleid, wie ein Hochzeitskleid. Sie möchte, dass ihre Beerdigung ein Fest wird. Auch ihre Mutter bezieht sie in diese Vorbereitung mit ein. Chiara bittet sie, die Geschichte ihrer Familie aufzuschreiben und anderen Menschen weiterzugeben. Und dann sagt sie zu ihr, wenn du mich fertig machst, musst du sagen, jetzt sieht Chiara Luce Jesus. Am 5. Oktober 1990 verabschiedet sie sich von den vielen Menschen, die noch zu ihr kommen, besonders von den jungen Menschen. Dabei erinnert sie an einen Satz von Chiara Lubich. Die Jugend ist die Zukunft. Sie hat nur ein Leben und muss es gut leben. Kurz darauf bittet sie ihre Mutter, näher zu kommen. Sie schaut sie an und sagt, Mama, ciao, sei glücklich, denn ich bin es. Ihr Vater steht auf der anderen Seite des Bettes und fragt, ob diese Worte auch ihm gelten. Chiara nickt und lächelt. Das sind ihre letzten Worte. Zwei Tage später, am 7. Oktober 1990, stirbt Chiara Luce Badano. Sie ist 18 Jahre alt, nur wenige Wochen vor ihrem 19. Geburtstag. Bei ihrer Beerdigung ist die Kirche voll. Hunderte junge Menschen kommen und fast der ganze Ort begleitet Chiara auf ihrem letzten Weg zum kleinen Friedhof. Ihre Geschichte endet nicht mit ihrem Tod. Am 25. September 2010 wird Chiara Badano in Rom selig gesprochen. Wenige Tage später spricht Papst Benedikt XVI. In Palermo über sie. Er lädt die Jugendlichen ein, Chiara kennenzulernen und sagt, ihr Leben war kurz, aber es ist eine wunderbare Botschaft. Chiara wurde 1971 geboren und starb 1990 an einer unheilbaren Krankheit. 19 Jahre voller Leben, Liebe und Glauben. Die letzten zwei Jahre waren auch voller Schmerz, aber immer in Liebe und Licht. Ein Licht, das um sie herumstrahlte und von innen kam, aus ihrem Herzen, das von Gott erfüllt war. Dann stellt Papst Benedikt eine Frage, die eigentlich genau das Geheimnis von Chiaras Leben beschreibt. Wie ist das möglich? Wie kann ein Mädchen von 17 oder 18 Jahren ein solches Leiden leben, menschlich ohne Hoffnung, und dabei Liebe, Heiterkeit, Frieden und Glauben ausstrahlen? Und er gibt darauf selbst eine Antwort. Es war eine Gnade Gottes. Gott hat Chiara diese Gnade geschenkt und sie gerade in ihrem Leiden getragen. Das Licht, das von ihr ausging, kam aus einem Herzen, das ganz von Gott erfüllt war. Ich möchte diesen Beitrag nicht einfach mit der schönen Geschichte einer Seligen beenden. Ich möchte uns eine Frage mitgeben. Wie kann ich den Menschen um mich herum Jesus geben? Chiara hat nicht darauf gewartet, älter zu werden. Sie hat nicht gewartet, bis ihr Leben einmal ganz anders aussieht. Sie hat dort angefangen, wo sie war. In ihrer Familie, in der Schule, bei ihren Freunden. Sie hat zugehört, sie hat geholfen, sie hat geliebt. Lasst auch uns dort anfangen, wo wir gerade stehen und unsere Talente einsetzen, um anderen etwas von der Liebe Jesu zu schenken. Und wenn Eltern oder Großeltern jetzt zuhören, dann möchte ich euch auch etwas von Chiaras Eltern mitgeben. Trauen wir unseren Kindern Großes zu. trauen wir ihnen zu, dass Gott in ihrem Leben wirken kann, dass auch ein Kind schon lernen kann, Gott zu lieben und nach Heiligkeit zu streben. Und gerade den jungen Menschen, die jetzt zuhören, möchte ich sagen, wartet nicht auf später. Ich kenne diesen Gedanken selbst. Als ich jünger war, dachte ich oft, später, wenn ich älter bin, dann mache ich dieses oder jenes. Aber wir wissen nicht, wie viel Zeit uns bleibt. Chiara hat ihr Leben nicht auf später verschoben. Sie hat heute angefangen, Gott zu lieben. Und genau da können auch wir anfangen. Dein Weg zur Heiligkeit beginnt heute. Du bist nie zu jung, um heilig zu werden. Mit diesen Gedanken möchte ich mich nun von euch verabschieden. Selige Chiara Luce, bitte für uns.
0: Danke sehr, Isabella, für diesen berührenden, tiefgehenden, ja schmerzhaften, aber auch hoffnungsvollen Beitrag zum Leben der seligen Chiara Badano, der uns wieder einmal daran erinnert, dass Jesus Christus besonders im Leiden gegenwärtig ist und uns hier eine große Stütze sein kann. Liebe Hörerfamilie von Radio Maria, Sie können in Kürze auch diesen Beitrag, dieses ABC der Heiligen, in unserer Radiothek nachhören. Ich wünsche Ihnen einen gesegneten restlichen Tag. Es war für Sie am Mikrofon Alexia de Lorlaval.
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0: Gott greift ein in ein Leben, das im Dunkel war. Und dann stellt Gott alles auf den Kopf. Denn Bekehrung bedeutet, dass alles neu und alles ganz anders wird. Vom Dunkel ins Licht, zurück in die Arme Gottes. Davon kann Peter Alexander Helferer-Rainer aus eigener Erfahrung berichten. Ich bin Elisabeth Tonnet und ich freue mich sehr, dass ich Peter Alexander Helferer-Rainer gewinnen konnte, Ihnen, liebe Hörer und Hörerinnen von Radio Maria, jetzt bei dieser Porträtsendung zu berichten, was in seinem Leben passiert ist, wie er wirklich ein neuer Mensch geworden ist. Herzlich willkommen, lieber Peter Alexander Helferer-Rainer, zu dieser Sendung. Was ist denn da passiert in deinem Leben?
1: Ja, herzlichen Dank für die Einladung, Elisabeth. Was ist in meinem Leben passiert? Also ich hatte eine Begegnung mit der Liebe, mit Gott, mit einer Person namens Jesus Christus. Und diese Person, dieser Gott, hat mein Leben, wie du schon gesagt hast, komplett auf den Kopf gestellt und mich aus tiefer Dunkelheit gerettet, ohne dass ich selber etwas dazu beigetragen hätte. Also es war unverdiente Gnade, die mich aus der Dunkelheit gezogen und in das Licht gebracht hat.
0: Lieber Peter Alexander Helferer-Rainer, das klingt jetzt wunderbar und macht natürlich nicht nur mich, sondern auch die Hörer ganz neugierig. Was ist denn da passiert bei dir?
1: Ja, also
0: du wirst es ja wahrscheinlich auch sehr festmachen können an, ja, an Geschehnissen in deinem Leben.
1: Das waren tatsächlich viele Geschehnisse über mehrere Jahre hinweg, denn ich muss sagen, dass ich ein ziemlicher Sturkopf war. Also der Herr hat konstant über Jahre hinweg an die Tür meines Herzens angeklopft. Aber dieses Klopfen habe ich lange gekonnt ignorieren können und bin von ihm davongelaufen. Aber dann, ja, vor 3 Jahren haben die Sachen, oder wie soll ich sagen, vor 3 Jahren hat sich dann mein Leben langsam verändert. Das war so die erste Umkehr. Ich glaube auch eine notwendige Umkehr, weil die Richtung, die mein Leben genommen hat, in die hätte es nicht weitergehen können. Ich habe ein sehr dunkles Leben geführt. Davon erzähle ich nicht besonders gern, weil es mir natürlich wichtig ist, wie ich wahrgenommen werde, aber ich habe Drogen konsumiert, habe ein sehr hedonistisches Leben geführt, am Wochenende viel Party-Drogen, habe sehr promiskuitiv gelebt, also mit verschiedensten Frauen geschlafen und war eigentlich auf einem Selbstzerstörungstrip. Vielleicht nicht ganz bewusst, ich würde jetzt retrospektiv sagen, dass ich schon immer nach dem Herrn gesucht habe, aber seinen Namen nicht kannte. Also ich würde sagen, dass wir alle diese tiefe Sehnsucht in unserem Herzen nach Geborgenheit haben. Diese Sehnsucht, die letztendlich nur von unserem Herrn erfüllt werden kann, die aber, wenn Menschen unseren Herrn eben nicht kennen, auf die verschiedensten Bahnen treiben. Und bei mir war es eben dieser Hedonismus, die Lust, die Ekstase, wo ich versucht habe, Geborgenheit, Liebe und das Stillen dieser Sehnsucht zu finden.
0: Wenn du sagst, dass du rückblickend siehst, dass du immer wieder, dass Gott immer wieder bei dir angeklopft hat, aber du hast es nicht wahrgenommen, wie damals wusstest du nicht, dass er das ist. Und wie siehst du das heute? Wie war das zum Beispiel? Oder wie war da ein Anklopfen? Wie kann man sich das vorstellen?
1: Also ich muss sagen, dass ich immer wieder Wunder erlebt habe in meinem Leben. Wunder waren ein ganz wichtiger Bestandteil dessen. Also ich habe mich natürlich auch mit Theologie beschäftigt und ich war schon immer interessiert an Philosophie und die Philosophie hat mich dann irgendwann mal über den Neoplatonismus auch zur Theologie gebracht. Aber das, was mein versteinertes Herz dann wirklich erweicht hat und mich auch dazu bereit gemacht hat, die Gnade des Herrn anzunehmen, waren Wunder. Also Geschehnisse, die sich naturwissenschaftlich oder in einem materialistischen Paradigma nicht erklären lassen, wo einem Dinge widerfahren, die ja einfach auf eine transzendente Dimension hinweisen, die sich nicht erklären lassen, die auch bisherige Überzeugungen aufsprengen. Genau, diese Wunder waren ganz, ganz wichtig.
0: Und das war in deinem Leben, diese Wunder hast du erlebt, um dich herum.
1: Genau, immer wieder erhörte Gebete. Ich muss sagen, Gott weiß, was er tut und Gott hat auch eine sehr gute Pädagogik. Also er hat mich Schritt für Schritt an sich herangeholt. Ich habe nämlich eine weltanschauliche Odyssee hinter mich gelegt. Ich war zeitlang okkultistisch unterwegs,

0: Interesse an mir hatte und wollte, dass ich mich mit ihr anfreunde.
1: Ich bin im Gespräch mit Peter Alexander Helpfer-Reiner, den ich gerne Alexander nenne, damit es nicht so lang ist in dieser Sendung. Lieber Alexander, sehr spannend in deinem Leben. Du bist ja in der Mitte des Lebens oder erst einmal am Anfang des Drittels und bewegst dich auch beruflich in Grenzsituationen, würde ich sagen, weil du bist Sozialarbeiter und du bist für die Palliativ zuständig. Das ist ja auch nicht etwas, was sich junge Menschen als Beruf so schnell einmal aussuchen. Jetzt nochmal zu deiner Bekehrung, also einerseits dieses Berufliche und auf der anderen Seite, wenn man in Salzburg in die Franziskanerkirche, in die Messe geht, passiert es sehr oft, dass man dich dort im Altarraum auch sieht, weil du dort sehr gerne ministrierst. Wie kommt es denn, dass du gerade bei den Franziskanern, was ist denn da auch passiert, dass du genau dort jetzt eine geistliche Heimat gefunden hast? Hat das mit deiner Bekehrung auch zu tun?
0: Ja, auf jeden Fall. Also, dass ich bei den Franziskanern bin, dass ich dort so angedockt bin, eine Heimat gefunden habe und auch einen geistlichen Begleiter, das muss ich der göttlichen Fügung zuschreiben. Ich kann gern ein bisschen erzählen. Letztes Jahr, Anfang letzten Jahres, war ich dann, also nach einem Prozess, wo ich mich mit Theologie beschäftigt habe, wo ich mich für den Herrn geöffnet habe, wo ich auch bereits ein bisschen zum Beten angefangen habe, war ich so weit, dass ich gesagt habe, ich möchte mal in eine Messe gehen. Als Kind hat mich meine Mutter manchmal in die Messen geschleppt, aber da bin ich nicht bewusst bzw. gern hingegangen. Aber das war das erste Mal, dass ich bewusst gesagt habe, ich möchte eine Messe besuchen. Und wie die Fügung oder der Zufall es so wollte, ich war immer interessiert an klassischer Musik, bin ich mit meiner damaligen Freundin, jetzt Verlobten, durch die Stadt gegangen, an der Franziskanerkirche vorbei. Und da haben wir eben an der Tür ein Plakat gesehen, dass am 19. Jänner in der 9 Uhr Messe die Schubert-Messe gespielt wird. Und das war einfach etwas, wo ich gesagt habe, so, ich wollte eh in eine Kirche gehen, Schubert höre ich auch gerne, ich nutze die Gelegenheit und gehe dahin. Meine jetzige Verlobte war damals noch weiter vom Glauben entfernt als ich und nicht besonders interessiert, mit mir in die Messe zu gehen. Aber es war so schön, am Sonntag in der Früh, ich bin aufgestanden, habe mich hergerichtet, wollte in die Messe gehen. Sie hat ursprünglich gesagt, dass sie nicht mitkommen würde. Kurz bevor ich die Tür verlassen wollte, ist sie dann oder hat sie zu mir gerufen und hat gesagt, warte kurz, lass mich schnell herrichten, ich möchte doch mitkommen. Das hat schon für große Verwunderung bei mir gesorgt. Dann sind wir gemeinsam in diese Messe gegangen und ich muss sagen, diese Messe war bisher der schönste Moment in meinem ganzen Leben. Ich weiß noch, wir sind beide vorne gesessen, hatten kein Verständnis davon, was da passiert, von der Liturgie, wieso die Leute aufstehen, sich hinsetzen, sich hinknien. Aber wir wurden einfach mitgenommen. Ich habe zum Altar geblickt und es war, als hätte ich die Gnade erhalten, zu sehen, was sich da wirklich vollzieht. Es war, als hätte der ganze Himmel mit teilgenommen an diesem Altar. Ich habe mich zwar wie eine fremde Person gefühlt, die da eigentlich gar nicht hingehört, aber dann weiß ich noch, dass der Bruder Florian, das weiß ich ganz genau, das Halleluja angestimmt hat. Und dann hat das ganze Volk das Halleluja mitgesungen. Und ich habe dann auch mehr oder weniger falsch das Halleluja mitgesungen. Und ich hatte einfach das Gefühl, obwohl ich hier nicht hingehöre, werde ich mitgenommen. Und das hat mich dermaßen berührt, dass ich dann zu dem Zeitpunkt Rotz und Wasser geheult habe. Also es war so schön. Das war, ja, unglaublich. Das war bisher der schönste Moment in meinem Leben. Die Messe hat Pater Moritz gefeiert, der mittlerweile ein guter Freund von mir ist. Und das Spannende war, ich und die Juliana, also meine Verlobte, haben dann die Kirche verlassen und uns angeschaut. Und erst in diesem Moment ist uns bewusst geworden, dass unsere Augen rot waren und Tränen unterlaufen, weil wir so gefangen waren von dem, was sich da vollzieht, dass wir gar nicht bemerken,

0: gemerkt haben, dass die Person neben uns auch so weint. Und ja, seitdem bin ich bei den Franziskanern, seitdem ist das meine Heimat und seitdem möchte ich neben meiner Arbeit und meiner Verpflichtung als baldiger Ehemann so viel wie möglich dazu beitragen, dass die Messen dort würdig gefeiert werden, dass ich einfach dem Herrn dienen und ein bisschen etwas davon zurückgeben kann, was er mir geschenkt hat.
1: Sagt Peter Alexander Helpfer-Rainer über seinen Weg zurück zu Gott, in die Arme Gottes. Wie schön, lieber Alexander, dass du das gemeinsam mit deiner damals Freundin, jetzt Verlobten, inzwischen standesamtlich verheirateten, bald richtig verheirateten, dass ihr das gemeinsam erlebt habt. Also welches Geschenk für euch beide?
0: Ja, also ich glaube, ich bin mir sicher, dass der Herr uns zusammengeführt hat. Hätte uns nicht beide mitgenommen, dann hätte es uns wahrscheinlich auseinandergerissen. Und es hat unser beider Leben verändert, wie gesagt, oder kurz erwähnt, als wir uns kennengelernt haben, waren wir beide Atheisten. Und sie hat dann, weil ich mich schon etwas mit dem Glauben beschäftigt habe, auch Feuer gefangen. Und mittlerweile hat sich unser beider Leben so verändert, also dass wir bald heiraten, jetzt schon standesamtlich verheiratet sind, ist ein großes Wunder. Ich wollte niemals heiraten. Ich habe immer gesagt, ich werde niemals heiraten. Ich werde mich niemals an einen Menschen binden. Ich möchte keine Familie haben, weil ich einfach so viel Schmerz und Angst und Hoffnungslosigkeit in meinem Herzen getragen habe und der Herr das wie ein Besen weggewischt hat. Und auch meine Verlobte hat immer gesagt, dass sie niemals heiraten möchte. Und ja, das ist von allen Wundern, die ich erlebt habe. Und ich habe wirklich einige Wunder erlebt, die unbeschreiblich sind. Finde ich, ist das Größte, wie die Liebe des Herrn einen Menschen verändern kann.
1: Lieber Alexander, wenn man jetzt da zurückblickt auf diese Messe bei den Franziskanern, die für euch beide so der Umkehrpunkt war, was habt ihr denn danach gemacht? Ihr habt euch angeschaut und habt gesehen, ja, jeder ist mitgenommen und berührt, aber dann, wie ging es denn da weiter?
0: Also wir sind danach
1: frühstücken. Was sind denn dann die ersten Schritte sozusagen, mit dieser Erfahrung umzugehen?
0: Ja, also wir sind danach frühstücken gegangen, das weiß ich noch, und wir waren unglaublich beflügelt. Wir waren so beflügelt, der ganze Tag war beflügelt. Wir haben uns wie auf Wolke 7 gefühlt. Wir waren den ganzen Tag wie auf Federn und waren plötzlich durstig nach mehr. Ich muss sagen, dass ich seit diesem Tag keine Sonntagsmesse verpasst habe und von dem Moment an jeden Sonntag in die Messe gegangen bin. Und was tut man dann? Man tastet sich dann an. Ich hatte gegenüber dem Glauben und der Kirche noch Vorbehalte, die ich durcharbeiten musste. Also ich glaube, für die Juliana hat es nicht sehr lange gedauert. Ich glaube, nach 2 oder 3 Monaten ist sie bereits in die Kirche eingetreten. Und das, obwohl sie erst nach mir irgendwie sich mit dem Glauben beschäftigt hat. Ich hatte noch theologische und ekklesiologische Fragen zu klären, die mir noch im Weg standen. Und dann, ja, ich hatte das Glück, dass ich dann eines Tages den Pater Moritz angesprochen habe, dass ich zu ihm gefunden habe, ist auch göttliche Fügung, aber darüber, da müssten wir stundenlang reden, dass ich das alles ausführen könnte. Und dann habe ich ihm gesagt, ja, ich möchte gerne in die Kirche beitreten. Damals war der Grund, wieso ich in die Kirche eintreten wollte, einfach weil ich so einen Durst nach der Eucharistie hatte. Das war auch in dieser Messe vom 19. Jänner, wo dann alle Menschen nach vorne gegangen sind, um die Kommunion zu empfangen. Ich habe damals nicht an die Realpräsenz geglaubt. Aber ich wusste, das, was da ist, das brauche ich. Nicht nur das möchte ich, das brauche ich für mein Heil. Und ich wusste auch, dass ich beichten gehen möchte. Ich hatte ein tiefes Bedürfnis, danach beichten zu gehen. Und das waren dann auch die Gründe, die mich dazu veranlasst haben, in die Kirche einzutreten oder wieder beizutreten. Und zum Glück hatte ich den Pater Moritz, der diesen Prozess etwas erleichtert hat, weil das sonst ja manchmal umständlicher sein kann, als es sein sollte.
1: Sagt Peter Alexander Helferer-Rainer, der über seinen Weg zurück in die Kirche spricht. Lieber Alexander, so wie du selber sagst, diese Vorbehalte gegenüber der Kirche, die du hattest, natürlich auch durch das Umfeld, in dem du vorher warst. Und das hört man ja auch viel in den Medien und so weiter, die Kritik oder die Feindschaft gegenüber der Kirche. Du hast das alles durchlebt und jetzt auch durchliebt und neu erkannt. Was kannst du denn den Menschen sagen, die so ferne sind, die gegen die Kirche agieren und sprechen? Wie argumentierst du da? Du bist ja sicher doch auch mit Menschen in Kontakt, die dafür wenig Verständnis haben.
0: Ja, man muss sagen, oft ist das Bodenpersonal schlecht. Und oft, und das war auch der Eindruck, den ich hatte, als ich wieder in die Kirche eingetreten bin, wie gesagt, es waren die Sakramente, die mich zur Kirche geführt haben. Aber gleichzeitig hatte ich das Gefühl, ich bin jetzt auf ein sinkendes Schiff aufgestiegen. Der Mast ist gebrochen, es tritt Wasser ein. Das Personal scheint manchmal etwas unbeholfen. Und deswegen verstehe ich auch die Vorbehalte, die andere Menschen haben. Mir war dann aber klar, obwohl die Kirche manchmal wie ein sinkendes Schiff wirkt, ist es das einzige Schiff auf hoher See und die einzige Alternative dazu, ich selbst auf See zu schwimmen und im wahrscheinlichsten Fall unterzugehen, wie es in meinem vorherigen Leben ja auch so war. Was die Vorbehalte betrifft, ich glaube, dass es sich dabei oft um Strohmänner handelt. Dass Menschen zum Beispiel, also mich persönlich hat die Vorstellung der Hölle ist mir schwer gefallen. Die Frage der Theodizee, wie kann es sein, dass ein liebender Gott, der anscheinend für uns gestorben ist, Böses zulässt. Divine Hiddenness, wie kann es sein, dass Gott, obwohl er Gemeinschaft mit uns will, so abwesend scheint. Ich glaube, das ist ein Durchringen. Und ich glaube, dass es da auch, zumindest kann ich da keine einfache Antwort darauf geben, wie die Kirche damit umgehen sollte. Da gibt es Menschen, die viel intelligenter sind als ich, viel belesener sind in jenen Fragen. Aber was mir geholfen hat, war diese Erfahrung mit Gott und dann das Vertrauen, dass jene Fragen, die mir schwerfallen, die noch nicht beantwortet sind, dass die im Laufe der Zeit beantwortet werden. Ich glaube, vielleicht geht es gar nicht darum, diese Vorbehalte argumentativ wegzuwischen. Vielleicht geht es erst darum, den Menschen eine Begegnung mit Gott, mit dem lebendigen Gott zu ermöglichen und ihnen zu zeigen, dass sie auf diesen Gott vertrauen können, weil dieser Gott nicht nur gut ist, sondern das Gute an sich. Und dass dann, wenn man auf den Herrn vertraut, dass er einen durch diese Herausforderungen trägt und man diese dann auch überwinden kann. So war das zumindest für mich. Ich habe mich natürlich auch mit Argumenten und so beschäftigt. Aber im Endeffekt war es das Vertrauen auf den Herrn.
1: Sagt Peter Alexander Helpferer Rainer über sein Leben zurückblickend und eben, wo er jetzt gerade steht und was ihn alles bewegt. Lieber Alexander, du bist eben mit den Franziskanern in Salzburg sehr verbunden und auf diesem neuen Weg mit deiner zukünftigen Frau. Du hast auch viele Projekte jetzt, du viele Ideen. Du möchtest so gerne das, was du erlebst. Du bist ein sehr, ich würde sagen, ein sehr missionarischer Mensch. Ja? Du möchtest das, was du erfahren hast und was du jetzt endlich erkannt hast, den anderen Menschen mitteilen. Mhm. Und so wie es ja auch der Auftrag an uns ist, dass wir ausgesandt sind. Kannst du unseren Hörern da ein bisschen was erzählen, was so deine Ideen sind oder was du schon aufgebaut hast hier in Salzburg, was du initiiert hast? Du sagst ja selber, es gibt viele Menschen, viel mehr als man jetzt so meint, die zum Glauben wieder zurückgefunden haben, wieder in die Kirche eingetreten sind.
0: Ja, also wie du schon gesagt hast, ich bin ein sehr missionarischer Mensch. Ich glaube, das haben Rekonvertiten so oft an sich, dass sie sehr, sehr, sehr eifrig sind. Und eben diesen Eifer, diese Liebe, die ich für den Herrn empfinde, die versuche ich jetzt konkret auch umzusetzen. Und das, was wir das sind meine Verlobte, ich und weitere Freunde initiiert haben, heißt Postmissum. Wir haben vor ungefähr einem halben Jahr damit angefangen. Es war nämlich so, dass als die Juliane und ich letztes Jahr in die Kirche eingetreten sind, dass wir es so schade fanden, dass es nach der Messe nicht weitergeht. Also wir haben diese Messe verlassen und so war es fast das erste Jahr, als wir wieder in die Kirche eingetreten sind, dass sich dann nach der Messe alles zerstreut hat, dass man nicht zusammengeblieben ist, dass man nicht im Austausch war. Wir waren dann ab und zu bei den Lorettos und haben gesehen, dass es da auch Gemeinschaft gibt, aber dass das nicht ganz unser Charisma ist. Aber wir haben gesehen, dass diese Gemeinschaft wichtig ist, dass es nach der Messe, dass die Leute sich nicht zerstreuen sollten, sondern dass sie erst recht nach der Messe zusammenfinden sollten. Und unsere Idee war es, das Franziskanerkloster ist sehr schön und hat einen schönen Garten, dass wir diese Räumlichkeiten nutzen, um eben ein Treffen, ein gemütliches Zusammenkommen für junge Leute zu veranstalten. Wie sieht es bisher aus? Bisher sieht es so aus, dass wir uns jeden ersten Sonntag im Monat nach der 9 Uhr Messe treffen. Es gibt Snacks, Getränke, Kaffee und einfach über die unterschiedlichsten Themen reden. Es bilden sich verschiedene Grüppchen. Das ist ganz zwanglos und niederschwellig. Einfach ein natürliches Zusammenkommen. Wir waren tatsächlich sehr überrascht, denn als wir das erste Mal veranstaltet haben, sind tatsächlich 30 Leute gekommen. Und es wächst immer mehr. Es ist viel Interesse an dem, was wir machen. Ich habe das Gefühl, beziehungsweise ich bin mir ziemlich sicher, dass die Hälfte der Leute, die kommen, Rekonvertiten sind. Also ich könnte an nicht einmal zwei Händen, also ich könnte aufzählen, wie viele Leute da wirklich in den letzten 3 Jahren auch zum Glauben gefunden haben.
1: Also Rekonvertiten heißt Leute so wie du, die weit weg waren von der Kirche und jetzt wieder zurückgefunden haben.
0: Genau, Konvertiten, also Menschen, die vielleicht nie katholisch waren und katholisch geworden sind oder einer anderen Religion angehört haben, und Rekonvertiten, Menschen wie ich, die als Kinder getauft wurden, aber nie wirklich den Glauben praktiziert haben, dann im Laufe des Lebens abgefallen sind und dann wirklich zum Glauben zurückgefunden haben. Und es sind einige. Und jedenfalls Postmissam hat als Treffen, monatliches Treffen nach der Messe angefangen und mittlerweile entwickelt es sich zu einem Netzwerk. Also wir versuchen verschiedene Angebote zu machen, weil wir alle einfach richtig viel Lust haben, das Glaubensleben zu vertiefen, die Gemeinschaft zu leben und einfach dran zu bleiben. Vielleicht kann ich kurz aufzählen. Wir haben mittlerweile die Schola Seraphica. Das ist eine Schola, wo wir gregorianischen Choral singen. Wir haben eine marianische Gebetsgruppe, wo wir eine Rosenkranz-Sühnekreuz-Gruppe haben, wo wir auch eine Wandermutter-Gottes-Gruppe haben. Das heißt, eine Gruppe von uns jungen Erwachsenen, wo die Mutter Gottes von Wohnung zu Wohnung, Haus zu Haus geht.
1: Und ihr seid junge Leute, das muss man dazu sagen. Ja? Also ihr habt nicht graue Haare.
0: Das nicht, ja genau. Also es ist tatsächlich...
1: Oder die wenigsten davon.
0: Die wenigsten. Die ersten grauen Haare kommen schon langsam. Aber nein, es ist tatsächlich so, dieses monatliche Treffen nach der Messe ist für Erwachsene bis 35 und die anderen Angebote, weil es einige in der Kirche waren, die uns darum beneidet haben oder die das etwas schade fanden, so ausgedrückt, dass wir eine Altersgrenze auf dieses Projekt gesetzt haben. Die anderen Projekte wie der Rosenkranz-Sühnekreuzzug und so sind auch für alle Altersgruppen offen, aber tatsächlich ist es so, dass von uns eigentlich keiner älter als 35 ist. Also Schola, Rosenkranz-Sühnekreuzzug, diese marianische Gebetsgruppe, eine Exodus-Männergruppe, also Exodus 90, dieses Fastenprogramm. Es wächst und wächst, es kommt immer mehr dazu. Eine Rosenkranz-Werkstatt, wo Rosenkränze repariert und selber gemacht werden. Wir haben viele Ideen, wir würden gern so viel mehr umsetzen. Das Problem ist die zeitlichen Ressourcen.
1: Sagt Peter Alexander Helpferer-Rainer, voller Elan, wie Sie, liebe Hörer und Hörerinnen, wahrscheinlich merken, über sein neues Engagement, seine neue Liebe zur Kirche zusammen mit seiner zukünftigen Ehefrau. Noch ein kurzer Blick auf deine bevorstehende kirchliche Trauung. Wieso lässt du dich, natürlich ist das klar jetzt, aber wenn du es gegenüber der Welt sagst, wieso lässt du dich jetzt auch noch kirchlich trauen?
0: Weil es für mich keine Alternative gibt. Also wir haben uns schon standesamtlich trauen lassen. Das war für uns aber mehr oder weniger ein administrativer Prozess. Ich finde, das, was die katholische Kirche ausmacht und das, was das katholische Sein ausmacht, sind die Sakramente. Und Es war schon so, wenn man wieder in die Kirche einsteigt, besonders als Mann und dann Freude an der Liturgie und am Ministrieren hat, dass man sich fragt, ob man nicht vielleicht auch zu was anderem berufen ist. Aber es hat sich dann zum Glück herausgestellt, dass ich doch auch zu dieser Frau berufen bin, mit der mich der Herr auf diesen Weg geführt hat. Und für uns war das dann, also anfangs, als wir uns kennengelernt haben, war das nicht klar, da war es eher keine Option, irgendwann mal zu heiraten. Aber sobald wir zum Glauben gefunden haben und eben von dieser Liebe, von dieser göttlichen Liebe auch belebt waren, wurde es immer klarer, dass wir diesen Bund vom Herrn schließen möchten und auch seinen Segen dafür halten wollen. Wir haben davor schon zusammengelebt, also wir haben es nicht ganz so gelebt, wie das kirchliche Lehramt es vielleicht vorschreibt. Aber die Kirche ist zum Glück doch so, dass sie einem hilft, das ungeordnete Leben oder das, was noch nicht ganz dem Willen des Herrn entspricht, immer mehr in Ordnung zu bringen. Und deswegen, ja, zur kirchlichen Trauung gibt es keine Alternative für uns.
1: Lieber Alexander, jetzt zum Schluss noch, wir haben vieles angestoßen, über was du jetzt gesprochen hast, über dein Leben vorher, über die Bekehrung, über das, was dich jetzt bewegt und wie du dein Leben da jetzt gestalten möchtest. Was ist es, was dich in deinem Leben jetzt trägt? Was ist der Fokus deines Lebens, die Devise deines Lebens?
0: Und die Devise, immer auf den Herrn zu blicken und auf seine Barmherzigkeit zu vertrauen. Das war auch die Erfahrung, die ich damals gemacht habe, dass obwohl ich mich so lange von ihm abgewandt habe, dass ich in dem Moment, in dem ich mich umgedreht habe und auf ihn zugegangen bin, bemerkt habe, dass er mit offenen Armen dasteht. Also das war auch, mich wieder in die Kirche eingetreten bin, gab es so eine kleine Zeremonie im Oratorium der Franziskaner, geleitet von Pater Moritz. Und da durfte ich mir eine Stelle aus der Bibel aussuchen und das war vom verlorenen Sohn, weil genau das meine Erfahrung wiedergegeben hat. Und das ist die Devise, auf die Barmherzigkeit des Herrn zu vertrauen, immer auf den Herrn zu schauen, egal wie schwierig es wird, nie meinen Blick von ihm abzuwenden. Er ist mein Nordstern, er ist meine Hoffnung, er ist das, was mich trägt, was meine Beziehung trägt und ich hoffe, dass ich nie wieder von ihm abfalle.
1: Danke, das war jetzt ein sehr gutes Wort, ein Schlusswort von dir, lieber Peter Alexander Helpferer Rainer. Das ist ein Doppelname eben, jetzt sozusagen das Rainer stammt von deiner Frau. Das ist das, ja, der Doppelname, den du jetzt trägst. Ich wünsche dir auch im Namen aller Hörer und Hörerinnen von Radio Maria für euch beide jetzt einfach eine wunderschöne, gesegnete Hochzeit und viel Segen für eure Ehe. Danke sehr, dass du einiges aus deinem Leben jetzt mit den Hörern geteilt hast und ich denke mir, dass viele hier sehr viel mitnehmen können und einfach die Freude da ist. Und die Freude ist auch etwas, was du ausstrahlst. Ja? Du strahlst Freude aus und man merkt, das ist nicht eine Freude, die sich nur freut, weil heute die Sonne scheint. Ja? Ich bedanke mich sehr bei Peter Alexander Helpferer Rainer für das Gespräch mit ihm und verabschiede mich aus dem Studio Salzburg. Ihre Elisabeth Tonnet.
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1: Und dazu begrüßt sie Katja Edenhatter. Ein dickes Sachbuch mit